0: etwa 40 Cent mehr als bisher vorgesehen. Grund für die Änderung ist den Angaben zufolge eine Lücke im Bundeshaushalt. Bei einer Brandkatastrophe in der thailändischen Hauptstadt Bangkok sind nach offiziellen Angaben mindestens 27 Menschen ums Leben gekommen. Medienberichten zufolge liegt die Zahl noch höher. Zudem ist von zahlreichen Verletzten die Rede. Ob sich darunter auch Touristen befinden, ist noch nicht bekannt. Der betroffene Pub liegt im Bezirk Chatuchak von Bangkok, der vor allem an Wochenenden von Zehntausenden Menschen besucht wird, darunter auch viele Ausländer. Warum das Feuer in dem Lokal ausbrach, ist unklar. Der Hamburger Alexander Zverev hat das Finale des Tennisturniers von Wimbledon verloren. Er musste sich dem Weltranglisten-Ersten Jannik Sinner aus Italien geschlagen geben. Aus London Matthias Kammann.
1: Schlüsselmoment war das 8. Spiel des 3. Durchgangs, als Zverev zum ersten Mal seinen Aufschlag abgeben musste und kurz darauf den 3. Satz verlor. Nach 3 Stunden und 46 Minuten hatte Sinner schließlich 6:7, 7:6, 6:3 und 6:4 gewonnen und damit seinen Titel aus dem Vorjahr erfolgreich verteidigt. Alexander Zverev hat ein großartiges Turnier gespielt. Zum Triumph reichte es allerdings nicht ganz.
0: Das Wetter in Deutschland. Nachts im Norden und Osten wolkig. An der Ostsee einzelne Schauer oder Gewitter möglich. Tiefstwerte 21 bis 12 Grad. Am Tage im Norden und Nordosten teils wolkig mit Schauern oder Gewittern, im Westen und Süden länger heiter. Höchstwerte 23 bis 36 Grad. Am Dienstag dann heiter, teils wolkig, gebietsweise Schauer oder Gewitter 24 bis 36 Grad. Es ist 2.03 Uhr.
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3: Mit einer Entwarnung für die B210 Wittmund-Wilhelmshaven. Kein Falschfahrer mehr zwischen Schortens und Wilhelmshavener Kreuz. Die A4 Köln-Aachen ist zwischen Frechen-Nord und Kreuz-Kerpen in beiden Richtungen wegen Brückenarbeiten bis 5 Uhr gesperrt. In Richtung Olpe ist die Fahrbahn zwischen Kreuz-Köln-West und Köln-Eiffeltor bis Donnerstag gesperrt. Und die A42 Kamp-Lindfort Richtung Dortmund ist zwischen Oberhausen-Zentrum und Kreuz-Essen-Nord wegen einer Nachtbaustelle bis 5 Uhr gesperrt.
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3: Aus dem Studio von NDR Info in Hamburg mit Sven Hasenclever. Wir blicken zu Beginn dieser Stunde in die Golfregion. Von einem Rahmenabkommen oder gar einer Waffenruhe kann längst keine Rede mehr sein. Seit Tagen mehren sich die Attacken über US-Angriffe auf Ziele im Iran. Der Iran antwortet mit Angriffen auf US-Stützpunkte in der Golfregion. Damit droht die Lage dort erneut zu eskalieren. Martin Ganselmeier mit einer Zusammenfassung.
4: Es ist schon die 3. Angriffswelle des US-Militärs gegen Stellungen im Iran innerhalb von einer Woche. Und erneut gab US-Präsident Trump den Angriffsbefehl als Reaktion auf iranische Attacken gegen ein Handelsschiff, das die Straße von Hormuz ohne Abstimmung mit Iran passieren wollte. Nach Angaben des US-Regionalkommandos CENTCOM hatten iranische Revolutionswächter ein unter zypriotischer Flagge fahrendes Containerschiff beschossen. An Bord sei ein Feuer ausgebrochen und erheblicher Schaden im Maschinenraum entstanden. Ein Besatzungsmitglied werde vermisst. Iran habe eine weitere Gelegenheit verpasst, sich an das Mitte Juni vereinbarte Rahmenabkommen zu halten, kritisierte das US-Militär. Zuvor hatten Irans Revolutionswächter erklärt, das Schiff habe die maritime Sicherheit in der Meerenge gefährdet. Mehrere Schiffe hätten versucht, eine nicht genehmigte Route zu fahren. Damit eskaliert trotz aller Bemühungen um eine diplomatische Lösung erneut der Konflikt um die Kontrolle der Meerenge. Iran will diese nicht aus der Hand geben. Dagegen bestehen die USA auf mautfreier Durchfahrt für Handelsschiffe und empfehlen eine Route an der Küste zu Oman. Eine baldige Lösung des Streits wird immer unwahrscheinlicher. Aus Sicht von US-Militärexperten hat Donald Trump jetzt 3 Optionen. Entweder, wie von Israels Regierung gewünscht, eine Wiederaufnahme des Krieges gegen Iran. Dies stößt in den USA jedoch auf erheblichen Widerstand. Auch die zweite Option, ein Rückzug des US-Militärs, hätte gravierende Nachteile. Iran bekäme die alleinige Kontrolle über die Meerenge und ginge gestärkt aus dem Konflikt hervor. Die dritte Option halten die meisten Experten für die wahrscheinlichste. Es werde in den kommenden Wochen und Monaten immer wieder zu militärischen Angriffen und Gegenangriffen kommen und gleichzeitig zu diplomatischen Lösungsversuchen. Die derzeitige Lage werde somit auf absehbare Zeit der neue Status quo, mit allen damit verbundenen Unsicherheiten für die zivile Schifffahrt.
3: Informationen von Martin Ganselmeier. Der verheerende Brand in Andalusien ist unter Kontrolle, er breitet sich nicht weiter aus. Dennoch, die Bilanz ist erschütternd. In der Nacht zum Freitag waren in den Flammen 13 Menschen ums Leben gekommen und es gibt noch Vermisste. Anna Mund berichtet.
5: Bei dem verheerenden Brand im spanischen Andalusien hat sich die Zahl der Todesopfer auf 13 erhöht. Das Feuer breitet sich derweil nicht weiter aus. Die Person sei am Sonntag in einem Krankenhaus in Almería gestorben. Das berichtet die Regionalregierung von Andalusien. Damit sind bei dem Brand insgesamt 13 Menschen ums Leben gekommen. Die Lage rund um das Feuer sei inzwischen stabilisiert worden. Das teilte der Regierungschef der betroffenen Region Andalusien mit. Die Löscharbeiten würden begünstigt durch deutlich schwächere Winde und eine höhere Luftfeuchtigkeit. Bislang sind etwa 7000 Hektar Wald und Buschland verbrannt. Weiterhin sind rund 500 Feuerwehrleute, Soldaten und andere Helfer im Einsatz. Man will den Brand schon bald komplett unter Kontrolle bringen. Dank der positiven Entwicklung können Anwohner schrittweise in ihre Häuser zurückkehren. 12 Menschen waren in der Nacht zu Freitag ums Leben gekommen. Sie wurden bei der Flucht vor dem Feuer von den Flammen eingeschlossen. Die Behörden gehen davon aus, dass unter den Toten mehrere Ausländer sind, darunter Briten und Belgier. Eine Identifizierung steht noch aus. Als Ursache des Brandes wird eine kaputte Stromleitung vermutet. Es ist der bisher tödlichste Waldbrand in Andalusien und einer der schwersten in der Geschichte Spaniens.
3: Der ukrainische Präsident Zelensky will die politische Strategie seines Landes ändern und dazu die Regierung umbilden. So soll Ministerpräsidentin Julia Sviridenko nach nur einem Jahr im Amt andere Aufgaben bekommen. Rebecca Barth berichtet.
6: Nach einem Jahr im Amt wird Ministerpräsidentin Julia Sviridenko abgesetzt. Die Entlassung muss formal noch vom Parlament bestätigt werden. Als möglicher Nachfolger wird laut ukrainischen Medienberichten Serhii Kuretsky gehandelt, Chef des Energiekonzerns Naftohas. Es wird erwartet, dass weitere personelle Veränderungen in der ukrainischen Regierung folgen werden. Die Ukraine ändert ihre politische Strategie, schreibt der ukrainische Präsident in den sozialen Medien. Demnach solle in Zukunft eine konkrete Person für priorisierte Bereiche der Außen- und Innenpolitik verantwortlich sein, betont Zelensky. Außenpolitisch gehöre unter anderem die Arbeit mit den Vereinigten Staaten und Verhandlungen über die Herstellung von Patriot-Flugabwehrraketen in der Ukraine zu den drängendsten Themen. Demnach solle Ministerpräsidentin Julia Sviridenko in Zukunft die Zusammenarbeit mit einem wichtigen Partner leiten, betont Zelensky.
3: Rente, Gesundheit, Arbeitsmarkt. Die Linkspartei kritisiert die Reformen der Bundesregierung. Zu wenig sozial, zu wenig durchdacht findet die Partei die Pläne von Schwarz-Rot. Im ARD-Sommerinterview spricht Linken-Chefin Ines Schwertner von einem Minimalprogramm. Die Einkommensteuerreform zum Beispiel sei eigentlich ein Witz. Chris Berdrow fasst das Gespräch zusammen.
7: Die Proteste gegen das Sparpaket für die gesetzlichen Krankenkassen Ende vergangener Woche waren aus Sicht von Ines Schwertner nur der Anfang. Der Großteil des sozialen Kahlschlags, so drückt sie es aus, stehe noch bevor.
8: Es kommen ja noch die Attacken auf die Rente, es kommt die Abschaffung des 8-Stunden-Tages, die Pflegereform, also die Belastungen werden ja immer mehr. Und ich glaube, jetzt kommt erst an bei Millionen Patientinnen und Patienten, was das eigentlich für sie bedeutet. Und da braucht es den Protest.
7: Dass die Bundesregierung es per Gesetz verbieten will, große Wohnungskonzerne zu enteignen, hält sie für einen Hohn. Dass ihre Partei den Bundeskanzler in sozialen Medien als Komplizen einer Mietmafia darstellt, findet sie nicht weit hergeholt.
8: Naja, ich finde, das sind kriminelle Machenschaften, Mietwucher, die illegal sind zu begehen. Und die Bundesregierung tut nichts dagegen, Mietwucher zu ahnden. Ich finde das in Ordnung, diese Wut auszudrücken und an der Stelle auch die Wahrheit zu sagen. Es gibt eine Mietenmafia und die Politik lässt sich kaufen von großen Lobbyinteressen, von großen Unternehmensspenden.
7: Dass CDU und Linkspartei keine großen Freunde mehr werden, war auch vor diesem ARD-Sommerinterview schon klar. Die Parteichefin verändert in dem Gespräch aber auch den Sound gegenüber der Union nicht. Dass die Regierungskoalition niedrige Einkommen bei ihren Steuerplänen entlasten und die Reichensteuer anheben will, das sei ein Witz.
8: Vor allem darf man sich da nicht für dumm verkaufen lassen. Das, was bei der Einkommenssteuer jetzt vielleicht an Entlastung bei den Menschen ankommt, wenn sie denn durchkommt, wird an Belastung, an höheren Rentenbeiträgen, wird an Belastung bei höheren Zuzahlungen wieder hochgezogen. Das heißt, die Menschen haben am Ende nicht mehr Geld in der Tasche. Und darum geht es ja am Ende. Und das verstehen die Leute im Land auch.
7: Weitere Entschuldigungen für ihren Co-Parteichef Luigi Pantisano hält sie nicht für nötig. Pantisano hatte der CDU faschistische Politik vorgeworfen und danach um Verzeihung gebeten. Für Schwertner muss das reichen.
8: Gleichzeitig erwarte ich auch von der CDU jeden Tag Entschuldigung für Beleidigungen der hart arbeitenden Leute in diesem Land. Die CDU beschreibt jeden Tag Menschen hier als faul, sie würden zu wenig arbeiten, sie müssen sich am ersten Tag krank melden, weil es da großes Misstrauen geht in die Bevölkerung, jeden Tag. Und dafür wird sich nicht entschuldigt.
7: Zugleich bestätigt Ines Schwertner die Pläne ihrer Partei, in Sachsen-Anhalt alles dafür zu tun, die AfD von der Macht fernzuhalten. Was das im Detail bedeuten könnte, führte Schwertner in dem Gespräch nicht aus. Denkbar wäre, dass die Linke in dem Bundesland einen CDU-Ministerpräsidenten toleriert. Im ARD-Sommerinterview äußerte sich Schwertner auch über den milliardenschweren U-Boot-Auftrag aus Kanada, durch den allein in Wismar bis zu 1200 neue Arbeitsplätze entstehen. Richtig freuen, sagt Schwertner, könne sie sich darüber aber nicht.
8: Das sind keine schlechten Jobs, aber die Beschäftigten, mit denen wir da sprechen, die sagen, wir wollen eigentlich keine Panzer bauen. Viele sagen, sie wollen jetzt auch keine U-Boote für Kriege bauen. Also das sind ja nicht einfach nur Arbeitsplätze, die entstehen, sondern auch die Beschäftigten selbst fragen sich ja, was sie da produzieren, zu welchem Zweck. Und ich glaube, niemand freut sich, Dinge zu produzieren, die eigentlich in einem Krieg eingesetzt werden sollen.
7: Von der Bundesregierung fordert Schwertner eine Strategie für den Erhalt von Industriearbeitsplätzen in Deutschland. Denn den befürchteten Wegfall zehntausender Jobs bei VW könne auch ein milliardenschwerer Rüstungsauftrag aus Kanada nicht ausgleichen.
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3: In Deutschland wird weiter über das Für und Wider von Grenzkontrollen diskutiert. Die Gewerkschaft der Bundespolizei warnt angesichts der Arbeitsbelastung vor einer Dauerlösung. Viele Innenminister wollen damit aber noch nicht aufhören, weil das neue gemeinsame europäische Asylsystem GEAS noch nicht wirkt. Offiziell ist es vor einem Monat in Kraft getreten. Wie ist der Stand der Umsetzung und woran hakt es noch? EU-Korrespondent Andreas Meyer-Feist hat von Brüssel aus recherchiert.
9: Für Bundesinnenminister Alexander Dobrindt steht fest, das neue gemeinsame europäische Asylsystem bringt weniger Geflüchtete an die deutschen Grenzen. Asylverfahren und Kontrollen gibt es dann schon an den EU-Außengrenzen. Ein Stoppschild für die unregulierte Weiterreise auch in Richtung Deutschland.
10: Kein Durchwinken, sondern Durchgreifen muss das Motto auch dieser Politik sein.
9: Asylbewerber, die es nach wie vor nach Deutschland schaffen, obwohl ein anderer EU-Staat zuständig ist, werden in Sekundärmigrationszentren mit strengen Ausgangsbeschränkungen untergebracht. Entscheidend ist für Sachsens Innenminister Armin Schuster aber etwas ganz anderes. Bekommt Deutschland die Geflüchteten dann auch wirklich wieder überstellt in andere EU-Länder?
11: Und wenn die dann alle mitmachen, dann können wir auch über die Grenzkontrollen reden. Die stören ja auch unsere Nachbarn, das weiß ich. Nur wir haben uns seit 10 Jahren am Durchwinken gestört.
9: Bis dahin hofft der CDU-Politiker auf eine Verlängerung der Grenzkontrollen.
11: 9.000 offene Haftbefehle realisiert, 1.415 Schleuser zurückgewiesen in einem Jahr, also von Mai 25 bis 26. Die Zahlen sprechen einfach für sich, was da los ist.
9: Aber was wurde schon umgesetzt von den neuen Asylplänen, die Grenzkontrollen überflüssig machen sollen? Im Juni ist die komplette modernisierte Version der Eurodac-Datenbank in Betrieb gegangen. Neben Fingerabdrücken werden nun auch Gesichtsbilder und biografische Merkmale erfasst. Das System dokumentiert die Bewegungen von Antragstellern zwischen den Staaten. Man sieht, wo jemand eingereist ist, welcher Staat zuständig ist und ob eine Abschiebung vorliegt. Abschiebungen müssten dann aber auch durchgesetzt werden können, fordert Italiens Regierungschefin Giorgia Meloni.
12: Il regolamento prevede tra l'altro anche la possibilità di aprire
13: die
12: Möglichkeit vor, Rückführungszentren in Drittländern zu eröffnen. Sie folgt damit dem Weg, den wir mit Albanien eingeschlagen haben. Die Europäische Linke hat mit allen Mitteln versucht, diese innovativen Lösungen zu bekämpfen. Aber nun ist sie dank unserer Regierung zu einem Instrument für ganz Europa geworden.
9: Wird der Asylantrag im Schnellverfahren abgelehnt, soll direkt aus dem Grenzzentrum in den Herkunfts- oder in einen sicheren Drittstaat abgeschoben werden. Die Betroffenen erreichen die deutschen Grenzen gar nicht erst. Problem? Die Pläne für Asyl- und Abschiebezentren in Drittstaaten außerhalb der EU konnten erst jetzt beschlossen werden. Eine Allianz von EU-Staaten, darunter auch Deutschland, versucht, Absprachen zu treffen. Aktuell im Gespräch sind afrikanische Staaten wie Ruanda oder Uganda. Aber weder die EU-Kommission noch Deutschland haben bisher ein Partnerland unter Vertrag genommen. Der Polizeibeauftragte des Bundes, der SPD-Politiker Olli Grötsch.
13: Die Zahlen der unerlaubten Einreisen sind in den letzten Jahren und erst recht im letzten Jahr enorm zurückgegangen. Die Kontrolldichte an den Außengrenzen Deutschlands bleibt aber gleich.
9: Noch sind rund 14.000 Polizisten an deutschen Grenzen im Einsatz. Durchaus möglich, dass sie so schnell nicht abgezogen werden.
3: Soweit der Bericht von Andreas Meyer-Feist. Über das Thema GEAS hat mein NDR-Kollege Dirk Leukroth mit Andreas Roßkopf gesprochen. Er ist der Vorsitzende für den Bereich Bundespolizei bei der GdP, der Gewerkschaft der Polizei. Erste Frage von Dirk Leukroth an Andreas Roßkopf war, was er damit meine, wenn er von einer Arbeitsüberlastung durch GEAS spreche.
14: Wir haben jetzt die Situation, dass wir zumindest an der Südgrenze seit 11 Jahren Grenzkontrollen an den deutschen Binnengrenzen haben, seit 2 Jahren flächendeckend an allen Binnengrenzen Deutschlands. Und das stellt sich als große Herausforderung für die Bundespolizei dar, die letztendlich mit großem personellen Aufwand in diesen Grenzkontrollen eingebunden ist. Wir sprechen hier von gut 13.000 Kollegen, die diese Tätigkeit jeden Tag erledigen.
15: Tätigkeit, gutes Stichwort. Was genau machen Sie da?
14: Bisher haben wir an den Binnengrenzen Deutschlands quasi vorübergehende Grenzkontrollen durchgeführt und dann auch letztendlich die Menschen, die gesucht haben, unerlaubt nach Deutschland einzureisen, eben behandeln, indem wir sie an die Ausländerbehörden, an das Bundesamt für Migration abgegeben haben. Und nun haben wir seit 4 Wochen das sogenannte GEAS-System, gemeinsam europäische Asylsystem, das nun Europa einheitlich gleiche Standards, Außengrenzkontrollen in gleichem Standard einrichten möchte und so letztendlich die Hoffnung besteht, dass die Verfahren innerhalb Europas insgesamt besser werden.
15: Und wie zufrieden sind Sie jetzt nach einem Monat, GEAS?
14: Natürlich kann man nach 4 Wochen noch kein großes Fazit ziehen, aber wir stellen fest, dass Deutschland in der Vorbereitungszeit, die im Übrigen 2 Jahre gedauert hat, relativ gut vorbereitet ist und trotzdem knackt und knirscht es noch bei uns. Das sind die Absprachen mit den Landespolizeien, das sind die Ärzte, die wir jetzt brauchen für die Screening-Verfahrens, die wir am Laufen haben, um die Menschen zu untersuchen, die Ärzte zu bekommen am Wochenende in der Nacht. Und es sind die Probleme natürlich auch mit den Ausländerbehörden, gerade außerhalb der offiziellen Bürozeiten hier Entscheidungsträger zu bekommen, wenn Entscheidungen eben gefragt sind.
15: Wie oft und wann, könnte man vielleicht auch fragen, greift GEAS eigentlich im Alltag der Bundespolizei? Denn um sich das mal zu vergegenwärtigen, direkte EU-Außengrenzen haben wir eigentlich nicht oder nur auf Flughäfen.
14: Genau, wir haben die EU-Außengrenzen an den Flughäfen, ansonsten eben Binnengrenzen durch sogenannte sichere Drittstaaten umgeben, also keine EU-Außengrenzen. Und trotzdem haben wir täglich Menschen, die unerlaubt versuchen, nach Deutschland einzureisen, weil eben die Außengrenzkontrollen, die europäischen Außengrenzkontrollen nicht so funktionieren, wie sie funktionieren sollen, quasi nicht großflächendeckend, nicht umfangreich genug, sodass eben das System GEAS jetzt eingeführt worden ist, in der Hoffnung, dass die europäischen Außengrenzen besser geschützt werden, dass die Europäische Union besser zusammenhält, auch im Verteilungsschlüssel, dass letztendlich Unterstützungen bei der Übernahme von Menschen ankommt, die eben unerlaubt nach Europa einreisen, sodass die Belastung für alle europäischen Länder gleich ist und auch die Außengrenzkontrollen eben besser, um Menschen, die nichts bei uns verloren haben, auch eben nicht nach Deutschland unerlaubt einreisen können.
15: Was müsste aus Ihrer Sicht, Sie haben ja schon gesagt, ein Monat ist nicht viel, aber was müsste aus Ihrer Sicht nachgebessert werden?
14: Wir müssen jetzt zunächst darauf achten und aufpassen, beziehungsweise die Politik, dass alle europäischen Länder, alle 27 Staaten auch mitmachen nach den Vereinbarungen. Denn wir wissen zum Beispiel aus Ungarn, die schon angekündigt haben, sich an diesem System nicht vollumfänglich daran zu halten. Und wir wissen auch, dass manche Länder sich quasi freikaufen wollen von ihren Verpflichtungen, denn das ist zulässig. Man kann, wenn man keine Menschen aufnehmen möchte, eben auch mit finanzieller Unterstützung hier tätig werden. Und das darf nicht sein, denn dann lassen wir gerade Länder wie Griechenland und Italien, die hochbelastet sind, wieder hängen. Das System muss funktionieren. Oberste Pflicht ist es, dass alle Länder, die sich dafür normiert haben, auch umsetzen.
3: Soweit der Vorsitzende für den Bereich der Bundespolizei bei der GdP, Andreas Roßkopf. Der Katastrophenschutz muss besser werden. Das hat man sich in der sächsischen Landesregierung fest vorgenommen. Wenn tagelang der Strom ausfällt oder das Klima verrückt spielt, dann sollen die Menschen Anlaufstellen haben. Turnhallen, Ratssäle, Gemeindezentrum, wo geholfen wird, die Strom haben und die Kommunikation funktioniert. Hunderte sogenannte Katastrophenschutz-Leuchttürme sollen in Sachsen eingerichtet werden, nach dem Beispiel Brandenburgs. André Seifert berichtet.
16: In Brandenburg gibt es sie schon, die Katastrophenschutz-Leuchttürme. In Neuruppin zum Beispiel. Die Kleinstadt nördlich von Berlin hat 3 Anlaufstellen für die Einwohner im Katastrophenfall geschaffen, erklärt Kevin Ex vom Ordnungsamt der Stadt.
17: Es handelt sich um 3 Turnhallen, die wir innerhalb von 2 Stunden aufbauen können. Sie sind alle notstromversorgt. Wir haben dort Lademöglichkeiten. Wir haben die Möglichkeit der Beheizung. Wir können Lebensmittel erwärmen, Trinkwasser zur Verfügung stellen und wichtige Informationen an die Bevölkerung weitergeben. Dafür sind wir mit Digitalfunkgeräten ausgestattet, mit einem Satellitentelefon.
16: Bezahlt hat all das das Land. Brandenburg hat schon seit einem Jahr ein flächendeckendes Netz an Katastrophenschutzleuchttürmen.
17: Wir leben in anderen Zeiten. Das hat uns Corona deutlich gemacht. Das hat uns der Angriffskrieg auf die Ukraine deutlich gemacht. Unsere Gesellschaft ist anfälliger für hybride Kriegsführung etc.
16: Sachsen hat die Idee übernommen. Auch hier sollen nun Leuchttürme entstehen, und zwar 500 bis 600, so sehen es die Pläne des Innenministeriums vor. Ende Mai verschickte das Ministerium dafür ein Konzept an alle Landkreise und Kommunen, sagt Ministeriumssprecher Martin Strunden, MDR aktuell.
18: Das Konzept empfiehlt, dass in den Gemeinden Leuchttürme eingerichtet werden. Bei größeren Städten werden es mehrere sein, aber es geht vor allem darum, dass Städte und Gemeinden sich ein solches Leuchtturmkonzept geben. Wir gehen davon aus, dass die Identifikation der Standorte für die Leuchttürme bis zum Ende des Jahres 26 abgeschlossen sein wird.
16: Der Blick ins Konzept zeigt aber viele offene Fragen. Die größte ist die Finanzierung. So stellt das Innenministerium, anders als Brandenburg, keine konkrete Förderung in Aussicht. Im aktuellen Haushaltsentwurf für die kommenden 2 Jahre sind keinerlei Mittel vorgesehen. Entsprechend zurückhaltend reagieren Kommunen und Landkreise. MDR aktuell hat mehrere angefragt, Interviews wollte niemand geben. Hinter vorgehaltener Hand fällt die Kritik deutlich aus. Einige kommunale Vertreter ärgern sich, dass das Land die Kosten abwälzt. Das kritisiert auch Kai Kranich, Sprecher des Deutschen Roten Kreuzes in Sachsen.
19: Aber wir hoffen natürlich, dass im Rahmen der Zeitenwende, die wir hier erleben, hier auch Mittel zur Verfügung gestellt werden, die die Kommunen und Gemeinden befähigen, diese Katastrophenschutzleuchttürme aufzubauen. Es bleibt natürlich auch ein Auftrag an den Freistaat, die Kommunen und Gemeinden darin zu unterstützen, solche Katastrophenschutzleuchttürme auch zu errichten.
16: Hinzu kommt, die Leuchttürme sind nicht verpflichtend. Die Kommunen können das Konzept umsetzen, aber es auch einfach ignorieren. Nichtsdestotrotz, die Idee der Katastrophenschutzleuchttürme stößt grundsätzlich auf Zustimmung. Kai Kranich vom DRK bezeichnet sie als komplett richtig. Und auch in den Landkreisen gelten die Anlaufstellen als sinnvoll. Uneinigkeit gibt es weniger über das Ob, sondern vor allem über das Wie.
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20: Mit Marcel Stober. Unter normalen Umständen verliert Jannik Sinner einfach kein Tennismatch. Der Italiener ist der beste Tennisspieler der Welt und das musste auch Alexander Zverev wieder mal erleben, dieses Mal im Finale von Wimbledon. Dort unterlag Zverev Sinner nun schon zum 10. Mal in Folge, auch wenn es knapp war. aus London, Ina Kast.
1: Vor den Augen von Prinz William, Schauspielerin Nicole Kidman und Bundeskanzler Friedrich Merz hat Deutschlands bester Tennisprofi Alexander Zverev dem Favoriten Jannik Sinner alles abverlangt. Beide Spieler gewannen jeweils einen Satz im Tiebreak. Nach knapp 3 Stunden Spielzeit kassierte Zverev dann im 3. Satz das erste Break und warf frustriert den Schläger auf den Boden. Bei 1:2 Satzrückstand hat der Deutsche dann auch im 4. Satz ein Aufschlagspiel verloren, wirkte zu diesem Zeitpunkt auch körperlich etwas gezeichnet, nicht mehr so voller Kraft wie sein Gegner. Sinner verwandelte nach fast 4 Stunden Spielzeit seinen ersten Matchball und ließ sich vor Erleichterung und Freude auf den Rasen in Wimbledon fallen. Tränen sind bei Alexander Zverev nicht geflossen, auch wenn er gegen Sinner nun die 10. Niederlage in Serie hinnehmen musste. Immerhin, durch den Einzug ins Wimbledon-Finale klettert Zverev in der Weltrangliste nun auf Platz 2, direkt hinter Jannik Sinner. Der Italiener bleibt das Maß aller Dinge im Herrentennis.
20: Zverev bleibt also erstmal bei einem Grand-Slam-Titel, für Jannik Sinner ist es nun der 5. Auf diesen Montag werden die Radprofis bei der Tour de France lange gewartet haben. Endlich Ruhetag, nachdem sie gestern auf der 9. Etappe nochmal alles gegeben haben. Holger Gerska berichtet aus Frankreich.
21: Nach der ersten langen Tourwoche mit dem Hauptthema Hitze werden die Radprofis am heutigen ersten Ruhetag sicherlich eher den Schatten als die Sonne suchen. Ein lockeres Training ist dennoch nötig, um im Rhythmus zu bleiben. Schließlich folgt morgen eine sehr schwere Etappe im Zentralmassiv mit 7 Bergwertungen. Das erste Teilstück in diesem Mittelgebirge wurde gestern zur Beute eines der weltbesten Allrounder. Der Niederländer Mathieu van der Poel hat auf eindrucksvolle Weise die Etappe, die 3. seiner Karriere, gewonnen. Tadej Pogacar kann den heutigen Ruhetag vergleichsweise entspannt im gelben Trikot verbringen. Für Florian Lipowitz ist mit weiterhin 33 Sekunden Rückstand aufs Podium nach 9 Etappen alles im grünen Bereich.
20: Ruhetag bei der Tour de France. 2 Ruhetage sind es bei der Fußball-Weltmeisterschaft, bevor es dann am Dienstagabend weitergeht mit den Halbfinalpartien. Eine Mannschaft, die das Halbfinale erreicht hat, ist ja England. Das Team vom deutschen Trainer Thomas Tuchel setzte sich nach Verlängerung im Viertelfinale gegen Norwegen durch. Also eigentlich sollte man meinen, da müsste im Team richtig gute Stimmung herrschen. Eigentlich, Desiree Krause.
22: Ihm geht es auch bei den großen Erfolgen um das Wie. Während seine Mannschaft nach 120 Minuten den hart erkämpften 2:1 Sieg gegen Norwegen feierte, hatte Thomas Tuchel vor allem Kritik loszuwerden.
23: We made life very, very difficult for ourselves today.
24: Wir haben uns das Leben selbst schwer gemacht. Das Ergebnis ist toll, wir stehen im Halbfinale. Aber mit dem Spiel bin ich nicht zufrieden. Wir hatten Glück heute.
23: We were lucky today.
22: Die Mentalität seiner Mannschaft lobte er in höchsten Tönen. Sonst allerdings ist die Tuchelsche Mängelliste lang. Sein Team habe zu schlampig agiert, nicht schnell genug gespielt und zu viele technische Fehler gemacht. Der Perfektionist an der Seitenlinie der Three Lions war überhaupt nicht zufrieden. Für den Man of the Match, Jude Bellingham, in der Hitze von Miami, unverständlich.
24: Vielleicht weiß er auch gar nicht, wie es ist, unter solchen Bedingungen gegen Erling Haaland, Ödegaard, Nusa und Sørloth zu spielen. Das ist kein leichter Gegner.
22: Der Konter des Doppeltorschützen sitzt. Vernimmt man da einen Knacks in Englands Teamchemie? Ein angespanntes Verhältnis zwischen Mannschaft und Trainer? Für Tuchel nicht. Er liebe sein Team von ganzem Herzen. Und Bellingham?
24: Wir haben hier versucht, ein positives Umfeld aufzubauen und wir sollten das im Halbfinale auch genauso weiterführen.
22: Der Blick geht in Richtung Argentinien. Gegen den Weltmeister müssen sich die Engländer spielerisch steigern, sonst könnte es eng werden. Aber das weiß sicher auch Jude Bellingham und Thomas Tuchel sowieso.
20: England gegen Argentinien dann am Mittwoch. Am morgigen Dienstag trifft Frankreich auf Spanien.

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1: Um 2.29 Uhr mit Olaf Knapp. Der Konflikt zwischen den USA und dem Iran um die Straße von Hormuz ist erneut eskaliert. Nach Angaben des Pentagon führten die USA zuletzt rund 140 Attacken auf militärische Ziele im Iran. Auch zur Stunde laufen demnach Angriffe. Teheran reagierte mit Attacken auf Ziele in den Golfstaaten Kuwait, Katar und Oman. Auslöser der vierten Gefechte in einer Woche war eine iranische Attacke auf ein Handelsschiff vor der Südküste des Oman. Die Pläne von Bundesfamilienministerin Prien, beim Unterhaltsvorschuss für Alleinerziehende zu kürzen, stoßen auf Kritik. Der Staat treffe damit Menschen, die ohnehin schon wenig hätten, so die Grünen. Aus Berlin, Chris Berdrow.
2: Das Geld können Alleinerziehende beantragen, wenn der getrennt lebende Elternteil keinen oder zu wenig Unterhalt für die Kinder zahlt. Meistens sind das Väter. Ein Sprecher des Familienministeriums bestätigte Pläne, dass das Geld nur noch bis zum 16. und nicht mehr wie jetzt bis zum 18. Geburtstag eines Kindes gewährt werden soll. Grünen-Fraktionschefin Britta Haselmann kritisierte, Kürzungen der Regierung treffen immer die gleichen. Union und SPD versuchten, ihre Haushaltslöcher auf dem Rücken von Familien, Alleinerziehenden und Kindern zu sanieren.
1: Die Debatte über eine Spaltung des deutschen Strommarktes nimmt wieder Fahrt auf. Brandenburgs Ministerpräsident Woidke sagte der Süddeutschen Zeitung, es sei ein Fehler, an einem Einheitspreis festzuhalten. Statt etwa günstigen Ökostrom dort zu verbrauchen, wo er erzeugt werde, entstünden für viele Milliarden Stromautobahnen. Laut dem SPD-Politiker verschenkt der Norden damit seinen Standortvorteil. Bei dem verheerenden Brand im Süden Spaniens ist ein weiterer Mensch gestorben. Das Feuer in Andalusien breitet sich derweil nicht weiter aus. Aus Madrid, Anna Mund.
3: Damit sind bei dem Brand insgesamt 13 Menschen ums Leben gekommen. Die Lage rund um das Feuer sei inzwischen stabilisiert worden. Das teilte der Regierungschef der betroffenen Region Andalusien mit. Die Löscharbeiten würden begünstigt durch deutlich schwächere Winde und eine höhere Luftfeuchtigkeit. Bislang sind etwa 7000 Hektar Wald und Buschland verbrannt. Weiterhin sind rund 500 Feuerwehrleute, Soldaten und andere Helfer im Einsatz. Dank der positiven Entwicklung können Anwohner schrittweise in ihre Häuser zurückkehren.
1: Das Wetter in Deutschland. Im Norden und Osten wolkig, an der Ostsee einzelne Schauer oder Gewitter möglich, Tiefstwerte 21 bis 12 Grad. Am Tage dann im Norden und Nordosten teils wolkig mit Schauern oder Gewittern, im Westen und Süden dagegen länger heiter, Höchstwerte 23 bis 36 Grad. Das waren die Nachrichten.
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4: Die Autobahn 4 Köln-Aachen ist zwischen Frechen-Nord und Kreuz-Kerpen in beiden Richtungen wegen Brückenarbeiten bis 5 Uhr gesperrt. In Richtung Olpe ist die Fahrbahn zwischen Kreuz-Köln-West und Köln-Eiffeltor bis Donnerstag gesperrt. Die A42 Kamp-Lindfort Richtung Dortmund ist zwischen Oberhausen-Zentrum und Kreuz-Essen-Nord wegen einer Nachtbaustelle noch bis 5 Uhr gesperrt.
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4: Mit Sven Hasenklever. Die Wälder in Deutschland stehen unter Stress und Experten sagen, die Situation dürfte sich in den nächsten Jahrzehnten durch die Erderwärmung noch verschärfen. Was dem Wald helfen könnte, darum geht es jetzt im Podcast ARD Klima Update. Moderator Arne Schulz hat sie mitten im Wald aufgenommen, im Harz in Sachsen-Anhalt.
5: Ein Wochenende im Wald. Wir können uns erholen im Wald, wandern. Gleichzeitig nutzen wir aber auch das Holz für unsere Möbel, Häuser. Und natürlich, der Wald bremst auch die Erderwärmung, weil die Bäume bei uns hier in Deutschland jedes Jahr Millionen Tonnen CO2 aus der Luft holen, als Kohlenstoff speichern. Meine Zahl in Bäumen und Böden sind mehr als 2 Milliarden Tonnen Kohlenstoff gespeichert. Würde man das alles als CO2 von einem Moment zum anderen in die Atmosphäre entlassen, dann wäre das so viel CO2, wie Deutschland insgesamt in mehr als 10 Jahren in die Luft pusten würde. Also der Wald ist ein Hochleister, aber der Wald steht unter Stress, ist stark geschwächt von sehr starken Dürrejahren und der Wald muss sich anpassen. Und deshalb fragen wir heute, was kann der Wald noch leisten? Und wie müssen wir mit unseren Wäldern umgehen, damit sie fit für die Zukunft werden? Und ich habe zwei Menschen zu Gast, mit denen wir uns jetzt der Antwort nähern wollen. Christian Ammer und Friedhard Knolle, schön, dass Sie da sind.
6: Hallo. Glück auf, danke für die Einladung.
5: Wir haben uns ja vorher schon so ein bisschen unterhalten und ich habe eine Gemeinsamkeit bei Ihnen beiden festgestellt. Sie beide sind schon als Kind sehr wald- und naturverbunden aufgewachsen, kann man glaube ich sagen. Herr Knolle, Sie hatten mir im Vorgespräch gesagt, Sie hätten den Naturschutz sozusagen mit der Muttermilch aufgesogen. Warum?
6: Das ist so eine Formulierung, die ich gerne benutze. In der Tat, mein Vater war Naturschutzbeauftragter, ehrenamtlicher Kreisnaturschutzbeauftragter. Ich bin mit Molchen, Fröschen, Fledermäusen in der Hand aufgewachsen. Das nennt man heute frühkindliche Prägung bei den Pädagogen, glaube ich. Ne? Insofern ja, ich bin auch Harzer, ich bin hier geboren in Goslar und ich kenne natürlich noch einen ganz anderen Wald. Da sind die Fichtenmonokulturen, die Rheinbestände. Und der Waldwandel der letzten Jahre, der ist ja so heftig, so brutal und hat mich dann beruflich auch so stark getroffen. Denn als die deutsch-deutsche Grenze aufging, wurde ein Pressesprecher gesucht für das Nationalparkprojekt und die Wahl fiel auf mich. Und seitdem habe ich im Grunde genommen täglich mit dem Wald zu tun.
5: Und Herr Ammer, bei Ihnen war das so, schon Ihr Vater war Förster, richtig?
7: Ja, genau. Mein Vater war Förster und als dann Richtung Abitur ging, da habe ich so ein bisschen geschwankt zwischen Tiermedizin und Forst und dachte mir, ach, was du so mitbekommen hast von zu Hause, war auch viel im Wald. Das klingt gut und dann habe ich das Studium auch nie bereut und bin jetzt seit etwa 20 Jahren in Göttingen an der Uni gelandet.
5: Genau. Sie haben, könnte man sagen, sehr verschiedene Perspektiven aber auch auf den Wald. Also Herr Ammer, Sie sind Professor für Forstwirtschaft an der Uni Göttingen, aber Sie sind gleichzeitig auch Ökologe. Also Ihre Professur hat das auch im Titel Waldbau und Waldökologie. Wenn man so Ihre Forschung auf den Punkt bringen müsste, was ist Ihre Frage an den Wald?
7: Also zunächst mal, wenn man sich mit der Bewirtschaftung von Wäldern beschäftigen will, muss man erstmal verstehen, wie entwickeln sich Wälder ohne Mensch. Und wenn man eine naturnahe Forstwirtschaft betreiben will, also sich nah an natürlichen Prozessen bewegen will, dann ist das umso wichtiger. Und ich denke, in Mitteleuropa sind wir da auf einem ganz guten Weg, eine Bewirtschaftung immer weiter zu verbessern, die eben sehr stark auf diese natürlichen Prozesse setzt und nur dann eingreift in eine Richtung, wo das dann vielleicht in eine Richtung geht, die man nicht haben möchte.
5: Und Herr Knolle, Sie haben das gerade schon kurz erwähnt. Also Ihre Perspektive ist eigentlich die Perspektive des Schutzes des Waldes, also Räume zu schaffen, in dem der Wald sich natürlich entwickeln kann. Sie haben das jahrzehntelang für den Nationalpark Harz gemacht, jetzt sind Sie im Ruhestand, aber Sie sind dem Nationalpark immer noch verbunden, weil Sie Vorsitzender des Fördervereins sind. Wenn wir über Wälder sprechen, wenn Wälder in den Nachrichten sind, dann ist das meistens im Zusammenhang mit Krise der Fall. Man sieht das ja auch an manchen Stellen, wenn man hier im Harz ist, da sind ganze Hänge kahl, Bäume sind abgestorben, das sind meistens die Fichten. Als der neue Waldzustandsbericht rausgekommen ist, da wurde auch wieder viel von Krise gesprochen. Herr Ammer, wie belastet sind unsere Wälder in Deutschland?
7: Ja, unsere Wälder sind leider sehr belastet, weil sich eben die Folgen des Klimawandels jetzt immer deutlicher zeigen. Also Temperaturanstieg, die Verlagerung des Niederschlags auf den Winter und nicht so sehr im Sommer, da wo aber die Bäume das Wasser am meisten brauchen. Und das bewirkt eben, dass wir in vielen Fällen Wälder haben, die unter Stress stehen, die also durch Trockenstress und nachfolgend dann meistens Insekten oder Pilze, die diese Schwächung ausnutzen. Und das muss einen schon besorgt machen.
5: Vielleicht, wie unterscheidet man, was von Belastungen für den Wald tatsächlich mit dem Klimawandel in Zusammenhang steht und was vielleicht einfach so gerade dem Wald zusetzt?
7: Also natürlich spielen Luftschadstoffe auch eine Rolle oder haben vor allem eine Rolle gespielt. Aber ich würde sagen, das, was wir im Moment erleben, das hat schon ganz wesentlich mit dem Klimawandel zu tun. Da gibt es auch schöne Beispielsberechnungen. Also man hat beispielsweise mal Modellrechnungen gemacht, wenn das Klima sich erwärmt, also wir höhere Temperaturen haben, geringere Sommerniederschläge haben, wie wird sich zum Beispiel im Harz der Wald entwickeln? Und da hat man schon vorhergesagt, so bis 2060 wird die Fichte im Harz vermutlich absterben. Und dass es jetzt so viel früher gekommen ist und in einem Ausmaß gekommen ist, das keiner erwartet hat, zeigt aber, dass wir diese Entwicklung eigentlich nicht mehr wirklich im Griff haben. Und wenn wir nicht drastische Maßnahmen ergreifen, dann wird es auch so weitergehen.
5: im Waldzustandsbericht, da wird dann so eine Zahl genannt, nur jeder fünfte Baum sei komplett gesund. Was heißt das konkret? Also wie muss man sich das vorstellen? Stehen 80% der Bäume ja kurz vor dem Kollaps oder was ist da die richtige Einordnung?
7: Nein, das kann man so nicht sagen. Diese Einschätzung ist relativ grob, die geht nach der Krone, dem Kronenschluss. Das ist eine gutachtliche Einschätzung, soll einfach nur zum deutlich machen, dass die Vitalität der Bäume eben nicht mehr so hoch ist, wie sie eigentlich wäre. Aber das heißt jetzt nicht, dass die alle morgen absterben.
5: Okay. Was aber klar geworden ist, ja schon aus Ihren Aussagen, Sie haben auch gesagt, es braucht eigentlich drastische Maßnahmen. Und ich glaube, das ist ja auch Konsens. Alle haben mittlerweile klar, dass wir die Wälder anpassen müssen. Aber die Frage ist natürlich, wie? Letztlich ist es ja so, dass einfach sehr viele Interessen berührt sind, wenn man sich die Frage stellt, müssen die Wälder sich vielleicht verändern bei uns? Ne? Und wir müssen uns ja klar machen, deutlich mehr als 40% der Waldflächen sind auch in Privatbesitz in Deutschland. Und natürlich sind da Leute, die leben auch davon, dass sie das Holz entnehmen. Und die machen sich natürlich Sorgen. Also was bedeutet das denn, wenn der Wald in Zukunft ganz anders aussieht? Sehr verständlich. Gleichzeitig gibt es natürlich auch dieses Ding, wenn wir sagen würden, wir wollen nur noch Urwälder wieder in Deutschland, das soll alles wieder unberührt sein. Was machen wir denn dann? Woher soll denn das Holz kommen? Wollen wir komplett auf Holz verzichten? Vielleicht ist dann der Alternativstoff für unsere Häuser dann wieder Beton. Das wäre eigentlich noch klimaschädlicher. Also das ist eine komplexe Debatte. Und deswegen lassen Sie uns mal versuchen, so zu skizzieren, wie denn so eine Lösung aussehen könnte. Also wie machen wir unsere Wälder fit in den nächsten Jahrzehnten für auch wärmere Temperaturen, die wir erwarten müssen? Und da möchte ich erst mal kurz reden über Ihren Lösungsansatz, Herr Knolle. Bei Ihnen im Nationalpark ging es ja immer darum, tatsächlich zu sagen, wir brauchen hier Flächen, die wir einfach aus der Nutzung rausnehmen, die wir in Ruhe lassen, die wir schützen. Warum ist das so wichtig, dass wir solche Waldgebiete in Deutschland haben, wo der Wald sich entwickeln kann?
6: Professor Ammer hat es vorhin angesprochen, da kann ich wunderbar anknüpfen. Eine kluge Forstwirtschaft schaut erstmal, wie macht die Natur es selber? Und ein Förster auch in der Bundesrepublik oder im alten Preußen oder wenn man noch weiter zurückgeht, kluge Forstwirtschaft hat immer Naturwaldreservate geschaffen. Das sind kleine Flächen, die man nicht bewirtschaftet, wo die Motorsäge draußen bleiben, wo man guckt, wie regelt sich Natur und man kann davon lernen. 5% der Waldfläche soll sich selber regulieren. Man nennt das heute Wildnisfläche. Und das ist übrigens ein Ziel der Bundesregierung seit vielen, vielen Jahren unter Frau Merkel schon beschlossen. Und mehr wollen wir gar nicht. Wir wollen 5%. Da fehlt uns übrigens noch die Fläche in der Bundesrepublik Deutschland von 4-mal dem Nationalpark Harz. Wir sind weit von diesem Ziel entfernt. Da steckt Professor Ammer in den Zahlen viel besser drin. Wir haben von diesen 5%, also ungefähr 3% erreicht, ne? Und wenn wir mal, ich nehme mal ein ganz praktisches Beispiel. Wir bekommen viel Besuch aus dem Ausland und ich kann ganz gut Englisch, da kriege ich viele Exkursionen. So, und dann kommen die Afrikaner zu uns zum Beispiel, um das mal, und die sagen, Mensch, ihr verlangt von uns, ihr Europäer, ihr steckt eine Menge Geld in eure Reisen, in unsere Länder und ihr erwartet von uns all diese Big Five, ja, ihr wollt die Elefanten und die Nashörner sehen. So, und dann kommen wir aufs Gegenbesuch zu euch nach Deutschland und ihr schafft es noch nicht mal, einen Nationalpark neu zu gründen. Ihr streitet euch da 5 Jahre lang und am Ende scheitert's. Wir haben da eine gewisse Doppelmoral. Ja? Wir lieben Nationalparke, Yellowstone, wollen da unbedingt hin. Aber wenn es vor der eigenen Haustür am Brocken einen Nationalpark gibt und wir wollen, wie gesagt, nur diese 5%, mehr ist ja auch nicht realistisch. Nicht mal die haben wir bisher geschafft. Eigentlich eine Schande.
5: Aber wenn Sie mal dann für diese Idee werben, also was kann der Wald in einem Nationalpark Harz, was er woanders nicht kann? Also wie entwickelt er sich da? Und wie konkret wird dort mit dem Wald umgegangen?
6: Also uns wurde ja vorausgesagt, dass der Wald sterben würde, nicht? Also das Fichten sterben, wenn sie mit der Brockenbahn hochfahren zum Brocken, dann haben sie ja die schrecklichen Bilder gesehen. Der Wald hat eine unglaubliche Fähigkeit, die er uns zeigt, sich wieder zu regenerieren. Und er hat zum Beispiel, wenn sie aus Schierke rauswandern Richtung Brocken, er hat es geschafft, eine ganz schlichte Fichtenmonokultur, da stand wirklich Fichte an Fichte, gleichaltrig. Und die Artenvielfalt auf dem Waldboden, die war ungefähr gleich null. Da konnten sie so durchlaufen. Da war nichts, kein Gestrüpp, keine keine Bodenpflanzen etc. Da hat sich mittlerweile ein Wald draus entwickelt. Ich bringe mal ein Beispiel aus der letzten Woche. Ich gucke mir eine Fläche an, ich habe mich verlaufen, weil sie sich so schön verändert hat, dass ich eine Karte nehmen musste, um wieder den nächsten Weg zu finden. Das heißt, der Wald hat eine unglaubliche Potenz, uns zu zeigen, wie er sich in einem Labor sozusagen, aus dem wir lernen können, weiterentwickelt.
5: Und so eine Wildnis zumindest auf Teilen der Fläche in Deutschland wiederzugewinnen, das ist sozusagen ein Ziel. 5%, hatte Herr Knolle gesagt. Herr Ammer, würden Sie sagen, ja, genau, diese 5% brauchen wir?
7: Also da kann man nicht sagen, ob 5 oder 10 oder 15 sind ein gesellschaftlicher Aushandlungsprozess. Und das ist das Schöne in Demokratie, dass man sich zusammensetzt und sagt, was wollen wir? Und ich meine, es gibt natürlich auch Leute, die sagen, warum nicht 10, 20, 30? Und da finde ich, muss man halt einfach ehrlich bleiben und sagen, gut, wenn wir mehr unter Schutz stellen, dann muss eben gesagt werden, wo kommt das Holz sonst her? Also diese Bierbänke jetzt vor uns, aus was sind die sonst gemacht? Wenn nicht aus Holz, wird dieses Holz importiert und irgendwo erzeugt, wie wir es gar nicht gut finden. Bauen wir diese Dinge aus Aluminium oder Plastik mit einem ganz hohen Energieaufwand? Oder machen wir es eben aus einer nachhaltigen Forstwirtschaft? Und da denke ich, ist ein Kompromiss, diese 5%, eigentlich ein sehr guter Punkt, wo man sagen kann, ja, wir brauchen diese Schutzflächen auf jeden Fall. Herr Knolle hat es ausgeführt, wir wollen dran lernen. Wir haben bestimmte Wirkungen, die wir im Wirtschaftswald nicht haben. Aber wir können natürlich in den bewirtschafteten Wald auch viele Elemente dieser Wälder integrieren. Zum Beispiel Bäume, die Löcher haben, weil ein Specht drin wohnt, einfach im Wald liegen lassen. Beim öffentlichen Wald passiert sehr viel im Hinblick auf Naturschutzfunktion des Waldes steigern. Zum Beispiel, indem der Totholzanteil massiv gestiegen ist, weil man eben gemerkt hat, an totem Holz leben ganz viele Arten. Und da gibt es auch sicher noch viel zu tun. Aber ich denke mal, wir sind da auf einem ganz guten Weg. Und man muss sich einfach vorstellen, wir sind 80 Millionen Menschen auf einer sehr kleinen Waldfläche. Eine Kollegin hat mal ausgerechnet, wenn wir uns alle im Wald verteilen würden, würde es alle 37 Meter ein Mensch stehen. Diese Menschen auf den 37 Metern, die haben alle unterschiedliche Interessen. Der eine will jagen, der andere will Mountainbiken, der dritte will sauberes Wasser, der vierte will Holz, der fünfte will sich sonst wie erholen. Und diese verschiedenen Interessen unter einen Hut zu bringen, macht eben aus meiner Sicht multifunktionale mitteleuropäische Forstwirtschaft aus. Und letzter Satz, ich halte das für ein viel, viel besseres Konzept in so einem dicht besiedelten Land wie unserem, als jetzt wie in den USA, diese Wildnisregionen. Ja. Und ja, auf der anderen Seite werden dann Plantagen bepflanzt, nach 40 Jahren im Kahlschlag genutzt. Alles wird abgespritzt und neu gepflanzt. Das wäre die Alternative. Und ich denke, wir haben da einen anderen Weg gefunden, den ich auch sehr gut finde.
6: So ein Mischmodell. Ich kann vielleicht eins noch ergänzen. Wildniswälder haben höheren CO2-Bindeeffekt als Wirtschaftswälder. Das war früher ein großer Streitpunkt. Da wurden Bücher drüber geschrieben. Noch und noch. Aber es gibt die Universität Göttingen, die eine wunderbare Untersuchung im Brockenurwald gemacht hat. Und die Universität München hat gearbeitet im Nationalpark Bayerischer Wald. Und die Bindefähigkeit von Boden, Totholz, also vom gesamten Ökosystem Urwald oder Wildnis, ist wesentlich höher als beim Wirtschaftswald. Also bessere Klimaschützer gibt es nicht. Wir werden mit einem Klammerbeutel gepudert, wenn wir diese Wildniswälder nicht ausbauen.
5: Jetzt werden wir also weiter den Großteil der Wälder in Deutschland nutzen, habe ich rausgehört. Aber nicht so, wie wir ihn früher genutzt haben. Also es ist ja auch letztlich eine Notwendigkeit. Wenn man als Waldbesitzer zum Beispiel aus der Historie gewachsene Monokultur Fichtenwälder hat und die sterben zum Großteil ab, dann geht es ja gar nicht so weiter. Also ich kann dann damit ja gar nicht weiter Geld verdienen. Und ich glaube, das ist auch wichtig zu verstehen, dass eigentlich sehr viele Waldbesitzer sich auch schon längst auf den Weg gemacht haben, zu schauen, wie können sie in die Zukunft gehen. Wir haben in der ARD-Klimaredaktion ja ganz unterschiedliche Menschen, die mit dem Wald zu tun haben, besucht für einen Schwerpunkt. Und meine Kollegin Claudia Plass, die war zum Beispiel im Harz und hat eine Försterin besucht, die dort eben auch schon einen Teil des Waldes sich selbst überlässt, um eben zu beobachten, was denn dann dort entsteht auf diesen Flächen, die Mischwald gestaltet, heißt andere Baumarten pflanzt. Warum ist gerade dieses Mischen von Baumarten so wichtig, Herr Ammer?
7: Das hat sich eben jetzt in den letzten Jahren auch durch viel Forschung gezeigt, dass wenn man Baumarten sinnvollerweise mischt, und zwar solche, die sich positiv ergänzen, also die eine Wurzel tiefer als die andere, die eine braucht vielleicht das Wasser ein bisschen früher im Jahr als die andere, dass das dazu führt, dass die Wälder nicht so schnell unter Trockenstress geraten in Reinbeständen. Das können auch natürliche Reinbestände sein. Die Buche zum Beispiel kommt häufig in natürlicher Weise im Reinbestand vor, haben halt alle Bäume zur selben Zeit dasselbe Bedürfnis und dann gibt es eben eher Stress. Und auch aus wirtschaftlicher Sicht ist es eben so, dass wie am Aktienmarkt, wenn man eben mehrere Aktien hat, die nichts miteinander zu tun haben, dann ist das Risiko geringer und so ist es im Wald auch. Wenn die eine Baumart ausfällt, ist die andere vielleicht noch überlebensfähig und ich habe eben nicht eine kahle Fläche vor mir.
8: Man sagt ja immer, die Fichte, das sei so der Brotbaum, weil der eben so gut Holz liefert, man kann damit so gut Geld verdienen. Und viele Waldbesitzer haben eben große Fichtenbestände. Und meine Kollegin Janina Schreiber war zum Beispiel auch in Süddeutschland bei privaten Waldbesitzern, aber auch bei einem Sägewerk. Und die haben das, finde ich, sehr eindrücklich erklärt, wie schwierig das jetzt ist, wenn die, was die auch schon tun, experimentieren, wie man beispielsweise stattdessen die Buche dann verarbeiten kann. Und die sagen, unsere Maschinen, die wir haben, die sind gar nicht so darauf ausgelegt, also jetzt diese anderen, anders wachsenden Baumstämme zu verarbeiten. Wir haben auch gar keine Norm, also gar keine Festlegung, wie man sowas dann eigentlich in unserer Industrie macht und so weiter. Also das klingt für mich wie eine Riesenherausforderung zu sagen, wir haben ganz andere Wälder, die vielleicht widerstandsfähiger sind, weil die aus vielen verschiedenen Baumarten bestehen, aber wir wollen trotzdem noch dieses Holz nutzen. Also wie kann das überhaupt gelingen?
7: Also das ist eine Riesenherausforderung, wenn Sie zum Beispiel jetzt gucken, 90% des Holzes, das in Sägewerken verarbeitet, das ist eben Nadelholz. Die Sägewerke haben sich darauf eingestellt, die Bauindustrie hat sich darauf eingestellt, auch die Architekten haben sich darauf eingestellt. Und da jetzt was anderes zu machen und natürlich auch mit Baumarten, die ein bisschen schwieriger sind. Also wenn Sie eine Buche, die ist super im Ofen und ein wunderbares Brennholz, aber sie verträgt überhaupt keine Feuchtigkeit. Also wenn Sie einen Buchenbalken irgendwo dem Wasserzugang verschaffen, dann ist das unmittelbar nach einem Jahr ist der faul. Das heißt also, man muss ganz anders bauen. Zum Beispiel hat mir ein Zimmerer gesagt, er hat einen viel höheren Verschleiß an Maschinen, wenn er Buchen bearbeitet, wenn er Fichten bearbeitet. Also da gibt's natürlich Herausforderungen. Auf der anderen Seite, wir haben gar keine Wahl. Wir werden mit dem Nadelholz so nicht weitermachen können. Das kann man drehen und wenden, wie man will. Der Anteil wird sinken. Der tut's auch schon. Wir haben ja jetzt schon fast mehr Laubhölzer oder perspektivisch als Nadelhölzer. Das wird so kommen. Und ich denke mal, da gibt's viel Potenzial für Forschung in technischer Hinsicht. Und wir werden mit dem leben müssen, was wir noch haben. Wir können uns da was anderes wünschen, aber das wird, glaube ich, nicht sehr realistisch sein.
6: Und wir müssen die Menschen mitnehmen bei dieser Entwicklung. Das ist gar nicht so einfach.
8: Die Menschen mitnehmen, aber eben auch schauen, wie können denn die Waldbesitzer dann noch ein Auskommen haben, ne? Können die dann einfach in Zukunft weniger verdienen mit dem Wald? Oder wer muss da sozusagen unterstützen? Also geht es nur mit staatlicher Unterstützung?
7: Also bislang ist es ja tatsächlich so, dass ein Waldbesitzer eigentlich nur durch den Holzverkauf was verdienen kann. Es ist ja nicht wie in der Landwirtschaft, wo es eine Flächenprämie gibt. Also jeder Landwirt kriegt für die Tatsache, dass er Flächen bewirtschaftet, Geld. Das ist im Wald nicht so. Jetzt kann es natürlich sein, wenn man zum Beispiel CO2-Bindefähigkeit von Wald bewertet, dass man sagt, gut, dann wird künftig eben auch das bezahlt, dass man in Wäldern Kohlenstoff speichert. Aber solange es diesen Markt nicht gibt, wird ein Waldbesitzer immer eher ans Holz denken und dann natürlich auch mit finanziellen Einbußen zu rechnen haben, wenn er dieses Holz, das gefragt ist, gar nicht mehr so gut verkaufen kann. Also nur als Beispiel, wenn Sie heute ein Festmeter, also ein Kubikmeter Holz an Fichte verkaufen, dann kriegen Sie da für ein ganz durchschnittliches Ware irgendwie 120, 130 Euro. Beim selben Stück Laubholz ist es vielleicht die Hälfte.
6: Ich gehe mal einen Schritt weiter. Ich sage einfach, wir brauchen diese Flächenprämie für den Privatwald.
8: Was heißt Flächenprämie für den Privatwald?
6: Also die Funktionen, die gerade aufgezählt worden sind, die der Wald hat, die sind einer Gesellschaft vor Jahrzehnten nicht so wichtig gewesen. Ja, man konnte sich erholen im Wald, das gab es kostenlos, es gibt frisches Wasser. Das war kostenlos, der Wald produziert Luft, das war kostenlos. So, jetzt verschmutzen wir alle diese Medien und sie werden weniger und sie werden gefährdeter und sie werden teurer. Also marktwirtschaftliche Entwicklung und die Gesetze müssen sich anpassen. Und ich sag mal, ich bin ja hier frei und habe keine politische Funktion. Wir brauchen da ein neues Waldgesetz, das so ähnlich wie in der Landwirtschaft, also den Privatwaldbesitzer belohnt für CO2-Bindung, für saubere Luft, für was weiß ich. Ich stelle meinen Wald für die Mountainbiker zur Verfügung. Ich drücke es mal ein bisschen populär aus. Das ist ja bisher nicht der Fall. Und die Unzufriedenheit der Privatwaldbesitzer kann ich sehr gut verstehen. Das wird ein teures Spiel. Aber meine Güte, die Klimaentwicklung krempelt unsere gesamte Wirtschaft um. Ja. Und das ist nur ein kleines Beispiel. Wir haben viel größere Herausforderungen in der Industriegesellschaft. Und wir müssen verstehen, ich sage das mal, ich drücke es mal politisch aus, der Wald ist systemrelevant. So, wir hören immer von Bundeskanzlern, dass Banken systemrelevant sind oder die Energieversorgung, das ist es auch, oder das Militär. Ja, aber die blaue Infrastruktur, das wird immer völlig unterschätzt. Und die grüne Infrastruktur, da wird ja auch viel dran geforscht. Also die blaue, das sind die Flüsse. Und die grüne Infrastruktur, das ist alles, was kreucht und fleucht. Wir sitzen ja hier unter einem wunderschönen alten Eichenwald. Das ist ja was ganz Besonderes hier. Und da muss die Gesetzeslage sich anpassen an die neue Realität. Wir brauchen eine Belohnung für die Privatwaldbesitzer, sonst steigen die uns irgendwann aus. Das wird bisher völlig unterschätzt.
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4: Seit der Nacht von Samstag auf Sonntag eskaliert der Krieg zwischen den USA und dem Iran wieder. Nachdem die Revolutionsgarden ein Schiff in der Straße von Hormuz beschossen hatten, griffen die USA nach eigenen Angaben in der Nacht zum Sonntag rund 140 Ziele im Iran an. Das führte unter anderem zu iranischen Gegenschlägen in mehreren Golfstaaten. Und auch jetzt setzt das US-Militär die Angriffe auf den Iran fort. Für das Handelsblatt zeigt die aktuelle Entwicklung, dass US-Präsident Trump den Krieg gegen den Iran ohne Plan begonnen hat. Die Zeitung spricht von fatal falschen Einschätzungen, die Folgen hätten.
9: Das iranische Regime hat trotz unzähliger Luftangriffe nicht kapituliert. Es ist trotz der Tötung seiner Führungsspitze nicht kollabiert. Auch die US-Marineblockade der Straße von Hormuz und weitere Sanktionen haben es nicht in die Knie gezwungen. Der Massenaufstand? Davon redet Trump mittlerweile gar nicht mehr. Und die Planer des Kriegs scheinen nicht einmal damit gerechnet zu haben, dass

0: und weiterhin zahlreich. Zweitens tauchten Bilder auf, die nahelegen, dass die Iraner zumindest eine der bombardierten Anlagen des Atomwaffenprogramms instand setzen. Schließlich greift der Iran trotz der Drohungen von US-Präsident Donald Trump weiter Schiffe in der Straße von Hormus an. Der Frieden bleibt in weiter Ferne. In dieser fragilen Situation wird das Regime keine Schwäche zeigen wollen.
1: Auch Zeit Online betont die Entschlossenheit der iranischen Führung.
0: Einiges spricht dafür, dass die US-Regierung noch immer nicht verstanden hat, wie große Teile der iranischen Elite denken. Was, wenn die Schäden, die die US-amerikanischen Luftschläge anrichten, von Teheran einkalkuliert sind? Was, wenn die iranische Führung bereit ist, diesen Preis zu zahlen, um ihre Ziele zu erreichen? Zu den wichtigsten strategischen Zielen der iranischen Staatsführung zählen derzeit der Schutz des Atomprogramms und die Kontrolle der Straße von Hormus. Der Besitz einer Atombombe hat noch jede noch so diktatorisch geführte Nation vor einer ausländischen Intervention bewahrt. Das beste Beispiel dafür ist Nordkorea.
1: Das iranische Regime stehe stärker da denn je, urteilt die Rhein-Neckar-Zeitung aus Heidelberg.
0: Weder US-Angriffe noch die gezielten Tötungen zahlreicher Führungskräfte zwangen die Mullahs in die Knie. Und Trump bemüht schon längst nicht mehr das Narrativ verfolgter Menschen im Iran, denen geholfen werden müsse. Eine von vielen Kriegslügen. Die Atommacht Iran kann sich auch ohne nukleare Sprengköpfe effektiv verteidigen. Somit reiht sich Iran ein in die US-Kriege in Vietnam, Afghanistan, Irak und Libyen, wo übrigens immer die westliche Freiheit verteidigt werden sollte. Solche Kriege nützen der Rüstungsindustrie, sonst niemandem.
1: Mit Blick auf die jüngsten Angriffe sieht der Standard aus Österreich einen Krieg mit offenem Ausgang.
0: Wann und wo die Eskalationsdecke eingezogen wird, ist völlig unklar. Ziemlich klar hingegen ist, dass die Wiederaufnahme des US-iranischen Kriegs zeitnah nicht das Resultat bringen wird, das mit dem gescheiterten Memorandum zwischen Washington und Teheran erreicht werden sollte. Die Öffnung der Straße von Hormus.
1: Das waren die Standpunkte, heute zusammengestellt von Volker Damm.

Was kann man tun, um unsere Infrastruktur hitzebeständiger zu machen? Zum Beispiel Straßen. Dieser Frage gehen wir nach in der kommenden Viertelstunde nach den nächsten Nachrichten um 3 Uhr.

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1: Um 3 Uhr mit Olaf Knapp. Die Bundesregierung will die Tabaksteuer stärker erhöhen als bisher vorgesehen. Das geht aus einer sogenannten Formulierungshilfe des Bundesfinanzministeriums für die Koalitionsfraktionen hervor, die dem Redaktionsnetzwerk Deutschland vorliegt. Aus der Nachrichtenredaktion Simeon Laux.
2: Bis zum Jahr 2030 soll der Preis für eine Packung Zigaretten schrittweise auf 11,78 Euro steigen. Das wären etwa 40 Cent mehr als bisher vorgesehen. Grund für die Änderung ist demnach eine Lücke im Bundeshaushalt. Aus Regierungskreisen heißt es laut dem Bericht, die Anhebung dient nicht nur der Haushaltskonsolidierung, sondern auch dem Schutz der öffentlichen Gesundheit. Konkret soll der Tabaksteueranteil von aktuell rund 4 Euro in den kommenden Jahren auf 6,19 Euro klettern.
1: Das US-Militär hat erneut den Iran angegriffen. Damit solle die Fähigkeit des Landes geschwächt werden, zivile Seeleute und Handelsschiffe bei der Durchfahrt durch die Straße von Hormuz zu attackieren, teilten die US-Streitkräfte mit. Medienberichten zufolge richteten sich die US-Angriffe gegen Raketenstellungen und Anlagen zur Luftabwehr sowie gegen Schiffe der iranischen Revolutionsgarden. Das Außenministerium in Teheran verurteilte die Bombardements. Diese hätten alle diplomatischen Bemühungen der vergangenen Monate zunichte gemacht. Die Zahl der Todesopfer bei dem verheerenden Waldbrand in Südspanien ist auf 13 gestiegen. Zuletzt sei eine Britin im Krankenhaus ihren Verletzungen erlegen, teilten die Behörden der Region Andalusien mit. Das Feuer war am vergangenen Donnerstag ausgebrochen und hat rund 7000 Hektar Land niedergebrannt.

0: Etwa 1500 Menschen mussten das Gebiet zwischenzeitlich verlassen. Den Behörden zufolge breitet sich das Feuer inzwischen nicht weiter aus. Der Hamburger Alexander Zverev hat das Finale des Tennisturniers von Wimbledon verloren. Er musste sich dem Weltranglisten-Ersten Jannik Sinner aus Italien geschlagen geben. Aus London Matthias Kammann.
1: Schlüsselmoment war das achte Spiel des dritten Durchgangs, als Zverev zum ersten Mal seinen Aufschlag abgeben musste und kurz darauf den dritten Satz verlor. Nach 3 Stunden und 46 Minuten hatte Sinner schließlich 6:7, 7:6, 6:3 und 6:4 gewonnen und damit seinen Titel aus dem Vorjahr erfolgreich verteidigt. Alexander Zverev hat ein großartiges Turnier gespielt. Zum Triumph reichte es allerdings nicht ganz.
0: Das Wetter in Deutschland. In der Nacht im Norden und Osten wolkig, an der Ostsee einzelne Schauer oder Gewitter möglich. Tiefstwerte 21 bis 12 Grad. Am Tage dann im Norden und Nordosten teils wolkig mit Schauern oder Gewittern. Im Westen und Süden dagegen länger heiter, Höchstwerte 23 bis 36 Grad. Es ist 3:03 Uhr.
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3: Die Autobahn 4 Köln-Aachen ist zwischen Frechen-Nord und Kreuzkerpen in beiden Richtungen wegen Brückenarbeiten bis 5 Uhr gesperrt. In Richtung Olpe ist die Fahrbahn zwischen Kreuz-Köln-West und Köln-Eiffeltor bis Donnerstag gesperrt. Die A42 Kamp-Littfort Richtung Dortmund ist zwischen Oberhausen-Zentrum und Kreuz-Essen-Nord wegen einer Nachtbaustelle noch bis 5 Uhr gesperrt.
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3: Aus dem Studio von NDR Info in Hamburg mit Sven Hasenklever. Autobahnen, Schienennetze und Brücken hierzulande wurden nicht für extreme Temperaturen gebaut. Wie kann man diese Infrastruktur, insbesondere Straßen, daher in Zukunft hitzesicher machen? Also so gestalten, dass sie weniger Wärme aufnehmen und Wärme besser ableiten. Jan Kerkhoff mit einer Bilanz zum Forschungsstand.
4: Christian Thienl ist Experte für Baustoffe an der Universität der Bundeswehr in München und hat es während der Hitzewelle bei einer Fahrt auf der Autobahn A9 selbst erlebt.
5: Als ich etwas weiter fuhr, sah ich dann, dass dort in der Fahrbahn eine Aufwölbung vorhanden war, die eben eine entsprechende Gefahrenstelle darstellte. Und das ist durch die zu der Zeit herrschende Hitze verursacht gewesen.
4: Die Aufwölbung sei so groß gewesen wie ein Wäschekorb und hätte für tiefliegende Autos oder Motorräder gefährlich werden können. Kein Einzelfall. Es gab viele Meldungen über Fahrbahnschäden während der Hitzewelle. Der Standardasphalt ist offenbar dafür nicht geeignet. Der Experte für Straßenbau und Asphalt von der Bergischen Universität Wuppertal, Bahirangan Sivapatam, bestätigt das. Aber nur für den Fall, wenn sich bei hohen Temperaturen zugleich der Verkehr staut.
6: Da haben wir nochmal deutlich zuzüglicher Beanspruchung durch diesen langsamen und stauenden Verkehr. Das sind in Kombination mit höherer Temperatur, fängt der Asphalt zu fließen an. Wenn der Asphalt fließt, dann neigt das zu bleibender Verformungen, also zum plastischen Verhalten. Und dieser plastische Verhalten oder die bleibenden Verformungen können wir nicht mehr rückgängig machen.
4: Durch die Hitze, so Sivapatam, würde die dunkle Oberfläche des Asphalts auf bis zu 70 Grad Celsius aufgeheizt. Der Asphalt weicht auf. Und schwere und im Stau stehende Lkw würden ihn dann zusätzlich belasten und verformen. Das Problem ist zumindest technisch gelöst. Schon seit 2 Jahrzehnten forscht und arbeitet Sivapatam an neuen Asphaltrezepturen und hat auch welche, die trotz Hitzewellen stabil bleiben und zugleich auch Winterfrost aushalten. Der Clou? Helle Gesteinskörnungen.
6: Also durch die Verwendung von helleren Gesteinskörnungen können demzufolge die Oberflächentemperatur deutlich oder signifikant reduziert werden. Das kann beispielsweise durch den Einsatz von Quarzit erreicht werden.
4: Schon 30% davon würden ausreichen, um die Temperatur zu senken. Allerdings müsse man dafür auch ein geeignetes Bitumen verwenden. Bitumen ist quasi der Kleber, mit dem die Gesteinskörnungen zusammengehalten werden. Quarzit, so Sivapatam, ist ein saures Gestein. Hier haftet herkömmliches Bitumen nicht gut. Daher hat er auch hierfür eines mit einem Haftverbesserer entwickelt, das alles zusammenhält. Doch seine Asphalttechnik wird oft nicht angewandt, sagt Sivapatam. Er verweist dazu auf die entsprechenden Regelwerke für Straßenbau. Zwar verbietet die Regelung des Bundes helle Gesteinskörnungen nicht, die auch in Bayern angewendet wird. Sie empfiehlt sie aber auch nicht. Und beispielsweise in der Regelung des Landes Sachsen-Anhalts etwa heißt es lapidar, dass das Aufhellen von Asphaltdeckschichten auf Bundes- und Landesstraßen, Zitat, keinen Einsatz findet. Und was nicht genau vorgeschrieben ist oder den Vorschriften entspricht, wird ungern verbaut, weiß auch der Baustoffexperte Christian Thienl von der Bundeswehr-Uni in München.
5: Dann braucht man natürlich entsprechend Auftraggeber, sprich Autobahn GmbH zum Beispiel oder die entsprechenden Straßenbauverwaltungen, die bereit sind, dieses System anzuwenden und zu testen und damit auch natürlich das Risiko gehen, dass irgendwann, wenn es nicht funktioniert, das zurückgebaut werden muss. Und dafür braucht es Leute, die entsprechendes Rückgrat haben und sagen, ja, wir machen das und wir probieren das.
4: Und Asphaltexperte Pahirangan Sivapatam von der Universität Wuppertal fordert mehr Offenheit gegenüber neuen wissenschaftlichen Erkenntnissen und Innovationen und hofft, dass die Bauregelwerke entsprechend angepasst werden. Das Bundesverkehrsministerium teilt mit, dass schon jetzt möglichst helle Gesteinskörnungen eingesetzt würden. Diese seien jedoch nur begrenzt verfügbar.
3: Sommer, Sonne, Badesee, eigentlich eine gute Nachricht für alle, die in diesen Tagen Abkühlung suchen. 58 von 61 Badeseen in Hessen sind hygienisch einwandfrei. Dennoch lohnt sich vor dem Sprung ins Wasser ein kurzer Blick auf die aktuelle Lage, denn für manche Seen hat das Landesamt für Umwelt und Gewässer in Hessen Warnungen herausgegeben und ein See ist derzeit sogar ganz gesperrt. Warum die Hitze in den kommenden Tagen die Wasserqualität der Badeseen beeinträchtigen kann und das Baden dann womöglich keine gute Idee ist, weiß Katharina Bruns.
7: Lili Butzke und ihr Kollege Andreas Kühner stehen auf einem schmalen Holzsteg und lassen langsam ein Messgerät ins Wasser ab. Die beiden Mitarbeiter des Gesundheitsamts Darmstadt-Dieburg sind für die regelmäßige Kontrolle der Badeseen in der Region zuständig. Heute ist der große Wog in Darmstadt dran. Gemessen werden die Sichttiefe, mögliche Verunreinigungen durch Bakterien und die Temperatur.
8: So, dann schauen wir mal, wie diese Woche die Lage ist.
7: 25 Grad messen die beiden. 3 Grad weniger als noch vor 5 Tagen. Per se ist das gut für das Gewässer, denn die Hitze macht den Badeseen in Hessen enorm zu schaffen.
9: Wir hatten zu den Höchstzeiten Ende Juni 32 Grad Wassertemperatur, was sehr viel ist, was wohl auch das Höchste ist, was der Woki hatte. Und deswegen sind wir ganz glücklich, dass das Wasser jetzt wieder abkühlt.
7: Sagt Lili Butzke vom Gesundheitsamt. Doch mit der kurzen Abkühlung ist es schon wieder vorbei. Und mit der Hitze kommen die Probleme. Das kann man aktuell am Schultheißweiher in Offenbach sehen. Der ist nämlich geschlossen. Der Grund?
10: Es sind sogenannte Blaualgen. Es sind aber gar keine Algen, sondern Cyanobakterien. Die kommen hier im Schultheißweiher in Offenbach jedes Jahr zur sogenannten Algenblüte. Das heißt, sie vermehren sich massenhaft.
7: Sagt Jörg Nitsch, Landesvorsitzender des BUND Hessen. Und die können gefährlich werden, besonders für Kinder und Tiere.
10: Weil diese Cyanobakterien toxische Stoffe absondern, die man nicht schlucken sollte. Also kann da Übelkeit davon bekommen und bei Hunden zum Beispiel kann das auch bis zum Tod führen.
7: Die steigenden Temperaturen heizen die Seen auf, besonders flache Gewässer ohne Frischwasserzufuhr. Die Wärme begünstigt die Anreicherung von Nährstoffen im Wasser. Gleichzeitig wird der Sauerstoff knapp. Ideale Bedingung für Blaualgen, schlecht für die Fische. Denn ihnen fehlt schlichtweg die Luft zum Atmen, weil warmes Wasser weniger Sauerstoff speichert als kaltes. Ein Problem, das in Zukunft häufiger auftreten wird.
10: Es wird immer problematischer, weil wir ja immer wärmere Sommer bekommen und sich dadurch auch die Gewässer entsprechend mehr aufheizen und auch länger warm bleiben.
7: Für den großen Wog und auch viele andere Seen in Hessen wird es schon in den kommenden Tagen wieder stressiger.
11: Der Hintergrund ist, die mittlere Wassertiefe hier in dem Gewässer ist bei 1,90 Meter. Das heißt, das Gewässer ist sehr flach. Eine zusätzliche Herausforderung ist, dass momentan der Wasserzulauf gleich null ist, weil der Dammbach trockengefallen ist, sodass wir auch einen sinkenden Wasserstand erwarten. Und von daher wird die nächste Hitzeperiode wieder herausfordern, weil wir dadurch vermehrtes Algenwachstum erwarten.
7: So Andreas Kühner vom Gesundheitsamt Darmstadt-Dieburg. Aber nicht nur Blaualgen vermehren sich bei Wärme, auch Zekarien, kleine Saugwürmer, die Hautausschlag und Juckreiz verursachen können. Winfried Staudt vom Hessischen Landesamt für Naturschutz und Umwelt empfiehlt außerdem einen Test.
12: Wenn man im Wasser geht und mit dem Hüfte im Wasser steht und die Füße nicht mehr sieht, dann sollte man besser nicht reingehen.
7: Auch weil bei schlechter Sicht Unfallgefahr droht.
3: Informationen von Katharina Bruns. Die schlaflosen Hitzenächte im Juni haben wir alle noch nicht vergessen und schon an diesem Wochenende kletterten die Temperaturen wieder auf über 30 Grad. Aber dieses Mal sind wir vorbereitet und kommen da besser durch, oder? Ja, versuchen Sie mal einen Ventilator oder eine Klimaanlage zu kaufen. Die Dinger sind noch immer ganz heiße Ware, wie Anna Deschke herausgefunden hat.
13: Früher morgen in Wesseling. Der Elektronikfachmarkt öffnet erst in einer halben Stunde, aber schon jetzt steht der erste Kunde vor der Tür. Er braucht dringend eine Klimaanlage fürs Büro. Der Mann hat Glück, eine einzige gibt es hier im Geschäft noch, kostet über 1000 Euro. Das ist ihm egal, schnell bezahlt, auf den Rollwagen gehievt und ab ins Auto. Der Kunde ist erleichtert.
14: Wir haben im Internet recherchiert und die meisten Sachen sind halt ausverkauft und sind jetzt tatsächlich hier noch fündig geworden.
13: Bis auf ein Dutzend kleiner Handventilatoren ist im Elektrofachmarkt jetzt nichts mehr zu holen. Marktleiter Dieter Petri hofft auf den Paketboten, wie jeden Tag. Aber auch heute Fehlanzeige.
15: Schon wieder nichts dabei. Es ist zum Mäusemelken.
13: Bestellt sei alles, Ventilatoren und Klimaanlagen, aber es gibt heftige Lieferengpässe.
15: Wir bemühen uns zumindest nach aller Kraft, so schnell wie möglich wieder an Ware zu kommen. Aber bei der jetzigen Situation kann keiner die Frage seriös beantworten, wann das sein wird.
13: Schon in der ersten Hitzewelle vor knapp 2 Wochen kamen reihenweise Kunden in den Laden, wollten einen Ventilator kaufen. Alle gingen leer aus. Und auch heute wird immer wieder nachgefragt.
16: Haben Sie keinen?
15: Gar nichts, alles
16: ausverkauft.
15: Ja.
16: Um Gottes Willen.
13: Das Problem zieht wie die Hitze durch ganz Europa. In Frankreich gab es bei einem Discounter tumultartige Szenen, weil Ventilatoren und Klimaanlagen in den Verkauf gegangen sind. Den Yuan auf Klimageräte aller Art nutzen Betrüger im Netz aus. Die Verbraucherzentrale warnt vor Fake-Klimaanlagen. Ein möglicher Hinweis, Werbung mit zu vollmundigen Versprechen, wie etwa hier.
17: Es ist kleiner als ein Toaster, kühlt jeden Raum in 90 Sekunden und verbraucht nur einen Bruchteil der Energie einer herkömmlichen Klimaanlage.
13: Vor solchen Fakes warnt auch Elektronikfachhändler Dieter Petri.
15: Diese Fake-Mini-Anlagen, die so für unter 100 Euro angeboten werden, sind nichts anderes wie kleine Ventilatoren mit Wassertank. Die kühlen überhaupt nichts runter und erhöhen im schlimmsten Fall nur noch die Luftfeuchtigkeit im Raum. Und ob das dann besser macht, glaube ich auch nicht.
13: Statt auf Fake-Klimaanlagen im Netz reinzufallen, vielleicht lieber die Methode von diesem Pärchen aus Krefeld.
18: Wir haben entdeckt, auf dem Balkon zu übernachten. Das hat gut funktioniert. Das war eine wirklich gute Lösung.
13: Und ansonsten heißt es nur, geduldig abwarten, bis vielleicht die nächste Lieferung Ventilatoren kommt.
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3: Er gilt als Brexit-Wortführer der ersten Stunde und das Gesicht des Rechtspopulismus im Vereinigten Königreich. Und bisher schien alles an ihm abzuperlen. Doch jetzt gerät Nigel Farage unter Druck. Ein nicht deklariertes Millionengeschenk und seine enge Verbindung zu einem verurteilten Betrüger bringen ihn das erste Mal in große politische Bedrängnis. Unsere London-Korrespondentin Mareike Aden berichtet.
19: Es ist die politische Story der Woche in Großbritannien. Lange galt Nigel Farage, der Brexit-Vorkämpfer und Chef der rechtspopulistischen Partei Reform UK, als Teflon-Politiker. Alles perlte an ihm ab. Sogar die landesweite Unzufriedenheit mit dem Brexit konnte das Umfragehoch seiner Partei nicht stoppen. Doch jetzt gerät Farage erstmals ernsthaft unter Druck. Im Zentrum ein Millionengeschenk, das er nicht ordnungsgemäß gemeldet haben soll, und seine Verbindung zu einem Unternehmer, der wegen Betrugs verurteilt wurde. Am Dienstag sucht Farage die Offensive. Sein Parlamentsmandat im englischen Küstenort Clacton werde er niederlegen, nur um sich dort sofort wieder zur Wahl zu stellen. Seine Begründung, die Menschen dort sollten selbst über ihn urteilen, nicht die Medien oder das, was er Establishment nennt. Ich habe mich für nichts zu entschuldigen. Ich habe weder gegen das Gesetz noch gegen die Regeln des Parlaments verstoßen. Trotzdem werde ich von Medien und politischen Gegnern so behandelt, als wäre ich an allem schuld. Auslöser für den Schritt sind unter anderem Enthüllungen der konservativen Zeitung Sunday Times. Demnach soll Farage jahrelang von dem wegen Betrugs verurteilten Kryptounternehmer George Cottrell unterstützt worden sein. Parallel untersucht die Parlamentarische Ethikkommission, warum Farage eine Zuwendung des in Thailand lebenden Kryptomilliardärs Christopher Harburn im Wert von umgerechnet rund 5,8 Millionen Euro nicht offengelegt hat. Dass Farage mit seinem Rücktritt eine Neuwahl ausgelöst hat, sei ein Ablenkungsmanöver, sagt der Politikwissenschaftler Tim Bale von der Queen Mary University in London.
20: It allows him to frame a story that was very awkward for him in classic populist terms.
19: Damit kann Farage eine für ihn unangenehme Geschichte im klassischen populistischen Stil umdeuten. Er stellt es so dar, als kämpfe er gegen das Establishment. Gleichzeitig lenkt er von den eigentlichen Vorwürfen ab. Das funktioniert aber nur vorübergehend. Sollte er wieder ins Parlament gewählt werden, wird die Untersuchung einfach fortgesetzt. Farages Plan rund um die Neuwahl geht bislang nur begrenzt auf. Die meisten großen Parteien, darunter Labour, die Konservativen, die Green Party oder die Liberaldemokraten, wollen bei der Nachwahl gar keinen Gegenkandidaten aufstellen und verweigern Farage damit das gewünschte Referendum über seine Person. Einer der wenigen Bewerber ist ausgerechnet der satirische Kandidat Count Binface, auf Deutsch in etwa Graf Mülleimergesicht. Er trat schon häufiger als Quatschkandidat bei Wahlen an und zeigt sich dabei mit einem silberfarbenen Mülleimerhelm und im Weltraumanzug. Kürzlich sagte der Komiker, der hinter Count Binface steckt, über Farage, dass der mehr Zeit in den USA verbringe als in seinem Wahlkreis in Clacton.
21: Well, I'm looking at the putative Prime Minister Nigel Farage. He spends more time in America than in Clacton.
19: Reform UK liegt trotz nur 8 Sitzen im Unterhaus seit Monaten vorn in vielen landesweiten Umfragen. Die Partei profitiert vor allem von der aufgeheizten Debatte über Einwanderung und fordert Massenabschiebungen, auch von Geflüchteten mit Aufenthaltsstatus. Doch inzwischen schrumpft der Vorsprung und Farage bekommt auch Konkurrenz von rechts, zum Beispiel durch die Partei Restore Britain. Gleichzeitig verliert Reform in den Umfragen an Zustimmung. Politikwissenschaftler Tim Bale:
20: The risks are that he is seen.
19: Das Risiko für Farage ist jetzt, dass er nun von den Menschen landesweit als selbstmitleidiger, wütender Politiker wahrgenommen werden könnte, der mit seinem Ego-Trip von unangenehmen Fakten über sein Geld und seine Nebeneinkünfte ablenken will. Vor allem Farages demonstrativer Umgang mit seinem Reichtum könnte ihm schaden, so Bale. Und die britischen Medien legen nun fast jeden Tag nach mit Recherchen zu Finanzen der Reformpartei. Das politische Ende von Nigel Farage ist dies noch lange nicht. Doch der Traum, Premierminister zu werden, der angesichts des Dauerhochs in den Umfragen zumindest greifbar schien, ist gerade wieder in die Ferne gerückt. Zumal mit hoher Wahrscheinlichkeit bald Andy Burnham neuer Premier wird. Ein beliebter Labour-Politiker, dem es leicht fällt, einen guten Draht zu den Menschen im Land zu finden.
3: Aus London berichtete Mareike Aden. Vor 100 Jahren waren Postkarten das, was heute soziale Medien sind. Ein Massenmedium, millionenfach verschickt und schnell verbreitet. Und genauso wie heute Instagram und Co. nicht nur Liebe transportieren, war damals die Postkarte auch Mittel zur Verbreitung von Hass. Nicht selten waren sie voller antisemitischer Hetze. Die Wanderausstellung Abgestempelt macht sichtbar, wie tief Judenfeindlichkeit schon lange vor der NS-Zeit in der Gesellschaft verankert war und warum dieser historische Blick heute aktueller ist denn je. Die Ausstellung ist gerade in Mecklenburg-Vorpommern zu sehen, in Miro im Landkreis Mecklenburgische Seenplatte. Dominik Zirstea hat sie besucht.
22: Lieber Friedrich und liebes Linchen, beifolgend sende ich euch meine Ansicht der Eisberger Juden. Gut getroffen, wie der Isaac schmunzelt, nicht wahr? Herzlichen Gruß, euer Ferdinand.
23: Eine Postkarte von 1901 zeigt den jüdischen Pferdehändler Isaac, der wohl in betrügerischer Absicht ein Pferd anstreicht. Judenfeindliche Darstellungen wie diese entstanden lange vor der NS-Zeit. Fast 1000 solcher Witzpostkarten hat der Berliner Sammler Wolfgang Hanay zusammengetragen. Eine Auswahl zeigt die Wanderausstellung Abgestempelt, judenfeindliche Postkarten, derzeit in Miro. Entwickelt wurde sie von Helmut Gold, langjähriger Direktor des Museums für Kommunikation in Frankfurt.
24: Als die Postkarte quasi erfunden wurde, das ist so Ende des 19. Jahrhunderts, war das ein Riesenerfolg. Also der Anfang war so 1870, 71. Auch mit dem Krieg. Und dann war das eben eine Möglichkeit der Soldaten, Kontakt zur Heimat zu haben.
23: Um 1900 wurden jährlich rund 1 Milliarde Post- und Ansichtskarten im Deutschen Kaiserreich verschickt. Antisemitische Motive gehörten dazu.
24: Das fängt dann mit Witzpostkarten an, in Anführungszeichen, die aber dann eben schon Schmähungen enthalten und sowas.
23: Häufig wurden jüdische Menschen als Tiere dargestellt, in Anspielung auf Familiennamen wie Bär, Löwi oder Hirsch. Eine Karte zeigt Tiere mit menschlichen Köpfen hinter Gittern und dem antisemitischen Stereotyp einer krummen Nase. Aus privatem Spott wurde zunehmend staatliche Propaganda. Auch Hotels und Kurorte nutzten antisemitische Postkarten als Werbung. Das Hotel Kölner Hof in Frankfurt und die Nordseeinsel Borkum warben offen mit der Ausgrenzung jüdischer Gäste.
24: Da schreibt auch einfach nur jemand drauf mit bestem Gruß von der Sommerfrische. Also das zeigt auch ein bisschen scheinbar, dass es gar nicht erklärungsbedürftig war für den Absender. Ist man sich scheinbar einig, dass man da sich auf die Schenkel schlägt bei sowas?
23: Die Post weigerte sich zeitweise, antisemitische Schmähkarten zuzustellen, doch ihre Anzahl war zu hoch. Was damals Postkarten waren, seien heute Hassbotschaften im Netz, sagen Grit und Peter Schmidt vom gleichnamigen Buchladen in Miro. Sie holten die Ausstellung in die Kleinstadt.
0: Was damals das war, was heute das Internet ist, was heute Facebook ist, was heute Instagram ist und was das mit uns macht und wie das auch meinungsbildend wirkt.
1: Gerade die momentan auch politische Situation oder auch die gesellschaftliche Situation, Ausgrenzung, Menschenverachtung und natürlich auch Antisemitismus, die ist wieder in.
23: Gerade deshalb sei Medienkompetenz wichtiger denn je, sagt Helmut Gold.
24: Man sieht eben selbst an so einem alten Medium, dass man da was daraus lernen kann. So ist es ja auch mit vielen TikTok-Videos und anderen Sachen, dass man vielleicht auf den ersten Blick denkt, das soll irgendwas Lustiges sein. Und erst wenn man sich ein bisschen damit beschäftigt, dann merkt man, oh nein, das ist ja ein gezielter Angriff oder Versuch, da Leute zu verunglimpfen.
23: Wie schnell Vorurteile ein Teil des Alltags werden können, zeigt die Ausstellung eindrücklich. Sie wirft damit auch eine Frage auf, die bis heute aktuell ist. Wie gehen wir mit Bildern und Botschaften um, die Menschen abwerten? Machen wir mit oder sprechen wir uns dagegen aus?
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3: Heute vor 90 Jahren wurde in Spanien der Führer der Opposition ermordet. Die Tat gilt als unmittelbarer Auslöser für den spanischen Bürgerkrieg. Reinhard Bartusch blickt zurück.
4: Spanien ist in den 1930er Jahren ein zerrissenes Land. Zwei Regierungen hat die Zweite Republik seit ihrer Gründung 1931 schon verschlissen. Da gewinnt im Februar 1936 die linksgerichtete Volksfront die Parlamentswahl. Auf die Barrikaden lautet ihr Schlachtruf. Die politisch motivierte Gewalt im Land fordert mittlerweile hunderte Tote. Und an diesem 13. Juli trifft es den Oppositionsführer im spanischen Parlament, José Calvo Sotelo. Republiktreue Polizisten und linke Milizionäre machen sich in den frühen Morgenstunden auf den Weg. Sie wollen Rache nehmen für die Ermordung eines Kameraden durch rechte Attentäter einen Tag zuvor. Calvo Sotelo wird in Gewahrsam genommen und während der Fahrt in Transporter Nummer 17 mit zwei Kopfschüssen von hinten ermordet. Den Leichnam legen die Täter in einer Halle des Madrider Ostfriedhofs ab. Der Schock in Spanien ist groß, auch in Teilen der politischen Mitte. Und das, obwohl Calvo Sotelo nicht weniger als die Demokratie abschaffen wollte, wie hier im Wahlkampf 1933.
5: Angesichts der Gefahr, dass Spanien in 1000 Stücke auseinanderbricht, verkünden wir, dass wir wissen werden, darauf zu reagieren. Wir sind interessiert, ins Parlament zu kommen, nicht um es zu stützen, sondern um es bei unserem Auszug zum Einsturz zu bringen.
4: Krieg führen gegen die Demokratie, gegen die junge Republik. Hinter den Kulissen hat sich das spanische Militär, gewissermaßen ein Staat im Staate, bereits darauf eingestellt. Ein Putsch ist längst geplant und die Ermordung Calvo Sotelos wirkt wie ein Brandbeschleuniger. Obwohl das nie bewiesen wird, spricht das rechte Lager von einem Mord in staatlichem Auftrag. Nur 4 Tage später bricht der spanische Bürgerkrieg aus. Am Ende des Bürgerkrieges steht die linksgerichtete Volksfront als Verliererin da. Spanien wird 1939 unter der Führung von General Francisco Franco zur Diktatur.
6: Die Saat unseres Patriotismus, getränkt mit dem Blut der Märtyrer, wird reiche Ernte hervorbringen, die wir auf dem Altar des Vaterlandes niederlegen werden.
4: Auf freie Wahlen wird die spanische Bevölkerung über 40 Jahre warten müssen. Ein Monument an der Plaza de Castilla in Madrid erinnert bis heute an José Calvo Sotelo, Märtyrer für die einen, Feind der Republik für die anderen. Getötet durch ein Attentat am 13. Juli 1936. Heute vor 90 Jahren.
3: Der Stichtag von Reinhard Bartusch.
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8: Mit Marcel Stober. In der Geschichte der Open Era im Tennis hat es noch nie ein Spieler geschafft, seinen zweiten Grand Slam-Titel direkt nach seinem ersten zu gewinnen. Auch Alexander Zverev nicht, dabei hatte er die Chance dazu. Erst vor 5 Wochen holte er sich die French Open-Trophäe, nun im Finale von Wimbledon verlor er aber gegen den besten Spieler der Welt, Jannik Sinner aus Italien, in 4 Sätzen. Matthias Kammann war in London dabei. Wie hat denn Zverev diese Niederlage verkraftet?
9: Ich würde sagen, in Style, um British zu bleiben, ganz anders als vor 1,5 Jahren, als er nach der Finalniederlage gegen Jannik Sinner in Melbourne förmlich zusammengebrochen ist, hat es Alexander Zverev diesmal mit Fassung und fast gut gelaunt ertragen. Wie immer hat Zverev auch eine gute Rede gehalten, in der er dem Sieger Sinner fair gratulierte und auch dessen seit Jahren erfolgreiches Team heraushob. Gedankt hat er natürlich auch seiner Mannschaft samt Vater und Bruder. Versöhnt war Zverev regelrecht, weil er, wie er sagte, unglaubliche letzte 2 Monate mit seinem Team erlebt habe. Etwas überraschend für mich war, dass er kein Wort für Bundeskanzler Friedrich Merz übrig hatte, der extra mit seiner Frau nach Wimbledon gereist war.
8: Soweit Matthias Kammann. Die Strecke der 9. Tour de France-Etappe musste wegen der großen Hitze in Frankreich verkürzt werden. Übrigens zum ersten Mal in der Geschichte. 30 Kilometer weniger als geplant ging es durch das Zentralmassiv. Sieger wurde der Ex-Weltmeister Mathieu van der Poel. Steffen Gar berichtet aus Frankreich.
10: Er war mutig, er war clever, er hat gekämpft und dem Druck standgehalten. Mathieu van der Poel attackierte am letzten Berg des Tages. So verkleinerte er die Ausreißergruppe. Zu viert fuhren sie Richtung Ziel. Und auf der Zielgeraden, der mehrfache Paris-Roubaix-Sieger und Cross-Weltmeister aus den Niederlanden vorneweg. Van der Poel drehte sich immer wieder um und setzte dann 300 Meter vor dem Ziel an und raste zum Sieg. Ich war mir nicht so sicher im Finale. Ich habe viel Kraft gebraucht, um die Lücke zum Feld aufrechtzuhalten. Die haben von hinten viel Druck gemacht. Die Straßen waren Horror für Ausreißer. Gegenwind den ganzen Tag. Wir haben gekämpft und ich bin glücklich, dass es geklappt hat. Und das mit einem perfekten Timing. Die Favoriten kamen nur 6 Sekunden hinter Van der Poel ins Ziel. Bei den Favoriten auch Florian Lipowitz dabei. Aber während die anderen Top-Teams mit Helfern vertreten waren, waren Lipowitz und sein Co-Kapitän Remco Evenepoel lange Zeit auf sich gestellt, ohne Wasserträger und das bei Temperaturen bis zu 40 Grad.
11: Ja, es war einfach ein super harter Tag und ich glaube, da kann man keinem Vorwurf machen. Jeder ist super gefahren, das ganze Team schon die ganze Woche hat einen guten Job gemacht. Und ich glaube, da können wir mega happy sein. Und wir haben uns vorne gut verstanden. Wir haben genug Flaschen und Eis gehabt, deshalb war das dann absolut gar kein Problem.
10: In der Gesamtwertung geht Lipowitz als 7. in den Ruhetag. 30 Sekunden liegt er hinter dem Podium. Im gelben Trikot fährt weiter souverän Tadej Pogacar. Der Slowene hat fast 3 Minuten Vorsprung auf den Dänen Jonas Vingegaard.
8: Und jetzt freuen sich Lipowitz und Co. auf den ersten Ruhetag dieser Tour. Keine Ruhe beim DFB. Vor mittlerweile fast 2 Wochen ist das deutsche Fußballteam ja bei der Weltmeisterschaft ausgeschieden. Julian Nagelsmann ist nicht mehr Trainer, Jürgen Klopp soll es werden. Soweit so bekannt. Mittlerweile gab es ja auch ein Treffen in den USA zwischen DFB-Spitze und Klopp. Grundsätzlich ist man sich einig. Wie finden das denn jetzt aber die Fans? Unser ARD-WM-Team hat sich unter deutschen Fans umgehört, die in den USA in New York unterwegs waren.
12: Also ich bin schon sehr zuversichtlich, ja. Auf jeden Fall ein guter Trainer. Also ich denke, da könnte schon mehr gehen.
25: Du wirst potenziellen Trainer bekommen aus Liverpooler und Dortmunder Zeit. Was könnte uns Besseres passieren?
26: Also ich freue mich drauf. Also ich bin auch froh, dass Nagelsmann abgetreten ist, um echt zu sein. Und ich glaube, wir haben gute Chancen mit Klopp.
27: Er ist ein Mann, der die Menschen motivieren kann. Menschenfänger, hätte ich schon fast gesagt. Und wir haben eine gute Basis. Es wird ein paar Jahre dauern, bis wir wieder da sind, wo wir hinwollen. Aber ich bin mir sicher, das schaffen wir.
8: Bei der WM geht es dann am Dienstagabend weiter mit dem ersten Halbfinale am französischen Nationalfeiertag, Frankreich gegen Spanien.
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28: Um 3.30 Uhr mit Olaf Knapp. Die USA haben neue Angriffe auf den Iran gestartet. Das hat das US-Regionalkommando CENTCOM am späten Abend bestätigt. Aus der Nachrichtenredaktion Gisela Former.
29: Das Ziel sei zu verhindern, dass der Iran Handelsschiffe in der Straße von Hormuz attackiere, teilte das US-amerikanische Militär mit. Es ist bereits die 4. Angriffswelle der USA, seit die Feindseligkeiten in der vergangenen Woche wieder aufflammten. Nach Medienberichten richteten sich die jüngsten US-Attacken Attacken gegen Raketenstellungen und Anlagen zur Luftabwehr sowie gegen Schiffe der iranischen Revolutionsgarden. UN-Generalsekretär Guterres schrieb auf der Plattform X, er sei zutiefst besorgt über die erhebliche Eskalation. Er rief beide Seiten auf, sofort wieder Verhandlungen aufzunehmen.
28: Die Bundesregierung will die Tabaksteuer stärker erhöhen als bisher vorgesehen. Das geht aus einer sogenannten Formulierungshilfe des Finanzministeriums für die Koalitionsfraktionen hervor, die dem Redaktionsnetzwerk Deutschland vorliegt. Bis zum Jahr 2030 soll demnach der Preis für eine Packung Zigaretten schrittweise auf 11,78 Euro steigen. Das wären etwa 40 Cent mehr als bisher vorgesehen. Aus Regierungskreisen hieß es laut dem Bericht, die Anhebung diene nicht nur der Haushaltskonsolidierung, sondern auch dem Schutz der öffentlichen Gesundheit. Bundesjustizministerin Hubig plant offenbar eine Anhebung von Haftentschädigungen. Wie die Deutsche Presseagentur unter Verweis auf einen Gesetzentwurf meldet, sollen zu Unrecht Inhaftierte künftig 100 Euro pro Hafttag bekommen, statt wie bisher 75 Euro. Außerdem soll es nachträglich keine Abzüge mehr für Verpflegung und Unterbringung in der Haftanstalt geben. Da die Länder die Entscheidung zahlen müssen, muss der Bundesrat dem Vorhaben zustimmen. Entschädigung erhält man, wenn eine Verurteilung später aufgehoben wird oder wenn ein Verfahren, das zu Untersuchungshaft geführt hat, eingestellt wird oder mit einem Freispruch endet. Bei einer Brandkatastrophe in der thailändischen Hauptstadt Bangkok sind nach offiziellen Angaben mindestens 27 Menschen ums Leben gekommen. Medienberichten zufolge liegt die Zahl noch höher, zudem ist von zahlreichen Verletzten die Rede. Ob sich darunter auch Touristen befinden, ist noch nicht bekannt. Der betroffene Pub liegt in einem Bezirk von Bangkok, der vor allem an Wochenenden von Zehntausenden Menschen besucht wird, darunter auch viele Ausländer. Warum das Feuer in dem Lokal ausbrach, ist unklar. Das Wetter in Deutschland. Am Tage im Norden und Nordosten teils wolkig, mit Schauern oder Gewittern. Im Westen und Süden länger heiter, bei Höchstwerten von 23 bis 36 Grad. Am Dienstag dann heiter, teils wolkig, gebietsweise Schauer oder Gewitter, 24 bis 36 Grad. Das waren die Nachrichten.
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3: Uns liegen derzeit keine Störungsmeldungen vor. Ihnen weiterhin eine gute Fahrt.
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3: Mit Sven Hafenkleber. Der Traum vom Reisen, ist der noch zu retten? Warum kommen so viele enttäuscht von einer lang ersehnten Reise zurück? Darüber hat der Reisejournalist Philipp Lage ein Buch geschrieben mit dem Titel Travel is Broken, das Reisen ist kaputt. Meine RBB-Kollegin Sabine Mattei hat mit ihm darüber gesprochen und ihn zu Beginn gefragt, warum sich das Reisen in den vergangenen Jahren aus seiner Sicht eher zum Negativen entwickelt hat.
7: Also ich denke, diese Debatte über das Reisen und dass sie vor allem negativ geführt wird, das hat sich nochmal ein bisschen verstärkt. Also wir reden viel über die klimaschädlichen Folgen des Reisens, wir reden viel über Overtourism. Reisen polarisiert plötzlich, Urlaub machen, etwas, was immer als was Schönes, Erstrebenswertes galt, was alle gern gemacht haben. Das ist so ein bisschen vorbei. Ich bin ja auch Journalist und wenn man dann Artikel sieht in Medien, wo über Kreuzfahrten und Fernreisen gesprochen wird, dann gibt es immer den einen Teil der Leser, die sagen, das sollte man auf keinen Fall mehr machen, wer das macht, sind schlechte Menschen. Und die anderen sagen, ihr seid nur neidisch oder so. Also es polarisiert und ich würde sagen, so ein bisschen das Glücksversprechen des Reisens ist so ein bisschen brüchig geworden. Das liegt nicht nur daran, dass wir mit dem Thema Overtourism konfrontiert sind, was ja nicht nur ein abstraktes Medienthema ist. Also wir bereisen schöne Orte in Europa, sei es jetzt Kanarische Inseln, Südtirol, die Städte und merken, überall ist es voll. Und das haben wir uns irgendwie anders vorgestellt. Also das betrifft sowohl die Einheimischen als auch unsere Reiseerfahrung. Und ich glaube eben oder beobachte, dass das Reisen sich extrem beschleunigt hat und dadurch auch extrem stressig geworden ist und vor allem auch mit sehr vielen Erwartungen überladen. Eigentlich so hohen Erwartungen, die eine einzelne Reise von 2 Wochen gar nicht erfüllen kann.
13: Es gibt ja viele Arten von Reisen und auch viele Motive. Um welche geht's Ihnen denn genau in diesem Buch?
7: Ich denke, in dem Buch geht es vor allem so ein bisschen um meine Generation, die Millennials, also Leute, die sich mal selbstbewusst ein Airbnb buchen in Rom oder New York und den Anspruch haben, ich möchte vielleicht nicht im Touristenhotel unterkommen. Aber natürlich auch so diese Generation Backpacking, das ist ja auch nicht mehr nur, das machen ja nicht mehr nur Hippies oder die Nachfolger der Hippies, das ist ja ein breites Phänomen und heutzutage hat sich das ja auch irgendwie aufgelöst. Wer ist ein Backpacker? Also die Leute reisen irgendwie mit Drohnen und ihren Laptops und haben trotzdem Rucksack. Also es ist schon so die reiseerfahrene junge Generation, für die auch Reisen was ganz Selbstverständliches ist und Teil ihrer Identität. Und wenn man jetzt über die Reisemotive spricht, da glaube ich, oder das zeigen auch Studien, da gibt es schon eine große Konstanz im Grunde. Also man kann fast alle Reisemotive auf zwei Sachen runterbrechen. Das eine sind so weg von Motive, also weg vom Alltag, weg von Routinen, aus Verpflichtungen, auch vielleicht so weg von der eigenen Rolle, die man sonst im Leben einnimmt. Und dann gibt es so diese Hinzu-Motive, neues Erleben, neues Entdecken, sich auf ein Abenteuer einlassen. Und in meinem Buch möchte ich eigentlich zeigen oder versuche ich zu zeigen, dass beide Motive es immer schwerer haben, weil die Erholung fällt uns schwer, das Abschalten, das gelingt uns oft nicht mehr. Aber auch, ich sag mal, das Entdecken der Welt hat sich doch sehr verändert, so in den letzten 15, 20 Jahren, also auch in dem Zeitraum, wo ich das Reisen erfahren habe. Also selbst in der kurzen Episode hat sich schon wahnsinnig viel getan. Es liegt natürlich vor allem an Social Media, an der Erschließung der Welt durch Wi-Fi, dass man an jedem Ort alle Informationen hat, die man sich wünscht. Das hat die Reiseerfahrung schon fundamental verändert.
13: Sie haben jetzt sich auf Ihre Generation, die Millennials, bezogen. Das sind die 30- bis 45-Jährigen. Sie selbst sind viel und weit gereist. Was hat Sie denn hinausgezogen in die Welt?
7: Damals, als man so angefangen hat, so Mitte 20, auch mal außerhalb Europas zu reisen, im Grunde war es ja schon dieses Gefühl von Fremdheit, Ausgesetztsein, Entdeckung, dass man sich auf neue Orte und Länder einlässt, von denen man eigentlich noch keine Vorstellung hat. Also ich kenne das Reisen ja noch mit Lonely Planet. Man ist irgendwo angekommen in einem Ort in Peru und wusste nicht, wie es da aussieht. Man musste sich erstmal orientieren. Man hatte vielleicht so 5 bis 10 dürre Zeilen im Reiseführer. Und das war natürlich eine ganz intensive Erfahrung. Es gab im Grunde nur Internetcafés, man hatte keine Smartphones dabei. Klingt jetzt wieder so ein bisschen nostalgisch oder so wie Opa erzählt vom Krieg, aber es war ja schon total anders eigentlich. Und man hat sich viel mehr rausgefühlt, also wirklich raus. Und heute ist es
13: raus
7: ja eher
13: aus dem eigenen Alltag in Europa, in der westlichen Welt.
7: Ja, genau, genau. Und auch aus den eigenen Sicherheiten, aus der eigenen Komfortzone, auch wenn das jetzt vielleicht so ein bisschen so ein überstrapaziertes Wort ist. Aber man hatte nicht so diesen Rückzugsraum, dass man sowohl irgendwie mit der Heimat so viel Kontakt halten konnte, als auch immer sagen konnte, ah, das google ich jetzt nochmal schnell oder da gucke ich jetzt mal in meiner App, wie das geht. Und ich würde sagen, das Reisen war dadurch auf jeden Fall intensiver.
13: War es auch sinnlicher?
7: Sinnlicher, genau. Und es hatte, glaube ich, auch mehr Euphoriepotenzial, weil man eben die Orte, die man besucht hat, vorher noch nicht in der Detailfülle von heute so vorgesehen hat, im wahrsten Sinne des Wortes. Also heute reisen die Bilder immer zuerst und ich reise oft den Bildern hinterher. Und das macht es natürlich sehr enttäuschungsanfällig. Erstens, weil dann doch vielleicht viel mehr Leute da sind, als ich auf den Bildern gesehen habe, weil die Farben dann doch nicht so intensiv sind. Und auch, selbst wenn es schön ist, ist es ja etwas, was ich schon gesehen habe. Und psychologisch gesehen ist das Glückspotenzial größer, wenn uns das Glück oder ein schöner Ort irgendwie unverhofft trifft.
13: Also wenn man noch etwas entdecken könnte.
7: Genau.
13: Warum reisen Millennials denn dann überhaupt? Also welchen Stellenwert hat das Reisen in ihrem Leben?
7: Also das hat einen sehr zentralen Stellenwert, weil wir ja so mit dem Mantra aufgewachsen sind, tolle, intensive Erlebnisse sind alles. Also so unsere Elterngeneration hat vielleicht noch eher das Eigenheim angestrebt, was jetzt für viele aus meiner Generation auch nicht mehr so erschwinglich ist. Eine geradlinige Karriere und es gab ja so dieses Mantra auch in der Szene der Reiseblogger und unter den Globetrottern, so dieses investiere in Erlebnisse, nicht in Dinge. Und dass so aufregende Erlebnisse zu einem erfüllten Leben gehören, das hat meine Generation, glaube ich, besonders verinnerlicht. Und ja, wo bieten sich solche außergewöhnlichen Erlebnisse vor allem auf Reisen? Und es ist schon einfach Sinnstifter, Glücksbringer und auch Teil der Identität geworden, dass man viel reist, dass man weltgewandt ist und die Welt entdeckt. Also im Grunde zu sagen, ich habe daran kein Interesse, das ist schon fast dann in meiner Generation so ein bisschen uncool oder man fällt dadurch so ein bisschen aus dem Rahmen.
13: Mich hier überrascht das ein bisschen, weil gerade diese Generation, also die 30- bis 45-Jährigen, die sind ja oft auch Eltern, was sie eigentlich zu Hause halten müsste oder gehen die dann mit den Kindern auf Reisen?
7: Also ich kenne tatsächlich viele Eltern, die dann auch mit ihren Kindern nicht nur Urlaub im Bayerischen Wald machen oder nach Holland fahren, sondern die sagen ganz selbstbewusst, nee, wir machen Costa Rica mit unseren Kindern oder Elternzeitreise Südafrika oder wir machen Backpacking 3 Monate durch Südostasien. Natürlich, wenn ich mit denen rede, dann sagen die natürlich auch, man muss natürlich total anders reisen mit Kindern. Es ist so eine Form der Entschleunigung, es nimmt extremes Tempo raus, was manchmal dann auch, glaube ich, ganz heilsam ist und gegen diesen Erlebnisdruck hilft. Aber ich glaube, dass schon sehr viele junge Eltern auch den Anspruch haben, ihren Kindern die Welt zu zeigen und auch mit ihren Kindern viel reisen.
13: Sie haben Reisen für Millennials beschrieben als ein Versprechen von Freiheit, Abenteuer, Glück. Können Sie noch mal im Einzelnen aufblättern, warum dieses Versprechen sich heute nicht mehr einlöst aus Ihrer Sicht?
7: Ich glaube, das liegt daran, dass das Entdecken der Welt sich extrem geändert hat. Also es gibt einfach nicht mehr so viele Orte, die noch niemand entdeckt hat. Und damit meine ich jetzt nicht, dass man dort der erste Tourist ist, aber die noch nicht vom individualisierten Massentourismus vereinnahmt wurden. Und dann ist es so, dass die Erlebnisse auf Reisen auch sich verändert haben, seitdem zum Beispiel man Überlauf der Welt über so Tourplattformen wie Get Your Guide eigentlich jede beliebige Experience, den Kochkurs mit Einheimischen, das Whale-Watching, kann man jetzt eigentlich überall auf der Welt schon mit wenigen Klicks als im Internet buchen, als Tour, und das eigene Entdecken kommt da so ein bisschen unter die Räder. Und man muss sich ein bisschen, glaube ich, trauen, selbst noch zu entdecken und zu erkunden und dann auch mal das Risiko einzugehen, falsch zu liegen. Also ich glaube, das große Gefühl meiner Generation ist ja so ein bisschen Verpassensangst, und das führt dazu, dass man alles schon vorher kontrolliert, bewertet und prüft, und dadurch nimmt man sich aber ein bisschen den Raum für eigene Entdeckungen und das auch mal vielleicht die Kontrolle entgleitet und man ja in Situationen kommt, mit Leuten ins Gespräch kommt oder Erlebnisse macht, die nicht immer schon dem vorgefertigten Bild entsprechen.
13: Also Verpassensangst, diese Fear of Missing Out, ist das auch eine Form von ADHS dann?
7: Nee, das glaube ich nicht. Ich glaube, das ist eher so ein gesellschaftlicher Druck, der sich dadurch erklärt, dass wir eben so extrem viele Möglichkeiten haben, die wir ja auch alle wahrnehmen können. Also wir können ja in einem Tag in jeden Winkel der Welt fliegen, wenn wir die Mittel dazu haben und die Zeit. Und so das Dilemma ist eben, weil wir so einfach nach Lissabon fliegen könnten, könnten wir auch ganz einfach nach Stockholm, Rom oder Istanbul in der gleichen Zeit fliegen. Und mit jeder Möglichkeit, die wir ergreifen, werden wir immer auch mit den Möglichkeiten konfrontiert, die wir nicht ergreifen können. Und dadurch versuchen wir möglichst schnell, möglichst viel zu machen. Und dabei bleibt eben viel auf der Strecke, glaube ich.
13: Billigflieger haben Sie erwähnt. Welche Rolle spielen denn die sozialen Medien beim Reisestress?
7: Ich glaube, die spielen eine ganz entscheidende Rolle, weil die den Vergleichsdruck extrem erhöht haben. Das ist ja nicht nur ein Phänomen beim Reisen. Ich sage immer, ja, früher hat man sich irgendwie mit den Leuten auf der eigenen Schule verglichen oder in der Nachbarschaft oder im Kollegenkreis, und heute kann man sich immer die ganze Welt angucken und sieht dann irgendwelche jetsettenden Influencerinnen oder irgendwelche Jungunternehmer, die den ganzen Tag an den aufregendsten Orten sind. Und es sind ja nicht nur die, es sind ja auch unsere eigenen Freunde, lose Bekannten. Also wenn man die App aufmacht, dann hat man das Gefühl, alle sind ständig an coolen Orten, und da entsteht natürlich ganz schnell so dieses Gefühl, ja, meine Reise und mein Leben ist eigentlich ein bisschen zu klein, zu eng, und ich habe vielleicht selbst noch nicht das Beste rausgeholt. Also Sachen, die eigentlich schön sind, fühlen sich dann plötzlich irgendwie schon fast wieder so ein bisschen defizitär an, weil man immer das Gefühl hat, ich verpasse vielleicht doch gerade den schönsten Ort, oder es reicht noch nicht, was ich mache. Das ist natürlich total blödsinnig.
13: Also es ist ein Wettlauf und gelegentlich auch ein Wettlauf mit sich selbst.
7: Ist ein Wettlauf mit sich selbst. Man muss sich da, glaube ich, von den Erwartungen lösen. Aber es ist natürlich gar nicht so einfach, weil es ist natürlich auch wertvolle Tippgeber. Also die Algorithmen erkennen das ja dann auch schnell, wenn man an einem neuen Ort ist und wenn man irgendwie Instagram aufmacht. Das habe ich jetzt im Januar in Bangkok erlebt. Dann kriegt man natürlich auch die ganze Zeit irgendwelche Tipps von irgendwelchen Travel-Influencern. Hier die coole Rooftop-Bar, da musst du unbedingt hingehen. Und das heißt, man kommt an so einem Urlaubsort an, macht Instagram auf und denkt sich so, oh Gott, oh Gott, oh Gott, hier muss ich wirklich ganz viele Dinge tun. Und wenn ich da nicht hinfahre, dann mache ich es vielleicht falsch. Oder da, wenn ich das verpasse, das wäre super schade. Und schon hat man diesen Druck irgendwie.
13: Das ist ja auch ein starker Widerspruch. Also einerseits nach neuen, vielleicht auch sinnlichen Erfahrungen zu suchen, nach Entschleunigung. Aber dann andererseits bedient man digitale Wahrnehmung in einer digitalisierten Welt.
7: Ja, absolut. Und ich habe schon den Eindruck, das merkt man ja, wenn man mit den Leuten redet, eigentlich haben alle davon die Schnauze voll und haben diese Sehnsucht, sich dem mal zu entziehen. Und im Alltag klappt es irgendwie nicht oft. Und das letzte Refugium, wo man ja im Grunde nochmal Ruhe hat und Abstand, wäre dann aber eigentlich der Urlaub oder die Reise. Und da ist es aber dann leider auch nicht mehr so einfach, sich dem zu entziehen.
13: Also wie erholen sich denn Millennials dann vom Reisen?
7: Es gibt, glaube ich, so ein paar Dinge, die man beachten sollte, wenn man sich erholen will. Das klingt so trivial, aber man muss der Erholung Raum geben. Also damit fängt es ja schon an. Wenn ich auf eine Reise aufbreche von 2 Wochen und das Gefühl habe, ich muss irgendwie 7 verschiedene Orte abklammern und dann mich aber zwischendurch noch erholen, das kann halt nicht richtig funktionieren. Erholung ist etwas, was man bewusst planen und gestalten muss. Es fühlt sich aber so kontraintuitiv an, weil man immer denkt, ja, ist auch Zeitverschwendung. Wenn ich jetzt einen halben Tag nichts mache oder einen Tag, ist ja irgendwie blödsinnig, weil ich könnte ja hier 10 andere Dinge machen. Und dass wir jetzt sagen, wir machen mal nur einen Urlaub, wo es um nichts geht oder wo man möglichst nichts tut oder vielleicht einfach nur mal mit dem Fahrrad rumfährt und nicht irgendwie so coolen Insta-Spots hinterherjagt oder aufregenden Erlebnissen, das gesteht man sich ja selten zu. Wahrscheinlich seltener, als man es bräuchte. Und dann ist noch ein anderer Punkt, also man braucht nicht nur diese Zeit, man braucht auch Zweckfreiheit. Also für Erholung braucht man Zweckfreiheit, das weiß man aus der Forschung. Man darf nicht nur sich nicht mit der Arbeit beschäftigen, also logischerweise darf man nicht irgendwie noch E-Mails mitlesen oder irgendwas machen. Machen ja auch sehr viele schon, ist ja auch sehr verlockend. Viele haben dann ihre E-Mails auf dem Handy, aber man muss sich auch von den eigenen Ansprüchen freimachen. Also viele haben, glaube ich, schon dieses Bedürfnis, dass sie ihre Freizeit optimal nutzen wollen. Das setzt sie dann selber unter Druck und das, wenn man aber wirklich eigentlich mal runterkommen und abschalten will, hilft das halt auch nicht. Wenn ich im Grunde mir selber sage, ah, die 3 Dinge muss ich heute unbedingt erledigen oder abhaken.
13: Sie haben vorhin die Stichworte Klimawandel, Overtourism genannt. Für Millennials sind das ja gerade Themen, die für sie wichtig sind. Wie bringen die denn den Wunsch nach, gerade nach Fernreisen, auf einen Nenner? Wie vereinbaren die das miteinander, wenn sie gleichzeitig gegen Overtourism sind, dem Klimawandel entgegenwirken wollen?
7: Ich glaube, wenn man ehrlich ist, vereinbaren das nur die wenigsten. Also ich glaube, das ist eher so eine kognitive Dissonanz, dass man das ausblendet, dass man vielleicht sagt, ey, ich fahre kein Auto mehr oder ich habe nur ein Fahrrad. Aber auf Urlaub verzichtet halt niemand und das zeigen auch die Zahlen der Reisebranche. Also auch Fernreisen boomen nach Corona, hat der Anteil noch mal ein bisschen zugelegt. Also, dass sich das wirklich niederschlägt, dieses Wissen um den Klimawandel und um die Emissionen, zeigt sich eigentlich nicht. Also Urlaub ist den Leuten, glaube ich, so wichtig, dass die wenigsten sagen, jetzt verzichte ich komplett auf Fernreisen. Also es gibt natürlich schon Leute, die das machen, aber die Zahlen sagen, es sind nicht viele. Und ich glaube, man blendet das dann eher aus oder redet sich das schön oder sagt halt, na gut, ich mache halt an anderer Stelle irgendwas. Ich bin zum Beispiel, ich ernähre mich vegetarisch oder so. Aber es ist natürlich schon so ein blinder Fleck.
13: Geht das denn überhaupt verantwortungsbewusst reisen?
7: Das geht auf jeden Fall. Und es ist ja auch total legitim zu sagen, es ist ja auch sinnvoll zu sagen, ich fliege weniger, ich bleibe länger vor Ort, reise dafür seltener. Auch dadurch senkt man ja die Emissionen. Also man muss ja nicht von 100 auf 0 gehen. Und vor Ort kann man ja sowieso verantwortungsbewusst reisen oder möglichst verantwortungsbewusst. Also es fängt ja vielleicht schon damit an, dass ich sage, wenn ich in Venedig, Dubrovnik oder Paris bin, dass ich dort vielleicht mich nicht ins Airbnb einmiete, sondern ins Hotel gehe, wo ich weiß, das hat irgendwie eine Lizenz und das darf da sein und das nimmt Einheimischen nicht den Wohnraum weg. Also da hat man schon sehr viele Stellschrauben. Aber klar, die Emission des Fliegens, wenn man sich dazu entscheidet zu sagen, ich will einmal nach Thailand im Leben, dann kommt man halt um die Emissionen nicht herum. Das ist einfach so.
13: Herr Lage, wie repariert man denn nun das Reisen? Was ist Ihr Gegenentwurf dazu, zum hektischen Reisen?
7: Also ich glaube, sich vor der Reise klar machen, was sind eigentlich meine Bedürfnisse und sich einzugestehen, dass man vielleicht auch mal erholungsbedürftiger ist, als man geglaubt hat. Also viele kommen aus einem stressigen Alltag und dann setzt sich dieser Stress eigentlich im Urlaub fort. Also davon zurücktreten und dann Zeit fürs Abschalten einplanen, nur Dinge tun, die man wirklich gerne tut, weniger Besichtigungsprogramm, weniger Sightseeing und natürlich auch irgendwie öfter mal das Smartphone im Hotelzimmer lassen oder nicht mitnehmen oder im Flugmodus unterwegs sein. Das entschleunigt und ich denke, wenn es so ums Entdecken geht, dann würde ich auch sagen, weniger klassisches Sightseeing, mehr sich auf Dinge einlassen, die man vorher nicht prüfen und kontrollieren kann. Und das muss ja gar nicht jetzt irgendwie ein ganz wildes Abenteuer sein oder dass man sich irgendwie auch in Gefahr begibt oder Risiken eingeht. Also es kann ja schon damit anfangen, dass man sagt, ich probiere in jedem Restaurant das Gericht, was ich nicht kenne. Oder ich erfolge immer der Empfehlung des Küchenchefs. Also dieses in diesen Modus zu kommen, wo man sich von Dingen wieder positiv überraschen lassen kann, statt nur Sachen abzuhaken oder Sachen zu machen für das coole Bild auf Instagram. Das fängt im ganz Kleinen an. Oder man kann auch sagen, heute geht es mir nicht darum, drei Orte mir anzuschauen, die ich mir rausgesucht habe, wo ich schon weiß, wie es da aussieht eigentlich, sondern ich will irgendwie drei Gespräche führen und ich guck mal, was ich da erfahre. Und das sind, glaube ich, alles kleine Stellschrauben. Aber das Muster ist, glaube ich, immer wegzukommen von vorgefertigten Erlebnissen, von denen ich vorher schon wissen will, dass sie gut werden.
13: Vielleicht ein Beispiel nehmen an den Hippies? Also der Eltern- oder Großelterngeneration der 60er, 70er Jahre oder waren die der Beginn des Übels?
7: Das ist eine gute Frage. Ich glaube, die haben natürlich schon viel richtig gemacht und ich glaube, dass die auch viel, viel abenteuerlicher gereist sind als wir heutzutage schon. Die haben natürlich auch noch eine andere Welt vorgefunden. Also das Abenteuer hat dann schon angefangen, als man aus dem Flughafen gestiegen ist oder aus dem Überlandbus, mit dem man dann vielleicht nach Asien gefahren ist. Man hatte nirgendwo Informationen schon vorab oder nur ganz wenige. Also ich würde sagen, das Reisen war per se abenteuerlich nach heutigen Maßstäben.
13: Wenn ich Ihnen so zuhöre, ist dann nicht eigentlich der Pauschalurlaub in Betonburgen wie an der Costa del Sol oder auf einem Kreuzfahrtschiff ehrlicher als, sagen wir mal, so ein Trip in die Hochebene von Bamian?
7: Das ist eine sehr gute Frage. Ich glaube tatsächlich, wenn es darum geht, einfach mal runterzukommen und rauszukommen, dann ist das Kreuzfahrtschiff oder der Campingplatz oder andere Reiseformen, die jetzt von den coolen Travelern vielleicht eher so als spießig betitelt werden, ist schon vielleicht die ehrlichere Form. Also man tut erst gar nicht so, als ginge es jetzt darum, wahnsinnig tief und authentisch einzutauchen, wie das ja viele Backpacker machen, die aber dann doch nur in den gleichen Backpacker-Enklaven landen und da eben auch keine authentischen Erfahrungen in dem Sinne mehr machen. Also ich glaube, man muss jetzt vielleicht nicht aufs Kreuzfahrtschiff, das ist am Ende Geschmackssache, da würde ich auch gar nicht drüber urteilen. Aber vielleicht reicht es ja, in Österreich wandern zu gehen. Man muss dann vielleicht, wenn man einfach mal runterkommen will, nicht den Balkan oder Georgien entdecken.
13: Authentizität, das ist auch so ein Stichwort, das im Zusammenhang mit Reisen öfter mal fällt. Und es geht dann dahin, dass Touristen, und es geht um Tourismus hier, lieber Reisende sein möchten. Oder sie möchten so sein wie die Einheimischen. Das ist doch eigentlich Selbstbetrug von vornherein.
7: Ja, absolut. Also das ist so ein bisschen auch das Selbstverständnis, was die Backpacker-Generation geprägt hat, was so ein bisschen von der Lonely Planet und Hippie-Generation dann kam. Und es ist auf jeden Fall ein Selbstbetrug. Also allein schon, wenn ich jetzt irgendwo in Asien unterwegs bin, weiß ja jeder Einheimische, dass ich irgendwie 800, im besten Fall 600 Euro für irgendeinen Flug ausgegeben habe und nach den Maßstäben des Landes dort reich bin. Also es ist eine Anmaßung zu glauben, dass man überall den gleichen Preis wie die Locals zahlt oder dass man auch aus seiner Rolle als Tourist rauskommt. Das ist ja, es fühlt sich dann vielleicht wie so eine narzisstische Kränkung an, sich einzugestehen, ich bin Tourist, aber es ist ehrlich gesagt was total Befreiendes. Also wenn man diesen Drang ablegt, ein wahrer Reisender oder Traveler zu sein, der jetzt wagemutig unbekannte Landen erkundet, dann macht einen das schon innerlich auch ja, unbefangener und man entkommt so ein bisschen diesem Statuswettbewerb, also so diesem, ja, wer ist jetzt eigentlich authentischer und ursprünglicher gereist und wenn du die 20 Stunden Überlandfahrt nicht gemacht hast, dann hast du hier irgendwie Vietnam nicht kennengelernt. Also das ist eigentlich Blödsinn.
13: Und die Erfahrung Expat zu sein oder Weißbrot zu sein in Indien zum Beispiel, ist auch eine authentische Erfahrung, zu der man stehen kann.
7: Eigentlich ist das authentisch, weil es einen mit der Rolle, die man hat, die man in der Welt hat, konfrontiert. Also man kommt ja eigentlich aus seiner, genau das, was man sucht, man kommt aus der Rolle des Menschen raus, der man zu Hause gewesen ist, und sieht sich und seine Privilegien und das, was man auch vielleicht an der Heimat schätzt, plötzlich mit den Augen anderer. Und das ist ja eigentlich erstmal eine gute Erfahrung.
13: Herr Lage, was macht für Sie eine gelungene Reise aus? Könnten Sie es nochmal zusammenfassen?
7: Eine gelungene Reise macht für mich das Gefühl aus, rauszukommen, vor allem mental aus all den Dingen, mit denen ich mich sonst beschäftige, und auf jeden Fall die Euphorie auch, Situationen gemeistert zu haben und auch als was Schönes erlebt zu haben. Also nicht nur im Sinne von, ich bin da jetzt irgendwie durchgekommen, sondern euphorisiert zu werden von unerwarteten Begegnungen, Situationen, wo man vielleicht eine Lösung finden muss, und auf diese Weise sich selbst und das Reiseland, eine Verbindung zum Reiseland aufzubauen und das Gefühl zu haben, hier bin ich so ein bisschen über mich selbst hinausgewachsen. Also ich glaube, Reisen hat viel mit so Selbstwirksamkeit zu tun, würde man vielleicht sagen. Ja, dieses Gefühl, ein bisschen über sich selbst hinauszuwachsen, dass das so eine Euphorie auslöst, das gehört für mich, glaube ich, zu einer sehr guten und gelungenen Reise.
13: Und wohin geht Ihre nächste Reise?
7: Meine nächste Reise geht jetzt nach Norwegen auf die Lofoten, die ich und mein bester Kumpel mit Zelt und Rucksack durchqueren werden. Also wir wollen uns der Natur, der Landschaft und jeden Tag aufs Neue aussetzen. Wir haben keine so richtig vorgefertigte Route und wollen mal gucken, wohin uns der Weg trägt.
3: Der Reisejournalist Philipp Lage war das im Gespräch mit Sabina Mattei.
2: Standpunkte.
3: Seit der Nacht von Samstag auf Sonntag eskaliert der Krieg zwischen den USA und dem Iran wieder. Nachdem die Revolutionsgarden ein Schiff in der Straße von Hormuz beschossen hatten, griffen die USA nach eigenen Angaben

0: haben es nicht in die Knie gezwungen. Der Massenaufstand? Davon redet Trump mittlerweile gar nicht mehr. Und die Planer des Kriegs scheinen nicht einmal damit gerechnet zu haben, dass der Iran die Straße von Hormus sperren könnte. Egal wie man es dreht und wendet, Trump hat den Iranern ein strategisches Druckmittel verschafft.
1: Die Südwestpresse aus Ulm unterstreicht, in den vergangenen Tagen hätten sich die Anzeichen dafür gemehrt, dass das iranische Regime kaum von seinen Zielen wie der Kontrolle der Straße von Hormus abrücken werde.
0: Die Beisetzung des ehemaligen obersten Führers Ayatollah Ali Khamenei geriet zu einer beeindruckenden Machtdemonstration des Regimes. Die Kritiker mögen in der Mehrzahl sein, doch auch die Unterstützer der Mullahs sind weiterhin zahlreich. Zweitens tauchten Bilder auf, die nahelegen, dass die Iraner zumindest eine der bombardierten Anlagen des Atomwaffenprogramms instand setzen. Schließlich greift der Iran trotz der Drohungen von US-Präsident Donald Trump weiter Schiffe in der Straße von Hormus an. Der Frieden bleibt in weiter Ferne. In dieser fragilen Situation wird das Regime keine Schwäche zeigen wollen.
1: Auch Zeit Online betont die Entschlossenheit der iranischen Führung.
0: Einiges spricht dafür, dass die US-Regierung noch immer nicht verstanden hat, wie große Teile der iranischen Elite denken. Was, wenn die Schäden, die die US-amerikanischen Luftschläge anrichten, von Teheran einkalkuliert sind? Was, wenn die iranische Führung bereit ist, diesen Preis zu zahlen, um ihre Ziele zu erreichen? Zu den wichtigsten strategischen Zielen der iranischen Staatsführung zählen derzeit der Schutz des Atomprogramms und die Kontrolle der Straße von Hormus. Der Besitz einer Atombombe hat noch jede noch so diktatorisch geführte Nation vor einer ausländischen Intervention bewahrt. Das beste Beispiel dafür ist Nordkorea.
1: Mit Blick auf die jüngsten Angriffe sieht der Standard aus Österreich einen Krieg mit offenem Ausgang.
0: Wann und wo die Eskalationsdecke eingezogen wird, ist völlig unklar. Ziemlich klar hingegen ist, dass die Wiederaufnahme des US-iranischen Kriegs zeitnah nicht das Resultat bringen wird, das mit dem gescheiterten Memorandum zwischen Washington und Teheran erreicht werden sollte. Die Öffnung der Straße von Hormus.
1: Das waren die Standpunkte, zusammengestellt heute von Volker Damm.

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1: Um 4 Uhr mit Olaf Knapp. Die Bundesregierung will die Tabaksteuer stärker erhöhen als bisher vorgesehen. Das geht aus einer sogenannten Formulierungshilfe des Bundesfinanzministeriums für die Koalitionsfraktionen hervor, die dem Redaktionsnetzwerk Deutschland vorliegt. Aus der Nachrichtenredaktion Simeon Laux.
2: Bis zum Jahr 2030 soll der Preis für eine Packung Zigaretten schrittweise auf 11,78 Euro steigen. Das wären etwa 40 Cent mehr als bisher vorgesehen. Grund für die Änderung ist demnach eine Lücke im Bundeshaushalt. Aus Regierungskreisen heißt es laut dem Bericht, die Anhebung dient nicht nur der Haushaltskonsolidierung, sondern auch dem Schutz der öffentlichen Gesundheit. Konkret soll der Tabaksteueranteil von aktuell rund 4 Euro in den kommenden Jahren auf 6,19 Euro klettern.
1: Das US-Militär hat erneut den Iran angegriffen. Damit solle die Fähigkeit des Landes geschwächt werden, zivile Seeleute und Handelsschiffe bei der Durchfahrt durch die Straße von Hormuz zu attackieren, teilten die US-Streitkräfte mit. Medienberichten zufolge richteten sich die US-Angriffe gegen Raketenstellungen und Anlagen zur Luftabwehr sowie gegen Schiffe der iranischen Revolutionsgarden. Das Außenministerium in Teheran verurteilte die Bombardements. Diese hätten alle diplomatischen Bemühungen der vergangenen Monate zunichte gemacht. In Brüssel legt ein Expertengremium heute Empfehlungen für eine Regulierung von Social Media vor. Konkret geht es auch um Altersbeschränkungen. Aus Brüssel, Katrin Schmidt.
3: Ein Expertenrat hat im Auftrag der Kommissionschefin im vergangenen halben Jahr Erkenntnisse und Erfahrungen zum Einfluss von Social Media und zur Wirkung von Altersgrenzen untersucht. Die heutigen Empfehlungen sind nicht bindend. Es liegt an den einzelnen EU-Staaten, ein konkretes Mindestalter für die Nutzung der Plattformen festzulegen. Die EU-Kommission hat aber zuletzt auch vor einer Zersplitterung in nationale Systeme gewarnt. Aus gutem Grund. Denn wer digitale Altersgrenzen auch technisch durchsetzen will, kommt um die großen Online-Plattformen kaum herum. Und TikTok, Instagram und Co. zusätzliche Pflichten aufzuerlegen, wie sich zum Beispiel auf eine technische Altersverifikation einzulassen, das ist alleinige Zuständigkeit der EU-Kommission.
1: Die Zahl der Todesopfer bei dem Waldbrand in Südspanien ist auf 13 gestiegen. Zuletzt sei eine Britin im Krankenhaus ihre

0: und Verletzungen erlegen, teilten die Behörden von Andalusien mit. Das Feuer hat rund 7000 Hektar Land niedergebrannt. Den Behörden zufolge breitet es sich nicht weiter aus. Der Hamburger Tennisprofi Alexander Zverev hat das Finale in Wimbledon verloren. Er unterlag dem Weltranglisten-Ersten Jannik Sinner aus Italien in 4 Sätzen. Das Wetter in Deutschland: tagsüber im Norden und Nordosten teils wolkig mit Schauern oder Gewittern, im Westen und Süden dagegen länger heiter. Höchstwerte 23 bis maximal 36 Grad. Es ist 4.03 Uhr.
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2: Die Autobahn 4 Aachen Richtung Köln ist zwischen Kreuz Köln-West und Köln-Eiffeltor wegen dem Aufbau einer Schrankenanlage bis Donnerstag 18 Uhr gesperrt. Und die A42 Kamp-Lindfort Richtung Dortmund ist zwischen Oberhausen Zentrum und Kreuz Essen-Nord wegen einer Nachtbaustelle bis 5 Uhr gesperrt.
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2: Aus dem Studio von NDR Info in Hamburg mit Sven Hasenklever. Das US-Militär hat auch in der vergangenen Nacht weitere Ziele im Iran bombardiert. Es war bereits die 4. Angriffswelle innerhalb von einer Woche als Reaktion auf iranische Attacken gegen Handelsschiffe in der Meerenge von Hormuz. US-Präsident Trump reagiert immer gereizter auf die iranischen Provokationen. Eine Waffenruhe, geschweige denn ein Atomabkommen, erscheinen immer unrealistischer. Martin Ganselmeier.
3: Knapp die Hälfte der 60-tägigen Waffenruhe ist vorbei. Doch von einer Waffenruhe zwischen USA und Iran kann längst keine Rede mehr sein. In der Nacht zum Sonntag griff das US-Militär 140 militärische Ziele im Iran an. Als Reaktion auf einen iranischen Drohnenangriff auf ein Containerschiff unter zypriotischer Flagge. Jedes Mal, wenn Iran uns angreift, schlagen wir 20 Mal so stark zurück, hatte US-Präsident Trump gedroht. Jetzt sei die Straße von Hormuz wieder für die Schifffahrt offen, widersprach Trump iranischen Angaben, die Durchfahrt sei bis auf Weiteres verboten. Wir haben sie in Schutt und Asche gebombt, sagte Trump im Sender NBC. Das sind sehr böse und kranke Leute.
4: It's open. We bombed the hell out of them last night. They're very, very evil and sick people.
3: Trump äußerte sich zunehmend frustriert über die bis zum Wochenende andauernden diplomatischen Verhandlungen mit Iran. Sie haben gestern einem Deal zugestimmt. Perfekt für uns. Sie geben die Atomwaffen auf. Dann verlassen sie den Raum und eine Stunde später beschießen sie ein Schiff mit einer Drohne. Hauptstreitpunkt ist die Kontrolle über die Straße von Hormuz. 20% der weltweiten Öl- und Gaslieferungen müssen die Meerenge passieren. Iran will diesen Machthebel nicht aus der Hand geben. Dagegen besteht die US-Regierung auf mautfreier Durchfahrt für alle Handelsschiffe und empfiehlt, nicht entlang der iranischen Küste zu fahren, sondern entlang der Küste von Oman. Diese Schiffe greift Iran jetzt an. Nun räche sich, dass das Rahmenabkommen so unpräzise formuliert ist, kritisiert der demokratische Senator Adam Schiff. Schwer vorstellbar, wie ein Ausweg aus diesem Sumpf aussehen könnte.
5: It's very difficult to see the way out of what has become a kind of a quagmire.
3: Der demokratische Senator brachte auf den Punkt, was viele Bürger in den USA über den unpopulären Krieg gegen Iran denken. Iran hat jetzt begriffen, dass sie längst eine Art Atomwaffe haben. Mit minimalem Aufwand können sie die Straße von Hormuz dicht machen und einen Großteil der weltweiten Öllieferungen abwürgen. Nach Einschätzung von Militärexperten in den USA hat Donald Trump jetzt 3 Optionen. Entweder eine Wiederaufnahme des umfassenden Krieges gegen Iran, wofür Israels Regierung plädiert. Was in den USA jedoch sehr unpopulär wäre. Auch die 2. Option, ein Rückzug des US-Militärs, hätte gravierende Nachteile. Iran bekäme die alleinige Kontrolle über die Meerenge und ginge gestärkt aus dem Konflikt hervor. Die meisten Experten halten die 3. Option für am wahrscheinlichsten. Das »Wie du mir, so ich dir« wird eine ganze Weile weitergehen, prognostiziert David Zanger, der sicherheitspolitische Korrespondent der New York Times. Den Iranern gefällt dies besser, als über ein Atomabkommen zu verhandeln.
6: preferable to negotiating away the nuclear program.
3: In den kommenden Wochen könnte es somit immer wieder zu gegenseitigen Angriffen und Vergeltungsschlägen kommen, während sich gleichzeitig vor allem die Golfstaaten um eine diplomatische Lösung bemühen. Die derzeitige Lage wäre auf absehbare Zeit der neue Status quo mit allen Unsicherheiten für die zivile Schifffahrt und die Öl- und Gaslieferungen. Und ein Atomabkommen rückt erstmal in weite Ferne.
2: Der verheerende Brand in Andalusien ist unter Kontrolle. Er breitet sich zumindest nicht weiter aus. Dennoch, die Bilanz ist erschütternd. In der Nacht zum Freitag waren in den Flammen 13 Menschen ums Leben gekommen und es gibt noch immer Vermisste. Anna Mund berichtet.
7: Bei dem verheerenden Brand im spanischen Andalusien hat sich die Zahl der Todesopfer auf 13 erhöht. Das Feuer breitet sich derweil nicht weiter aus. Die Person sei am Sonntag in einem Krankenhaus in Almería gestorben. Das berichtet die Regionalregierung von Andalusien. Damit sind bei dem Brand insgesamt 13 Menschen ums Leben gekommen. Die Lage rund um das Feuer sei inzwischen stabilisiert worden. Das teilte der Regierungschef der betroffenen Region Andalusien mit. Die Löscharbeiten würden begünstigt durch deutlich schwächere Winde und eine höhere Luftfeuchtigkeit. Bislang sind etwa 7000 Hektar Wald- und Buschland verbrannt. Weiterhin sind rund 500 Feuerwehrleute, Soldaten und andere Helfer im Einsatz. Man will den Brand schon bald komplett unter Kontrolle bringen. Dank der positiven Entwicklung können Anwohner schrittweise in ihre Häuser zurückkehren. 12 Menschen waren in der Nacht zu Freitag ums Leben gekommen. Sie wurden bei der Flucht vor dem Feuer von den Flammen eingeschlossen. Die Behörden gehen davon aus, dass unter den Toten mehrere Ausländer sind, darunter Briten und Belgier. Eine Identifizierung steht noch aus. Als Ursache des Brandes wird eine kaputte Stromleitung vermutet. Es ist der bisher tödlichste Waldbrand in Andalusien und einer der schwersten in der Geschichte Spaniens.
2: Rente, Gesundheit, Arbeitsmarkt. Die Linkspartei kritisiert die Reformen der Bundesregierung. Zu wenig sozial, zu wenig durchdacht findet die Partei die Pläne von Schwarz-Rot. Im ARD-Sommerinterview spricht Linken-Chefin Ines Schwertner von einem Minimalprogramm. Die Einkommensteuerreform sei eigentlich ein Witz. Chris Berdrow fasst das Gespräch zusammen.
8: Die Proteste gegen das Sparpaket für die gesetzlichen Krankenkassen Ende vergangener Woche waren aus Sicht von Ines Schwertner nur der Anfang. Der Großteil des sozialen Kahlschlags, so drückt sie es aus, stehe noch bevor.
9: Es kommen ja noch die Attacken auf die Rente, es kommt die Abschaffung des 8-Stunden-Tages, die Pflegereform, also die Belastungen werden ja immer mehr. Und ich glaube, jetzt kommt erst an bei Millionen Patientinnen und Patienten, was das eigentlich für sie bedeutet. Und da braucht es den Protest.
8: Dass die Bundesregierung es per Gesetz verbieten will, große Wohnungskonzerne zu enteignen, hält sie für einen Hohn. Dass ihre Partei den Bundeskanzler in sozialen Medien als Komplizen einer Mietmafia darstellt, findet sie nicht weit hergeholt.
9: Naja, ich finde, das sind kriminelle Machenschaften, Mietwucher, die illegal sind zu begehen. Und die Bundesregierung tut nichts dagegen, Mietwucher zu ahnden. Ich finde das in Ordnung, diese Wut auszudrücken und an der Stelle auch die Wahrheit zu sagen. Es gibt eine Mietmafia und die Politik lässt sich kaufen von großen Lobbyinteressen, von großen Unternehmensspenden.
8: Dass CDU und Linkspartei keine großen Freunde mehr werden, war auch vor diesem ARD-Sommerinterview schon klar. Die Parteichefin verändert in dem Gespräch aber auch den Sound gegenüber der Union nicht. Dass die Regierungskoalition niedrige Einkommen bei ihren Steuerplänen entlasten und die Reichensteuer anheben will, das sei ein Witz.
9: Vor allem darf man sich da nicht für dumm verkaufen lassen. Das, was bei der Einkommensteuer jetzt vielleicht an Entlastung bei den Menschen ankommt, wenn sie denn durchkommt, wird an Belastung, an höheren Rentenbeiträgen, wird an Belastung bei höheren Zuzahlungen wieder hochgezogen. Das heißt, die Menschen haben am Ende nicht mehr Geld in der Tasche. Und darum geht es ja am Ende. Und das verstehen die Leute im Land auch.
8: Weitere Entschuldigungen für ihren Co-Parteichef Luigi Pantisano hält sie nicht für nötig. Pantisano hatte der CDU faschistische Politik vorgeworfen und danach um Verzeihung gebeten. Für Schwertner muss das reichen.
9: Gleichzeitig erwarte ich auch von der CDU jeden Tag Entschuldigung für Beleidigungen der hart arbeitenden Leute in diesem Land. Die CDU beschreibt jeden Tag Menschen hier als faul, sie würden zu wenig arbeiten, sie müssen sich am ersten Tag krank melden, weil es da großes Misstrauen geht in die Bevölkerung, jeden Tag. Und dafür wird sich nicht entschuldigt.
8: Zugleich bestätigt Ines Schwertner die Pläne ihrer Partei, in Sachsen-Anhalt alles dafür zu tun, die AfD von der Macht fernzuhalten. Was das im Detail bedeuten könnte, führte Schwertner in dem Gespräch nicht aus. Denkbar wäre, dass die Linke in dem Bundesland einen CDU-Ministerpräsidenten toleriert. Im ARD-Sommerinterview äußerte sich Schwertner auch über den milliardenschweren U-Boot-Auftrag aus Kanada, durch den allein in Wismar bis zu 1200 neue Arbeitsplätze entstehen. Richtig freuen, sagt Schwertner, könne sie sich darüber aber nicht.
9: Das sind keine schlechten Jobs, aber die Beschäftigten, mit denen wir da sprechen, die sagen, wir wollen eigentlich keine Panzer bauen. Viele sagen, sie wollen jetzt auch keine U-Boote für Kriege bauen. Also das sind ja nicht einfach nur Arbeitsplätze, die entstehen, sondern auch die Beschäftigten selbst fragen sich ja, was sie da produzieren, zu welchem Zweck. Und ich glaube, niemand freut sich, Dinge zu produzieren, die eigentlich in einem Krieg eingesetzt werden sollen.
8: Von der Bundesregierung fordert Schwertner eine Strategie für den Erhalt von Industriearbeitsplätzen in Deutschland. Denn den befürchteten Wegfall zehntausender Jobs bei VW könne auch ein milliardenschwerer Rüstungsauftrag aus Kanada nicht ausgleichen.
2: Linken-Chefin Ines Schwertner im ARD-Sommerinterview. Und das Wetter in der ARD-Infonacht. Heute im Nordseeumfeld gebietsweise länger trüb. Sonst im Norden und Nordosten neben Sonne teils wolkiger und örtlich Schauer oder Gewitter. Im Westen und Süden meist sonnig und trocken. Maximal 23 bis 36 Grad mit den höchsten Werten im Südwesten. Morgen am Dienstag teils sonnig, teils wolkig. Über der Mitte und im Süden vereinzelt Schauer oder Gewitter. 24 bis 36 Grad, auch Mittwoch wieder viel Sonne und bis 36 Grad. Die Temperaturen zurzeit: Berlin meldet 19 Grad, Frankfurt am Main 24, Hamburg 14, Köln meldet 18 Grad, Leipzig 17 und München ebenfalls 17 Grad.
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2: In Deutschland wird weiter über das Für und Wider von Grenzkontrollen diskutiert. Die Gewerkschaft der Bundespolizei warnt angesichts der Arbeitsbelastung vor einer Dauerlösung. Viele Innenminister wollen damit aber noch nicht aufhören, weil das neue gemeinsame europäische Asylsystem GEAS noch nicht wirkt. Offiziell ist es vor einem Monat in Kraft getreten. Wie ist der Stand der Umsetzung und woran hakt es noch? EU-Korrespondent Andreas Meyer-Feist dazu aus Brüssel.
10: Für Bundesinnenminister Alexander Dobrindt steht fest, das neue gemeinsame europäische Asylsystem bringt weniger Geflüchtete an die deutschen Grenzen. Asylverfahren und Kontrollen gibt es dann schon an den EU-Außengrenzen. Ein Stoppschild für die unregulierte Weiterreise auch in Richtung Deutschland.
11: Kein Durchwinken, sondern Durchgreifen muss das Motto auch dieser Politik sein.
10: Asylbewerber, die es nach wie vor nach Deutschland schaffen, obwohl ein anderer EU-Staat zuständig ist, werden in Sekundärmigrationszentren mit strengen Ausgangsbeschränkungen untergebracht. Entscheidend ist für Sachsens Innenminister Armin Schuster aber etwas ganz anderes. Bekommt Deutschland die Geflüchteten dann auch wirklich wieder überstellt in andere EU-Länder?
12: Und wenn die dann alle mitmachen, dann können wir auch über die Grenzkontrollen reden. Die stören ja auch unsere Nachbarn, das weiß ich. Nur wir haben uns seit 10 Jahren am Durchwinken gestört.
10: Bis dahin hofft der CDU-Politiker auf eine Verlängerung der Grenzkontrollen.
12: 9.000 offene Haftbefehle realisiert, 1.415 Schleuser zurückgewiesen in einem Jahr, also von Mai 25 bis 26. Die Zahlen sprechen einfach für sich, was da los ist.
10: Aber was wurde schon umgesetzt von den neuen Asylplänen, die Grenzkontrollen überflüssig machen sollen? Im Juni ist die komplett modernisierte Version der Eurodac-Datenbank in Betrieb gegangen. Neben Fingerabdrücken werden nun auch Gesichtsbilder und biografische Merkmale erfasst. Das System dokumentiert die Bewegungen von Antragstellern zwischen den Staaten. Man sieht, wo jemand eingereist ist, welcher Staat zuständig ist und ob eine Abschiebung vorliegt. Abschiebungen müssten dann aber auch durchgesetzt werden können, fordert Italiens Regierungschefin Giorgia Meloni.
13: Die Verordnung sieht auch die Möglichkeit vor, Rückführungszentren in Drittländern zu eröffnen. Sie folgt damit dem Weg, den wir mit Albanien eingeschlagen haben. Die Europäische Linke hat mit allen Mitteln versucht, diese innovativen Lösungen zu bekämpfen. Aber nun ist sie dank unserer Regierung zu einem Instrument für ganz Europa geworden.
10: Wird der Asylantrag im Schnellverfahren abgelehnt, soll direkt aus dem Grenzzentrum in den Herkunfts- oder in einen sicheren Drittstaat abgeschoben werden. Die Betroffenen erreichen die deutschen Grenzen gar nicht erst. Problem? Die Pläne für Asyl- und Abschiebezentren in Drittstaaten außerhalb der EU konnten erst jetzt beschlossen werden. Eine Allianz von EU-Staaten, darunter auch Deutschland, versucht, Absprachen zu treffen. Aktuell im Gespräch sind afrikanische Staaten wie Ruanda oder Uganda. Aber weder die EU-Kommission noch Deutschland haben bisher ein Partnerland unter Vertrag genommen. Der Polizeibeauftragte des Bundes, der SPD-Politiker Olli Grötsch.
14: Die Zahlen der unerlaubten Einreisen sind in den letzten Jahren und erst recht im letzten Jahr enorm zurückgegangen. Die Kontrolldichte an den Außengrenzen Deutschlands bleibt aber gleich.
10: Noch sind rund 14.000 Polizisten an deutschen Grenzen im Einsatz. Durchaus möglich, dass sie so schnell nicht abgezogen werden.
2: Soweit der Bericht von Andreas Meyer-Feist. Über das Thema GEAS hat mein NDR-Kollege Dirk Leukroth mit Andreas Roskopf gesprochen. Er ist der Vorsitzende für den Bereich Bundespolizei bei der GdP, der Gewerkschaft der Polizei. Erste Frage von Leukroth an Andreas Roskopf war, was er damit meine, wenn er von einer Arbeitsüberlastung durch GEAS spreche.
15: Wir haben jetzt die Situation, dass wir zumindest an der Südgrenze seit 11 Jahren Grenzkontrollen an den deutschen Binnengrenzen haben, seit 2 Jahren flächendeckend an allen Binnengrenzen Deutschlands. Und das stellt sich als große Herausforderung für die Bundespolizei dar, die letztendlich mit großem personellen Aufwand in diesen Grenzkontrollen eingebunden ist. Wir sprechen hier von gut 13.000 Kollegen, die diese Tätigkeit jeden Tag erledigen.
16: Tätigkeit, gutes Stichwort. Was genau machen Sie da?
15: Bisher haben wir an den Binnengrenzen Deutschlands quasi vorübergehende Grenzkontrollen durchgeführt und dann auch letztendlich die Menschen gesucht haben, unerlaubt nach Deutschland einzureisen, eben behandeln, indem wir sie an die Ausländerbehörden, an das Bundesamt für Migration abgegeben haben. Und nun haben wir seit 4 Wochen das sogenannte GEAS-System, gemeinsam europäische Asylsystem, das nun Europa einheitlich gleiche Standards, Außengrenzkontrollen in gleichem Standard einrichten möchte und so letztendlich die Hoffnung besteht, dass die Verfahren innerhalb Europas insgesamt besser werden.
16: Und wie zufrieden sind Sie jetzt nach einem Monat, GEAS?
15: Natürlich kann man nach 4 Wochen noch kein großes Fazit ziehen, aber wir stellen fest, dass Deutschland in der Vorbereitungszeit, die im Übrigen 2 Jahre gedauert hat, relativ gut vorbereitet ist und trotzdem knackt und knirscht es noch bei uns. Das sind die Absprachen mit den Landespolizeien, das sind die Ärzte, die wir jetzt brauchen für die Screening-Verfahren, die wir am Laufen haben, um die Menschen zu untersuchen, die Ärzte zu bekommen am Wochenenden in der Nacht. Und es sind die Probleme natürlich auch mit den Ausländerbehörden, gerade außerhalb der offiziellen Bürozeiten hier Entscheidungsträger zu bekommen, wenn Entscheidungen eben gefragt sind.
16: Wie oft und wann, könnte man vielleicht auch fragen, greift GEAS eigentlich im Alltag der Bundespolizei? Denn um sich das mal zu vergegenwärtigen, direkte EU-Außengrenzen haben wir eigentlich nicht oder nur auf Flughäfen.
15: Genau, wir haben die EU-Außengrenzen an den Flughäfen, ansonsten eben Binnengrenzen durch sogenannte sichere Drittstaaten umgeben, also keine EU-Außengrenzen. Und trotzdem haben wir täglich Menschen, die unerlaubt versuchen, nach Deutschland einzureisen, weil eben die Außengrenzkontrollen, die europäischen Außengrenzkontrollen nicht so funktionieren, wie sie funktionieren sollen, quasi nicht groß flächendeckend, nicht umfangreich genug, sodass eben das System GEAS jetzt eingeführt worden ist, in der Hoffnung, dass die europäischen Außengrenzen besser geschützt werden, dass die Europäische Union besser zusammenhält, auch im Verteilungsschlüssel, dass letztendlich Unterstützungen bei der Übernahme von Menschen ankommt, die eben unerlaubt nach Europa einreisen, sodass die Belastung für alle europäischen Länder gleich ist und auch die Außengrenzkontrollen eben besser, um Menschen, die nichts bei uns verloren haben, auch eben nicht nach Deutschland unerlaubt einreisen können.
16: Was müsste aus Ihrer Sicht, Sie haben ja schon gesagt, ein Monat ist nicht viel, aber was müsste aus Ihrer Sicht nachgebessert werden?
15: Wir müssen jetzt zunächst darauf achten und aufpassen, beziehungsweise die Politik, dass alle europäischen Länder, alle 27 Staaten auch mitmachen nach den Vereinbarungen. Denn wir wissen zum Beispiel aus Ungarn, die schon angekündigt haben, sich an diesem System nicht vollumfänglich daran zu halten. Und wir wissen auch, dass manche Länder sich quasi freikaufen wollen von ihren Verpflichtungen, denn das ist zulässig. Man kann, wenn man keine Menschen aufnehmen möchte, eben auch mit finanzieller Unterstützung hier tätig werden. Und das darf nicht sein, denn dann lassen wir gerade Länder wie Griechenland und Italien, die hochbelastet sind, wieder hängen. Das System muss funktionieren. Oberste Pflicht ist es, dass alle Länder, die sich dafür normiert haben, auch umsetzen.
2: Soweit der Vorsitzende für den Bereich Bundespolizei bei der GdP, Andreas Roskopf. Kann Kaputte Schwimmbecken, leere Bademeisterhäuschen, Sicherheitskontrollen am Eingang. Diese Probleme kennen viele Freibadbesucher. Verschärft hat sich die Lage durch den Mangel an Rettungsschwimmern, aber auch durch Sicherheitsprobleme. Immer wieder kommt es zu Streit am Beckenrand. Zuletzt musste die Polizei ein Freibad in Bochum komplett räumen und das ist kein Einzelfall. Wie werden Freibäder wieder sicherer, ohne dass der Badespaß leidet? Mein WDR-Kollege Olaf Biernat hat nachgefragt.
17: Es ist früher Nachmittag. Susanne aus Bochum radelt zum Freibad Werne. Bei heißen Temperaturen will sie sich abkühlen. Direkt am Eingang fragt ein Sicherheitsmitarbeiter dann nach ihrem Ausweis.
18: Ist okay. Fühlt man sich sicherer hier im Freibad dann auch, ne? Hier war ja wohl eine Schlägerei, so wie ich das mitgekriegt habe und habe das dann im Internet gesehen, dass man den Ausweis zeigen soll.
17: Mit Schlägerei meint sie einen Vorfall vor 2 Wochen während der extremen Hitze. 2 junge Frauen geraten am Beckenrand aneinander, es fallen Beleidigungen. Dann wird eine der Frauen durch einen Schlag ins Gesicht verletzt und blutet. Was dann folgt, hat den Leiter des Bädermanagements, Christian Krause, erschüttert.
19: Es haben sich Grüppchen gebildet. Wir haben gesehen, wie Leute jemand anders auf die Schulter genommen haben, nur um Bildmaterial von dieser ganzen Sache zu erzeugen. Und dadurch haben sich große Grüppchen gebildet. Und das ist natürlich für uns als Betreiber eine schwierige Nummer, weil die heizt auf. Und das war dann auch der Punkt, wo unser Schwimmmeister richtig reagiert hat, gesagt hat, ich ziehe jetzt hier die Polizei dazu.
17: Der Schwimmbadchef lässt das gesamte Freibad mit über 4.000 Badegästen räumen. Während die Handyvideos auf Plattformen wie TikTok viral gehen, verhängen die Betreiber einen Tag später Ausweis- und Taschenkontrollen in allen Bochumer Freibädern. Schwimmbadchef Sven Hegemann zieht nach 2 Wochen Bilanz.
20: Und ich muss ganz ehrlich sagen, dass die Reaktion von den Badegästen wirklich überaus positiv einfach war, weil sie sich auch aufgehoben gefühlt haben. Sie haben gesehen, wir kümmern uns um die Bäder, wir wollen, dass die Gäste ein friedliches Miteinander haben. Also es kommt positiv an und wir haben es auch 2 Tage später tatsächlich gemerkt, dass es auch so von der Stimmung her wirklich ruhiger war.
17: Mehrere Badegäste hatten ihren Ausweis nicht dabei. In einigen Fällen gab es Unmut. Insgesamt aber war es ruhig. Auch bei den Taschenkontrollen wurde nichts Auffälliges gefunden. Doch einige Gäste halten die Maßnahme für wirkungslos.
21: Ich denke, das wird gar nichts bringen. Überhaupt nicht. Also wenn die sich in die Köpfe kriegen, dann kriegen die sich in die Köpfe. Ausweispflicht hin oder her.
22: So ganz ehrlich, eigentlich gar nichts, weil da wird drauf geschaut und keiner weiß eigentlich, wer jetzt hier reingeht. Also was bringt das, wenn hier was passiert? Das wird ja nicht gescannt oder so.
17: Die Idee der Schwimmbadbetreiber, sie wollen Badegäste aus der Anonymität holen und bei möglichen Vorfällen Daten leichter erfassen, um Hausverbote auszusprechen. Die Erfahrungen aus Nachbarstädten geben ihnen recht. In Essen und Herne zum Beispiel gibt es seit Einführung weniger Polizeieinsätze. Mittlerweile werden viele Schwimmbäder in Nordrhein-Westfalen auch von privaten Sicherheitskräften unterstützt, die bei Rangeleien oder Streitigkeiten eingreifen.
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23: Mit Marcel Stober. Unter normalen Umständen verliert Jannik Sinner einfach kein Tennismatch. Der Italiener ist der beste Tennisspieler der Welt und das musste auch Alexander Zverev wieder mal erleben, dieses Mal im Finale von Wimbledon. Dort unterlag Zverev Sinner nun schon zum 10. Mal in Folge, auch wenn es knapp war. Aus London, Ina Kast.
24: Vor den Augen von Prinz William, Schauspielerin Nicole Kidman und Bundeskanzler Friedrich Merz hat Deutschlands bester Tennisprofi Alexander Zverev dem Favoriten Jannik Sinner alles abverlangt. Beide Spieler gewannen jeweils einen Satz im Tiebreak. Nach knapp 3 Stunden Spielzeit kassierte Zverev dann im 3. Satz das 1. Break und warf frustriert den Schläger auf den Boden. Bei 1:2 Satzrückstand hat der Deutsche dann auch im 4. Satz ein Aufschlagspiel verloren, wirkte zu diesem Zeitpunkt auch körperlich etwas gezeichnet, nicht mehr so voller Kraft wie sein Gegner. Sinner verwandelte nach fast 4 Stunden Spielzeit seinen ersten Matchball und ließ sich vor Erleichterung und Freude auf den Rasen in Wimbledon fallen. Tränen sind bei Alexander Zverev nicht geflossen, auch wenn er gegen Sinner nun die 10. Niederlage in Serie hinnehmen musste. Immerhin, durch den Einzug ins Wimbledon-Finale klettert Zverev in der Weltrangliste nun auf Platz 2, direkt hinter Jannik Sinner. Der Italiener bleibt das Maß aller Dinge im Herrentennis.
23: Zverev bleibt also erstmal bei einem Grand-Slam-Titel. Für Jannik Sinner ist es nun der 5. Auf diesen Montag werden die Radprofis bei der Tour de France lange gewartet haben. Endlich Ruhetag, nachdem sie gestern auf der 9. Etappe nochmal alles gegeben haben. Holger Gersker berichtet aus Frankreich.
25: Nach der ersten langen Tourwoche mit dem Hauptthema Hitze werden die Radprofis am heutigen ersten Ruhetag sicherlich eher den Schatten als die Sonne suchen. Ein lockeres Training ist dennoch nötig, um im Rhythmus zu bleiben. Schließlich folgt morgen eine sehr schwere Etappe im Zentralmassiv mit 7 Bergwertungen. Das erste Teilstück in diesem Mittelgebirge wurde gestern zur Beute eines der Weltbesten. besten Allrounder. Der Niederländer Mathieu van der Poel hat auf eindrucksvolle Weise die Etappe, die dritte seiner Karriere, gewonnen. Tadej Pogacar kann den heutigen Ruhetag vergleichsweise entspannt im gelben Trikot verbringen. Für Florian Lipowitz ist mit weiterhin 33 Sekunden Rückstand aufs Podium nach 9 Etappen alles im grünen Bereich.
23: Ruhetag bei der Tour de France. 2 Ruhetage sind es bei der Fußball-Weltmeisterschaft, bevor es dann am Dienstagabend weitergeht mit den Halbfinalpartien. Eine Mannschaft, die das Halbfinale erreicht hat, ist ja England. Das Team vom deutschen Trainer Thomas Tuchel setzte sich nach Verlängerung im Viertelfinale gegen Norwegen durch. Also eigentlich sollte man meinen, da müsste im Team richtig gute Stimmung herrschen. Eigentlich, Desiree Krause.
0: Ihm geht es auch bei den großen Erfolgen um das Wie. Während seine Mannschaft nach 120 Minuten den hart erkämpften 2:1-Sieg gegen Norwegen feierte, hatte Thomas Tuchel vor allem kritiklos zu werden.
3: We made life very, very difficult for ourselves today.
4: Wir haben uns das Leben selbst schwer gemacht. Das Ergebnis ist toll, wir stehen im Halbfinale. Aber mit dem Spiel bin ich nicht zufrieden. Wir hatten Glück heute.
3: We were lucky today.
0: Die Mentalität seiner Mannschaft lobte er in höchsten Tönen. Sonst allerdings ist die Tuchelsche Mängelliste lang. Sein Team habe zu schlampig agiert, nicht schnell genug gespielt und zu viele technische Fehler gemacht. Der Perfektionist an der Seitenlinie der Three Lions war überhaupt nicht zufrieden. Für den Man of the Match, Jude Bellingham, in der Hitze von Miami, unverständlich.
4: Vielleicht weiß er auch gar nicht, wie es ist, unter solchen Bedingungen gegen Erling Haaland, Ødegaard, Nusa und Sørloth zu spielen. Das ist kein leichter Gegner.
0: Der Konter des Doppeltorschützen sitzt. Vernimmt man da einen Knacks in Englands Teamchemie? Ein angespanntes Verhältnis zwischen Mannschaft und Trainer? Für Tuchel nicht. Er liebe sein Team von ganzem Herzen. Und Bellingham?
4: Wir haben hier versucht, ein positives Umfeld aufzubauen und wir sollten das im Halbfinale auch genauso weiterführen.
0: Der Blick geht in Richtung Argentinien. Gegen den Weltmeister müssen sich die Engländer spielerisch steigern, sonst könnte es eng werden. Aber das weiß sicher auch Jude Bellingham und Thomas Tuchel sowieso.
23: England gegen Argentinien dann am Mittwoch, am morgigen Dienstag trifft Frankreich auf Spanien.

Glücksspiel hat bekanntlich nur selten was mit Glück zu tun. Diese Erfahrung machen auch gerade viele Brasilianer, die sich mit Sportwetten ruinieren. Wir berichten ausführlich in der kommenden Viertelstunde nach den nächsten Nachrichten um 16:30 Uhr.

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1: Um 4.30 Uhr mit Olaf Knapp. Die USA haben neue Angriffe auf den Iran gestartet. Das hat das US-Regionalkommando CENTCOM am späten Abend bestätigt. Aus der Nachrichtenredaktion Gisela Former.
2: Das Ziel sei zu verhindern, dass der Iran Handelsschiffe in der Straße von Hormuz attackiere, teilte das US-amerikanische Militär mit. Es ist bereits die vierte Angriffswelle der USA, seit die Feindseligkeiten in der vergangenen Woche wieder aufflammten. Nach Medienberichten richteten sich die jüngsten US-Attacken gegen Raketenstellungen und Anlagen zur Luftabwehr sowie gegen Schiffe der iranischen Revolutionsgarden. UN-Generalsekretär Guterres schrieb auf der Plattform X, er sei zutiefst besorgt über die erhebliche Eskalation. Er rief beide Seiten auf, sofort wieder Verhandlungen aufzunehmen.
1: Die Bundesregierung will die Tabaksteuer stärker erhöhen als bisher vorgesehen. Das geht aus einer sogenannten Formulierungshilfe des Finanzministeriums für die Koalitionsfraktionen hervor, die dem Redaktionsnetzwerk Deutschland vorliegt. Bis zum Jahr 2030 soll demnach der Preis für eine Packung Zigaretten schrittweise auf 11,78 Euro steigen. Das wäre in etwa 40 Cent mehr als bisher vorgesehen. Aus Regierungskreisen hieß es laut dem Bericht, die Anhebung diene nicht nur der Haushaltskonsolidierung, sondern auch dem Schutz der öffentlichen Gesundheit. Bundesjustizministerin Hubig plant offenbar eine Anhebung von Haftentschädigungen. Wie die Deutsche Presseagentur unter Verweis auf einen Gesetzentwurf meldet, sollen zu Unrecht Inhaftierte künftig 100 Euro pro Hafttag bekommen, anstatt wie bisher 75 Euro. Außerdem soll es nachträglich keine Abzüge mehr für Verpflegung und Unterbringung in der Haftanstalt geben. Da die Länder die Entschädigung zahlen müssen, muss der Bundesrat dem Vorhaben zustimmen. Entschädigung erhält man, wenn eine Verurteilung später aufgehoben wird oder wenn ein Verfahren, das zu Untersuchungshaft geführt hat, eingestellt wird oder mit einem Freispruch endet. Sollte es ein Social-Media-Verbot für Kinder und Jugendliche geben? Ein Expertenrat gibt heute der EU-Kommission eine Empfehlung in dieser Frage ab. Sie soll die Grundlage für ein EU-weites Gesetz bilden. Beobachter erwarten, dass sich die Experten ähnlich äußern könnten wie ein deutsches Gremium, das im Juni seine Ergebnisse vorgelegt und zu einem gesetzlichen Mindestalter von 13 Jahren oder zu Beschränkungen für einzelne Dienste geraten hatte. Die Bundesregierung befürwortet eine EU-weite Regelung, arbeitet aktuell aber auch an einem deutschen Gesetz. Das Wetter in Deutschland. Am Tage im Norden und Nordosten teils wolkig, mit Schauern oder Gewittern, im Westen und Süden länger heiter, bei Höchstwerten von 23 bis 36 Grad. Am Dienstag heiter, teils wolkig und gebietsweise Schauer oder Gewitter bei 24 bis 36 Grad. Das waren die Nachrichten.
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3: Die A4 Aachen Richtung Köln ist zwischen Kreuz Köln-West und Köln-Eiffeltor wegen des Aufbaus einer Schrankenanlage bis Donnerstag 18 Uhr gesperrt. A7 Elbtunnel Richtung Flensburg. Der Elbtunnel ist nach Auslösung der Höhenkontrolle gesperrt. Und die A42 Kamp-Lintfort Richtung Dortmund ist zwischen Oberhausen Zentrum und Kreuz Essen-Nord wegen einer Nachtbaustelle noch bis 5 Uhr gesperrt.
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3: Brasilien erlebt gerade einen Boom im Bereich der Sportwetten. Daten zeigen, dass 37% der Bevölkerung planten, während der WM Geld für Wetten auszugeben. Die meisten kommen aus den einkommensschwächsten Haushalten. Mehr als 80% der brasilianischen Haushalte sind sowieso verschuldet und fast 82 Millionen Menschen sind mit ihren Zahlungen im Rückstand. Das ist ein historischer Höchststand. Nun verführt die WM viele dazu, ihre Möbel und Häuser zu verkaufen, um Geld für Sportwetten zu haben. Die Glücksspielsucht ist weit verbreitet und die staatlichen Stellen schaffen es nicht, die Barrieren für die legalen Wetten zu erhöhen. Die Folgen schildert unsere Korrespondentin Anne Herberg.
4: An einem Donnerstagabend, während Frankreich und Marokko um den Einzug ins Viertelfinale spielen, sitzen im Zentrum von Rio de Janeiro 11 Menschen im Neonlicht eines kleinen Saales und beten gemeinsam. Dann erzählen sie nach und nach ihre Geschichten. Erst spielte ich, um mein Einkommen aufzubessern, dann um einen Standard zu halten, dann um meine Schulden zu bezahlen. Ich habe rund 400.000 Reais verspielt. Das ist der Preis für eine Wohnung hier in Rio de Janeiro. In nur 5 Sekunden habe ich mein gesamtes Monatsgehalt verloren. Zusätzlich zu dem großen Schuldenberg, den ich eh schon hatte. Ich konnte nicht mehr. Ich wusste nicht mehr weiter. Ich versuchte mir, das Leben zu nehmen. 2 Frauen, 9 Männer zwischen 20 und 65 Jahren. Niemand möchte hier den wahren Namen nennen, denn alle sind sie wegen ihrer Sucht nach Sportwetten hier. Seit der digitale Wettmarkt 2018 legalisiert wurde, sind Millionen Brasilianer süchtig nach Online-Wetten geworden. Das bestätigt José, der die Gruppe der anonymen Spielsüchtigen in Rio de Janeiro koordiniert.
5: Antes você jogava para obter um resultado uma semana quando saía um resultado da loteria esportiva.
4: Früher gab man eine Wette ab und wartete eine Woche auf die Ergebnisse. Bei Online-Wetten geht alles viel schneller. Mit einem Klick auf dem Smartphone, das jeder in der Tasche hat, ich bekomme täglich 200 Hilferufe von Süchtigen aus den entlegensten Winkeln Brasiliens. Es wird immer mehr.
5: Então nem pensar, né? É muita coisa, entendeu?
4: Brasilien ist heute der 3rd größte Markt für Online-Wetten weltweit. Bets, der englischsprachige Name, ist in den allgemeinen Sprachgebrauch eingegangen. Jeder 3rd Brasilianer wettet aktuell auf einer solchen Plattform. Dabei werden monatlich umgerechnet rund 3 bis 5,6 Milliarden Euro umgesetzt, laut Daten der brasilianischen Zentralbank. Und wegen der hohen Renditen stecken die Unternehmen enorm viel Geld in Marketing.
6: De novo, de novo. De novo
7: e de novo.
4: Fußballstars wie Vinicius Junior oder Ronaldo Fenomeno, Musiker wie Seu Jorge, machen Werbung für Bets.
8: A bet do Vinicius Junior, a bet dos brasileiros.
4: Besonders anfällig junge Menschen aus ärmeren Schichten, sagt die Journalistin Amanda Augi vom Investigativportal Agência Pública. Oft verspielen sie das Geld für Lebensmittel, denn diese Menschen verfügen über sehr knappe Budgets und viele sind auf Sozialprogramme wie Bolsa Família angewiesen und verwetten dann genau diese Sozialhilfe. Das ist der grausamste Aspekt der ganzen Sache. Es sind riesige Geldsummen, die aus der Realwirtschaft abfließen und auf Plattformen landen, über deren Hintermänner oder Profiteure wir absolut nichts wissen. Warum tut die Politik nichts dagegen? Erst im Jahr 2023 wurden die Plattformen überhaupt reguliert und besteuert. Razzien wurden durchgeführt, Lizenzen für legale Anbieter vergeben. Trotzdem haben illegale Plattformen heute noch 40% des Marktanteils. Viele mit Sitz im Ausland. Das macht die Kontrolle noch schwieriger und den Sektor für Geldwäsche und das organisierte Verbrechen attraktiv. Eine Recherche von Agência Pública deckte auf, dass Abgeordnete, Gouverneure und sogar hohe Richter von Bettsbetreibern umworben werden. Die Sucht nach Online-Wetten vergleicht José von den anonymen Spielsüchtigen mit der Abhängigkeit von einer harten Droge wie Crack. Aber es gibt einen Ausweg, sagt Sergio, einer der Anwesenden, der wie alle hier seinen wahren Namen nicht nennen will.
9: As pessoas que acham que estão com problema com jogo.
4: Jedem, der glaubt, ein Glücksspielproblem zu haben, möchte ich sagen, die Tür zu den anonymen Glücksspielern steht offen. Sich einzugestehen, dass man zwanghafter Spieler ist, ist schwer. An einem Treffen teilzunehmen auch. Aber wenn man das schafft, ist das ein großartiger Schritt hin zu einem Neuanfang.
3: Anne Herberg berichtete aus Rio de Janeiro.
0: Wirtschaft.
3: Wer CO2 ausstößt, muss dafür zahlen. Wer Emissionen einspart, spart auch Geld. Das ist die Idee des europäischen Emissionshandels, kurz ETS. Industrieunternehmen sollen für jede Tonne CO2, die sie ausstoßen, CO2-Zertifikate kaufen. Aktuell bekommen aber noch beispielsweise Stahlhersteller die meisten CO2-Zertifikate noch geschenkt. Die Übergangsregelung soll 2034 auslaufen. Aktuell steht eine Reform des Systems an und darum tobt seit Monaten eine Lobby. Schlacht. Stella Peters berichtet, wie das Thema die Stahlbranche spaltet.
10: Alexander Becker ist Vorsitzender der Geschäftsführung bei der Georgs-Marien-Hütte-Gruppe, ein Stahlhersteller aus Niedersachsen. Für ihn sind CO2-Kosten durch den europäischen Emissionshandel schon jetzt ein Problem.
11: Also Fakt ist ja, der CO2-Preis ist ja schon deutlich gestiegen in den letzten Jahren. Das heißt, der Druck zu transformieren ist ja schon extremst groß.
10: CO2-Kosten sind für die Stahlbranche insgesamt hochrelevant. Sie allein verursacht rund 7% aller deutschen CO2-Emissionen. Besonders dreckig ist die Herstellung von Stahl mit Hilfe von Hochöfen. Doch obwohl Alexander Becker seinen Stahl in klimafreundlicheren Elektroöfen herstellen lässt, findet er, der CO2-Preis sollte eingefroren werden.
11: Die Sache ist, wenn der CO2-Preis jetzt noch weiter steigt, wird weitere Wertschöpfung aus Deutschland abwandern, aus Europa abwandern, und das wird dem weltweiten CO2-Ausstoß auch wieder nicht helfen.
10: Becker ist mit dieser Einstellung nicht allein. Gemeinsam mit Dutzenden Unternehmen, vornehmlich aus der Stahl- und Chemiebranche, hat er in einem Brief an die EU-Kommission gefordert, die Kosteneskalation beim Emissionshandel zu stoppen. Zu den Unterzeichnern zählen auch Schwergewichte wie Deutschlands größter Stahlhersteller ThyssenKrupp oder der weltweit größte Chemiekonzern BASF. Der CO2-Preis in Europa gefährde die Wettbewerbsfähigkeit der Unternehmen. Es ist das Hauptargument der Kritiker. Wilfried Rickels, Professor am Kiel-Institut für Weltwirtschaft, ordnet ein.
7: Wenn energieintensive Industrie abwandert, hängt das nicht nur mit dem Emissionshandel zusammen. Auch die Energie- und Lohnkosten sind hier sehr hoch. Ich würde dafür plädieren, den UITS noch deutlicher zu stärken und im Gegenzug an anderen Stellen Kosten zu senken oder Berichtspflichten abzubauen.
10: Die EU-Kommission wird am 17. Juli ihre Reformvorschläge für den europäischen Emissionshandel vorlegen. Die CO2-Kosten, wie von Teilen der Industrie gefordert, einzufrieren, sieht Ökonom Rickels skeptisch.
7: Es wäre natürlich nicht dramatisch, den Preis beispielsweise für ein Jahr einzufrieren, um den Unternehmen damit etwas Luft zu geben. Die Gefahr besteht aber immer im Lobbykampf, dass es dann der erste Schritt zu einer Demontage des Systems wäre.
10: Auch Sachverständige aus 9 EU-Ländern fordern in einem offenen Brief, dem Lobbydruck nicht nachzugeben. Ansonsten würde sich Europas Abhängigkeit von fossilen Energien verlängern und Unternehmen benachteiligt, die bereits in die Dekarbonisierung investiert haben. In Niedersachsen betreffe das zum Beispiel die Salzgitter AG. Der Stahlkonzern ersetzt gerade einen Hochofen durch klimafreundlichere Anlagen. Das Projekt kostet weit über 2 Milliarden Euro. Mehr als 1,3 Milliarden sind Steuergeld. Die Grundlage dieser Investition war die Annahme, dass der CO2-Preis weiter steigen wird und klimafreundlicher Stahl bald wettbewerbsfähiger sein wird als der bisherige Hochofenstahl. Schriftlich teilt der Vorstandsvorsitzende der Salzgitter AG, Gunnar Gröbler, mit: Es sei elementar, am Emissionshandel in seiner jetzigen Form festzuhalten und keine grundlegenden Änderungen vorzunehmen. Vorreiter dürften nicht für ihr Vertrauen in die geltende Rechtslage bestraft werden. Die Stahlbranche ist gespalten. In diejenigen, deren Milliardeninvestitionen am steigenden CO2-Preis hängen, und denjenigen, für die günstige fossile Energieträger wie Erdgas und Kohle auch in Zukunft von Vorteil sind.
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3: Eine rote Karte, die Sportgeschichte schreibt und die im Gedächtnis bleiben wird von dieser Fußball-WM. Es ging um einen US-Spieler, der vom Platz gestellt wurde. US-Präsident Trump hat das gesehen, war erbost und hat sich beim Präsidenten des Fußball-Weltverbandes FIFA, Infantino, beschwert. Daraufhin ist etwas passiert, was es in der Historie des Fußballs noch nie gegeben hat. Die rote Karte wurde zurückgenommen. Mein MDR-Kollege Sven Kochale hat darüber mit dem Juristen Hans-Joachim Eckert gesprochen. Eckert hat etliche Jahre in der Ethikkommission des Fußball-Weltverbandes gearbeitet. Als Vorsitzender der sogenannten rechtsprechenden Kammer hat er zum Beispiel den damaligen FIFA-Präsidenten Blatter zu einer Sperre verurteilt und diesem zeitweise alle Tätigkeiten in Zusammenhang mit Fußball untersagt. Die erste Frage von Sven Kochale war, wie der Jurist diesen Fall jetzt erlebt.
12: Ich bin entsetzt, um das mit einem Wort zu sagen. Das sprengt alle Vorstellungen, die man von einer sportlichen, fairen Umgangsweise mit Fußballern hat. Die rote Karte, die ist erteilt worden vom Schiedsrichter, der hat dafür die Zuständigkeit. Und wenn man gegen eine solche Karte vorgehen will, dann kann das der Spieler selber oder in diesem Fall der amerikanische Fußballverband. Mit Sicherheit aber geht es nicht, dass ein Präsident anruft beim anderen Präsidenten, Infantino, und sagt, mach mal und schau, dass die Karte wegkommt. Das ist ein Eingriff in die Kompetenzen des Sportes und es ist unmöglich, was da passiert.
13: Ich würde auch mal unterstellen, dass viele gar nicht auf diesen Gedanken kommen würden, also in diesem Falle Staats-, Regierungschefs, auf diese Art und Weise Einfluss zu nehmen auf einen Sportwettbewerb. Was treibt Donald Trump da? Was ist das aus Ihrer Sicht für ein Handeln?
12: Ich glaube, das ist eine rein politische Entscheidung. Er will zeigen, dass ihm Fußball am Herzen liegt, was es nicht tatsächlich tut. Er hat andere Sportarten, dann sind die Käfigkämpfe sind viel wichtiger als Fußball. Diese rote Karte konnte man geben. Das sind natürlich Tatsachenentscheidungen. Und dann gibt es Regularien, wie man mit dieser roten Karte umgeht. Und dann wird geprüft, ob die rote Karte zu Recht erteilt worden ist oder nicht. Und das entscheidet nicht der Präsident Donald Trump.
13: Nun hat er sich aber vermutlich gedacht, er könne hier durchaus noch etwas bewegen, was ja dann auch zum Ziel geführt hat, wie auch immer man das bewerten will an dieser Stelle. Er hat also den FIFA-Präsidenten Gianni Infantino kontaktiert und daraufhin ist diese rote Karte zurückgenommen worden. Nun hätte er aber der FIFA-Präsident auch erkennen können, dass hier vielleicht eine Grenze überschritten wird und dennoch hat er an diesem Spiel mitgemacht. Was sagt das aus?
12: Nun, soweit ich es weiß, hat Gianni Infantino gesagt, er habe sich da nicht eingemischt. Hier hat das zuständige Gremium selbstständig entschieden. Für mich von Interesse ist nur, Herr Trump hat offen dargelegt, dass er telefoniert hat. Er hat telefoniert mit Gianni Infantino. Und die Botschaft des Präsidenten von Amerika muss Infantino weitergegeben haben. Inwieweit hier Infantino Einfluss genommen hat, kann ich nicht beurteilen.
13: Aber das müsste jetzt die Ethikkommission dringend interessieren, welche Rolle Gianni Infantino an dieser Stelle gespielt hat.
12: Nun, der Europarat hat sich ja schon gemeldet. Ich glaube, 55 Leute haben unterschrieben und haben also dringend eine Aufklärung gefordert. Und ich muss sagen, diese Aufforderung ist auch notwendig. Wer hat wann, mit welchem Inhalt angerufen und wie sind innerhalb der FIFA diese Gespräche weitergegeben worden, also von Trump zu Infantino und hat Infantino dann mit anderen Leuten Kontakt aufgenommen. Und hier wäre die Untersuchungskammer der Ethikkommission gefragt. Die Einleitung eines Verfahrens heißt noch gar nicht, dass da was rauskommen muss, aber schlicht und einfach, die Aufklärung ist dringend notwendig. Und das ist etwas, was ich der FIFA ankreide, dass man also in den letzten Jahren nicht mehr gehört hat, was sie eigentlich machen in der Ethikkommission. Die Verfahren sind ganz wenig geworden und die Entscheidungen auch.
13: Sie haben sich seinerzeit mit einem riesigen Machtzirkel angelegt, undurchsichtig, wo viel hinter verschlossenen Türen stattfindet. Wie haben Sie die FIFA als Machtgeflecht erlebt?
12: Ich habe einmal an anderer Stelle gesagt, dass meine ursprüngliche Tätigkeit bei der Justiz als Staatsanwalt im Bereich der Wirtschaftskriminalität und organisierten Kriminalität und auch die Tätigkeit als Richter nicht anders war als das, was ich bei der FIFA vorgefunden habe. Es ist das Kartell des Schweigens. Und es ist das Kartell, wie kann ich möglichst viel Geld verdienen.
13: Wie kann ich mir den Umgang mit dem damaligen FIFA-Präsidenten Blatter vorstellen?
12: Ich kann nur eines sagen, dass der Herr Blatter sich niemals, nicht einmal als die Ermittlungen gegen ihn gelaufen sind, sich in irgendeiner Form in die Tätigkeit der Ethikkommission eingemischt hat. Die einzigen Gespräche, die es gegeben hat, weil man hat sich, weil ich ja sehr oft in Zürich war, unten in der Garage zufällig getroffen und dann hat er gefragt, haben Sie Zeit für einen Kaffee bei mir? Und dann bin ich dann zum Espresso gegangen und ein Wasser getrunken und dann hat er mich gefragt, ob ich alles habe, was ich brauche, ob ich genügend Leute habe, ob ich genügend Mittel habe. Es wurde niemals mit ihm über auch nur ein Verfahren gesprochen. Ich möchte das an der Stelle ganz deutlich sagen, dass die Ethikkommission in diesen 5 Jahren nicht tangiert war von außen mit dem Versuch, hier in irgendeiner Weise Einfluss zu nehmen.
13: Also das war aus Ihrer Sicht aufrichtiges Angebot und man hat sie tatsächlich machen lassen.
12: Gut, es mag auch sein, dass die Ethikkommission auch mit Michael Garcia und Cornel Bormeli, vielleicht auch in meiner Person, und ich hatte einen Stellvertreter, einen hochrangigen Rechtsanwalt und Richter aus Australien, dass diese Ethikkommission, nachdem sie sich gefunden hatte, eigentlich zu stark war, als dass man sie noch hätte beeinflussen können.
13: Und später kam dann Gianni Infantino als Nachfolger von Sepp Blatter. Wie mächtig ist Gianni Infantino geworden? Ist er noch mächtiger als Sepp Blatter?
12: Ich weiß nicht, ob man das mit Macht bezeichnen kann. Man muss sagen, dass natürlich gewisse Regularien auch von Herrn Blatter schon eingeführt wurden, weil man natürlich immer wieder gewählt werden wollte. Und da gab es dieses System schon länger, dass die einzelnen Verbände Geld bekommen haben und das hat Infantino auch übernommen und er hat eben jedem Verband $1 Million versprochen. Und wenn Sie sich vorstellen, dass die Malediven, der Fußballverband in den Malediven oder der inneren Mongolei $1 Million bekommt, dann ist das eine andere Summe, als wenn der DFB oder der englische Fußballverband 1 Million bekommt. Und so kann man natürlich Stimmen werben, sage ich jetzt mal. Ich will nicht das Wort kaufen verwenden, sondern solche Stimmen werden eingeworben.
13: Sie würden gern das Wort kaufen verwenden?
12: Kaufen würde heißen, dass es für sich gesehen korrupt ist. Aber ich kann natürlich als Verband entscheiden, wenn also das Council, das Entscheidungsgremium wie der Aufsichtsrat zustimmt, dass jeder Verband von den Einnahmen aus dem Fußballgeschäft 1 Million Dollar bekommt, dann kann ich nicht sagen, dass das gekauft ist, sondern das hat der Verband so entschieden, dass diese Summen ausbezahlt werden. Der Fußball ist in diesem Bereich sicherlich auch politisch. Ich meine, wenn man sich überlegt, und Blatter hat er das nun sehr geschickt gemacht, dass er eben die Weltmeisterschaften schon immer in Bereiche gegeben hat, wo sie bisher nicht waren, wie zum Beispiel nach Südafrika und so weiter. Das ist sicherlich sportpolitisch vertretbar und auch gut, dass also Länder auch am Fußballgeschäft beteiligt werden, weil nur Fußball wird überall gespielt. Das ist also nicht zu beanstanden und Gianni Infantino macht das auch.
13: Wie viel Lust haben Sie noch, die Fußball-Weltmeisterschaft zu gucken?
12: Ich schaue die Zusammenfassungen an, das reicht. Ich meine, Sie müssen auch sehen, wie wichtig es ist. Und zwar, wie wichtig ist der Fußball gerade in den Bereichen, wo wir gefährdete Kinder haben. Wenn Sie Kinder mit 6, 8, 10 Jahren in einen Verband, in einem Verein haben mit einem guten Trainer und können dort ein Gemeinschaftsgefühl herstellen, dann haben diese Kinder eine Basis und werden wesentlich stabiler, als wenn sie nur auf der Straße aufwachsen. Und dieses Gemeinschaftsgefühl muss man natürlich auch fördern. Und hier darf niemand von außen daherkommen, sodass der Eindruck entsteht, hier wird irgendjemand bevorzugt, bloß weil man das politisch will.
13: Haben die Mächtigen der FIFA dieses Ideal aus den Augen verloren?
12: Ja, es geht ums Geld.
3: Der Jurist Hans-Joachim Eckert im Gespräch mit meinem MDR-Kollegen Sven Kochale.
0: Kultur.
3: Erst Zeichentrickklassiker, inzwischen Erfolgsrezept. Was bei Disney als Animationsfilm funktioniert, wird oft auch mit echten Schauspielern und Schauspielerinnen neu verfilmt. Nach König der Löwen, Ariel oder Lilo und Stitch folgt jetzt Vaiana. Die Geschichte der mutigen polynesischen Häuptlingstochter kommt als Realfilm zurück ins Kino. Antje Sieb stellt ihn vor und war bei der Premiere.
14: Realverfilmungen von erfolgreichen Animationsfilmen sind so eine Sache. Auch Fans und Premierenbesucher in Los Angeles sind da vorab nicht alle einer Meinung. Cosplayerin Emily Ong ist perfekt kostümiert als Krebs-Tamatoa unterwegs, einer der Filmbösewichte, und freut sich auf die vertrauten Songs.
15: I love like all the songs of Moana, so I think I'm looking forward to the songs the most. Yeah.
14: Dani Huerta ist unverkennbar als Maui gekommen.
16: It's the people's demigod. Let's do this.
14: Komplett mit Lockenperücke, die viele Fans vorab ganz schön irritiert hat. Aber Dwayne Johnson, The Rock, der den Maui spielt, kann für Huerta sowieso nichts falsch machen.
17: I don't care what The Rock does. He is killing it. I enjoy it. And you know what? People can say what they want.
14: Emily Young ist bei Realverfilmungen ein bisschen vorsichtiger und hofft ganz generell, dass der Live-Action-Film möglichst nicht zu viel am vertrauten Original verändert hat.
15: I hope they keep the story kind of similar and the character energy and songs and stuff.
14: Und das ist nun wirklich etwas, was man der Vaiana-Realverfilmung absolut nicht vorwerfen kann. Der Film bleibt so dicht am Original, dass man sich zwischendurch manchmal daran erinnern muss, dass man ihn gerade zum ersten Mal sieht.
18: Ich kenne ein ganz tolles Mädchen. Sie hebt sich von allen ab.
14: Die polynesische Häuptlingstochter Vaiana lebt auf der Insel Motunui, wo aber das Überleben für ihr Volk immer schwieriger wird. Die Fischer fangen keinen Fisch mehr, die Ernte misslingt. Und zwar deshalb, weil Halbgott Maui vor langer Zeit das Herz von Inselmutter Tefiti geklaut hat. Vaiana muss also lossegeln und mit Maui zusammen ihre Welt retten.
18: Finde Maui, bring das Herz nach Tefiti zurück und rette die Welt.
14: Dwayne Johnson als Maui trägt seine online schon viel beschimpfte Lockenperücke mit Überzeugung. Und mit der grandiosen Selbstüberschätzung des Halbgottes hat er als Originalsprecher natürlich Übung. In der deutschen Version ist wie in Vaiana 2 David Mayonga zu hören.
19: Es heißt korrekt, Maui, Formwandler, Halbgott des Windes und des Meeres, Held der Seefahrer.
14: Johnson, die 19-jährige Catherine Lagaia als Vaiana, Rena Owen als ihre Großmutter, alle passen sich großartig in den Abdruck ein, den ihr animierter Vorgänger hinterlassen hat. Und für manche alte oder neue Fans mag eine Realverfilmung den Figuren erst so richtig Leben einhauchen. Das findet jedenfalls Melly DeLauro, die dann das Gefühl hat, sie selbst könnte Vaiana sein.
20: See them come alive and like think, oh, that could be me. I mean, I could be Moana. Like, that's pretty amazing.
14: Aber in dieser Realverfilmung gibt es eigentlich nichts, das der Animationsfilm nicht auch zu bieten hätte. Originelle neue Ideen sind offensichtlich riskanter, als eine vorhandene Fangemeinde zuverlässig immer wieder zu reaktivieren. Und solange die Strategie finanziell aufgeht, wird Disney sie vermutlich auch nicht ändern.
3: Der Disney-Film Vaiana ist jetzt als Realverfilmung in unseren Kinos zu sehen.
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3: Seit der Nacht von Samstag auf Sonntag eskaliert der Krieg zwischen den USA und dem Iran wieder. Nachdem die Revolutionsgarden ein Schiff in der Straße von Hormuz beschossen hatten, griffen die USA nach eigenen Angaben in der Nacht zum Sonntag rund 140 Ziele im Iran an. Das führte unter anderem zu iranischen Gegenschlägen in mehreren Golfstaaten. Und auch jetzt setzt das US-Militär seine Angriffe auf den Iran fort. Für das Handelsblatt zeigt die aktuelle Entwicklung, dass US-Präsident Trump den Krieg gegen den Iran ohne Plan begonnen hat. Die Zeitung spricht von fatal falschen Einschätzungen, die Folgen hätten.
21: Das iranische Regime hat trotz unzähliger Luftangriffe nicht kapituliert. Es ist trotz der Tötung seiner Führungsspitze nicht kollabiert. Auch die US-Marineblockade der Straße von Hormuz und weitere Sanktionen haben es nicht in die Knie gezwungen. Der Massenaufstand? Davon redet Trump mittlerweile gar nicht mehr. Und die Planer des Kriegs scheinen nicht einmal damit gerechnet zu haben, dass der Iran die Straße von Hormuz sperren könnte. Egal wie man es dreht und wendet, Trump hat den Iranern ein strategisches Druckmittel verschafft.
3: Die Südwestpresse aus Ulm unterstreicht, in den vergangenen Tagen hätten sich die Anzeichen dafür gemehrt, dass das iranische Regime kaum von seinen Zielen wie der Kontrolle der Straße von Hormuz abrücken werde.
21: Die Beisetzung des ehemaligen obersten Führers Ayatollah Ali Khamenei geriet zu einer beeindruckenden Machtdemonstration des Regimes. Die Kritiker mögen in der Mehrzahl sein, doch auch die Unterstützer der Mullahs sind weiterhin zahlreich. Zweitens tauchten Bilder auf, die nahelegen, dass die Iraner zumindest eine der bombardierten Anlagen des Atomwaffenprogramms instand setzen. Schließlich greift der Iran trotz der Drohungen von US-Präsident Donald Trump weiter Schiffe in der Straße von Hormuz an. Der Frieden bleibt in weiter Ferne. In dieser fragilen Situation wird das Regime keine Schwäche zeigen wollen.
3: Auch Zeit Online betont die Entschlossenheit der iranischen Führung.
21: Einiges spricht dafür, dass die

0: Das iranische Regime stehe stärker da denn je, urteilt die Rhein-Neckar-Zeitung aus Heidelberg.
1: Weder US-Angriffe noch die gezielten Tötungen zahlreicher Führungskräfte zwangen die Mullahs in die Knie. Und Trump bemüht schon längst nicht mehr das Narrativ verfolgter Menschen im Iran, denen geholfen werden müsse. Eine von vielen Kriegslügen. Die Atommacht Iran kann sich auch ohne nukleare Sprengköpfe effektiv verteidigen. Somit reiht sich Iran ein in die US-Kriege in Vietnam, Afghanistan, Irak und Libyen, wo übrigens immer die westliche Freiheit verteidigt werden sollte. Solche Kriege nützen der Rüstungsindustrie, sonst niemandem.
0: Mit Blick auf die jüngsten Angriffe sieht der Standard aus Österreich einen Krieg mit offenem Ausgang.
1: Wann und wo die Eskalationsdecke eingezogen wird, ist völlig unklar. Ziemlich klar hingegen ist, dass die Wiederaufnahme des US-iranischen Kriegs zeitnah nicht das Resultat bringen wird, das mit dem gescheiterten Memorandum zwischen Washington und Teheran erreicht werden sollte. Die Öffnung der Straße von Hormus.
0: Das waren die Standpunkte, heute zusammengestellt von Volko Damm.

Heute ist Welt-ADHS-Tag. Wie lebt es sich mit ADHS? Dieser Frage gehen wir nach in der kommenden Viertelstunde nach den nächsten Nachrichten um 5 Uhr.

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1: Um 5 Uhr mit Olaf Knapp. Die Bundesregierung will die Tabaksteuer stärker erhöhen als bisher vorgesehen. Das geht aus einer sogenannten Formulierungshilfe des Bundesfinanzministeriums für die Koalitionsfraktionen hervor, die dem Redaktionsnetzwerk Deutschland vorliegt. Aus der Nachrichtenredaktion Simeon Laux.
2: Bis zum Jahr 2030 soll der Preis für eine Packung Zigaretten schrittweise auf 11,78 Euro steigen. Das wären etwa 40 Cent mehr als bisher vorgesehen. Grund für die Änderung ist demnach eine Lücke im Bundeshaushalt. Aus Regierungskreisen heißt es laut dem Bericht, die Anhebung dient nicht nur der Haushaltskonsolidierung, sondern auch dem Schutz der öffentlichen Gesundheit. Konkret soll der Tabaksteueranteil von aktuell rund 4 Euro in den kommenden Jahren auf 6,19 Euro klettern.
1: Das US-Militär hat erneut den Iran angegriffen. Damit solle die Fähigkeit des Landes geschwächt werden, zivile Seeleute und Handelsschiffe bei der Durchfahrt durch die Straße von Hormuz zu attackieren, teilten die US-Streitkräfte mit. Medienberichten zufolge richteten sich die US-Angriffe gegen Raketenstellungen und Anlagen zur Luftabwehr sowie gegen Schiffe der iranischen Revolutionsgarden. Das Außenministerium in Teheran verurteilte die Bombardements. Diese hätten alle diplomatischen Bemühungen der vergangenen Monate zunichte gemacht. Ein an Ebola erkrankter US-Staatsbürger ist in der Nacht in Frankfurt am Main gelandet und befindet sich nun im dortigen Universitätsklinikum. Es ist ein Mitarbeiter einer humanitären Organisation in der Demokratischen Republik Kongo. Ob es sich um einen Mann oder eine Frau handelt, blieb zunächst offen. Bereits im Mai war ein US-amerikanischer Arzt in Deutschland behandelt worden. Er hatte die Krankheit knapp überlebt. Der Hamburger Tennisprofi Alexander Zverev hat das Finale des Turniers in Wimbledon verloren. Er unterlag dem Weltranglisten-Ersten Jannik Sinner aus Italien in 4 Sätzen. Aus London Ina Kast.
3: Auf der Pressekonferenz nach dem verlorenen Finale konnte Alexander Zverev lächeln. Die Niederlage sei für ihn leichter zu verkraften, weil er vor einem Monat den Titel bei den French Open geholt habe. Zverev machte es der Nummer 1 Jannik Sinner im Wimbledon-Finale lange Zeit schwer. Der Knackpunkt war allerdings der dritte Satz, als Zverev ein Break kassierte und kurz zuvor auf dem Rasen des Center Courts ausgerutscht war. Er überstreckte dabei sein Knie, das direkt nach dem Finale laut Zverev ordentlich geschwollen war. Der 29-Jährige blickt auf 2 sehr starke Wochen in Wimbledon zurück und hat nun bei allen 4 Grand-Slam-Turnieren das Endspiel erreicht.
1: Das waren die Nachrichten. Das Wetter in Deutschland. Tagsüber im Norden und Nordosten teils wolkig, mit Schauern oder Gewittern. Im Westen und Süden länger heiter, Höchstwerte 23 bis 36 Grad. Dienstag heiter, teils wolkig, gebietsweise Schauer.

0: oder Gewitter, 24 bis 36 Grad. Es ist 5.03 Uhr.
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2: Die Autobahn 4 Aachen Richtung Köln ist zwischen Kreuz Köln-West und Köln-Eiffeltor wegen des Aufbaus einer Schrankenanlage bis Donnerstag gesperrt. Und die A42 Kamp-Lindfort Richtung Dortmund ist zwischen Oberhausen-Zentrum und Kreuz-Essen-Nord wegen einer Nachtbaustelle gesperrt.
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2: Sie kommt aus den Studios von NDR Info in Hamburg. Am Mikrofon begrüßt sie Sven Hasenclever. Guten Morgen. Chaos im Kopf, große motorische Unruhe und Impulsivität und Schwierigkeiten, die Aufmerksamkeit zu steuern. So beschreiben Betroffene mit ADHS ihre Symptome. ADHS, das steht für die Aufmerksamkeitsdefizit-Hyperaktivitätsstörung, eine neurobiologische Störung, die zu den häufigsten psychischen Erkrankungen im Kindes- und Jugendalter gehört. In Deutschland schätzt man, dass bis zu 700.000 Kinder und 1,7 Millionen Erwachsene betroffen sind. Die Diagnosen werden häufiger, gerade bei Erwachsenen, haben sich in den letzten 10 Jahren wurden sie verdreifacht. ADHS, was steckt dahinter und warum nehmen die Fälle zu? Das ist unser Thema heute am Welt-ADHS-Tag. Wir beginnen mit einer Familiengeschichte, dazu aus Neubrandenburg.
3: Komm mal bitte her. Wir sortieren jetzt mal zusammen aus und du baust bitte jetzt gerade kein Lego.
4: Ich baue nicht.
3: Kannst du dich bitte mal hinsetzen hier?
4: Nein, ich konzentriere mich von oben.
3: Aha.
5: Caroline Grams räumt gemeinsam mit Sohn Willi sein Zimmer auf. Das ist nicht immer eine leichte Aufgabe, denn der 13-Jährige hat ADHS. Zimmer aufräumen, Schule, Alltagsaufgaben können für ihn deswegen zur Herausforderung werden.
6: Also erstmal ist es ja, dass ich mich schlechter konzentrieren kann als die anderen. Ich finde viele Sachen langweilig. Und wenn ich Sachen langweilig finde, dann konzentriere ich mich nicht mehr darauf und dann verpasse ich zum Beispiel wichtigen Unterrichtsstoff. Das ist auch ein Problem. Und ich bin halt ein bisschen hibbeliger als die anderen.
5: Die Symptome können sich von Mensch zu Mensch unterscheiden. Häufig sind es aber impulsives Handeln, leichte Ablenkbarkeit oder Zappeligkeit. Für Familie Grams ist der Umgang mit ADHS manchmal ein einziger Kraftakt.
7: Das klingt so doof, aber ich habe mir oft gewünscht, mein Kind wäre normal, was auch immer normal ist. Früher, als wir noch neu in diesem Thema waren und noch nicht mal die Diagnose hatten oder auf dem Weg waren, die Diagnose zu bekommen, waren das einfach, also ständig, täglich Situationen, an denen wir verzweifelt sind, wo wir wirklich nicht mehr wussten, wie sollen wir das hinkriegen? Die Anrufe aus der Kita, die Anrufe aus der Schule, regelmäßig. Und man weiß gar nicht, was man sagen soll. Was soll man denn sagen? Also man verteidigt dann irgendwann nur noch sein Kind, weil das Kind ist so, wie es ist. Man selbst weiß ja auch nicht, was man tun kann. Man versucht trotzdem 24 Stunden alles. Immer wieder. Man ist nur wie so eine Maschine, die ganze Zeit versucht, hier noch zu gucken, was kann man hier verbessern, was kann man da unterstützen, was kann man sich noch für Tipps und Tricks ranholen.
5: Willi bekam seine Diagnose mit 9 Jahren.
6: Es war schon schön zu wissen, was ich da anders habe. Es war nicht mehr dieser Druck zu sein müssen wie die anderen, weil man weiß, dass man anders ist in dem Fall.
5: Auch Willis 7 Jahre jüngerer Bruder hat ADHS. 2 Kinder mit der Diagnose waren für Mutter Caroline der Aufruf, selbst tätig zu werden. Mittlerweile leitet sie eine Selbsthilfegruppe in Waren an der Müritz und gibt Fortbildungen.
7: Wenn man irgendwie diese ganze Sache als Familie überstehen will, gut überstehen will, ist man gezwungen, selbst aktiv zu werden. Dann habe ich begonnen, andere Leute zu unterstützen, weil ich genau weiß, wie sich das anfühlt als betroffenes Elternteil, sehr einsam damit zu sein und sehr viel Unverständnis zu bekommen.
5: Lange galt ADHS als reine Kinderkrankheit. Mittlerweile werden auch immer mehr Erwachsene diagnostiziert. Eine von ihnen ist die 26-jährige Lea Funk. Sie hat erst mit 18 Jahren erfahren, dass sie ADHS hat.
8: Für mich war das nicht so überraschend. Plötzlich habe ich aber meinen Kopf so viel besser verstanden. Ich konnte plötzlich benennen, warum so viele Sachen schwer sind. Ich konnte benennen, wie es in meinem Kopf aussieht. Und ich hatte plötzlich Vokabular für so vieles, was mir sonst ein Rätsel war.
5: Lea hat mit 23 ihre eigene Logopädie-Praxis aufgebaut. Dabei kann ihr ADHS sogar geholfen haben. Denn Betroffene können in einen sogenannten Hyperfokus geraten.
8: Also dann bin ich da so drin, dann brauche ich auch gefühlt keinen Schlaf. Ich könnte ewig durchziehen, weil ich so voller Motivation bin und voller Energie, wenn ich was mache, was ich gerne mache.
5: Lea und Willi wünschen sich, akzeptiert zu werden, wie sie sind. Und, dass man sie trotz ADHS nicht unterschätzt.
6: Was muss denn hier noch sortiert werden?
7: Naja, guck mal, dieses ganze Zeug.
6: Nee, das muss da stehen bleiben, das auf dem Fensterbrett. Das sieht schön aus.
7: Was sieht daran schön aus?
6: Ich find's schön.
2: Eine Reportage von Bente Gossel aus Neubrandenburg. Der ADHS-Welttag. Es gibt immer mehr Betroffene. Was steckt dahinter? Wer in den vergangenen Monaten und Jahren soziale Medien aufmerksam genutzt hat, konnte jedenfalls schnell das Gefühl bekommen, dass inzwischen fast jeder ADHS hat, beziehungsweise jede. Immer mehr Frauen berichten von ihren ADHS-Diagnosen. Sarah Emminghaus hat recherchiert, wie sich ADHS bei Frauen und Männern unterscheidet.
9: Bis zu 4-mal mehr Jungs werden mit ADHS diagnostiziert als Mädchen. Bei Erwachsenen gleicht es sich in den vergangenen Jahren immer weiter an. Teilweise kriegen genauso viele Frauen wie Männer eine Diagnose. Doch warum bleibt die Störung bei Mädchen und Frauen dennoch häufig nicht erkannt? Sarah Kittel-Schneider, Direktorin der Psychiatrie am Uniklinikum Erlangen, sagt, viele Mädchen und Frauen geben sich wegen ihrer Sozialisierung viel Mühe, nicht aufzufallen und fallen dadurch durchs Raster.
10: Wir gehen schon davon aus, dass ein Teil davon auch der Tatsache geschuldet ist, dass gerade Mädchen, also vor allem als Kinder, auch diagnostiziert werden, wenn sie immer sehr stark hyperaktiv und impulsiv sind. Dann werden auch Mädchen natürlich diagnostiziert, wenn sie eben sehr stark stören zum Beispiel. Ne? Aber es ist schon so, dass einfach durch, und das hat schon mit Erziehung und mit gesellschaftlichen Normen zu tun, dass einfach Mädchen doch besser lernen, trotzdem zu funktionieren, auch wenn sie eben entsprechende Symptome haben.
9: Bei ADHS dachte man lange, dass Mädchen und Frauen seltener hyperaktiv sind und häufiger einfach vor allem sehr unaufmerksam. Das hält Kittel-Schneider für widerlegt. Außerdem meint sie, die Fragebögen, die Teil des Diagnoseverfahrens für ADHS sind, müssten angepasst werden, weil sie vor allem Eigenschaften abfragen, die mehr für ADHS bei Jungen und Männern typisch sind. Denn es gibt durchaus einige Unterschiede zwischen den Geschlechtern in den Symptomen. Und die können dazu führen, dass Frauen eher fehldiagnostiziert werden.
10: Die werden dann eher depressiv oder entwickeln Angststörungen und versuchen das halt irgendwie mit sich anders zu lösen, während Männer ja dann häufig eher externalisierend nach außen gehen und dann halt eher da offensichtlich auffälliger halt werden. Ne? Und Frauen gehen ja schon auch häufiger tatsächlich zum Arzt oder zum Therapeuten, Therapeutin. Nur wenn die noch nicht diagnostiziert sind, dann werden die häufig dann eher so mit Angststörungen oder Depressionen oder so diagnostiziert und dann entsprechend auch behandelt. Und dann wundert man sich, warum es nicht besser wird, weil die eigentlich halt eine ADHS haben, die aber halt nicht erkannt wird in dem Moment.
9: Selbst wenn die Diagnose ADHS endlich steht, ist es schwieriger für Frauen an Medikamente zu kommen. Vielleicht, weil Frauen in Arztgesprächen weniger ADHS-typischen Leidensdruck zeigen und sich mit Hilfe aufwendiger Strategien durch den Alltag bringen. Das kaschiert, wie schlecht es ihnen wirklich geht. Sven Bölte sieht das als Problem. Er ist Professor für Kinder- und Jugendpsychiatrie in Stockholm.
11: Im Schnitt bekommen Frauen immer noch deutlich seltener Medikamente verschrieben als Männer. Da gibt es jetzt auch so eine starke Diskussion. Hat es dabei was damit zu tun, dass Männer sozusagen mehr externalisierendes Verhalten haben? Als Frauen, wenn das so ist, dann ist das eine falsche Einschätzung. Also man medikamentiert ja nicht im Prinzip wegen externalisierendem Verhalten, sondern medikamentiert vor allem als eine Art kognitives Hilfsmittel, um eine bessere Selbstregulation zu erreichen.
9: Externalisierendes Verhalten bedeutet, dass die Männer eher nach außen gerichtete Symptome haben. Sie sind laut, impulsiv, aggressiv. Abgesehen von den unterschiedlichen Symptomen zwischen Männern und Frauen beeinflussen auch weibliche Hormonschwankungen im Laufe des Lebens ihr ADHS, angefangen mit dem weiblichen Zyklus. Psychiatrieprofessor Bölte.
11: Prämenstruell zum Beispiel, dann wenn das Östrogen absinkt und das Progesteron, dann ist man sozusagen schlechter gelaunt und ist auch emotional weniger gut gesteuert. Und das dann sozusagen zusammen mit ADHS beispielsweise kann natürlich dann sozusagen so einen stärkeren Effekt geben, den Männer zum Beispiel nicht erleben. Und dann die Frage, wie man dann auch medikamentieren kann in dieser Phase. Muss man da mehr machen, muss man da weniger machen?
9: Eine Möglichkeit? Frauen können ADHS-Medikamente dann im Laufe des Zyklus an manchen herausfordernden Tagen wie vor der Menstruationsblutung höher dosiert nehmen und an anderen Tagen rund um den Eisprung eventuell sogar ganz weglassen. Immer in Absprache mit dem behandelnden Psychiater oder der behandelnden Psychiaterin.
2: Sarah Emminghaus berichtete. Und das Wetter in der ARD-Infonacht, heute im Nordseeumfeld, gebietsweise länger trüb, sonst im Norden und Nordosten, neben Sonne teils wolkiger und örtlich Schauer oder Gewitter. Im Westen und Süden meist sonnig und trocken, maximal 23 bis 36 Grad, mit den höchsten Werten im Südwesten. Morgen am Dienstag teils sonnig, teils wolkig, über der Mitte und im Süden vereinzelt Gewitter oder Schauer bei 24 bis 36 Grad. Auch am Mittwoch dann wieder viel Sonne und bis zu 36 Grad. Die Temperaturen zurzeit: Berlin meldet 19 Grad, Frankfurt am Main 24, Hamburg 14, Köln 18, Leipzig meldet 17 Grad und München ebenfalls 17 Grad.
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2: Zu undiplomatisch, zu kritisch gegenüber Israel, zu ehrgeizig. Die Chefdiplomatin der EU, Kaya Kallas, steht seit Monaten in der Kritik. Das liegt einerseits an dem schwierigen Thema EU-Außenpolitik, aber auch an ihrem komplizierten Verhältnis zu Kommissionspräsidentin Ursula von der Leyen. Sabrina Fritz berichtet aus Brüssel.
12: Die Außenbeauftragte der EU, Kaya Kallas, gilt als israelkritisch. Manchen ist sie zu kritisch. Hinter verschlossenen Türen soll sie die israelische Regierung mit dem Apartheid-System in Südafrika verglichen haben. Der deutsche Bundeskanzler war empört.
13: Ich teile diese Wortwahl ausdrücklich nicht. Und wir werden auch darüber zu sprechen haben.
12: Kallas selbst erklärte dazu: Ich kann nicht permanent gegen diese Schatten kämpfen, was ich hinter verschlossenen Türen gesagt haben soll oder nicht. Bleiben wir dabei, was ich offiziell gesagt habe. Das ist die europäische Position, die ich vertrete. Zu undiplomatisch, zu kritisch gegenüber Israel und Trump, zu ehrgeizig. Kaya Kallas steht seit Monaten in der Kritik. Das liegt einerseits an dem schwierigen Thema EU-Außenpolitik, aber auch an ihrem schwierigen Verhältnis zu Kommissionspräsidentin Ursula von der Leyen. Der Konflikt zwischen der Kommissionspräsidentin und ihrer Außenbeauftragten wird inzwischen in Brüssel auf offener Bühne diskutiert. Bei einer Veranstaltung der Bayerischen Landesvertretung spricht der ehemalige EU-Kommissar Günther Oettinger von gegenseitigen Sticheleien, die viel Kraft kosten. Unter der Chefin Ursula von der Leyen gehe es in der Kommission eher präsidial als kollegial zu. Dabei haben beide Frauen einiges gemeinsam. Beide kommen aus Politikerfamilien, beide managen große Familien und Karriere, beide gelten als ehrgeizig und diszipliniert. Wobei Kaya Kallas schon einmal Regierungschefin in Estland war, Kommissionspräsidentin von der Leyen nur Ministerin in Deutschland. Doch hört man sich in Brüssel um, geht es weniger um einen Zickenkrieg als um die grundsätzliche Frage, wer ist eigentlich für die europäische Außenpolitik zuständig? Eine Chefdiplomatin hat die EU erst seit 2011. Als Kallas den Job bekam, wünschten sich alle eine starke Stimme und eine klare Positionierung. Genau das wird ihr aber jetzt vorgehalten. Und ihr Spielraum ist beschränkt, denn außenpolitischen Entscheidungen müssen alle Mitgliedstaaten zustimmen. Das ist nicht immer einfach, klagt Kallas. Wir haben 27 verschiedene Demokratien mit 27 verschiedenen öffentlichen Meinungen und Oppositionen. Dass Kaya Kallas als Estin vor Russland warnt, verstehen zwar viele in Brüssel, es schwächt aber ihre Position als Diplomatin oder gar Vermittlerin im Ukraine-Krieg. Der Krieg gegen die Ukraine hat das Machtgefüge in der Europäischen Union verschoben. Kommissionspräsidentin von der Leyen verteidigt die Unterstützung für die Ukraine mit der Macht einer Löwenmutter. Im neuen EU-Haushalt fordert sie Milliarden für die Aufrüstung der EU. Und dann sind da noch die machtbewussten Staats- und Regierungschefs. Außen- und Sicherheitspolitik ist schließlich immer noch Ländersache und die NATO gibt es ja auch noch. Zu allem Ärger hat nun auch noch der Sprecher der EU-Staaten, Ratspräsident Costa, geheime Drähte nach Moskau gespannt, ohne dies vorher abzusprechen. Und ist nicht der eigentliche EU-Außenminister Handelskommissar Šefčovič mit Zugang nach Washington und Peking? An der europäischen Außenpolitik zerren also die EU-Kommission, Regierungschefs und die Chefdiplomatin Kaya Kallas.
2: Ukrainische Medien kritisieren einen Gerichtsbeschluss, nachdem eine Recherche von Antikorruptionsaktivisten nicht veröffentlicht werden darf. Im Zentrum steht der Bruder des Leiters der staatlichen Ermittlungsbehörde DBR. Die Behörde ermittelt aktuell gegen einen Gesellschafter von Babel. Das Medium hatte zuletzt kritisch über Missstände in der ukrainischen Armee berichtet. Kritiker sehen einen Zusammenhang und kritisieren politischen Druck auf unliebsame Journalisten. Rebecca Barth.
14: Diese Vorgänge bereiten vielen Journalistinnen und Journalisten in der Ukraine Sorgen. Ein Kiewer Gericht hatte in der vergangenen Woche die Veröffentlichung einer investigativen Recherche verboten. Das habe es nicht einmal unter dem früheren Präsidenten Janukowitsch gegeben, der bei vielen Menschen in der Ukraine als autoritär und russlandfreundlich gilt, sagt die Antikorruptionsaktivistin Daria Kalinjuk im ukrainischen Radio.
15: Wir haben eine Vollstreckungsanordnung erhalten. Das bedeutet, dass uns jederzeit die Konten gesperrt, Geldstrafen auferlegt und ein Strafverfahren eingeleitet werden kann, sollten wir weitere Informationen über diese Wohnungen und Büros verbreiten. In der Recherche geht es um Machtmissbrauch und Korruption. Im Fokus der Bruder des Leiters des staatlichen Ermittlungsbüros, kurz DBR. Ihm sollen 143 Immobilien gehören. Etwa zeitgleich war bekannt geworden, dass eben jenes Ermittlungsbüro DBR gegen einen Gesellschafter des ukrainischen Mediums Babel ermittelt. Das wiederum hatte zuvor kritisch über Missstände in der ukrainischen Armee berichtet. Natalia Ligachowa, Direktorin von Detektor Media, spricht im ukrainischen Radio von Zensur. Es wird aktuell enormer Druck auf die Redaktion ausgeübt, die eine qualitativ hochwertige Recherche durchgeführt hat. Ich gehöre eigentlich zu denjenigen, die investigative Journalisten oft dafür kritisieren, dass sie nicht sauber genug arbeiten, dass Argumente und Beweise fehlen. Aber diese Recherche ist sehr gut. Das staatliche Ermittlungsbüro DBR gilt vielen in der Ukraine als ineffektiv und reformbedürftig. Kritiker vermuten daher politische Gründe hinter den Ermittlungen gegen den Gesellschafter des Mediums Babel. Das staatliche Ermittlungsbüro müsse reformiert werden, fordern viele in der Ukraine und auch die europäischen Partner. Eine Reform des DBR ist Voraussetzung für weitere Finanzhilfen aus der EU, erklärt Daria Kalinjuk. Wenn kein Gesetz mit den geforderten klaren Standards verabschiedet wird, werden wir bis zum Jahresende nicht nur hunderte Millionen Euro an Finanzmitteln verlieren, sondern auch unsere Beziehungen zur Europäischen Union erheblich verschlechtern und unsere Bestrebungen zur Integration in die EU gefährden. Journalistinnen und Journalisten stünden zu Kriegszeiten in der Ukraine allgemein unter Druck, meint Natalia Ligachowa von Detektor Media. Sie befänden sich in einem ständigen Spannungsfeld, würden teilweise Selbstzensur betreiben, um den Verteidigungskampf gegen Russland nicht zu gefährden. Gleichzeitig aber gibt sich die Journalistin zuversichtlich. Die Veröffentlichung durch die Investigativjournalisten wurde verboten, okay. Dann kann die Recherche eben von anderen Medien veröffentlicht werden. Ich bin dafür, aber das müssen die Kollegen selbst entscheiden. Ligachowa ist überzeugt. Die Unterstützung für kritische Berichterstattung ist auch unter Kriegsrecht in der Ukraine groß. Trotz des zermürbenden Verteidigungskampfes gegen Aggressor Russland seien investigative Recherchen über Korruption und Machtmissbrauch wichtig.
2: Rebecca Barth berichtete um gleich 5.21 Uhr. Im Sommer ist Hochbetrieb auf den Berghütten. Vor allem Übernachtungsplätze sind heiß begehrt. Deshalb reservieren viele Wanderer aber schon lange im Voraus, oft sogar auf mehreren Hütten, um spontan noch die Wahl zu haben. In letzter Zeit beklagen allerdings immer mehr Hüttenwirte, dass manche der Gäste sehr kurzfristig oder einfach gar nicht mehr absagen, wenn sie nicht auftauchen. Das Problem ist zum Start in die Sommersaison noch einmal größer geworden. Elisabeth Thüroller berichtet.
16: Stefan Jobke ist Hüttenwirt auf der Riederhütte im österreichischen Salzkammergut. Er hat einen Hilferuf bei Instagram abgesetzt, denn neulich war seine Hütte gut gebucht, doch am Ende kam fast niemand.
17: Das ist das Wochenende ganz krass gewesen. Am Donnerstag haben wir vorgeplant fürs Wochenende, haben Mitarbeiter einbestellt, haben das Essen vorbereitet für zum Beispiel 20 Gäste am Sonntag und 4 Gäste waren dann da.
16: Kurzfristige Absagen oder gar keine Absagen. Dieses Problem kennt auch Mitarbeiter Stefan Möller von der Pfeishütte im Karwendel.
18: Wir haben jetzt seit 3,5 Wochen geöffnet. Was wir festgestellt haben, ist, dass es genauso weitergeht, wie es leider letztes Jahr aufgehört hat. Also zum Glück muss man sagen, kommen die meisten Gäste schon. Aber wir haben nahezu täglich Gäste dabei, die nicht auftauchen. Nach 18 Uhr telefonieren wir die Leute hinterher, um sicherzugehen, dass alles okay ist und dass keiner vielleicht nur irgendwie am Weg ist oder verletzt ist. Da passiert es eigentlich immer, dass man die Leute irgendwo erwischt, in flagranti, und die dann sich ertappt fühlen und sagen, ah ja, nee, sorry, ich komme heute nicht mehr.
16: Egal ob beim deutschen oder beim österreichischen Alpenverein, viele Hüttenwirte berichten dasselbe. Am Wochenende ist alles reserviert und trotzdem bleiben Betten am Ende leer. Bis zu 40% der Gäste tauchen mittlerweile am Wochenende gar nicht auf, sagt Caroline Scharfenstein vom österreichischen Alpenverein. Ein Grund dafür ist das Online-Buchungssystem.
19: Früher musste man aufwendig anrufen oder eine E-Mail schreiben und jetzt eben geht man einfach ins Reservierungssystem, was natürlich für die Hüttenwirte eine enorme Erleichterung ist, aber damit geht natürlich auch dieser persönliche Kontakt verloren und ich glaube, man storniert eher mal etwas schnell online, als dass man halt eben über jemanden anruft oder eine Mail schreibt, dann hat man halt eher ein schlechtes Gewissen.
16: Ein paar Klicks am Smartphone und der Schlafplatz ist gebucht, manchmal auf mehreren Hütten gleichzeitig. Der Augsburger Psychologe Rüdiger Maas beschäftigt sich mit Generationenforschung. Er sagt, die digitale Welt verändert unser Verhalten.
20: Die Rahmenbedingungen haben sich verändert, weil ich heute sehr viel digital buchen kann. In der digitalen Buchung ist in der Regel hat man eine geringes Commitment-Kosten. Das heißt also, es gibt keine Anzahlung, ich kann das schnell machen. Und in der Regel haben die Leute das Gefühl, die maximalen Optionen hat einfach für sich aufzubewahren.
16: Möglichst viele Optionen offen halten. Das erlebt auch Stefan von der Pfeishütte so. Viele buchen mehrere Hütten und entscheiden erst kurz vorher, wo sie schlussendlich hingehen.
18: Die Leute wollen halt immer das Beste haben und so auch dann bei jeder Wandertour. Also die wollen dann, wenn es zur Debatte steht, wahrscheinlich ob 10 Stunden oder 11 Stunden Sonnenschein, dann suchen sie sich halt die Tour aus, wo sie in Möglichkeit haben, auf 11 Stunden Sonnenschein und stornieren dann die anderen.
16: Oder sie sagen gar nicht ab. Deshalb haben viele Hütten ihre Storno-Gebühren erhöht. Psychologe Rüdiger Maas sagt, es braucht mehr Verbindlichkeit, zum Beispiel.
20: Also wenn da jemand gebucht hat, müsste der dann sich theoretisch eine Woche vorher nochmal melden, ob das dann tatsächlich verbindlich ist. Und dann wird halt schon die Hälfte als Anzahlung eingefordert. Dann kämen da andere Ergebnisse raus. Also hier eine Verbindlichkeit schaffen, also quasi die digitale Welt zu überbrücken.
16: Hüttenwirt Stefan Jobke von der Riederhütte im Salzkammergut hat nach seinem Hilferuf bei Instagram diesen Vorschlag bekommen.
17: Die Leute können buchen im Voraus, aber sie kriegen 5 Tage, 7 Tage vorher nochmal eine Mail. Und dort müssen sie nochmal bestätigen, dass es jetzt passt. Und wenn nicht bestätigt wird, ist der Platz weg.
16: Auf seinen Instagram-Post hat er viel Zuspruch erhalten. Jetzt hofft er, dass sich damit auch das Verhalten der Gäste ändert und die beim nächsten Mal bei ihm und bei allen anderen Hüttenwirten rechtzeitig absagen.
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21: Mit Marcel Stober. In der Geschichte der Open Era im Tennis hat es noch nie ein Spieler geschafft, seinen 2. Grand-Slam-Titel direkt nach seinem 1. zu gewinnen. Auch Alexander Zverev nicht, dabei hatte er die Chance dazu. Erst vor 5 Wochen holte er sich die French Open-Trophäe, nun im Finale von Wimbledon verlor er aber gegen den besten Spieler der Welt, Jannik Sinner aus Italien, in 4 Sätzen. Matthias Kammann war in London dabei. Wie hat denn Zverev diese Niederlage verkraftet?
22: Ich würde sagen, in Style, um British zu bleiben, ganz anders als vor 1,5 Jahren, als er nach der Finalniederlage gegen Jannik Sinner in Melbourne förmlich zusammengebrochen ist, hat es Alexander Zverev diesmal mit Fassung und fast gut gelaunt ertragen. Wie immer hat Zverev auch eine gute Rede gehalten, in der er dem Sieger Sinner fair gratulierte und auch dessen seit Jahren erfolgreiches Team heraushob. Gedankt hat er natürlich auch seiner Mannschaft samt Vater und Bruder. Versöhnt war Zverev regelrecht, weil er, wie er sagte, unglaubliche letzte 2 Monate mit seinem Team erlebt habe. Etwas überraschend für mich war, dass er kein Wort für Bundeskanzler Friedrich Merz übrig hatte, der extra mit seiner Frau nach Wimbledon gereist war.
21: Soweit Matthias Kammann. Die Strecke der 9. Tour de France-Etappe musste wegen der großen Hitze in Frankreich verkürzt werden. Übrigens zum 1. Mal in der Geschichte. 30 Kilometer weniger als geplant ging es durch das Zentralmassiv. Sieger wurde der Ex-Weltmeister Mathieu van der Poel. Steffen Gar berichtet aus Frankreich.
23: Er war mutig, er war clever, er hat gekämpft und dem Druck standgehalten. Mathieu van der Poel attackierte am letzten Berg des Tages. So verkleinerte er die Ausreißergruppe. Zu viert fuhren sie Richtung Ziel. Und auf der Zielgeraden, der mehrfache Paris-Roubaix-Sieger und Cross-Weltmeister aus den Niederlanden vorneweg. Van der Poel drehte sich immer wieder um und setzte dann 300 Meter vor dem Ziel an und raste zum Sieg. Ich war mir nicht so sicher im Finale. Ich habe viel Kraft gebraucht, um die Lücke zum Feld aufrechtzuhalten. Die haben von hinten viel Druck gemacht. Die Straßen waren Horror für Ausreißer. Gegenwind den ganzen Tag. Wir haben gekämpft und ich bin glücklich, dass es geklappt hat. Und das mit einem perfekten Timing. Die Favoriten kamen nur 6 Sekunden hinter Van der Poel ins Ziel. Bei den Favoriten auch Florian Lipowitz dabei. Aber während die anderen Top-Teams mit Helfern vertreten waren, waren Lipowitz und sein Co-Kapitän Remco Evenepoel lange Zeit auf sich gestellt, ohne Wasserträger und das bei Temperaturen bis zu 40 Grad.
24: Ja, es war einfach ein super harter Tag und ich glaube, da kann man keinem Vorwurf machen.
0: Jeder ist super gefahren, das ganze Team schon die ganze Woche hat einen guten Job gemacht. Und ich glaube, da können wir mega happy sein. Und ja, wir haben uns vorne gut verstanden. Wir haben ja, genug Flaschen und Eis gehabt, deshalb war das dann absolut gar kein Problem.
23: In der Gesamtwertung geht Lipowitz als Siebter in den Ruhetag. 30 Sekunden liegt er hinter dem Podium. Im gelben Trikot fährt weiter souverän Tadej Pogacar. Der Slowene hat fast 3 Minuten Vorsprung auf den Dänen Jonas Vingegaard.
21: Und jetzt freuen sich Lipowitz und Co. auf den ersten Ruhetag dieser Tour. Keine Ruhe beim DFB. Vor mittlerweile fast 2 Wochen ist das deutsche Fußballteam ja bei der Weltmeisterschaft ausgeschieden. Julian Nagelsmann ist nicht mehr Trainer, Jürgen Klopp soll es werden. Soweit so bekannt. Mittlerweile gab es ja auch ein Treffen in den USA zwischen DFB-Spitze und Klopp. Grundsätzlich ist man sich einig. Wie finden das denn jetzt aber die Fans? Unser ARD-WM-Team hat sich unter deutschen Fans umgehört, die in den USA in New York unterwegs waren.
3: Also ich bin schon sehr zuversichtlich, ja. Auf jeden Fall ein guter Trainer. Also ich denke, da könnte schon mehr gehen.
4: Du wirst potenziell einen Trainer bekommen aus Liverpooler und Dortmunder Zeit. Was könnte uns Besseres passieren?
8: Also ich freue mich drauf. Also ich bin auch froh, dass Nagelsmann abgetreten ist, um es echt zu sein. Und ich glaube, wir haben gute Chancen mit Klopp.
24: Er ist ein Mann, der die Menschen motivieren kann. Menschenfänger, hätte ich schon fast gesagt. Und wir haben eine gute Basis. Es wird ein paar Jahre dauern, bis wir wieder da sind, wo wir hinwollen. Aber ich bin mir sicher, das schaffen wir.
21: Bei der WM geht es dann am Dienstagabend weiter mit dem ersten Halbfinale am französischen Nationalfeiertag, Frankreich gegen Spanien.

In Deutschland werden händeringend Pflegefachkräfte gesucht. In Australien ist das anders. Warum, das erfahren Sie bei uns in der kommenden Viertelstunde nach den nächsten Nachrichten um 5:30.

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1: Um 5.30 Uhr mit Olaf Knapp. Die USA haben neue Angriffe auf den Iran gestartet. Das hat das US-Regionalkommando CENTCOM am späten Abend bestätigt. Aus der Nachrichtenredaktion Gisela Former.
2: Das Ziel sei zu verhindern, dass der Iran Handelsschiffe in der Straße von Hormuz attackiere, teilte das US-amerikanische Militär mit. Es ist bereits die vierte Angriffswelle der USA, seit die Feindseligkeiten in der vergangenen Woche wieder aufflammten. Nach Medienberichten richteten sich die jüngsten US-Attacken gegen Raketenstellungen und Anlagen zur Luftabwehr sowie gegen Schiffe der iranischen Revolutionsgarden. UN-Generalsekretär Guterres schrieb auf der Plattform X, er sei zutiefst besorgt über die erhebliche Eskalation. Er rief beide Seiten auf, sofort wieder Verhandlungen aufzunehmen.
1: Die Bundesregierung will die Tabaksteuer stärker erhöhen als bisher vorgesehen. Das geht aus einer sogenannten Formulierungshilfe des Finanzministeriums für die Koalitionsfraktionen hervor, die dem Redaktionsnetzwerk Deutschland vorliegt. Bis zum Jahr 2030 soll demnach der Preis für eine Packung Zigaretten schrittweise auf 11,78 Euro steigen. Das wären etwa 40 Cent mehr als bisher vorgesehen. Aus Regierungskreisen hieß es laut dem Bericht, die Anhebung diene nicht nur der Haushaltskonsolidierung, sondern auch dem Schutz der öffentlichen Gesundheit. Die Debatte über eine Spaltung des deutschen Strommarktes nimmt wieder Fahrt auf. Brandenburgs Ministerpräsident Woidke sagte der Süddeutschen Zeitung, es sei ein Fehler, an einem Einheitspreis festzuhalten. Statt etwa günstigen Ökostrom dort zu verbrauchen, wo er erzeugt werde, entstünden für viele Milliarden Stromautobahnen. Laut dem SPD-Politiker verschenkt der Norden damit seinen Standortvorteil. Es sei besser, wenn sich neue Unternehmen im Norden ansiedelten, als wenn sie gar nicht nach Deutschland kämen, sagte Woidke. Für eine Teilung der Stromgebotszone hatte zuletzt auch Schleswig-Holsteins Ministerpräsident Günther plädiert. Bei einer Brandkatastrophe in der thailändischen Hauptstadt Bangkok sind nach offiziellen Angaben mindestens 27 Menschen ums Leben gekommen. Medienberichten zufolge liegt die Zahl noch höher. Zudem ist von zahlreichen Verletzten die Rede. Ob sich darunter auch Touristen befinden, ist noch nicht bekannt. Der betroffene Pub liegt in einem Bezirk von Bangkok, der vor allem an Wochenenden von Zehntausenden Menschen besucht wird, darunter auch viele Ausländer. Warum das Feuer in dem Lokal ausbrach, ist unklar. Das Wetter in Deutschland. Am Tage im Norden und Nordosten teils wolkig mit Schauern oder Gewittern, im Westen und Süden länger heiter, Höchstwerte 23 bis 36 Grad. Am Dienstag heiter, teils wolkig, gebietsweise Schauer oder Gewitter 24 bis 36 Grad und am Mittwoch ähnlich viel Sonne, gebietsweise Schauer und Gewitter bei 25 bis 36 Grad. Das waren die Nachrichten.
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3: Die Autobahn 3 Frankfurt Richtung Köln ist zwischen Niedernhausen und Idstein nach einem Unfall gesperrt, dadurch 1 Kilometer Stau. Und die A4 Aachen Richtung Köln ist zwischen Kreuz Köln-West und Köln-Eiffeltor wegen des Aufbaus einer Schrankenanlage bis Donnerstag gesperrt.
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3: Heute mit Sven Hasenklever. Abu Safia war Direktor des Kamal Adwan Krankenhauses im Gazastreifen. International bekannt wurde er durch seine Berichte über die katastrophale Lage im Gazakrieg. Ende 2024 wurde er bei einem israelischen Angriff auf das Krankenhaus festgenommen. Israels Armee hatte behauptet, Terroristen würden aus dem Krankenhaus operieren. Abu Safia beschuldigten sie, Teil des Militärgeheimdienstes der Hamas gewesen zu sein. Seitdem wird er ohne Anklage festgehalten. Sein Gesundheitszustand habe sich stark verschlechtert, sagt sein Anwalt. Jan-Christoph Kitzler berichtet.
4: Hussam Abu Safia ist inzwischen wahrscheinlich der bekannteste Gefangene aus dem Gazastreifen. Weltweit wird für seine Freilassung demonstriert. Vor ein paar Tagen gab es sogar eine kleine Kundgebung vor der deutschen Botschaft in Tel Aviv. Freiheit für alle Ärzte wurde dort gerufen und Freiheit für Dr. Abu Safia.
5: Freiheit für alle!
6: Freiheit für alle!
4: Abu Safir ist schon seit über 1,5 Jahren in israelischen Gefängnissen und Lagern. Erst vor etwa 2 Wochen wurde er in den Hochsicherheitstrakt des Nizan-Gefängnisses in Ramle verlegt. Dort ist er in Isolationshaft. Sein Anwalt Nasser Ode konnte ihn vor ein paar Tagen besuchen. Dem Sender CNN hat er berichtet, in welchem Zustand er den Gefangenen gesehen hat. Er wurde mit Hand- und Fußfesseln in den Besucherraum gebracht. Im Gesicht und im Augenbereich waren Spuren von Gewalteinwirkung sichtbar. Er konnte weder atmen noch gehen. Berichte über Folter des Arztes hatte es schon früher gegeben. Inzwischen besteht die Sorge, ob Abu Safir die israelische Haft überlebt. Den Berichten seines Anwalts zufolge soll er gesagt haben, das könnte das letzte Mal sein, dass wir uns sehen. Israelischen Angaben zufolge ist das Leben des Arztes nicht in Gefahr. Er werde medizinisch überwacht, heißt es. Tirzia Leibowitz von der Organisation Physicians for Human Rights Israel sieht das kritisch.
5: In its response today,
4: der Staat hat in seiner Antwort an das oberste Gericht heute gesagt, dass Dr. Abu Safir mehrfach von medizinischem Personal untersucht wurde, seit er im unterirdischen Gefängnis ist. Das beunruhigt uns sehr, denn es erklärt nicht, warum diese Untersuchungen notwendig waren, was die Ergebnisse sind und wie das mit der Behauptung zusammenpasst, sein Leben sei nicht in Gefahr. Was gegen Abu Safir vorliegt, ist unklar. Seit er Ende 2024 festgenommen wurde, gibt es keine Anklage. Er wird als sogenannter ungesetzlicher Kombattant festgehalten. Israel hat dem Arzt vorgeworfen, Mitglied der Hamas zu sein. Es kursiert ein Foto, das ihn in Uniform zeigt. Sein Sohn sagt dem ARD-Studio Tel Aviv, das Foto zeige ihn als Angestellten der palästinensischen Autonomiebehörde. Bekannt wurde Husam Abu Safir vor allem als Leiter des Kamal Adwan-Krankenhauses im Gazastreifen. Mehrfach wurde es von der israelischen Armee angegriffen, schließlich eingenommen und zerstört. Bis zum Schluss hatte sich Abu Safir geweigert, das damals letzte noch funktionierende Krankenhaus im nördlichen Gazastreifen zu räumen. Wir wurden nun aufgefordert, das Krankenhaus zu räumen. Wohin sollen wir diese Kinder evakuieren? Immer wieder hatte Abu Safir internationalen Journalisten Interviews gegeben und von den Angriffen der israelischen Armee auf das Gesundheitssystem im Gazastreifen berichtet. Israels Armee hatte die Angriffe damit begründet, dass Terrorgruppen wie die Hamas im Gazastreifen aus Krankenhäusern operieren würden. Beweise dafür gab es häufig nicht. Dafür wurden immer wieder Krankenhäuser angegriffen, in denen beispielsweise Intensivpatienten versorgt wurden. Menschenrechtsorganisationen kritisieren die Haftbedingungen von Abu Safir. In ihren Augen sind sie beispielhaft für die Lage tausender weiterer Gefangener aus dem Gazastreifen. Sie berichten von systematischer Folter in israelischen Gefängnissen und Lagern. Etliche Fälle sind dokumentiert. Abu Safirs Sohn Ilyas konnte den Gazastreifen verlassen. Im Gespräch mit der ARD macht er sich Sorgen um seinen Vater. Leider durchleben wir als Familie die schwersten Momente unseres Lebens, besonders in diesen Stunden, in denen mein Vater hinter Gittern leidet. Und natürlich führen wir ein Leben, das nicht normal ist, ein Leben wie in der Hölle. Mein Vater wird im Gefängnis gefoltert und wir erleben draußen dasselbe Leid und denselben Schmerz. Ob internationaler Druck zur Freilassung von Husam Abu Safir führt, ist unklar. Die Haft wurde verlängert und könnte noch mindestens 4 weitere Monate andauern.
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3: Während Deutschland händeringend nach Pflegekräften sucht, ist der Pflegeberuf in Australien gefragt wie selten zuvor. Immer mehr junge Menschen bewerben sich in Down Under auf das dafür nötige Studium und das hat gute Gründe. Pflegekräfte werden mit gutem Einkommen, sicheren Karriereperspektiven und gesellschaftlicher Anerkennung belohnt. Laura Scano und Ines Burkhardt berichten aus dem Studio Singapur.
6: Patienten duschen, Betten beziehen, Blut abnehmen. So sieht ein typischer Vormittag für Nisha Kuti im Krankenhaus in Melbourne aus. Die 23-Jährige steckt noch mitten im Studium. In Australien gehört es dazu, schon währenddessen verschiedene Praktika zu absolvieren. Pflegerin zu werden, das ist schon lange Nishas Traumjob.
7: Weil ich mich um Menschen kümmern möchte. Jemandem seine Würde zu bewahren, das ist es. Pflegefachkräfte machen so einen großen Unterschied. Wenn man als Patient im Krankenhaus eine tolle Pflegefachkraft hat, wird man sich immer an sie erinnern.
6: In Australien ist das 3-jährige Studium zur Pflegefachkraft seit Jahren im Trend. Die aktuellen Zahlen vom Berufsverband für Pflegekräfte sind von 2024 und sie zeigen, mehr als 28.000 junge Menschen haben sich in dem Jahr für das Pflegestudium entschieden. Das sind fast 30% mehr als noch 10 Jahre zuvor. An den meisten Unis gibt es weit mehr Bewerber als Studienplätze. Besonders die große Wertschätzung, die der Pflegeberuf in Down Under erfährt, mache ihn für junge Menschen attraktiv, sagt Tanja Biemen, stellvertretende Dekanin an der Pflegehochschule der Edith Cowan University in Perth. Seit der Corona-Pandemie sei diese Anerkennung noch einmal deutlich gewachsen.
7: In Australien ist die Pflege der Beruf, dem die Menschen am meisten vertrauen. Von der Geburt bis zum letzten Atemzug. Eine Pflegefachkraft darf einen Menschen auf diesem ganzen Lebensweg begleiten.
6: Ganz anders sieht die Situation in Deutschland aus. Immer wieder zeigen Umfragen, etwa von Berufsverbänden, dass Pflegekräfte sich sehr viel mehr Anerkennung wünschen. In Australien wird auch die solide Bezahlung in der Pflege gelobt. Das durchschnittliche Jahresgehalt liegt laut Annie Butler vom Berufsverband bei umgerechnet etwa 60.000 Euro. Wenn man das mit anderen Gehältern vergleicht, stellt man fest, nur etwa 30% der Australier verdienen so viel oder mehr. Pflegefachkräfte gehören damit also zum oberen Drittel.
7: In Australien gibt es außerdem Zulagen für zusätzliche Qualifikationen. Wer etwa einen Master hat, bekommt eine Zulage und je höher der Abschluss, desto höher die Zulage.
6: Sagt Tanja Biement. Ein weiterer deutlicher Unterschied zwischen deutschen und australischen Pflegefachkräften zeigt sich in der alltäglichen Belastung. Während in Deutschland laut Bundesministerium für Gesundheit je nach Fachbereich zwischen 10 und 20 Patienten auf eine Fachkraft kommen, sind es in Australien laut Annie Butler lediglich 4. Das nimmt auch die 23-jährige Nisha Kuti in ihren Praktika so wahr.
7: Bei allen Praktika, die ich bisher gemacht habe, waren die Pflegekräfte auf den Stationen wie beste Freunde. Und wenn man Hilfe braucht, dann sind gleich 12 Leute da und sagen, klar, ich helfe dir. Das ist wirklich schön.
8: That's quite nice.
6: Nisha Kuti aus Melbourne hat noch ein Jahr Studium vor sich. Danach will sie sich mit einem Masterstudium auf Intensiv- und Notfallpflege spezialisieren, um dann in ihrem Traumjob als Pflegerin durchzustarten.
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3: Um gleich 5.43 Uhr. EU-Kommissionschefin von der Leyen macht kein Geheimnis daraus, dass sie ein Fan des Australien-Modells ist. Social Media erst ab 16. In ihrem Auftrag hat ein Expertenrat Empfehlungen für ein europaweites Social-Media-Mindestalter erarbeitet. Heute werden die Ergebnisse präsentiert. Aus Brüssel berichtet Katrin Schmidt.
14: Frankreich gehört zu den Ländern in Europa, die aktuell vorangehen.
15: À partir du 1er September prochain. On interdit les réseaux sociaux.
16: Ab dem 1. September wird die Nutzung sozialer Medien für unter 15-Jährige verboten sein. Das ist eine klare Regel. Klar, für unsere Jugendlichen, für Familien, für Lehrkräfte. Und letztendlich ist es eine klare Botschaft. Die Intelligenz unserer Kinder und Jugendlichen ist nicht käuflich. Und ihre Gefühle dürfen weder von amerikanischen Plattformen noch von chinesischen Algorithmen manipuliert werden.
15: Ni par les plateformes américaines, ni par les algorithmes chinois.
14: So Präsident Emmanuel Macron. Weitere EU-Staaten wie Griechenland, Dänemark und Österreich sind auf ähnlichem Weg. Und zuletzt hat etwa Spanien einen Gesetzesvorschlag vorgelegt, der sagt, Social Media erst ab 16. Es sollen aber auch Ausnahmen möglich sein, wenn Plattformen nachweisen können, dass ihr Design kein Risiko für Minderjährige darstellt. Ministerpräsident Pedro Sánchez erklärt es so.
17: Leider haben sich soziale Medien in einen gescheiterten Staat zu einer Art wildem Westen entwickelt. Diese Plattformen bieten kriminellen Aktivitäten, Pornografie und Gewalt einen Zufluchtsort. Vor allem zum Schaden unserer Kinder. Wir müssen Ordnung in das System bringen.
14: Die EU-Kommission in Brüssel jedoch hat die Mitgliedstaaten gerade noch mal vor zu pauschalen Altersgrenzen gewarnt. Überhaupt müsse eine Zersplitterung in nationale Systeme vermieden werden. Aus gutem Grund, denn wer digitale Altersgrenzen auch wirksam, das heißt technisch durchsetzen will, kommt um die großen Online-Plattformen kaum herum. Und etwa TikTok, Instagram und Co. zusätzliche Pflichten aufzuerlegen, wie sich zum Beispiel auf eine technische Altersverifikation einzulassen, das ist alleinige Zuständigkeit der EU-Kommission. Der deutsche Ansatz, also etwa konkret die Vorstellung von Familienministerin Karin Prien mit abgestuften Sicherheitsmodi für Jugendliche bis 18, dürfte in Brüssel daher besser ankommen. Vor allem ihr Plan, das europäisch abzustimmen.
8: Ich werde mit den Kolleginnen und Kollegen auf europäischer Ebene, aber auch mit der Europäischen Kommission, mit Frau von der Leyen Gespräche darüber aufnehmen. Ich habe aber den Eindruck, dass es in allen europäischen Ländern den festen Willen gibt, hier zu strengeren und besser wirksamen Regelungen zu kommen.
14: Ganz sicher weiter vorantreiben wird das EU-Kommissionschefin Ursula von der Leyen. Denn die hat den Schutz von Jugendlichen im Netz vor rund einem Jahr zum Herzensprojekt erklärt. Auch als Mutter von 7 und Großmutter von 5 Kindern, wie sie häufig betont. Kurz vor der heutigen Präsentation der Ergebnisse ihrer Expertenrunde gab sie bereits einen Vorgeschmack.
18: The debate is not whether young people should have access to social media.
14: Die Debatte sollte sich nicht darum drehen, ob junge Menschen Zugang zu sozialen Medien haben sollten. Die Debatte ist vielmehr, ob Social Media Zugang zu unseren Kindern und Jugendlichen haben sollte und wann. Und hier gewinnen die Argumente für einen verzögerten Zugang zunehmend an Gewicht. Denn Kinder müssen lernen, selbstständig und selbstbestimmt zu handeln, offline, aber natürlich auch online. Und wir müssen ihnen den Schutz und die Zeit zum Reifen dazu geben.
18: And of course the means to do so.
14: Die EU, das betont sie, steht dabei aber auch nicht erst am Anfang, sondern die Digitalgesetze regeln im Prinzip schon, dass Plattformen per Design sicher sein müssen, besonders für Kinder. Auffällig ist deshalb, wie stark gerade etwa TikTok und Instagram für ihren Kids-Mode oder Teen-Account, also einen jugendfreundlichen Modus ihrer Apps, werben. Doch, so viel scheint inzwischen schon klar, das wird in Europa nicht mehr reichen.
3: Katrin Schmidt berichtete aus Brüssel. Es ist 5.46 Uhr.
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3: Er ist einer der wenigen, der im deutschen Fernsehen fast alles gemacht hat. Sport, Information, Unterhaltung. Günther Jauch beherrscht die gesamte Klaviatur des Fernsehens. Und das mit einer Gelassenheit und Unaufgeregtheit, die ihn seit Jahrzehnten zu einem der beliebtesten Moderatoren des Landes macht. Heute wird Jauch 70 Jahre alt und Tobias Stosig erinnert an die Anfänge seiner Karriere in einem Hubschrauber.
19: Günther, wo sind Sie und wie geht es Ihnen?
20: Ich bin hier ganz hoch auf einem Berg.
21: Günther Jauch hat lange Beine. Das weiß jeder, der seine ersten Schritte im Fernsehen verfolgt hat. Als Außenreporter der Sendung Rätselflug stackste Jauch Anfang der 80er in einem roten Jumpsuit durch die Weltgeschichte, um im Auftrag eines Rateteams im Studio auf Schnitzeljagd zu gehen. Die Einsatzorte reichten von Füssen bis nach Sri Lanka, wobei Jauch stets zwei entscheidende Hilfsmittel zur Verfügung hatte. Einen Hubschrauber und ein beträchtliches Maß an Unverfrorenheit, das es ihm erlaubte, wenn nötig, auch mal ein buddhistisches Kloster aufzuscheuchen. Das wirkt nicht nur von heute aus betrachtet kulturell ein wenig unsensibel. Nach 12 Folgen wurde die Sendung wieder eingestellt. Wenig deutete damals darauf hin, dass aus Jauch mal der bekannteste und wahrscheinlich beliebteste deutsche Fernsehmoderator werden würde. Ein Mann, dessen schlachsige Unaufgeregtheit sich mit so gut wie jedem Sendekonzept verträgt. Im Öffentlich-Rechtlichen genauso wie im Privatfernsehen. Vielleicht ist das auch eines seiner größten Verdienste, eine nachgerade mediengalaktische Leistung. Gezeigt zu haben, dass diese so entfernt scheinenden Planeten so entfernt gar nicht sind. Dass Ernsthaftigkeit und Unterhaltungswille keine Gegensätze sein müssen.
22: Herzlich willkommen bei SternTV.
21: Gut, manchmal ging es auch schief. Wie damals in den 90ern bei SternTV, als Jauch gleich mehreren gefälschten Geschichten auf den Leim ging. Die Storys waren einfach zu schön. Drogenfrösche in Frankfurt, der Ku Klux Klan in der Eifel, spektakuläre Enthüllungen. Aber leider ausgedacht. Von einem Mann, der sehr genau wusste, was der Chefredakteur Jauch wollte. Spektakuläre Enthüllungen. Jauch hätte darüber stolpern können, ist er aber nicht. Seine Popularität ist erstaunlich krisensicher. In gefühlt jedem halbseidenen Beliebtheitsranking der letzten 30 Jahre steht er ganz oben. Als heimliches Staatsoberhaupt hat ihn der Spiegel mal bezeichnet. Und man will da nicht widersprechen. Zum Repräsentanten taugt er. Zumindest pflegt Günter Jauch das Bild des Allernormalsten, des deutschesten Deutschen mit großer Beharrlichkeit.
1: Ich habe gehört, es gibt ein paar Gemeinde, die hören uns nur kurz vor vier und dann schalten sie wieder um.
21: Sprechend ist in dem Zusammenhang natürlich auch der Vergleich mit dem Freund und Kollegen Gottschalk. In den 80ern machten die beiden zusammen Radio beim Bayerischen Rundfunk und schärften an bzw. gegeneinander die jeweils eigene Marke. Hier Gottschalk, der immer so wirkte wie frisch aus Florida eingeflogen, und daneben der Antipode Jauch in Anzug und Krawatte, der aussah, als könnte er jederzeit einen IHK-Ausweis aus der Tasche ziehen, der ihn als Fachkraft des öffentlichen Lebens ausweisen würde. Alles Klischee natürlich, wahr und unwahr zugleich. Der behördliche Habitus kann nicht darüber hinwegtäuschen, dass Jauch ein außerordentlicher Improvisationskünstler ist. Bestes und längst legendäres Beispiel: das Champions-League-Halbfinale zwischen Real Madrid und Borussia Dortmund im April 1998.
2: Für alle die, die nicht rechtzeitig eingeschaltet haben, sie haben etwas verpasst. Das erste Tor ist schon gefallen.
21: Kurz vor dem Spiel brach ein Tor zusammen. Ein Ersatztor war weit und breit nicht zu sehen, also kalauerten sich Jauch und sein Co-Kommentator Marcel Reif irgendwie über die Zeit. 76 Minuten dauerte das Spektakel, gebannt verfolgt von 13 Millionen Zuschauern. Danach schalteten viele ab. Das eigentliche Event war ja vorbei. Seine wahre Berufung hat Günter Jauch allerdings nicht am Spielfeldrand gefunden, sondern natürlich auf dem Quizsessel. Über 25 Jahre lang moderiert er jetzt die Sendung Wer wird Millionär? Über 1700 Mal in seiner leicht anironisierten Paraderolle als Oberlehrer der Nation. Mal streng, mal nachsichtig, immer jovial.
5: Haben Sie eine Grundschule besucht?
21: Aus den beliebtesten Deutschen wurde so in der Wahrnehmung vieler auch noch der klügste Deutsche. Das ist ziemlich viel Superlativ für einen Normalo.
3: Ein Porträt von Tobias Stosig über Günter Jauch, einen der prägenden Fernsehmoderatoren Deutschlands, zu seinem heutigen 70. Geburtstag.
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3: Seit der Nacht von Samstag auf Sonntag eskaliert der Krieg zwischen den USA und dem Iran wieder. Nachdem die Revolutionsgarden ein Schiff in der Straße von Hormuz beschossen hatten, griffen die USA nach eigenen Angaben in der Nacht zum Sonntag rund 140 Ziele im Iran an. Das führte unter anderem zu iranischen Gegenschlägen in mehreren Golfstaaten. Und auch jetzt setzt das US-Militär die Angriffe auf den Iran fort. Für das Handelsblatt zeigt die aktuelle Entwicklung, dass US-Präsident Trump den Krieg gegen den Iran ohne Plan begonnen hat. Die Zeitung spricht von fatal falschen Einschätzungen, die Folgen hätten.
23: Das iranische Regime hat trotz unzähliger Luftangriffe nicht kapituliert. Es ist trotz der Tötung seiner Führungsspitze nicht kollabiert. Auch die US-Marineblockade der Straße von Hormuz und weitere Sanktionen haben es nicht in die Knie gezwungen. Der Massenaufstand? Davon redet Trump mittlerweile gar nicht mehr. Und die Planer des Kriegs scheinen nicht einmal damit gerechnet zu haben, dass der Iran die Straße von Hormuz sperren könnte. Egal wie man es dreht und wendet, Trump hat den Iranern ein strategisches Druckmittel verschafft.
3: Die Südwestpresse aus Ulm unterstreicht, in den vergangenen Tagen hätten sich die Anzeichen dafür gemehrt, dass das iranische Regime kaum von seinen Zielen wie der Kontrolle der Straße von Hormuz abrücken werde.
23: Die Beisetzung des ehemaligen obersten Führers Ayatollah Ali Khamenei geriet zu einer beeindruckenden Machtdemonstration des Regimes. Die Kritiker mögen in der Mehrzahl sein, doch auch die Unterstützer der Mullahs sind weiterhin zahlreich. Zweitens tauchten Bilder auf, die nahelegen, dass die Iraner zumindest eine der bombardierten Anlagen des Atomwaffenprogramms instand setzen. Schließlich greift der Iran trotz der Drohungen von US-Präsident Donald Trump weiter Schiffe in der Straße von Hormuz an. Der Frieden bleibt in weiter Ferne. In dieser fragilen Situation wird das Regime keine Schwäche zeigen wollen.
3: Auch Zeit Online betont die Entschlossenheit der iranischen Führung.
23: Einiges spricht dafür, dass die US-Regierung noch immer nicht verstanden hat, wie große Teile der iranischen Elite denken. Was, wenn die Schäden, die die US-amerikanischen Luftschläge anrichten, von Teheran einkalkuliert sind? Was, wenn die iranische Führung bereit ist, diesen Preis zu zahlen, um ihre Ziele zu erreichen? Zu den wichtigsten strategischen Zielen der iranischen Staatsführung zählen derzeit der Schutz des Atomprogramms und die Kontrolle der Straße von Hormuz. Der Besitz einer Atombombe hat noch jede noch so diktatorisch geführte Nation vor einer ausländischen Intervention bewahrt. Das beste Beispiel dafür ist Nordkorea.
3: Das iranische Regime stehe stärker da denn je, urteilt die Rhein-Neckar-Zeitung aus Heidelberg.
23: Weder US-Angriffe noch die gezielten Tötungen zahlreicher Führungskräfte zwangen die Mullahs in die Knie. Und Trump bemüht schon längst nicht mehr das Narrativ verfolgter Menschen im Iran, denen geholfen werden müsse. Eine von vielen Kriegslügen. Die Atommacht Iran kann sich auch ohne nukleare Sprengköpfe effektiv verteidigen. Somit reiht sich Iran ein in die US-Kriege in Vietnam, Afghanistan, Irak und Libyen, wo übrigens immer die westliche Freiheit verteidigt werden sollte. Solche Kriege nützen der Rüstungsindustrie, sonst niemandem.
3: Mit Blick auf die jüngsten Angriffe sieht der Standard aus Österreich einen Krieg mit offenem Ausgang.
23: Wann und wo die Eskalationsdecke eingezogen wird, ist völlig unklar. Ziemlich klar hingegen ist, dass die Wiederaufnahme des US-iranischen Kriegs zeitnah nicht das Resultat bringen wird, das mit dem gescheiterten Memorandum zwischen Washington und Teheran erreicht werden sollte. Die Öffnung der Straße von Hormus.
3: Das waren die Standpunkte, heute zusammengestellt von Volker Damm.
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3: Heute vor 90 Jahren wurde in Spanien der Führer der Opposition ermordet. Die Tat galt als unmittelbarer Auslöser für den spanischen Bürgerkrieg. Reinhard Bartusch blickt zurück.
4: Spanien ist in den 1930er Jahren ein zerrissenes Land. Zwei Regierungen hat die Zweite Republik seit ihrer Gründung 1931 schon verschlissen. Da gewinnt im Februar 1936 die linksgerichtete Volksfront die Parlamentswahl. Auf die Barrikaden lautet ihr Schlachtruf. Die politisch motivierte Gewalt im Land fordert mittlerweile hunderte Tote. Und an diesem 13. Juli trifft es den Oppositionsführer im spanischen Parlament, José Calvo Sotelo. Republiktreue Polizisten und linke Milizionäre machen sich in den frühen Morgenstunden auf den Weg. Sie wollen Rache nehmen für die Ermordung eines Kameraden durch rechte Attentäter einen Tag zuvor. Calvo Sotelo wird in Gewahrsam genommen und während der Fahrt im Transporter Nummer 17 mit zwei Kopfschüssen von hinten ermordet. Krieg führen gegen die Demokratie, gegen die junge Republik. Hinter den Kulissen hat sich das spanische Militär, gewissermaßen ein Staat im Staate, bereits darauf eingestellt. Ein Putsch ist längst geplant und die Ermordung Calvo Sotelos wirkt wie ein Brandbeschleuniger. Obwohl das nie bewiesen wird, spricht das rechte Lager von einem Mord in staatlichem Auftrag. Nur 4 Tage später bricht der spanische Bürgerkrieg aus. Am Ende des Bürgerkrieges steht die linksgerichtete Volksfront als Verliererin da. Spanien wird 1939 unter der Führung von General Francisco Franco zur Diktatur. Auf freie Wahlen wird die spanische Bevölkerung über 40 Jahre warten müssen. Ein Monument an der Plaza de Castilla in Madrid erinnert bis heute an José Calvo Sotelo. Märtyrer für die einen, Feind der Republik für die anderen. Getötet durch ein Attentat am 13. Juli 1936. Heute vor 90 Jahren.
3: Das war der Stichtag von Reinhard Bartusch und das war auch die ARD-Infonacht heute mit Sven Hasenclever. Gleich um 6 geht's hier wie gewohnt weiter mit den Nachrichten. Heute ist Montag, der 13. Juli 2026. Kommen Sie gut in diese neue, wieder sehr heiße Woche. Die Zeit gleich 5:58 Uhr.

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2: Mit Laura Koppenhöfer, guten Morgen. Der USA-Iran-Konflikt hat sich weiter verschärft. Die EU-Kommission stellt ihren Vorschlag einer europaweiten Altersgrenze bei Social Media vor. Das Risiko für Wald- und Flächenbrände bleibt auch im Südwesten hoch. Das Wetter bleibt dementsprechend viel Sonne bei meist mehr als 30 Grad. Der Konflikt zwischen den USA und Iran um die Kontrolle der Straße von Hormus ist erneut eskaliert. Auch in der vergangenen Nacht hat das US-Militär Ziele im Iran angegriffen. Es war die vierte Angriffswelle innerhalb von einer Woche.
3: Zur Begründung teilte das zuständige US-Regionalkommando CENTCOM mit, der Iran solle in seiner Fähigkeit eingeschränkt werden, Handelsschiffe in der Straße von Hormus anzugreifen. Nach Angaben von US-Medien richteten sich die Angriffe gegen iranische Raketenstellungen, Anlagen zur Luftabwehr und Boote der iranischen Revolutionsgarden. Bereits in der Nacht zum Sonntag hatte das US-Militär 140 Ziele im Iran bombardiert. Eine Vergeltungsmaßnahme für eine iranische Drohnenattacke auf ein Containerschiff unter zypriotischer Flagge. Jedes Mal, wenn Iran uns angreift, schlagen wir 20 Mal so stark zurück, drohte US-Präsident Trump. Er widersprach auch iranischen Angaben, wonach die Durchfahrt durch die Meerenge bis auf Weiteres verboten sei. Die Straße von Hormuz ist für die Schifffahrt offen, betonte Trump. Aus New York, Martin Ganselmeier.
2: Die sogenannte Koalition der Willigen aus Unterstützerländern der Ukraine kommt heute in Paris zusammen. 25 Staats- und Regierungschefs reisen an, auch Bundeskanzler Merz ist dabei, sowie der ukrainische Präsident Zelensky. Aus Paris berichtet Karin Ecker.
4: Gastgeber Emmanuel Macron zieht protokollarisch alle Register. Das Treffen dieser sogenannten Koalition der Willigen findet im Invalidendom an der Grabstätte Napoleons statt. Nach einer Pressekonferenz lädt der französische Präsident zum Abendessen in den Élysée-Palast. Am Dienstag werden die eingeladenen Staats- und Regierungschefs an der traditionellen Militärparade aus Anlass des französischen Nationalfeiertages, dem 14. Juli, teilnehmen. Im Élysée-Palast heißt es eine für die Ukraine günstige Dynamik an der Front, sowie die Signale der Einheit des G7-Gipfels von Evian und des jüngsten NATO-Gipfels sollten genutzt werden, um einem Waffenstillstand und Verhandlungen mit Russland näher zu kommen. Abgesichert werden könnte ein Abkommen zwischen der Ukraine und Russland durch eine multinationale Truppe unter dem Kommando Frankreichs und Großbritanniens. Ein gemeinsamer Generalstab sei bereits einsatzbereit, so der Élysée.
2: Die EU-Kommission stellt am Vormittag ihre Vorschläge für eine stärkere Regulierung von Social Media vor. Konkret geht es auch um eine europaweit einheitliche Altersbeschränkung für Kinder und Jugendliche. Die Vizepräsidentin im Europaparlament, Barley, sagte im Deutschlandfunk, die Tech-Konzerne und nicht die Eltern stünden hier in der Verantwortung.
5: Den Eltern da die Verantwortung aufzubürden, halte ich wirklich für völlig lebensfremd. Wir wissen, dass die Konzerne von den suchtfördernden Faktoren wissen, dass sie sie bewusst einsetzen, dass sie damit Geld verdienen wollen und in letzter Zeit ja auch damit politischen Einfluss ausüben wollen. Also das ist ganz gezielt und wir müssen sie da stoppen.
2: Ein Verbot sei dennoch das letzte Mittel, sagte die SPD-Politikerin. Spätestens im Herbst wird ein Gesetzvorschlag der EU-Kommission erwartet. Die EU-Außenminister diskutieren heute mögliche Maßnahmen gegen illegale israelische Siedlungen im Westjordanland. Dazu liegt ein konkreter Vorschlag der EU-Kommission vor, der die Lebensbedingungen der Siedler erschweren soll. EU-Korrespondentin Sabrina Fritz mit Details.
6: Rund 500.000 israelische Familien sollen sich inzwischen im Westjordanland illegal angesiedelt haben. Viele von ihnen leben vom Verkauf landwirtschaftlicher Produkte wie Datteln, Trauben und Gemüse. Die EU-Kommission will die Exporte dieser Siedlerprodukte beschränken. Die Europäische Union ist der wichtigste Markt für diese Agrarprodukte. Der Vorschlag sieht vor, Produkte aus den illegalen Siedlungen zu kennzeichnen, sie mit Zöllen zu belegen oder die Einfuhr ganz zu verbieten. Da dies einstimmig von den 27 Mitgliedstaaten beschlossen werden muss, ist eine Entscheidung wenig wahrscheinlich. Unter anderem Deutschland ist dagegen.
2: In der thailändischen Hauptstadt Bangkok sind bei einem Brand in einer Bar mindestens 27 Menschen ums Leben gekommen. Mehr als 60 sind laut Stadtverwaltung verletzt worden. Die

0: Packung Zigaretten bis 2030 schrittweise auf knapp 12 Euro steigen, etwa 40 Cent mehr als bislang vorgesehen. Hintergrund sei eine Lücke im Bundeshaushalt. Außerdem diene die Erhöhung auch dem Schutz der öffentlichen Gesundheit und solle die Raucherquote von Jugendlichen und Erwachsenen senken. Das US-Militär hat erneut mehrere Ziele im Iran angegriffen. Es war die vierte Angriffswelle binnen einer Woche. Unser Nahostkorrespondent Uwe Lüb mit den Einzelheiten.
1: Die USA wollen nach eigenen Angaben Irans Fähigkeiten ausschalten, die Schifffahrt in der Straße von Hormus zu stören. Nach iranischen Angaben gab es Angriffe auf etliche Orte entlang der Straße von Hormus und in nordwestlichen Landesteilen. Hier soll auch der Flughafen von Khuzestan bombardiert worden sein. Die Rede ist von mindestens einem Todesopfer. Iran hat als Reaktion auf die neuen Angriffe nach eigenen Angaben Gegenschläge ausgeführt. Dabei seien US-Militärstellungen in Jordanien, Bahrain und Kuwait getroffen worden.
0: Die EU-Außenminister treffen sich in Kürze in Brüssel, um über verschiedene Krisen zu diskutieren. Etwa über den Krieg in der Ukraine und die erneut angespannte Lage zwischen den USA und dem Iran. Ein weiteres Thema sind illegale Siedler im Westjordanland. Die EU-Kommission überlegt, Exporte von Agrarprodukten aus dem Siedlergebiet zu beschränken. Der SPD-Außenpolitiker Achmetowitsch begrüßt mögliche Sanktionen gegen Israel. Maßstab der deutschen Außenpolitik müssten Recht und Regeln sein, sagte er den Zeitungen des Redaktionsnetzwerks Deutschland. In der thailändischen Hauptstadt Bangkok sind bei einem Brand in einer Bar mindestens 27 Menschen ums Leben gekommen. Mehr als 60 seien verletzt worden, teilte die Stadtverwaltung mit. Die meisten Verletzten haben laut Feuerwehr Rauchvergiftungen erlitten. Nach ersten Erkenntnissen ist ein Kurzschluss an einer Klimaanlage die Brandursache. Die Bar liegt in der Nähe des vielbesuchten Chatuchak-Marktes, der auch international bekannt ist. In Frankreich sind wegen der anhaltenden Hitze 3 Atomreaktoren heruntergefahren worden. 7 weitere sind nach Angaben des Kraftwerksbetreibers EDF gedrosselt worden. Dadurch soll verhindert werden, dass zu viel warmes Kühlwasser in die ohnehin aufgeheizten Flüsse abgeleitet wird. Der Kampfmittelräumdienst warnt vor Weltkriegsmunition, die bei Niedrigwasser am Rheinufer sichtbar werden kann. Von diesen Bomben, Granaten oder Patronen könne eine große Gefahr ausgehen. SWR-Reporter Wolfgang Seligmann.
2: Verdächtige Gegenstände sollten niemals bewegt oder aufgehoben werden, so der Kampfmittelräumdienst. Wie gefährlich solche Objekte sind, könnten nur Experten beurteilen. Zum Ende des Zweiten Weltkriegs seien häufig Gewässer genutzt worden, um Munition zu entsorgen. Dazu kommen Bomben, die bei Luftangriffen nicht explodiert sind. Auf der rheinhessischen Rheinseite gab es zuletzt 2022 Munitionsfunde am Rhein im Mainzer Winterhafen. Aber die Wasserstände am Rhein sinken zurzeit kontinuierlich. Munitionsfunde werden deshalb wieder wahrscheinlich.
0: In Baden-Württemberg gilt in den nächsten Tagen laut dem Deutschen Wetterdienst in vielen Teilen des Landes weiter die zweithöchste Warnstufe für Waldbrände. Am Wochenende hat es mehrere Flächenbrände gegeben, unter anderem in Stutensee im Kreis Karlsruhe, in Heilbronn und 7 Brände rund um Mannheim. Gestern Abend wurde die Feuerwehr wegen eines Brandes auf einem Getreidefeld zwischen Böblingen und Dagersheim gerufen. Rund 4 Hektar Fläche brannte, nach rund einer Stunde war das Feuer gelöscht. Der neuseeländische Schauspieler Sam Neill ist im Alter von 78 Jahren gestorben. Das teilte seine Familie mit. Neill wirkte in Dutzenden Filmen und Fernsehserien mit und arbeitete auch als Regisseur. Weltweit bekannt wurde er durch seine Rolle als Dinosaurier-Experte in Jurassic Park. Er spielte zudem tragende Auftritte in Das Piano, Die Jagd auf Roter Oktober und der Serie Peaky Blinders. Vor 3 Jahren machte Neill in seiner Autobiografie seine Leukämieerkrankung öffentlich. SWR Nachrichten, Redaktion Peter Mühlfeit.
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4: Mit Sebastian Felter. Schönen guten Morgen. Es scheint so, als wären wir wieder da, wo wir vor rund 4 Monaten auch schon mal waren. Das US-Militär greift iranische Ziele an. Das iranische Regime beschießt Ziele in und um den persischen Golf. Eigentlich sollte ein Friedensabkommen gelten. Eines, das, wenn man den Worten von US-Vizepräsident J.D. Vance glauben darf, besser ist als das Atomkommen von US-Präsident Barack Obama. In der Realität aber zerfällt dieses Abkommen noch, ehe es wirklich ausverhandelt war. Unser New York-Korrespondent Martin Ganselmeier berichtet über den US-amerikanischen Blick auf den aktuellen Stand im Iran-Krieg.
5: Knapp die Hälfte der 60-tägigen Waffenruhe ist vorbei. Doch von einer Waffenruhe zwischen USA und Iran kann längst keine Rede mehr sein. In der Nacht zum

0: Sonntag griff das US-Militär 140 militärische Ziele im Iran an, als Reaktion auf einen iranischen Drohnenangriff auf ein Containerschiff unter zypriotischer Flagge. Jedes Mal, wenn Iran uns angreift, schlagen wir 20 Mal so stark zurück, hatte US-Präsident Trump gedroht. Jetzt sei die Straße von Hormuz wieder für die Schifffahrt offen, widersprach Trump iranischen Angaben, die Durchfahrt sei bis auf Weiteres verboten. Wir haben sie in Schutt und Asche gebombt, sagte Trump im Sender NBC, das sind sehr böse und kranke Leute.
1: It's open. We bombed the hell out of them last night. They're very, very evil and sick people.
0: Trump äußerte sich zunehmend frustriert über die bis zum Wochenende andauernden diplomatischen Verhandlungen mit Iran. Sie haben gestern einem Deal zugestimmt. Perfekt für uns. Sie geben die Atomwaffen auf. Dann verlassen sie den Raum und eine Stunde später beschießen sie ein Schiff mit einer Drohne. Hauptstreitpunkt ist die Kontrolle über die Straße von Hormuz. 20% der weltweiten Öl- und Gaslieferungen müssen die Meerenge passieren. Iran will diesen Machthebel nicht aus der Hand geben. Dagegen besteht die US-Regierung auf mautfreier Durchfahrt für alle Handelsschiffe und empfiehlt, nicht entlang der iranischen Küste zu fahren, sondern entlang der Küste von Oman. Diese Schiffe greift Iran jetzt an. Nun räche sich, dass das Rahmenabkommen so unpräzise formuliert ist, kritisiert der demokratische Senator Adam Schiff. Schwer vorstellbar, wie ein Ausweg aus diesem Sumpf aussehen könnte.
2: It's very difficult to see the way out of what has become a kind of a quagmire.
0: Der demokratische Senator brachte auf den Punkt, was viele Bürger in den USA über den unpopulären Krieg gegen Iran denken. Iran hat jetzt begriffen, dass sie längst eine Art Atomwaffe haben. Mit minimalem Aufwand können sie die Straße von Hormuz dicht machen und einen Großteil der weltweiten Öllieferungen abwürgen. Nach Einschätzung von Militärexperten in den USA hat Donald Trump jetzt drei Optionen. Entweder eine Wiederaufnahme des umfassenden Krieges gegen Iran, wofür Israels Regierung plädiert, was in den USA jedoch sehr unpopulär wäre. Auch die zweite Option, ein Rückzug des US-Militärs, hätte gravierende Nachteile. Iran bekäme die alleinige Kontrolle über die Meerenge und ginge gestärkt aus dem Konflikt hervor. Die meisten Experten halten die dritte Option für am wahrscheinlichsten. Das »Wie du mir, so ich dir« wird eine ganze Weile weitergehen, prognostiziert David Zanger, der sicherheitspolitische Korrespondent der New York Times. Den Iranern gefällt dies besser, als über ein Atomabkommen zu verhandeln. In den kommenden Wochen könnte es somit immer wieder zu gegenseitigen Angriffen und Vergeltungsschlägen kommen, während sich gleichzeitig vor allem die Golfstaaten um eine diplomatische Lösung bemühen. Die derzeitige Lage wäre auf absehbare Zeit der neue Status quo mit allen Unsicherheiten für die zivile Schifffahrt und die Öl- und Gaslieferungen. Und ein Atomabkommen rückt erstmal in weite Ferne.
3: Das Fenster für die Diplomatie, so ein Atomabkommen zu verhandeln, wofür es ja eigentlich 60 Tage geben sollte, dieses Fenster, das schließt sich. So lassen sich auch die Zeichen aus Teheran deuten. Unser Iran-Korrespondent Uwe Lüb beschreibt die Situation in der iranischen Führung so.
4: Wenn wir in Iran schauen, es gibt dort zwei Fraktionen, die Verhandlungsbefürworter und die Verhandlungsgegner. Und nach meinem Eindruck haben die Verhandlungsgegner zunehmend die Oberhand. Es deutet im Moment nichts, zumindest nur sehr wenig, wenn überhaupt, darauf hin, dass seitens Iran man neue Verhandlungen möchte.
3: Während sich im Iran-Krieg, also Phasen intensiver Gefechte und mehr oder weniger stabiler Feuerpausen abwechseln, steht die Ukraine seit Russlands Vollinvasion unter Dauerbeschuss. Entsprechend dauerhaft braucht das Land die Hilfe zu seiner Verteidigung. Heute treffen sich in Paris die Unterstützerstaaten der Ukraine. Unser Paris-Korrespondent Kai Rinecker blickt voraus.
5: 25 Staats- und Regierungschefs sollen in Paris versammelt werden, um der Ukraine abermals Unterstützung zu signalisieren. Auch Bundeskanzler Merz ist dabei, sowie der ukrainische Präsident Zelensky. Gastgeber Emmanuel Macron zieht protokollarisch alle Register. Das Treffen dieser sogenannten Koalition der Willigen findet im Invalidendom an der Grabstätte Napoleon statt. Nach einer Pressekonferenz lädt der französische Präsident zum Abendessen in den Élysée-Palast. Am Dienstag werden die eingeladenen Staats- und Regierungschefs an der traditionellen Militärparade aus Anlass des französischen Nationalfeiertages, dem 14. Juli, teilnehmen. Im Élysée-Palast heißt es, eine für die Ukraine günstige Dynamik an der Front sowie die Signale der Einheit des G7-Gipfels von Evian und des jüngsten NATO-Gipfels sollten genutzt werden, um einem Waffenstillstand und Verhandlungen mit Russland näher zu kommen. Abgesichert werden könnte ein Abkommen zwischen der Ukraine und Russland durch eine multinationale Truppe unter dem Kommando Frankreichs und Großbritanniens. Ein gemeinsamer Generalstab sei bereits einsatzbereit, so der Élysée. Ganz oben auf der Agenda steht in Paris auch die europäische Kooperation bei der Raketenabwehr, auch um die Ukraine vor den Angriffen aus Russland zu schützen.
3: Während die Ukraine militärisch Fortschritte macht, indem sie den Krieg nach Russland bringt und gleichzeitig politisch Fortschritte in Richtung einer EU-Mitgliedschaft, gibt es aber auch immer wieder Rückschläge. Solche Rückschläge haben oft mit der Korruption im Land zu tun. Und sie zeigen sich auch, oder besonders da, wo Journalistinnen und Journalisten diese aufdecken. So eine Recherche ist nun ins Fadenkreuz der Gerichte geraten, berichtet unsere Kiew-Korrespondentin Rebecca Barth.
6: Diese Vorgänge bereiten vielen Journalistinnen und Journalisten in der Ukraine Sorgen. Ein Kiewer Gericht hatte in der vergangenen Woche die Veröffentlichung einer investigativen Recherche verboten. Das habe es nicht einmal unter dem früheren Präsidenten Janukowitsch gegeben, der bei vielen Menschen in der Ukraine als autoritär und russlandfreundlich gilt, sagt die Antikorruptionsaktivistin Daria Kalinyuk im ukrainischen Radio. Wir haben eine Vollstreckungsanordnung erhalten. Das bedeutet, dass uns jederzeit die Konten gesperrt, Geldstrafen auferlegt und ein Strafverfahren eingeleitet werden kann, sollten wir weitere Informationen über diese Wohnungen und Büros verbreiten. In der Recherche geht es um Machtmissbrauch und Korruption. Im Fokus der Bruder des Leiters des staatlichen Ermittlungsbüros, kurz DBR. Ihm sollen 143 Immobilien gehören. Etwa zeitgleich war bekannt geworden, dass eben jenes Ermittlungsbüro DBR gegen einen Gesellschafter des ukrainischen Mediums Babel ermittelt. Das wiederum hatte zuvor kritisch über Missstände in der ukrainischen Armee berichtet. Natalia Ligachowa, Direktorin von Detektor Media, spricht im ukrainischen Radio von Zensur. Es wird aktuell enormer Druck auf die Redaktion ausgeübt, die eine qualitativ hochwertige Recherche durchgeführt hat. Ich gehöre eigentlich zu denjenigen, die investigative Journalisten oft dafür kritisieren, dass sie nicht sauber genug arbeiten, dass Argumente und Beweise fehlen. Aber diese Recherche ist sehr gut. Das staatliche Ermittlungsbüro DBR gilt vielen in der Ukraine als ineffektiv und reformbedürftig. Kritiker vermuten daher politische Gründe hinter den Ermittlungen gegen den Gesellschafter des Mediums Babel. Das staatliche Ermittlungsbüro müsse reformiert werden, fordern viele in der Ukraine und auch die europäischen Partner. Eine Reform des DBR ist Voraussetzung für weitere Finanzhilfen aus der EU, erklärt Daria Kalinyuk. Wenn kein Gesetz mit den geforderten klaren Standards verabschiedet wird, werden wir bis zum Jahresende nicht nur hunderte Millionen Euro an Finanzmitteln verlieren, sondern auch unsere Beziehungen zur Europäischen Union erheblich verschlechtern und unsere Bestrebungen zur Integration in die EU gefährden. Journalistinnen und Journalisten stünden zu Kriegszeiten in der Ukraine allgemein unter Druck, meint Natalia Ligachowa von Detektor Media. Sie befänden sich in einem ständigen Spannungsfeld, würden teilweise Selbstzensur betreiben, um den Verteidigungskampf gegen Russland nicht zu gefährden. Gleichzeitig aber gibt sich die Journalistin zuversichtlich. Die Veröffentlichung durch die Investigativjournalisten wurde verboten, okay. Dann kann die Recherche eben von anderen Medien veröffentlicht werden. Ich bin dafür, aber das müssen die Kollegen selbst entscheiden. Ligachowa ist überzeugt. Die Unterstützung für kritische Berichterstattung ist auch unter Kriegsrecht in der Ukraine groß. Trotz des zermürbenden Verteidigungskampfes gegen Aggressor Russland seien investigative Recherchen über Korruption und Machtmissbrauch wichtig.
7: 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Das Wetter für Baden-Württemberg und Rheinland-Pfalz.
3: Heute scheinen wieder verbreitet die Sonne. Außerdem sind einige Schleierwolken unterwegs. Die Temperaturwerte, die steigen dabei auf 29 Grad in der Westeifel und bis zu 36 Grad bekommen wir in der Ortenau.
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3: Die Bundesregierung will die Tabaksteuer stärker erhöhen als bisher geplant. Das berichtet das Redaktionsnetzwerk Deutschland. Demnach soll der Preis für eine Packung Zigaretten bis 2030 schrittweise auf knapp 12 Euro steigen. Etwa 40 Cent mehr als bislang geplant. Durch die Hitze steigt in immer mehr Ländern und Regionen die Waldbrandgefahr. Gleichzeitig trocknet sie immer mehr Flüsse aus. In Frankreich sind unter anderem deshalb 3 Atomreaktoren runtergefahren worden. 7 weitere sind gedrosselt worden. Dadurch will der Betreiber EDF verhindern, dass zu viel warmes Kühlwasser in die ohnehin aufgeheizten Flüsse abgeleitet wird. Am Vormittag übergeben Experten ihre Vorschläge für eine EU-weite Regelung zu Social Media für Jugendliche. Ein Kinderpsychiater aus Ulm und eine französische Kinderärztin haben dazu jugendliche Wissenschaftler und Juristen befragt, genauso wie Interessensvertreter, zum Beispiel für Kinderrechte, Gesundheit und IT. Eine Altersbeschränkung können zwar die einzelnen Staaten selbst verhängen, aber die großen Plattformen zu Alterskontrollen zwingen, das kann nur die EU. Der Lotto-Jackpot ist auch in diesem Wochenende nicht geknackt worden. Damit ist er seit 31 Ziehungen nicht angetastet, so lange wie noch nie zuvor. Der bisherige Rekord lag bei 18 Ziehungen. Weil es seit 2023 keine Zwangsausschüttung mehr gibt, bleibt es bei der Höchstsumme von 50 Millionen Euro, bis jemand die richtigen Zahlen getippt hat.
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3: Nein, es war nicht die große Liebe zwischen Deutschlands bestem Tennisprofi Alexander Zverev und dem heiligen Rasen in Wimbledon. Immer spielte er sein schwächstes Turnier dort. Das hatte sich in den vergangenen 2 Wochen geändert, und zwar deutlich. Zverev ist bis ins Finale gekommen, und auch wenn er es nach hartem Kampf und einem Superspiel verloren hat, er verlässt Wimbledon dieses Mal mit einem Lächeln, berichtet unsere Sportreporterin Ina Kast.
8: Auch am letzten Turniertag, als die ersten Zuschauer zum Center Court gehen durften, hallte die tägliche freundliche Ansage aus den Lautsprechern.
9: And finally, ladies and gentlemen, we would like to wish you a very enjoyable and special day here at Wimbledon.
8: So ein Wimbledon-Finale sucht seinesgleichen. Vor der Royal Box mit den ganzen Promis zu spielen.
10: Super. Bis zum gewissen Zeitpunkt. Das ist natürlich angenehm schön, aber wenn man auf dem Platz steht, möchte man natürlich gewinnen. Das ist dann, der Fokus ist dann darauf.
8: So gerne wollte Alexander Zverev hier in Wimbledon zum ersten Mal diesen wunderschönen goldenen Pokal mit der goldenen Ananas auf dem Deckel in den Händen halten. Aber wie schon im Vorjahr war es wieder dieser unfassbar gute Italiener. Tränen hat der unterlegene Zverev keine einzige vergossen. Denn auch wenn er dieses Grand-Slam-Finale verloren hat, es ist alles leichter zu ertragen. Der French-Open-Sieg vor einem Monat hat alles verändert.
10: Ich sitze hier und denke mir, ich habe ein fantastisches Tennismatch gespielt und habe ein fantastisches Turnier gespielt. Wenn ich Paris verloren hätte und hier wieder verloren hätte, würde ich nicht hier so sitzen.
8: Sein Lächeln unüberhörbar. Auf dem Center Court hat er sich im Finale fast 4 Stunden voll konzentrieren müssen und hatte erst danach Augen und Ohren für Bundeskanzler Friedrich Merz.
10: Ich bin nach dem Match in die Umkleide gekommen. Wir haben ein paar Worte miteinander geredet. War schön, dass er da war.
8: Nicht nur, weil der Bundeskanzler gekommen war, waren diese 2 Wochen in Wimbledon für den Deutschen etwas ganz Besonderes. Diese einzigartige Kulisse, gepaart mit Zverevs großem Selbstvertrauen, das er vom roten Sand in Paris auf den Rasen in Wimbledon mitgenommen hat, das muss alles erstmal verarbeitet werden.
10: Ich werde irgendwann auch ein paar Tage frei nehmen jetzt.
8: Und wenn Zverev dann in einem Jahr zurückkommt zum traditionsreichen und berühmtesten Tennisturnier der Welt, wird er es hoffentlich wieder richtig genießen können.
9: We would like to wish you a very enjoyable and special day here at Wimbledon.
3: So, jetzt kommen wir von Wimbledon und Tennis zu Fußball und zu Jule Brandt. Die ist derzeit eine der bekanntesten deutschen Fußballspielerinnen und sie kommt aus Rheinland-Pfalz. Am Wochenende ist ihr eine besondere Ehre zuteil geworden. Ein Fußballstadion wurde nach ihr benannt. Und zwar das der Verbandsgemeinde Römersberg-Dudenhofen. Denn genau dort hat Jule Brandt mit dem Fußballspielen begonnen. Unsere Reporterin Sina Weber war im Stadion mit dabei.
11: Ich freue mich einfach, dass ihr alle hier seid, dass wir heute den Tag genießen können zusammen.
12: Das sagte Jule Brandt im Stadion in Dudenhofen, das jetzt ihren Namen trägt. Am Samstag enthüllte die 23-jährige Fußballnationalspielerin das Schild vor vielen Gästen und Besuchern auf dem Rasen des Stadions.
11: Ich glaube, ich realisiere das alles noch gar nicht, dass hier auch alles los ist. Es ist sehr schön, hier hat alles angefangen. Und jetzt, dass das Stadion, in dem ich auch meine ersten Trainingseinheiten hatte, Jule Brandt genannt wird, ist sehr schön.
12: Jule Brandt, 23 Jahre alt, stammt aus Dudenhofen. Hier kennt sie jeder, hier im Stadion hat eine schon jetzt große Karriere begonnen. Inzwischen hat sie unter anderem Bronze bei Olympia gewonnen, ist Vize-Europameisterin und zweimalige DFB-Pokalsiegerin. 75 Länderspiele für Deutschland hat sie bisher gemacht. Seit einem Jahr spielt sie in Frankreich bei Olympique Lyon. Doch nach Dudenhofen kehrt Jule Brandt immer gerne zurück.
11: Hier habe ich es lieben gelernt, Fußball zu spielen. Trainiere hier gerne auf dem Platz. Es ist schön, nach Hause zu kommen und jetzt auch eigentlich fast direkt nebenan Jule Brandt Stadion zu haben.
12: Nach der offiziellen Eröffnung hat Jule Brandt dann noch Autogramme geschrieben. Die Warteschlange der Fans war mindestens 100 Meter lang. Am Ende waren aber alle zufrieden.
13: Ich wollte schon immer mal eine Unterschrift von der Jule haben. Sie ist irgendwie sympathisch.
14: Ich finde es cool, dass das Stadion jetzt Jule Brandt Stadion heißt.
15: Und sie kann sehr gut Fußball spielen, finde ich einfach cool.
16: Und ich finde auch an ihr toll, dass sie sich auch so viel traut und nicht immer so Angst hat.
12: Dass ein Stadion nach einer noch aktiven Fußballspielerin benannt wird, ist selten. Damit will die Verbandsgemeinde vor allem Kinder und Jugendliche motivieren, sagt Bürgermeisterin Silke Schmidt-Magdietze. Denn Jule Brandt sei ein Vorbild.
17: Sie ist eine Frau, sie steht auch für Gleichberechtigung, für die Heimatverbundenheit. Aber auch, sie ist jetzt ein Vorbild für viele, viele Kinder und Jugendliche. Und genau das wollen wir mitnehmen und sagen, liebe Kinder, wachst über euch hinaus, dann könnt ihr auch Großes erreichen.
3: Also, und dann gibt es ja auch noch die Fußball-WM, also den großen Fußball. Da sind jetzt die üblichen Verdächtigen im Halbfinale unter sich. Frankreich, Spanien, England und Weltmeister Argentinien. Morgen das Spiel zwischen Frankreich und Spanien, am Mittwoch sind dann England und Argentinien dran. Es sind dann auch die Spiele der Superstars natürlich. Kylian Mbappé bei den Franzosen, Harry Kane bei den Engländern oder Lionel Messi bei Argentinien, um mal nur drei zu nennen. Aber könnten diese Sportstars in den Vereinigten Staaten den anderen Stars den Rang ablaufen? Anne van Eickels macht sich so ihre Gedanken.
18: Es gibt wohl kaum ein Land auf der Welt, in dem die Faszination für Stars so tief in der Kultur verankert ist wie in den USA. Große Sportevents und Hollywood-Blockbuster prägen die Identität der Nation. Stars sind Identifikationsfiguren und Projektionsflächen für den American Way of Life. Und so läuft diese WM einfach perfekt. Denn wenn sich die Amerikaner jemals in ganz großem Stil für Soccer interessieren sollen, dann wohl mit einem Turnier, bei dem die Stars liefern, im Land der Stars.
19: Messi, Messi, Messi, encore oui! Messi, Harry Kane!
20: Harry Kane, Kane!
19: Mbappé! Mbappé!
21: Le but français! Le but de Kylian Mbappé!
19: A stunning finish from Erling Haaland.
18: Erling Haaland, Kylian Mbappé, Harry Kane und natürlich Lionel Messi sind die Gesichter dieser Weltmeisterschaft. Sie sind die Stars ihrer Mannschaft und bedienen mit ihren Toren die Heldensehnsucht der amerikanischen und natürlich auch der eigenen Nation.
22: Ich bin unglaublich stolz. Es berührt mich sehr, wenn ich daran denke, wie wir unser Land vereint haben. All die positive Stimmung hier, aber auch zu Hause, das ist einfach fantastisch.
18: Erling Haaland war bis zum WM-Aus gegen England an mehr als jedem zweiten Tor beteiligt, genauso wie Messi, Kane und Mbappé. Englands Trainer Thomas Tuchel verglich die bisherigen Hauptdarsteller dieser Weltmeisterschaft mit Haien, die da sind und treffen, wenn sie Blut riechen.
23: They're all sharks. They're all sharks. If they smell blood, they come and score.
18: Die Tore, am besten spektakulär, sind die Währung, die im Land der Stars zählt. Und es scheint, als rückten die Torjäger bei dieser WM in den Mittelpunkt ihrer Mannschaft. Vielleicht auch, weil viele Abwehrreihen nicht unbedingt eingespielt erschienen. Trainer Thomas Tuchel schnitt daher das Spiel der Engländer im Laufe des Turniers immer mehr auf Harry Kane zu. Der Stürmer ließ sich zuletzt weniger ins Mittelfeld fallen und nutzte die tiefen Bälle von Jude Bellingham, der mit 6 Treffern der bisher torgefährlichste Mittelfeldspieler des Turniers ist und Kane immer wieder brillant in Szene setzte.
24: Er verdient alles. Das, was er dem Team als Kapitän gibt, wie er uns führt, das ist unglaublich. Seine Qualität spricht für ihn. Er ist der Beste.
18: Ohne die Mitspieler sind auch die Einzelkönner nichts. Bei den Franzosen füttern Weltfußballer Ousmane Dembélé und Michael Olise vom FC Bayern ihren Superstar Kylian Mbappé.
25: Michael hat in jedem Spiel die Möglichkeiten und die Qualität, etwas zu kreieren. Und wir sind sehr froh, ihn bei uns zu haben.
18: Kylian Mbappé misst sich an der Spitze der Torjägerliste mit Lionel Messi. Beide haben 8 Tore und können erst im Finale direkt aufeinandertreffen. Es wäre der Showdown, den selbst ein Hollywood-Regisseur nicht besser inszenieren könnte im Land der Stars.
3: Die Fußball-WM, die ist ja noch gar nicht richtig zu Ende. Aber in Los Angeles, da wirft schon das nächste große Ereignis seine Schatten voraus. Morgen, am 14. Juli 2028, also morgen, um genau zu sein, in 2 Jahren, am 14. Juli 2028, da beginnen die Olympischen Sommerspiele. Und natürlich ist das für Sportlerinnen und Sportler schon längst längst ein wichtiges Thema. Die deutsche Nationalmannschaft im Küstenrudern, die hatte gestern ein Trainingslager im kalifornischen Long Beach. Und Antje Sieb hat sie bei diesem Training am Strand besucht.
0: Okay! Jawohl, weiter, weiter, weiter! Zug, Zug, Zug!
1: Bundestrainer Adrian Bretting steht in Neoprenhose und klatschnassem T-Shirt im knietiefen Wasser und wartet auf seine Athleten. Kaum sind sie mit Tempo an dem Strand gerudert, hilft er, Boot und Ruder festzuhalten. So schnell wie möglich rausspringen, durchs flache Wasser und über den Sand joggen, so wie es auch beim Beachsprint dann funktioniert. Das ist der Trainingsplan für die nächste Stunde. Aus- und einsteigen, während die Pazifikwellen übers Boot schwappen.
2: Sehr anspruchsvolle Wellen.
1: Das kann Julia Tertünte aus Münster mir schnell ins Mikrofon sagen, bevor sie auf Kommando wieder losrennt, in ihr Boot springt und die schwarz-rot-goldenen Ruderblätter ins Wasser taucht. Denn Küstenrudern ist mehr als nur Rudern.
4: Aber zu der klassischen Ruderbewegung kommen halt noch die Elemente dazu, dass wir eben am Strand starten, am Strand sprinten, zu den Booten, in die Boote einsteigen müssen, so ein bisschen wie beim Bob. Kann man sich das vorstellen, dann losrudern müssen, dann ist ja ein Slalomparcours, den haben wir jetzt hier heute nicht aufgebaut. Und dann kommt ja eben diese 180-Grad-Wende in den K.O.-Runden hinzu.
1: Adrian Bretting, deutscher Bundestrainer im Küstenrudern, ist mit dem Team im Trainingslager am Strand von Long Beach. Direkt vor der Küste kann man eine palmenbepflanzte Bohrinsel sehen, weiter rechts ragt ein Pier ins Wasser. Hier wird auch in gut 2 Jahren das olympische Küstenrudern stattfinden.
4: Es ist immer noch nicht ganz klar, wo der Kurs jetzt exakt sein wird, also irgendwo zwischen dem Belmont Pier und hier der Insel ist so die Rede.
1: Deshalb wird an mehreren Stellen am Strand trainiert. Zum ersten Mal wird die Disziplin bei den Sommerspielen dabei sein. Für den Berliner Moritz Wolf war das auch ein Grund, zum Coastal Rowing zu wechseln.
5: Indem man hört, dass es neue olympische Disziplin wird und man keine Lust mehr auf Normalrudern hatte.
1: Sagt er und muss auch schon wieder los ins Boot. Etwas mehr als eine Woche hatte die Nationalmannschaft in Kalifornien Zeit, die Bedingungen vor Ort unter die Lupe zu nehmen. Und nicht ohne Grund sind sie ziemlich genau 2 Jahre vor den Wettkämpfen hier. Zur gleichen Jahreszeit. Wenn das Wasser morgens recht ruhig ist, aber mittags oft Wind aufkommt, sagt Bretting.
4: Wir werden bei relativ entspannten Bedingungen starten, den Wettkampf. Aber die Finalrennen, sollten wir es da reinschaffen, werden ein ganz anderes Ding hier zeigen. Und das bringt uns erstmal schon viel, uns darauf vorzubereiten. Da nehmen wir viel mit.
20: Es wurde immer gesagt, hier ist es recht flach, hier kommen keine Wellen. Wegen der Mauer da draußen. Und es ist ja doch recht wellig und sehr unruhiges Wasser. Also ist schon ganz gut, dass wir uns hier immer vorbereiten.
1: Sophie Leupold aus Berlin hat jedenfalls ihre Erwartungen korrigiert. Und natürlich geht es nicht nur ums praktische Testen, sondern die Nationalmannschaft hat auch Sensoren und Messbojen dabei, um alles auch wissenschaftlich angehen zu können.
4: Wellenintervalle, Wellenhöhe, bisschen auch Wellenstärke. Wir haben das Gute, muss man sagen, dass es hier zumindest im Juli wirklich einen Tag wie dem anderen gleicht. Aktuell sind wir auch von den Gezeiten sehr ähnlich, wie sie bei den Spielen sein werden.
1: Und dann spätestens wären die Küstenruderer gerne wieder hier am Strand von Long Beach.
3: Es ist 9.28 Uhr.
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3: Mit Sebastian Felser. Lohnt es sich, 165 Millionen US-Dollar in einen Film zu investieren? Ja, das lohnt sich, zumindest im Fall des jüngsten Teils der Star-Wars-Reihe. Denn The Mandalorian and Grogu zum Beispiel hat 340 Millionen US-Dollar eingespielt. Wie aber findet Hollywood sowas im Vorhinein heraus? Das verraten wir Ihnen gleich nach den Nachrichten. Vorher noch ein kurzer Blick auf die Straßen. Wir haben immer noch eine etwas angespannte Verkehrslage. Einige der längsten Staus. A5 Karlsruhe Richtung Frankfurt zwischen Kronau und Waldorf-Wiesloch. Da ist nochmal die Baustelle. Da kommt deswegen 5 Kilometer Stau zu einer Verzögerung von 20 Minuten und Überleitungen auf die A6 sind gesperrt. Außerdem haben wir A61 Koblenz Richtung Mönchengladbach zwischen Wehr und Dreieck-Sinzig. Brückenbauarbeiten, die rechte Spur ist gesperrt, hier 8 Kilometer Stau und 30 Minuten Verzögerung. Und ganz aktuell kommt noch rein, Vorsicht auf der B27 Tübingen Richtung Balingen in Höhe Bodelshausen. Da steht ein defekter LKW auf dem Verzögerungsstreifen. Bitte fahren Sie hier besonders vorsichtig. Es gibt auch noch einige längere Staus, die ich jetzt nicht genannt habe. 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
3: Heute scheint wieder verbreitet die Sonne, zudem sind einige Schleierwolken unterwegs. Die Temperaturwerte, die steigen auf 29 Grad im Westerwald und bis zu 36 Grad im Breisgau. Morgen und am Mittwoch dann schwüler mit Sonne und Wolken. Örtlich kann es auch mal Schauer oder Gewitter geben, die können auch unwetterartig ausfallen. 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
6: Il est 9h30 à Paris, 7h30 en temps universel.
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6: À la une de votre journal, Vincent Dublange, cette vague de chaleur des deux côtés de la mer Méditerranée.
8: Oui, et au Maroc notamment, on se pose des questions sur la nécessaire adaptation. Certains trouvent que ça n'avance pas assez vite dans le pays maghrébin. Dans ce journal également, cette attaque hier contre un convoi de ravitaillement de l'armée dans le centre du Mali. En RDC, on évoque aussi ces accusations d'enlèvement de militants des droits humains dans le Sud Kivu, accusations qui pèsent sur l'armée congolaise et les milices Wazalendo, témoignages dans ce journal. Et puis, les derniers chiffres du gouvernement sud-africain sur les expulsions et les rapatriements d'étrangers suite à cette vague xénophobe dans le pays. On va appeler Johannesburg avec notre correspondante dans 5 minutes. Mais d'abord donc le Maroc qui vient de vivre une nouvelle vague de chaleur intense sur pratiquement l'ensemble de son territoire. Il y a eu des températures extrêmes, hein. On a frôlé les 50 degrés dans certains endroits. Le mercure est quand même reparti à la baisse ces derniers jours. Mais pour combien de temps encore les Marocains, les Marocaines profiteront-ils de ce répit avec le changement climatique? Les canicules vont devenir plus récurrentes, elles le sont déjà. Pourtant le royaume, lui, n'est toujours pas davantage préparé. Les explications de Mathias Reynal depuis Casablanca.
9: Depuis le mois de mai, le Maroc a déjà connu 3 vagues de chaleur. L'exceptionnel est presque devenu la norme. Chaque été, le thermomètre s'affole. Le docteur Hamdi Tayeb est chercheur en politique et système de santé.
10: Malheureusement, on n'a pas au Maroc de chiffres exacts publiés, officiels, de surmortalité ni d'excédent d'hospitalisation. On sera très en dessous des vrais chiffres.
9: Il y a une sous-estimation des décès dus à la canicule au Maroc. En 2024, la mort de 21 personnes à l'hôpital de Beni Mellal, dans le centre du pays, avait pourtant servi d'électrochoc, montrant très concrètement les effets des vagues de chaleur et pointant les défaillances du système de santé.
10: Il faut repenser notre système de santé en matière de bâtiment.
9: Le docteur Hamdi Tayeb.
10: Il faut repenser la formation des médecins comme des professions de santé. Il faut adapter tout ça à ces nouvelles réalités. Ceci va prendre du temps, mais il faut commencer par l'urgence. L'urgence actuellement pour la chaleur, c'est climatiser des hôpitaux, des cliniques.
9: Depuis le mois de juin, le ministère de la Santé marocain a activé, comme chaque année, son plan national de gestion des vagues de chaleur, un dispositif de veille sanitaire qui prévoit notamment un renforcement des capacités des services d'urgence. Mathias Reynal, Casablanca, RFI.
8: Au Mali, une attaque, je vous le disais en titre, contre un convoi de l'armée dans le centre, hier, dans le centre du Mali, entre Niono et Nampala, précisément dans la région de Ségou. On est à environ 350 km de Bamako. Serge Daniel, il y a plusieurs victimes chez les militaires et puis du matériel, notamment des camions détruits.
11: Composé de vivres, de camions citernes, d'armes et de munitions destinées aux troupes, deux longs convois militaires quittent Bamako vendredi pour le centre du Mali. Ils prennent la principale route menant à l'intérieur du pays. Le convoi destiné au camp militaire malien situé au sud de la localité de Sévaré arrive à bon port. Le second convoi arrive à Ségou, 240 km au nord de la capitale, après avoir assuré le ravitaillement des camps militaires de Fana et de Dioula. Il prend la direction de Markala et de Niono. Ce dimanche, entre cette dernière localité et la ville de Nampala, des coups de feu éclatent. Les djihadistes du groupe de soutien à l'islam et aux musulmans affiliés à Al-Qaïda sont en embuscade. Des camions militaires ont été brûlés, des armements emportés, des militaires tués, d'autres blessés et transportés un peu plus tard dans un centre de santé. Les djihadistes avaient décrété dans la région un blocus dans certaines localités. Serge Daniel, Dakar, RFI.
8: En RDC, des acteurs de la société civile du Sud, qui vous dans l'Est du pays, s'inquiètent. Ils affirment être victimes d'intimidation et même d'enlèvement pour certains. Ils pointent du doigt des militaires congolais, des miliciens Wazalendo, alliés de l'armée, et ceux dans la ville de Baraka et de Fizi Centre. La situation sécuritaire là-bas est dégradée. Les combats ont repris entre l'armée et ses alliés et puis l'AFCM-23 soutenu par le Rwanda. Il y a de l'insécurité dans les centres-villes, notamment à cause du déploiement de militaires et de miliciens. Une insécurité dénoncée par des acteurs de la société civile, ce qui leur vaut ces représailles. Écoutez le témoignage d'un défenseur des droits humains qui a requis l'anonymat pour d'évidentes raisons de sécurité. Nous avons modifié sa voix et fait doubler ses propos.
12: Le cas le plus récent est celui de l'enlèvement de notre confrère activiste des droits humains, Lidjo Moussabiko, qui a été enlevé à son domicile à Kabandozi. Il a été acheminé à une destination inconnue. Nous demandons sa libération. Les défenseurs des droits humains subissent des menaces de mort, des arrestations arbitraires et plusieurs formes d'intimidation. Ils sont souvent assimilés aux alliés des rebelles du mouvement AFC M23. Nous demandons aux autorités congolaises de pouvoir garantir notre sécurité, de cesser tout genre d'intimidation à notre égard, car nous ne sommes pas partie prenante au conflit armé qui oppose le gouvernement congolais et les rebelles du mouvement AFC M23.
8: Un témoignage d'un défenseur des droits humains dans le Sud Kivu, en RDC. Un hommage hier dans le nord de la France, dans la Somme précisément, du président sud-africain aux milliers de soldats de son pays venus combattre pendant la Première Guerre mondiale en Europe. On estime que 14 000 soldats sud-africains sont morts. Cyril Ramaphosa a livré un discours fort, car sur les murs du mémorial où il s'est rendu ce dimanche ne sont inscrits presque que les noms des soldats sud-africains blancs décédés. Un seul soldat noir y figure, et encore seulement depuis 2014. Le reportage RFI est à lire sur notre application ou sur notre site internet. Le gouvernement sud-africain, qui communique par ailleurs des chiffres sur les expulsions et les rapatriements d'étrangers africains depuis la fin mai, 53 000 personnes ont été expulsées ou bien rapatriées par leur propre gouvernement, nous dit Pretoria, la correspondance de Joséphine Klockner.
13: Dans un long briefing, les ministres chargés de la question migratoire ont fait l'état des lieux des opérations de reconduite à la frontière de ressortissants étrangers. Mamoloko Kubayi, ministre de la Justice.
14: Un centre temporaire de traitement des rapatriements a été mis en place à Mouzina et a débuté ses activités le 1er juillet 2026. Plus de 20 000 ressortissants étrangers ont été rapatriés en passant par ce centre.
13: Au total, plus de 53 000 étrangers ont été soit expulsés, soit rapatriés par leur gouvernement. Le Congo-Brazzaville vient de se joindre aux nombreux pays qui ont affrété des vols ces derniers mois et a évacué plus de 150 ressortissants début juillet.
15: Au moment où je vous parle, nous sommes encore en train d'enregistrer des frères.
13: Jurol Luemba, activiste et membre du comité d'évacuation des Congolais, il regrette des actions persistantes de justice populaire.
15: Sur le terrain, on constate qu'il y a certains groupes qui persistent à mener des actions dans les maisons des étrangers. Nous enregistrons toujours des cas, des personnes qui sont victimes d'attaques lors de ces marches.
13: Les autorités ont averti les Sud-Africains que de telles actions auraient des répercussions, bien que la police soit pour l'instant peu intervenue. Depuis le 30 juin, une vingtaine de marches ont été recensées dans le pays. Joséphine Klockner, Johannesburg, RFI.
8: Et on parle donc, selon le gouvernement sud-africain, de 53 000 personnes expulsées ou bien rapatriées par leur gouvernement. Ce chiffre ne prend pas en compte celles et ceux qui sont partis contraints et forcés par les violences, mais par leurs propres moyens. En Ouganda, c'est aujourd'hui normalement que le procès pour trahison de l'opposant historique Kizza Besigye et de son co-accusé Obaid Lutale doit s'ouvrir à Kampala devant la haute cour après plusieurs mois d'audience préliminaire. La procédure doit entrer dans le dur, mais cette ouverture s'annonce sous tension. La défense continue de contester les conditions dans lesquelles ce procès doit se tenir. Kizza Besigye et son co-accusé Obaid Lutale, qui sont donc poursuivis pour trahison, une accusation passible de la peine de mort en Ouganda, même si elle n'est plus appliquée depuis maintenant des décennies. On en a parlé ce matin avec notre invitée, la chercheuse Florence Brisset-Foucault. Vous la réécoutez à tout moment sur l'application RFI Pure Radio dédiée au podcast. Justice en France avec le procès en appel d'Eugène Rwamucho, dernière ligne droite pour cet ancien médecin rwandais de 67 ans, naturalisé français. Il avait été condamné en première instance à 27 ans de prison pour complicité de génocide et de crimes contre l'humanité lors du génocide des Tutsis au Rwanda en 1994. On attend cette semaine les ultimes plaidoiries. On en parle sur notre site internet. Pour le moment, on est à Madagascar. On continue d'évoquer, vous l'avez peut-être entendu sur notre antenne, cette vague de disparition en cours depuis fin juin dans le pays et notamment dans la capitale, Antananarive, qui est un peu plongée dans un état de psychose. Le dernier bilan communiqué par la police malgache, c'est 91 enfants qui sont enlevés et toujours recherchés. La plupart des signalements concernent la capitale et donc les habitants d'Antananarive sont un petit peu angoissés. Ils changent leurs habitudes et ils évitent par exemple de sortir seuls dehors. Le reportage à Antananarive de Guillaume Fabry.
16: Le marché d'Analakel n'a pas désempli ce week-end, mais au milieu des étals de vêtements, nombre de clients disent vivre dans la peur, comme Elino, 19 ans, étudiant en tourisme.
17: La solution qu'on va essayer d'appliquer dans notre famille, c'est toujours rester ensemble, éviter d'être seul dans des espaces où il y a moins de gens. Et il ne faut pas aussi rentrer tard, car c'est vraiment une période très dangereuse pour nous, surtout les jeunes et les enfants.
16: Plus de 1500 policiers, militaires et gendarmes sillonnent jour et nuit la capitale. Mais cette présence massive ne rassure pas Michaela, 26 ans, mère d'un enfant.
19: Je suis angoissée comme tous les malgaches, parce que ce qui est arrivé à ces enfants qui sont perdus, à ces grandes personnes qui sont perdues aussi, ça peut aussi éventuellement arriver à un de mes proches. Donc ça m'affecte. On essaie toujours de penser toute la journée, on appelle régulièrement pour demander où est-ce que tu es, comment tu vas.
16: Dans ce contexte, les théories fusent pour tenter d'expliquer cette vague de disparition.
19: Il y a plein de gens qui disent soit ce sont des sacrifices effectués par des personnes qui veulent de l'argent, du pouvoir, des personnes qui veulent prendre les organes des gens. C'est tout ce que j'ai vu sur les réseaux en tout cas.
16: Pour un peu d'argent, certains sont prêts à tuer des enfants, a dénoncé le président Michael Rangianirine vendredi, en promettant de détruire l'organisation derrière cela. Guillaume Fabry, Antananarive, RFI.
8: Le climat d'insécurité ressenti par certains habitants dans des quartiers de Bangui en Centrafrique, c'est aussi un reportage de notre correspondant Rolf Domialeux, que vous lisez à tout moment sur notre application RFI Onglet Afrique. Un tribunal soudanais condamne à mort par contumace le chef des forces de soutien rapide, les FSR. Le tribunal de Port-Soudan, qui est lié à l'armée régulière, a reconnu coupable de crimes de guerre, de crimes contre l'humanité, de génocide, d'attaques contre des civils et des infrastructures publiques, le général Remeti, son frère, ainsi que plusieurs officiers des paramilitaires FSR, et puis aussi des chefs tribaux de l'état du Darfour Ouest. Il s'agit du premier jugement qui vise les dirigeants des FSR depuis le début de la guerre entre les FSR et l'armée régulière soudanaise en avril 2023. Le dossier s'est concentré sur le meurtre en juin 2023 du gouverneur du Darfour Ouest, peu de temps après la conquête par les FSR de la ville d'El Geneina, la capitale de cet état. Un dernier mot pour vous dire qu'en Libye, ce week-end, il y a eu une rencontre au sommet entre les deux chefs d'état-major concurrents de l'Est et de l'Ouest, celui de l'armée officielle de la Libye occidentale reconnue par l'ONU, et puis celui du camp Haftar, rencontre voulue par les États-Unis qui travaillent depuis avril. L'administration Trump a fait de la réunification de la Libye un de ses chevaux de bataille. On n'y est pas encore, toutefois. Mario Kazanov, c'est à vous pour la suite et la fin d'RFI Matin.
6: Merci Vincent Dublanche, bonne journée. RFI 9h42 à Paris, 7h42 en temps universel.
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6: C'est avec vous Antoine Grenier. Jour de repos pour cette Coupe du Monde. La première demi-finale, c'est pour demain.
22: On est à la veille de France-Espagne, rencontre qui se disputera à Dallas, au Texas. Les Bleus y ont posé leurs bagages hier dans le sillage de leur capitaine Kylian Mbappé, l'attaquant du Real Madrid, qui sera au centre de tous les regards, notamment des supporters espagnols pour qui sa Coupe du Monde contraste largement avec sa dernière saison au Real où il n'a gagné aucun titre. C'est ce qu'a pu constater notre correspondant à Madrid, Pierre Chaperon.
23: La fierté d'un côté, de la peur de l'autre. Au pays du football de club à Madrid, les supporters du Real regardent aussi la Coupe du Monde de Kylian Mbappé. 8 buts, une âme de leader, de quoi nourrir quelques regrets pour Germán, 26 ans.
26: C'est la star de l'équipe de France. Et là, il joue un cran au-dessus. Il court plus, il presse plus, il ne s'économise pas comme au Real, où ça lui coûte de redescendre pour défendre.
23: Mbappé est la hantise des supporters du Real, comme de ceux du reste de l'Espagne. Une Espagne très critique sur le rendement du Français en fin de saison. Entre inimitié dans le vestiaire, blessure et voyage en amoureux à l'étranger. Alvaro, lui, n'en veut pas aux joueurs. Même s'il supporte son pays, il reste sous le charme du numéro 10 français.
27: Ça fait longtemps que c'est le meilleur du monde. Le problème, c'est que le Real n'a pas trouvé son système. Avec Mourinho, je crois que ça va changer. On a besoin d'un entraîneur sérieux qui remette tout le monde dans le rang.
23: Dans cette sélection espagnole, aucun joueur n'a porté le maillot du Real cette saison. saison. Les supporters merengue pousseront quand même pour l'Espagne avec crainte et un soupçon d'admiration pour Mbappé. Pierre Chaperon, Madrid, RFI.
22: France-Espagne, demi-finale de Coupe du Monde, ça sera à vivre en direct et en intégralité sur les antennes africaines de RFI, mais ça sera demain à partir de 19h, temps universel. L'autre demi opposera l'Argentine à l'Angleterre mercredi à Atlanta.
6: Est-ce que je vous demande un pronostic, Antoine ?
22: Non, je suis trop mauvais en pronostic.
6: 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Vous appelez le 339-693-693-70. Des demi-finales qui approchent donc, Antoine, et l'attente grandit partout dans le monde.
22: Et pas seulement dans les pays encore en course, hein, mais partout sur la planète, les amoureux du ballon rond se projettent vers ces demi-finales et puis déjà même vers la grande finale à Kinshasa, en République démocratique du Congo. Le cœur des supporters balance. Chacun y va d'ailleurs de son pronostic et pas que dans Appel sur l'actu. Olga Massangou a promené son micro dans les rues de la capitale congolaise.
0: Assis à la terrasse d'un café de Kinshasa, Joyce pense déjà aux demi-finales de la Coupe du Monde. Pour lui, un scénario se dessine.
2: Déjà, je pense qu'on aura un remake de l'édition 2022 en finale entre la France et l'Argentine. Si on doit se baser sur le contexte qui est très probablement le dernier match de Léo Messi, pour dire vrai, je vois l'Argentine remporter.
0: Mais entre la France, l'Espagne, l'Angleterre et l'Argentine, difficile de parier, même si pour Sylvie Meya, le choix est déjà clair.
4: Je parierai en tout cas pour la France. J'ai parlé tout à l'heure d'équipe équilibrée d'Angleterre, mais la France a, au-delà du génie, comme c'est le cas avec l'Argentine, la France sait allier les individualités et les collectifs.
0: Si beaucoup s'accordent à dire que la France et l'Argentine sont bien partis pour se retrouver en finale, Gédé Koupa, lui, reste impressionné par Lionel Messi et sa prestation monumentale tout au long de ce mondial.
5: À 39 ans, on ne peut pas rivaliser avec lui s'il fait mieux que les jeunes, même si Kylian Mbappé en 3 Coupes du Monde consécutives. C'est le joueur le plus décisif, mais c'est lui qui impressionne le plus pour cette Coupe du Monde, c'est Lionel Messi.
0: Assistera-t-on à des nouvelles retrouvailles entre Français et Argentins ? Une chose est sûre, les Kinois sont prêts et n'attendent plus que le verdict du terrain. Olga Massango, Kinshasa, RFI.
6: Le mondial et ses conséquences en Uruguay avec la nomination d'un nouveau sélectionneur.
22: L'élimination dès la phase de groupe, énorme déception pour la Céleste, a entraîné le départ de Marcelo Bielsa qui était en poste depuis 2023. À la place de l'Argentin, les dirigeants uruguayens misent sur une ancienne légende, Diego Forlan, 47 ans, 36 buts en 112 sélections. Il prend les rênes de l'équipe nationale malgré un parcours d'entraîneur très mince jusqu'ici.
6: Antoine Grenier pour le journal de la Coupe du Monde.
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6: Le dossier Afrique Économie ce matin sur la ruée vers l'or en Afrique de l'Ouest. De nombreux pays cherchent à ouvrir de nouvelles mines, à trouver puis exploiter des gisements. Et aujourd'hui, la Côte d'Ivoire et la Guinée apparaissent comme les destinations les plus attractives pour les groupes miniers par rapport en tout cas à d'autres pays qui eux ont imposé plus de contrôle sur cette industrie. Alexis Bédu.
18: En Côte d'Ivoire, le méga-projet Koné entrera en production avant la fin de l'année. C'est plus tôt que prévu pour cette mine située près de la frontière malienne et dont les ressources ne cessent d'augmenter, mesurées aujourd'hui à plus de 6 millions d'onces. Montage Gold de la société canadienne aux manettes poursuit ses investissements. Son PDG Martino De Ticcio.
20: Un projet comme celui de Koné, aujourd'hui il est économique grâce aux investissements que le pays a fait dans ses infrastructures et l'énergie. On a acheté un deuxième projet, celui de African Gold, Didier V. C'est un projet très prometteur. Ça montre notre dédication pour continuer d'augmenter notre présence en Côte d'Ivoire grâce au potentiel géologique, la stabilité économique du pays.
18: Côte d'Ivoire et Guinée profitent des réticences des multinationales aurifères à investir davantage au Mali, Ghana et Burkina, des pays parmi les plus importants producteurs du continent qui ont repris en main le secteur en imposant davantage de contrôle public et en augmentant la part de richesse captée par l'État. La Mauritanie espère également jouer un rôle dans la redistribution qui s'opère. Ahmed Taleb Mohamed, conseiller au ministère des Mines.
24: La Mauritanie dispose d'un bon potentiel parce qu'elle a des terrains qui ne sont pas encore explorés. Beaucoup de sociétés vont par exemple en Côte d'Ivoire, mais aussi en Mauritanie. On a beaucoup de permis qui viennent d'être libérés. La force de cela, bien sûr, c'est la géologie, mais c'est les cadres aussi, au niveau du cadre légal et réglementaire. Les conditions conditions sont très claires, c'est un respect des accords qu'une visibilité par rapport à ces projets miniers.
18: Le Sénégal veut aussi développer son industrie aurifère. De grands noms sont déjà présents, Endeavour, Resolute Mining. Il y a déjà 3 mines industrielles dans la région de Kédougou, mais les audits lancés par le gouvernement sur plusieurs contrats miniers suscitent des interrogations. Ousmane Baye est président de la Chambre des mines du Sénégal.
1: Les investisseurs aiment la stabilité. Si à chaque fois qu'il y a un changement de gouvernement, certains conventions ou contrats sont remis en question, ça peut poser un problème pour les futurs investisseurs qui à chaque fois font des business plans, et les investisseurs ont besoin de stabilité. Je pense que les autorités ont compris tout cela. C'est ça qui va permettre d'attirer d'autres investisseurs parce que le potentiel, il est là, il est énorme.
18: Le secteur minier représentait 31% des exportations du Sénégal l'année dernière, avec une production de plus de 10 tonnes d'or qui constitue la première ressource minière du pays.
6: Afrique Économie, signé Alexis Bédu. À 9h49 à Paris, on débute ce matin une nouvelle série de reportages créés en langues africaines. Dans ce premier épisode, on s'intéresse au Yoruba, parlé par 50 millions de personnes en Afrique de l'Ouest. Si cette langue est essentiellement orale, il existe des œuvres littéraires. Des acteurs culturels cherchent aujourd'hui à en publier encore plus. À Lagos, Harmonie Pondiniaga.
3: Dans la forêt aux mille démons, Daniel Olorunfemi Fagunwa compte en Yoruba l'épopée d'un héros confronté à des épreuves surnaturelles entre le monde des vivants et celui des esprits. Un premier roman, publié en 1938, dans le but de contribuer à l'alphabétisation de son peuple, dans un Nigeria encore sous domination britannique, mais aussi de préserver et partager un patrimoine culturel. Ce n'est que 30 ans plus tard que ce roman pionnier sera traduit en anglais par Wole Soyinka, dramaturge et prix Nobel de littérature, considéré comme l'un des héritiers de Fagunwa. Dans sa note de traduction de l'ouvrage, il admet que le plaisir que procure son talent verbal est sans doute largement perdu dans la traduction. Mais cela ne justifie pas pour autant de réserver la lecture de Fagunwa aux seuls locuteurs du Yoruba. Cette réflexion résume le paradoxe des auteurs Yoruba, tiraillés entre les désirs de préserver la pureté de leur langue et la nécessité de traduire pour exister auprès d'autres publics. Razak Malik Bolaan, poète et écrivain, a choisi et il a lancé Atelewo, un magazine en ligne, en langue autochtone qui décerne chaque année un prix aux œuvres en Yoruba.
9: L'un des principaux projets que nous avons réalisé lorsque nous avons lancé Atelewo est d'avoir lancé un appel à contribution d'œuvres littéraires, poèmes, nouvelles, essais écrits en langue Yoruba. Nous voulions nous concentrer uniquement sur la langue Yoruba.
3: Au centre Jirandel pour la culture Yoruba à Lagos, entre tenues et objets traditionnels, sont également exposés les auteurs populaires de la littérature, comme Amos Tutuola, Wole Soyinka ou plus récemment Lola Choléine. Le directeur du centre, Kudu Sonikaku, prépare l'ouverture d'une bibliothèque entièrement dédiée à ce patrimoine.
10: It will be a huge collection.
11: Ce serait une énorme collection de livres sur la culture yoruba et nigériane principalement, mais aussi sur l'histoire. Je veux redonner vie à la tradition orale car je pense que la littérature pour nous était surtout puissante lorsqu'elle a été lue à haute voix.
3: Afin d'assurer de nouvelles générations de lecteurs, le centre culturel propose tout au long de l'année des cours de yoruba. Harmonie Pondiniaga, Lagos, RFI.
6: Et le second épisode de cette série créée en langues africaines nous emmènera demain au Sénégal. On parlera des séries télé en pular. RFI, 9h52 à Paris comme tous les jours. On se quitte en musique.

0: Denn spätestens im Herbst wird ein Gesetzesvorschlag der EU-Kommission erwartet. In Brüssel hat das Treffen der EU-Außenminister begonnen. Die EU-Kommission will Exporte von Agrarprodukten aus dem Siedlergebiet beschränken. Der SPD-Außenpolitiker Achmetowitsch begrüßt mögliche Sanktionen gegen Israel. Maßstab der deutschen Außenpolitik müssten Recht und Regeln sein, sagte er den Zeitungen des Redaktionsnetzwerks Deutschland. Weitere Themen des Außenministertreffens sind der Krieg in der Ukraine und im Iran. Am Persischen Golf wächst die Sorge, dass sich der Krieg zwischen dem Iran und den USA wieder ausweitet und die Staaten erneut zwischen die Fronten geraten. Kuwait meldete am frühen Morgen iranische Angriffe. Dort befinden sich mehrere wichtige US-Militärstützpunkte. Aus Kairo berichtet Nina Amin.
1: In Bahrain griff der Iran nach Angaben von iranischen Staatsmedien ein US-Drohnenkommandozentrum an. In dem Inselstaat wurde in der vergangenen Nacht mehrmals Alarm ausgelöst. Auch in Jordanien meldete die Nachrichtenagentur Petra am Morgen, dass 4 Raketen aus dem Iran abgefangen worden seien. Vergangene Nacht war das 4. Mal binnen einer Woche, dass das US-Militär den Iran angegriffen hat. Hintergrund ist der Streit um den Zugang zu der Straße von Hormuz. Die iranische Marine hat in den vergangenen Tagen ein Schiff beschossen, das versucht hatte, nahe Oman die Meeresenge zu passieren.
0: In der thailändischen Hauptstadt Bangkok sind bei einem Feuer in einer Bar mindestens 27 Menschen gestorben. Das haben die zuständigen Behörden mitgeteilt. Mehr als 60 weitere Menschen seien verletzt worden. Ob sich unter den Opfern auch Ausländer befinden, ist noch unklar. Nach Angaben der deutschen Botschaft in Bangkok seien unter den bislang 10 identifizierten Toten keine Deutschen. Ersten Erkenntnissen zufolge ist ein Kurzschluss an einer Klimaanlage die Brandursache. Die Bar liegt in der Nähe des vielbesuchten Chatuchak-Marktes, der auch international bekannt ist. Die Bundesregierung will die Tabaksteuer stärker erhöhen als bisher geplant. Das berichtet das Redaktionsnetzwerk Deutschland. Demnach soll der Preis für eine Packung Zigaretten bis 2030 schrittweise auf knapp 12 Euro steigen, etwa 40 Cent mehr als bisher geplant. Hintergrund sei eine Lücke im Bundeshaushalt. Außerdem diene die Erhöhung auch dem Schutz der öffentlichen Gesundheit und solle die Raucherquote von Jugendlichen und Erwachsenen senken. Die Hitze und die lange Trockenheit haben die Flüsse teilweise ausgetrocknet und aufgeheizt. In Frankreich sind unter anderem deshalb 3 Atomreaktoren heruntergefahren worden. 7 weitere sind gedrosselt worden. Dadurch will der Betreiber EDF verhindern, dass zu viel warmes Kühlwasser in die ohnehin aufgeheizten Flüsse abgeleitet wird. In Deutschland können Frachtschiffe nur noch teilbeladen fahren und der Kampfmittelräumdienst warnt, dass wegen des niedrigen Wasserstands Weltkriegsmunition am Rheinufer sichtbar und zur Gefahr wird. Zum Ende des Zweiten Weltkriegs sei Munition oft in Flüssen und Seen entsorgt worden. Der neuseeländische Schauspieler Sam Neill ist im Alter von 78 Jahren gestorben, das teilte seine Familie mit. Neill wirkte in Dutzenden Filmen und Fernsehserien mit und arbeitete auch als Regisseur. Weltweit bekannt wurde er durch seine Rolle als Dinosaurier-Experte in Jurassic Park. Er spielte zudem tragende Auftritte in Das Piano, Die Jagd auf Roter Oktober und der Serie Peaky Blinders. Vor 3 Jahren machte Neill in seiner Autobiografie seine Leukämieerkrankung öffentlich. SWR Nachrichtenredaktion Peter Mühlfeit.
2: SWR aktuell mit Sebastian Felser. Heute kommen die EU-Außenministerinnen und Außenminister zusammen. Sie wollen in Brüssel über all die Themen sprechen, die die internationale Diplomatie gerade bewegen. Der Krieg in der Ukraine, der Iran-Krieg, die Auswirkungen auf die Weltwirtschaft und auf die Region sowie, und da ist wieder zu sehen, wie irgendwie alles mit allem zusammenzuhängen scheint, über Israels Siedlungs- und Expansionspolitik. Es geht nämlich unter anderem um Sanktionen gegen illegale Siedler im Westjordanland und dabei wird die Chefdiplomatin der EU, Kaya Kallas, sehr unter besonderer Beobachtung stehen. Warum, das weiß unsere Brüssel-Korrespondentin Sabrina Fritz.
3: Die Außenbeauftragte der EU, Kaya Kallas, gilt als israelkritisch. Manchen ist sie zu kritisch. Hinter verschlossenen Türen soll sie die israelische Regierung mit dem Apartheid-System in Südafrika verglichen haben. Der deutsche Bundeskanzler war empört.
4: Ich teile diese Wortwahl ausdrücklich nicht. Und wir werden auch darüber zu sprechen haben.
3: Kallas selbst erklärte dazu,
5: ich kann nicht permanent gegen diese Schatten kämpfen.

0: in einer Bar ein Feuer ausgebrochen. Dabei sind nach Behördenangaben mindestens 27 Menschen ums Leben gekommen. Mehr als 60 weitere sind verletzt worden. Ines Burkhardt berichtet.
1: Bisher sind laut der deutschen Botschaft in Bangkok 10 von 27 Toten identifiziert. Darunter sind keine Deutschen. Es gab wohl einen elektrischen Kurzschluss in einer Klimaanlage in der Decke der Bar. Das sind erste Erkenntnisse lokaler Behörden. Die Untersuchungen laufen noch. Augenzeugen berichten, dass das Feuer in der Nähe der Bühne der Bar, wo Live-Musik aufgeführt wurde, ausgebrochen ist und sich dann schnell ausgebreitet hat. Überlebende haben in lokalen Medien berichtet, dass es keine Notausgänge oder Fluchtwege in der Bar gegeben habe.
0: Die neue Meldestelle für antisemitische Vorfälle in Baden-Württemberg, RIAS, hat im vergangenen Jahr insgesamt 335 solcher Fälle dokumentiert. Antisemitismus zeigte sich in Angriffen gegen Personen, Bedrohungen, Sachbeschädigungen, wie etwa gegen ehemalige Synagogen, jüdische Friedhöfe und Gedenkorte, heißt es im ersten Jahresbericht der Meldestelle. Dazu wurden Online-Anfeindungen, Schmierereien und beleidigende Aufkleber registriert. Als Beispiele für Antisemitismus nennt die Meldestelle einen jüdischen Schüler, der in der Schule antisemitisch gemobbt und eine Treppe hinuntergestoßen wurde. Die Hitze und die lange Trockenheit haben die Flüsse teilweise ausgetrocknet und aufgeheizt. In Frankreich sind unter anderem deshalb 3 Atomreaktoren heruntergefahren worden. 7 weitere sind gedrosselt worden. Dadurch will der Betreiber EDF verhindern, dass zu viel warmes Kühlwasser in die ohnehin aufgeheizten Flüsse abgeleitet wird. In Deutschland können Frachtschiffe nur noch teilbeladen fahren. Und der Kampfmittelräumdienst warnt, dass wegen des niedrigen Wasserstands Weltkriegsmunition am Rheinufer sichtbar und zur Gefahr wird. Im Zweiten Weltkrieg sei Munition oft in Flüssen und Seen entsorgt worden. In Mannheim beginnt die internationale Deutsch-Olympiade des Goethe-Instituts. Der Gedanke dabei sind 100 Jugendliche aus 66 Ländern. Der Gedanke, in Deutschland zu studieren oder vielleicht zu arbeiten, motiviere die Teilnehmer, sagte der Generalsekretär des Goethe-Instituts Ebert in SWR aktuell. Deutsch sei in vielen Ländern eine gefragte Sprache.
2: Indien beispielsweise, Ägypten, Kenia ist ein Land, wo Deutsch sehr nachgefragt ist. Aber es gibt zum Beispiel auch in Litauen, wo man jetzt eben von Russisch weggeht und auf Deutsch umstellt. Also es ist eine ganze Menge von Ländern, in denen gerne und viel Deutsch gelernt wird.
0: Der Wettbewerb läuft bis zum 22. Juli. Die Fußballweltmeisterschaft ist für Deutschland sportlich und finanziell kein gutes Turnier gewesen. Durch das Ausscheiden im 16. Finale hat der DFB ein Minus von 9,4 Millionen Euro gemacht. Das teilte der Schatzmeister des DFB mit. Nicht mit eingerechnet ist dabei die Abfindung für Ex-Bundestrainer Julian Nagelsmann, die laut Medienberichten bei fast 7 Millionen Euro liegen soll. Ein finanzielles Plus hätte der Verband erst erzielt, wenn es Deutschland bis ins WM-Finale geschafft hätte. SWR Nachrichten, Redaktion Peter Mühlfeit.
3: 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Mit Sebastian Felser. Schönen guten Tag. Über 100 Millionen Euro, das ist natürlich kein Pappenstiel, auch nicht in Hollywood. So viel kostet aber die Produktion eines Blockbusters. Und entsprechend viel Aufwand betreiben die Studios, um möglichst exakt vorherzusagen, wie er denn beim Publikum ankommen wird. Schon lange bevor große Hollywood-Filme ins Kino kommen, werden sie Filmfans vorab gezeigt. Test-Screenings, sagen die Fachleute dazu. Besonders wichtig dabei ist, wie das Filmfinale, also das Ende, ankommt. Nils Dams ist unser Reporter in Kalifornien. Wie viel Einfluss haben denn so Testgucker?
4: Die haben einen riesen Einfluss und können dafür sorgen, dass ein Film nochmal komplett umgebaut wird. Das läuft so ab, die Hollywood-Studios wollen wissen, bei wem kommt unser Film wie an. Dann laden die ein Testpublikum ein, gut gemischt, Männer, Frauen, jung und alt, manchmal auch aus unterschiedlichen Ländern. Und die müssen den Film dann in unterschiedlichen Kategorien bewerten und Punkte verteilen, oft von 1 bis 100. Wie fandest du den Anfang? Wie fandest du die Schauspieler? Wie fandest du die Musik? Und vor allem eben auch, wie fandest du das Ende? Und wenn Filme nicht gut ankommen, dann werden die verändert. Und dann kann es auch mehrere Testrunden geben. Und die Studios hoffen natürlich, dass die Punkte nach den Änderungen hochgehen.
3: Gibt es da ein aktuelles Beispiel?
4: Also komplett eskaliert sollen die Testvorführungen bei einem Film sein, der erst vor ein paar Wochen rausgekommen ist. Supergirl.
5: Okay, sieht nicht so aus, als würde das hier gut ausgehen. Also für euch.
4: Nach den ersten Tests haben die gemerkt, der Film kommt bei den Leuten ja überhaupt nicht gut an. Wir müssen da neue Szenen einbauen. Die wurden dann geschrieben.

0: ihm dann wurde nochmal 9 Tage nachgedreht.
1: Die Messlatte liegt nicht gerade besonders hoch.
0: Und dann konnten die sich beim Studio aber immer noch nicht einigen, was den Film jetzt besser machen könnte. Und dann haben die laut Insidern einfach 2 unterschiedliche Versionen von Supergirl gemacht und die dann wiederum testen lassen vor Publikum. Und bei einer Version war zum Beispiel der Schurke häufiger zu sehen. Aber das hat alles nichts gebracht. Supergirl haben nicht so viele gesehen und ist ein ziemlicher Flop trotz dieser ganzen Tests.
2: So viel also der Blick hinter die Kulissen von unserem Kalifornien-Korrespondenten Nils Dams. So richtig Hollywood-Niveau, das erreichen wir höchst selten in Deutschland. Wir sind eher so auf der Normalo-Spur unterwegs. Und der Normalste der Normalen, der wird heute 70 Jahre alt, Günther Jauch. Er ist einer der beliebtesten Deutschen, ist Moderator, Entertainer, Quizmaster. Tobias Strosiek porträtiert seine Karriere, die in einem Hubschrauber begonnen hat.
3: Günther, wo sind Sie und wie geht es Ihnen?
4: Ich bin hier ganz hoch auf einem Berg.
5: Günther Jauch hat lange Beine. Das weiß jeder, der seine ersten Schritte im Fernsehen verfolgt hat. Als Außenreporter der Sendung Rätselflug stackste Jauch Anfang der 80er in einem roten Jumpsuit durch die Weltgeschichte, um im Auftrag eines Rateteams im Studio auf Schnitzeljagd zu gehen. Die Einsatzorte reichten von Füssen bis nach Sri Lanka, wobei Jauch stets 2 entscheidende Hilfsmittel zur Verfügung hatte. Einen Hubschrauber und ein beträchtliches Maß an Unverfrorenheit, das es ihm erlaubte, wenn nötig, auch mal ein buddhistisches Kloster aufzuscheuchen. Das wirkt nicht nur von heute aus betrachtet kulturell ein wenig unsensibel. Nach 12 Folgen wurde die Sendung wieder eingestellt. Wenig deutete damals darauf hin, dass aus Jauch mal der bekannteste und wahrscheinlich beliebteste deutsche Fernsehmoderator werden würde. Ein Mann, dessen schlachsige Unaufgeregtheit sich mit so gut wie jedem Sendekonzept verträgt. Im Öffentlich-Rechtlichen genauso wie im Privatfernsehen. Vielleicht ist das auch eines seiner größten Verdienste, eine nachgerade mediengalaktische Leistung, gezeigt zu haben, dass diese so entfernt scheinenden Planeten so entfernt gar nicht sind, dass Ernsthaftigkeit und Unterhaltungswille keine Gegensätze sein müssen.
6: Herzlich willkommen bei SternTV.
5: Gut, manchmal ging es auch schief. Wie damals in den 90ern bei SternTV, als Jauch gleich mehreren gefälschten Geschichten auf den Leim ging. Die Stories waren einfach zu schön. Drogenfrösche in Frankfurt, der Ku Klux Klan in der Eifel, spektakuläre Enthüllungen. Aber leider ausgedacht. Von einem Mann, der sehr genau wusste, was der Chefredakteur Jauch wollte. Spektakuläre Enthüllungen. Jauch hätte darüber stolpern können. Ist er aber nicht. Seine Popularität ist erstaunlich krisensicher. In gefühlt jedem halbseidenen Beliebtheitsranking der letzten 30 Jahre steht er ganz oben. Als heimliches Staatsoberhaupt hat ihn der Spiegel mal bezeichnet. Und man will da nicht widersprechen. Zum Repräsentanten taugt er. Zumindest pflegt Günther Jauch das Bild des Allernormalsten, des deutschesten Deutschen mit großer Beharrlichkeit.
7: Ich habe gehört, es gibt ein paar Gemeinde, die hören uns nur kurz vor 4 und dann schalten sie wieder um.
5: Sprechend ist in dem Zusammenhang natürlich auch der Vergleich mit dem Freund und Kollegen Gottschalk. In den 80ern machten die beiden zusammen Radio beim Bayerischen Rundfunk und schärften an bzw. gegeneinander die jeweils eigene Marke. Hier Gottschalk, der immer so wirkte wie frisch aus Florida eingeflogen, und daneben der Antipode Jauch in Anzug und Krawatte, der aussah, als könnte er jederzeit einen IHK-Ausweis aus der Tasche ziehen, der ihn als Fachkraft des öffentlichen Lebens ausweisen würde. Alles Klischee natürlich, wahr und unwahr zugleich. Der behördliche Habitus kann nicht darüber hinwegtäuschen, dass Jauch ein außerordentlicher Improvisationskünstler ist. Bestes und längst legendäres Beispiel, das Champions-League-Halbfinale zwischen Real Madrid und Borussia Dortmund im April 1998.
8: Für alle die, die nicht rechtzeitig eingeschaltet haben, sie haben etwas verpasst, das erste Tor ist schon gefallen.
5: Kurz vor dem Spiel brach ein Tor zusammen, ein Ersatztor war weit und breit nicht zu sehen, also karlauten sich Jauch und sein Co-Kommentator Marcel Reif irgendwie über die Zeit. 76 Minuten dauerte das Spektakel, gebannt verfolgt von 13 Millionen Zuschauern. Danach schalteten viele ab. Das eigentliche Event war ja vorbei. Seine wahre Berufung hat Günther Jauch allerdings nicht am Spielfeldrand gefunden, sondern natürlich auf dem Quizsessel. Über 25 Jahre lang moderiert er jetzt die Sendung Wer wird Millionär? Über 1700 Mal in seiner leicht anironisierten Paraderolle als Oberlehrer der Nation. Mal streng, mal nachsichtig, immer jovial.
9: Haben Sie eine Grundschule besucht?
5: Aus dem beliebtesten Deutschen wurde so in der Wahrnehmung vieler auch noch der klügste Deutsche. Das ist ziemlich viel Superlativ für einen Normalo.
2: Es ist 11:11 Uhr.
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2: Sie arbeitet mit Nacktheit und körperlichen Grenzerfahrungen, mit Schmerz, mit Blut, mit Religion. Die österreichische Bühnenautorin und Performancekünstlerin Florentina Holzinger erregt die Gemüter. Ihr Opernprojekt Sancta, beispielsweise auch am Württembergischen Staatstheater in Stuttgart zu sehen. Derzeit bespielt Holzinger aber den österreichischen Pavillon auf der Biennale in Venedig mit einer Performerin, die auf einem Jetski durchs Wasser braust, mit nackten Frauen, die sich in einer Art Windspiel drehen und Tauchaktionen in einem gläsernen Becken, das auch mit dem gereinigten Urin der Besuchenden gefüllt wird. Als Satellitenaktion dazu lieferte die 40-Jährige am Wochenende eine Performance am Bodensee in Bregenz in Zusammenarbeit mit dem dortigen Kunsthaus. Unsere Reporterin Karin Wehrheim war mit dabei.
11: Es sind Hunderte, die gekommen sind, um Florentina Holzingers Etüde zu sehen. Bei 34 Grad warten sie auf glühend heißen Steinstufen in der prallen Sonne. Die Glücklichen haben einen Platz ganz unten mit den Füßen im Bodensee. Denn die Performance lässt auf sich warten. Dann taucht ein Helikopter auf. Am Ende der Bucht holt er eine riesige Glocke von der Seebühne der Bregenzer Festspiele ab. Sie hängt an einem langen Seil.
12: Das gehört doch zu den Festspielen.
11: Der Helikopter lässt die Glocke über dem Bodensee schwingen und ins Wasser stürzen, dicht neben einem Ponton mit einem Kran. An dessen Ausleger hängen Seile ins Wasser. Florentina Holzinger hatte im Vorfeld der Aktion gesagt, sie habe sich intensiv mit dem Bodensee befasst.
13: Das ist eben so tief und es gibt da diese Nebelentwicklung und es ist ein Glazialsee und es ist auch der Trinkwasserspeicher. Und wir beschäftigen uns aber auch mit der Infrastruktur, die dann vorzufinden ist an gewissen Orten. Im Sinne von, ja, also wir sehen da jetzt, was passiert. Das sind die Festspiele, da ist diese Riesenbühne, da baden ur viele Leute, da sind viele Kids und da sind viele Rentner.
11: Leises Trommeln ist zu hören, wird lauter. Auf dem Ponton dirigiert eine nackte Frau mit wilden Gesten die Perkussionistinnen am Ufer. Plötzlich zieht der Kran an den Seilen einen großen verzierten Metallring aus dem Wasser, wie ein Radleuchter in einer Kirche. Daran hängen 6 nackte weibliche Körper, an den Hüften aufgehängt. Sie baumeln wie leblos. Doch mit den sphärischen Klängen beginnen sie sich aufzurichten. Minutenlang vollziehen sie eine langsame Choreografie wie ein menschliches Windspiel, während der Kran sie in schwindelnde Höhe zieht und wieder senkt. Auf einmal hakt ein Seil. Ein Begleitboot muss helfen, damit am Seil unter den Tanzenden plötzlich die Glocke wieder aus dem Bodensee auftauchen kann. Florentina Holzinger hat sich als nackter menschlicher Klöppel in der Glocke unter Wasser festgemacht. In der Luft am Kran beginnt sie, die Glocke zum Klingen zu bringen. Vor der Performance hatte sie erklärt, am Bodensee faszinierten sie die alten Legenden von im See ruhenden Schiffen oder vom Teufel, der eine Glocke in den See geworfen hat.
13: Von denen gibt es eben einfach auch hier viele, so speziell in Bezug zu dem See und zu der Nebelglocken und die Dimension, die die Nebelglocke hier eingenommen hat, jetzt für die Schifffahrt, und dass das eben Einzug in diese Legenden auch gefunden hat, dass da eben Glocken begraben liegen, die man eben dann hört auch.
11: Mit ihrem menschlichen Glockenschlag, der für Schmerz und verrinnende Zeit steht, den sie als ein Warnsymbol an die Menschheit verstanden haben will, hatte Florentina Holzinger auch die Biennale in Venedig eröffnet. In Bregenz endet die Performance nach 40 Minuten mit einem wilden Wirbel Holzingers auf einem hängenden Metallblech. Viele sind begeistert.
14: Großartig, absolut überwältigend.
15: Man hat so viel Widerhall in sich selbst gefunden. Die Menschlichkeit so an einem existenziellen Punkt zu sehen, wie die Körper aus dem Wasser, wie die Glocke aus dem Wasser. Es hat auch sehr viel Symbolik gehabt, die mich sehr berührt hat.
11: Ein Zuschauer vom westlichen Ende des Bodensees hingegen ist enttäuscht.
16: Das, was ich zu sagen hätte, würde in Österreich, wo Frau Holzinger inzwischen den Status einer Nationalheiligen besitzt, keine Begeisterung auslösen. Ich hatte eigentlich gedacht, dass da viel poetischere Bilder entstehen. In so einem Setting wie See, Sonnenuntergang, Glocke, Frauen. Naja, das ist vielleicht ein bisschen naiv heutzutage, von Bildern zu träumen, die eher in Richtung Märchen gehen.
11: Auf Extremes, wie sie es in anderen Performances zeigt, Urin oder Blut, muss Florentina Holzinger am Bodensee verzichten, denn für den Trinkwasserspeicher gelten strenge Auflagen. So ist von dem, was sie normalerweise anprangert, Ausbeutung menschlicher Körper, Overtourism, Vermüllung der Umwelt, Bedrohung durch den Klimawandel, in dieser Performance nicht viel zu sehen.
10: 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Das Wetter für Baden-Württemberg und Rheinland-Pfalz.
2: Vielerorts sonnig, stellenweise Schleierwolken, 29 bis 36 Grad.
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2: Die Bundesregierung will die Tabaksteuer stärker erhöhen als bisher geplant. Das berichtet das Redaktionsnetzwerk Deutschland. Demnach soll der Preis für eine Packung Zigaretten bis 2030 schrittweise auf knapp 12 Euro steigen. Etwa 40 Cent mehr als bisher geplant. Durch Deze steigt in immer mehr Ländern und Regionen die Waldbrandgefahr. Gleichzeitig trocknet sie immer mehr Flüsse aus. In Frankreich sind unter anderem deshalb 3 Atomreaktoren heruntergefahren worden. Am Vormittag haben Experten ihre Vorschläge für eine, EU-weite Regelung zu Social Media für Jugendliche übergeben. Ein Kinderpsychiater aus Ulm und eine französische Kinderärztin haben dazu jugendliche Wissenschaftler und Juristen befragt. Genauso wie Interessensvertreter zum Beispiel für Kinderrechte, Gesundheit und IT. Das Ergebnis, es wird nun empfohlen, tatsächlich den Zugang erst ab 13 Jahren zu gewähren. Der Lotto-Jackpot ist auch in diesem Wochenende nicht geknackt worden. Damit ist er seit 31 Ziehungen nicht angetastet, so lange wie noch nie zuvor. Der bisherige Rekord lag bei 18 Ziehungen. Weil es seit 2023 keine Zwangsausschüttung mehr gibt, bleibt es bei der Höchstsumme von 50 Millionen Euro, bis jemand die richtigen Zahlen getippt hat.
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2: Nein, es war nicht die große Liebe zwischen Deutschlands bestem Tennisprofi Alexander Zverev und dem sogenannten heiligen Rasen von Wimbledon. Immerhin spielte er sein schwächstes Turnier dort und das hatte bis in den vergangenen 2 Wochen allerdings etwas geändert. Zverev ist bis ins Finale gekommen und auch wenn er es nach hartem Kampf und einem super Spiel verloren hat, er verlässt Wimbledon diesmal doch mit einem Lächeln und einem guten Gefühl, berichtet unsere Sportreporterin Ina Kast.
17: Auch am letzten Turniertag, als die ersten Zuschauer zum Center Court gehen durften, hallte die tägliche freundliche Ansage aus den Lautsprechern.
18: And finally, ladies and gentlemen, we would like to wish you a very enjoyable and special day here at Wimbledon.
17: So ein Wimbledon-Finale sucht seinesgleichen. Vor der Royal Box mit den ganzen Promis zu spielen.
19: Super. Bis zum gewissen Zeitpunkt. Das ist natürlich angenehm schön, aber wenn man auf dem Platz steht, möchte man natürlich gewinnen. Das ist dann, der Fokus ist dann darauf.
17: So gerne wollte Alexander Zverev hier in Wimbledon zum ersten Mal diesen wunderschönen goldenen Pokal mit der goldenen Ananas auf dem Deckel in den Händen halten. Aber wie schon im Vorjahr war es wieder dieser unfassbar gute Italiener. Tränen hat der unterlegene Zverev keine einzige vergossen, denn auch wenn er dieses Grand-Slam-Finale verloren hat, es ist alles leichter zu ertragen. Der French-Open-Sieg vor einem Monat hat alles verändert.
19: Ich sitze hier und denke mir, ich habe ein fantastisches Tennismatch gespielt und habe ein fantastisches Turnier gespielt. Wenn ich Paris verloren hätte und hier wieder verloren hätte, würde ich nicht hier so sitzen.
17: Sein Lächeln unüberhörbar. Auf dem Center Court hat er sich im Finale fast 4 Stunden voll konzentrieren müssen und hatte erst danach Augen und Ohren für Bundeskanzler Friedrich Merz.
19: Er ist nach dem Match in die Umkleide gekommen. Wir haben ein paar Worte miteinander geredet. Ja, war schön, dass er da war.
17: Nicht nur, weil der Bundeskanzler gekommen war, waren diese 2 Wochen in Wimbledon für den Deutschen etwas ganz Besonderes. Diese einzigartige Kulisse, gepaart mit Zverevs großem Selbstvertrauen, das er vom roten Sand in Paris auf den Rasen in Wimbledon mitgenommen hat, das muss alles erstmal verarbeitet werden.
19: Ich werde irgendwann auch ein paar Tage frei nehmen jetzt.
17: Und wenn Zverev dann in einem Jahr zurückkommt zum traditionsreichen und berühmtesten Tennisturnier der Welt, wird er es hoffentlich wieder richtig genießen können.
18: We would like to wish you a very enjoyable and special day here at Wimbledon.
2: Kommen wir vom Spitzentennis in London zum Fußball in der Provinz und zu Jule Brandt. Die ist ja derzeit eine der bekanntesten deutschen Fußballerinnen und sie kommt aus Rheinland-Pfalz. Am Wochenende ist ihr eine besondere Ehre zuteil geworden. Ein Fußballstadion wurde nach ihr benannt und da kommt jetzt die Provinz langsam zum Tragen. Das war das der Verbandsgemeinde Römersberg-Dudenhofen. Denn dort hat Jule Brandt mit dem Fußballspielen damals angefangen. Unsere Reporterin Sina Weber war im Stadion.
20: Ich freue mich einfach, dass ihr alle hier seid, dass wir heute den Tag genießen können zusammen.
21: Das sagte Jule Brandt im Stadion in Dudenhofen, das jetzt ihren Namen trägt. Am Samstag enthüllte die 23-jährige Fußballnationalspielerin das Schild vor vielen Gästen und Besuchern auf dem Rasen des Stadions.
20: Ich glaube, ich realisiere das alles noch gar nicht, dass hier auch alles los ist. Es ist sehr schön, hier hat alles angefangen. Und jetzt, dass das Stadion, in dem ich auch meine ersten Trainingseinheiten hatte, Jule Brandt genannt wird, ist sehr schön.
21: Jule Brandt, 23 Jahre alt, stammt aus Dudenhofen. Hier kennt sie jeder, hier im Stadion hat eine schon jetzt große Karriere begonnen. Inzwischen hat sie unter anderem Bronze bei Olympia gewonnen, ist Vize-Europameisterin und zweimalige DFB-Pokalsiegerin. 75 Länderspiele für Deutschland hat sie bisher gemacht. Seit einem Jahr spielt sie in Frankreich bei Olympique Lyon. Doch nach Dudenhofen kehrt Jule Brandt immer gerne zurück.
20: Hier habe ich es lieben gelernt, Fußball zu spielen. Trainiere hier gerne auf dem Platz. Es ist schön, nach Hause zu kommen und jetzt auch eigentlich fast direkt nebenan Jule Brandt Stadion zu haben.
21: Nach der offiziellen Eröffnung hat Jule Brandt dann noch Autogramme geschrieben. Die Warteschlange der Fans war mindestens 100 Meter lang. Am Ende waren aber alle zufrieden.
0: Ich wollte schon immer mal eine Unterschrift von der Jule haben. Sie ist irgendwie sympathisch.
1: Ich finde es cool, dass das Stadion jetzt Jule Brandt Stadion heißt.
22: Und sie kann sehr gut Fußball spielen, finde ich einfach cool.
23: Und ich finde auch an ihr toll, dass sie sich auch so viel traut und nicht immer so Angst hat.
21: Dass ein Stadion nach einer noch aktiven Fußballspielerin benannt wird, ist selten. Damit will die Verbandsgemeinde vor allem Kinder und Jugendliche motivieren, sagt Bürgermeisterin Silke Schmidt-Magdietze. Denn Jule Brandt sei ein Vorbild.
24: Sie ist eine Frau, sie steht auch für Gleichberechtigung, für die Heimatverbundenheit. Aber auch, sie ist jetzt ein Vorbild für viele, viele Kinder und Jugendliche. Und genau das wollen wir mitnehmen und sagen, liebe Kinder, wachst über euch hinaus, dann könnt ihr auch Großes erreichen.
2: Und dann gibt es natürlich auch noch den ganz großen Fußball, der ja gerade nicht hier bei uns in Deutschland spielt. Die Fußball-WM, da sind die üblichen Verdächtigen inzwischen im Halbfinale unter sich. Frankreich, Spanien, England und Weltmeister Argentinien. Morgen das Spiel zwischen Frankreich und Spanien, am Mittwoch dann England und Argentinien. Es sind dann auch die Spiele der Superstars. Kylian Mbappé bei den Franzosen, Harry Kane bei den Engländern oder Lionel Messi bei den Argentiniern, um mal nur drei zu nennen. Aber können diese Sportstars in den Vereinigten Staaten den anderen Stars, den es da so gibt, tatsächlich den Rang ablaufen? Unsere Sportreporterin Anne von Eickels mit einigen Beobachtungen.
25: Es gibt wohl kaum ein Land auf der Welt, in dem die Faszination für Stars so tief in der Kultur verankert ist wie in den USA. Große Sportevents und Hollywood-Blockbuster prägen die Identität der Nation. Stars sind Identifikationsfiguren und Projektionsflächen für den American Way of Life. Und so läuft diese WM einfach perfekt. Denn wenn sich die Amerikaner jemals in ganz großem Stil für Soccer interessieren sollen, dann wohl mit einem Turnier, bei dem die Stars liefern, im Land der Stars.
26: Messi, Messi, Messi,
27: Messi, Harry Kane,
28: Harry Kane, Kane,
29: Mbappé,
30: le but français, le but de Kylian Mbappé.
31: That is a stunning finish from Erling Haaland.
25: Erling Haaland, Kylian Mbappé, Harry Kane und natürlich Lionel Messi sind die Gesichter dieser Weltmeisterschaft. Sie sind die Stars ihrer Mannschaft und bedienen mit ihren Toren die Heldensehnsucht der amerikanischen und natürlich auch der eigenen Nation.
32: Ich bin unglaublich stolz. Es berührt mich sehr, wenn ich daran denke, wie wir unser Land vereint haben. All die positive Stimmung hier, aber auch zu Hause, das ist einfach fantastisch.
25: Erling Haaland war bis zum WM-Aus gegen England an mehr als jedem zweiten Tor beteiligt, genauso wie Messi, Kane und Mbappé. Englands Trainer Thomas Tuchel verglich die bisherigen Hauptdarsteller dieser Weltmeisterschaft mit Haien, die da sind und treffen, wenn sie Blut riechen.
33: They're all sharks. They're all sharks. If they smell blood, they come and score.
25: Die Tore, am besten spektakulär, sind die Währung, die im Land der Stars zählt. Und es scheint, als rückten die Torjäger bei dieser WM in den Mittelpunkt ihrer Mannschaft. Vielleicht auch, weil viele Abwehrreihen nicht unbedingt eingespielt erschienen. Trainer Thomas Tuchel schnitt daher das Spiel der Engländer im Laufe des Turniers immer mehr auf Harry Kane zu. Der Stürmer ließ sich zuletzt weniger ins Mittelfeld fallen und nutzte die tiefen Bälle von Jude Bellingham, der mit 6 Treffern der bisher torgefährlichste Mittelfeldspieler des Turniers ist und Kane immer wieder brillant in Szene setzte.
34: Er verdient alles. Das, was er dem Team als Kapitän gibt, wie er uns führt, das ist unglaublich. Seine Qualität spricht für ihn. Er ist der Beste.
25: Ohne die Mitspieler sind auch die Einzelkönner nichts. Bei den Franzosen füttern Weltfußballer Ousmane Dembélé und Michael Olise vom FC Bayern ihren Superstar Kylian Mbappé.
35: Michael hat in jedem Spiel die Möglichkeiten und die Qualität, etwas zu kreieren. Und wir sind sehr froh, ihn bei uns zu haben.
25: Kylian Mbappé misst sich an der Spitze der Torjägerliste mit Lionel Messi. Beide haben 8 Tore und können erst im Finale direkt aufeinandertreffen. Es wäre der Showdown, den selbst ein Hollywood-Regisseur nicht besser inszenieren könnte im Land der Stars.
2: Die Fußball-WM, sie ist ja noch gar nicht richtig zu Ende, aber in Los Angeles, da wirft schon das nächste große Ereignis seine Schatten voraus. Morgen, am 14. Juli, In 2 Jahren, nämlich 2028, da beginnen die Olympischen Sommerspiele in Los Angeles. Und natürlich ist das für Sportlerinnen und Sportler schon längst ein wichtiges Thema. Die deutsche Nationalmannschaft im Küstenrudern hatte gerade ein Trainingslager am kalifornischen Long Beach. Und Antje Sieb hat sie dort beim Training am Strand besucht.
3: Okay. Jawohl, weiter, weiter, weiter. Zug, Zug, Zug.
4: Bundestrainer Adrian Bretting steht in Neoprenhose und klatschnass im T-Shirt im knietiefen Wasser und wartet auf seine Athleten. Kaum sind sie mit Tempo an dem Strand gerudert, hilft er, Boot und Ruder festzuhalten. So schnell wie möglich rausspringen, durchs flache Wasser und über den Sand joggen. So wie es auch beim Beachsprint dann funktioniert. Das ist der Trainingsplan für die nächste Stunde. Aus- und einsteigen, während die Pazifikwellen übers Boot schwappen.
5: Sehr anspruchsvolle Wellen.
4: Das kann Julia Tertünter aus Münster mir schnell ins Mikrofon sagen, bevor sie auf Kommando wieder losrennt, in ihr Boot springt und die schwarz-rot-goldenen Ruderblätter ins Wasser taucht. Denn Küstenrudern ist mehr als nur Rudern.
6: Aber zu der klassischen Ruderbewegung kommen halt noch die Elemente dazu, dass wir eben am Strand starten, am Strand sprinten, zu den Booten, in die Boote einsteigen müssen, so ein bisschen wie beim Bob. Kann man sich das vorstellen, dann losrudern müssen, dann ist ja ein Slalomparcours, den haben wir jetzt hier heute nicht aufgebaut. Und dann kommt ja eben diese 180-Grad-Wende in den K.O.-Runden hinzu.
4: Adrian Bretting, deutscher Bundestrainer im Küstenrudern, ist mit dem Team im Trainingslager am Strand von Long Beach. Direkt vor der Küste kann man eine palmenbepflanzte Bohrinsel sehen, weiter rechts ragt ein Pier ins Wasser. Hier wird auch in gut 2 Jahren das Olympische Küstenrudern stattfinden.
6: Es ist immer noch nicht ganz klar, wo der Kurs jetzt exakt sein wird, also irgendwo zwischen Pier. Zwischen dem Belmont Pier und hier der Insel ist so die Rede.
4: Deshalb wird an mehreren Stellen am Strand trainiert. Zum ersten Mal wird die Disziplin bei den Sommerspielen dabei sein. Für den Berliner Moritz Wolf war das auch ein Grund, zum Coastal Rowing zu wechseln.
7: Indem man hört, dass es neue olympische Disziplin wird und man keine Lust mehr auf normale Rudern hatte.
4: Sagt er und muss auch schon wieder los ins Boot. Etwas mehr als eine Woche hatte die Nationalmannschaft in Kalifornien Zeit, die Bedingungen vor Ort unter die Lupe zu nehmen. Und nicht ohne Grund sind sie ziemlich genau 2 Jahre vor den Wettkämpfen hier. Zur gleichen Jahreszeit. Wenn das Wasser morgens recht ruhig ist, aber mittags oft Wind aufkommt, sagt Bretting.
6: Wir werden bei relativ entspannten Bedingungen starten, den Wettkampf. Aber die Finalrennen, sollten wir es da reinschaffen, werden ein ganz anderes Ding hier zeigen. Und das bringt uns erstmal schon viel, uns darauf vorzubereiten. Da nehmen wir viel mit.
8: Es wurde immer gesagt, hier ist es recht flach, hier kommen keine Wellen. Wegen der Mauer da draußen. Und es ist ja doch recht wellig und sehr unruhiges Wasser. Also ist schon ganz gut, dass wir uns hier immer vorbereiten.
4: Sophie Leupold aus Berlin hat jedenfalls ihre Erwartungen korrigiert. Und natürlich geht es nicht nur ums praktische Testen, sondern die Nationalmannschaft hat auch Sensoren und Messbojen dabei, um alles auch wissenschaftlich angehen zu können.
6: Wellenintervalle, Wellenhöhe, bisschen auch Wellenstärke. Wir haben das Gute, muss man sagen, dass es hier zumindest im Juli wirklich ein Tag wie dem anderen gleicht. Aktuell sind wir auch von den Gezeiten sehr ähnlich, wie sie bei den Spielen sein werden.
4: Und dann spätestens wären die Küstenruderer gerne wieder hier am Strand von Long Beach.
2: 11.29 Uhr.
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2: Mit Sebastian Felser, schönen guten Tag. Zwei mächtige Frauen sind aktuell in Spitzenpositionen der EU in Brüssel. Kommissionspräsidentin Ursula von der Leyen und die Außenbeauftragte Kaja Kallas. Sie kommen nicht immer gut miteinander aus. Warum das so ist, das hören Sie hier in gut 5 Minuten in SWR aktuell am Vormittag.
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10: Um 11.30 Uhr mit Johannes Wördermann. Ein europäisches Expertengremium hat sich für ein Social-Media-Verbot für Kinder unter 13 Jahren ausgesprochen. Darüber hinaus seien Beschränkungen für ältere Jugendliche denkbar, solange Online-Dienste nicht vor Suchtgefahren, Hassreden und Gewaltdarstellungen schützten, heißt es in dem Bericht. EU-Kommissionspräsidentin von der Leyen hatte im Vorfeld erklärt, sie werde sich bei einem EU-weiten Mindestalter an den Empfehlungen eines Expertengremiums orientieren. Die Vizepräsidentin des Europaparlaments Barley sagte im Deutschlandfunk, die Internetkonzerne stünden in der Verantwortung, Suchtgefahren für Kinder und Jugendliche abzuwenden. Am Persischen Golf wächst die Sorge, dass sich der Krieg zwischen dem Iran und den USA wieder ausweitet und die Staaten erneut zwischen die Fronten geraten. Kuwait meldet am frühen Morgen iranische Angriffe. Dort befinden sich mehrere wichtige US-Militärstützpunkte. In der Nacht haben die USA nach eigenen Angaben eine vierte Angriffswelle auf den Iran innerhalb einer Woche geflogen. In Brüssel beraten die EU-Außenminister unter anderem über die Lage in Nahost. In der thailändischen Hauptstadt Bangkok ist in der Nacht in einer Bar ein Feuer ausgebrochen. Dabei sind nach Behördenangaben mindestens 27 Menschen ums Leben gekommen. Mehr als 60 weitere sind verletzt worden. Ines Burkhardt berichtet.
0: Bisher sind laut der deutschen Botschaft in Bangkok 10 von 27 Toten identifiziert, darunter sind keine Deutschen. Es gab wohl einen elektrischen Kurzschluss in einer Klimaanlage in der Decke der Bar. Das sind erste Erkenntnisse lokaler Behörden, die Untersuchungen laufen noch. Augenzeugen berichten, dass das Feuer in der Nähe der Bühne der Bar, wo Live-Musik aufgeführt wurde, ausgebrochen ist und sich dann schnell ausgebreitet hat. Überlebende haben in lokalen Medien berichtet, dass es keine Notausgänge oder Fluchtwege in der Bar gegeben habe.
10: Fast jeder Dritte in Deutschland leidet unter gesundheitlichen Beschwerden durch extreme Hitze. Das zeigt eine Umfrage für die DAK Gesundheit. Am häufigsten leiden die Menschen unter Müdigkeit, Schlafproblemen, Kreislaufbeschwerden und Kopfschmerzen. Frauen sind von Beschwerden durch Hitze fast doppelt so häufig betroffen wie Männer. Gleichzeitig fühlten sich nahezu alle Befragten gut informiert über die gesundheitlichen Folgen und wüssten, wie sie bei Hitze sich schützen könnten. Die neue Meldestelle für antisemitische Vorfälle in Baden-Württemberg, RIAS, hat im vergangenen Jahr insgesamt 335 solcher Fälle dokumentiert. Antisemitismus zeigte sich in Angriffen gegen Personen, Bedrohungen, Sachbeschädigungen wie etwa gegen ehemalige Synagogen, jüdische Friedhöfe und Gedenkorte, heißt es im ersten Jahresbericht der Meldestelle. Dazu wurden Online-Anfeindungen, Schmierereien und beleidigende Aufkleber registriert. Als Beispiele für Antisemitismus nennt die Meldestelle einen jüdischen Schüler, der in der Schule antisemitisch gemobbt und eine Treppe hinuntergestoßen wurde. In Mannheim beginnt die internationale Deutsch-Olympiade des Goethe-Instituts. Dabei sind 100 Jugendliche aus 66 Ländern. Der Gedanke, in Deutschland zu studieren oder vielleicht zu arbeiten, motiviere die Teilnehmer, sagte der Generalsekretär des Goethe-Instituts Ebert in SWR aktuell. Deutsch sei in vielen Ländern eine gefragte Sprache.
1: Indien beispielsweise, Ägypten, Kenia ist ein Land, wo Deutsch sehr nachgefragt ist. Aber es gibt zum Beispiel auch in Litauen, wo man jetzt eben von Russisch weggeht und auf Deutsch umstellt. Also es ist eine ganze Menge von Ländern, in denen gerne und viel Deutsch gelernt wird.
10: Der Wettbewerb läuft bis zum 22. Juli. Die Fußballweltmeisterschaft ist für Deutschland sportlich und finanziell kein gutes Turnier gewesen. Durch das Ausscheiden im 16. Finale hat der DFB ein Minus von 9,4 Millionen Euro gemacht. Das teilte der Schatzmeister des DFB mit. Nicht mit eingerechnet ist dabei die Abfindung für Ex-Bundestrainer Julian Nagelsmann, die laut Medienberichten bei fast 7 Millionen Euro liegen soll. Ein finanzielles Plus hätte der Verband erst erzielt, wenn es Deutschland bis ins WM-Finale geschafft hätte. SWR Nachrichtenredaktion, Peter Mühlfeit.
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2: Mit Sebastian Felser. Heute kommen die EU-Außenministerinnen und Außenminister zusammen. Sie wollen in Brüssel über all die Themen sprechen, die die internationale Diplomatie gerade bewegen. Der Krieg in der Ukraine, der Iran-Krieg, die Auswirkungen auf die Weltwirtschaft und auf die Region sowie, und da ist schon wieder ein bisschen zu sehen, wie alles mit allem zusammenzuhängen scheint, über Israels Siedlungs- und Expansionspolitik. Es geht nämlich unter anderem um Sanktionen gegen illegale Siedler im Westjordanland. Und dabei wird die Chefdiplomatin der EU, Kaja Kallas, sehr unter besonderer Beobachtung stehen. Warum? Das weiß unsere Brüssel-Korrespondentin Sabrina Fritz.
11: Die Außenbeauftragte der EU, Kaja Kallas, gilt als israelkritisch. Manchen ist sie zu kritisch. Hinter verschlossenen Türen soll sie die israelische Regierung mit dem Apartheid-System in Südafrika verglichen haben. Der deutsche Bundeskanzler war empört.
12: Ich teile diese Wortwahl ausdrücklich nicht. Und wir werden auch darüber zu sprechen haben.
11: Kallas selbst erklärte dazu:
13: And I can't fight the shadows all the time. I mean,
11: ich kann nicht permanent gegen diese Schatten kämpfen, was ich hinter verschlossenen Türen gesagt haben soll oder nicht. Bleiben wir dabei, was ich offiziell gesagt habe. Das ist die europäische Position, die ich vertrete.
13: So,
11: zu undiplomatisch, zu kritisch gegenüber Israel und Trump, zu ehrgeizig. Kaja Kallas steht seit Monaten in der Kritik. Das liegt einerseits an dem schwierigen Thema EU-Außenpolitik, aber auch an ihrem schwierigen Verhältnis zu Kommissionspräsidentin Ursula von der Leyen. Der Konflikt zwischen der Kommissionspräsidentin und ihrer Außenbeauftragten wird inzwischen in Brüssel auf offener Bühne diskutiert. Bei einer Veranstaltung der Bayerischen Landesvertretung spricht der ehemalige EU-Kommissar Günther Oettinger von gegenseitigen Sticheleien, die viel Kraft kosten. Unter der Chefin Ursula von der Leyen gehe es in der Kommission eher präsidial als kollegial zu. Dabei haben beide Frauen einiges gemeinsam. Beide kommen aus Politikerfamilien, beide managen große Familien und Karriere, beide gelten als ehrgeizig und diszipliniert. Wobei Kaja Kallas schon einmal Regierungschefin in Estland war, Kommissionspräsidentin von der Leyen nur Ministerin in Deutschland. Doch hört man sich in Brüssel um, geht es weniger um einen Zickenkrieg als um die grundsätzliche Frage, wer ist eigentlich für die europäische Außenpolitik zuständig? Eine Chefdiplomatin hat die EU erst seit 2011. Als Kallas den Job bekam, wünschten sich alle eine starke Stimme und eine klare Positionierung. Genau das wird ihr aber jetzt vorgehalten. Und ihr Spielraum ist beschränkt, denn außenpolitischen Entscheidungen müssen alle Mitgliedstaaten zustimmen. Das ist nicht immer einfach, klagt Kallas. Wir haben 27 verschiedene Demokratien mit 27 verschiedenen öffentlichen Meinungen und Oppositionen. Dass Kaja Kallas als Estin vor Russland warnt, verstehen zwar viele in Brüssel, es schwächt aber ihre Position als Diplomatin oder gar Vermittlerin im Ukraine-Krieg. Der Krieg gegen die Ukraine hat das Machtgefüge in der Europäischen Union verschoben. Kommissionspräsidentin von der Leyen verteidigt die Unterstützung für die Ukraine mit der Macht einer Löwenmutter. Im neuen EU-Haushalt fordert sie Milliarden für die Aufrüstung der EU. Und dann sind da noch die machtbewussten Staats- und Regierungschefs. Außen- und Sicherheitspolitik ist schließlich immer noch Ländersache und die NATO gibt es ja auch noch. Zu allem Ärger hat nun auch noch der Sprecher der EU-Staaten, Ratspräsident Costa, geheime Drähte nach Moskau gespannt, ohne dies vorher abzusprechen. Und ist nicht der eigentliche EU-Außenminister Handelskommissar Šefčovič mit Zugang nach Washington und Peking? An der europäischen Außenpolitik zerren also die EU-Kommission, Regierungschefs und die Chefdiplomatin Kaja Kallas.
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2: In Baden-Württemberg ist heute ein neuer Bericht über Antisemitismus im Land erschienen. Die Recherche- und Informationsstelle Antisemitismus, kurz RIAS, hat dazu die Vorfälle aus dem vergangenen Jahr ausgewertet. Sie ist auf 335 antisemitische Vorfälle in Baden-Württemberg gekommen, die sie registriert hat. Sie berichtet von Angriffen gegen Menschen, Bedrohungen, Sachbeschädigungen und Anfeindungen im Internet. Auch in Baden-Württemberg gibt es solche Angriffe, also auch rein statistisch betrachtet, quasi täglich. Nach Angaben der jüdischen Gemeinde in Württemberg häufen sich auch solche Bedrohungen und Diffamierungen, vor allem seit dem 7. Oktober 2023, also dem Massaker der Hamas an Israelis. Unser Reporter Markus Pfalzgraf hat die jüdische Gemeinde in Stuttgart besucht.
14: Beispielsweise ein ganzer Ordner voller Drohungen, Beleidigungen.
2: Verzeihung, da ist ein kleiner technischer Fehler vorgefallen. Jetzt aber nochmal.
14: Ein ganzer Ordner voller Drohungen, Beleidigungen, Anfeindungen. Gesammelt in der jüdischen Gemeinde in Württemberg. Die Vorsitzende Barbara Traub blättert durch Bilder von antisemitischen Schmierereien, Postkarten mit anti-jüdischen Klischees und seitenlangen Schmähungen. Sogar gegen den jüdischen Kindergarten gab es schon Drohungen. Sie richten sich aber meist gegen Personen oder die Gemeinde als Ganzes, sagt Barbara Traub.
15: Bis hin eben zu Beschimpfungen auch. Das hat eine ganze Bandbreite. Also da zum Beispiel, sehr geehrtes Kollegium dieses von Ungläubigen verpesteten Systems, wir haben mehrere Sprengsätze, 300 Kilo in einem hochpotenten Sprengstoff in ihrer Einrichtung versteckt. Sie wird innerhalb der nächsten 96 Stunden per Zeitzünder oder Fernzünder explodieren und Menschen töten. Das war ein Monat nach dem Überfall der Hamas.
14: Vor allem seit den Hamas-Attentaten vom 7. Oktober 2023 werden Jüdinnen und Juden als Ziel von Hasskriminalität öfter mit Israel gleichgesetzt. Aber auch schon vorher hat es sogar Gewalt gegeben, wie etwa bei einem Brandanschlag auf die Synagoge in Ulm im Jahr 2021. Die Täter wollen Angst säen, sagt Barbara Traub.
15: Es geht immer wieder eigentlich um Bedrohungsatmosphäre auszulösen. Das kann man aus diesen ganzen Zuschriften letztendlich herausnehmen. Und natürlich auch immer wieder die Aufforderung zu verschwinden. Das wiederholt sich in verschiedenen Zuschriften, die wir erhalten.
14: Und das hat Folgen. Viele Jüdinnen und Juden berichten davon, sich lieber nicht offen zu zeigen. Einer von ihnen ist 19 Jahre alt und kommt aus der Region Stuttgart. Er möchte hier Ben genannt werden. Er trägt mehrere Armbänder, aber keines davon zeigt einen Davidstern oder andere jüdische Symbole. Eine Halskette, wie sie beispielsweise für manche Christen selbstverständlich ist, kommt für Ben nicht in Frage.
16: Ich könnte jetzt nicht mit meiner Davidsternkette zum Beispiel durch Stuttgart, durch die Innenstadt laufen, ohne irgendwie einen Blick zu bekommen oder wirklich bis hin zu schubsen, spucken oder sogar Schlimmeres.
14: Manche berichten davon, übers Auswandern nachzudenken. Andere, so hören wir von der Gemeinde, wollen jetzt erst recht jüdisches Leben sichtbar machen. Für Juden wie Ben ist es auch ein Problem, immer stärker mit der Politik Israels in Verbindung gebracht zu werden.
16: Weil am Ende des Tages bin ich kein Botschafter des Staates. Ich meine, eben weil ich immer damit konfrontiert werde, bin ich quasi gezwungen, mich darüber zu informieren. Aber von mir aus wüsste ich nicht, ob ich mich wirklich so direkt damit befassen würde, mit dem ganzen Konflikt, wenn ich nicht wirklich darauf immer hingewiesen werden würde oder angesprochen werden würde.
14: Um ein differenziertes Bild zu zeigen, engagiert sich Ben ehrenamtlich bei Meet a Jew, einem Begegnungsprojekt des Zentralrats der Juden. Gruppen oder Vereine können dort Treffen mit jüdischen Menschen anfragen, um ganz direkt miteinander ins Gespräch zu kommen. Auch die jüdische Gemeinschaft in Württemberg setzt auf Bildungsarbeit. Sie alle eint die Zuversicht, dass Aufklärung und Dialog helfen können, Antisemitismus zurückzudrängen. Und Ben hofft,
16: dass vielleicht irgendwann der jüdische Kindergarten mal ohne Polizeischutz zum Spielplatz kann.
2: Am Beispiel Meet a Jew zeigt es sich besonders krass, was auch in anderen Teilen der Gesellschaft natürlich zunehmend normal ist, nämlich sich abzuschotten und wie schwierig es ist, solche Abschottungen zu durchbrechen. Zum Reihenhäuschen auf dem Land gehört eben für viele ein hoher Zaun, der die Blicke vom Nachbarn abschirmt. Und auch in Mietswohnungen in der Stadt, da haben wir oft keinen Kontakt zu den anderen Bewohnern im Haus. Jeder ist eben für sich und so entstehen eben oft auch falsche Vorstellungen vom Leben dieser anderen. Es gibt aber auch Menschen, die tatsächlich ganz bewusst eng zusammenleben und sehr viel miteinander teilen. So wie die Mühlengemeinschaft im rheinhessischen Gau-Odenheim. Unsere Reporterin Judith Seitz hat das Wohnprojekt besucht, um sich dieses Modell mal anzuschauen.
17: Eine riesige Platane steht auf dem Hof der Königsmühle, spendet Schatten und überragt alles. Drumherum Wohngebäude, Anbauten, ein Stall und viel Gerät. Zur Begrüßung schmettert Hahn Tommy erstmal einen raus. Vier Menschen zwischen Ende 20 und Anfang 60 leben zurzeit dauerhaft in der Mühle. Tobias ist einer von ihnen. Er hat das Wohnprojekt vor 5 Jahren angestoßen.
18: Beruflich war ich zufrieden. Ich war in meinem Freundeskreis relativ zufrieden, aber die ganze Zeit hat mir irgendwas gefehlt. Und in der Corona-Zeit, wo die Menschen dann irgendwie noch isolierter wurden und das Leben tendenziell noch einsamer wurde, ist es mir bewusst geworden, dass ich irgendwie eine größere Veränderung brauche. Da gab es den Wunsch nach Garten, den Wunsch nach Verbindung zu anderen Menschen, die sich vielleicht ergibt, wenn man in einer Gemeinschaft wohnt.
17: Als Ort für diese Vision fand sich die Königsmühle im ländlichen Gau-Odernheim. Einer der ältesten Mühlenhöfe in Rheinhessen. Seither ist die Gemeinschaft dabei, die Mühle zu renovieren und auszubauen. Für den ehemaligen Stadtmenschen Tobias eine besondere Erfahrung.
18: Ich habe hier entdeckt, jetzt mit 40 mittlerweile, dass ich saugerne handwerklich arbeite. Und früher habe ich meinen Lebensunterhalt am Computer verdient. Es war genau das, was ich wollte. Und ich habe trotzdem unbewusst immer gespürt, da fehlt noch was und wusste aber gar nicht, was es ist. Und das habe ich jetzt hier entdeckt mit einfach bauen, renovieren, im Garten arbeiten und dann auch schnell zu sehen, was ich gerade erschaffe.
17: Im Garten, durch den Tobias jetzt führt, wächst Obst und Gemüse. Gemeinsam wird täglich gekocht. Das Ziel, sich irgendwann selbst versorgen können. Zum Konzept der Mühlengemeinschaft gehören auch Menschen, die nur vorübergehend dort leben. So wie Soraya und Alon. Die beiden Reisenden sind für ein paar Wochen zu Gast. Dafür helfen sie im Garten und am Haus mit. Soraya ist begeistert von der Mühlengemeinschaft.
19: Ja, sehr herzverbunden, sehr warmherzig, sehr in dem Sinne auch menschlich, nicht die Arbeit im Fokus nur zu haben, sondern auch den Menschen dahinter.
17: So wie Soraya war Mühlenbewohnerin Mira ursprünglich auch ein Kurzzeitgast. Doch sie ist geblieben.
20: Ich war ein bisschen auf Reisen und wollte Gemeinschaften kennenlernen, wollte das Lebensziel ausprobieren. Ja, dann haben wir uns kennengelernt und dann ist die Liebesgeschichte entstanden.
17: Mira und Tobias sind inzwischen ein Paar. Die Königsmühle sehen sie als ihre Zukunft, gemeinsam mit vielen anderen.
18: Wir sind noch im Wachstum, wir stecken gerade quasi in den Babyschuhen. Wir bauen das Fundament und die Perspektive ist, dass irgendwann hier mehrere Generationen zusammenwohnen, als eine Einheit, die harmonisch miteinander funktioniert. Ja, wie so ein Garten, der einfach in sich trägt und das Leben lebt.
17: Ein Leben ohne Gartenzaun und Anonymität, mitten in Rheinhessen.
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2: Heute vielerorts sonnig, stellenweise Schleierwolken, 29 bis 36 Grad.
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2: Eine Expertengruppe der EU-Kommission spricht sich für ein Social-Media-Verbot für junge Leute ab 13 Jahren aus. Kommissionspräsidentin von der Leyen hat angekündigt, nach dem Sommer einen entsprechenden Gesetzesvorschlag vorzulegen. Durch die Hitze steigt in immer mehr Ländern und Regionen die Waldbrandgefahr und gleichzeitig trocknet sie immer mehr Flüsse aus. So ist es auch in Deutschland. In großen Teilen von Rheinland-Pfalz, Baden-Württemberg und im Saarland gilt die zweithöchste Warnstufe. Die Feuerwehr sagen, es sei aktuell so trocken, dass schon kleinste Funken oder Glutreste reichen, um große Brände auszulösen. Das US-Militär hat am Abend eine weitere Angriffswelle auf den Iran geflogen. Laut zuständigem Regionalkommando CENTCOM soll der Iran in seiner Fähigkeit eingeschränkt werden, Handelsschiffe in der Straße von Hormuz zu attackieren.
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2: Sie hat das Kommando, wo sonst bisher in der Regel ein Mann steht. Christina Steinle wurde im März 2026 Kapitänin auf einem Kreuzfahrtschiff der AIDA-Flotte. Damit ist sie eine von nur wenigen Kapitäninnen in der Geschichte der Kreuzfahrt. Und wie es so ist in nautischen Berufen, darüber hat sie mit Nabil Atassi in SWR1-Leute gesprochen.
3: Fangen wir mal ganz einfach an, nicht bei den Extremsituationen. Wie ist denn so ein Arbeitsalltag, so ein typischer auf einem Kreuzfahrtschiff, egal ob AIDA oder anderswo?
21: Also der Charme an unserem Job ist ja so ein bisschen, dass es diesen typischen Arbeitsalltag nicht gibt, sondern dass jeder Tag so ein bisschen anders ist und man sich immer wieder neu drauf einstellen muss. Aber es gibt natürlich schon so Arbeitsabläufe, die immer wieder ähnlich sind. Und da geht es zum Beispiel los, dass der Arbeitstag normalerweise so eine Stunde, bevor wir an der Lotsenstation ankommen, um den Lotsen zu übernehmen, geht es meistens los. Dann rufen die Kollegen von der Brücke bei mir an, dann bekomme ich so ein erstes Update. Wie ist das Wetter? Hat das alles geklappt, uns bei der Lotsenstation und beim Hafen anzumelden? Ja, und dann bin ich so eine halbe Stunde vor dem Lotsen spätestens mit auf der Brücke. Dann haben wir die Lotsenübernahme. Das heißt, der Lotse kommt meistens mit einem Lotsenboot längsseits, klettert dann durch unsere Lotsenpforte und wird auf die Brücke eskortiert. Und dann gibt es erstmal so ein kleines Handover, dann gibt es das eigentliche Manöver, Anlegen. Und dann sind wir erstmal im Hafen.
3: Der Lotse und die Kapitänin, dazu haben wir eine Frage und die kommt von Joachim Emmerling. Der hat uns eine Sprachnachricht hinterlassen.
22: Wenn der Lotse an Bord ist, wer hat dann das Sagen auf der Brücke? Mehr der Lotse oder nach wie vor die Kapitänin? Danke, tschüss.
21: Ja, eine sehr beliebte Frage tatsächlich auch bei unseren Gästen. Es ist tatsächlich so, dass die Verantwortung bei mir bleibt. Das heißt, der Lotse hat rein beratende Funktionen. Der ist für uns der Ortskundige. Der kennt sich am besten aus im Revier oder im Hafen. Also der weiß genau, wie ist das mit den Strömungen, mit den Windverhältnissen. Der spricht auch die Landessprache, was oft nicht zu unterschätzen ist. Der ist auch in Kontakt mit den Festmachern, die auf der Pier auf uns warten, um unsere Festmacherleinen entgegenzunehmen. Oder zum Beispiel in manchen Häfen müssen wir auch Schlepper nehmen. Wenn das Wetter zum Beispiel nicht so gut ist oder es vom Hafen vorgeschrieben ist, dann würde er auch die Kommunikation mit dem Schlepper übernehmen. Insgesamt würde ich sagen, es ist eine relativ nahtlose Zusammenarbeit. Wir versuchen natürlich schon, da auch ein konstruktives Miteinander irgendwie zu finden und nicht da unsere Meinung durchzuboxen, weil am Ende ist eben der, der sich da wirklich auskennt. Es gibt auch Häfen, zum Beispiel, wenn wir nach Hamburg fahren, dann fahren wir ja die Elbe entlang. Da kommt ja schon draußen vor Cuxhaven kommt schon der erste Lotse, der Elblotse.
3: Der bleibt dann ewig.
21: Genau, die Elbpassage dauert fast 6 Stunden. Ja. Es gibt zwischendrin auch Lotsenwechsel. Das heißt, er wird dann von Kollegen auch nochmal abgelöst, damit er eben nicht die ganzen 6 Stunden alleine fahren muss. Und da ist es so, dass wir dem Lotsen auch erlauben, Ruderkommandos zu geben. Das heißt, er darf direkt die Kommandos an unseren Rudergänger geben und steuert damit ja schon in gewisser Weise das Schiff. Aber es sitzt von uns immer noch jemand nebendran, der eben nochmal guckt, passt das so, ist das für uns in Ordnung, und der auch sein Veto einlegen könnte, wenn es eben nicht in Ordnung wäre.
3: Ist noch ein bisschen Schifffahrt für Anfänger. Was sind Ruderkommandos und wer ist der Ruder? Wie ist der Rudermann?
21: Rudergänger.
3: Rudergänger, ja. Wer ist
21: also
3: das?
21: Es ist tatsächlich so, dass wenn wir im offenen Seeraum unterwegs sind, dann sind wir ja normalerweise im Autopiloten unterwegs. Also das heißt, wir haben einen Computer, der das Schiff steuert. Wenn es dann aber ans Manöver geht oder in engere Fahrwasser, dann gehen wir auf Handruder. Das heißt, es steht da wirklich ein Matrose an so einem kleinen Steuerrad, der das Schiff eben nach entweder unseren Kommandos oder den Kommandos des Lotsen dann steuert.
3: Also Sie als Kapitänin machen das nicht. Sie sagen nur, wo es lang geht, aber Sie machen es nicht selbst.
21: Genau, also ich sage, wo es lang geht, und der Rudergänger, also der Matrose, der würde steuern. Nur wenn es dann wirklich ans Anlegen selbst geht, also wirklich, sag mal so, an die letzten 50 Meter zur Pier, dann machen wir das selber und dann würde ich auch selber das Ruder bedienen.
3: Also ganz ehrlich, Frau Steinle, also wenn ich manchmal rückwärts mit dem Auto fahre und das ist jetzt gar nichts, dann denke ich mal, oh, hoffentlich komme ich da jetzt nicht links und rechts irgendwo an die Mauer ran, parke ich jetzt hier richtig ein. Mit so einem Schiff stelle ich mir vor, da geht einem dann schon manchmal ein bisschen auch der Hintern auf Grundeis, oder nicht? Oder darf das nicht?
21: Nein, das darf nicht. Also so eine gewisse Portion an Respekt für die Aufgabe gehört, glaube ich, auch dazu. Es ist auch eine sehr konzentrierte Atmosphäre bei uns auf der Brücke, wenn es ums An- und Ablegen geht. Und es ist eben auch keine One-Man-Show, sondern eine Teamdisziplin. Man könnte es auch alleine nicht machen bei der Größe von Schiff. Man muss sich das dann auch vorstellen. Ich bin dann nicht alleine auf der Brücke, sondern es sind die zwei Offiziere auf der Brücke, die gerade die Wache haben. Dann haben wir zwei Matrosen. Wir haben mich, den Staffkapitän und den Lotsen zur Unterstützung. Und dann haben wir noch zwei Offiziere auf den Manöverstationen. Manöverstationen, das sind die Orte am Schiff vorne und hinten, wo wir unsere Winden haben, wo die Festmacherleinen rausgegeben werden. Also womit man das Schiff dann quasi an der Pier festmacht. Ganz oft liest man ja, das Schiff ist in Hamburg vor Anker gegangen. Das stimmt so ja nicht, weil wir ankern ja nicht in Hamburg, sondern wir machen das Schiff tatsächlich mit den Festmacherleinen an der Pier fest.
2: Christina Steinle über ihre Arbeit als Kapitänin auf dem Kreuzfahrtschiff der AIDA-Flotte. Sie war zu Gast in SWR1 Leute bei Nabil Attassi.
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2: mit Ingemar Körner.
5: Von EU-Kommissionspräsidentin Ursula von der Leyen beauftragte Experten empfehlen, den Zugang zu Social Media für Kinder unter 13 Jahren in allen Mitgliedsländern zu beschränken.
7: Konkret heißt das, die Social-Media-Nutzung sollte bis zum Alter von 13 Jahren EU-weit nur unter Aufsicht der Eltern oder anderer Aufsichtspersonen sowie zeitlich begrenzt erfolgen, heißt es in dem Expertenbericht. Danach biete sich ein abgestufter Zugang an, also bestimmte Internetseiten und Apps könnten dann ab 13 Jahren erlaubt sein, andere erst ab 15 oder ab 16 Jahren, und zwar abhängig davon, wie die Plattformen ihre Sicherheit für Kinder und Jugendliche nachweisen. Kommissionschefin von der Leyen vergleicht es mit Regeln zur Produktsicherheit, etwa in der Automobil. Branche. Autohersteller müssten ihre Fahrzeuge per se sicher machen. Wir erwarten nicht, so von der Leyen, dass Kinder ihre eigenen Sicherheitsgurte entwerfen und ebenso wenig, dass Eltern Airbags zu Hause einbauen. Im September will die Kommissionschefin ankündigen, wie sie die Empfehlungen des Social-Media-Gremiums in EU-Gesetze umsetzen will. Danach beraten darüber das EU-Parlament und die Mitgliedstaaten. Diese können theoretisch ihr eigenes Mindestalter festlegen. Ein EU-weit abgestimmter Ansatz könnte aber helfen, da für die Umsetzung ohnehin die EU-Kommission zuständig ist. Denn sie überwacht die großen Online-Dienste wie Instagram, TikTok und Snapchat, und nur sie kann die Konzerne zu Änderungen zwingen und sie etwa zur technischen Alterskontrolle verpflichten oder bei Verstößen auch Bußgelder verhängen. Aus Brüssel Katrin Schmidt.
5: Reisende mussten im ersten Halbjahr dieses Jahres deutlich mehr Geld für Flüge und Pauschalreisen ausgeben. Das geht aus Daten des Statistischen Bundesamts hervor.
8: Laut der amtlichen Statistik sind die Preise für Flüge von Januar bis Juni im Vergleich zum Vorjahreszeitraum im Durchschnitt um 8,5% gestiegen. Bei Auslandsflügen in der Economy-Klasse gab es demnach die größten Preisaufschläge für Ziele in Mittelamerika. Flüge ins europäische Ausland verzeichneten aber ebenfalls ein kräftiges Plus von 11,5%. Die Preise für Pauschalreisen stiegen dagegen weniger stark. Sie waren rund 3% teurer als im ersten Halbjahr 2025. Preisaufschläge gab es vor allem bei Reisen nach Ägypten, auf die Kanaren und Balearen. Reisen in die Türkei verteuerten sich nach Angaben der Statistiker dagegen deutlich geringer und Ziele in Griechenland blieben nahezu preisstabil. Bereits seit Jahren liegen Preise für Flugtickets und Pauschalreisen teils deutlich über dem allgemeinen Preisanstieg. Gründe sind gestiegene Kerosinpreise und ein knappes Angebot an deutschen Flughäfen wegen hoher staatlicher Gebühren und Steuern. Die Bundesregierung hat die Luftverkehrssteuer zwar gesenkt, der niedrigere Satz gilt allerdings erst seit Anfang des Monats. Jutta Kaiser, SWR Wirtschaftsredaktion.
5: Beim Sportwagenbauer Porsche gibt es schon länger Streit um den geplanten Stellenabbau. Jetzt sorgt ein Angebot für neuen Zündstoff, das berichtet das Handelsblatt. Dabei geht es um eine Standortsicherung für 10 Jahre.
0: Wie viele tausend Arbeitsplätze bei dem Sportwagenbauer gefährdet sind, darüber gibt es derzeit keine offiziellen Angaben. Die Verhandlungen mit der Arbeitnehmerseite über ein zweites Sparpaket laufen. Dabei soll nun auch eine Standortsicherung auf 10 Jahre ein Lösungsvorschlag von Porsche-Chef Michael Leiters sein, um den Personalabbau durchsetzen zu können, so die Informationen des Handelsblatts. Mit einer so langen Bestandsgarantie für die Werke in Zuffenhausen und Leipzig und dem Entwicklungszentrum Zentrum Weisach wäre aber ein Konflikt mit den Eigentümerfamilien Porsche und Piëch sehr wahrscheinlich. Dafür spricht allerdings, dass eine Standortgarantie Mitarbeiter motivieren würde, den Konzernumbau in kleinerer Besetzung mitzutragen, vermutet das Handelsblatt. Petra Thiele, SWR Wirtschaftsredaktion.
5: An der Börse steht der DAX aktuell rund 0,3% im Plus bei knapp 25.150 Punkten. Aus Asien gab es schwache Vorgaben, da ging's zum Wochenstart bergab.
4: Der Grund: neue US-Angriffe auf den Iran lassen die Ölpreise deutlich steigen, plus 4% am Morgen. Auslöser ist der Konflikt um die Straße von Hormuz. Der Iran hat die strategisch wichtige Meerenge erneut für geschlossen erklärt. US-Präsident Donald Trump widerspricht und sagt, die Straße sei offen. Die Realität auf dem Wasser ist jedoch eine andere. Viele Reedereien meiden die Passage aus Sicherheitsgründen. Am Sonntag fuhren nur 6 Schiffe hindurch, die niedrigste Zahl seit Wochen. Im Fokus stehen in dieser Woche neue Preisdaten aus den USA. Am Dienstag wird die Inflationsrate für Verbraucher veröffentlicht. Am Mittwoch folgen die Erzeugerpreise. Fallen die Zahlen höher aus als erhofft, könnte die Hoffnung auf bald sinkende Zinsen ins Wanken geraten. Gleichzeitig startet die Berichtssaison in den USA. Große Banken wie JP Morgan, Goldman Sachs und Bank of America legen am Dienstag ihre Zahlen vor. Die Daten gelten als Stimmungstest. Sie zeigen, ob die Rekordlaune an den Märkten auf soliden Gewinnen basiert oder vor allem auf Fantasie über künftige Zinssenkungen. Lilly Marie Hilscher, ARD Finanzredaktion, Frankfurt.
5: Und das war das Neueste aus der Wirtschaftsredaktion. Es ist 11.58 Uhr.
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25: Und es ist gleich 12. Goldplated, vergoldete Gesetze nennt man in der Wirtschaft Vorgaben, zum Beispiel aus der EU, die bei uns dann noch ein wenig verschärft werden. Aus Sicht der Wirtschaft ein Unding. Wir fragen gleich mal nach. So.
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25: Weiterhin ist es oft sonnig, dazu einige Schleierwolken und etwas Sahara-Staub. Maximal 29 bis 36 Grad. Im Lauf der Nacht im südlichen Baden-Württemberg Regen und Gewitter, 12 bis 15 Grad.
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10: Um 12 Uhr mit Johannes Werdemann. Die Europäische Union stärkt die Rechte von Fluggästen. Die Mitgliedsländer haben der geplanten Reform zugestimmt. Dieser sieht unter anderem vor, dass Eltern in Zukunft kostenlos Sitzplätze neben ihren Kindern reservieren können. Was sich sonst noch ändert, dazu Sarah Lopez aus Brüssel.
1: Zum Beispiel soll zukünftig standardmäßig der Preis mit Handgepäck angezeigt werden, damit Reisende Preise besser vergleichen können. Wenn Reisende bei Verspätung ihres Fluges Anspruch auf Entschädigung haben, müssen die Fluggesellschaften bald innerhalb von 96 Stunden darüber informieren. Und es muss dann auch erklärt werden, wie Reisende ihren Anspruch genau geltend machen können. Die neuen Regeln werden voraussichtlich ab Mitte nächsten Jahres gelten.
10: Ein europäisches Expertengremium hat sich dafür ausgesprochen, die Nutzung von Social Media für Kinder unter 13 Jahren nur unter Aufsicht zu erlauben. Darüber hinaus sei eine stufenweise Freigabe für ältere Jugendliche denkbar, solange Online-Dienste nicht vor Suchtgefahren, Hassreden und Gewaltdarstellungen schützten, heißt es in dem Bericht. EU-Kommissionspräsidentin von der Leyen will im September darlegen,

0: in der Nähe des vielbesuchten Chatuchak-Marktes, der auch international bekannt ist. Das Oberlandesgericht München hat ein irakisches Ehepaar wegen Völkermordes und Versklavung verurteilt. Die beiden hatten als Mitglieder der Terrorvereinigung IS im Irak zwei jesidische Mädchen versklavt und ausgebeutet. Der Mann hatte die Kinder auch sexuell missbraucht. Er muss lebenslang ins Gefängnis. Seine frühere Partnerin erhielt eine Jugendstrafe von 9,5 Jahren. Die beiden waren vor über 2 Jahren in Bayern festgenommen worden. Die Bundesrepublik stuft Verbrechen an Jesiden, wie sie der IS gezielt verübt hatte, als Völkermord ein. Die neue Meldestelle für antisemitische Vorfälle in Baden-Württemberg, RIAS, hat im vergangenen Jahr insgesamt 335 solcher Fälle dokumentiert. Antisemitismus zeigte sich in Angriffen gegen Personen, Bedrohungen, Sachbeschädigungen, wie etwa gegen ehemalige Synagogen, jüdische Friedhöfe und Gedenkorte, heißt es im ersten Jahresbericht der Meldestelle. Als Beispiel für Antisemitismus nennt die Meldestelle einen jüdischen Schüler, der in der Schule antisemitisch gemobbt und eine Treppe hinuntergestoßen wurde. Den Herstellern von Parmesankäse macht die derzeitige Hitze in Italien Probleme. Zum einen geben die Kühe bei Temperaturen von mehr als 40 Grad weniger und weniger hochwertige Milch. Zum anderen müssen die Bauern das Gras auf den Weiden derzeit bewässern, was ihre Energiekosten steigen lässt. Auch die Betreiber der Lagerhäuser, in denen der Käse 1 Jahr lang reifen muss, brauchen wegen der Hitze etwa 1/3 mehr Strom als sonst. Die Parmesanbranche ist mit einem Jahresumsatz von 4,5 Milliarden Euro jährlich ein wichtiger Wirtschaftsfaktor in der Region Emilia-Romagna. Die Fußballweltmeisterschaft ist für Deutschland sportlich und finanziell kein gutes Turnier gewesen. Durch das Ausscheiden im 16. Finale hat der DFB ein Minus von 9,4 Millionen Euro gemacht. Das teilte der Schatzmeister des DFB mit. Nicht mit eingerechnet ist dabei die Abfindung für Ex-Bundestrainer Julian Nagelsmann, die laut Medienberichten bei fast 7 Millionen Euro liegen soll. Ein finanzielles Plus hätte der Verband erst erzielt, wenn es Deutschland bis ins WM-Finale geschafft hätte. SWR Nachrichtenredaktion Heike Lüttich und Ramin Movasakian. Das Wetter für Baden-Württemberg und Rheinland-Pfalz. Ein Hoch mit trockener und heißer Luft bestimmt das Wetter, die Vorhersage. Auch am Nachmittag meist sonnig, mit nur wenig Wolken bei maximal 29 bis 36 Grad. Morgen ähnlich. Ein Mix aus Sonne und Wolken. Ab dem Abend ziehen kräftige Gewitter zu uns. Dazu werden es 27 bis 35 Grad. Mittwoch und Donnerstag im südlichen Baden-Württemberg Schauer und Gewitter. Sonst viel Sonnenschein bei 25 bis 33 Grad. 12.05 Uhr.
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2: Mit Ralf Hecht. Guten Tag. Bundesfamilienministerin Prien will die Regeln für den Unterhaltsvorschuss ändern. Worum es geht und was es bringen soll, wir sprechen darüber. Beim Treffen der EU-Außenminister geht es wohl auch um die Zukunft der gemeinsamen europäischen Außenpolitik. Und die IHK Stuttgart legt jede Menge Vorschläge zum Bürokratieabbau vor. Ausgedacht von einer KI. Wir sprechen auch darüber. Zunächst geht es aber nach Berlin. Scheidungskinder haben es oft schwer, emotional, aber oft eben auch finanziell. Wenn ein Elternteil nicht zahlt, in der Praxis sind das meist die Väter, dann können Alleinerziehende, meist die Mütter, vom Staat Unterhaltsvorschuss bekommen. Nicht oder nicht in ausreichendem Maß Unterhalt zahlt. Darum geht es. Der Staat kann sich das Geld dann von den säumigen Eltern zurückholen. Zumindest theoretisch. Die Kosten für den Vorschuss trägt zu 40% der Bund, den Rest zahlen die Kommunen. Bundesfamilienministerin Prien will da nun ran und den Unterhaltsvorschuss nur noch bis zum 16. Lebensjahr bezahlen. Chris Berdrow in Berlin. Wie begründet Familienministerin Prien denn ihren Vorstoß?
3: Ja, die Ministerin begründet das mit Sparvorgaben aus dem Bundesfinanzministerium. Das ist ja für den Bundeshaushalt zuständig. Das Ministerium argumentiert, seit einer Reform im Jahr 2017 haben sich die staatlichen Ausgaben für diesen Unterhaltsvorschuss vervierfacht. Für die Kommunen sei dieser Posten zu einem der größten Kostenfaktoren geworden und die

0: Ministerin will deshalb eben auf die Kostenbremse treten. Sie will nicht an die Höhe des Vorschusses ran. Je nach Alter des Kindes sollen monatlich weiter zwischen 227 und 394 für die Ältesten fließen. Künftig soll aber eben ab dem 16. Geburtstag Schluss sein. Bislang zahlt der Staat bis zum 18. Geburtstag der Kinder bzw. Jugendlichen.
1: Danach müssen sie dann halt für sich selber sorgen, wenn sie Scheidungskinder sind. Lassen sich die möglichen Einsparungen denn schon beziffern?
0: Also die aktuellsten Zahlen dazu stammen aus dem Jahr 2024. Rund 3,2 Milliarden Euro wurden in diesem Jahr an Unterhaltsvorschuss gezahlt. Und gleichzeitig konnten aber nur rund 550 Millionen Euro zurückgeholt werden von säumigen Eltern. Meistens sind es die Väter. Am besten gelingt das mit diesem Geld zurückholen übrigens Baden-Württemberg. Rheinland-Pfalz liegt in diesem Länderranking in der Mitte. Trotzdem muss man festhalten, auf dem Großteil des Geldes bleibt der Staat eben sitzen. Eine offizielle Berechnung oder Schätzung, wie viel Geld der Staat jetzt mit den aktuellen Plänen einsparen könnte, die gibt's noch nicht. Die Größenordnungen werden aber schon deutlich. Es geht um einige 100 Millionen Euro an Einsparpotenzial.
1: Jetzt haben Sie schon gesagt, man kann nicht bei allen Vätern oder Eltern sicherlich das Geld zurückholen, aber da wäre vielleicht auch noch Potenzial, noch Spiel nach oben. Wird denn der Druck auch auf die erhöht zu zahlen?
0: Also das hat die Familienministerin Karin Prien zumindest angekündigt am Wochenende in einem Interview mit der katholischen Nachrichtenagentur. Sie hat allerdings nicht allzu viele Details dazu genannt, wie sie das genau umsetzen will. Sie hat die Möglichkeit erwähnt, dass man säumigen Vätern künftig den Führerschein wegnehmen könnte, um den Druck zu erhöhen. Wobei man sagen muss, manche Väter können eben auch einfach nicht zahlen und da bringt es dann auch nicht viel, ihnen den Führerschein wegzunehmen. Hinzu kommt, dass der Führerschein häufig ja die Basis dafür ist, dass Väter überhaupt einer Arbeit nachgehen können und Geld verdienen. Also diese Maßnahme zumindest könnte auch kontraproduktiv sein.
1: Kritik wird es geben, das ist ganz klar. Solche Pläne werden vor allem gerne von Linken und von Kinderschützern kritisiert. Sonst noch jemand?
0: Sie haben es erwähnt, also von vielen Seiten kommt Kritik, unter anderem von den Grünen. Britta Hasselmann, die sagt, die Bundesregierung, die habe nichts übrig für Familien und Kinder. Das Kinderhilfswerk hat sich auch eingereiht in die Schar der Kritiker. Das Hilfswerk sagt, hier soll gespart werden auf Kosten von Menschen, die ohnehin nicht viel haben. Spannend wird es natürlich, wenn man schaut, wie steht eigentlich der Koalitionspartner SPD zu diesem Thema. Und da zeichnet sich auch schon Widerstand ab. Der Kinderbeauftragte der Bundestagsfraktion, Thuls Reichhardt, hat dem MDR gesagt, Zitat, das geht einfach nicht, dass die SPD diese geplanten Kürzungen so passieren lässt. Und er kündigt an, dass spätestens dann nachgearbeitet werden muss, wenn die Pläne ins Parlament kommen. Das dauert natürlich noch ein bisschen. Hier in Berlin hat gerade erst die parlamentarische Sommerpause begonnen. Und der Gesetzentwurf, der liegt auch noch gar nicht vor. Den will das Ministerium aber in Kürze vorlegen.
1: Informationen von unserem Berlin-Korrespondenten Chris Berdrow. Die EU-Außenminister sind zusammengekommen, um zu beraten. Ukraine, Iran, Israel, an Themen, die für Europa extrem relevant sind, herrscht kein Mangel. Und an Unstimmigkeiten leider auch nicht. Besonders deutlich wird das beim Thema Israel und die palästinensischen Gebiete. Einige EU-Staaten, wie Spanien, haben diese als Staat Palästina anerkannt. Andere Regierungen würden das im Leben nicht tun, egal was passiert. Deutschland zum Beispiel. Da eine gemeinsame EU-Außenpolitik hinzubekommen, ist traditionell mal mindestens schwierig. Aber ohne gemeinsame Außenpolitik hat Europa in der Welt immer weniger Einfluss. Deshalb gibt es ja die Außenbeauftragte der EU, die ehemalige estnische Regierungschefin Kallas. Die allerdings hat wenig wirkliche Möglichkeiten, weil die Außenpolitik ja streng genommen in der nationalen Kompetenz liegt. Sabrina Fritz, bei Ihnen in Brüssel dürfte es da heute auch um Frau Kallas gehen, die hinter verschlossenen Türen Israels Politik gegenüber den Palästinensern mit dem südafrikanischen Apartheidssystem verglichen haben soll, weswegen gerade aus der CDU prompt Rücktrittsforderungen kamen. Wie schätzen Sie das ein? Wie sehr wackelt Kallas Stuhl?
2: Also der wackelt nicht, das muss man schon klar sagen, weil die Staats- und Regierungschefs oder die Mitgliedstaaten sind da auch nicht so ganz ehrlich, weil einerseits wollen sie und brauchen sie ja auch eine starke Chefdiplomatin, Außenbeauftragte aus all den Gründen, die sie gerade aufgezählt haben. Und dann ist es ja auch so, sie müsste ja wirklich entlassen werden von der Kommissionspräsidentin oder wirklich auch von den Mitgliedstaaten. Das sehe ich derzeit nicht. Wenn sie natürlich jetzt aneckt nochmal solche Äußerungen vielleicht in der Öffentlichkeit macht, das wäre natürlich dann vielleicht nochmal ein anderer Fall, aber das wird sie meiner Meinung nach nicht tun. Das heißt, sie bleibt umstritten, aber sitzt erstmal fest im Sattel.
1: Mhm. Die Außenpolitik wird gemacht von Frau Kallas, klar, aber auch von Kommissionschefin von der Leyen, von EU-Ratspräsident Costa, der ist gern dabei, und natürlich auch jeder der Staats- und Regierungschefs der Union, samt der Außenminister. Fast schon Vereinte Nationen im Kleinen ist das. Entsprechend die Ergebnisse und das schon traditionell. Warum sagt man da nicht einfach, es macht einfach keinen Sinn? Wir lassen das mit der gemeinsamen Außenpolitik.
2: Ja, so war das ja viele Jahre. Also die Außenbeauftragte gibt's ja erst seit 2011. Und seitdem hat sich die Welt ja auch ein bisschen verändert. Das heißt, man hat starke Blöcke, wenn man so will. Also China, die USA, Russland. Und natürlich sieht man schon einerseits, da kann jetzt nicht jedes Land einzeln seine Russlandpolitik betreiben, seine Amerika-Politik. Also es ist Brüssel schon klar, dass man natürlich stärker ist, wenn man mit einer Stimme spricht, und wo das ja zum Beispiel funktioniert ist bei der Handelspolitik, da sagt man ja ganz klar, Handel wird in Brüssel verhandelt. Und bei der Außenpolitik ist das noch schwieriger. Es ist natürlich auch bei den Ländern ein bisschen unterschiedlich. Die osteuropäischen Länder, die baltischen Staaten würden, glaube ich, gerne ein Stück Außenpolitik abgeben. In Deutschland ist das noch etwas schwieriger.
1: Eine alte Weisheit sagt ja, 27 plus x Hüte, das bringt nichts. Einer muss den Hut aufhaben, damit, egal was, irgendwie funktioniert. Hat sich das noch nicht bis in die europäischen Hauptstädte rumgesprochen?
2: Doch, darum gibt es jetzt auch einen Vorschlag der Franzosen. Die sagen, also wir müssen diese Chefdiplomatenrolle irgendwie neu definieren. Und da gibt es drei offene Vorschläge. Also einmal, dass man sagt, die Kommissionspräsidentin kriegt mehr Macht oder die Länder kriegen mehr Macht oder die Außenbeauftragte kriegt mehr Macht. Das heißt, das muss mal ausdiskutiert werden. Und insofern ist man problembewusst, aber man kann sich vorstellen, da geht es wirklich schon auch um Macht. Das ist natürlich manchmal schwieriger, als wenn es nur um einen Zollsatz geht.
1: Wenn wir nochmal auf diese drei Möglichkeiten zu sprechen kommen, die da jetzt von Frankreich ins Spiel gebracht wurden, wer hätte denn die besten Aussichten, den Hut zu bekommen? Sollte der denn dann tatsächlich am Ende der Diskussion vergeben werden?
2: Also wenn ich auf einen Kopf setzen müsste, dann würde ich schon auf die Kommissionspräsidentin, auf Ursula von der Leyen tippen, weil sie hat einfach mit dem Beginn des Krieges gegen die Ukraine, mit ihrer Unterstützung für die Ukraine, mit ihrem Kampf gegen Russland, glaube ich, einfach das außenpolitische Thema so an sich gezogen, dass sie das nicht mehr loslassen will. Da sitzt einfach die Macht den Ländern. Dann hat man ja wieder das Problem, 27 Länder, wer hat denn den Hut auf? Und ja, die Chefdiplomatin ist trotzdem zu schwach. Also ich denke mal, es wird am Ende darauf hinauslaufen, dass man der EU-Kommission noch mehr Macht bei der Außenpolitik einräumt.
1: Würde das an der Position oder an der Person von der Leyen liegen?
2: Also sie füllt das auf jeden Fall aus. Solange sie noch an der Macht ist, passt beides zusammen. Vielleicht danach kommt ein Kommissionspräsident oder eine Kommissionspräsidentin, die der Außenpolitik nicht mehr so wichtig ist. Vielleicht ist auch Außenpolitik nicht mehr so wichtig. Sollte es zum Beispiel irgendwann einen Frieden in der Ukraine geben, einen anderen US-Präsidenten. Also kann ja auch sein, dass die Welt in 10 Jahren ganz anders aussieht.
1: Sabrina Fritz war das aus Brüssel. Social Media, oft mit soziale Medien übersetzt, wobei man sich schon fragen muss, wer auf diese Idee gekommen ist. Sozial im deutschen Sinne sind sie auf jeden Fall mal nicht. Manch einer sagt, die Algorithmen seien demokratiegefährdend. Und diesem Gedanken kann man sich bei manchem Gespräch, das man so im Alltag führt, auch nicht ganz entziehen. Jegliche allgemeine Regulierung würde aber zu einem Aufschrei führen und zum Vorwurf, die Meinungsfreiheit zu unterdrücken. Und so hat man sich weltweit darauf verlegt, zumindest versuchen zu wollen, die Kinder ein wenig zu schützen. Auch in Europa. Katrin Schmidt.
3: Frankreich gehört zu den Ländern in Europa, die aktuell vorangehen.
4: À partir du 1er September prochain, on interdit les réseaux sociaux au moins de 15 ans.
5: Ab dem 1. September wird die Nutzung sozialer Medien für unter 15-Jährige verboten sein. Das ist eine klare Regel. Klar für unsere Jugendlichen, für Familien, für Lehrkräfte. Und letztendlich ist es eine klare Botschaft. Die Intelligenz unserer Kinder und Jugendlichen ist nicht käuflich. Und ihre Gefühle dürfen weder von amerikanischen Plattformen noch von chinesischen Algorithmen manipuliert werden.
4: Nie par les plateformes américaines, nie par les algorithmes chinois.
3: So Präsident Emmanuel Macron. Weitere EU-Staaten wie Griechenland, Dänemark und Österreich sind auf ähnlichem Weg. Und zuletzt hat etwa Spanien einen Gesetzesvorschlag vorgelegt, der sagt, Social Media erst ab 16. Die EU-Kommission in Brüssel jedoch hat die Mitgliedstaaten gerade noch mal vor zu pauschalen Altersgrenzen gewarnt. Überhaupt müsse eine Zersplitterung in nationale Systeme vermieden werden. Aus gutem Grund, denn wer digitale Altersgrenzen auch wirksam, das heißt technisch durchsetzen will, kommt um die großen Online-Plattformen kaum herum. Und etwa TikTok, Instagram und Co. zusätzliche Pflichten aufzuerlegen, wie sich zum Beispiel auf eine technische Altersverifikation einzulassen, das ist alleinige Zuständigkeit der EU-Kommission. Der deutsche Ansatz, also etwa konkret die Vorstellung von Familienministerin Karin Prien mit abgestuften Sicherheitsmodi für Jugendliche bis 18, dürfte in Brüssel daher besser ankommen. Vor allem ihr Plan, das europäisch abzustimmen.
6: Ich werde mit den Kolleginnen und Kollegen auf europäischer Ebene, aber auch mit der Europäischen Kommission, mit Frau von der Leyen Gespräche darüber aufnehmen. Ich habe aber den Eindruck, dass es in allen europäischen Ländern den festen Willen gibt, hier zu strengeren und besser wirksamen Regelungen zu kommen.
3: Ganz sicher weiter vorantreiben wird das EU-Kommissionschefin Ursula von der Leyen. Denn die hat den Schutz von Jugendlichen im Netz vor rund einem Jahr zum Herzensprojekt erklärt. Auch als Mutter von 7 und Großmutter von 5 Kindern, wie sie häufig betont. Kurz vor der heutigen Präsentation der Ergebnisse ihrer Expertenrunde gab sie bereits einen Vorgeschmack.
7: The debate is not whether young people should have access to social media.
3: Die Debatte sollte sich nicht darum drehen, ob junge Menschen Zugang zu sozialen Medien haben sollten. Die Debatte ist vielmehr, ob Social Media Zugang zu unseren Kindern und Jugendlichen haben sollte und wann. Und hier gewinnen die Argumente für einen verzögerten Zugang zunehmend an Gewicht. Denn Kinder müssen lernen, selbstständig und selbstbestimmt zu handeln, offline, aber natürlich auch online. Und wir müssen ihnen den Schutz und die Zeit zum Reifen dazu geben.
7: And of course the means to do so.
3: Die EU, das betont sie, steht dabei aber auch nicht erst am Anfang, sondern die Digitalgesetze regeln im Prinzip schon, dass Plattformen per Design sicher sein müssen, besonders für Kinder. Auffällig ist deshalb, wie stark gerade etwa TikTok und Instagram für ihren Kids-Mode oder Teen-Account, also einen jugendfreundlichen Modus ihrer Apps, werben. Doch, so viel scheint inzwischen schon klar, das wird in Europa nicht mehr reichen.
1: Der Bericht von Katrin Schmidt aus Brüssel. Und nun gibt es auch die Meinung der von EU-Kommissionspräsidentin von der Leyen beauftragten Experten, die empfehlen, den Zugang zu Social Media für Kinder unter 13 in allen Mitgliedsländern zu beschränken. Was braucht es? Was kann weg? Eine Frage, die man sich nicht nur vor dem Kleiderschrank hin und wieder stellen sollte. Für viele in der Politik ist dieses Ausmisten im Moment eines der ganz großen Schlagworte, nämlich Bürokratieabbau. Keine Rede ohne. Aber es sei halt schon auch schwierig, heißt es dann oft. Brüssel und die EU, sie wissen schon, von dort kommen nur gängelnde Vorschriften und gegen die sei man auch als Bundesregierung ja am Ende ziemlich machtlos. Klaus Pahl, Präsident der Industrie- und Handelskammerregion Stuttgart, widerspricht und sagt, da ist auch ganz viel hausgemacht, selbst da, wo erstmal EU-Recht draufsteht. Eine sogenannte künstliche Intelligenz habe das für die IHK herausgefunden. Herr Pahl, was haben Sie die Maschine denn untersuchen lassen und was hat sie herausgefunden?
8: Wir haben mit unserem Goldblading-Tool jetzt ein drittes Tool geschaffen, das KI unterstützt, der Politik auch helfen soll, Bürokratie abzubauen. Insgesamt wissen wir alle, dass unsere Firmen draußen große Probleme haben. Viele müssen ihre Geschäftsfelder prüfen, ihr Kerngeschäft, neue Branchen vielleicht suchen, neue Märkte, neue Kunden. Und denen wollen wir mithelfen, sich frei zu schaufeln, Zeit. Ein Unternehmer benötigt Zeit für das Ganze und Bürokratie belastet. Und Goldplating war ein Bereich, das ist auch ausgelöst übrigens von der Europäischen Kommission, die uns gefragt hat, ob wir da helfen können. Ein Bereich, wo der Bund oder auch das Land auf Regulatorik, die umgesetzt werden soll, noch eins draufsetzt, wo die Dinge verschärft werden, wo Grenzwerte verschärft werden. Einfach vielleicht sogar in gutem Willen und in gutem Glauben etwas zu tun, das das Ganze noch schärfer stellt. Und genau das hat unser Goldplating-Tool jetzt anhand von 1000 Gesetzen, die auf EU-Vorhaben zurückgehen, des Bundes gefunden. Wir haben in 600 dieser Rechtsvorhaben des Bundes den Verdacht auf Goldplating herausgearbeitet.
9: Belastbare Prüfhinweise haben Sie das genannt. Was heißt das denn, belastbare Prüfhinweise?
8: Gut, wir haben mit dem Tool nicht nur die Anzahl rausgestellt, sondern wir haben im Detail jedes dieser Vorhaben aufgelistet. Das hat die KI gemacht. Ein Mensch würde sowas niemals schaffen. Und können aufzeigen, warum ist es entstanden, was ist entstanden und an welcher Stelle ist es entstanden. Das ist manchmal nur ein Satz, wo EU-Vorhaben umgestellt werden und leicht ergänzt und schon entsteht eine neue Berichtspflicht, eine Unterschriftspflicht, eine Dokumentation. Und genau diese Dinge haben wir jetzt gefunden.
9: Neue Dokumentation, das erschließt sich ja, aber besonders häufig habe die KI zusätzliche nationale Vorgaben bei Schwellenwerten, Fristen, eben Informationspflichten, Ausnahmen oder Sanktionen gefunden. Das schreiben Sie und man fragt sich natürlich, wo sie dann nichts gefunden hat bei der Liste. Aber nehmen wir doch zum Beispiel mal Schwellen oder Grenzwerte. Da schreibt die EU ja immer dezidiert Mindeststandards fest, weil das ist das, worauf man sich in der EU einigen kann. Wenn die deutsche Politik dann sagt, nee, das reicht uns nicht, wir gehen da noch ein wenig drüber, dann gibt es einen anderen Grenz- oder Schwellenwert. Aber wo entsteht denn da zusätzliche Bürokratie?
8: Das ist im Grunde der Bereich, der den größten Umfang von den 60% Gesetzen, die wir gefunden haben, ausmacht. Wenn die EU einen Spielraum lässt, dann wird der in Deutschland maximal eng ausgelegt, statt ihn einfach mal zu nutzen.
9: Aber das wäre ja keine Bürokratieabbau, sondern dann eben zum Beispiel, also nur als ein Beispiel, weiß nicht, Pestizideintrag oder so, wird einfacher.
8: Gut, Bürokratieabbau in dem Sinne schon, wo manche, wenn der Schwellenwert zum Beispiel sich verändert, einfach rausfallen, in dem Bereich gar nichts mehr tun müssen, außer ihr normales Kerngeschäft. Das ist ja das, was unser Ziel ist, dass Unternehmer, der Mittelstand, wieder zurück kann zum Kerngeschäft und weg muss von den ganzen Übererfüllungen, die wir haben. Bürokratie per se, das muss man ja auch wirklich sagen, ist ja nicht nur schlecht. Deutschland funktioniert, weil wir einen Rechtsstaat haben. Aber überbordende Bürokratie, zu viel, zu eng ausgelegte Bürokratie, das geht jetzt zu weit. Und da werden wir auch nicht mehr aufhören zu kämpfen, dass unser Mittelstand hier entlastet wird.
9: Des einen Leid ist ja bekanntlich auch des anderen Freud. Verbraucher haben manchmal vielleicht auch ein anderes Interesse als die Hersteller, was Gewährleistung oder Haftung angeht, zum Beispiel. Wenn man da jetzt pauschal alles wegrationalisieren würde, was würde dann von Made in Germany als Verkaufsargument denn noch übrig bleiben?
8: Also in der jetzigen Situation kommen wir wirklich nur weiter, wenn alle zusammenarbeiten. Und das ist die Gesellschaft, das ist die Wirtschaft, das ist die Politik, das ist aber auch die Wissenschaft. Und da muss jeder Zugeständnisse machen. Das ist überhaupt keine Frage. Niemand will den Verbraucherschutz abschaffen. Aber notwendige Dokumentationspflichten, die dann derjenige, der ein Produkt auf den Markt bringt, zum Beispiel erfüllen muss. So etwas wollen wir reduzieren. Wir haben kein Problem damit, dass ein Verbraucher seine Rechte wahrnehmen möchte. Aber es gibt zum Beispiel auch Ansätze, dass man nur noch bei Verdachtsmomenten Nachweise führen muss. Momentan ist es so, dass mit einem Kamm alle durchgeschert werden. Wenn ein Auslöser ein Ereignis ist, zum Beispiel, wir hatten das mal mit Implantaten aus Frankreich, da wurde dann die gesamte Branche überzogen mit Regulatorik. Wenn wir wieder zurückgehen auf haftbare, grobe Fahrlässigkeit, das wäre zum Beispiel etwas, dass Einzelfälle geahndet und geprüft werden, aber nicht mehr alle gleichzeitig getroffen werden.
9: Wobei man es natürlich eigentlich schon verhindern sollte und nicht nur hinterher ahnden, oder?
8: Überhaupt keine Frage. Jeder muss Verantwortung übernehmen. Das meine ich mit Gesellschaft. Man muss das Lebensrisiko akzeptieren und man muss Verantwortung tragen. Aber wir werden es sowieso nicht schaffen, mit Regulatorik jedes Risiko auszuschließen. Also es gibt jetzt den Bereich 600 Bundesgesetze, was wir vorschlagen werden an den Bund, dass man dieses Jahr noch einen Omnibus macht, also ein Gesetz, wo mindestens 20 dieser überbordenden Bürokratiepunkte aus den Gesetzen wieder entfernt werden. Das wäre beim Bund relativ schnell möglich, weil unser Tool sowas auf einen Klick hin auswirft. Das muss gar kein Mensch mehr bearbeiten, sondern die Vorschläge liegen jetzt konkret auf dem Tisch.
1: Klaus Pahl, Präsident der Industrie- und Handelskammerregion Stuttgart. Und wir bleiben bei der Wirtschaft. Die Erweiterung des Mercedes-Werkes im ungarischen Kecskemet heute ist zwar schon länger geplant, fällt aber gerade in eine Zeit, in der so ein Schritt Symbolcharakter bekommt. Stefanie Geißler aus der SWR-Wirtschaftsredaktion. Die gesamte europäische Automobilwirtschaft befindet sich ja in einem turbulenten Transformationsprozess. Wie ist diese Werkseröffnung heute da in Kecskemet in diesem Gesamtgemengelage einzuordnen?
10: Ja, wie Sie gerade schon angedeutet haben mit dem Stichwort Symbolcharakter, während wir hier also gerade in Deutschland über Stellenabbau und Sparpläne bei den Autobauern sprechen, wird das Werk in Kecskemét sozusagen aufgewertet und zwar auf zweierlei Art. Zum einen sollen da jetzt doppelt so viele Autos vom Band gehen, nämlich 300.000. Zum anderen wird da künftig nicht mehr nur die günstige A-Klasse gebaut, sondern auch die elektrische C-Klasse. All das zusammen kann man durchaus auch als Signal lesen. Ungarn wird also zum europäischen Schlüsselstandort für Mercedes.
1: Und steht damit für einen Trend, denn mit diesem schleichenden Verlagerung nach Osteuropa ist Mercedes ja nicht allein. Auch Konzerne wie VW und BMW bauen dort Produktionskapazitäten auf. Inwiefern geht diese Strategie auf?
10: Also wenn man jetzt mal aus der rein betrieblichen Sicht nur auf die Kostensenkung schaut, dann geht die Strategie natürlich erstmal auf. Ziemlich drastisch fand ich da einen Satz, den ich hier zitieren möchte. Der stand also in einem Schreiben, das der Mercedes-Vorstand an die Beschäftigten geschickt hat. Jede Vergabe neuer Produkte und jede zusätzliche Aufgabe an deutsche Standorte verschlechtert die relative Kostenposition von Mercedes. Das ist also ein Satz wie ein Peitschenknall. Für das Beispiel Ungarn heißt das. Dort sind die Produktionskosten um bis zu 70% niedriger als hier in Deutschland. Löhne sind dabei ein großer Posten. Ich habe nochmal eine Zahl rausgesucht, die das verdeutlicht. Laut dem Europäischen Statistikamt Eurostat lagen die Arbeitskosten in Deutschland zuletzt im Schnitt bei 43 Euro pro Stunde, in Ungarn bei 14 Euro. Insofern, mit Blick auf die Produktionskosten und damit auf die Margen, geht die Strategie mit Osteuropa auf.
1: Heißt das jetzt also, dass uns über die Jahre der über die Jahre gesteigerte Wohlstand auf die Füße?
10: Ja, also auch, wenn man so will, die Produktionskosten waren lange kein größeres Problem, rächen sich jetzt aber eben im Kontext der geopolitischen Gesamtlage. 75% aller E-Autos kommen aus China, die fluten die Märkte weltweit und dazu kommen die Trump-Zölle von 25%. So, und hier kommt jetzt wieder Osteuropa ins Spiel. Wenn die deutschen Autokonzerne dort billiger produzieren, dann können sie zum Beispiel ihre Autos billiger in die USA exportieren und damit nicht ganz, aber zum Teil die hohen Strafzölle kompensieren.
1: Das heißt, es werden dann nicht unbedingt mehr Autos verkauft, aber die Marge ist immerhin höher.
10: Genau, so hat es eben auch nochmal der Autoexperte Stefan Reindl beschrieben vom Institut für Automobilwirtschaft. Er sagt grundsätzlich, dass diese Verlagerung nach Osteuropa nachvollziehbar sei. Zentral ist jetzt aus seiner Sicht, dass Osteuropa zwar kostentechnisch einen großen Standortvorteil hat, aber dass Unternehmen wie Mercedes damit nicht das eigentliche Problem lösen und das ist die Marktposition. Das heißt, aus seiner Sicht müssten die deutschen Hersteller eben mehr auf Local for Local setzen, also in die Hauptmärkte USA und China reingehen, dort vor Ort für deren Bedürfnisse produzieren.
1: Informationen von Stefanie Geißler aus unserer Wirtschaftsredaktion. Und jetzt ist es gleich 12.30 Uhr. 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
12: Mit Sarah Sassou. Hallo, herzlich willkommen. Eskalation trotz Waffenruhe, gegenseitige Angriffe von USA und Iran im Nahen Osten. Verheerender Brand in Thailand. In Bangkok sterben 27 Menschen in einem Pub. Kritik an geplanten Änderungen im Informationsfreiheitsgesetz. Unsere Reporterin bringt sie auf den neuesten Stand. Bei diesen und weiteren Themen jetzt bis 13 Uhr. Schön, dass Sie eingeschaltet haben. Knapp die Hälfte der 60-tägigen Waffenruhe ist vorbei. Doch von einer Feuerpause zwischen USA und Iran kann längst keine Rede mehr sein. In der Nacht hat das US-Militär Ziele in Iran angegriffen. Flugabwehrsysteme und Radarstationen seien ins Visier genommen worden. Und auch Iran schießt scharf auf US-Ziele. In der Weltgemeinschaft wächst die Sorge, dass die Situation weiter eskaliert. Nina Amin berichtet.
13: Die Golfstaaten sind erneut im Visier iranischer Angriffe. Kuwait meldete am frühen Morgen, dass seine Luftabwehr feuert Ob es Schäden oder Opfer gibt, dazu sagte das kuwaitische Militär zunächst nichts. Schon in den vergangenen Tagen war das kleine Land am nordöstlichen Ende des Persischen Golfs Ziel iranischer Raketen. Hintergrund sind iranische Vergeltungsschläge gegen US-Angriffe. In Kuwait befinden sich mehrere wichtige US-Militärstützpunkte. In Bahrain griff der Iran nach Angaben von iranischen Staatsmedien ein US-Drohnen-Kommandozentrum an. In dem Inselstaat wurde in der vergangenen Nacht mehrmals Alarm ausgelöst. Das Innenministerium rief die Bewohner auf, Ruhe zu bewahren und Schutz zu suchen. Auch in Jordanien meldete die Nachrichtenagentur Petra am Morgen, dass 4 Raketen aus dem Iran abgefangen worden seien. Am Wochenende waren mehrere Golfstaaten unter iranischem Beschuss. In Katar gab es nach Angaben des Innenministeriums durch herabfallende Trümmerteile auch Verletzte, darunter ein Kind. Vergangene Nacht war das 4. Mal binnen einer Woche, dass das US-Militär den Iran angegriffen hat. Das für die Region zuständige US-Kommando CENTCOM spricht von Dutzenden Zielen an verschiedenen Orten. Hintergrund ist der Streit um den Zugang zu der Straße von Hormuz. Die iranische Marine hat in den vergangenen Tagen ein Schiff beschossen, das versucht hatte, nahe Oman die Meeresenge zu passieren. Am Golf wächst die Sorge, dass sich der Krieg zwischen Iran und den USA wieder ausweitet und die Staaten am Golf erneut zwischen die Fronten geraten.
12: Cyber-Grooming, Cyber-Mobbing, Online-Challenges, Kostenfallen. Da lauern noch viel mehr Gefahren für Kinder und Jugendliche in den sozialen Medien. Erziehungsberechtigte, die sind da oft überfordert. Einerseits wollen sie ja den Nachwuchs mit der digitalen Welt vertraut machen. Schließlich ist das eine wichtige Kompetenz. Aber andererseits müssen sie selbst Bescheid wissen, was genau da zur Gefahr werden kann. Eine große Aufgabe. Mithilfe einer Altersgrenze will die Politik das Problem nun entschärfen. Die EU hat vorgestellt, wie der Rahmen dazu aussehen soll. Brüssel-Korrespondentin Katrin Schmidt.
3: Konkret heißt das, die Social-Media-Nutzung sollte bis zum Alter von 13 Jahren EU-weit nur unter Aufsicht der Eltern oder anderer Aufsichtspersonen sowie zeitlich begrenzt erfolgen, heißt es in dem Expertenbericht. Danach biete sich ein abgestufter Zugang an, also bestimmte Internetseiten und Apps könnten dann ab 13 Jahren erlaubt sein, andere erst ab 15 oder ab 16 Jahren, und zwar abhängig davon, wie die Plattformen ihre Sicherheit für Kinder und Jugendliche nachweisen. Kommissionschefin von der Leyen vergleicht es mit Regeln zur Produktsicherheit, etwa in der Automobilbranche. Autohersteller müssten ihre Fahrzeuge per se sicher machen. Wir erwarten nicht, so von der Leyen, dass Kinder ihre eigenen Sicherheitsgurte entwerfen und ebenso wenig, dass Eltern Airbags zu Hause einbauen. Im September will die Kommissionschefin ankündigen, wie sie die Empfehlungen des Social-Media-Gremiums in EU-Gesetze umsetzen will. Danach beraten darüber das EU-Parlament und die Mitgliedstaaten. Diese können theoretisch ihr eigenes Mindestalter festlegen. Ein EU-weit abgestimmter Ansatz könnte aber helfen, da für die Umsetzung ohnehin die EU-Kommission zuständig ist. Denn sie überwacht die großen Online-Dienste wie Instagram, TikTok und Snapchat und nur sie kann die Konzerne zu Änderungen zwingen und sie etwa zur technischen Alterskontrolle verpflichten oder bei Verstößen auch Bußgelder verhängen.
12: In der thailändischen Hauptstadt Bangkok hat es in der Nacht ein verheerendes Feuer gegeben in einem Pub. 27 Menschen sind gestorben, mehr als 60 wurden verletzt. Zur Unglücksursache wird derzeit ermittelt. Was bisher bekannt ist, fasst Ines Burkhardt zusammen.
14: Auf Videos ist zu sehen, wie hohe Flammen aus der Eingangstür des Lokals schlagen. Menschen rennen schreiend und in Panik auf die Straße. Das Feuer brach gegen Mitternacht in dem Bierlokal aus, das im Norden der Millionenmetropole Bangkok liegt. Die 32-jährige Sukanya erzählte der Nachrichtenagentur Reuters, dass ihr Freund in dem Lokal als Sänger auf der Bühne stand. Er hat erzählt, dass sie zunächst etwas Verbranntes gerochen haben. Kurz darauf haben sie gesehen, dass die Decke in Flammen stand. Einige Menschen sind durch herabfallende Trümmerteile von der Decke verletzt worden. Die Decke bestand offenbar aus schalldämpfendem Schaumstoff. Bestätigt ist das noch nicht. Die Ursache des Brandes ist bisher unklar. Nach bisherigen Informationen sind mindestens 27 Menschen gestorben. Viele weitere wurden verletzt. 22 von ihnen seien in einem kritischen Zustand. Nach etwa einer Dreiviertelstunde gelang es der Feuerwehr und anderen Rettungskräften, den Brand unter Kontrolle zu bringen. Ein Feuerwehrmann, der vor Ort im Einsatz war, erzählte gegenüber Reuters: Sobald wir erfahren haben, dass sich eine Reihe von Opfern im Inneren des Gebäudes befinden, haben wir ein Rettungs- und Suchteam hineingeschickt. Und wir haben festgestellt, dass sich viele von ihnen in den Toiletten befanden. Die meisten haben versucht, nach hinten zu fliehen, weil sie sahen, dass die Flammen an der Vorderseite wüteten. werden. Überlebende berichten in lokalen Medien, dass es keine Notausgänge oder Feuerfluchtwege in der Bar gegeben habe. Auch die junge Frau, deren Freund in der Bar auf der Bühne stand, sagte: Meistens denken die Leute zuerst an den Haupteingang, aber die Tür hier ist nicht breit genug. Die Leute können nicht schnell rausklettern. Sie ist zu eng. Die Behörden haben eine Untersuchung zur Brandursache sowie zu möglichen Verstößen gegen Brandschutzvorschriften eingeleitet. Das Lokal brannte völlig aus, berichtete der Feuerwehrmann. Das Feuer war nicht besonders heftig, aber der Rauch hatte den gesamten Veranstaltungsort zu 100% eingenommen. Der Rauch war überall. Vor der Bar wurden die mit Tüchern abgedeckten Leichen aufgereiht, wie auf Videos zu sehen ist. Das Lokal liegt in der Nähe des vielbesuchten Chatuchak-Marktes, der auch international bekannt ist. Dort halten sich an Wochenenden viele 10.000 Menschen auf, darunter auch viele Ausländer. Ob sich unter den Opfern auch Touristen befinden, ist noch unklar.
12: In demokratischen Kreisen, da gilt Karol Nawrocki als umstritten und doch ist der polnische Präsident der derzeit beliebteste Politiker im Land. Neueste Umfragen zeigen, dass mehr als die Hälfte der Bevölkerung ihm am meisten vertraut und das ist paradox. Denn bisher hat er sich vor allem in einer Sache hervorgetan, Regierungsgeschäfte und Reformen in Polen zu blockieren. Eine Herausforderung für die liberale Regierung von Donald Tusk. Aus Polen berichtet Paulina Milling.
15: Die Webseite sieht wie eine Spielerei aus. Ein Porträt des polnischen Präsidenten Karol Nawrocki, darunter ein Glücksspielautomat. Vetomat steht darauf in Großbuchstaben geschrieben. Eine Zusammensetzung aus Veto und Automat. Vetomat, damit ist der polnische Staatschef gemeint. Er neigt dazu, Gesetze per Veto zu stoppen. Auf der Straße darauf angesprochen, sagt Passantin Maria: Das ist nicht mein Präsident. Dieses Veto einlegen ist tragisch. Die Webseite mit Karol Vetomat Nawrocki hat die polnische Regierungspartei von Donald Tusk lanciert. Die linksliberale Koalition wirft dem rechtskonservativen Präsidenten eine Blockadehaltung vor. Das ist eine peinliche Situation. Es ist so, als ob die Regierung gar nicht regieren könnte, erklärt Publizist Adam Szostkiewicz. Karol Nawrocki ist seit August vergangenen Jahres der Mann an der Spitze Polens. Schon nach seiner Wahl zum Präsidenten machte er eine Kampfansage an die Regierung. Es ist ein Signal, dass man so nicht weiter regieren kann. Nawrocki kritisiert Berlin und Brüssel, lobt seinen guten Draht ins Weiße Haus. In seinen Reden tauchen Ähnlichkeiten zu Trumps America First Parolen auf, nur eben nach eigener Lesart.
16: Po pierwsze Polska, po pierwsze Polacy.
15: Polen zuerst, die Polen zuerst. Ein Paradebeispiel, wie Karol Nawrocki die Regierung ausbremst, ist das sogenannte SAFE-Programm. Die Idee: EU-Länder leihen sich zu günstigen Konditionen Geld aus Brüssel, um in Verteidigung zu investieren. Polen, ein Land an der Ostflanke der NATO, kann davon massiv profitieren. Es geht um mehr als 43 Milliarden Euro. Doch Nawrocki legt sein Veto ein. Westliche Banken und Finanzinstitute werden davon profitieren. Stattdessen schlägt der Präsident vor, die Reserven der Nationalbank für die Verteidigung auszugeben. Laut Experten kaum machbar, für manche sogar verfassungswidrig. Die Regierung Tusk reagiert auf das Veto mit einem Plan B und findet einen Weg am Präsidenten vorbei, die Gelder aus Brüssel zu bekommen. Aber es bleibt hängen, Nawrocki blockiert nicht nur, er macht auch Vorschläge. Die Regierung verschärft den Konflikt, nicht der Präsident. Er will normal arbeiten. Die Regierung und dieser Premierminister, der Gauleiter, wie wir ihn nennen, die arbeiten für den deutschen Staat, nicht für den polnischen, sagt Passantin Alicja. Als das SAFE-Programm unterschrieben ist, muss Donald Tusk extra betonen, die meisten Aufträge gehen an polnische Firmen und nicht an deutsche Rüstungskonzerne. Auch im aktuellen Geschichtsstreit mit der Ukraine sammelt Nawrocki Sympathiepunkte. Als Wolodymyr Selenskyj einer ukrainischen Militäreinheit den Beinamen der Upa-Helden verleiht, empfinden viele in Polen das als Affront. Die Aufstandsarmee Upa kämpfte im Zweiten Weltkrieg gegen die Sowjets, exekutierte aber auch tausende Polen. Nawrocki reagiert. Er entzieht seinem ukrainischen Amtskollegen den höchsten polnischen Staatsorden. Ich unterstütze ihn vom ganzen Herzen und bin froh, dass er Präsident ist, ergänzt Alicja. Ähnlich denken derzeit etwa 53% der Polinnen und Polen. Laut Umfragen vertrauen sie Nawrocki am meisten. Mehr als 240 Gesetze hat der Staatschef bewilligt, 39 mit einem Veto belegt. So viel wie Nawrocki in knapp einem Jahr blockiert hat, haben seine Vorgänger nicht mal in zwei Amtszeiten abgelehnt. Journalist Adam Szostkiewicz. Bei diesem Tempo geht es einzig und allein darum, die Regierung so schnell wie möglich absolut funktionsunfähig zu machen. Das kann man dann nächstes Jahr im Wahlkampf nutzen, indem man zahlreiche Beispiele dafür liefert, wie die Regierung nicht in der Lage ist, ihre Gesetze durchzukriegen. In Polen wird im kommenden Herbst ein neues Parlament gewählt. Wie es aussieht, ist Präsident Nawrocki wohl schon jetzt im Wahlkampfmodus.
12: Das Informationsfreiheitsgesetz regelt, was Behörden an Daten herausgeben müssen, wenn Privatleute oder Organisationen danach fragen. Die Bundesregierung plant Änderungen daran und dazu gibt es Kritik. Welche hören Sie nach dem Nachrichtenüberblick mit Christian Leistenschneider?
17: Die EU macht Entschädigungen für Fluggäste einfacher. Wenn sich ein Flug verspätet oder ganz ausfällt, sollen Reisende künftig schneller ihre Rechte geltend machen können. Die EU-Länder haben heute den Weg für eine entsprechende Reform freigemacht. Laut den Regeln müssen die Fluggesellschaften die Passagiere innerhalb von 4 Tagen elektronisch über ihren Anspruch auf Ausgleich informieren. Zusätzlich müssen sie erklären, wie die Geschädigten ihre Entschädigung beantragen können. Diese haben dann 9 Monate Zeit, einen entsprechenden Antrag zu stellen. Innerhalb von 30 Tagen sollen sie danach eine Antwort oder Auszahlung erhalten. Die neuen Regeln sollen voraussichtlich ab Mitte 2027 verbindlich sein. Die schwarz-rote Koalition will die Tabaksteuer offenbar stärker erhöhen als bisher geplant. Das geht aus einer sogenannten Formulierungshilfe des Bundesfinanzministeriums hervor, über die das Redaktionsnetzwerk Deutschland berichtet. Demnach soll der Preis für eine Packung Zigaretten bis 2030 schrittweise von aktuell rund 8 Euro auf fast 12 Euro steigen. Das wären etwa 40 Cent mehr als kürzlich vom Bundeskabinett beschlossen. Auch Tabak für selbstgedrehte Zigaretten soll teurer werden. Im Tarifstreit bei der Saarbahn hat die Gewerkschaft der Lokomotivführer heute zu einem Protestmarsch aufgerufen. Die Aktion soll nach Angaben der GDL auf dem Saarbrücker Rathausplatz starten und zum Busdepot der Saarbahn führen. Dort ist eine Abschlusskundgebung geplant. Die Gewerkschaft wirft der Arbeitgeberseite in dem Tarifkonflikt anhaltend respektloses Verhalten vor. Zuletzt hatte die Saarbahn den Lokführern den Wechsel in den Tarifvertrag von Verdi angeboten. Die GDL beharrt jedoch auf einen eigenen Vertrag.
12: Die SR-Infobilanz am Mittag hier auf SR Kultur. Wer wissen will, wie viel die neue Werbekampagne der Bundesregierung kostet oder welche Gutachten zum Bau eines neuen Autobahnabschnitts vorliegen, der kann diese Infos bei Bundesbehörden anfordern, dank des Informationsfreiheitsgesetzes, kurz IFG. Seit rund 20 Jahren verpflichtet es Bundesbehörden dazu, bestimmte Dokumente auf Anfrage herauszugeben. Aber jetzt will die Bundesregierung dieses Gesetz grundlegend verändern und das stößt auf ganz schön viel Kritik, auch hier im Saarland. Was uns das Informationsfreiheitsgesetz, kurz IFG, bringt, weiß Jennifer Klein aus der SR Landespolitikredaktion und ich habe sie gefragt, was es uns denn bisher ermöglicht hat.
18: Bisher hat es uns ermöglicht, dass ziemlich viele Skandale ans Licht gekommen sind. Zum Beispiel die Maskenaffäre um den ehemaligen Bundesgesundheitsminister Jens Spahn während der Corona-Pandemie. Damals hatten mehrere Organisationen Unterlagen nach dem IFG angefordert und konnten so helfen, den Skandal aufzuklären und zu zeigen, dass damals zum Beispiel überteuerte Masken angeschafft wurden oder dass Aufträge für Masken an Personen aus dem Umfeld der Union vergeben wurden. Das Besondere am IFG ist, zum einen stand jetzt, dass jeder eine Anfrage stellen kann und dass die Behörden Dokumente wie Protokolle, Verträge oder dienstliche E-Mails zugänglich machen müssen. Zwar haben auch Journalisten ein presserechtliches Auskunftsrecht, aber das ist zum Teil ein bisschen anders. Das verpflichtet in der Regel nämlich nicht zur Herausgabe von Dokumenten.
12: Welche Veränderungen stehen denn auf Bundesebene im Raum?
18: Künftig soll man für eine Auskunft auch eine Voraussetzung mitbringen, nämlich ein begründetes Interesse nachweisen können. Dann soll der Personenkreis kleiner werden. Also die Personen, die dann noch eine Anfrage stellen können, sollen nämlich tatsächlich nur noch natürliche Personen sein und damit keine Organisation, also nicht mehr solche Organisationen wie Frag den Staat, Transparency International und so weiter. Und dann soll es auch noch zu höheren Gebühren für Auskünfte kommen. Zu diesen letzten beiden Kritikpunkten hat die Datenschutzbeauftragte im Saarland erklärt, was das für Auswirkungen haben kann.
19: Weil eine natürliche Person natürlich für amtliche Informationen keine Tausende von Euro bezahlen wird und auch keinen Klageweg beschreiten wird.
18: Und dann, was dann auch nochmal als Kritik oft gesehen wird, was das Gesetz eben verändern soll, ist, dass in Zukunft die Namen von Behördenmitarbeitern pauschal geschwärzt werden könnten. Das ist aktuell zwar auch schon möglich, aber da kommt es immer auf den Einzelfall an.
12: Das klingt ja nach einer recht langen Liste an Kritikpunkten. Warum soll die Reform dann überhaupt umgesetzt werden? Was sagen denn die Befürworter?
18: Zu den Befürwortern zählen natürlich die SPD und die CDU, die das eben auf Bundesebene auch umsetzen wollen. Aber auch die saarländischen Vertreter dieser beiden Parteien im Bundestag sind grundsätzlich für die Reform. Sie begründen das unter anderem so wie der CDU-Bundestagsabgeordnete Roland Theiß.
20: Das Informationsfreiheitsgesetz stammt aus dem Jahr 2006, eine Zeit, in der wir bestimmten Bedrohungen, die wir heute sehen, gerade auch für die kritische Infrastruktur, nicht ausgesetzt waren. Wir haben heute täglich Ausspähversuche gegenüber kritischer Infrastruktur wie Wasserwerken, wie Kasernen, wie bestimmten kritischen Unternehmen, die wichtig sind für die Sicherheit und die Verteidigung unseres Landes.
18: Als kurzer Hinweis, es ist auch jetzt schon möglich, gewisse Informationen unter Verschluss zu halten, wenn es zum Beispiel um die kritische Infrastruktur geht. Aber hier kommt es eben auch auf den Einzelfall an. Und da argumentiert Theiß, dass es eben Auslegungssache der Behörden ist und es tendenziell seiner Meinung nach zu freigebig aktuell ist. Weitere Gründe, die er angeführt hat, ist, dass die Antworten der Behörden schneller und effizienter werden sollen, dass auch Serienanfragen verhindert werden sollen, denn aktuell ist es oft so, dass einzelne Leute die Verwaltung mit Anfragen überhäufen. Auch die saarländischen SPD-Bundestagsabgeordneten sind prinzipiell für die Reform, aber mit einer Einschränkung. Sie argumentieren nämlich, dass das Transparenzniveau auf jeden Fall so hoch wie aktuell bleiben soll.
12: Wie ist denn überhaupt die Lage im Saarland in Sachen Informationsfreiheit, also in Sachen IFG?
18: Im Saarland gibt es auch ein Informationsfreiheitsgesetz und das orientiert sich weitgehend an dem Bundesgesetz. Es ermöglicht jetzt analog, dass wir Infos von Landesbehörden erhalten. Laut der Landesdatenschutzbeauftragte sei auch hier eine Reform notwendig. Sie sollte aber aus ihrer Sicht in eine andere Richtung gehen, wie die, die jetzt auf Bundesebene geplant ist. Sie argumentiert zum Beispiel, dass Online-Transparenzportale geschaffen werden könnten, um die Daten leichter zur Verfügung zu stellen. Ich habe jetzt auch mal beim saarländischen Innenministerium nachgefragt, ob denn Veränderungen geplant sind im Saarland. Und da habe ich die Rückmeldung bekommen, nein, bisher sind keine Veränderungen für das IFG im Saarland geplant. Aber das muss man auch dazu sagen, wenn es jetzt zu dieser Reform auf Bundesebene kommt, dann könnte das auch Auswirkungen bei uns im Saarland haben.
12: Das Informationsfreiheitsgesetz auf Bundesebene soll geändert werden. Einige Punkte sieht auch die saarländische Datenschutzbeauftragte Monika Gretel kritisch. Was am Ende des Verfahrens herauskommt, das bleibt abzuwarten. Jennifer Klein aus der SR-Landespolitikredaktion hat die aktuelle Debatte zusammengefasst. Die Linke ist wieder da. Die Umfragewerte sind gut, die Mitgliederzahlen steigen. Aber inhaltlich, da ringt die Partei noch mit sich selbst. Bei den Reformen, die die Koalition gerade angeht, da hat sie sich jedenfalls schon positioniert. Die hat nämlich Linken-Chefin Ines Schwertner im ARD-Sommerinterview scharf kritisiert. Das berichtet ARD-Hauptstadtkorrespondent Chris Bertrow.
0: Die Proteste gegen das Sparpaket für die gesetzlichen Krankenkassen Ende vergangener Woche waren aus Sicht von Ines Schwertner nur der Anfang. Der Großteil des sozialen Kahlschlags, so drückt sie es aus, stehe noch bevor.
21: Es kommen ja noch die Attacken auf die Rente, es kommt die Abschaffung des 8-Stunden-Tages, die Pflegereform, also die Belastungen werden ja immer mehr. Und ich glaube, jetzt kommt erst an bei Millionen Patientinnen und Patienten, was das eigentlich für sie bedeutet. Und da braucht es den Protest.
0: Dass die Bundesregierung es per Gesetz verbieten will, große Wohnungskonzerne zu enteignen, hält sie für einen Hohn. Dass ihre Partei den Bundeskanzler in sozialen Medien als Komplizen einer Mietmafia darstellt, findet sie nicht weit hergeholt.
21: Naja, ich finde, das sind kriminelle Machenschaften, Mietwucher, die illegal sind zu begehen. Und die Bundesregierung tut nichts dagegen, Mietwucher zu ahnden. Ich finde das in Ordnung, diese Wut auszudrücken und an der Stelle auch die Wahrheit zu sagen. Es gibt eine Mietmafia und die, ja, die Politik lässt sich kaufen von großen Lobbyinteressen, von großen Unternehmensspenden.
0: Dass CDU und Linkspartei keine großen Freunde mehr werden, war auch vor diesem ARD-Sommerinterview schon klar. Die Parteichefin verändert in dem Gespräch aber auch den Sound gegenüber der Union nicht. Dass die Regierungskoalition niedrige Einkommen bei ihren Steuerplänen entlasten und die Reichensteuer anheben will, das sei ein Witz.
21: Vor allem darf man sich da nicht für dumm verkaufen lassen. Das, was bei der Einkommenssteuer jetzt vielleicht an Entlastung bei den Menschen ankommt, wenn sie denn durchkommt, wird an Belastung, an höheren Rentenbeiträgen, wird an Belastung bei höheren Zuzahlungen wieder hochgezogen. Das heißt, die Menschen haben am Ende nicht mehr Geld in der Tasche. Und darum geht es ja am Ende. Und das verstehen die Leute im Land auch.
0: Weitere Entschuldigungen für ihren Co-Parteichef Luigi Pantisano hält sie nicht für nötig. Pantisano hatte der CDU faschistische Politik vorgeworfen und danach um Verzeihung gebeten. Für Schwertner muss das reichen.
21: Gleichzeitig erwarte ich auch von der CDU jeden Tag Entschuldigung für Beleidigungen der hart arbeitenden Leute in diesem Land. Die CDU beschreibt jeden Tag Menschen hier als faul, sie würden zu wenig arbeiten, sie müssen sich am ersten Tag krank melden, weil es da großes Misstrauen geht in die Bevölkerung, jeden Tag. Und dafür wird sich nicht entschuldigt.
0: Zugleich bestätigt Ines Schwertner die Pläne ihrer Partei, in Sachsen-Anhalt alles dafür zu tun, die AfD von der Macht fernzuhalten. Was das im Detail bedeuten könnte, führte Schwertner in dem Gespräch nicht aus. Denkbar wäre, dass die Linke in dem Bundesland einen CDU-Ministerpräsidenten toleriert. Im ARD-Sommerinterview äußerte sich Schwertner auch über den milliardenschweren U-Boot-Auftrag aus Kanada, durch den allein in Wismar bis zu 1200 neue Arbeitsplätze entstehen. Richtig freuen, sagt Schwertner, könne sie sich darüber aber nicht.
21: Das sind keine schlechten Jobs, aber die Beschäftigten, mit denen wir da sprechen, die sagen, wir wollen eigentlich keine Panzer bauen. Viele sagen, sie wollen jetzt auch keine U-Boote für Kriege bauen. Also das sind ja nicht einfach nur Arbeitsplätze, die entstehen, sondern auch die Beschäftigten selbst fragen sich ja, was sie da produzieren, zu welchem Zweck. Und ich glaube, niemand freut sich, Dinge zu produzieren, die eigentlich in einem Krieg eingesetzt werden sollen.
0: Von der Bundesregierung fordert Schwertner eine Strategie für den Erhalt von Industriearbeitsplätzen in Deutschland. Denn den befürchteten Wegfall zehntausender Jobs bei VW könne auch ein milliardenschwerer Rüstungsauftrag aus Kanada nicht ausgleichen.
12: Sie haben es in den vergangenen Wochen vielleicht auch feststellen müssen, Ventilatoren und Klimaanlagen, die sind bei uns überall ausverkauft. Selbst über Online-Shops ist nichts zu machen, es sei denn, man hat gute persönliche Kontakte nach China. Denn China ist das mit Abstand größte Produktionsland für Klimaanlagen weltweit und versorgt auch den europäischen Markt, wenn man China lässt. In Brüssel, da sieht man die chinesische Absatzpolitik für Klimaanlagen nämlich kritisch. Auslandskorrespondent Benjamin Eisel berichtet.
2: China hat eine Lösung parat für Europas Hitzewellen, Klimaanlagen aus heimischer Produktion. Im Staatsfernsehen wird gezeigt, wie in einer Fabrik im südchinesischen Landesteil Guangdong Klimaanlagenmodule zusammengebaut werden, am laufenden Band. Die Arbeiter würden extra Schichten einlegen, heißt es. Shi Chunbo, Finanzvorstand des Klimaanlagenherstellers Posi im chinesischen Staatsfernsehen. Europa macht 70% unserer Auslandsbestellungen aus. Unsere Produkte werden vorwiegend in Länder wie Frankreich, Deutschland und Spanien verkauft. Im Mai hat die Zahl unserer Bestellungen mehr als 900.000 Einheiten erreicht. Das seien 20% mehr als im Mai vergangenen Jahres. Während der Hitzewellen in Europa sind gerade die Bestellungen für mobile Klimaanlagen hochgegangen, also solche, die nicht fest installiert werden. Gleichzeitig wird in Europa über die Notwendigkeit diskutiert. Sind Klimaanlagen notwendig für ein paar heiße Tage im Jahr? Sie heizen die Städte auf durch ihre Abwärme. Es gibt Debatten um fest installierte Klimaanlagen an Außenfassaden. Und dann ist da noch der hohe Stromverbrauch. In China, wo schätzungsweise 80% aller Haushalte eine Klimaanlage installiert haben und Strom extrem billig ist, können viele diese Debatten nicht nachvollziehen.
5: Europe is baking, but only around 1 in 5 European homes has air conditioning.
22: Now Chinese manufacturers are getting a flood of orders.
2: Chinas Staatsmedien nutzen die gestiegene Nachfrage nach chinesischen Klimaanlagen außerdem, um europäischen Politikern beim Streitthema Überkapazitäten zu widersprechen. Wie diese Staatsinfluencerin im Online-Kanal von China Daily, einem englischsprachigen Propagandamedium der Kommunistischen Partei.
22: That is the irony. For years, some European politicians attacked China over so-called overcapacity. But when a heat wave hits, extra supply is not a threat. It is a lifeline.
2: Chinas Klimaanlagen seien keine Bedrohung, sondern würden bei Hitzewellen Leben retten, so die Influencerin. Europäische Politiker werfen Chinas Führung seit Jahren vor, in vielen Branchen viel zu produzieren, angetrieben von übermäßigen Subventionen. Weil die Märkte mit chinesischen Billigprodukten überflutet werden, leiden europäische Hersteller, deren Absätze zurückgehen. Dabei geht es nicht nur um Klimaanlagen, sondern um eine ganze Reihe von Branchen. Chinas Handelsüberschuss gegenüber der EU liegt mittlerweile bei 1 Milliarde Euro am Tag. Deswegen wird in Brüssel über weitere Ausgleichszölle auf chinesische Produkte nachgedacht.
12: Bedrohung oder Hilfe, die Diskussion über Klimaanlagen aus China wird noch länger anhalten. Und auch bei uns hält sich erstmal die Hitze noch im Saarland. Strahlender Sonnenschein schon seit dem frühen Morgen. Ob das so bleibt, das schauen wir uns jetzt zum Ende der Sendung nochmal an. Es wird wolkig zum Nachmittag hin, aber heiß ist es trotzdem. 30 Grad in Otzenhausen und 34 Grad in Fraulautern. Heute Nacht geht das Thermometer nur langsam runter auf 21 bis 16 Grad. Morgen dann wieder Sonne und vielleicht ein paar lockere Wolken bis 35 Grad und am Abend kann es dann die ersten Hitzegewitter geben, dazu starke Wärmebelastung. Das war die SR-Info-Bilanz am Mittag hier auf SR Kultur. Ich bin Sarah Sasso. Ich wünsche Ihnen noch einen schönen Nachmittag mit Bernd Brückemann.
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6: Die Sparpläne bei Volkswagen könnten zu mehr als 100.000 Stellenstreichungen weltweit führen. Auch wenn der Volkskrant aus den Niederlanden von mehreren Ursachen spricht, sticht doch eine besonders hervor. Die rasch zunehmende Konkurrenz aus China. Aber das ist nur ein Teil der Geschichte. Deutschland sieht sich mit einem mächtigen Konkurrenten konfrontiert, der genau das tut, was Deutschland jahrzehntelang getan hat, andere durch Innovation und Größenvorteile vom Markt zu verdrängen. Die Krise bei Volkswagen ist nicht nur ein Problem für das Unternehmen selbst, sondern auch ein deutliches Signal dafür, dass Europa seine Beziehungen zu China neu gestalten muss. In einer Welt, in der China und die USA ihre Industrien schützen, kommt auch Europa nicht um eine gewisse Form des Protektionismus herum. Auch L'Est-Républicain aus Frankreich spricht von einer europäischen Krise der Automobilhersteller. Die Warnung der Gewerkschaften hinsichtlich der wirtschaftlichen Lage des deutschen Giganten kommt zu einem Zeitpunkt, an dem eine neue Studie die Überkapazitäten hervorhebt, unter denen die meisten Werke in Europa leiden. Vor diesem Hintergrund erscheint die Aussicht auf Werksschließungen in Europa als einer der wenigen Hebel für alle Hersteller, die versuchen, einen Anschein von Wettbewerbsfähigkeit wiederherzustellen. Zu den weiteren Möglichkeiten zählen das Potenzial von Rüstungsaufträgen und die Ermöglichung einer gemeinsamen Nutzung ihrer Werke und Lieferketten. Zu einem anderen Thema. Die italienische Zeitung La Stampa warnt angesichts der Entwicklungen im Ukraine-Krieg vor Angriffen aus Russland auf weitere Länder. Man muss die moralistische und nicht selten hysterische Haltung gegenüber Moskau, die seit 4 Jahren im Westen reichlich verbreitet ist, nicht teilen, um anzunehmen, dass Russland ein echtes Problem für die europäische Sicherheit darstellt. Auch weil die politische Ordnung in Russland unsicher erscheint und ihre Instabilität vermutlich durch den verpassten Sieg in der Ukraine noch verstärkt wurde. Ein fragiles Regime, das alles auf eine Kraftprobe gesetzt hat, ohne den erhofften Triumph davonzutragen, ist qua Definition ein unruhiger Nachbar, der der Versuchung ausgesetzt ist, in weiteren externen Abenteuern die Legitimation zu suchen, die im Inland ins Wanken geraten ist. Ähnlich sieht es El País aus Spanien. Zwar ist es der Ukraine gelungen, die russischen Vorstöße zu stoppen, doch fehlt ihr die Fähigkeit, die verlorenen Gebiete zurückzuerobern. Und Kremlchef Putin hat nicht den geringsten Willen erkennen lassen, einen Konflikt zu beenden, der nach einem jüngsten Bericht auf beiden Seiten bereits 2 Millionen Opfer, Tote und Verwundete gefordert hat. Der russische Präsident ist unter diesen Umständen gefährlicher denn je. Die Bevölkerung ist eines Krieges müde, der inzwischen das Herz seines Landes erreicht hat. Verbissen und überzeugt davon, dass die westlichen Demokratien für Russland eine existenzielle Bedrohung darstellen, könnte er in einer Provokation gegen die baltischen Nachbarn oder Polen einen Ausweg aus dem Konflikt suchen. Das waren Auszüge aus Kommentaren der internationalen Presse zusammengestellt.
7: Um 13 Uhr mit Frauke Vetter. VW-Chef Blume hat sich erstmals zu den Sparplänen im Konzern geäußert. In der schriftlichen Mitteilung, die dem NDR vorliegt, heißt es, die Kosten bei VW lägen 20% höher als bei vergleichbaren Unternehmen. Aus Hannover Torben Hildebrandt.
8: Um das reinzuholen, müssten rechnerisch 50.000 Stellen zusätzlich abgebaut werden, so Blume. Dieses Ziel sei aber noch nicht fix. Und wenn sich auf andere Weise Kosten einsparen ließen, könne der Stellenabbau auch geringer ausfallen. Bei VW läuft bereits ein Sparprogramm im Umfang von 50.000 Stellen. Die von Blume genannten weiteren 50.000 Arbeitsplätze kämen also obendrauf. Erstmals nennt Blume auch konkret die Werke Hannover, Zwickau, Emden und Neckarsulm, die auf der Kippe stehen. Aber auch da ist laut Blume noch nichts entschieden. Die Zukunft sei aber unsicher. IG Metall und Betriebsrat wehren sich gegen Fabrikschließungen. Die Arbeitnehmerseite organisiert Betriebsversammlungen.
7: Die Europäische Union stärkt die Rechte von Fluggästen. Die Mitgliedsländer haben der geplanten Reform zugestimmt. Ab Mitte nächsten Jahres sollen Eltern kostenlos Sitzplätze neben ihren Kindern reservieren können. Außerdem müssen Airlines und Online-Portale künftig immer die Flugpreise mit Handgepäck anzeigen. Bei gestrichenen Flügen oder Verspätungen müssen Passagiere zudem innerhalb von 4 Tagen darüber informiert werden, wie sie eine Entschädigung beantragen können. Ein europäisches Expertengremium hat sich dafür ausgesprochen, die Nutzung von Social Media für Kinder unter 13 Jahren nur unter Aufsicht zu erlauben. Darüber hinaus sei eine stufenweise Freigabe für ältere Jugendliche denkbar, solange Online-Dienste nicht vor Suchtgefahren, Hassreden,

0: Die beiden hatten als Mitglieder der Terrorvereinigung IS im Irak zwei jesidische Mädchen versklavt und ausgebeutet. Der Mann hatte die Kinder auch sexuell missbraucht. Er muss lebenslang ins Gefängnis. Seine frühere Partnerin erhielt eine Jugendstrafe von 9,5 Jahren. Die beiden waren vor über 2 Jahren in Bayern festgenommen worden. Die Bundesrepublik stuft Verbrechen an Jesiden, wie sie der IS gezielt verübt hatte, als Völkermord ein. Den Herstellern von Parmesankäse macht die derzeitige Hitze in Italien Probleme. Zum einen geben die Kühe bei Temperaturen von mehr als 40 Grad weniger und weniger hochwertige Milch. Zum anderen müssen die Bauern das Gras auf den Weiden derzeit bewässern, was ihre Energiekosten steigen lässt. Auch die Betreiber der Lagerhäuser, in denen der Käse ein Jahr lang reifen muss, brauchen wegen der Hitze etwa ein Drittel mehr Strom als sonst. Die Parmesanbranche ist mit einem Jahresumsatz von 4,5 Milliarden Euro jährlich ein wichtiger Wirtschaftsfaktor in der Region Emilia-Romagna. Nach der aufgehobenen Sperre des US-Profis Baloyun bei der Fußballweltmeisterschaft in Nordamerika kommen immer mehr Details ans Licht. Wie die Times berichtet, soll der Vorsitzende der FIFA-Disziplinarkommission die Entscheidung im Alleingang getroffen haben. In der Regel müssen wichtige Entscheidungen von mindestens 2 weiteren Mitgliedern des Gremiums bestätigt werden. Der Fußballweltverband hat sich bislang nicht zu dem Bericht geäußert. Balognun dürfte trotz seines Platzverweises im 16. Finale im darauffolgenden Spiel der USA gegen Belgien auflaufen. SWR Nachrichtenredaktion Heike Lüttich und Ramin Movasagian. Das Wetter für Baden-Württemberg und Rheinland-Pfalz. Ein Hoch mit trockener und heißer Luft bestimmt das Wetter. Die Vorhersage? Auch am Nachmittag meist sonnig mit nur wenig Wolken bei maximal 29 bis 36 Grad. Morgen ähnlich, ein Mix aus Sonne und Wolken. Ab dem Abend ziehen kräftige Gewitter zu uns. 13.05 Uhr.
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2: Mit Ralf Hecht, guten Tag. Bundesfamilienministerin Prien will die Regeln für den Unterhaltsvorschuss ändern. Worum es geht und was es bringen soll, wir sprechen darüber. Außerdem, beim Treffen der EU-Außenminister geht es wohl auch um die Zukunft der gemeinsamen europäischen Außenpolitik. Und die IHK Stuttgart legt jede Menge Vorschläge zum Bürokratieabbau vor. Ausgedacht von einer KI. Auch darüber sprechen wir. Zunächst geht es aber nach Berlin. Scheidungskinder haben es oft schwer, emotional, aber oft eben auch finanziell. Wenn ein Elternteil nicht zahlt, in der Praxis sind das meist die Väter, dann können Alleinerziehende vom Staat Unterhaltsvorschuss bekommen. Der Staat kann sich dieses Geld dann von den säumigen Eltern zurückholen. Zumindest theoretisch. Die Kosten für den Vorschuss trägt zu 40% der Bund, den Rest zahlen die Kommunen. Bundesfamilienministerin Prien will da nun ran an den Unterhaltsvorschuss, ihn nur noch bis zum 16. Lebensjahr bezahlen. Chris Berdrow in Berlin. Wie begründet Familienministerin Karin Prien denn diesen Vorstoß?
3: Ja, die Ministerin begründet das mit Sparvorgaben aus dem Bundesfinanzministerium. Das ist ja für den Bundeshaushalt zuständig. Das Ministerium argumentiert, seit einer Reform im Jahr 2017 haben sich die staatlichen Ausgaben für diesen Unterhaltsvorschuss vervierfacht. Für die Kommunen sei dieser Posten zu einem der größten Kostenfaktoren geworden. Und die Ministerin will deshalb eben auf die Kostenbremse treten. Sie will nicht an die Höhe des Vorschusses ran. Je nach Alter des Kindes sollen monatlich weiter zwischen 227 und 394 für die Ältesten fließen. Künftig soll aber eben ab dem 16. Geburtstag Schluss sein. Bislang zahlt der Staat bis zum 18. Geburtstag der Kinder bzw. Jugendlichen.
2: Danach müssen die dann halt für sich selber sorgen, wenn sie Scheidungskinder sind. Lassen sich die möglichen Einsparungen denn schon beziffern?
3: Also die aktuellsten Zahlen dazu stammen aus dem Jahr 2024. Rund 3,2 Milliarden Euro wurden in diesem Jahr an Unterhaltsvorschuss gezahlt. Und gleichzeitig konnten aber nur rund 550 Millionen Euro zurückgeholt werden von säumigen Eltern. Meistens sind es die Väter. Am besten gelingt das mit diesem Geld zurückholen übrigens

0: Um 14 Uhr mit Frauke Vetter. Das Auswärtige Amt hat den russischen Botschafter Netschajew einbestellt. Eine Ministeriumssprecherin sagte, Hintergrund seien russische Cyberangriffe auf Deutschland. Das Gespräch mit ihm habe am Vormittag stattgefunden. Aus Berlin berichtet Georg Schwarte.
1: Das Auswärtige Amt nannte die belegten russischen Cyberangriffe inakzeptabel. Sie würden entschlossen auch mit weiteren Sanktionen beantwortet. In einem gemeinsamen Statement der 27 EU-Staaten hatte zuvor die Außenbeauftragte der EU, Kaja Kallas, russischen Hackern vorgeworfen, seit Jahren Ziele in Deutschland, Frankreich, den Niederlanden, Österreich, Finnland, Rumänien, der Slowakei und Zypern angegriffen zu haben. Die russischen Geheimdienste würden dabei eng mit kriminellen Gruppen und privaten Unternehmen zusammenarbeiten. Großbritannien setzte ebenfalls 24 russische Personen sowie diverse Gruppierungen auf eine Sanktionsliste. Frankreich kündigte zudem an, in Kürze ebenfalls den russischen Botschafter in Paris einbestellen zu wollen.
0: VW-Chef Blume hat sich erstmals zu den Sparplänen im Konzern geäußert. In der schriftlichen Mitteilung, die dem NDR vorliegt, heißt es, die Kosten bei VW lägen 20% höher als bei vergleichbaren Unternehmen. Um das reinzuholen, müssten doppelt so viele Stellen abgebaut werden wie die jetzt geplanten 50.000, so Blume. Wenn sich auf andere Weise Kosten einsparen ließen, könne der Stellenabbau aber auch geringer ausfallen. Erstmals nennt Blume auch konkret die Werke Hannover, Zwickau, Emden und Neckarsulm, über deren Schließung aber noch nicht entschieden sei. Die Europäische Union stärkt die Rechte von Fluggästen. Die Mitgliedsländer haben der geplanten Reform zugestimmt. Ab Mitte nächsten Jahres sollen Eltern kostenlos Sitzplätze neben ihren Kindern reservieren können. Außerdem müssen Airlines und Online-Portale künftig immer die Flugpreise mit Handgepäck anzeigen. Bei gestrichenen Flügen oder Verspätungen müssen Passagiere zudem innerhalb von 4 Tagen darüber informiert werden, wie sie eine Entschädigung beantragen können. Ein europäisches Expertengremium hat sich dafür ausgesprochen, die Nutzung von Social Media für Kinder unter 13 Jahren nur unter Aufsicht zu erlauben. Darüber hinaus sei eine stufenweise Freigabe für ältere Jugendliche denkbar, solange Online-Dienste nicht vor Suchtgefahren, Hassreden und Gewaltdarstellungen schützten, heißt es in dem Bericht. EU-Kommissionspräsidentin

0: Die beiden waren vor über 2 Jahren in Bayern festgenommen worden. Die Bundesrepublik stuft Verbrechen an Jesiden, wie sie der IS gezielt verübt hatte, als Völkermord ein. Bei der 2. Geberkonferenz der EU für die palästinensischen Gebiete in Brüssel ist eine Hilfsinitiative für den Gazastreifen ins Leben gerufen worden. Neben der EU-Kommission und der Europäischen Investitionsbank geben 12 europäische Länder, Japan und die Weltbank zusammen mehr als 880 Millionen Euro. Damit sollen laut EU-Kommission laufende und geplante Projekte zum Wiederaufbau unterstützt werden. Nach der aufgehobenen Sperre des US-Profis Balogun bei der Fußballweltmeisterschaft in Nordamerika kommen immer mehr Details ans Licht. Wie die Times berichtet, soll der Vorsitzende der FIFA-Disziplinarkommission die Entscheidung im Alleingang getroffen haben. In der Regel müssen wichtige Entscheidungen von mindestens 2 weiteren Mitgliedern des Gremiums bestätigt werden. Der Fußball-Weltverband hat sich bislang nicht zu dem Bericht geäußert. Balogun durfte trotz seines Platzverweises im 16. Finale im darauffolgenden Spiel der USA gegen Belgien auflaufen. SWR-Nachrichtenredaktion Heike Lüttich und Ramin Movasagian.
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2: Mit Pascal Fournier, guten Tag. Es gibt Menschen, die leben gefährlich, unbeabsichtigt. Einfach dadurch, dass sie da leben, wo sie leben. Zum Beispiel die Menschen rings um die italienische Millionenstadt Neapel. Die eine Gefahr, die sichtbare, heißt Vesuv. Sein Zerstörungspotenzial kann man sich in den eindrucksvollen Ruinen von Pompeji anschauen. Aber der Vesuv ist das kleinere Risiko für Neapel. Unter der Stadt brodeln nämlich die Phlegräischen Felder, Europas einziger Supervulkan. Welche gravierenden Folgen sein Ausbruch hätte, und zwar weit über die Region Neapel hinaus, und wie sich der italienische Katastrophenschutz auf ein solches Szenario vorbereitet, das hat ARD-Rom-Korrespondent Tilman Kleinjung im Tagesschau-Podcast 11KM Elena Kuch erzählt.
3: Ich war in einem riesigen Raum, großer Tisch, ganz viele Computer, ganz viele Menschen. War aber eine sehr konzentrierte Arbeitsatmosphäre. Und ich habe mir das eigentlich so in meiner Fantasie vorher ja sehr viel mehr Hightech vorgestellt. Also wie in einer Rettungsleitzentrale oder wie in einem großen Flughafentower, dass da so ganz viele Bildschirme sind und so weiter. Es war dann doch eher improvisiert. Es waren sehr viele Leute im Raum, sehr viele Zuständige und die verschiedenen Menschen, die da irgendwie mit zu tun hatten. Also vor allem die Einrichtungen, Polizei, Krankenhäuser, Feuerwehr, Wissenschaftler, die waren per Video zugeschaltet, die wurden dann aufgerufen und so schaut's aus, wir haben so und so viele Krankenhausbetten und so weiter. Also das lief da alles zusammen und entscheidend ist, den Hut hat der Zivilschutz auf, also der italienische Katastrophenschutz. Der versucht das zu koordinieren, der sagt dann zum Beispiel auch der Polizei in einem bestimmten Bereich, hier müssen wir jetzt die Straße freimachen, da darf jetzt niemand, kein anderes Auto mehr fahren und so weiter.
4: Das war ja jetzt eine Übung, die du dir da in Neapel angeschaut hast. Was wurde da genau geübt? Was ist das Szenario?
3: Naja, das Szenario ist ziemlich eindeutig. Stell dir vor, der Vulkan droht auszubrechen. Das könnte innerhalb von 48 Stunden bevorstehen. Und das Szenario war, wir müssen 4 Stadtviertel in Neapel, Posillipo, Chiaia, San Ferdinando und Monte Calvario evakuieren. Diesen Ernstfall, den hat der italienische Zivilschutz einmal durchgespielt. Was machen wir dann? Und wo gehen dann welche Personen hin? Wo kommen sie hin? Wie wird das alles irgendwie organisiert? Und man hat solche Übungen auch schon mal in der Vergangenheit gemacht. Da war, ich sag's mal vorsichtig, die Bereitschaft der Bevölkerung, aktiv an dieser Übung teilzunehmen, etwas unterdurchschnittlich. Deshalb hat man es diesmal anders gemacht. Man hat Schülerinnen und Schüler aus höheren Klassen von Gymnasien in diesen Vierteln sozusagen als Testpersonen genommen. Die mussten sich dann an einem Sammelpunkt treffen. Wenn du mal in Neapel bist, wirst du das sehen, da gibt's überall so Sammelpunkte. Also dort trifft man sich, von dort aus geht die Evakuierung los. Das sind so Notfallpunkte. Das sind so Schilder und da trifft man sich. Und dann werden die von einem ehrenamtlichen Mitarbeiter des Zivilschutzes zu Bussen begleitet. Der Bus bringt dann die Personen, in dem Fall eben ein paar hundert Schülerinnen und Schüler, in den Hafen. Und dort warten dann im Ernstfall riesige Schiffe darauf, die Bevölkerung dieser Stadtteile aufzunehmen und nach Sardinien oder Sizilien zu bringen.

0: Steuererhöhung angepasst werde. Der Maler und Bildhauer Anselm Kiefer ist in den Orden Pour le Mérite für Wissenschaft und Künste aufgenommen worden. Das teilte Kulturstaatsminister Weimar mit. Neben dem 81-Jährigen wurde unter anderem auch die Performancekünstlerin Marina Abramović aufgenommen. Die Mitgliedschaft in dem Orden gilt als eine der höchsten Ehrungen für Künstler und Wissenschaftler, die in Deutschland vergeben werden. SWR Nachricht, Nachrichtenredaktion Heike Lüttich und Ramin Movasagian.
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2: Mit Ulrike Alex, schönen guten Tag. Heute ist Welt-ADHS-Tag und das Wort Welt, das macht schon deutlich, dass es sich damit um eine weitreichende Angelegenheit handelt. Dr. Nadine Metzger ist Medizinhistorikerin an der Charité in Berlin. Guten Tag, Frau Metzger.
3: Guten Tag, Frau Alex.
2: Frau Metzger, jede Generation bekommt ihre eigene Krankheit. So heißt es in einem Lied der deutschen Rockgruppe Fury in the Slaughterhouse. Ist ADHS also ein Ausdruck unserer Zeit?
3: Also wir können uns sicher sein, dass es schon immer Menschen gab mit Neurodivergenz. Aber es muss natürlich erstmal ein Wort und ein Konzept für ja, einen Zustand oder eine Krankheit da sein, damit man darüber überhaupt erst sprechen kann und dann das natürlich dann auch erst in der Gesellschaft aufgegriffen wird und darüber gesprochen wird.
2: Stichwort Gesellschaft. Inwieweit haben wir bei der Diagnose ADHS nicht nur eine Krankheit, sondern gleich auch ein Werteurteil mitgeliefert?
3: Also prinzipiell gibt es Krankheiten, bei denen es nicht nur um das Individuum geht, sondern auch um die Umweltbedingungen, in denen das Individuum lebt. Und in unserer heutigen Welt kann sich schon sehr leicht vorstellen, dass Menschen mit gewisser Neurodivergenz es einfach sehr viel schwerer haben, wie vielleicht noch in der Welt vor 200 Jahren.
2: Manchmal hilft es, richtig weit zurückzuschauen, damit die Dinge klarer werden. Was waren denn die Schwerpunktkrankheiten in der Antike? Lässt sich da was Vergleichbares finden?
3: Also in der Antike ist natürlich die Melancholie ein ganz großes Thema, große Krankheit. Melancholie ist nicht das gleiche wie Depression heute, obwohl es auch bei der Melancholie um ja niedergedrücktes Empfinden geht, schlechte Stimmung. Aber in der Antike war die Melancholie gleichzeitig auch eine Verdauungskrankheit mit Beschwerden im unteren Bauchraum. Da lässt sich sehr gut dran ablesen, dass zu der Zeit auch Krankheiten, die mir eher ins Psychiatrische decken würden, damals Geist und Seele noch viel, viel enger miteinander verschmolzen gedacht worden sind.
2: Wie sieht's denn aus mit all den Lungenkrankheiten Anfang des vergangenen Jahrhunderts? Ging das auf die Umwelt zurück oder auf etwas, das als Krankheit quasi angesagt war in bestimmten Kreisen?
3: Also Sie gehen ja auf die Tuberkulose, wollen Sie hinaus. Und die Tuberkulose ist auch noch heute eine ansteckende Infektionskrankheit, bei der die Lebensbedingungen der Leute eine sehr, sehr große Rolle spielen, weil als Infektionskrankheit sie besonders dann übertragen wird, wenn Menschen eben auf engem Raum miteinander leben. Und gerade die Armenviertel in Europa um 1900 sind natürlich eine wunderbare Brutstätte gewesen für die Tuberkulose. Das heißt, Tuberkulose gab es einfach sehr, sehr viel und es gab vor allem keine Antibiotika, um sie effektiv zu behandeln. Und deswegen ist die Tuberkulose eine Krankheit gewesen, die natürlich einen riesigen Stellenwert in der Gesellschaft hatte. Ähnlich wie jetzt zum Beispiel Geschlechtskrankheiten wie Syphilis oder Gonorrhoe, die auch ein riesiges gesellschaftliches Problem waren und einfach auch effektiv nicht behandelt werden konnten. Die Tuberkulose nimmt dann ab nach dem Zweiten Weltkrieg, als es zum einen Antibiotika gibt, zum anderen aber auch die Lebensbedingungen von Menschen besser werden, sodass sie zumindest bei uns in Deutschland Tuberkulose mittlerweile eine sehr seltene Erkrankung geworden ist. Und ja, die Tuberkulose hat sich natürlich in Kunst und Literatur sehr, sehr stark niedergeschlagen. Wir denken natürlich alle gleich an den Zauberberg von Thomas Mann und ist so eine Krankheit, die auch ja in Epoche geprägt hat.
2: Jetzt gibt's den kritischen Ansatz zu sagen, Vorsicht, wir benennen hier etwas als Krankheit, nur weil es von unserer Norm abweicht. Wie ernst muss man das nehmen?
3: Das ist prinzipiell ernst zu nehmen. Allerdings

0: ist, dass gewisse Zustände als Krankheit eingeordnet werden, hat nicht nur was Negatives, sondern es ist immer eine ambivalente Sache. Also zum einen ist das Urteil krank, natürlich hat was Stigmatisierendes. Auf der anderen Seite hat es auch was Entlastendes, gerade für die Person selber zu sagen zu können, ja, es liegt nicht an mir, sondern ich habe eine Krankheit oder etwas Angeborenes. Es berechtigt auch zur Fürsorge. Also andere Menschen sind dazu bereit, Menschen auch zu helfen und sich zu kümmern, wenn man krank ist. Und das Etikett krank hilft einem natürlich auch im medizinischen Versorgungskontext, weil es einfach einen berechtigt, Krankenkassenleistungen zu empfangen. Und das geht ohne eine Krankheitsdiagnose eben nicht.
1: Sagt die Medizinhistorikerin Nadine Metzger von der Charité in Berlin. Auch im Südwesten wird Neurodivergenz ein immer wichtigeres Thema. Der Verein Pro Plus leistet da Abhilfe, auch indem neurodivergente Menschen anderen helfen. Wie Frank Schwab, er ist der Vorsitzende und er ist für Welttage wie den heutigen.
2: Solche Tage sind halt extrem wichtig, um die Sichtbarkeit zu zeigen, um auch zu zeigen, wir haben keine Superkräfte wie Heidi Klum oder wer hat das noch gesagt, Paris Hilton, glaube ich, die sagen, ADHS ist ihre Superkraft. Viele ADHSler sehen es eigentlich eher als Stress und als, ja, das, was es ist, halt auch irgendwie als Krankheit an, weil es sind arge Probleme, wenn man damit lebt.
1: Pro Plus will deswegen bei der Sichtbarkeit ansetzen.
2: Wir machen an jedem Stand, den wir so machen, an verschiedenen Tagen, machen wir halt auf diese nicht sichtbaren Behinderungen und Krankheiten aufmerksam. Und jedes Jahr am 20. Oktober machen wir speziell an dem Tag der nicht sichtbaren Behinderung darauf aufmerksam, was es gibt. Die MECFS gehört zum Beispiel auch dort zu. Wir informieren auf Social Media. Und arbeiten jetzt als Kooperationspartner mit dem Includen Koblenz zusammen. Dort machen wir dann auch aufmerksam auf Mitarbeiter mit ADHS, mit Autismus. Dort coachen wir zukünftige Mitarbeiter zum Beispiel, wie das ist, worauf sie achten, wenn sie jemanden mit Autismus einstellen. Das machen wir.
1: Sagt Frank Schwab von Pro Plus. 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Als der Genetiker Ewan Ashley sein Genom im Jahr 2010 analysieren ließ, um nach Risiken für Krankheiten zu suchen, da brauchten 31 Wissenschaftler 9 Monate lang. Ende Juni wurde die spezialisierte KI-Plattform Cloud Science veröffentlicht. Sie brauchte für die gleiche Aufgabe ganze 30 Minuten. Mit ähnlichen Ergebnissen. Die biomedizinische Forschung erlebt aktuell eine Revolution. KI-Modelle beschleunigen die Analyse und die Arbeit enorm. Auch ein sogenannter KI-Agent, der viele Aufgaben und Analysen der Forschenden verknüpft, wurde jetzt in der Fachzeitschrift Science veröffentlicht. Aber was das für die Forschung bedeutet und welche Aufgaben überhaupt noch für die Menschen übrig bleiben, darüber berichtet Veronika Simon aus der ARD-Wissenschaftsredaktion.
3: Die Arbeit von Wissenschaftlerinnen und Wissenschaftlern ist nicht immer so spannend, wie man es sich vielleicht vorstellt.
4: Im Labor habe ich jeden Tag viele mühsame Arbeitsschritte.
3: Jerry Yu arbeitet in der Krebsforschung an der Stanford School of Medicine. Fast jeden Tag muss er dafür etwas klonieren. Das heißt, er plant Experimente, in denen er Zellen genetisch verändern will. Dafür muss er Gentransporter konstruieren, Zeitabläufe und Arbeitsschritte planen.
4: Ich habe Jahre gebraucht, bis ich es jetzt wirklich beherrsche. Und ich verbringe immer noch jeden Tag, jede Woche viele Stunden damit.
3: Viele Experimente und ihre Vorbereitungen sind Zeitfresser in der biomedizinischen Forschung, selbst für erfahrene Wissenschaftler. Dazu kommt, die Datenmengen werden immer größer, das Wissen auch. Aber die Analysen brauchen Zeit. Genau hier soll ein KI-Agent ansetzen, den der Krebsforscher Jerry Yu gemeinsam mit seinem Team aus den USA entwickelt hat. Beyond Me haben sie es genannt. Es wurde jetzt in der Fachzeitschrift Science veröffentlicht. Die Idee? Forschende chatten mit einem Large Language Modell, ähnlich wie bei ChatGPT. Sie geben dem KI-Sprachmodell Daten, die sie erhoben haben, und erklären ihre Forschungsfrage. BeyondMe greift dann selbstständig auf alle möglichen Programme und spezialisierten KI-Modelle zurück, die hier nützlich sein könnten. BeyondMe verknüpft die Werkzeuge selbstständig, kann den Forschenden weitere Experimente vorschlagen und sagen, welche Substanzen er dafür vorher wo besorgen muss. Das werde die Arbeit in diesem Feld verändern.
5: Wir werden tatsächlich eine Beschleunigung wissenschaftlicher Erkenntnis sehen in den nächsten paar Jahren,
3: sagt Jan Korbel, Leiter der Datenwissenschaften am Europäischen Laboratorium für Molekularbiologie EMBL in Heidelberg. Denn KI-Agenten wie BeyondMe sind in den Tests ähnlich gut wie Fachleute mit jahrelanger Erfahrung. Aber sie sind schneller. Während Experten für die Genanalyse bei einer seltenen Erkrankung im Schnitt 110 Minuten brauchten, war BeyondMe nach 3 Minuten fertig. Datenwissenschaftler Korbel vom EMBL in Heidelberg.
5: Man kann sich schon überlegen, was das in Zukunft für Diagnose, aber auch für wissenschaftliche Forschung bedeutet. Genauso wissen wir schon seit einigen Jahren. Literaturanalysen beschleunigen sich durch Tools wie ChatGPT und Claude gewaltig.
3: Für die Forschung sei diese Entwicklung eine große Chance, so Korbel. Aber man müsse aufpassen, dass die Expertise nicht vor lauter Automatisierung verloren geht.
5: Ich sage allen Wissenschaftlern, mit denen ich zusammenarbeite, ihr müsst verstehen, was ihr da macht. Also wenn die KI etwas für euch löst, müsst ihr nachvollziehen können, warum.
3: Denn auch wenn die Entwickler versuchen, das zu verhindern, KIs machen Fehler. Seitdem BeyondMe vor etwa einem Jahr online gestellt wurde, haben es laut den Herstellern über 10.000 Forschende weltweit genutzt. Einige griffen täglich oder einmal pro Woche darauf zu. Denn für die Arbeit von Wissenschaftlern wie Jerry Hugh können solche Agenten eine kleine Revolution bedeuten.
4: Es verändert, wie Biologen arbeiten. Statt Stunden brauche ich Minuten. Ich kann also mehr Zeit mit dem Teil der Wissenschaft verbringen, die wirklich einen Menschen braucht.
3: Denn ein paar Sachen können noch nicht von KIs übernommen werden, sagt Datenwissenschaftler Korbel.
5: Man braucht mit den Menschen, um überhaupt einordnen zu können, ist das ein wichtiges Resultat? Werden wir dadurch weitergebracht?
3: Hier könne man den Modellen nicht immer vertrauen.
5: Die verkaufen alles als toll. Dann ist man die Frage, kann man dem glauben?
3: Als letzte Instanz glaube er immer einem Menschen, keiner KI.
6: 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Das Wetter für Baden-Württemberg und Rheinland-Pfalz.
1: Und das ist sonnig und heiß bis 36 Grad.
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1: Um 15.16 Uhr. Das Auswärtige Amt hat den russischen Botschafter einbestellt. Eine Ministeriumssprecherin sagte, Hintergrund seien russische Cyberangriffe auf Deutschland. Das Gespräch mit ihm habe am Vormittag stattgefunden. Flugreisen sind für deutsche Verbraucher im Sommer wieder teurer geworden. Auch bei sogenannten Billig-Airlines wurden noch einmal deutlich höhere Preise aufgerufen, steht in der Marktstudie des Deutschen Zentrums für Luft- und Raumfahrt. Gründe dafür sind ein knappes Flugangebot sowie hohe Gebühren und Steuern bei Abflügen von deutschen Flughäfen. VW-Chef Blume hat sich erstmals zu den Sparplänen des Autokonzerns geäußert. Wie der NDR berichtet, liegen die Kosten von Volkswagen 20% über denen vergleichbarer Unternehmen. Um das einzusparen, müssten 50.000 Stellen abgebaut werden, zusätzlich zu den bereits geplanten Abbau von 50.000 Arbeitsplätzen. Endgültig sind diese Zahlen noch nicht.
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1: Abu Safia war Direktor des Kamal Adwan-Krankenhauses im Gazastreifen. International bekannt wurde er durch seine Berichte über die katastrophale Lage im Gazakrieg. Ende 2024 wurde er bei einem israelischen Angriff auf das Krankenhaus festgenommen. Die israelische Armee sagte, Terroristen würden aus dem Krankenhaus heraus operieren. Abu Safia beschuldigte sie, Teil des Militärgesundheitsdienstes der Hamas gewesen zu sein. Doch bisher wird Abu Safia ohne Anklage festgehalten. Sein Gesundheitszustand hat sich unter den Bedingungen stark verschlechtert, sagt sein Anwalt. Er und seine Familie fürchten um das Leben des palästinensischen Arztes. Inzwischen gibt es auch international Proteste. Jan-Christoph Kitzler berichtet.
7: Hussam Abu Safia ist inzwischen wahrscheinlich der bekannteste Gefangene aus dem Gazastreifen. Weltweit wird für seine Freilassung demonstriert. Vor ein paar Tagen gab es sogar eine kleine Kundgebung vor der deutschen Botschaft in Tel Aviv. Freiheit für alle Ärzte wurde dort gerufen und Freiheit für Dr. Abu Safia.
8: Freiheit für alle! Freiheit!
7: Abu Safir ist schon seit über 1,5 Jahren in israelischen Gefängnissen und Lagern. Erst vor etwa 2 Wochen wurde er in den Hochsicherheitstrakt des Nizan-Gefängnisses in Ramle verlegt. Dort ist er in Isolationshaft. Sein Anwalt Nasser Odeh konnte ihn vor ein paar Tagen besuchen. Dem Sender CNN hat er berichtet, in welchem Zustand er den Gefangenen gesehen hat. Er wurde mit Hand- und Fußfesseln in den Besucherraum gebracht. Im Gesicht und im Augenbereich waren Spuren von Gewalteinwirkung sichtbar. Er konnte weder atmen noch gehen. Berichte über Folter des Arztes hatte es schon früher gegeben. Inzwischen besteht die Sorge, ob Abu Safir die israelische Haft überlebt. Den Berichten seines Anwalts zufolge soll er gesagt haben, das könnte das letzte Mal sein, dass wir uns sehen. Israelischen Angaben zufolge ist das Leben des Arztes nicht in Gefahr. Er werde medizinisch überwacht, heißt es. Tirzia Leibowitz von der Organisation Physicians for Human Rights Israel sieht das kritisch.
8: In its response today,
7: der Staat hat in seiner Antwort an das oberste Gericht heute gesagt, dass Dr. Abu Safir mehrfach von medizinischem Personal untersucht wurde, seit er im unterirdischen Gefängnis ist. Das beunruhigt uns sehr, denn es erklärt nicht, warum diese Untersuchungen notwendig waren, was die Ergebnisse sind und wie das mit der Behauptung zusammenpasst, sein Leben sei nicht in Gefahr. Was gegen Abu Safir vorliegt, ist unklar. Seit er Ende 2024 festgenommen wurde, gibt es keine Anklage. Er wird als sogenannter ungesetzlicher Kombattant festgehalten. Israel hat dem Arzt vorgeworfen, Mitglied der Hamas zu sein. Es kursiert ein Foto, das ihn in Uniform zeigt. Sein Sohn sagt dem ARD-Studio Tel Aviv, das Foto zeige ihn als Angestellten der palästinensischen Autonomiebehörde. Bekannt wurde Husam Abu Safir vor allem als Leiter des Kamal Adwan Krankenhauses im Gazastreifen. Mehrfach wurde es von der israelischen Armee angegriffen, schließlich eingenommen und zerstört. Bis zum Schluss hatte sich Abu Safir geweigert, das damals letzte noch funktionierende Krankenhaus im nördlichen Gazastreifen zu räumen. Wir wurden nun aufgefordert, das Krankenhaus zu räumen. Wohin sollen wir diese Kinder evakuieren? Immer wieder hatte Abu Safir internationalen Journalisten Interviews gegeben und von den Angriffen der israelischen Armee auf das Gesundheitssystem im Gazastreifen berichtet. Israels Armee hatte die Angriffe damit begründet, dass Terrorgruppen wie die Hamas im Gazastreifen aus Krankenhäusern operieren würden. Beweise dafür gab es häufig nicht. Dafür wurden immer wieder Krankenhäuser angegriffen, in denen beispielsweise Intensivpatienten versorgt wurden. Menschenrechtsorganisationen kritisieren die Haftbedingungen von Abu Safir. In ihren Augen sind sie beispielhaft für die Lage tausender weiterer Gefangener aus dem Gazastreifen. Sie berichten von systematischer Folter in israelischen Gefängnissen und Lagern. Etliche Fälle sind dokumentiert. Abu Safirs Sohn Ilyas konnte den Gazastreifen verlassen. Im Gespräch mit der ARD macht er sich Sorgen um seinen Vater. Leider durchleben wir als Familie die schwersten Momente unseres Lebens, besonders in diesen Stunden, in denen mein Vater hinter Gittern leidet. Und natürlich führen wir ein Leben, das nicht normal ist, ein Leben wie in der Hölle. Mein Vater wird im Gefängnis gefoltert und wir erleben draußen dasselbe Leid und denselben Schmerz. Ob internationaler Druck zur Freilassung von Husam Abu Safir führt, ist unklar. Die Haft wurde verlängert und könnte noch mindestens 4 weitere Monate andauern.
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1: China ist das mit Abstand größte Produktionsland für Klimaanlagen weltweit und deckt einen massiven Teil der globalen Produktion und des Konsums ab. Mit den jüngsten Hitzewellen ist auch die Nachfrage in Europa deutlich gestiegen. Chinas Staatsmedien berichten, wie Unternehmen im Land ununterbrochen Klimaanlagen herstellen und zu günstigen Preisen anbieten. Das sei gut für Europa. Dass China mit Billigprodukten den Markt verzerre, weist die Staatsführung zurück. Stattdessen machen sich einige Staatsmedien über Europas Politik lustig, die Versuche, den Menschen Klimaanlagen zu verweigern. Aus Peking berichtet Benjamin Eisel.
9: China hat eine Lösung parat für Europas Hitzewellen: Klimaanlagen aus heimischer Produktion. Im Staatsfernsehen wird gezeigt, wie in einer Fabrik im südchinesischen Landesteil Guangdong Klimaanlagenmodule zusammengebaut werden, am laufenden Band. Die Arbeiter würden extra Schichten einlegen, heißt es. Shi Chunbo, Finanzvorstand des Klimaanlagenherstellers Posi im chinesischen Staatsfernsehen. Europa macht 70% unserer Auslandsbestellungen aus. Unsere Produkte werden vorwiegend in Länder wie Frankreich, Deutschland und Spanien verkauft. Im Mai hat die Zahl unserer Bestellungen mehr als 900.000 Einheiten erreicht. Das seien 20% mehr als im Mai Mai vergangenen Jahres. Während der Hitzewellen in Europa sind gerade die Bestellungen für mobile Klimaanlagen hochgegangen, also solche, die nicht fest installiert werden. Gleichzeitig wird in Europa über die Notwendigkeit diskutiert. Sind Klimaanlagen notwendig für ein paar heiße Tage im Jahr? Sie heizen die Städte auf durch ihre Abwärme. Es gibt Debatten um fest installierte Klimaanlagen an Außenfassaden. Und dann ist da noch der hohe Stromverbrauch. In China, wo schätzungsweise 80% aller Haushalte eine Klimaanlage installiert haben und Strom extrem billig ist, können viele diese Debatten nicht nachvollziehen.
10: Europe is baking, but only around 1 in 5 European homes has air conditioning.
11: Now Chinese manufacturers are getting a flood of orders.
9: Chinas Staatsmedien nutzen die gestiegene Nachfrage nach chinesischen Klimaanlagen außerdem, um europäischen Politikern beim Streitthema Überkapazitäten zu widersprechen. Wie diese Staatsinfluencerin im Online-Kanal von China Daily, einem englischsprachigen Propagandamedium der kommunistischen Partei.
12: That is the irony. For years, some European politicians attacked China over so-called overcapacity. But when a heat wave hits, extra supply is not a threat. It is a lifeline.
9: Chinas Klimaanlagen seien keine Bedrohung, sondern würden bei Hitzewellen Leben retten, so die Influencerin. Europäische Politiker werfen Chinas Führung seit Jahren vor, viel zu viel zu produzieren, angetrieben von übermäßigen Subventionen. Weil die Märkte mit chinesischen Billigprodukten überflutet werden, leiden europäische Hersteller, deren Absätze zurückgehen. Dabei geht es nicht nur um Klimaanlagen, sondern um eine ganze Reihe von Branchen. Chinas Führung weist die Vorwürfe stets zurück. Waren, die verfügbar, qualitativ hochwertig und dazu günstig seien, würden von den Kunden natürlich bevorzugt, so die Sprecherin des Außenministeriums Mao Ning vergangene Woche in Peking, als sie zu den Klimaanlagen gefragt wurde. Es handle sich um marktgesteuerte Entscheidungen.
13: Ist ein bisschen schwierig, falls impliziert werden soll, dass chinesische Unternehmen einfach deswegen so erfolgreich sind international, weil sie nun mal so wettbewerbsfähig sind.
9: Andreas Mischer vom China Think Tank Marix in Berlin.
13: Auch wenn viele chinesische Firmen sicherlich auch so einfach gut sind, gute Produkte anbieten, haben sie ja nun mal erwiesenermaßen auch noch weitere Vorteile, wie zum Beispiel, dass sie direkte staatliche Subventionen der chinesischen Regierung erhalten oder eben günstige Kredite von auch staatlichen Banken, wo Unternehmen in Europa vielfach sicherlich keinen Zugriff haben. Und dazu kommt die künstlich niedrig gehaltene chinesische Währung.
9: Die chinesische Produkte im Ausland günstiger macht. Deswegen halte er es für angemessen, so der Analyst, dass man in Europa darauf hinweist und mögliche Gegenmaßnahmen prüft.
1: In Klimaanlagen investieren wäre also eine mögliche Anlagestrategie. Oder in Rüstungsfirmen wie SMAC aus Salzgitter. Das ist bereits das dritte Unternehmen aus der Rüstungsbranche, das in diesem Jahr an die Börse geht. Was sich das Unternehmen davon verspricht, das weiß Bianca von der Aue.
3: Rüstung ist kein Selbstläufer mehr, jedenfalls an der Börse. Das Interesse der Investoren am heutigen Börsengang des Unternehmens SMAC Mobile Antenna Masts war verhalten. Der erste Preis je Aktie lag mit 35 Euro deutlich unter dem zuvor festgelegten Ausgabepreis von 46 Euro. Dabei gibt es die Firma in ihrem Ursprung schon seit mehr als 100 Jahren. Das Kürzel SMAC steht für Salzgittermaschinenbau, gegründet im Jahr 1919 durch einen Bergbauingenieur. Aus der Ursprungsgesellschaft, die Bergwerkstechnik herstellte, entstanden viele Tochtergesellschaften, unter anderem die Sparte Antennenbau im Jahr 1974. Erst seit Anfang dieses Jahres ist Ulrich Fein Vorstandsvorsitzender bei SMAC und trimmt das Unternehmen nun klar in Richtung Rüstung.
14: Wir sind zu über 99% ein Rüstungsunternehmen. Wir bauen mobile Antennenmastsysteme für missionskritische Einsätze. Das bedeutet, dass wir für die Armeen dieser Welt eine mobile Kommunikationsinfrastruktur aufbauen.
3: Die Auftragsbücher seien voll, so der Unternehmenschef, der zuvor Geschäftsführer bei der Kapitalbeteiligungsgesellschaft war, die SMAC aufgekauft hatte. Durch den Börsengang erhoffe man sich nun Wachstum und das Erschließen neuer Märkte. Auch in Deutschland wächst die Rüstungsindustrie und immer mehr Traditionsunternehmen sehen hier ein neues Geschäftsfeld.
15: Da so viel Investitionen in den kommenden Jahren in die Rüstungsindustrie weiter reingehen werden, wird auch die Rüstungsindustrie immer wichtiger werden,
3: sagt Carsten Bjeski, Chefvolkswirt der ING Bank. Ob die Verteidigungsindustrie die vielen hunderttausend Industriearbeitsplätze ersetzen kann, die in den vergangenen Monaten in Deutschland weggebrochen sind, insbesondere bei den großen Autokonzernen und deren Zulieferern, das bezweifelt der Volkswirt. An der Börse ist SMAC in diesem Jahr das dritte Unternehmen aus der Rüstungsbranche, das an den Markt geht. Der Panzerbauer KNDS hatte seinen Börsengang zu Monatsbeginn auf Eis gelegt. Es scheint so, als würde sich das Fenster für erfolgreiche Rüstungsbörsengänge allmählich wieder schließen.
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1: Die Bekanntgabe des Spiels des Jahres ist jedes Jahr ein Highlight für alle Spielefans. Wie man ein Gewinnerspiel kreiert und welche Spiele echte Klassiker sind, darüber spreche ich mit dem Spieleerfinder Michael Palm gleich nach den Nachrichten. Mein Name ist Ulrike Alex.
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1: Und das ist heute meist sonnig und heiß. Die Temperaturen klettern auf Temperaturen von 29 bis 36 Grad.
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16: Um 15.30 Uhr mit Frauke Vetter. Das Auswärtige Amt in Berlin hat als Reaktion auf russische Cyberangriffe den russischen Botschafter einbestellt. Das Gespräch habe am Vormittag stattgefunden, sagte eine Ministeriumssprecherin. Seit Jahren beobachte man bösartige Cyberaktivitäten aus Russland gegen Deutschland, gegen die Mitgliedstaaten der EU sowie auch internationale Partner. Russland hat inzwischen reagiert und seinerseits den deutschen Botschafter einbestellt. Die SPD will die vorgeschlagenen Kürzungen beim Unterhaltsvorschuss nicht mittragen. Nach Plänen von Bundesfamilienministerin Prien soll dieser nur noch bis zum 16. Geburtstag gezahlt werden. Aus Berlin berichtet Dietrich Karl Meurer.
17: Mit deutlicher Kritik reagiert Mecklenburg-Vorpommerns Ministerpräsidentin Manuela Schwesig auf die Pläne. Die SPD-Politikerin lehnt eine Kürzung des Unterhaltsvorschusses ab. Statt bei Kindern zu sparen, sollten säumige Unterhaltspflichtige stärker in die Verantwortung genommen werden. Auch aus der Opposition kommt Widerspruch. Linken-Co-Chefin Ines Schwertner spricht von einer Horrornachricht für Alleinerziehende und ihre Kinder. Familienministerin Prien habe, so wörtlich, nicht mehr alle Tassen im Schrank.
16: VW-Chef Blume hat sich erstmals zu den Sparplänen im Konzern geäußert. In der schriftlichen Mitteilung, die dem NDR vorliegt, heißt es, die Kosten bei VW lägen 20% höher als bei vergleichbaren Unternehmen. Um das reinzuholen, müssten doppelt so viele Stellen abgebaut werden wie die jetzt geplanten 50.000, so Blume. Wenn sich auf andere Weise Kosten einsparen ließen, könne der Stellenabbau aber auch geringer ausfallen. Erstmals nennt Blume auch konkret die Werke Hannover, Zwickau, Emden und Neckarsulm, über deren Schließung aber noch nicht entschieden sei. Bei der zweiten Geberkonferenz der EU für die palästinensischen Gebiete in Brüssel ist eine Hilfsinitiative für den Gazastreifen ins Leben gerufen worden. Neben der EU-Kommission und der Europäischen Investitionsbank geben 12 europäische Länder, Japan und die Weltbank zusammen mehr als 880 Millionen Euro. Damit sollen laut EU-Kommission laufende und geplante Projekte zum Wiederaufbau unterstützt werden. In Nordfrankreich breitet sich ein Feuer immer weiter aus. Betroffen ist das Waldgebiet rund um Fontainebleau. Rund 50 Kilometer von der Hauptstadt Paris entfernt. Rund 800 Hektar Vegetation wurden laut den Behörden bereits zerstört. Aus Paris, Kai Rienecker.
18: Der Brand ist noch einige Kilometer vom dortigen Schloss der französischen Könige entfernt, ein Ort, der von vielen Paris-Touristen besucht wird. Gestern sorgte das Feuer für stundenlange Verspätungen auf der TGV-Strecke Paris-Lyon. Autobahnen mussten gesperrt werden. 500 Feuerwehrleute sind aktuell im Einsatz. Die Gefahr von Wald- und Flächenbränden in Frankreich ist wegen der aktuellen Hitzewelle extrem hoch. Das Feuer im Wald von Fontainebleau könnte dabei von Brandstiftung ausgelöst worden sein. In den vergangenen Tagen waren bereits Dutzende Personen in Frankreich festgenommen worden, die im Verdacht stehen, absichtlich oder aus Versehen Feuer ausgelöst zu haben.
16: Ein Viertel aller deutschen Landkreise hat laut einer Studie ein hohes Risiko für schwere Hochwasser. Der Ortenaukreis in Baden-Württemberg wäre von einem Jahrhunderthochwasser besonders stark betroffen, teilt die Deutsche Umwelthilfe mit. Das Gebiet habe den höchsten Risikograd. In insgesamt 98 Landkreisen ist die Gefahr für schwere Schäden demnach ebenfalls hoch. Gerade entlang dicht bewohnter Flussläufe wie am Ober- und Niederrhein sei das der Fall. Eine DUH-Sprecherin erklärte, es sei ein riesiges Problem, dass in Überschwemmungsgebieten immer noch gebaut werden dürfe. Der Maler und Bildhauer Anselm Kiefer ist in den Orden Pour le Mérite für Wissenschaft und Künste aufgenommen worden. Das teilte Kulturstaatsminister Weimar mit. Neben dem 81-Jährigen wurde unter anderem auch die Performance-Künstlerin Marina Abramović aufgenommen. Die Mitgliedschaft in dem Orden gilt als eine der höchsten Ehrungen für Künstler und Wissenschaftler, die in Deutschland vergeben werden. SWR Nachrichtenredaktion Heike Lüttich und Ramin Movasagian.
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1: Mit Ulrike Alex, schön, dass Sie wieder mit dabei sind. Sommerferien, das bedeutet für viele Familien auch mal wieder gemeinsam zu spielen. Brett- und Kartenspiele sind da nie aus der Mode gekommen. Malefiz, Uno, Siedler von Catan. Natürlich braucht es aber auch neue Spiele, damit es nicht langweilig wird. Die besten von ihnen werden zum Spiel des Jahres, so wie Dito gestern Abend. Simon Dörr berichtet.
19: In dem Partywortspiel geht es darum, Assoziationen der Mitspielenden zu erahnen. Zu einer Oberkategorie denken sich dann alle Begriffe aus. Wer Übereinstimmungen mit anderen hat, kriegt Punkte. Der oder die mit den meisten Punkten gewinnt. Die Jury fand an diesem Konzept toll, dass es nicht um Wissen gehe, sondern um Verständnis für die Mitspielenden und ein taktisches Gespür. Entwickelt hat das Spiel Martin Ang. Er ist der erste indonesische Preisträger beim Spiel des Jahres.
1: Natürlich werden aber auch bei uns im Südwesten Spiele entwickelt. Michael Palm ist Spieleerfinder und Inhaber des Comic- und Spieleladens Seetroll in Konstanz. Er wurde schon 2023 ausgezeichnet. Guten Tag, Herr Palm.
20: Guten Tag, Frau Eulitz.
1: Herr Palm, wie viel Arbeit steckt denn in so einem Spiel von der ersten Idee bis hin zu dem Moment, wenn alle Figuren in der Schachtel liegen?
20: Wir hatten schon Spiele, die haben wir in 3 Monaten entwickelt. Aber wir hatten jetzt zum Beispiel auch unser Bossfighters QR-Spiel, das nominiert war zum Kinderspiel des Jahres. Da haben wir insgesamt 6 Jahre getüftet.
1: Sie haben es schon angesprochen, in diesem Jahr waren Sie beim Spiel des Jahres nominiert in der Kategorie Kennerspiel. Bossfighters QR heißt es. Worum geht's denn bei diesem Spiel?
20: Es ist ein kooperatives Spiel, das heißt 2 bis 4 Mitspielende am Tisch spielen zusammen und versuchen einen Boss zu legen. Das Besondere an diesem Spiel ist nicht nur, dass es in der Fantasy-Welt liegt und spielt, sondern dass es ein hybrides Spiel ist. Also wir haben eine App im Einsatz, wir haben dann also ein Tablet oder ein Handy für uns auf dem Tisch liegen und die Karten, die wir spielen, scannen wir ein, deswegen QR oder QR. Und dadurch weiß dann die App, wie der Boss reagiert auf unsere Aktionen.
1: Sie haben auch schon für den italienischen Markt ein Spiel entwickelt. Wie unterschiedlich spielen denn die verschiedenen Nationen?
20: Ja, also wir machen zunächst einmal Spiele, die uns Spaß machen. Ja, wir denken jetzt da nicht direkt an Märkte oder an bestimmte Personengruppen. Und dann freut es uns natürlich, wenn in einem italienischen Markt oder auch auf dem französischen Markt dann plötzlich ein Spiel extrem gut ankommt. Ich bin jetzt international nicht so versiert, dass ich sagen könnte, in diesem Land wird so gespielt und in jedem Land anders. Was gleich ist, ist, dass zum Beispiel Kommunikationsspiele, wie jetzt auch das Gewinnerspiel dieses Jahr, Spiel des Jahres, das Dito von Game Factory, kommen sehr gut bei breiten Massen an, denn man auch diejenigen, die mal sagen, sie würden weniger spielen, spielen dann doch mal bei dem Kommunikationsspiel auch mit.
1: Sie sagen Kommunikationsspiel, was muss ich mir vorstellen? Ist das so wie Zettel an Kopf kleben und dann muss ich erraten, wer ich bin?
20: Auch das, Alex. Natürlich wird in jedem Spiel oder in den meisten Spielen kommuniziert. Man spricht über Strategien oder über den nächsten Zug und so weiter. Aber Kommunikationsspiele haben eben das Kommunizieren im Mittelpunkt. Man kennt Klassiker wie Activity zum Beispiel, wo ich kommunizieren muss durch Sprache, durch Pantomime oder auch durch Zeichnen. Aber auch in den letzten Zeiten gab es, also in den letzten Jahren, gab es tolle Vertreter wie Just One oder auch Krakel Orakel, die eben das Kommunizieren in den Mittelpunkt eines Spiels stellen.
1: Sie sind ja nicht nur Spieleentwickler, sondern haben auch seit über 30 Jahren einen Comic- und Spieleladen namens Seetroll in Konstanz. Dreht sich in Ihrem Leben alles ums Spielen?
20: Ja, ich würde sagen, ja. Also um es positiv auszudrücken, ich konnte mein Hobby zum Beruf machen. Das freut mich natürlich auch sehr. Zum Glück ist meine Frau und unsere Jungs, Silas und Nathan, sind auch Spielende und spielen gerne am Tisch. Und ja, vieles dreht sich in meinem Spiel in meinem Leben ums Spiel und umgekehrt wahrscheinlich auch.
1: Was erleben Sie denn im Austausch mit der Kundschaft? Welche Spiele kommen bei denen besonders gut an?
20: Ja, es ist wichtig, dass ein Spiel, wenn es jetzt um eine breite Zielgruppe geht, niederschwellig ist bei den Regeln. Ja, dass die Spielregeln eingängig sind, dass ich mir nicht viel merken muss, dass es nicht viele Sonderregeln hat. In der dritten Runde ist plötzlich alles anders oder so, sondern dass es niedrigschwellig bei den Spielregeln ist. Und das ist heutzutage natürlich auch gut möglich durch Videos. Es gibt sehr, sehr viele Erklärvideos, sei es von den Verlagen selbst oder auch dann von Mitspielenden, die das einfach schon gespielt haben und dann anderen erklären. Ansonsten, das Thema muss frisch sein. Das Thema muss mal was anderes sein, nicht das Übliche. Da gibt es so ein paar Faktoren, die einfach wichtig sind.
1: Wie ist es denn mit den Klassikern? Wir haben es vorher schon gesagt, Malefiz, Siedler von Catan. Ist das so eine Einstiegsdroge und dann komme ich auf den Geschmack oder geht das alles wild durcheinander?
20: Ach, wie bei anderen Medien auch, bei Filmen, bei Büchern gibt es welche, die altern gut und es gibt welche, die altern nicht ganz so gut. Also ich möchte da jetzt die Schlechten gar nicht rauspicken, aber ich möchte sagen, Catan hat 30 Jahre jetzt erlebt und ist immer noch sehr beliebt und ist immer noch ein tolles Spiel. Und da gibt es andere Klassiker, wo man vielleicht sagt, ach, stimmt denn da das Verhältnis von Zeit, die wir am Tisch sitzen und der Freude, die wir danach haben, das muss jede Person für sich, glaube ich, entscheiden.
1: Und von den Spieleklassikern, welches hat einen kleinen Platz in Ihrem Herzen gewonnen?
20: Also es gibt ein etwas komplexeres Spiel, das heißt Diplomacy, das kommt vom amerikanischen Markt. Es hat sehr wenige Regeln, ist aber dennoch komplex. Und das ist jetzt kein Spiel unbedingt, das man an jeder Ecke bekommt. Aber das ist auf jeden Fall ein wichtiges Spiel für mich und meinen weiteren Vorgang, auch dann als Spieleautor. Und dann natürlich wirklich auch Catan und Carcassonne beispielsweise.
1: Sagt der Spieleerfinder Michael Palm.
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1: Alle 2 Jahre donnern Airbusse und Jumbo-Jets über den Flugplatz in Nellingen-Oppingen im Alb-Donau-Kreis. Die sind allerdings keine 50 Meter lang, sondern maximal 7. Am vergangenen Wochenende war Oppingen wieder mal das Zentrum der Modell-Airliner-Szene. Neben Deutschland kamen die Teilnehmer aus der Schweiz, Frankreich, Österreich, ja, und sogar aus den USA. Eindrücke von diesem Tag von Frank Pulifke.
0: Nicht immer geht es gut. Der majestätische, doppelstöckige Airbus hat eine Bruchlandung hingelegt. Er ist in eine Turbulenz geraten und sein Pilot und Erbauer Dirk Zacharias ist ebenso geknickt wie das Fahrwerk des Supervogels.
21: Und ich habe dann eine Sekunde überlegt, Gas geben, durchstarten oder landen. Und ich habe mich halt fürs Falsche entschieden. 4 Jahre dran gesessen, um die 1000 Stunden dran gebaut. Und es ist natürlich schade, wenn sowas kaputt geht.
0: Dirk Zacharias Airbus fliegt an diesem Wochenende nicht mehr. Dafür über 50 andere Modelle, hauptsächlich von Verkehrsflugzeugen. Die Piste des Segelflugplatzes von Oppingen sieht an diesem Wochenende aus wie das Rollfeld des Frankfurter Flughafens. Airbus A330, Boeing 747, McDonnell Douglas MD-11. In Reih und Glied stehen sie nebeneinander, wie ihre großen Vorbilder vor den Terminals. Zwischen 3 und 6 Meter lang und gleichen den echten bis aufs Detail. Manche werden sogar von echten Mini-Düsentriebwerken angetrieben. Gerhard Grambo ist mit drei Modellen aus Niedersachsen auf die Schwäbische Alb gekommen. Für ihn ein absolutes Muss.
2: Das ist die geilste Veranstaltung in Deutschland in diesem Jahr, das ist überhaupt keine Frage, weil hier alles selber Bauer sind. Es gibt viele große Veranstaltungen, da sind die Werkspiloten da mit fertigen Jets und das ist vergleichsweise langweilig und hier sind alles selber Bauer.
0: Zum 9. Mal hat sich die Airliner-Szene in Oppingen getroffen und das ist vor allem Cheforganisator Adi Pitz zu verdanken.
4: Man sieht sich untereinander, kennt sich untereinander und da kommen viele auch deswegen einfach her. Die Airliner-Fliegerei ist eine Sparte, die sehr klein ist. Das sind 25, 30 Piloten, die in ganz Deutschland sind. Ausland ist ganz mager, kann man sagen. Es ist also schon einmalig hier jetzt die Menge an Flugzeugen zu treffen da.
0: Wie viele Modell-Airliner er selbst schon gebaut hat, weiß Adi Pitz gar nicht. Seit 3 Jahren arbeitet er an seinem ehrgeizigsten Projekt, der Boeing 747 in der Version der US-Präsidentenmaschine Air Force One. Aus Leichtholz, Styropor und anderen Kunststoffen. An sein Vorbild wird sie nicht heranreichen, einen Airbus A380.
4: Das Fahrwerk allein kostet, glaube ich, da kauft man einen Kleinwagen, nur für das Fahrwerk. Aber da bist du bei 20.000 Euro oder 30.000 Euro.
0: Die meisten Modellflugzeuge beim Oppinger Airliner-Treffen sind deutlich billiger und trotzdem wahre Schmuckstücke. Wenige Meter neben den modernen Jets wähnt man sich in einem Luftfahrtmuseum. Da steht eine Tante Ju aus den 1930er Jahren, originalgetreu im Wellblechdesign und mit ihren typischen 3 Propellermotoren. Gleich daneben ihr amerikanisches Gegenstück, die DC-3, die 1948 als Rosinenbomber die Westberliner während der Blockade versorgt hat. Doch ob Ju oder Jumbo, wenn sie in der Luft sind, kommt Adi Pitz ins Schwärmen.
4: Das sieht einfach traumhaft aus, wenn die daher schweben. Da glaubt man oft gar nicht, dass die fliegen können, sich in der Luft halten können. Ne?
0: Meistens zumindest.
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1: Und das ist heiß bis 36 Grad.
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1: Um 15.45 Uhr. Grüne und Linke warnen vor einem möglichen Social-Media-Verbot für Kinder bis 13 Jahren. Grünen-Jugendexpertin Lob sagte der Rheinischen Post, wer Kinder und Jugendliche schützen wolle, der müsse die Plattformen selbst verändern. Das Auswärtige Amt in Berlin hat als Reaktion auf russische Cyberangriffe den russischen Botschafter einbestellt. Das Gespräch habe am Vormittag stattgefunden, sagte eine Ministeriumssprecherin. Russland hat inzwischen reagiert und seinerseits den deutschen Botschafter einbestellt. Ein Viertel aller deutschen Landkreise hat laut einer Studie ein hohes Risiko für schwere Hochwasser. Der Ortenau-Kreis in Baden-Württemberg wäre von einem Jahrhunderthochwasser besonders stark betroffen, sagt die Deutsche Umwelthilfe. Das Gebiet habe den höchsten Risikograd.
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1: Hersteller von Elektrogeräten wie Waschmaschinen oder Kühlschränken sind nach einer neuen EU-Richtlinie ab dem 31. Juli gesetzlich dazu verpflichtet, dafür zu sorgen, dass ihre Produkte während der üblichen Lebensdauer zu einem angemessenen Preis repariert werden können. Viele Menschen in Deutschland leben schon jetzt nach dem Grundsatz reparieren statt wegwerfen. Frank Bäumer aus der ARD-Wissenschaftsredaktion hat einige von ihnen getroffen.
22: Im Repair-Café im Münchner Gasteig kann jeder unter Anleitung ehrenamtlicher Helfer seine kaputten Elektrogeräte kostenlos reparieren lassen. Oft sind es liebgewonnene Stücke aus alten Zeiten, aber auch moderne Geräte, die kurz nach Ablauf der Garantie den Geist aufgegeben haben. Reparateure wie Andi stoßen dabei immer wieder auf unnötige Hindernisse, etwa Gehäuse, die sich nicht öffnen lassen.
23: Das sind wenig Schrauben, die Schrauben sind teilweise verklebt oder mit Gummi überklebt. Es ist einfach blöd. Ja, teilweise auch scharfkantiges Plastik. Da merkt man wirklich, dass die Hersteller darauf aus sind, dass man alle 3 bis 5 Jahre tatsächlich ein neues Gerät kauft.
22: Doch damit soll jetzt Schluss sein. Ab dem 31. Juli gilt in Europa das Recht auf Reparatur. Hersteller von Elektrogeräten sind dann dazu verpflichtet, ihre Produkte so zu gestalten, dass sie einfacher und kostengünstiger zu reparieren sind. Verkäufer müssen ein Reparaturangebot durch den Hersteller auch nach Ablauf der Gewährleistung anbieten. Bei Geräten, die innerhalb der Garantiezeit repariert werden, verlängert sich diese um ein Jahr. Die Regelung gilt für Haushaltsgeräte wie Geschirrspüler, Trockner oder Kühlgeräte, E-Bikes und E-Scooter, aber auch für Kleingeräte, darunter Tablets oder Smartphones. Das Recht auf Reparatur soll mehrere Jahre geltend gemacht werden können, beispielsweise 10 Jahre bei Waschmaschinen und 7 Jahre bei Smartphones, und zwar ab dem Moment, an dem die Produktion der Modelle eingestellt wurde. Unterstützer einer nachhaltigen Wirtschaft begrüßen die neue Gesetzgebung, darunter auch der Sachbuchautor und ehemalige Direktor des Deutschen Museums Wolfgang Heckel.
5: Da gibt es sehr viele Gründe. Denken wir nur daran, den Elektroschrott, die Müllhalden, wo zum Teil in Afrika die Kinder dann diese Müllhalden unter prekären Bedingungen durchsuchen müssen. Denken Sie daran, dass wir die Abhängigkeit von chinesischen Rohstoffen damit vergrößern, wenn wir die Elektroprodukte einfach wegwerfen, statt sie zu reparieren.
22: Nach Angaben der EU werden durch das vorzeitige Entsorgen von Konsumgütern jährlich 30 Millionen Tonnen Ressourcen unnötig verbraucht und 35 Millionen Tonnen Abfall verursacht. Verbrauchern entstehen pro Jahr durch unnötige Neuanschaffungen Verluste in Höhe von 12 Milliarden Euro. Der deutschen Industrie- und Handelskammer gehen diese Maßnahmen zu weit. Zwar begrüße man grundsätzlich Nachhaltigkeit bei der Produktion, allerdings käme mit der neuen Gesetzgebung auch auf Hersteller und Händler ein kaum zu bewältigender Mehraufwand zu. Auch sei bislang nicht geklärt, ab wann ein Totalschaden bei einem Gerät vorliegt, bei dem die Reparaturkosten die Erstattungskosten übersteigen. Probleme gibt es auch mit dem Direktimport von Waren, etwa aus China, die nicht über deutsche Händler vertrieben werden, die das Recht auf Reparatur auch für Importwaren durchsetzen müssen. Dirk Binding von der DIHK.
7: Das wird Wettbewerbsnachteile mit sich bringen, sofern wir uns in Deutschland und in Europa an das geltende Recht halten und andere aus Drittländern dieses Recht nicht einhalten.
22: Die Einfuhr solcher nicht reparierbarer Waren wäre nicht zu kontrollieren. In jedem Fall kostet das neue Recht auf Reparatur viel Geld.
7: Ich kann Ihnen voraussagen, die Wirtschaft in der Situation, in der wir uns gerade befinden, wird die Kosten nicht alleine tragen können. Also wird auch der Verbraucher Kosten übernehmen müssen.
22: Immerhin, laut einer Umfrage aus dem Jahr 2020 würden 77% der Verbraucher in der EU ihre Waren lieber reparieren als wegwerfen. Jetzt wird sich zeigen, ob wir wirklich bereit sind, uns von der Wegwerfgesellschaft zu verabschieden.
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1: Der neuseeländische Schauspieler Sam Neill ist heute im Alter von 78 Jahren gestorben. Er habe einen unvergesslichen, ironischen und trockenen Humor, schrieb der australische Premierminister Albanese in einem Beitrag bei Social Media. Australien war seine Wahlheimat. Berühmt geworden ist Neill unter anderem durch seine Rolle in Jurassic Park. Ines Burkhardt mit einem Nachruf.
8: Zuletzt schien es wieder aufwärts zu gehen. Erst im April dieses Jahres hatte der Schauspieler Sam Neill verkündet, den Krebs besiegt zu haben. Das war 3 Jahre, nachdem er seine Leukämieerkrankung öffentlich gemacht hatte. Ich hatte gerade erst eine Untersuchung und der Krebs ist weg. Es ist einfach wunderbar. Das sagte er im April in einem Interview mit dem australischen Sender 7 News. Nun hat seine Familie bekannt gegeben, der 78-jährige neuseeländische Schauspieler ist in einem Krankenhaus in Sydney in Australien verstorben. Insgesamt hat der vierfache Vater in mehr als 150 verschiedenen Filmen und Serien mitgespielt, darunter im Spielfilm Das Piano, in der Netflix-Serie Peaky Blinders oder in mehreren Jurassic Park-Filmen als Dr. Alan Grant.
10: Jetzt. It's a dinosaur.
8: Geboren wurde Neill in Nordirland. Aufgewachsen ist er in Neuseeland, wo er auch seine Karriere als Filmstar begann. Zuletzt lebte er in Australien, dem Land, in dem er nun auch verstorben ist. Seit der Corona-Pandemie ließ Neill seine Fans immer wieder an seinem Privatleben in Australien teilhaben. Zum Beispiel mit Videos von seinen Tieren, die er regelmäßig in den sozialen Medien teilte. Und auch zu politischen Themen meldete sich der 78-Jährige regelmäßig gegen Rechtspopulismus und Donald Trump, für mehr Bewusstsein rund um den Klimawandel und für die Rechte der LGBTQ-Community, also von Homo-, Bi- und transsexuellen Personen.
24: Ich
8: bin sehr stolz darauf, gemeinsam mit dieser Gemeinschaft, die ich so sehr liebe, zu marschieren und zu feiern, wie weit sich die Dinge in den letzten 40, 50 Jahren seit meiner Ankunft in Sydney entwickelt haben. Sydney ist in gewisser Weise wirklich weltweit führend, sagte er auf einer Demonstration für die Rechte der LGBTQ-Community in Sydney vor einigen Jahren. Diese Nahbarkeit kam bei Fans auf der ganzen Welt gut an. Neil betonte immer wieder, nicht zu berühmt sein zu wollen. Ich habe zwar Freunde, die Stars sind, aber ich würde mein Leben nicht gegen ihres tauschen wollen. Ich kann einfach in meine Heimatstadt gehen, dort eine Tasse Kaffee trinken und niemand macht mir Ärger. Ich brauche keine Sicherheitsleute. Ich lebe einfach wie jeder andere auch. Das ist unbezahlbar.
9: That is a priceless thing.
8: Einen neuen Film zu machen, das hatte Sam Neill sich nach seiner Heilung im April noch vorgenommen. Dazu sollte es nicht mehr kommen. Nächstes Jahr können Fans den verstorbenen Schauspieler noch ein letztes Mal auf der Leinwand sehen. Dann kommt sein letzter Film, Godzilla and Kong Supernova, in die Kinos.
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1: Mit Ingemar Körner.
11: Die Kürzungspläne von Familienministerin Karin Prien von der CDU stoßen weiter auf Kritik. Selbst vom Koalitionspartner SPD kommt Widerstand gegen die geplanten Einschnitte beim Unterhaltsvorschuss. Auch Vertreter der Opposition und Verbände warnen vor Folgen für Alleinerziehende und ihre Kinder.
17: Mit deutlicher Kritik reagiert Mecklenburg-Vorpommerns Ministerpräsidentin Manuela Schwesig auf die Pläne. Die SPD-Politikerin lehnt eine Kürzung des Unterhaltsvorschusses ab. Statt bei Kindern zu sparen, sollten säumige Unterhaltspflichtige stärker in die Verantwortung genommen werden. Auch aus der Opposition kommt Widerspruch. Linken-Co-Chefin Ines Schwertner spricht von einer Horrornachricht für Alleinerziehende und ihre Kinder. Familienministerin Prien habe, so wörtlich, nicht mehr alle Tassen im Schrank. Grünen-Co-Chefin Franziska Brandner wirft der Bundesregierung vor, ihren Haushalt auf dem Rücken von Familien und Alleinerziehenden sanieren zu wollen. Auch Verbände protestieren. Der Deutsche Frauenrat bezeichnet die Pläne als schlicht skandalös. Der Verband Alleinerziehender Mütter und Väter warnt vor mehr Armut. Das Familienministerium bestätigt die Reformpläne. Ein Sprecher sagt, der Unterhaltsvorschuss solle ab dem nächsten Jahr nur noch bis zum 16. Geburtstag gezahlt werden. Die Leistung hilft Alleinerziehenden, wenn der andere Elternteil keinen Unterhalt zahlt. Gleichzeitig sollen Eltern, die nicht zahlen, stärker unter Druck geraten. Geplant sind ein zeitweises Fahrverbot und strengere Maßnahmen, um das Geld zurückzuholen. Die Ministerin wolle dazu zeitnah einen Gesetzentwurf vorlegen. Dietrich Karl Meurer, Berlin.
11: Es ist keine leichte Zeit für die vielen tausend VW-Beschäftigten, nicht nur Niedersachsen, auch zum Beispiel in Neckarsulm. Seit Wochen kursieren Berichte über Werksschließungen und ein verschärftes Jobabbauprogramm. Jetzt hat sich Konzernchef Oliver Blume geäußert.
12: VW-Chef Blume reagiert auf den Druck der Gewerkschaft und des Betriebsrats. Erstmals seit Wochen nimmt er persönlich zu seinem Sparkurs Stellung, wenn auch nur schriftlich. Der Beitrag liegt dem NDR vor. Die Kosten bei VW seien weiter zu hoch, schreibt Blume. Sie legen 20% höher als bei vergleichbaren Unternehmen. Um das reinzuholen, müssten rechnerisch 50.000 Stellen zusätzlich abgebaut werden, so Blume. Dieses Ziel sei aber noch nicht fix. Und wenn sich auf andere Weise Kosten einsparen ließen, könne der Stellenabbau auch geringer ausfallen. Bei VW läuft bereits ein Sparprogramm im Umfang von 50.000 Stellen. Die von Blume genannten weiteren 50.000 Arbeitsplätze kämen also obendrauf. Damit bestätigt der Konzernchef das, was seit Wochen durch die Medien geistert. Erstmals nennt Blume auch konkret die Werke Hannover, Zwickau, Emden und Neckarsulm, die auf der Kippe stehen. Aber auch da ist laut Blume noch nichts entschieden. Die Zukunft sei aber unsicher. IG Metall und Betriebsrat wehren sich gegen Fabrikschließungen. Die Arbeitnehmerseite organisiert Betriebsversammlungen. Torben Hildebrand, Hannover.
11: Ein europäisches Expertengremium hat sich für ein Verbot von Social Media in der Europäischen Union für Kinder unter 13 Jahren ausgesprochen. Für ältere Jugendliche könnte es Beschränkungen geben. Konkret geht es darum, dass bestimmte Internetseiten und Apps erst ab 13 erlaubt sind, andere ab 15 oder 16. Im September will EU-Kommissionspräsidentin Ursula von der Leyen ankündigen, wie sie die Empfehlungen des Gremiums in EU-Gesetze umsetzen will. Die Tabaksteuer soll stärker erhöht werden als bisher geplant. Das geht aus einem Schreiben des Bundesfinanzministeriums hervor, das dem Redaktionsnetzwerk Deutschland vorliegt. Die Tabakbauern in Rheinland-Pfalz sind besorgt.
3: Der Geschäftsführer des Landesverbandes Rheinland-Pfälzischer Tabakpflanzer Bär geht davon aus, dass die Erhöhung der Tabaksteuer auch seine Spezialprodukte betrifft. Der Großteil der hiesigen Tabakproduktion von jährlich 1000 Tonnen wird für Shisha-Tabak verwendet. Dieser fällt unter den niedrigen Pfeifentabaksteuersatz. Auch dieser werde bei einer Steuererhöhung angepasst, meint Bär. Er fürchtet, je teurer der deutsche Shisha-Tabak wird, desto mehr kaufen Kunden auf dem Schwarzmarkt. In Rheinland-Pfalz gibt es noch 25 Tabakpflanzer. Der Anbau hat eine sehr lange Tradition. Petra Thiele, SR Wirtschaftsredaktion.
11: Der DAX steht aktuell knapp 0,2% im Plus bei rund 25.100 Punkten. Gestartet war er noch im Minus.
13: Auch der Ölmarkt hat sich bis zum Mittag wieder etwas beruhigt. Ein Barrel der Nordseesorte Brent kostet 78 Dollar nach fast 80 Dollar am frühen Morgen. Weniger gut läuft es für den Börsendebütanten Smack. Die Aktie des Herstellers von Mobilfunkmasten ist deutlich unter ihrem Ausgabekurs von 46 Euro gestartet. Ab dieser Woche bestimmen wieder zunehmend Unternehmenszahlen das Börsengeschehen. Während es in Deutschland noch ruhig bleibt, läuft in den USA die Berichtssaison zum zweiten Quartal an. Den Anfang machen traditionell die großen Banken. Morgen berichten JP Morgan, Goldman Sachs, Citigroup, Bank of America und Wells Fargo über ihre Geschäfte. In Europa blicken die Anleger vor allem auf die Zahlen des niederländischen Chip-Zulieferers ASML am Mittwoch. Die Quartalsberichte sind ein erster Realitätstest, ob die Rekordlaune der Anleger wirklich gerechtfertigt ist. Insgesamt sind die Erwartungen recht hoch. Für die Unternehmen des amerikanischen S&P 500 Index erwarten die Analysten ein Gewinnplus von über 23%. Detlef Landmesser, ARD Finanzredaktion, Frankfurt.
11: Das war das Neueste aus der Wirtschaftsredaktion. Es ist genau 15.59 Uhr.
1: Danke, Ingemar Körner.
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1: Wann ist Krankheit bereits eine gesellschaftliche Bewertung? Und wann ist es eine Erleichterung, für seine Symptome endlich eine Diagnose zu haben? Antworten dazu gibt's gleich nach den Nachrichten im Interview mit der Medizinhistorikerin Nadine Metzger von der Charité in Berlin. Mein Name ist Ulrike Alex.
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1: Mit Sonne, einigen Schleierwolken und etwas Sahara-Staub gehen wir durch diesen Montagnachmittag. Die Temperaturen erreichen Spitzenwerte zwischen 29 Grad im hohen Westerwald und 36 Grad im Kraichgau. Der Wind weht böig.
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15: Simon Marseille.
14: En France, des Canadairs qui se ravitaillent dans la Seine en ce moment pour tenter d'éteindre un incendie d'ampleur exceptionnelle en région parisienne. Vous entendrez le témoignage d'un habitant. Les feux de forêt favorisés par les canicules qui assomment l'Europe. 10 000 décès supplémentaires lors de la vague de chaleur de juin dernier. On y reviendra. Nous prenons le contrôle du Détroit. Voilà ce qu'annonce Donald Trump à propos d'Hormuz. L'Iran dit qu'il ne laissera pas faire. Près de 300 millions d'euros, c'est le montant du chèque que le Royaume-Uni va consacré à la défense de la communauté juive. Enfin, en France, que pense vraiment Jordan Bardella du retour aux manettes de Marine Le Pen, candidate à la présidentielle pour le Rassemblement national ? En France, l'incendie n'est pas fixé et les pompiers font face à un nouveau départ de feu. Voilà ce que vient de déclarer le préfet à propos des flammes qui dévorent une partie de la forêt de Fontainebleau en ce moment. Elle se situe à une soixantaine de kilomètres au sud de Paris. 800 hectares au moins ont déjà été réduits en cendres. 500 pompiers et 2 canadairs sont mobilisés. Les riverains sont sous le choc. Écoutez cet habitant.
24: On a déjà eu ici, mais ils ont été très vite circonscrits sur une superficie limitée. Alors que là, c'est très grand, il paraît. Ouais, je connais bien parce que je vais aux champignons, je vais me balader souvent à l'époque du champignon, mais même quand il fait beau, on va se promener en forêt. Et là, quand je vais voir ça dans quelques jours, tout brûlé, je pense que ça me prête la peine.
16: L'émotion d'un habitant recueilli par Marius Lafont. L'autre feu sur lequel le monde a les yeux rivés ces derniers jours, c'est celui qui a ravagé le sud de l'Espagne. On vient d'apprendre que parmi les 13 victimes ont été identifiées 3 Britanniques, une Française, un Belge et un Espagnol. Il faut dire que tous les ingrédients sont réunis pour favoriser les départs de feu. La sécheresse d'abord. En France, par exemple, 98 départements, c'est quasiment la totalité, mis sous surveillance en vue d'éventuelles restrictions d'eau. C'est un record. Et puis la canicule, vigilance rouge, toujours dans plus d'un tiers du pays à cause des fortes chaleurs. L'Europe suffoque plus largement. Les pays de l'ouest du continent ont enregistré une surmortalité de 10 000 personnes pendant la vague de chaleur fin juin. Juliette Pietraszewski, les conséquences dramatiques de ces canicules n'ont rien de nouveau.
18: En 4 ans, plus de 200 000 personnes sont décédées des suites de la chaleur en Europe. C'est ce qu'indiquait déjà le mois dernier l'Agence sanitaire mondiale de l'ONU. Lors de cette vague de chaleur, fin juin, c'est donc une surmortalité de 10 000 personnes enregistrée. La plupart des victimes sont des personnes âgées de plus de 65 ans. Pour les scientifiques, aucun autre facteur majeur n'aurait pu contribuer à cette hausse de la mortalité cette semaine-là. La chaleur extrême est un tueur silencieux et peut provoquer coups de chaleur ou encore aggraver des maladies cardiovasculaires et respiratoire. Plus globalement, ces 4 dernières années, les décès prématurés dus à la chaleur extrême en Europe ont surtout eu lieu en Italie, en Espagne, en Allemagne ou encore en Grèce. Selon l'OMS, l'Organisation mondiale de la santé, l'Europe est l'une des régions du monde les plus durement touchées par le réchauffement climatique. Et parmi les recommandations de l'organisation, faire en sorte que les services sociaux puissent s'occuper des personnes vulnérables, veiller à avoir du personnel suffisant dans les établissements de santé ou encore verdir les villes, créer davantage d'ombre. Au-delà de notre adaptation, l'atténuation de nos émissions de gaz à effet de serre reste également essentielle.
16: Juliette Pietraszewski, Moscou parle d'une coalition d'illuminés et de va-t-en-guerre, référence aux alliés de l'Ukraine. La coalition des volontaires réunie à Paris aujourd'hui à l'initiative du président français. L'occasion de se pencher sur cette statistique paradoxale, alors que l'Union européenne affirme

0: la reine du dancehall made in Guinée, signe un troisième single intitulé Kissia, disponible sur toutes les plateformes.
1: Um 17 Uhr mit Markus Westhoff. Die USA wollen ab sofort die Schifffahrt in der Straße von Hormus kontrollieren. Das hat US-Präsident Trump auf seiner Online-Plattform angekündigt. Für die Durchfahrt soll eine Gebühr in Höhe von 20% auf transportierte Frachten verlangt werden. Außerdem werde die Seeblockade erneut aufgenommen. Das heißt, Schiffe dürfen nicht an iranischen Häfen anlegen oder von dort abfahren. Die iranische Regierung hatte kurz zuvor mitgeteilt, die Meerenge erneut gesperrt zu haben. Das Auswärtige Amt in Berlin hat als Reaktion auf russische Cyberangriffe den russischen Botschafter einbestellt. Das Gespräch habe am Vormittag stattgefunden, sagte ein Ministeriumssprecher. Seit Jahren beobachte man bösartige Cyberaktivitäten aus Russland gegen Deutschland, gegen die Mitgliedstaaten der EU und gegen internationale Partner. Russland hat inzwischen seinerseits den deutschen Botschafter einbestellt. Die Schweiz und Großbritannien haben ihre Verhandlungen über ein weitreichendes Freihandelsabkommen abgeschlossen. Es soll Ende des Jahres unterzeichnet werden. Geplant ist zum Beispiel, dass Dienstleister etwa aus der Finanzbranche für bis zu 90 Tage im Jahr visumsfrei im jeweils anderen Land arbeiten dürfen. Roaminggebühren sollen wegfallen. Die Regierung in Bern bemüht sich verstärkt um neue Freihandelsabkommen, nachdem US-Präsident Trump im vergangenen Jahr zusätzliche Zölle von 39% auf Schweizer Produkte verhängt hatte. Die britische Polizei geht nach dem gewaltsamen Tod der Politikerin Widdecombe von einem terroristischen Motiv aus. Nach Angaben der Ermittler wurde ein 28-jähriger Brite verhaftet. Aus London berichtet Lisa Maria Röhling.
2: Videoaufnahmen sollen den Mann zeigen, wie er mit einem länglichen Objekt in der Tasche am Tag der Tat in ein Auto steigt. Die 78-jährige Politikerin der rechtspopulistischen Partei Reform UK war am Donnerstag tot in ihrem Haus gefunden worden. Sie habe schwere Verletzungen aufgewiesen, so die Polizei. Noch am Freitag hatten die Ermittlungsbehörden erklärt, dass sie weder von einem terroristischen Hintergrund noch von einer politisch motivierten Tat ausgehen. Ein am Freitag festgenommener 26-Jähriger war bereits einen Tag später wieder freigelassen worden. Anne Widdecombe saß bis 2010 als Mitglied der konservativen Tories im britischen Parlament. Sie war eine Befürworterin des Brexits und seit 2023 in der rechtspopulistischen Partei Reform UK aktiv.
1: Grüne und Linke warnen vor einem möglichen Social-Media-Verbot für Kinder bis 13 Jahren. Grünen Jugendexpertin Lob sagte der Rheinischen Post, wer Kinder und Jugendliche schützen wolle, müsse die Plattformen selbst verändern. Auch die bildungspolitische Sprecherin der Linken, Gohlke, sagte, soziale Medien müssten standardmäßig ohne süchtig machende Algorithmen betrieben werden. EU-Kommissionspräsidentin von der Leyen will nach der Sommerpause einen Gesetzentwurf für ein Mindestnutzungsalter von 13 Jahren vorlegen. Der ungarische Ministerpräsident Magyar sieht im Ausbau des Mercedes-Werks in Kecskemét ein starkes Symbol für die deutsch-ungarische Zusammenarbeit. Der Standort stehe für gemeinsames Wissen, gemeinsame Leistung und gemeinsame Verantwortung, so Magyar bei der Eröffnung. Mercedes will in dem Werk künftig die elektrische C-Klasse produzieren. Pro Jahr sollen 300.000 Fahrzeuge gebaut werden. Auch die Batterien sollen vor Ort hergestellt werden. An der Veranstaltung nahm auch Mercedes-Chef Kelenius teil. Die italienische Regierung hat wegen der anhaltenden Hitze für mehrere Städte die höchste Warnstufe verhängt. Betroffen sind neben der Hauptstadt Rom auch Florenz, Bologna und Turin, wie das Ministerium mitteilte. In den kommenden Tagen soll es in vielen Regionen wieder über 35 Grad heiß werden. Auch den Herstellern von Parmesankäse macht die derzeitige Hitze Probleme. Zum einen geben die Kühe bei Temperaturen von mehr als 40 Grad weniger hochwertige Milch. Zum anderen müssen die Bauern das Gras auf den Weiden derzeit bewässern, was ihre Energiekosten steigen lässt. SWR Nachrichten, Redaktion Heike Lüttich und Ramin Movassagian. Das Wetter für Baden-Württemberg und Rheinland-Pfalz. Das aktuelle Hoch wird morgen durch ein Tief verdrängt. Die Vorhersage: bis zum Abend Sonne, in der Nacht ziehen Wolken auf. Gegen morgen in der Mitte und im Süden Baden-Württembergs Regen und Gewitter. Tagsüber wird's dann schwül.

0: Gleich hier. Fast jeden Tag ein antisemitischer Vorfall in Baden-Württemberg. Dazu spreche ich mit dem Projektleiter der Recherche- und Informationsstelle Antisemitismus des Landes. Und Experten empfehlen eine Altersgrenze für die Nutzung von Social-Media-Plattformen in der EU von 13 Jahren. Hintergründe auch zur sehr niedrigen Altersgrenze am Ende dieser halben Stunde. Von Waffenstillstand und tatsächlichen Verhandlungen ist keine Rede mehr. 4 nächtliche Angriffswellen der USA auf Iran hat es innerhalb einer Woche gegeben. Weitere Attacken am Sonntagabend und heute Nachmittag. Vorausgegangen waren anfangs wohl iranische Angriffe auf Schiffe in der Straße von Hormuz, dann Angriffe auf Golfstaaten. Das Regime in Teheran gibt sich unschuldig und schreibt alle Aggression den USA zu. Unser Korrespondent für den Iran, Uwe Lüb, berichtet.
1: Iranische Medien verbreiten Aufnahmen von Raketenstarts. Teils werden die Geschosse vorher beklebt mit Botschaften, etwa, dass US-Präsident Donald Trump zehntausende Falschbehauptungen aufgestellt habe, skrupellos sei und Kinder töte. Und jede Hand, das zeigt ein anderes Bild, die nach iranischem Land greife, werde abgehackt. Auch Aufnahmen angeblicher iranischer Treffer von US-Militärbasen werden verbreitet. Hohe Rauchsäulen sind zu sehen, nicht so zerstörte iranische Militäranlagen. Dafür eine brennende Halle am Flughafen in Khuzestan im Westen des Landes nahe des Persischen Golfs. Die Botschaft ist klar. Die USA, der Feind, greifen zivile Ziele an. Überhaupt sind allein die USA und Israel an der ganzen Misere schuld, so der Sprecher des Außenministeriums in Teheran, Esmail Baghaei. Tatsache ist, dass alles, womit wir derzeit in der Region konfrontiert sind und der Schaden, der der Welt zugefügt wird, auf die aggressiven Handlungen der Vereinigten Staaten und des zionistischen Regimes zurückzuführen sind, die im vergangenen März begannen. Tatsächlich ist auch der Schaden in Iran aus den vergangenen Bombennächten durch die USA entstanden. Iran übt jeweils Vergeltung, attackiert US-Militärstellungen in den Golfstaaten. Grund der aufgeflammten Auseinandersetzungen ist die Straße von Hormuz. Iran beansprucht die Kontrolle für sich. Das Regime beruft sich dafür auf die gemeinsame Absichtserklärung mit den USA vom Juni. Doch die USA hielten sich nicht daran. Fortwährende iranische Versuche, die Kontrolle durch Angriffe auf Schiffe durchzusetzen, haben nun auch die sogenannten E3 auf den Plan gerufen. In einer gemeinsamen Forderung verurteilen Großbritannien, Frankreich und Deutschland die, Zitat,
2: rücksichtslosen Angriffe des Iran auf Handelsschiffe und Länder in der Region.
1: Baghaei tut das als lächerlich ab, spricht von Kindergartenverhalten. Dabei könnten die europäischen Länder eine verantwortungsvolle Rolle in der Region spielen, aber offenbar haben sie aufgrund ihrer gewohnheitsmäßigen Unterwürfigkeit gegenüber den Vereinigten Staaten nicht die Absicht, dies zu tun. Daher erleben wir weiterhin diese sich wiederholenden und einseitigen Erklärungen, die in keiner Weise zur Lösung des Problems beitragen. Zur Lösung des Problems trügen Verhandlungen bei. Vermittlerländer bemühen sich, aber es ist kein Fortschritt in Sicht. Im Gegenteil. In Iran wollen ultrakonservative Verhandlungen für endgültig gescheitert erklären, so wie Ali Kazrian, Mitglied der Nationalen Sicherheitskommission des iranischen Parlaments.
2: Ich danke dem Verhandlungsteam für seine Bemühungen. Ihr habt euer Bestes gegeben, aber es hat zu keinen Ergebnissen geführt. Überlasst nun das Schlachtfeld dem Militär und den Menschen auf den Straßen, damit wir unsere nationalen Interessen durch Krieg durchsetzen können.
1: Die Verhandlungsgegner in Iran könnten die Oberhand gewinnen und der Krieg könnte zu einem um die Straße von Hormuz werden. Beim Sender Fox News sagte US-Präsident Trump, die USA würden die Beschützer der Straße von Hormuz werden und sollten dafür bezahlt werden.
3: We'll become the guardian of the strait and we should be reimbursed for that.
0: Der Bericht zur Lage nach weiteren gegenseitigen Angriffen zwischen den USA und dem Iran von Uwe Lüb. Kann die Rüstung der Zukunftsmotor für die deutsche Industrie sein? Fest steht, für Rüstungsunternehmen wie Rheinmetall zum Beispiel laufen die Geschäfte gut. Entsprechend haben sich auch die Aktien des Unternehmens entwickelt, zumindest bis zum letzten Jahr. Seitdem geht es tendenziell abwärts. Trotzdem drängen immer wieder deutsche Rüstungsunternehmen an die Börse. Auch heute stand ein solcher Börsengang an und blieb erstmal hinter den Erwartungen zurück. Aus der

0: Die Börsenredaktion Bianca von der Au.
1: Rüstung ist kein Selbstläufer mehr, jedenfalls an der Börse. Das Interesse der Investoren am heutigen Börsengang des Unternehmens SMUG Mobile Antenna Masts war verhalten. Der erste Preis je Aktie lag mit 35 Euro deutlich unter dem zuvor festgelegten Ausgabepreis von 46 Euro. Davon ließen sich die aus Salzgitter angereisten Mitarbeiter von SMUG die gute Laune aber nicht verderben und jubelten begeistert, als der Vorstandsvorsitzende Ulrich Feind die Börsenglocke auf dem Frankfurter Parkett läuten durfte.
2: Wir sind jetzt einfach happy, dass wir an der Börse sind, dass wir notiert sind. Das ist eine riesen Erfolgsstory. Wir haben uns über die letzten Jahre vorbereitet. Ganz intensiv war das natürlich in den letzten Monaten.
1: Dabei gibt es die Firma in ihrem Ursprung schon seit mehr als 100 Jahren. Das Kürzel SMUG steht für Salzgittermaschinenbau, gegründet im Jahr 1919 durch einen Bergbauingenieur. Aus der Ursprungsgesellschaft, die Bergwerkstechnik herstellte, entstanden viele Tochtergesellschaften, unter anderem die Sparte Antennenbau im Jahr 1974. Erst seit Anfang dieses Jahres ist Ulrich Feind Vorstandsvorsitzender bei SMUG und trimmt das Unternehmen nun klar in Richtung Rüstung.
2: Wir sind zu über 99% ein Rüstungsunternehmen. Wir bauen mobile Antennenmastsysteme für missionskritische Einsätze. Das bedeutet, dass wir für die Armeen dieser Welt eine mobile Kommunikationsinfrastruktur aufbauen.
1: Die Auftragsbücher seien voll, so der Unternehmenschef, der zuvor Geschäftsführer bei der Kapitalbeteiligungsgesellschaft war, die SMUG aufgekauft hatte. Durch den Börsengang erhoffe man sich nun Wachstum und das Erschließen neuer Märkte. Auch in Deutschland wächst die Rüstungsindustrie und immer mehr Traditionsunternehmen sehen hier ein neues Geschäftsfeld.
3: Da so viel Investitionen in den kommenden Jahren in die Rüstungsindustrie weiter reingehen werden, wird auch die Rüstungsindustrie immer wichtiger werden,
1: sagt Carsten Bjeski, Chefvolkswirt der ING Bank. Ob die Verteidigungsindustrie die vielen hunderttausend Industriearbeitsplätze ersetzen kann, die in den vergangenen Monaten in Deutschland weggebrochen sind, insbesondere bei den großen Autokonzernen und deren Zulieferern, das bezweifelt der Volkswirt.
3: Die Rüstungsindustrie ist ein extrem dynamischer Sektor, wird aber lange noch nicht in der Lage sein, den Stellenwert, die Wichtigkeit der Automobilindustrie in Deutschland zu übernehmen und wird damit auch nicht in der Lage sein, jetzt wegfallende Arbeitsplätze aus der Automobilindustrie zu übernehmen.
1: An der Börse ist SMUG in diesem Jahr das dritte Unternehmen aus der Rüstungsbranche, das an den Markt geht. Der Panzerbauer KNDS hatte seinen Börsengang zu Monatsbeginn auf Eis gelegt. Es scheint so, als würde sich das Fenster für erfolgreiche Rüstungsbörsengänge allmählich wieder schließen.
0: Rüstungsunternehmen an der deutschen Börse, das war ein Bericht von Bianca von der Au. Fast jeden Tag ein antisemitischer Vorfall. Das ist das Ergebnis des ersten Jahresberichts der Recherche- und Informationsstelle Antisemitismus Baden-Württemberg. Heute Vormittag wurde der Bericht vorgestellt. Einzelheiten zu den Zahlen und Fakten für das Jahr 2025 von Phyllis Kükrekoll.
4: 335 antisemitische Fälle hat die Recherche- und Informationsstelle Antisemitismus RIAS in Baden-Württemberg im vergangenen Jahr dokumentiert. Mit 71% waren dabei israelbezogene antisemitische Anfeindungen besonders häufig. In diesen Fällen wurden Jüdinnen und Juden für das vermeintliche Handeln Israels verantwortlich gemacht, heißt es wörtlich in dem Bericht. Die ständige Präsenz von antisemitischen Schmierereien etwa im öffentlichen Raum trage zur Normalisierung bei, sagte der Projektleiter Ockmann bei der Vorstellung des Berichts in Stuttgart. Gemeldet wurden Beleidigungen auf offener Straße, in Schulen und Hochschulen, aber auch in den sozialen Medien. Sozialminister Hildenbrand von den Grünen sieht den Bericht als Auftrag zum Handeln. Die dokumentierten Vorfälle würden eine belastbare Datengrundlage schaffen und den Betroffenen eine Stimme geben. Antisemitismus sei die rote Linie. Man dulde keinen Antisemitismus.
0: Und über den Jahresbericht spreche ich jetzt mit Robert Ogman. Er ist Projektleiter der Meldestelle RIAS Baden-Württemberg. Herr Ogman, wenn Sie auf die antisemitischen Vorfälle aus dem vergangenen Jahr schauen, gibt es da einen, der Sie besonders bewegt, vielleicht auch erschüttert hat?
5: Ja, also leider sind es viele Vorfälle, die man hier vorstellen konnte. Ich denke aber an einen Vorfall zum Beispiel aus Kehl. Dort wurden vier jüdische Gemeindemitglieder, die vor dem Gebetsraum auf der Straße gestanden haben, wurden bespuckt und beleidigt von jemandem, der zufällig vorbeigelaufen ist. Der Täter sagt in denen Fuck Israel und Free Palestine. Personen waren jüdisch erkennbar und das wurde als Anlass genommen, sie zu bespucken und zu beleidigen. Der Täter begründete diesen Angriff mit seiner israelfeindlichen und vermeintlich pro-palästinensischen Haltung. Und ja, anhand diesem Beispiel sehen wir, welche Konsequenzen jüdische Personen, mit welchen Konsequenzen sie rechnen müssen, wenn sie in der Öffentlichkeit als jüdisch erkennbar geben. Das ist einfach zum Alltag gehört, diese Abwägung zwischen Sichtbarkeit und Sicherheit. Das ist die Ergebnisse unserer Dokumentation.
0: Antisemitismus kommt ja, das kann man auch in Ihrem Bericht sehen, aus unterschiedlichen Richtungen, von rechts, von links, aus muslimischer Richtung. Welche ist für Sie aktuell die problematischste?
5: Also aktuell haben wir das, was wir nennen, das anti-israelische Aktivismus benannt. Das ist eine Mischszene. Im Fokus, im Zentrum steht das Feindbild Israel und zunehmend auch Feindbild Zionismus. Wir reden hier nicht von Kritik an der israelischen Regierung. Das gehört zu dem demokratischen Diskurs dazu. Wir reden von der Vernichtungswünsche gegenüber Israel, die aufgerufen werden auf Demonstrationen, dass Israel verschwinden soll oder sich abschaffen soll, aber auch auf Schmierereien oder Aufkleber, die auf Hochschulen erscheinen, dass die Grenze zu Kritik an die Regierung übertreten wird und Zionismus, also die Idee von einer jüdischen Nationalstaat, als falsch, als Verbrechen dargestellt wird. Das meinen wir mit israelbezogenem Antisemitismus. Und aus diesem Aktivismus kommt die häufigste Vorfälle.
0: Die Recherche- und Informationsstelle Antisemitismus in Baden-Württemberg gibt es erst seit 2025. Ich gehe mal davon aus, dass Sie das Phänomen schon länger auch im Blick haben. Wie hat sich das aus Ihrer Sicht verändert? Nicht nur was die Zahlen angeht, auch was die Qualität angeht.
5: Ja, also man muss auf jeden Fall festhalten, dass der 7. Oktober 2023, also der Terrorangriff, hat zu einer Zäsur geführt für jüdische Personen. Und das bedeutete, dass eine Verschiebung in der Qualität gab, weil jetzt kommt dazu für jüdische Personen, dass die nicht genau sagen können, aus welcher Richtung der Antisemitismus kommen wird. Also man ist konfrontiert mit einer neuen Situation. Also ein jüdischer Student hat uns mitgeteilt zum Beispiel, dass er an die Universität geht und ist ständig mit Gewaltbedrohungen konfrontiert durch Schmierereien und dass man an den Orten nicht mehr sich wohlfühlt, wo man vielleicht vor ein paar Jahren doch wohlgefühlt hat. Das werden wir immer wieder vermittelt.
0: Mal ganz grundsätzlich, woran liegt das, dass sich antisemitische Narrative so hartnäckig halten?
5: Ja, also Antisemitismus ist ein Phänomen, was seit sehr lange in der Gesellschaft tief verankert ist. Wenn man zurückblickt, der Ursprung in den christlichen Antijudaismus, aber hat sich weiterentwickelt in der modernen Zeit zu einer Form von Verschwörungsmythen. Und nach dem Holocaust, nach der Shoah, fand dann auch Leugnung und Relativierung von Holocaust statt und mit der Gründung Israels gibt es dann seitdem weiterhin die Vernichtungsdrohung gegenüber Israel.
0: Wie könnte man gesellschaftlich gegensteuern? Sehen Sie da auch die Politik in der Verantwortung?
5: Die Politik muss auf jeden Fall eine wichtige Rolle spielen. Also wir reden oft von Bildungsarbeit und das sehen wir als ein wichtiger Aspekt, was man weiterbringen muss mit der Bildungsarbeit gegen Antisemitismus. Aber wir finden auch, dass in die Politik auch zum Beispiel Mittel zur Verfügung gestellt werden. Also wir hoffen auch und sehen auch, dass RIAS, die jetzt neu in Baden-Württemberg ist, eine Langzeitabsicherung bekommt, damit wir besser diesen Antisemitismus heute recherchieren können, dokumentieren können und für die Gesellschaft zur Verfügung stellen können. Auch damit anderen, sei es KommunalpolitikerInnen oder welche, die in Landespolitik aktiv sind, Maßnahmen entwickeln können, die basiert sind auf das neueste Erkenntnisse, die wir auch zur Verfügung stellen.
0: Robert Orgman war das. Er ist Projektleiter der Meldestelle RIAS Baden-Württemberg. In ihrem ersten Jahresbericht hat die für 2025 335 antisemitische Vorfälle registriert und dokumentiert. Der Staat zahlt Unterhaltsvorschuss, wenn, meistens Väter, der Unterhaltspflicht für ihre Kinder nicht nachkommen. Aktuell gilt der Anspruch darauf, bis das Kind 18 Jahre alt ist. Als Teil der Sparanstrengungen der Bundesregierung soll das Höchstalter, bis zu dem Unterhaltsvorschuss bezahlt wird, auf 16 heruntergesetzt werden. Diese Kürzungspläne von Familienministerin Prien von der CDU stoßen auf Kritik. Selbst vom Koalitionspartner SPD kommt Widerstand gegen die geplanten Einschnitte. Auch Vertreter der Opposition und Verbände warnen vor den Folgen für Alleinerziehende und ihre Kinder, wie Hauptstadtkorrespondent Dietrich Karl Meurer berichtet.
6: Wenn der Staat sparen will, gibt es meist Kritik. Die Pläne von Familienministerin Karin Prien, CDU, für den Unterhaltsvorschuss lösen allerdings besonders heftige Reaktionen aus. Die schärfsten Worte findet linken Co-Chefin Ines Schwertner. An die Ministerin gerichtet sagt sie:
7: Ich glaube wirklich, sie haben nicht mehr alle Tassen im Schrank.
6: Die geplanten Einschnitte seien eine Horrornachricht für Alleinerziehende und ihre Kinder.
7: Ich glaube, ihr ist dabei nicht klar, dass fast jede zweite Alleinerziehende in diesem Land von Armut bedroht ist. Die sollen jetzt dafür sorgen, dass die Haushaltslöcher gestopft werden, statt dass Milliardäre ihren fairen Beitrag zahlen.
6: Auch die Grünen laufen Sturm. Parteiko-Chefin Franziska Brandner sagt:
8: Die Bundesregierung scheint hier ihren Haushalt auf dem Rücken von Familien, Alleinerziehenden zu sanieren, statt endlich zum Beispiel mal die Gerechtigkeitslücken bei der Erbschaftssteuer zu schließen.
6: Kritik an den Kürzungsplänen kommt auch von den Betroffenen.
9: Oh, ich habe erst mal gedacht, das darf nicht wahr sein,
6: sagt im MDR die Vorsitzende des Verbands Alleinerziehender Mütter und Väter, Daniela Jaspers.
9: Die Leidtragenden sind die Kinder, die dann eben nicht den Unterhalt bekommen, der ihnen zusteht.
6: Jaspers rechnet vor, für Kinder zwischen 16 und 18 Jahren könnten bis zu 394 Euro im Monat wegfallen.
9: Das ist richtig viel.
6: Der Unterhaltsvorschuss hilft Alleinerziehenden, wenn der andere Elternteil keinen oder zu wenig Unterhalt zahlt. Seit der Reform von 2017, mit der die Leistung bis zum 18. Geburtstag ausgeweitet wurde, haben sich die Kosten vervierfacht. Länder und Kommunen drängen deshalb auf Änderungen. Der Sprecher des Familienministeriums, Dominik Lenz, kündigt an:
10: Ich kann bestätigen, dass die Ministerin einen Gesetzentwurf zur Reform des Unterhaltsvorschusses sehr zeitnah auf den Weg geben wird.
6: Geplant ist, den Unterhaltsvorschuss künftig nur noch bis zum 16. Geburtstag zu zahlen. Nach Angaben des Ministeriums wären davon letztlich etwa 80.000 Kinder betroffen. Gleichzeitig soll der Druck auf säumige Unterhaltszahler steigen.
10: Da gibt es die Idee eines vorübergehenden Fahrverbotes an säumige Zahler.
6: Beim Koalitionspartner der Union, der SPD, regt sich Widerstand gegen das Vorhaben, den Unterhaltsvorschuss einzuschränken. Mecklenburg-Vorpommerns Ministerpräsidentin Manuela Schwesig etwa lehnt die Pläne ab. Auch der Kinderbeauftragte der SPD-Bundestagsfraktion, Truls Reichert, stellt sich gegen die Pläne. Er kündigt an:
11: Dementsprechend werden wir da auch noch nacharbeiten müssen, wenn ein Gesetzesentwurf irgendwann dann im Parlament liegt.
6: Ob die Reform so kommt, wie vom Familienministerium geplant, ist damit offen.
0: Kritik an den Sparplänen beim Unterhaltsvorschuss. Die Bundesregierung plant den Anspruch darauf, von 18 auf 16 Jahre herunterzusetzen. Das war ein Bericht von Dietrich Karl Meurer. Australien hat den Anfang gemacht. Seit dem Dezember gilt dort ein Social-Media-Verbot für Kinder und Jugendliche unter 16 Jahren. Dass TikTok, Instagram und Co. für junge Menschen eine Menge Gefahren bergen, ist keine neue Erkenntnis. Suchtverhalten ist nur eine. Inzwischen wird die Idee einer Altersbeschränkung auch in vielen europäischen Ländern diskutiert. Im Grunde kann jedes Land da eigene Entscheidungen treffen. Wenn es um die großen Konzerne wie Meta geht, die hinter den Plattformen stecken, dann ist die EU für deren Regulierung zuständig. Deshalb hat die EU-Kommission eine Expertenkommission beauftragt, Vorschläge zu erarbeiten. Die wurden heute präsentiert. Kernpunkt: eine Altersgrenze von 13 Jahren. Aus Brüssel berichtet Katrin Schmidt.
12: Eine Erkenntnis müsse über allem stehen, so EU-Kommissionschefin Ursula von der Leyen. Social Media ist kein Spielzeug, sondern ein sehr gewinnträchtiges, aber auch gefährliches Produkt. Deshalb gilt:
13: In Europe, whoever develops a product is responsible for its safety. Autohersteller müssen ihre Fahrzeuge per se sicher machen. Wir erwarten nicht von Kindern, dass sie ihre eigenen sicheren Sicherheitsgurte entwerfen. Genauso wenig von Eltern, dass sie Airbags zu Hause einbauen. Und genau dasselbe muss auch für die großen Technologiekonzerne gelten.
14: And the very same must be true for Big Tech.
12: Denn auch laut der Expertengruppe, die von der Leyen heute ein umfangreiches Buch übergeben hat, schaden die 4 bis 6 Stunden, die Jugendliche in Europa im Schnitt täglich auf Social Media verbringen, der Gehirn- und Persönlichkeitsentwicklung. Daraus ergibt sich, so der Vorsitzende des Gremiums, der deutsche Forscher und Jugendpsychiater Jörg Fegert.
15: Auf der Basis der vorliegenden Evidenz empfehlen wir deshalb die EU-weite harmonisierte Einführung einer Zugangsbeschränkung zu Social Media Plus für Kinder unter 13 Jahren.
12: Danach empfehlen die Experten ein abgestuftes Modell nach dem Prinzip: Plattformen, die nachweisen, dass sie ausreichend für die Sicherheit von Kindern und Jugendlichen getan haben, sind dann womöglich ab 13 erlaubt. Andere wiederum ab 15 oder 16 Jahren. Und all das müsse mit einer effektiven und sicheren Alterskontrolle einhergehen. Dabei verweisen die Experten auf die Erfahrungen in Australien, wo sich nach rund einem halben Jahr Social Media Mindestalter zeigt. Noch immer können viel zu viele Kinder diese Altersgrenze umgehen. Da sei die EU besser vorbereitet, so die Kommissionschefin.
14: And here our age verification app is one of the tools.
13: Unsere App zur Altersverifizierung ist eines der Werkzeuge, um dies zu ermöglichen. Sie ist benutzerfreundlich, datenschutzkonform und im Grunde gibt sie den Eltern ein Stück Kontrolle zurück.
14: The power into the hands of parents.
12: Denn es gehe ja nicht um die Frage, wann Kinder Zugang zu sozialen Medien bekämen, sondern darum, wann die sozialen Medien Kinder erreichen dürften. Deshalb sei es auch gut, dass in vielen EU-Staaten nationale Regeln diskutiert werden. Ganz konkret in Frankreich, da ist Social Media für unter 15-Jährige ab September verboten. Weitere EU-Staaten wie Griechenland, Dänemark, Spanien und Österreich etwa planen ähnliche Regelungen. Und das beiße sich gar nicht mit den EU-Leitlinien, sagt Experte Fegert.
15: Länderspezifische, vorsorgliche, zusätzliche Zugangsbeschränkungen für über 13-Jährige könnten für Anbieter sogar einen Anreiz bieten, schneller Angebote zu entwickeln, die von Anfang an sicher sind.
12: Und das wäre schließlich die beste Lösung, die aktuell aber noch nicht in Aussicht ist. Bis dahin steht zumindest aber auch fest, es ist Sache der EU, Altersgrenzen gegenüber den Tech-Plattformen durchzusetzen. Denn nur die Kommission in Brüssel kann ihnen neue Regeln auferlegen und im Zweifel auch Bußgelder verhängen. Auch deshalb mache ein EU-einheitliches Social-Media-Vorgehen Sinn, so Kommissionschefin von der Leyen.
14: And change takes time.
13: Diese Veränderung wird Zeit brauchen, so wie jeder kulturelle Wandel. Genauso wie es Zeit brauchte, Alkohol am Steuer zu verbieten, genauso wie es Zeit brauchte, Sicherheitsgurte in Autos einzuführen.
14: Just as it took time to use seatbelts in the cars.
12: Ein Social-Media-Mindestalter ist somit heute auch nur eine weitere Etappe gegangen. Im September legt die Kommissionschefin ihren Gesetzesentwurf dazu vor, der dann von EU-Parlament und dem Rat der Mitgliedstaaten beraten wird.
0: Die von der EU beauftragte Kommission schlägt also ein Social-Media-Verbot für unter 13-Jährige vor. Das ist nochmal deutlich niedriger als die Grenze von 15 oder 16, die in vielen Ländern gerade diskutiert wird. Wir haben gerade schon den Vorsitzenden des Gremiums Jörg Fegert gehört. Er ist ärztlicher Direktor der Klinik für Kinder- und Jugendpsychiatrie am Universitätsklinikum Ulm. Die Kollegen vom SWR-Studio Ulm hatten die Chance, heute mit ihm zu sprechen. Und sie haben ihm die Frage zur Social-Media-Altersgrenze gestellt, die vermutlich vielen jetzt durch den Kopf geht. Warum ausgerechnet 13?
16: Weil es da relativ viele Befunde gibt, die uns die Entscheidung leicht gemacht haben. In der Vorpubertät sind vor allem Mädchen extrem anfällig quasi für eine schlechte Entwicklung des Selbstwerts durch Körpervergleiche, die auf Social Media in diesem Alter häufig sind. Wir haben viele Befunde, je früher man anfängt, desto stärker ist das Risiko einer Suchtentwicklung. Wir haben andere Befunde, die zeigen, dass wenn ich mit 12 ein eigenes Handy habe, das sind Daten aus Amerika, aus einer Langzeitstudie. Wenn ich mit 12 ein eigenes Handy habe, ist das Risiko mit 14 Angst oder Depression zu haben signifikant. Wenn ich es mit 13 bekomme, habe ich noch ein erhöhtes Risiko für Schlafstörungen, aber nicht mehr den Zusammenhang mit den großen psychischen Störungen. Alles in allem, entwicklungsmäßig ist es eigentlich auch klar, dass man Kinder bis zur Vorpubertät eigentlich ja unter Kontrolle im Blick hat, während Jugendliche ihren eigenen Weg entwickeln müssen und Autonomie entwickeln müssen. Und deshalb war uns das die wichtige Altersgrenze, die wir einführen wollten.
0: Der Kinder- und Jugendpsychologe Jörg Fegert von der Uniklinik Ulm und seine Erklärung, warum seine von der EU-Kommission eingesetzte Expertenkommission eine Social-Media-Altersgrenze von 13 Jahren vorschlägt.
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18: 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Ich bin Sarah Sasso. Herzlich willkommen. 4 nächtliche Angriffswellen der USA auf Iran binnen einer Woche. Zusätzliche Angriffe gestern Abend und dann heute. Von Waffenstillstand kann da keine Rede mehr sein. Das Regime in Teheran, das gibt sich unschuldig und schreibt alle Aggressionen den USA zu. Dabei gehen auch von Iran Angriffe auf US-Ziele in der Region aus. Die Situation ist also verfahren, berichtet unser Korrespondent Uwe Lüb.
19: Iranische Medien verbreiten Aufnahmen von Raketenstarts. Teils werden die Geschosse vorher beklebt mit Botschaften, etwa, dass US-Präsident Donald Trump zehntausende Falschbehauptungen aufgestellt habe, skrupellos sei und Kinder töte. Und jede Hand, das zeigt ein anderes Bild, die nach iranischem Land greife, werde abgehackt. Auch Aufnahmen angeblicher iranischer Treffer von US-Militärbasen werden verbreitet. Hohe Rauchsäulen sind zu sehen, nicht so zerstörte iranische Militäranlagen. Dafür eine brennende Halle am Flughafen in Khuzestan im Westen des Landes nahe des Persischen Golfs. Die Botschaft ist klar. Die USA, der Feind, greifen zivile Ziele an. Überhaupt sind allein die USA und Israel an der ganzen Misere schuld, so der Sprecher des Außenministeriums in Teheran, Ismail Baghaei. Tatsache ist, dass alles, womit wir derzeit in der Region konfrontiert sind und der Schaden, der der Welt zugefügt wird, auf die aggressiven Handlungen der Vereinigten Staaten und des zionistischen Regimes zurückzuführen sind, die im vergangenen März begannen. Tatsächlich ist auch der Schaden in Iran aus den vergangenen Bombennächten durch die USA entstanden. Iran übt jeweils Vergeltung, attackiert US-Militärstellungen in den Golfstaaten. Grund der aufgeflammten Auseinandersetzungen ist die Straße von Hormus. Iran beansprucht die Kontrolle für sich. Das Regime beruft sich dafür auf die gemeinsame Absichtserklärung mit den USA vom Juni. Doch die USA hielten sich nicht daran. Fortwährende iranische Versuche, die Kontrolle durch Angriffe auf Schiffe durchzusetzen, haben nun auch die sogenannten E3 auf den Plan gerufen. In einer gemeinsamen Forderung verurteilen Großbritannien, Frankreich und Deutschland die, Zitat,
20: rücksichtslosen Angriffe des Iran auf Handelsschiffe und Länder in der Region.
19: Baghaei tut das als lächerlich ab, spricht von Kindergartenverhalten. Dabei könnten die europäischen Länder eine verantwortungsvolle Rolle in der Region spielen, aber offenbar haben sie aufgrund ihrer gewohnheitsmäßigen Unterwürfigkeit gegenüber den Vereinigten Staaten nicht die Absicht, dies zu tun. Daher erleben wir weiterhin diese sich wiederholenden und einseitigen Erklärungen, die in keiner Weise zur Lösung des Problems beitragen. Zur Lösung des Problems trügen Verhandlungen bei. Vermittlerländer bemühen sich, aber es ist kein Fortschritt in Sicht. Im Gegenteil. In Iran wollen ultrakonservative Verhandlungen für endgültig gescheitert erklären, so wie Ali Kasrian, Mitglied der Nationalen Sicherheitskommission des iranischen Parlaments.
21: Ich danke dem Verhandlungsteam für seine Bemühungen. Ihr habt euer Bestes gegeben, aber es hat zu keinen Ergebnissen geführt. Überlasst nun das Schlachtfeld dem Militär und den Menschen auf den Straßen, damit wir unsere nationalen Interessen durch Krieg durchsetzen können.
19: Die Verhandlungsgegner in Iran könnten die Oberhand gewinnen und der Krieg könnte zu einem um die Straße von Hormus werden. Beim Sender Fox News sagte US-Präsident Trump, die USA würden die Beschützer der Straße von Hormus werden und sollten dafür bezahlt werden.
18: Wegen mutmaßlicher russischer Cyberangriffe hat die Bundesregierung den russischen Botschafter in Berlin einbestellt. Seit vielen Jahren beobachte man bösartige Cyberaktivitäten aus Russland, heißt es. Georg Schwarte mit den Hintergründen.
2: Das deutsche Außenministerium spricht von bösartigen Cyberaktivitäten aus Russland gegen Deutschland, EU-Mitgliedstaaten sowie internationale Partner. Die Konsequenz: am Vormittag wurde der russische Botschafter ins Berliner Außenministerium einbestellt. Keine gewöhnliche Maßnahme. Die Einbestellung gilt als massiver Protest gegen das jeweilige Land. Letztes Druckmittel wäre dann die Ausweisung des Botschafters. Noch heute werden von der EU auch deshalb weitere Sanktionen verhängt. So kommen 9 weitere Einzelpersonen und 4 Unternehmen auf die Sanktionsliste, darunter hochrangige Mitglieder des russischen Militärgeheimdienstes. Das Auswärtige Amt nannte die belegten russischen Cyberangriffe inakzeptabel. Sie würden entschlossen auch mit weiteren Sanktionen beantwortet. In einem gemeinsamen Statement der 27 EU-Staaten hatte zuvor die Außenbeauftragte der EU, Kaja Kallas, russischen Hackern vorgeworfen, seit Jahren Ziele in Deutschland, Frankreich, den Niederlanden, Österreich, Finnland, Rumänien, der Slowakei und Zypern angegriffen zu haben. Die russischen Geheimdienste würden dabei eng mit kriminellen Gruppen und privaten Unternehmen zusammenarbeiten. Großbritannien setzte ebenfalls 24 russische Personen sowie diverse Gruppierungen auf eine Sanktionsliste. Frankreich kündigte zudem an, in Kürze ebenfalls den russischen Botschafter in Paris einbestellen zu wollen.
18: Das hat auch schon der ein oder andere Erwachsene an sich beobachtet. Man scrollt durch Instagram nur ein paar Minuten. Und beim Blick auf die Uhr ist dann plötzlich eine halbe Stunde um. Warum soll es da Kindern und Jugendlichen anders gehen? Aber das ist ja jetzt noch eine recht harmlose Nebenwirkung von Social Media. Da lauern viel größere Gefahren und genau deshalb wird gerade ein EU-weites Social Media Verbot für Kinder diskutiert. Die EU hat nun einen möglichen Rahmen dafür vorgestellt. Katrin Schmidt berichtet aus Brüssel.
12: Eine Erkenntnis müsse über allem stehen, so EU-Kommissionschefin Ursula von der Leyen. Social Media ist kein Spielzeug, sondern ein sehr gewinnträchtiges, aber auch gefährliches Produkt. Deshalb gilt:
14: In Europe, whoever develops a product is responsible for its safety.
13: Autohersteller müssen ihre Fahrzeuge per se sicher machen. Wir erwarten nicht von Kindern, dass sie ihre eigenen sicheren Sicherheitsgurte entwerfen. Genauso wenig von Eltern, dass sie Airbags zu Hause einbauen. Und genau dasselbe muss auch für die großen Technologiekonzerne gelten.
14: And the very same must be true for Big Tech.
12: Denn auch laut der Expertengruppe, die von der Leyen heute ein umfangreiches Buch übergeben hat, schaden die 4 bis 6 Stunden, die Jugendliche in Europa im Schnitt täglich auf Social Media verbringen, der Gehirn- und Persönlichkeitsentwicklung. Daraus ergibt sich, so der Vorsitzende des Gremiums, der deutsche Forscher und Jugendpsychiater Jörg Fegert:
15: Auf der Basis der vorliegenden Evidenz empfehlen wir deshalb die EU-weite harmonisierte Einführung einer Zugangsbeschränkung zu Social Media Plus für Kinder unter 13 Jahren.
12: Danach empfehlen die Experten ein abgestuftes Modell nach dem Prinzip: Plattformen, die nachweisen, dass sie ausreichend für die Sicherheit von Kindern und Jugendlichen getan haben, sind dann womöglich ab 13 erlaubt. Andere wiederum ab 15 oder 16 Jahren. Und all das müsse mit einer effektiven und sicheren Alterskontrolle einhergehen. Dabei verweisen die Experten auf die Erfahrungen in Australien, wo sich nach rund einem halben Jahr Social Media Mindestalter zeigt. Noch immer können viel zu viele Kinder diese Altersgrenze umgehen. Da sei die EU besser vorbereitet, so die Kommissionschefin.
14: And here our age verification app is one of the tools.
13: Unsere App zur Altersverifizierung ist eines der Werkzeuge, um dies zu ermöglichen. Sie ist benutzerfreundlich, datenschutzkonform und im Grunde gibt sie den Eltern ein Stück Kontrolle zurück.
14: The power into the hands of parents.
12: Denn es gehe ja nicht um die Frage, wann Kinder Zugang zu sozialen Medien bekämen, sondern darum, wann die sozialen Medien Kinder erreichen dürften. Deshalb sei es auch gut, dass in vielen EU-Staaten nationale Regeln diskutiert werden. Ganz konkret in Frankreich, da ist Social Media für unter 15-Jährige ab September verboten. Weitere EU-Staaten wie Griechenland, Dänemark, Spanien und Österreich etwa planen ähnliche Regelungen. Und das beiße sich gar nicht mit den EU-Leitlinien, sagt Experte Fegert.
15: Länderspezifische, vorsorgliche, zusätzliche Zugangsbeschränkungen für über 13-Jährige könnten für Anbieter sogar einen Anreiz bieten, schneller Angebote zu entwickeln, die von Anfang an sicher sind.
12: Und das wäre schließlich die beste Lösung, die aktuell aber noch nicht in Aussicht ist. Bis dahin steht zumindest aber auch fest, es ist Sache der EU, Altersgrenzen gegenüber den Tech-Plattformen durchzusetzen. Denn nur die Kommission in Brüssel kann ihnen neue Regeln auferlegen und im Zweifel auch Bußgelder verhängen. Auch deshalb mache ein EU-einheitliches Social-Media-Vorgehen Sinn, so Kommissionschefin von der Leyen.
14: And change takes time.
13: Diese Veränderung wird Zeit brauchen, so wie jeder kulturelle Wandel. Genauso wie es Zeit brauchte, Alkohol am Steuer zu verbieten, genauso wie es Zeit brauchte, Sicherheitsgurte in Autos einzuführen.
14: Just as it took time to use seatbelts in the cars.
12: Ein Social-Media-Mindestalter ist somit heute auch nur eine weitere Etappe gegangen. Im September legt die Kommissionschefin ihren Gesetzesentwurf dazu vor, der dann von EU-Parlament und dem Rat der Mitgliedstaaten beraten wird.
18: 2 Billionen Euro. Das ist das immense Volumen, das die EU-Kommission für den nächsten Haushalt vorgeschlagen hat. Für den Zeitraum von 2028 bis 2034 soll er gelten. Noch ist aber nichts in Stein gemeißelt. Die Verhandlungen darüber laufen noch, weil es unterschiedliche Vorstellungen gibt, sowohl was den Betrag angeht, als auch die Verteilung der Mittel. Ein Streitpunkt sind zum Beispiel die Ausgaben für die Regionalförderung, die reformiert werden sollen. Aus Brüssel berichtet Andreas Meyer-Feist.
1: Er gilt als einer der besten Kenner der EU-Regionalförderung, der ehemalige österreichische EU-Kommissar Johannes Hahn. Das Ziel?
3: Die weniger gut entwickelten Regionen stärker an den Durchschnitt heranzuführen.
1: In Krisenzeiten wirke die Förderung oft nicht gut, weil die Länder ihre Eigenanteile nicht mehr aufbringen könnten und Projekte scheitern würden. Auch der Aufwand sei erheblich. Nach der Devise, wer sich's leisten kann, bekommt mehr, wer nicht, geht oft leer aus.
14: We need to boost European cohesion and regions. To take everyone along.
1: Wir müssen den europäischen Zusammenhalt und die Regionen stärken, um alle mitzunehmen, fordert deshalb Ursula von der Leyen. Statt einzelner Fördertöpfe will die EU-Kommissionschefin Partnerschaftspläne, eine Art EU-Handschlagpolitik. Der Europäische Fonds für regionale Entwicklung, der Europäische Sozialfonds und der Agrarfonds sollen in einem einzigen nationalen Plan pro Mitgliedstaat gebündelt werden. Geld gibt es dann nur, wenn Ziele und Pläne aufgestellt werden. Gefördert werden soll, was allen zugute kommt. Die Verwaltung würde dann aber in der jetzigen Form nicht mehr so in die Zuständigkeit der Bundesländer fallen wie bisher, sondern durch den Bund gesteuert werden. Im Großen und Ganzen könnte ein neues System aber weniger Bürokratie bringen, weniger Aufwand und mehr Klarheit, sagt die ehemalige EU-Kommissarin Lisa Ferreira und plädiert für Bürokratieabbau für Kommunen und Unternehmen.
14: We need greater administrative capacity because the challenges are greater too.
13: Wir brauchen eine größere Verwaltungskapazität, da auch die Herausforderungen gewachsen sind. Programme müssen beschleunigt und die neue digitale Welt muss gemeistert werden. Alle zur Verfügung stehenden Mittel sollten genutzt werden, um durch Erfahrungsaustausch und Zusammenarbeit neue Kapazitäten aufzubauen.
14: Shared experiences and sharing policy learning.
1: Ein Puffer soll dafür sorgen, dass Geld in Krisenzeiten dahin kommt, wo es gebraucht wird. Und ein Mindestbeitrag von insgesamt 450 Milliarden Euro soll für die am wenigsten entwickelten Regionen reserviert bleiben. Projekte sollen auch nicht mehr so einfach versanden, wenn die Kofinanzierung scheitert. Ob das alles so kommt, muss sich noch zeigen. Ab 2028 soll es losgehen. Die 27 EU-Staaten sind sich noch nicht einig über die Details. Auch das Europaparlament fordert Änderungen. Die irische Ratspräsidentschaft will jetzt Bewegung in die Sache bringen und bis zum Herbst einen Kompromiss vorlegen. Dann wird man wohl klarer sehen, in welche Richtung die EU-Regionalförderung geht.
18: Nach Tagen der Zerstörung gibt es die erste gute Nachricht aus Südspanien. Der Waldbrand bei Almería ist stabilisiert, erste Anwohner kehren zurück. Und heute ist auch Regierungschef Sánchez in die betroffene Region gereist. Das berichtet Auslandskorrespondentin Anna Mund.
22: Asche und verbrannte Erde, soweit das Auge reicht. Dazwischen ausgebrannte Autos und verkohlte Häuser. Rund um die Gemeinden Los Gallardos und Beda wird das Ausmaß der Zerstörung sichtbar. Anwohner Javier Rodan berichtet im spanischen Radio.
23: Que tengo un balcón como mirador y la gente cuando llega dice maravillosa vista que viene aquí.
22: Er habe eine Bar mit Aussichtspunkt und einer einst wundervollen Aussicht. Nun sei alles schwarz.
23: Pero ahora mismo te asomas y lo único que ves todo negro.
22: Rund 500 Einsatzkräfte haben Tag und Nacht gegen die Flammen gekämpft. Feuerwehrleute, Soldaten und andere Helfer. Doch bei Temperaturen von mehr als 38 Grad und starken Winden verbrannten 7000 Hektar. Anwohner sind fassungslos, schockiert von meterhohen Flammen, die den Himmel rot gefärbt haben, von der Angst um ihr Leben, um das ihrer Nachbarn und ihrer Haustiere. Belgierin Lore van Mol wollte nur im Haus ihrer Eltern Urlaub machen und musste stattdessen, wie etwa 1400 andere, vor den Flammen fliehen.
4: It's like scary because you're hearing stories all the time.
22: Es ist beängstigend. Ständig hört man Geschichten darüber, was passiert ist, den Häusern, aber auch den Menschen. Da merkt man, wie viel Glück man hatte, dass es einem körperlich gut geht und dass mit dem Haus alles okay ist.
4: Physically and your house, everything is okay.
22: Die Region ist beliebt bei Touristen aus Großbritannien, Belgien und Frankreich. Viele leben auch permanent in der trockenen Hügellandschaft bei Almería. Es gibt Anhaltspunkte, dass sich unter den Todesopfern mehrere Ausländer befinden. Eine Britin starb am Wochenende in einem Krankenhaus in Almería. 12 Menschen starben bereits in der Nacht zu Freitag nach dem Ausbruch des Feuers. Spaniens Ministerpräsident Pedro Sánchez besuchte heute die Region. Er würdigte die Arbeit der Einsatzkräfte und versprach Mittel für den Wiederaufbau. Sánchez forderte außerdem einen politischen Pakt gegen die Klimakrise. Uns muss bewusst werden, dass sich das Klima verändert. Die Folgen der Klimakrise verschärfen sich, schlimmer als es Wissenschaftler in ihren Warnungen vorhergesagt haben, so Sánchez. Die Brandursache werde man bald klären. Die Polizei vermutet, dass eine abgerissene Stromleitung in völlig ausgetrocknete Vegetation gefallen und so das Feuer entfacht haben könnte.
5: Die Saarbahn, die rollt bald wieder. Morgen früh endet der Streik. Wie es in dem Tarifstreit weitergeht, das hören Sie nach den Meldungen und die hat Christian Leistenschneider.
7: Volkswagen-Chef Blume hat erstmals Details zum Sparplan des Konzerns genannt. Blume bestätigte im VW-Intranet, dass bis zu 50.000 weitere Stellen abgebaut werden könnten, um die, wie er es sieht, hohen Unternehmenskosten auszugleichen. Der Stellenabbau könne aber auch geringer ausfallen, wenn sich andere Sparmöglichkeiten ergeben. Bei VW läuft zurzeit bereits ein Sparprogramm im Umfang von 50.000 Stellen. Erstmals bestätigte der VW-Chef auch, dass die Werke Hannover, Zwickau, Emden und Neckarsulm gefährdet sind. Sicherheitspolitiker warnen vor möglichen iranischen Anschlägen in Deutschland. Der CDU-Politiker Kiesewetter sagte dem Handelsblatt, er gehe davon aus, dass der Iran gezielte Anschläge und Tötungen im Westen plane und vorbereite. Auch der SPD-Innenpolitiker Fiedler und Grünen-Fraktionsvize von Notz warnten vor einer gestiegenen Bedrohungslage. Eine iranische Tageszeitung hatte am Wochenende eine Liste mit 13 westlichen Politikern veröffentlicht, an denen man sich für den Tod des früheren geistlichen Führers Khamenei rächen werde. Unter ihnen war auch Bundeskanzler Merz. In Frankreich kämpfen Feuerwehrleute gegen einen großen Brand im Wald von Fontainebleau, etwa 50 Kilometer südlich von Paris. Das Feuer war gestern am späten Nachmittag ausgebrochen. Rund 200 Menschen mussten in Sicherheit gebracht werden. Nach Behördenangaben sind mittlerweile etwa 800 Hektar Wald abgebrannt. Dies entspricht etwa 5% der gesamten Waldfläche. Laut Innenminister Nunes gibt es Hinweise auf Brandstiftung. Entsprechende Ermittlungen laufen. Der Brand ist noch einige Kilometer von Schloss Fontainebleau entfernt, einem beliebten Reiseziel für Touristen. Im Saarland ist die Zahl der Firmeninsolvenzen zuletzt deutlich zurückgegangen. Das hat das Statistische Amt auf SR-Anfrage mitgeteilt. Demnach wurden im April 8 Unternehmensinsolvenzen registriert, 6 weniger als im Vorjahresmonat. Bundesweit wurde dagegen ein Anstieg verzeichnet. Nach Angaben der Deutschen Industrie- und Handelskammer gab es im April insgesamt 2.200 Unternehmensinsolvenzen. Dies entspricht einem Plus von 7%. Vor allem viele kleinere und mittlere Unternehmen kämpften mittlerweile mit Liquiditätsengpässen.
5: Es klingt erstmal nach einer guten Nachricht für die Kunden der Saarbahn. Ab morgen früh, 3.20 Uhr, sollen die Bahn wieder planmäßig fahren. Das hat die Gewerkschaft Deutscher Lokomotivführer, GDL, heute angekündigt bei einer Demonstration durch die Saarbrücker Innenstadt. Etwa 150 Leute haben teilgenommen und Peter Sauer aus der SR Wirtschaftsredaktion hat die Aktion begleitet. Peter, ist also jetzt auch insgesamt ein Ende des Lokführerstreiks in Sicht?
8: Nein, nicht wirklich, denn insgesamt jetzt 7. Streik in der laufenden Tarifrunde, den werden die Lokführer ab morgen jetzt früh jetzt erstmal beenden. Aber nach dem Streik ist ja wohl eher vor dem Streik, denn die Verhandlungen mit der Arbeitgeberseite befinden sich weiter in der Sackgasse, erläutert Lars Jedinat, der stellvertretende Bundesvorsitzende der GDL.
24: Wir haben Forderungen, die haben wir gestellt. Wir sind von unseren Forderungen bereits heute zurückgegangen, weil wir gesagt haben, wir haben mit allen anderen Tarifpartnern, auch im kommunalen Bereich, Tarifabschlüsse bekommen. Und wir würden uns auf Ebene dieser Abschlüsse auch mit der Saarbahn committen. Und damit sind wir schon unterhalb unserer Forderungen. Wenn wir die entsprechenden Signale bekommen, dass ein Arbeitgeber bereit ist zu verhandeln, werden wir wieder an den Verhandlungstisch zurückkehren. Sollte das nicht passieren, werden wir die Tarifkämpfe, die Arbeitskämpfe weiter intensivieren.
8: Ja, und ein weiterer Vorwurf der GDL an die Saban GmbH lautet unter anderem, dass bei den letzten beiden Streiks, da gab es ja jetzt jeweils einen Schienenersatzverkehr, also Busse, die gefahren sind, dafür sei Geld da, aber eben nicht für die Saban-Lokführer. Das heißt, die Stimmung ist nicht gerade besser geworden.
5: Ende vergangener Woche hatten die Arbeitgeber den Lokführern ja angeboten, in den Verdi-Tarifvertrag zu wechseln. Stößt das denn auf offene Ohren?
8: Nein, ganz und gar nicht. Ich habe mich mal bei ein paar Saban-Lokführern zu dieser Idee umgehört.
6: Wir sind Eisenbahner und machen unseren Job. Und da gibt es eigentlich nichts auseinander zu dividieren.
9: Wir bleiben geschlossen. Dieses Angebot vom Arbeitgeber wäre für uns Angebot, dass Lokführer zweiter Klasse bei der Saban dann tarifiert wäre. Und das ziehen wir gar nicht in. Also das machen wir gar nicht mit.
10: Das kommt für uns gar nicht in Frage. Das steht für uns jetzt zur Debatte. Wir wären Zusammenhalle und weiterhin bei der GDL bleiben.
8: Also die Botschaft ist klar, wohl kein Lokführer wird in den Verdi-Tarifvertrag wechseln. Zum Hintergrund, der wurde im Frühjahr abgeschlossen für die Busfahrer, die Instandsetzer und weitere Angestellte der Saban GmbH. Der könnte aber auch eben auf die Lokführer angewendet werden. Und genau das haben die Arbeitgeber jetzt versucht oder angeboten. Das könnte dann jeder Lokführer individuell entscheiden. Die Lokführer verdienen ja ein paar hundert Euro mehr als zum Beispiel die Busfahrer. Und dieser Bestand, der würde laut Arbeitgeber auch mitgenommen werden, also ein Bestandsschutz. Und sie würden über 3 Jahre dann insgesamt 8,3% mehr Geld bekommen. Aber die Lokführer wollen weiter ihren eigenen Tarifvertrag haben.
5: Ist denn da überhaupt eine Lösung in Sicht?
8: Also aktuell nein, denn es gibt auch keinen weiteren Verhandlungstermin bisher. Eine Schlichtung lehnen beide Seiten auch partout ab. Und es sieht also wirklich aus, als müsste man sich auf einen längeren Streiksommer der Saban einstellen. Denn im Moment scheint wirklich keine der beiden Parteien bereit zu sein, irgendwie auch nur ein Stück weit nachzugeben.
5: Peter Sauer zum Tarifstreit bei der Saban. Mit ihm habe ich kurz vor der Sendung gesprochen. Wenn Elternteile keinen Unterhalt zahlen, dann ist das für die Elternteile, bei denen die Kinder aufwachsen, in der Regel ein großes Problem, weil dann Geld fehlt für Essen, Kleidung und andere wichtige Dinge. Dann kann aber der Staat einspringen mit dem sogenannten Unterhaltsvorschuss. Bisher kann er für Kinder bis 18 Jahre ausgezahlt werden, aber das soll sich ändern. So sehen es Sparpläne aus dem Bundesfamilienministerium vor. Doch natürlich gibt es an diesen Plänen von CSU-Ministerin Prien Kritik. Aus Berlin, Dietrich Kalmeurer.
11: Wenn der Staat sparen will, gibt es meist Kritik. Die Pläne von Familienministerin Karin Prien, CDU, für den Unterhaltsvorschuss lösen allerdings besonders heftige Reaktionen aus. Die schärfsten Worte findet Linken-Co-Chefin Ines Schwertner. An die Ministerin gerichtet sagt sie:
16: Ich glaube wirklich, sie haben nicht mehr alle Tassen im Schrank.
11: Die geplanten Einschnitte seien eine Horrornachricht für Alleinerziehende und ihre Kinder.
16: Ich glaube, ihr ist dabei nicht klar, dass fast jede zweite Alleinerziehende in diesem Land von Armut bedroht ist. Die sollen jetzt dafür sorgen, dass die Haushaltslöcher gestopft werden, statt dass Milliardäre ihren fairen Beitrag zahlen.
11: Auch die Grünen laufen Sturm. Partei-Co-Chefin Franziska Brandner sagt:
25: Die Bundesregierung scheint hier ihren Haushalt auf dem Rücken von Familien, Alleinerziehenden zu sanieren, statt endlich zum Beispiel mal die Gerechtigkeitslücken bei der Erbschaftssteuer zu schließen.
11: Kritik an den Kürzungsplänen kommt auch von den Betroffenen.
26: Oh, ich habe erst mal gedacht, das darf nicht wahr sein,
11: sagt im MDR die Vorsitzende des Verbands Alleinerziehender Mütter und Väter, Daniela Jaspers.
26: Die Leidtragenden sind die Kinder, die dann eben nicht den Unterhalt bekommen, der ihnen zusteht.
11: Jaspers rechnet vor, für Kinder zwischen 16 und 18 Jahren könnten bis zu 394 Euro im Monat wegfallen.
26: Das ist richtig viel.
11: Der Unterhaltsvorschuss hilft Alleinerziehenden, wenn der andere Elternteil keinen oder zu wenig Unterhalt zahlt. Seit der Reform von 2017, mit der die Leistung bis zum 18. Geburtstag ausgeweitet wurde, haben sich die Kosten vervierfacht. Länder und Kommunen drängen deshalb auf Änderungen. Der Sprecher des Familienministeriums, Dominik Lenz, kündigt an:
27: Ich kann bestätigen, dass die Ministerin einen Gesetzentwurf zur Reform des Unterhaltsvorschusses sehr zeitnah auf den Weg geben wird.
11: Geplant ist, den Unterhaltsvorschuss künftig nur noch bis zum 16. Geburtstag zu zahlen. Nach Angaben des Ministeriums wären davon letztlich etwa 80.000 Kinder betroffen. Gleichzeitig soll der Druck auf säumige Unterhaltszahler steigen.
27: Da gibt es die Idee eines vorübergehenden Fahrverbotes an säumige Zahler.
11: Beim Koalitionspartner der Union, der SPD, regt sich Widerstand gegen das Vorhaben, den Unterhaltsvorschuss einzuschränken. Mecklenburg-Vorpommerns Ministerpräsidentin Manuela Schwesig etwa lehnt die Pläne ab. Auch der Kinderbeauftragte der SPD-Bundestagsfraktion, Truls Reichert, stellt sich gegen die Pläne. Er kündigt an:
0: Dementsprechend werden wir da auch noch nacharbeiten müssen, wenn ein Gesetzesentwurf irgendwann dann im Parlament liegt.
11: Ob die Reform so kommt, wie vom Familienministerium geplant, ist damit offen.
18: Umgerechnet 15,50 Euro in Australien, rund 14 Euro in Norwegen. In diesen beiden Ländern ist ein Päckchen Zigaretten am teuersten im weltweiten Vergleich. Auch in Deutschland sollen die Preise für Tabak jetzt kräftig steigen. Das sehen Pläne der Bundesregierung vor. Um was genau es geht, weiß Hauptstadtkorrespondent Jakob Mayer.
2: Dass die schwarz-rote Bundesregierung die Tabaksteuer weiter anheben wird, war schon klar. Das hat das Bundeskabinett Anfang des Monats beschlossen. Aber jetzt legt Schwarz-Rot nochmal drauf. Ab dem kommenden Jahr soll es demnach regelmäßige und, wie es heißt, sehr ambitionierte Steuererhöhungen über einen Zeitraum von 4 Jahren geben. Und zwar für Zigaretten, Zigarettentabak, Zigarren, Zigarillos, Pfeifentabak und E-Zigaretten. Das alles steht in einer sogenannten Formulierungshilfe, die das Bundesfinanzministerium für die Bundestagsfraktionen von Union und SPD ausgearbeitet hat. Unter dem Strich will der Bund durch die Erhöhung der Tabaksteuer für das Jahr 2030 4,4 Milliarden Euro mehr einnehmen.
18: Wie begründet die Bundesregierung diese Maßnahme? Dazu noch einmal Jakob Mayer.
2: Wenn durch eine höhere Tabaksteuer weniger Leute rauchen, dann ist das gut für deren Gesundheit. Die Bundesregierung begründet die Maßnahme also mit dem Gesundheitsschutz. Der soll durch den Aufschlag bei der Tabaksteuer gestärkt werden, heißt es. Die Erhöhung stehe im Einklang mit dem Ziel der Bundesregierung, die Raucherquote von Jugendlichen und Erwachsenen zu senken. Und wenn durch eine höhere Tabaksteuer mehr Geld an den Staat fließt, dann hilft das, Haushaltslöcher zu stopfen oder, wie es in der Koalition heißt, den Haushalt zu konsolidieren. Das wiederum sei notwendig, damit der Bund künftig noch Handlungsspielräume hat, denn da klaffen Milliardenlücken. Zum Beispiel, weil der Bund Ende vergangener Woche den Ländern bei der Reform der gesetzlichen Krankenversicherung finanzielle Zugeständnisse gemacht hat. Kanzleramtsminister Thorsten Frey hat im Zusammenhang mit der geplanten Erhöhung der Tabaksteuer auf Veränderungen zugunsten der Krankenhäuser und der stationären Versorgung verwiesen.
18: Ab 1. Januar 2027 sollen Tabakprodukte in Deutschland deutlich teurer werden. Die Bundesregierung hat eine entsprechende Gesetzesänderung auf den Weg gebracht, berichtete Jakob Mayer. Sie sollen im Irak 2 jesidische Mädchen als Sklavinnen gehalten und missbraucht haben. Nach mehr als einem Jahr Prozess hat das Oberlandesgericht München ein irakisches Ehepaar zu hohen Freiheitsstrafen verurteilt, unter anderem wegen Völkermords. Josef Römel berichtet.
12: Sie trägt einen roten Pullover, die schwarzen Haare offen. Als die 20-jährige Alia im Saal des Münchner Oberlandesgerichts den Mann sieht, der sie nach Überzeugung des Gerichts als 12-Jährige im Herrschaftsgebiet des IS vergewaltigt hatte, bricht sie in Tränen aus. Der heute 45-Jährige wurde zu lebenslanger Haft verurteilt, unter anderem wegen sexuellen Missbrauchs und Völkermords. Das Opfer Alia habe das Urteil dankbar aufgenommen, sagt später ihre Nebenklagevertreterin Nathalie von Wistinghausen.
15: Sie hat bestimmt noch einen weiten Weg vor sich, all das zu verarbeiten, was ihr passiert ist. Aber für den heutigen Tag ist es erstmal ein Gefühl des Abschlusses und vielleicht auch, dass eben dieses Verfahren für die Community wichtig ist, für die Anerkennung des Völkermordes. Und dass es ja ein Stück weit Frieden auch gibt, trotz sozusagen all der Aufarbeitung, die noch vor uns liegt.
12: Laut Gericht hatte der Täter zwischen 2015 und 2017 im Herrschaftsgebiet des IS 2 jesidische Mädchen sexuell missbraucht. Eines von ihnen war erst 5 oder 6 Jahre alt. Nach 62 Verhandlungstagen verurteilte das Oberlandesgericht München auch eine heute 30-jährige Mitangeklagte zu 9,5 Jahren Jugendstrafe. Die Bundesanwaltschaft hatte für beide Angeklagten lebenslange Freiheitsstrafen gefordert. Nach Überzeugung des Gerichts waren die Taten Teil der Vernichtungspolitik des IS gegen die religiöse Minderheit der Jesiden. Dass deutsche Gerichte solche Verbrechen verfolgen können, erklärt Gerichtssprecher Laurent Lafleur.
17: Der Völkermord ist im deutschen Strafgesetzbuch geregelt, beziehungsweise genauer genommen im Völkerstrafgesetzbuch. Das Völkerstrafgesetzbuch wendet das sogenannte Weltrechtsprinzip an. Das heißt, Völkermorde können egal wo, egal von wem und egal an wem sie begangen werden, immer in Deutschland verfolgt werden.
12: Der Angeklagte war zur Tatzeit nach islamischem Recht mit der Mitangeklagten verheiratet. Sie unterstützte ihn nach Überzeugung des Gerichts bei den Taten, so schminkte sie die damals 12-jährige Zeugin für den Missbrauch. Die Verteidigung des Mannes hatte 9,5 Jahre Haft beantragt, die der Frau 7 Jahre. Der heute 45-Jährige war Anfang der 2000er Jahre als Asylbewerber nach Deutschland gekommen, lebte rund 10 Jahre in München, radikalisierte sich dort und schloss sich später dem IS an und reiste in das Herrschaftsgebiet der Terrororganisation im Irak.
18: Zum Ende der Sendung gibt's noch die Wetteraussichten. Heute Nacht geht das Thermometer nur langsam runter auf 21 bis 16 Grad. Morgen wieder Sonne und vielleicht ein paar lockere Wolken bei 31 bis 35 Grad. Und dann kann es zum Abend die ersten Hitzegewitter geben. Auch der Rest der Woche, der bleibt heiß und es kann auch mal scheppern, weil es doch ziemlich schwül wird. Am Freitag könnte sich das Ganze dann in kräftigen Schauern und Gewittern entladen mit Unwettergefahr. Das war die SR-Infobilanz am Abend hier auf SR Kultur. Ich bin Sarah Sasso. Ich wünsche Ihnen einen schönen Abend. Tschüss.
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13: 16h en temps universel. Bonjour à toutes et à tous. Nous sommes le lundi 13 juillet. En France, des arbres de la forêt de Fontainebleau sont en feu. L'incendie n'est pas fixé, il n'est pas maîtrisé. Pire, les pompiers font face à un nouveau départ de feu. Paris accueille aujourd'hui une réunion internationale pour d'une part aider, soutenir l'Ukraine, mais aussi envisager l'après-guerre avec la Russie. Le choc en Thaïlande, au moins 28 morts dans l'incendie d'un bar. Nous sommes à Bangkok. Et puis enfin, nous terminerons ce journal aux Francofolies de La Rochelle, un festival qui rime aussi avec francophonie. Voilà pour les titres. La forêt de Fontainebleau continue donc de brûler. Célèbre forêt située à environ 60 km au sud du Paris est en proie aux flammes depuis hier dimanche. 1000 hectares partis en fumée, soit l'équivalent de 10 km². L'incendie est très important, mais aussi très rare dans cette région de France. Pour les habitants, c'est une énorme douleur de voir la forêt de Fontainebleau en feu. Ce monsieur rencontré par notre reporter n'a jamais vu un tel incendie.
20: Il y en a déjà eu ici, mais ils ont été très vite circonscrits sur une superficie limitée. Alors que là, c'est très grand, il paraît. Ouais, je connais bien parce que je vais aux champignons, je vais me balader souvent à l'époque du champignon, mais même quand il fait beau, on va se promener en forêt. Et là, quand je vais voir ça dans quelques jours, tout brûlé, je pense que ça me fera de la peine.
13: Je pense que ça me fera de la peine, dit ce monsieur au micro de notre reporter Marius Lafont. D'importants moyens déployés, beaucoup de matériel déployé pour essayer d'éteindre ce feu. Image plutôt rare, 2 Canadairs écopent dans la Seine. Ces avions chargés d'eau essaient d'éteindre le feu. Laurent Nunez est le ministre de l'Intérieur. Il s'est rendu ce matin près de l'incendie.
21: Je tiens à souligner que c'est la première fois en Île-de-France qu'on utilise des moyens aériens nationaux. C'est la première fois. Hier, il y avait 2 avions Dash et 2 hélicoptères bombardiers d'eau. Aujourd'hui, nous sommes sur 2 Canadairs, 2 Dash, qui sont des avions qui projettent des produits retardants. Et puis, nous allons avoir 3 hélicoptères bombardiers d'eau qui sont déjà là, d'ailleurs, et qui sont à l'ouvrage. Donc voilà, on a des moyens extrêmement conséquents. On sait qu'on va avoir une saison très compliquée devant nous et elle a déjà commencé, comme vous le voyez, à haute intensité.
13: Ailleurs en France, en Bretagne, un autre incendie n'est pas maîtrisé. Au Cap Fréhel, plus d'une centaine de personnes ont dû quitter leur maison en raison de cet incendie. 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Volodymyr Zelensky est dans la capitale française. Le président ukrainien participe aujourd'hui à une réunion organisée par la France et le Royaume-Uni, appelée la réunion des volontaires, coalition de plusieurs pays. Ils sont 37. Ils veulent s'unir pour aider l'Ukraine à se défendre face à la Russie. L'objectif est plus large. L'idée est aussi de réfléchir sur l'après-guerre, sécuriser l'Ukraine en cas de cessez-le-feu et aussi dissuader, empêcher la Russie de lancer de nouvelles attaques. Ce matin, l'ambassadeur du Royaume-Uni en France était l'invité des RFI. Sir Thomas Drew précise le rôle de cette coalition.
3: C'est une démonstration de soutien. Démonstration de soutien, en fait, de nous, les Européens, surtout. Mmh. Nous voulons, en fait, que ça avance la perspective de paix. Un des résultats principaux de cette coalition, en fait, c'était la déclaration de Paris au mois de janvier. Et là, on s'est mis d'accord sur le fait que s'il y a un cessez-le-feu, la coalition serait prête, avec cette force multinationale pour l'Ukraine, à en fait maintenir ce cessez-le-feu. Mais aussi, cette coalition n'est pas simplement pour soutenir un cessez-le-feu, c'est en fait pour se mettre d'accord aussi sur le soutien supplémentaire pour l'Ukraine. Alors c'est le soutien militaire, c'est le soutien financier et le soutien humanitaire. C'est clair vraiment que la Russie ne peut pas gagner.
13: L'ambassadeur du Royaume-Uni en France au micro ce matin d'Arnaud Pontus.
14: Le journal en français facile.
13: Donald Trump, le président américain, affirme que les États-Unis sont en train de prendre le contrôle du détroit d'Ormuz. Les Américains et les Iraniens ont poursuivi leurs attaques mutuelles, réciproques. Aujourd'hui, lundi, les États-Unis ont annoncé avoir bombardé pour la deuxième journée d'affilée des dizaines de cibles à travers l'Iran, quand Téhéran, de son côté, dit frapper des bases utilisées par les Américains, notamment en Jordanie, à Bahreïn et au Koweït. Les gardes

0: Zudem Sanktionen gegen 4 russische Einrichtungen und Organisationen sowie 9 Personen, unter ihnen Geheimdienstoffiziere und Hacker. Nach mehr als einem Jahr Prozess hat das Oberlandesgericht München heute einen Iraker und seine Ex-Frau wegen der Versklavung von 2 jesidischen Mädchen verurteilt. Das Gericht sprach die beiden Angeklagten unter anderem wegen Völkermordes, Kriegsverbrechen und Verbrechen gegen die Menschlichkeit schuldig. Als Mitglied der Terrormiliz Islamischer Staat hatten sie die Mädchen im Irak versklavt und sexuell missbraucht. All das habe dem Ziel gedient, den jesidischen Glauben zu vernichten.
1: Lebenslange Freiheitsstrafe für den 45-jährigen Twana S. Die 30-jährige Mitangeklagte Arsia R. erhält eine Jugendstrafe von 9,5 Jahren. Das Münchner Oberlandesgericht verurteilt beide aufgrund des Weltrechtsprinzips des Völkerstrafgesetzes.
2: Völkermorde können, egal wo, egal von wem und egal an wem sie begangen werden, immer in Deutschland verfolgt werden. Das Ziel des Ganzen ist es, nach außen hin auch zu demonstrieren, dass die schwersten Verbrechen, die die Menschheit kennt, überall verfolgt werden können.
1: Hintergrund des Verfahrens ist der Vernichtungsfeldzug des IS gegen die religiöse Minderheit der Jesiden im Nordirak ab 2014. Tausende Menschen wurden getötet, Frauen und Kinder verschleppt. Laut Urteil schlossen sich auch Twana S. und Arsia R. dem IS an. Auf Wunsch der Frau kaufte der Mann 2015 im Irak auf einem Basar ein 5-jähriges jesidisches Mädchen als Sklavin. Später kam noch ein 12-jähriges Mädchen dazu. Beide Kinder wurden von Twana S. vergewaltigt. Arsia R. unterstützte ihn dabei.
3: Die beiden Angeklagten wussten, dass die Kinder im Zuge des Genozids aus dem Nordirak durch den IS verschleppt worden waren. Und sie handelten selbst in der Absicht, die religiöse Gruppe der Jesiden auszulöschen.
1: Eine der missbrauchten Jesidinnen trat im Prozess als Nebenklägerin auf. Twana S. war Anfang der 2000er Jahre als Asylbewerber nach Deutschland gekommen und radikalisierte sich später in einer islamistischen Moschee in München. 2015 hatte er im IS-Gebiet Asia A. kennengelernt.
0: Fast 12 Euro für eine Schachtel Zigaretten. So teuer könnte Rauchen bis 2030 werden. Die Bundesregierung will nach Informationen des ARD-Hauptstadtstudios die Tabaksteuer stärker erhöhen als bisher geplant. Um weitere rund 40 Cent pro Schachtel. Der Preis für Zigaretten und Tabak soll schrittweise jedes Jahr angehoben werden. Im Moment kostet eine Packung mit 20 Zigaretten rund 8 Euro. Im kommenden Jahr könnte der Preis dann bereits auf 9,10 Euro steigen.
4: Rund 8 Euro. So viel kostet die günstigste Packung Zigaretten in diesem Stuttgarter Kiosk. Inhaberin Karin Jon-Schünemann macht rund 70% ihres Umsatzes mit Tabak. Vor einer Erhöhung der Tabaksteuer hat sie keine Angst.
5: Ich glaube, meine Kunden tun weiter mir die Treue erhalten.
4: Ganz spurlos geht der Vorstoß an einigen Kunden aber doch nicht vorbei. Einige ziehen für sich vorsorglich Konsequenzen.
6: Über kurz oder lang wird man wahrscheinlich auch mit dem Rauchen aufhören müssen, weil es ist auch definitiv gesünder.
4: Grund für die Änderung ist den Angaben zufolge eine Lücke im Bundeshaushalt. Die Regierung erhofft sich dadurch mehr Einnahmen. Die sollen möglicherweise der stationären Versorgung zugutekommen. Der Bundesverband der Tabakwirtschaft, BVTE, sieht eine Tabaksteuererhöhung kritisch. Vom Verband heißt es, die Bundesregierung verplane Milliarden, die niemals kommen würden.
7: Der illegale Markt wird durch die Decke gehen. Das ist ein Konjunkturprogramm für die Mafia und hat nichts mit einer vernünftigen Steuerpolitik zu tun.
4: Anders sieht das der Gesundheitsökonom Stefan Gress. Er glaubt, je höher die Tabaksteuer, desto weniger Menschen, die rauchen. Mit einer massiven Verschiebung in den illegalen Markt rechnet er nicht.
8: Der Konsumrückgang, den es gibt, der ist bis maximal zu einem Drittel, das sagen die Studien, auf Schmuggel und solche Dinge zurückzuführen. Das sind aber alte Zahlen. Ich würde vermuten, dass das heute deutlich geringer wäre.
4: Im Kiosk in Stuttgart gilt für die meisten Kunden, wer raucht, der lässt sich so einfach nicht abschrecken. Steuererhöhung hin oder her.
0: 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Es war eine der schwersten Flutkatastrophen in der deutschen Geschichte. Vor 5 Jahren fielen im Ahrtal und in mehreren Regionen Nordrhein-Westfalens binnen kürzester Zeit extreme Regenmengen. Viele Bewohner wurden im Schlaf vom Hochwasser überrascht, weil sie nicht rechtzeitig gewarnt worden waren. Mehr

0: Als 180 Menschen starben, Tausende verloren ihr Zuhause. Im Ahrtal dauert der Wiederaufbau bis heute an.
1: Das Ahrtal 5 Jahre nach der Flut. Hier neugebaute Häuser mit Wohnräumen im Obergeschoss und Notausgang auf dem Dach. An vielen Orten noch Baustellen. Mehr als 9000 Gebäude wurden in der Flutnacht vor 5 Jahren allein im Ahrtal komplett zerstört oder beschädigt. Auch in Nordrhein-Westfalen richtete das Wasser schwere Schäden an. In den Wassermassen schwammen auch viele weggerissene Öltanks aus den Heizungskellern. Der Wiederaufbau sollte auch die Chance sein, beim Heizen neu anzufangen. Ein Positivbeispiel: Marienthal. 90% der Haushalte werden jetzt aus einem Heizkraftwerk versorgt und sind damit sicherer als früher.
2: Indem nämlich in den Häusern keine Heizung mehr ist, sondern nur noch eine kleine Übergabestation. Und die ist in der Regel unterm Dach, sodass wir also sagen können, eine Ölverseuchung wird es bei uns im Ort nicht mehr geben.
1: Der Hydrologe Thomas Roggenkamp von der Universität Bonn sagt, der Hochwasserschutz müsse jetzt konsequent umgesetzt werden.
3: Kurz nach solchen Naturkatastrophen ist die Achtsamkeit sehr groß. Aber das muss auch über Jahrzehnte oder sogar über Jahrhunderte Bestand haben, damit nicht bei einem nächsten Extremhochwasser wieder die Menschen sagen, das gab es noch nie, das hatten wir im Ahrtal noch gar nicht gehabt, das ist neu.
1: Für viele Menschen im Ahrtal ist Hochwasserschutz weiterhin Thema, aber sie wollen auch lieber in die Zukunft schauen als zurück.
4: Das Tal ist super schön geworden und man freut sich jetzt an jedem Eck, was wieder irgendwie... Ja, es ist ja auch vieles modernisiert worden, ne? Auch die Bahn ist ja jetzt super toll ausgebaut.
1: Bis alles fertig ist, wird es zwar noch dauern, aber nach 5 Jahren ist im Ahrtal schon viel Fortschritt sichtbar.
0: Und damit zu meinem Kollegen Ingo Zamperoni in Altena in Rheinland-Pfalz. Ingo, was plant ihr denn heute in den Tagesthemen?
5: Ja, ich stehe hier direkt am Ufer der Ahr und es ist kaum vorstellbar, dass hier oberhalb, wo ich stehe, vor 5 Jahren in der Nacht zum 15. Juli, das wäre gar nicht möglich gewesen, denn die Flutmassen, die schwappen bis hier oben hin. Das ganze Tal war hier geflutet. Was ist seitdem passiert? Was muss noch passieren? Und wie prägt diese Flutkatastrophe das Leben der Menschen hier in der Region bis heute und über Jahre vielleicht noch hinaus? Das und mehr alles live in den Tagesthemen von vor Ort hier in Altena.
0: Vielen Dank, Ingo, nach Altena. Ja, nun die Wettervorhersage für morgen, Dienstag, den 14. Juli.
6: Das Hoch bei Schottland sorgt bei uns weiter für heißes und sommerliches Wetter. Den Süden und die Mitte erreicht aber feuchtere Luft. Heute Nacht bleibt es oft trocken. Einzelne Schauer oder Gewitter können aber unwetterartig sein. Morgen ist es im Norden sonnig und trocken. Sonst gibt es neben Sonne auch dicke Quellwolken und vor allem am Nachmittag und Abend Schauer und Gewitter mit Unwettergefahr. Heute Nacht noch 22 Grad im Rhein-Main-Gebiet bis 13 Grad im Erzgebirge. Morgen im Norden und Osten 22 bis 29, im Südwesten bis zu 36 Grad. Am Mittwoch weiter viel Sonne, von Süddeutschland bis nach Sachsen und Thüringen ein paar Hitzegewitter. Die gibt's am Donnerstag vor allem im Süden und Nordosten. Am Freitag insgesamt mehr Wolken und regional kräftige Schauer und Gewitter.
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8: Mit Christian Orth von BR24. Schönen guten Abend aus München. Ja, auf die Jugend schimpfen. Welche Generation tut das nicht gerne? Es ist seit Jahrtausenden fest eingeübt.
9: Die heutige Jugend ist von Grund auf verdorben. Sie ist böse, gottlos und faul. Sie wird niemals so sein wie die Jugend vorher und es wird ihr niemals gelingen, unsere Kultur zu erhalten.
10: Babylonische Tontafel, ca. 1000 vor Christus.
9: Die Jugend von heute liebt den Luxus, hat schlechte Manieren und verachtet die Autorität. Sie widersprechen ihren Eltern, legen die Beine übereinander und tyrannisieren ihre Lehrer.
10: Sokrates, 470 bis 399 vor Christus.
8: Ja, das war also schon immer so, dass man auf die Jugend geschimpft hat und so auch heute. Heute heißt es halt zu faul, zu viel am Handy, keine Manieren, keine Lust auf Politik. Aber stimmt das überhaupt? Und darf man über die Bedürfnisse der Jungen einfach hinweggehen? Fakt ist, es gibt in Deutschland heute sehr viel weniger junge als ältere Menschen. Die Stimme der Jugend hat politisch weniger Gewicht. Nur 13% der Wähler bei der letzten Bundestagswahl waren unter 30 Jahre alt. Wird die Jugend von der Politik übersehen? Meine Kollegen Alexander König, Maximilian Steiner und Emilia Wegscheider waren in der 12. Klasse des Rabanus-Maurus-Gymnasiums im oberbayerischen St. Ottilien und haben sich umgehört und gefragt, welches Gefühl habt ihr eigentlich, wenn ihr an die große Politik denkt?
11: Übergangen und auch, dass das Stimmrecht erst ab 18 ist, finde ich, dass sehr viele einfach nicht beachtet werden, unsere Generation.
12: Man entwickelt ja auch schon sehr früh eigentlich eine etablierte Meinung. Und ich finde es sehr schade, dass man es erst mit 18 Jahren zeigen kann und auch wirklich wählen kann und selber in der Demokratie mitbestimmen darf. Und wir, unsere Generation, irgendwie Entscheidungen ausbaden muss, die von Menschen getroffen wurden, die gar nicht richtig damit mehr in Kontakt stehen und auch nicht in Kontakt stehen werden in der Zukunft.
13: Wenn man jetzt auch als Beispiel die Rente nimmt oder so, das ist ja durchgewunken worden von eben den Parteien und den älteren Menschen. Es wurde ja auch gesagt, dass die junge Union sich dann dem fügen soll jetzt und dass man kein so großes Geschiss drum machen soll. Und das ist halt einfach, dass man dann auch runtergemacht wird, wenn man dann für seine eigene Meinung einsteht.
12: Es wird immer von der Jugend geredet, aber die Jugend konkret gemeint, finde ich, wird in der Politik eher weniger.
8: Ja, zum Glück ist das heute Abend hier anders. Wir fragen: Generation ohne Lobby, geht die Politik an der Jugend vorbei? Schreibt eure Meinung in den Live-Chat auf unserem YouTube-Kanal @ARD mitreden oder rufen Sie an 08000 44 1777, Ihre kostenfreie Nummer zu mir ins Studio. Ich freue mich auf Ihre Meinung und ich freue mich auf meine Gäste. Bei mir im Studio sind Lara Mücke und Oskar Emmert, beide 18 Jahre alt und auch Schüler des Rabanus-Maurus-Gymnasiums in St. Ottilien in Bayern. Und wir haben schon vor der Sendung gesprochen. Die Themen, die euch am meisten umtreiben, habt ihr gesagt, sind Altersarmut, die hohen Lebenshaltungskosten und ganz generell die große Unsicherheit, was die Zukunft bringt. Ich freue mich sehr auf eure Perspektive heute Abend. Schön, dass ihr da seid. Herzlich willkommen, Lara Mücke und Oskar Emmert.
14: Danke für die Einladung.
15: Ja, danke schön.
8: Außerdem ist uns Kilian Hampel zugeschaltet, 31 Jahre alt und damit ja so an der Schwelle Gen Z Millennial, würde ich mal sagen. Sozialforscher und einer der Autoren der Trendstudie Jugend, und die untersucht regelmäßig, wie es jungen Menschen im Land geht und was sie so bewegt. Und vieles von dem, was wir in der Umfrage gehört haben, das deckt sich mit den Studienergebnissen von Hampel und seinen Kollegen. Und die Frustration unter jungen Menschen, die ist wirklich besonders hoch. Viele fühlen sich von der Politik nicht gesehen, ja fast ohnmächtig den Entscheidungen über ihre Zukunft ausgeliefert. Und trotzdem, sagt er, sind sie optimistischer als Ältere. Wie die Politik junge Menschen in Zukunft besser mitnehmen könnte, kann er uns heute Abend erklären. Herzlich willkommen, zugeschaltet aus dem Studio in Kempten, Kilian Hampel.
16: Einen schönen guten Abend in die Runde. Hallo.
8: Und ich freue mich auf einen etwas älteren in der Runde, aber immer noch jung genug, mit 50 Jahren, Jan-Peter Bartels, unser Korrespondent im ARD-Hauptstadtstudio. Dort wird er intern gerne mal als Rentenguru bezeichnet, denn er beschäftigt sich schon seit vielen Jahren und vielen Regierungen mit der deutschen Rentenpolitik. Und er sagt, die Regierung, die aktuelle Bundesregierung, die müsste die Jungen bei der Rente stärker für sich gewinnen, stärker mitnehmen, hat die Jugend aber nicht wirklich im Blick. Wie geht es dann in Zukunft? Das kann er uns heute beantworten. Herzlich willkommen und schöne Grüße nach Berlin, Jan-Peter Bartels.
17: Schöne Grüße nach München, hallo.
8: Guten Abend in die Runde, guten Abend auch an Sie zu Hause. Rufen Sie gerne an 08000 44 1777. Diskutieren Sie mit. Die Frage: Geht die Politik an der Jugend vorbei? Und deshalb erstmal die Frage an euch beide im Studio. Lara Mücke, Oskar Emmert, was sagt ihr auf einer Skala von 0, gar nicht, bis 10, geht absolut an uns vorbei? Wie sehr fühlt ihr euch von der Politik gehört?
15: Du, ich, wer zuerst? Ich würde es ein bisschen mittig, vielleicht ein bisschen drunter einordnen, also 4, 5, sowas, ja. Muss
8: okay.
15: Ich begründen?
8: Nein, gerne, gerne.
15: Es gibt einfach viele Themen, wo man, das habe ich auch in unserem Teaser schon gesagt, aneinander vorbeiredet, statt wirklich miteinander zu reden. Und ich glaube, dass da dann oftmals einfach wirklich die Meinung von der Jugend oder die Wünsche gar nicht erst so gehört werden und man dem auch deswegen gar nicht so entgegenkommen kann.
8: Wie ist es bei dir, Oskar?
14: Also ich würde mich da anschließen. Ich finde es schwierig, da eine ganz konkrete Zahl zu sagen. Und ich glaube, das basiert irgendwie auf Gegenseitigkeit. Also wir haben einerseits die Politik, die vielleicht nicht genug versucht, zu uns da einen Kanal zu finden. Wenn wir jetzt hören, dass Herrn Peter sagt, dass sie uns bei der Rente irgendwie nicht genug mitnehmen, nicht genug informieren oder so. Und gleichzeitig kann man sich natürlich die Frage stellen, ob da auch einfach ein bisschen mehr Motivation aus unserer Generation kommen sollte.
18: Das heißt, ihr seht ein bisschen einen Anteil auch bei euch?
15: Ja, natürlich. Anders funktioniert es ja gar nicht. Also es ist ja ein Geben und Nehmen. Also und wenn, klar, durch Frustration ist dann auch irgendwann der Punkt, wo man sagt, warum sollten wir überhaupt noch? Aber wenn wir dann noch weniger machen, als wir sowieso schon können auch, dann führt das ja auch irgendwann zu gar nichts mehr.
18: Mhm. Kilian Hampel ist uns zugeschaltet, Sozialforscher. Herr Hampel, was Oskar und Lara sagen, deckt sich das mit Ihrer Studie?
16: Ja, da würde ich, dem können wir uns anschließen aus der Studienperspektive in unserer Trendstudie Jugend in Deutschland. Wir fragen wir Jahr für Jahr junge Menschen, 14- bis 29-Jährige. Und wir erleben da seit ein paar Jahren jetzt schon wirklich eine Tiefung bei der Zufriedenheit mit den politischen Verhältnissen. Also das ist das Zufriedenheitsbarometer, das wir abfragen in der Studie. Und da haben wir schon vor ein paar Jahren geschrieben, das ist wirklich ein Tiefpunkt und das ging aber tatsächlich noch weiter runter. Also man ist da sehr stark unzufrieden. Das ist ganz interessant, weil junge Menschen nicht wirklich das Gefühl haben, dass sie erstmal überhaupt wahrgenommen werden. Also da geht es bei den politischen Verhältnissen nicht nur darum, dass überhaupt für sie gearbeitet wird. Das ist der zweite Schritt. Aber der erste Schritt, dass sie überhaupt gar nicht das Gefühl haben, dass Parteien und PolitikerInnen wissen, worum es eigentlich bei jungen Menschen geht und wo eigentlich gerade wirklich die wichtigen Themen sind.
18: Hm. Ist das denn wirklich so? Jan-Peter Bartels, Korrespondent im Hauptstadtstudio, beobachtet das politische Berlin schon viele Jahre. Ist das so, dass junge Menschen in dieser Regierung gar nicht mehr richtig wahrgenommen werden?
19: Also ich glaube das gar nicht, dass sie gar nicht wahrgenommen werden, weil in dieser Regierung hat sich ja zum Beispiel die junge Gruppe der Union stark dafür eingesetzt, dass die Rentenreform doch noch anders ausfällt, als das ursprünglich geplant war. Und da wurde jetzt sogar viel früher etwas gemacht, was eigentlich für die Jugend richtig gut sein könnte. Nur ich habe das Gefühl, dass es bei vielen Jungen überhaupt nicht ankommt. Und ich glaube, da liegt der Fehler, den viele Parteien heute machen, dass die Ansprache der Jugend offenbar nicht so gut funktioniert. Ich glaube, dass das bei AfD, bei Linken sehr gut funktioniert, aber bei den Parteien der Mitte, da sehe ich große Schwächen.
18: Kommt das bei euch an, Lara?
15: Ja, also wie ankommt das?
18: Also kommt das an, dass, was ja Peter Bartels sagt, ne, dass auch bei der aktuellen Rentenkommission die Vorschläge sollen 1:1 umgesetzt werden, dass da zumindest Bestandteile drin sind, die zumindest schon mal eine Verbesserung sind im Vergleich zu davor? Kommt das bei euch an oder bleibt weiterhin das Gefühl, ich werde im Alter ohnehin arm sein?
14: Naja, also wenn man jetzt als Politiker wirklich sicher gehen wollen würde, dass das ankommt, dann könnte man vielleicht auf solche Ideen kommen, wie jemanden in unsere Schule schicken, in alle Schulen schicken und einfach mal, vielleicht reicht schon eine Unterrichtsstunde, da irgendwie mal einen Überblick geben über das Thema. Also es gibt sicher da Luft nach oben. Ja. Und ja, also der Analyse mit dem... dass die Parteien der politischen Ränder da sehr stark sind mit ihrem Draht zur jungen Generation, dem schließe ich mich total an. Und das liegt halt leider einfach an den Inhalten, die man und auf der Weise, wie man die präsentieren kann als Randpartei, weil das einfach jetzt durch Social Media natürlich total gepusht wird, wenn du da Polarisierendes machst, was vielleicht wegen vereinfachende Weltbilder verbreitest. Das ist was, wo du ganz schnell Nutzerzahlen generieren kannst, während du in der Mitte, wo du irgendwie sagen musst, ja, wir müssen uns das anschauen und auch das und wir sind da irgendwo so zwischendrin. Das ist nichts, was sofort Likes und Klicks bekommt.
18: Was zündet, was auch die Algorithmen dann letztendlich pusht in sozialen Netzwerken.
15: Ja. Und es ist ja auch immer die Frage, weil jetzt gesagt wurde, die junge Union dass die sich da auch mit beteiligt haben. Die Frage ist ja immer, wie alt ist die junge Union oder allgemein die jüngeren Parteien? Und das ist teilweise halt dann schon eher wieder Richtung 30, teilweise über 30. Und wir sind halt dann doch nochmal 10 Jahre jünger, beziehungsweise die unter uns, also die im Alter unter uns, die nochmal jünger sind, die ja noch weniger, also klar kann man sich engagieren, darum geht es gar nicht. Aber wir mit 18, wir könnten wählen oder können wählen, dürfen wählen und die Möglichkeit haben halt jetzt 16-Jährige, 15-Jährige eher noch nicht so.
18: Definitiv. Wir holen jetzt mal mit dazu. Liane Matakovic ist, glaube ich, zugeschaltet. Ist zumindest hier mir angezeigt. Guten Abend, Frau Matakovic. Nein. Doch nicht. Also ich höre zumindest niemanden. Aber vielleicht klappt es gleich. Haben wir jetzt ein kleines technisches Problem, aber sprechen wir gleich weiter, denn der Punkt von Lara Mücke war gerade, jetzt ist sie vielleicht wieder in der Leitung. Wir sind rein. Frau Matakovic, klappt's jetzt? Nein. Wir hören und sehen nichts, aber trotzdem danke. Wir probieren es weiterhin, dass sie auch drankommt. Und wir waren bei der Jungen Union, deren Vorsitzender, 34, 35 Jahre alt, ist also für euch dann keiner mehr, der eure Interessen, eure Jugend vertreten kann?
15: Würde ich prinzipiell nicht so sagen. Ich glaube eher, dass der Punkt ist, dass halt die meisten in dem Alter sind und viel, viel weniger Vertreter einfach von den noch Jüngeren da dabei sind, die da noch mehr Input geben können, die da sich noch mehr mitbeteiligen können, die auch vielleicht jemanden knapp über unserer Altersgrenze, in Anführungszeichen sage ich jetzt mal, noch helfen können, da vielleicht genauere Einblicke einfach zu geben.
18: Mhm. Kilian Hampel, Sie untersuchen ja auch, wie die jungen Menschen sich politisch engagieren, wie sie wählen, wie sie sich vertreten fühlen. Ist das tatsächlich ein Problem, dass die Jugendorganisationen der großen Parteien dann doch Leute an der Spitze haben, die dann doch schon einen Takt älter sind als wirklich 18, 20?
16: Ja, zum Teil sind sie jünger. Es gibt auch auf jeden Fall Organisationen, die jüngere Vorsitzende haben. Zum Teil sind sie, wie gerade angesprochen, bei Jungunion schon älter als jetzt die jüngere Generation, unter 20-Jährige, die sich da nicht so ganz mit ihnen identifizieren können. Das stimmt. Generell würde ich es aber schon so sehen, was wirklich hilft, zu beobachten derzeit bei jungen Menschen ist, dass sie sich eben informieren wollen, dass sie Lust haben auf diese Themen. Also es ist nicht mehr so, wie wir vor ein paar Jahren noch besprochen haben, dass junge Menschen in Politik verdrossen sind und gar keinen Bock mehr hätten, sich zu informieren. Da hat die Corona-Zeit einiges getan, dadurch, dass man auch sehr digitalisiert wurde und dann wirklich sich informieren musste, zum Teil, was Regelungen angeht, und dann Social Media einfach eine extrem gute Rolle eingenommen hat. Und natürlich, es hat Auswirkungen auf das Wahlverhalten, wie auch gerade schon richtig angesprochen von euch, das sehen wir auch in unserer Studie, dass eben die Linke und die AfD stark gewinnen bei den jungen Menschen, auch aufgrund von Social Media. Aber gleichzeitig führt es eben auch dazu, dass man extrem informiert ist, extrem politisiert ist und auch Bock hat zu diskutieren. Das sehen wir bei jungen Menschen ganz besonders. Und dann braucht es natürlich dann in den Parteien, in den Organisationen Personen, mit denen sie sich identifizieren können. Und das schafft man nicht, wenn man nur Foodblogs macht oder versucht, irgendwie auf einer coolen, witzigen TikTok-Ebene mit ihnen zu dancen. Da braucht schon auch die Inhalte und da braucht es dann auch die richtige Ansprache. Da muss, das darf nicht so cringe sein, wie es manchmal rüberkommt.
18: Ja, das geben wir gleich weiter zu Jan-Peter Bartels nach Berlin. Denn da ist ja wirklich die Frage, AfD und Linke waren bei der letzten Bundestagswahl vor allem bei 18- bis 24-Jährigen enorm stark. Die Linke war die stärkste Partei, auch 21% für die AfD. Also wie müssen Parteien der Mitte denn kommunizieren, um junge Menschen zu erreichen?
19: Also ich glaube, die Frage würde ich eigentlich lieber an Lara und Oskar weitergeben, weil die wissen ja, wie sie angesprochen werden möchten. Was ich noch zum Thema Wahlalter sagen möchte, da bewegt sich ja was. Also in Berlin zum Beispiel ist das Wahlalter jetzt schon auf 16 runtergesetzt, also das aktive Wahlrecht, wo man selber wählen kann. Das Passive ist erstmal bei 18 geblieben. Und klar, am Ende sind diejenigen in den Parlamenten auch Volksvertreter, die sich um die Interessen von allen kümmern sollen. Auch denen, die erst 1, 2, 3 Jahre alt sind, noch nicht für sich sprechen können. Also das war mir gerade wichtig, das nochmal anzumerken.
18: Mhm. Frage wurde weitergegeben, gerne an Oskar.
14: Mhm. Also wie wir unsere...
18: Also die Frage letztendlich, wie man euch am besten erreicht, mhm. Ja, auf Social Media. Ich meine, also, euch erreichen ja AfD und Linke, hast du auch vorhin gesagt, stärker.
14: Ich muss sagen, ich habe generell so eine gewisse Abneigung, wenn mir politische Themen irgendwie in einem 30-Sekunden-Video präsentiert werden und dann suggeriert wird, okay, wir haben jetzt hier irgendwie dich fundiert informiert oder so. Das kann eigentlich nicht sein. Also wenn, dann sollte das vielleicht so ein Trigger sein, der dich bewegt, dann dich noch tiefer damit auseinanderzusetzen. Und ich glaube tatsächlich, dass die Parteien der Mitte da einfach in einem gewissen Zwiespalt sind, weil einerseits hat man komplexe politische Themen, die eigentlich nicht in diesem Format präsentierbar sind. Und gleichzeitig hat man diesen riesigen Druck, das doch irgendwie hinzukriegen. Und also was ich dann sehe, ist dann eben oft diese Schiene, hey, wir sind irgendwie hip und cool und ich zeige euch hier meinen Würstchenstand im Wahlkampf. Und dass da so ein bisschen verzweifelt versucht wird, die Aufmerksamkeit zu catchen irgendwie, der jungen Leute. Und ich sehe da ein bisschen die Aufgabe bei uns auch, dass wir rauskommen aus diesem, okay, ich will sofort irgendwelche extremen Inhalte, stark vielleicht polarisierende Inhalte sehen und ein bisschen mehr die Fähigkeit entwickeln, okay, durchatmen, ich ziehe mir jetzt hier eine halbe Stunde Interview rein, mhm. Um da wirklich eine fundierte Meinung entwickeln zu können.
18: Okay, können wir auch gleich weiter vertiefen. Jetzt probieren wir aber doch nochmal Telefonanlage. Und zwar würde ich gerne Frank Klein mit dazu holen aus Morbach. Ich hoffe, es funktioniert. Guten Abend.
20: Ja, schönen guten Abend.
18: Ja, wunderbar. Es klappt, ja. Herr Klein, wir diskutieren die Frage, geht die Politik an der Jugend vorbei? Welcher Jahrgang sind Sie? Was sagen Sie?
20: Ja, ich bin Baujahr 72 und ich finde, die jetzige Jugend ist auf jeden Fall politisch interessierter als mein Jahrgang. Ich würde das mal so beschreiben wollen. Meine Generation ist die Generation Bundesliga und es hat sich jetzt eher eine Generation herausgebildet, die auch politisch interessiert ist, die für ihre Interessen auch auf die Straße geht. Vielleicht auch mal die Schule schwänzt, das kann man ja halten, wie man möchte, aber zumindest artikuliert sie sich und ihre Interessen und ihre Ängste. Und das ist etwas, was ich aus meiner Generation eher weniger kenne. Und insoweit ist die Politik da natürlich schon mal aufgefordert, zuzuhören. Und das geschieht mitunter nur indirekt.
18: Aber da höre ich raus, dass Sie das eigentlich gut finden, dass das heute anders ist.
20: Ja, aber natürlich. Wir haben eine Demokratie und die lebt vom Mitmachen. Die lebt nicht vom Konsumieren. Wir sind ja eine Konsumgesellschaft und wir Demokratie ist aber kein Konsum, ist aktives Mitmachen. Und das passiert gerade, dass die AfD oder die, sagen wir mal, die Rechten Parteien und die ganz linken Parteien da einen Zulauf bekommen, weil sie eben diesen Konsum an, wir bieten euch billige Lösungen, wir bieten euch die billigsten Antworten, ja, das wird gerne dann genommen. Und ich sage mal, die Parteien in der Mitte tun ihr Übriges dazu, weil sie keine Ergebnisse liefern. Aber nochmal zurück zum Thema Jugend. Also ich finde es gut, dass die sich artikulieren und auf sich aufmerksam machen.
18: Das heißt, aus Ihrer Sicht liegt die Lösung dann schon auch bei der konkreten Politik der Bundesregierung, die dann junge Menschen, die ja ihre Sorgen und Wünsche artikulieren, besser als früher, dann wirklich auch ansprechen müsste und in ihrem Sinne handeln, oder?
20: Ja, unbedingt. Schauen Sie, ich habe eine Tochter, die ist 26 Jahre alt, die glaubt dieses dass sie auf eine staatliche Rentenversicherung setzen kann, glaubt die nicht und hat sich auch schon entsprechend positioniert und kümmert sich auch drum. Uns hat man damals erzählt, die Rente sei sicher. Und ich weiß, 91 oder 92 war ich auf einem Seminar für Zivis. Und damals hat man schon diesen demografischen Bauch gehabt. Und damals war allen schon klar, das geht in die Hose. Und nur erzählt wurde eine andere Geschichte. Und die heutige Jugend ist da viel aufgeklärter. Finde ich klasse.
18: Dankeschön. Frank Klein aus Morbach in Rheinland-Pfalz. Und ich finde, das geben wir doch ganz gut weiter an den, wie er bezeichnet wird, Rentenguru im Hauptstadtstudio in Berlin, Jan-Peter Bartels. Denn da war ja ein Punkt dabei. Frank Klein sagt, die Tochter, 26 Jahre alt, die glaubt nicht mehr ans Umlagesystem, glaubt nicht mehr, dass da wirklich was bei rumkommt. Wir haben es vorhin auch schon angeschnitten mit Lara Mücke und Oskar Elmert hier im Studio. Muss man da wirklich Angst haben, dass man als junger Mensch dann komplett leer ausgeht?
21: Also ich glaube, nein. Ich glaube, man kann sich auf das Rentensystem in Deutschland verlassen und man wird sich auf das Rentensystem in Deutschland verlassen können. Also ich bin eine ähnliche Generation wie der Anrufer. Und als ich damals Abitur gemacht habe, da wurde mir auch gesagt, das Rentensystem, da darfst du dich nicht drauf verlassen. Du musst besser privat anlegen. Und es wurden sogar Hochrechnungen gemacht, dass zu dem Zeitpunkt, den wir jetzt haben, also so 30 Jahre später, dass da der Rentenbeitrag bestimmt schon bei 20% liegt, also bei 23, denn man muss ja sagen, damals, als ich Abi gemacht habe, da lag der Beitrag zur Rentenversicherung ja gerade mal bei 20,3%. Heute sind es 18,6, also er ist de facto runtergegangen. Das heißt, man muss einfach sagen, das System, dem sollten wir mehr zutrauen. Und jetzt kann man natürlich sagen, klar, die Zahl der Einzahler sinkt, die Zahl der Rentner steigt, aber das als solches, das sagt ja noch gar nichts aus. Also es hängt ja immer davon ab, wie stark ist die Wirtschaftskraft, wie viel verdienen die Menschen, die am Ende in das System einzahlen. Denn es ist völlig klar, drei Leute, die einen Minijob haben, können nicht einen Rentner mit einer vollen Rente finanzieren. wohingegen eine Person, die richtig gut verdient, durchaus einen Rentner bezahlen kann. Also da sind viele Faktoren, die da eine Rolle spielen und die muss man mal alle zusammenzählen und dann gucken, wo könnte es da hingehen. Und da gibt es auch Hochrechnungen. Das ist halt nur sehr schwierig, das über 40 Jahre in die Zukunft hochzurechnen. Und bei der vorherigen Rentenkommission, da gab es da so ein kleines Schaubild, in dem die mal geguckt haben, wie könnte es denn ausgehen, haben verschiedene Institute gefragt. Und da gab es so eine Bandbreite von Ergebnissen, wie es um das Rentenniveau in ferner Zukunft bestellt sein könnte. Und diese Bandbreite, die bewegte sich so zwischen 39% und 45%. Also will damit sagen, zumindest die Hochrechnung dieser Wissenschaftler und der Rentenversicherung damals vor knapp 10 Jahren, die war gar nicht so schlimm, dass am Ende nichts mehr rauskommt. Ja, es wird vielleicht etwas weniger dabei rauskommen, aber es wird immer noch was dabei rauskommen. Das ist das Schöne an einem Umlagesystem, dass das, was eingezahlt wird, an die anderen rausgeht. Und solange was eingezahlt wird, kriegt man auch immer was. Also ich denke, da ist es auch ganz wichtig, das Umlagesystem ist halt vor einer Wirtschaftskrise zum Beispiel sicher. Also wenn ich mein Geld in Aktien anlege und der Aktienmarkt geht in den Keller, dann ist das Geld weg. Wohingegen beim Umlagesystem immer weiter gezahlt wird. Das heißt also, es ist zumindest als Baustein, denke ich, sehr wichtig und da sollte man sich auch drauf verlassen.
18: Okay, also Jan-Peter Bartels aus Berlin sieht das mit der Rente gar nicht so kritisch für die Jungen. Es bleibt nicht nichts übrig. Trotzdem, Kilian Hampel, Sozialforscher, das ist ja wirklich in dieser Trendstudie Jugend, die Sie da gemacht haben, eine der größten Sorgen, dass am Ende eben doch im Alter, ja, man 70, 75 Jahre alt ist und dann doch Flaschen sammeln muss, wie viele das eben nennen. Warum ist das dann so, dass das die Angst so groß ist, wenn es doch laut Projektionen gar nicht so schlimm kommen könnte?
16: Weil es meiner Meinung nach keine Sorge der Jungen explizit oder auch exklusiv ist, sondern eine Sorge, die die ganze Gesellschaft in sich trägt. Wir fragen ja neben den 14- bis 29-Jährigen alle 2 Jahre auch die anderen Altersgruppen, die anderen erwerbstätigen Altersgruppen, also 30 bis 49 und 50 bis 69. Da ist letztes Mal 2025 und da haben wir zum Beispiel auch gefragt, glaubt ihr, die Rente ist sicher oder wie stark ist die Sorge vor Altersarmut? Und die Sorge vor Altersarmut ist bei den Jüngeren, bei den 14- bis 29-Jährigen, liegt die bei ca. 40% aller 14- bis 29-Jährigen, die das als wirklich starke Sorge angeben. Und bei den Älteren sind es deutlich mehr. Sind es über 50%, weit über 50%. Also das ist kein Thema, das nur die Jüngeren angeht in der Zukunft, sondern da gibt es auch jetzt schon viele Ältere, die jetzt sagen, die hier und jetzt sind, sagen, es reicht ihnen nicht. Und sie haben da wirklich gerade zu kämpfen mit, die einen Nebenjob brauchen, nochmal dazu jobben müssen oder sagen, sie müssen jetzt schon beiseite legen. Mhm. Und das sind, finde ich, generelle gesellschaftliche Themen, die wir bei der jungen, Generation sehen, aber die eigentlich so ein Spiegelbild der Gesellschaft sind, wo das Stimmungsbild weitergegeben wird, auch von Älteren.
18: Frank Klein aus Morbach hat gerade eben gesagt, die Tochter mit 26 legt auch schon an. Jetzt würde ich gerne mal euch beide fragen. 18 Jahre alt, ich habe mit 18 alles gemacht, aber kein Geld angelegt. Wie ist es bei euch?
14: Noch nicht, nein.
15: Ich versuche es demnächst mal anzufangen, weil es halt schon definitiv was ist, was mich beunruhigt und was mich beruhigen würde, wenn ich da selber auch ein bisschen vorsorgen würde.
18: Und wie dann?
15: Da bin ich mir noch nicht ganz sicher. Es gibt ja ganz viele verschiedene Wege. Also nach wie vor gibt es ja den Weg des Sparkontos. Wie rentabel das jetzt ist, lässt sich auch immer drüber streiten. Die Frage, wo lege ich das an und so weiter und so fort. Dann Aktien sind natürlich eine Möglichkeit, aber es wurde ja auch vorhin schon gesagt, dass das einfach jetzt nicht unbedingt der sicherste Weg ist. Aber das ist momentan so der Weg, wo ich wahrscheinlich am ehesten hin schauen würde.
18: Okay, also die Beschäftigung mit dem Thema Anlage, Vorsorge fürs Alter ist auf jeden Fall bei euch auch schon da und präsent. Wir schauen jetzt mal in den Chat, denn da gibt es sehr viel Diskussion und sehr viele Fragen. Und zum Beispiel hat Markus uns geschrieben, bitte weiterleiten an die beiden Jungen. Und zwar meine Tochter, auch 18 Jahre alt, auch Gymnasium, ist so überhaupt nicht an Politik interessiert, sage ich mal. Wie kann ich da besser Interesse an Politik herstellen, Oskar?
14: Naja, ich glaube, das geht durch interessante Diskussionen am Familientisch, die irgendwie konkret zeigen, wie Politik dich betrifft und wie du Einfluss auf Politik nehmen kannst. Ich glaube schon, dass man da als Elternteil einen großen Effekt haben kann.
18: Über was diskutiert ihr zu Hause dann zum Beispiel?
14: Also in den letzten Jahren ging es jetzt viel um Klima, mit meinen Eltern auch aktuell die Rentenreform wird diskutiert. Also natürlich ist es kein Expertenkomitee zu Hause, aber es geht einfach um Bewusstsein, dass da ständig was passiert, was auch einen Effekt hat. auf das eigene Leben. Bei dir?
15: Ja, also ich rede auch ganz viel mit meinen Eltern. Ich glaube, so richtig interessiert geworden bin ich eigentlich dadurch, dass ich einfach ganz viel mit meinen Freunden geredet habe und auch dann irgendwann Freunde hatte, die Politik interessierter waren als ich. Und ich bin jemand, ich hasse das, weil ich nicht richtig mitreden kann quasi. Und dann habe ich halt irgendwann angefangen, mich zu informieren, natürlich teilweise auch über Social Media, aber viel auch halt einfach Tagesschau, Zeitungen, Online-Nachrichten von Zeitschriften, Zeitungen. Und dann halt auch tatsächlich, als der Politikunterricht nicht mehr auch nur noch quasi, genauso wie Geschichte, Nationalsozialismus war, auch durch den Politikunterricht in der Schule.
18: Aber hauptsächlich, es gibt jetzt auch die Verfassungsviertelstunde inzwischen.
15: Ja.
18: Ist die auch bei euch?
15: Hatten wir.
14: Ja, bei uns.
18: Also in Bayern gibt es ja, das. Ne? Das ist Ländersache. Genau, aber da gibt es eine Viertelstunde über die Verfassung, in der man das beigebracht bekommt. Seit diesem Schuljahr, wenn ich richtig informiert bin, wie ist das?
14: Ich glaube, es ist schon ein Schuljahr älter sogar. An unserer Schule wird das gebündelt zu einer Dreiviertelstunde in einem bisschen weniger großem Abstand. Und es gibt da die Politikfachschaft hat sich da eine Standardstunde dann überlegt. Ich habe da schon eine große Grundgesetz-Pappfigur durch den Flur laufen gesehen für die jüngeren Klassen. Also da wird auf jeden Fall dafür gesorgt, dass man sich mit dem Thema Verfassung und Grundgesetz auseinandersetzt. Ja.
15: Ich finde es auch gut, dass es eine Dreiviertelstunde ist bei uns, also zusammengefasst, weil ich finde einfach eine Viertelstunde, also wenn ich mir überlege, die Hauptquelle bei mir ist jetzt tatsächlich, also der Hauptursprung von so Diskussionen und Debatten ist bei mir tatsächlich zu Hause. Und man kommt ja dann auch im Politikunterricht irgendwann immer mal ins Diskutieren und so. Und ich glaube, das macht dann mehr Sinn, das in einer Dreiviertelstunde zu machen, als in einer Viertelstunde, auch wenn es nur reine Belehrung ist, sage ich jetzt mal in Anführungszeichen.
18: Wir gucken weiter in den Chat. Da schreibt uns krasse Konterstellung. Es ist mir ein absolutes Rätsel, was Schüler zu Politik beitragen könnten und woher sie das Recht nehmen, sich über mangelndes Gesehenwerden zu beschweren. Da geht einem die Hutschnur hoch. Also ist sehr sauer darüber, dass es quasi diese Fragestellung heute Abend auch gibt. Und da würde ich gerne euch auch wieder im Studio fragen, erlebt ihr das öfter, dass gesagt wird, naja, komm bitte, jammert nicht so rum. Also es ging auch vorherigen Generationen schon nicht so gut als Jugendliche.
15: Ja, stimme ich zu. Es ging den Generationen vor uns bestimmt nicht anders. Der Punkt ist nur, dass wir einfach, haben wir ja vorhin auch besprochen, das Interesse an Politik ist in unserer Generation einfach viel höher. Dementsprechend die Bereitschaft, sich auch zu engagieren. Und wir haben auch viel, viel mehr und viel, viel andere und ganz andere Möglichkeiten, uns zu engagieren. Also wir haben allein mit Social Media schon eine Plattform, wo wir auch einfach unsere Meinung kundtun können, selbst wenn wir jetzt nicht, auch wenn es ab 16 ist, wählen können oder jetzt vielleicht sogar noch gar nicht in Parteien eintreten können oder da dann keinen großen Effekt haben oder so. Es gibt die Möglichkeiten und ich finde, das ist schon gerechtfertigt, dass wir dann auch hier sitzen und uns darüber unterhalten. Weil keiner von uns, also ich hatte da vorhin auch schon mal so einen Kommentar in die Richtung gelesen, keiner von uns sagt jung gegen alt. Also das ist völliger Schwachsinn. Das macht gar keinen Sinn. Das ist auch nicht der Sinn von dieser Debatte hier. Es geht um ein Miteinander. Es geht darum, wie wir uns besser einbringen können, aber im Gegenzug auch was die Politik oder wie die Politik mit uns besser umgehen kann und diskutieren kann. Und dann finde ich so einen Kommentar leider ein bisschen schade, weil das ein bisschen der Punkt verfehlt.
18: Definitiv. Und auch Nicken vom Kilian Hampel aus dem Studio Kempten zugeschaltet, Sozialforscher an der Uni Konstanz, dann promoviert. Herr Hampel, ist das wirklich zutreffend, dass die Generation von heute einfach zu viel jammert? Lara Mücke hat gerade gesagt, das ist einfach nicht so, weil die jungen Leute eben stärker informiert sind und sich deswegen mehr austauschen darüber.
16: Ja, großes Nicken, fast gegen das Mikro gestoßen. Danke, Lara, für die Worte. Da stimme ich zu 100% mit überein. Denn genau darum geht es. Es geht eben nicht darum, jung gegen alt auszuspielen, gegeneinander auszuspielen und irgendwie zu schauen, wo können die Jüngeren profitieren, was dann die ersten Älteren weggenommen wird. Das passiert bei dieser Debatte ganz, ganz oft, gerade beim Rententhema. Wenn wir reingucken in unsere Studie, sehen wir zum Beispiel, dass jüngere Menschen extrem solidarisch sind mit den Älteren, überhaupt nicht wollen, dass deren Beiträge irgendwie gekürzt werden, dass die oder Beiträge steigen, dass sie mehr zahlen müssen oder dass sie noch länger arbeiten müssten. Zum Beispiel sind sie extrem dagegen, voll solidarisch, aber wünschen sich einfach nur eine Sichtbarkeit, wünschen sich eine Beteiligung an der Sache. Und die gibt es einfach nicht ausreichend. ausreichend. Und wer da was anderes behauptet, hat vielleicht eine andere Sichtweise, eine andere Brille. Aber wenn wir wirklich faktisch reingucken, dann braucht es eine deutlich bessere Verankerung von diesen Punkten. Wahlalter wurde schon angesprochen, stimmt, da gibt es richtige Tendenzen. Aber gerade dieser, ich sag mal, Flickenteppich, den wir haben, im einen Bundesland kannst du ab 16 wählen, Europawahl ab 16, dann aber Bundestagswahl wieder ab 18. Da durften letztes Jahr junge Menschen einmal wählen, eine Woche später wieder nicht. Das führt auch zu extrem viel Verunsicherung und sogar Frustration. Und wir müssten die jungen Menschen da mitnehmen, weil es geht nur miteinander. Und es geht nur, dass wir wirklich gemeinsam über Themen sprechen, wo sie auch mitreden dürfen und ihnen diese Bühne geben, einfach mal zu fragen, wie geht's euch und was können wir tun, damit es euch besser geht. Da brennen extrem viele Herde, die wir noch gar nicht angesprochen haben. Da brennt auch noch das Thema Psychotherapie und psychische Belastungen extrem. Das gibt es noch weitere Punkte. Und da müssen wir mit jungen Menschen sprechen,
18: Zeit,
16: und sie einfach wirklich sichtbar machen.
18: Ja, wir haben noch bis 22 Uhr heute Abend viel Zeit in Mitreden Deutschland diskutiert, in allen ARD-Inforadios und auf unserem YouTube-Kanal @ARD-Mitreden. Und anrufen kann man natürlich auch unter der 08000 44 1777. Und das hat auch Daniel Nöschel gemacht aus Weiterstadt bei Darmstadt. Guten Abend, Herr Nöschel.
2: Guten Abend, jetzt funktioniert es. Ich war vorhin auch schon durchgeschaltet.
18: Okay, super.
2: Ja, also, ich wollte sagen, weil ich selber mit 29 Jahren mich noch zu den Jungen zähle und weil ich ja jetzt auch seit 6 Jahren bei den Grünen und davor auch bei der Grünen Jugend und davor auch bei Fridays for Future bis kurz vor der Corona-Krise dann aktiv war. Ja, es wird schon etwas gemacht für die Jugend, aber wie auch die jungen Studioteilnehmer auch gesagt haben, ja, die Generation, vor allem meine und auch jünger als ich, ist sehr politisiert. Und gleichzeitig ist das Problem, dass immer mehr Beteiligungsmöglichkeiten, vor allem auf kommunaler Ebene durch Klammerkassen, weil ich bin ja kommunalpolitisch auch seit dieser Kommunalwahl auch aktiv. Und da wurden zum Beispiel mal als Beispiel zu nennen, die Jugend, also die Jugendzentren dann halt Stück für Stück durch Klammerkassen dann geschlossen. Oder in anderen Ortsteilen oder Landkreisen bei mir drumherum wurden auch die ganzen Büchereien oder auch jetzt Schwimmbäder, Freibäder geschlossen. Und so braucht man sich nicht wundern, wenn dann halt ein nicht so gut abgesicherter Teil der Jugend dann halt auf krumme Gedanken dann halt kommt. Und das ist zum Beispiel bei uns in Weiderstadt auch ein völlig das Problem, und das möchte ich dann halt zum Beispiel auch in die Runde bringen, dass man sich auch auf kommunaler Ebene auch zum Beispiel auch viel stärker engagieren kann. Denn ich bin ja auch bei den ALW Grünen, ein Ortsverband von den Grünen aktiv, und dort bin ich mit den 29 Jahren immer noch das jüngste Mitglied. Mhm. Und da ist leider immer noch so, dass vor allem in den größeren Städten das politische Arrangement wirklich zieht und auf dem Land kaum noch vorhanden ist. Und dann braucht man sich nicht wundern, wenn es kaum noch Junge gibt, wenn dann die Älteren über die Jungen dann halt bestimmen und dann zu solchen schlechten Entscheidungen für die Jugend.
18: Aber das halt so ist ja ein wichtiger Punkt, Herr Nöschel. Das ist nach wie vor heutzutage offenbar darum geht, in eine etablierte Partei, in eine Partei überhaupt einzutreten und da mitzumischen, auch wenn man dann mit 29 Jahren vielleicht der Jüngste ist in der Runde. Aber es geht dann tatsächlich nach wie vor über diesen Weg, ist Ihr Eindruck.
2: Ja, wobei ich sagen muss, ich war auch bei der Grünen Jugend aktiv im Kreisverband Darmstadt-Dieburg, dort auch im Vorstand von 20 bis 22. Und dort hatten wir wirklich auch Mitglieder, die erste 14 Jahre sind. Denn bei der Grünen Jugend kann man ab 14 beitreten. Und bei uns gibt es halt eine starre Altersgrenze mit wirklich Ende 29, dass man dann wirklich aus der Grünen Jugend dann halt ausdrücken, bei der Mutterpartei, wie es heißt, dann halt auch mitmachen. Bei Fridays for Future war es dann halt auch so ungefähr die Sache, dass halt die Fridays for Future für die Schüler waren und dann halt ging es halt über zu den Students for Future und dann halt später auch Parents for Future, und das fand ich halt sehr gut. Okay. Dass man sich, egal wie alt man ist, man sich trotzdem engagieren kann, aber dass die Jugend ihr eigenes Rohr haben, wo die sich dann engagieren können.
18: Okay, danke, Herr Nöschel, und schöne Grüße nach Weiterstadt bei Darmstadt.
2: Und auch schöne Diskussion noch.
18: Danke.
2: Tschüss.
18: Ich finde zwei Punkte spannend, die ich gerne an Jan-Peter Bartels im Hauptstadtstudio weitergeben würde. Punkt 1, was Herr Nöschel gesagt hat, es geht dann doch irgendwie, so habe ich den Eindruck bekommen, darum, dass man in eine Partei eintritt und dort auch mitmacht, damit das dann in der Bundespartei dann auch mitbekommen und gehört wird. Zum einen, und zum anderen das Sparen an jungen Angeboten, wie zum Beispiel Jugendzentren. Es wird im Moment sehr viel gespart. In Deutschland muss man ausgerechnet da sparen.
21: Also das ist eine gute Frage, die natürlich dann auch von Bundesland zu Bundesland unterschiedlich ist. Das ist ja häufig dann auch eine Sache, die die Bundesländer angehen. Allerdings glaube ich, also einen Schritt, den alle jungen Menschen tun können, ist erstmal wählen zu gehen. Wir wissen ja alle, die Wahlbeteiligung ist immer ein großes Thema in Deutschland. Und wenn man mal guckt, wie die bei jungen Menschen aussieht, da ist sie unterdurchschnittlich. Und also das ist ja die Möglichkeit für uns alle, dass wir uns Gehör verschaffen. Und die nutzt halt die junge Generation auch nicht ausreichend, muss man mal auf ganz einfach feststellen. Und wenn junge Menschen in eine Partei eintreten, dann haben sie natürlich auch insofern große Chancen, als dass es ja gar nicht so ist, dass die Parteien jungen Menschen den Weg versperren wollen. Im Gegenteil, also alle Politiker, mit denen ich spreche, sind immer ganz begeistert, wenn junge Menschen kommen und etwas bewegen wollen. Und also tatsächlich kann man dann eben auch, ich sag mal, auf diesem Ticket es weit bringen, weil dann eben auch die Älteren sagen, okay, hier ist mal ein Junger, der in eine Partei kommt und der was bewegen kann und will, dann geben wir ihm den Raum, das zu tun. Also darin kann auch eine Chance liegen.
18: Das ist der eine Punkt. Der andere Punkt, Sparen, wurde auch angesprochen. Und das sind ja nicht nur Landesangebote, kommunale Angebote, sondern viele jüngere Menschen, die zum Beispiel auch jetzt Richtung Familienplanung gehen, die bekommen immer wieder Infos darüber. Jetzt wird zum Beispiel beim Elterngeld etwas gespart. Also insgesamt sind es ein bisschen mehr als 2.000 Euro weniger. Dann auch Unterhaltsvorschuss wird jetzt bekannt, dass auch da gespart wird für Alleinerziehende und so weiter. Also das sind ja auch Signale Richtung junge Leute, dass es ein bisschen schwerer wird als noch vor einigen Jahren.
21: Ja, tatsächlich wurde das Elterngeld ja auch, das gibt es ja noch nicht ewig. Also das wurde ja erst von der Leyen unter Merkel eingeführt. Das heißt, ja, da wird jetzt zurückgeschraubt und ja, das geht dann auf Kosten von Jüngeren. Aber auf der anderen Seite wird gerade an so vielen Seiten gespart, etwas weggenommen, dass ich sagen würde, ist in dem Fall kontraproduktiv, ist aber halt ja dann auch so, dass es für viele Politiker wahrscheinlich schwer zu erklären ist, das alles unangetastet zu lassen und an anderen Stellen zu sparen.
18: Ich glaube, Lara Mücke, Schülerin, möchte gerne einhaken.
15: Ich bin da ein bisschen anderer Meinung, weil ich sagen muss, ich finde Elterngeld oder allgemein der soziale Bereich, auch wer was so hier Krankenhäuser und so angeht, also meine Mutter arbeitet auch im sozialen Bereich, deswegen kriege ich das auch ein bisschen mehr vielleicht mit als andere in meinem Alter. Das sind einfach die falschen Stellen, wo das Geld gekürzt wird. Also man kann ja nicht jemanden, der ein Kind bekommt und zu Hause ist, um sich um das Kind zu kümmern, um dafür zu sorgen, dass auch irgendwo hier die Zukunft dann auch weiterläuft, einfach das Geld dann kürzen. Natürlich, das gibt es jetzt sowieso noch nicht lange und davor hat es auch irgendwie funktioniert. Aber wenn wir halt immer am Sozialen kürzen, dann brauchen wir uns auch irgendwann nicht mehr über Kindesverwahrlosung oder vielleicht hier fehlende Vorsorge und Mittel für gehandicapte Menschen oder so wundern. Und das finde ich ist halt einfach ein schwieriger Punkt. Klar, es ist schwierig von den Politikern da auch die Entscheidung zu treffen, wo kürzen wir, das sehe ich auch. Aber ich finde es einfach, man kann schon auch an anderen Stellen sparen und nicht immer nur im Sozialen.
18: Definitiv ein Punkt, den wir heute Abend sicher auch noch stärker vertiefen werden. Jetzt würde ich gerne aber mal Jörg Gödicke mit dazu holen, hat auch die 08044-1777 gewählt. Guten Abend, Herr Gödicke.
3: Ja, moin, aus Hamburg.
18: Hallo, wir fragen. Ja, wir hören Sie und fragen uns heute Abend, geht die Politik an den Jungen vorbei und wie könnte man es ändern? Was wäre denn Ihr Vorschlag?
3: Naja, sagen wir mal so, dass das Risiko besteht. Also ich kann die jungen Menschen verstehen. Also ich selber bin 63 Jahre alt, gehöre also zu den bösen Boomern, die im Moment immer angegriffen werden. Also ich kann die jungen Menschen absolut verstehen. Meine Erfahrung ist, und ich arbeite sehr intensiv mit jungen Menschen zusammen, weil ich im Bildungsbereich tätig bin, dass sie politisch sehr viel aufgeklärter sind als ein Großteil der sogenannten Erwachsenen. Also ich setze mich seit Jahren dafür ein, versuche auch meine Freunde davon zu überzeugen, aber die sehen das leider Gottes immer noch ziemlich anders, dass Jugendliche durchaus ab 16 in der Lage sind, an Wahlen mitzuarbeiten. Und das wäre auf jeden, also mitzubestimmen, aktiv mitzubestimmen, das wäre auf jeden Fall eine Möglichkeit, dort etwas zu tun. Und dann, wie gesagt, den Frust der jungen Menschen kann ich insofern verstehen, dass also tatsächlich, wie viele meiner Vorredner ja schon gesagt haben, in dem Bereich der jungen Menschen betrifft, sehr stark gespart wird. Ich denke zum Beispiel an die BAföG-Geschichte. Zunächst mal sollte das BAföG überhaupt nicht erhöht werden, weil Frau Beer ja der Meinung war, es sei überhaupt kein Thema, so neben dem Studium mal so ein bisschen zu jobben und sich den Rest dazu zu verdienen. Allerdings, das war der Witz, allerdings war sofort ganz viel Geld da für die Bundeswehr und man erinnerte sich dann an die jungen Menschen, insbesondere die jungen Männer, die man dann ja auch mal wieder einziehen könnte. Mit anderen Worten, ich sage es jetzt mal provokant und überspitzt formuliert, sehen Sie es mir bitte nach, dass die Formulierung so hart kommt. Wir können zwar nichts für die Jugend tun, aber die Jugend darf sich gern totschießen lassen. Ich bin jetzt kein Anhänger der AfD oder solcher Parteien. Ich bin ein sozialliberaler Mensch, sehr geprägt durch Helmut Schmidt, natürlich sicherlich auch durch die geografische Lage. Aber das ist eben so eine gewisse Schieflage. Und da kann es passieren, dass die jungen Menschen sich einfach nicht mehr vertreten fühlen in diesem Land. Und dann wird es schwierig. Und da habe ich ehrlich gesagt so ein bisschen Bedenken, dass wenn man die Jugend vergisst, letztlich die eigene Zukunft vergisst.
18: Dankeschön. Jörg Gödicke war das.
3: Ja, gerne.
18: Und im Studio sind Schüler des Rabanus-Maurus-Gymnasiums aus Oberbayern, Lara Mücke und Oskar Emmert. Und Lara möchte gleich darauf antworten.
15: Ich möchte mich erstmal bedanken, weil ich es schön finde, dass auch mal aus der älteren Generation so positive Worte für unseren, sag ich jetzt mal, politischen Einsatz kommen. Und zwar Generation, nicht wir zwei jetzt. Und den einzigen Punkt, den ich ansprechen möchte, weil die bösen Boomer, da möchte ich mich von distanzieren. Ich finde, das sollte nicht jung gegen alt gehen oder alt gegen jung oder irgendwie der eine ist mehr verantwortlich als der andere. Ich glaube, da sind wir uns ziemlich einig. Das ist nicht der Sinn hier dahinter. Ich glaube, das war jetzt auch nicht so gemeint, aber bevor da jetzt wieder irgendwie Kommentare kommen, dass wir hier mit dem Finger auf andere zeigen und nicht auch Fehler bei uns selber suchen, so ist es nicht.
18: Das auf jeden Fall schon mal nicht. Aber eine Frage noch vor den Nachrichten um 21 Uhr an Kilian Hampel, denn es wurde ja auch das BAföG angesprochen. Wie groß ist denn das Thema überhaupt und was hat die Bundesregierung da angerichtet?
16: Ja, für Studierende ist das ein wirklich großes Thema. Und angerichtet haben sie eigentlich vor allem mit der Sprache sehr, sehr viel, weil Sprache hat ein ganz wichtiges Werkzeug, gerade in der aktuellen Politik, in der aktuellen Zeit. Und ihnen vorzuwerfen, sie sollen gefälligst mal arbeiten und dann kriegen sie das schon über die Runden, ist auch faktisch nicht richtig, weil bereits 75% der Studierenden bereits arbeiten, tätig sind. Und da haben sie sich, glaube ich, eher ins eigene Fleisch geschnitten, weil wirklich die Studierenden eigentlich wirklich gehofft haben, das kommt jetzt endlich, dann wurde es abgesägt, jetzt kommt doch was, weil sie gemerkt haben, da haben sie sich wirklich richtig ein Bein gestellt. Ja, es geht da sehr, sehr viel um Sprache und die Message. Und auch bei den anderen vorherigen Punkten, die man da hat, würde ich da auch noch kurz einhaken. Elterngeld ist ein wichtiger Punkt. 2007 eingeführt, seitdem nicht erhöht. Mhm. Wird jetzt gekürzt, okay. Aber wurde nicht mal inflationsbedingt erhöht, wurde keinerweise erhöht. Also das ist schon fast schon skandalös, wenn man gleichzeitig sagen will, junge Leute, bringt doch endlich mal Kinder in die Welt. Ja. Tu was für unsere Gesellschaft, liest man nur zu Genüge. Und wundert sich dann über sinkende Geburtenraten. Also sagt, muss man schon ein bisschen drüber nachdenken.
18: Sozialforscher Kilian Hampel und wir sind mittendrin in der Diskussion, diskutieren gleich weiter. Generation ohne Lobby, hat die Politik die jungen Menschen überhaupt noch im Blick? Diskutieren Sie gerne mit 08000 44 1777 oder ihr schreibt uns einfach im Live-Chat auf unserem YouTube-Kanal @ARD Mitreden. Gleich geht's weiter.
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4: Radio France Internationale, 21h ici à Paris, 19h en temps universel. Dans 10 minutes, le grand entretien du soir avec Gaëlle Musquet qui nous dira que l'adaptation au changement climatique est un marathon. Ce sera après le journal de Charlotte de Rouen. Bonsoir Charlotte.
22: Bonsoir Romain, bonsoir à toutes et à tous. Les Européens renforcent leur soutien à l'Ukraine. Emmanuel Macron a réuni ce lundi la coalition des volontaires à Paris pour accentuer le soutien militaire à Kiev. On fait le point dans un instant. Donald Trump dit vouloir instaurer une taxe de 20% sur les cargaisons des navires marchands qui passent par le détroit détroit d'Ormuz au Moyen-Orient. Le président américain qui dit également rétablir le blocus naval des ports iraniens ce soir. En France, la forêt de Fontainebleau en proie aux flammes. 1300 hectares sont déjà partis en fumée. Les pompiers sont mobilisés. Deux personnes ont été interpellées. Et puis Sam Neill, la star de Jurassic Park, est décédé ce lundi en Australie à l'âge de 78 ans. Il incarnait le paléontologue dans ce film culte. Des chefs d'État et de gouvernement réunis à Paris pour renforcer leur soutien à l'Ukraine. Parmi eux, les premiers ministres britanniques Keir Starmer et polonais Donald Tusk ou encore le chancelier allemand Friedrich Merz. Réunion qui s'est tenue en présence du président ukrainien Volodymyr Zelensky. Emmanuel Macron a souhaité réunir à Paris la coalition des volontaires, ces 37 pays qui soutiennent Kiev. Coalition initiée par la France et le Royaume-Uni qui s'est engagée à soutenir militairement l'Ukraine. Sofia Katsenkova, on vous retrouve en direct des Invalides où s'est achevé le sommet il y a un peu plus d'une petite heure seulement. Sophia, que faut-il retenir ?
0: D'abord, la création d'une coalition européenne contre les missiles balistiques. 9 pays dont la France, l'Allemagne, le Danemark, les Pays-Bas, le Royaume-Uni ou encore l'Ukraine vont travailler ensemble pour développer de nouvelles capacités anti-balistiques en Europe. Kiev doit aussi recevoir de nouvelles batteries anti-aériennes ainsi que des radars de la part des Européens pour compléter les systèmes qui seront déployés avec l'accord des États-Unis dans quelques mois. Les pays de la coalition des volontaires vont aussi autoriser la production sous licence de bombes guidées, de missiles franco-italiens qui s'appellent Aster 30 et de missiles de frappe en profondeur appelés Scalp. Autre annonce, l'Ukraine prévoit d'acquérir 16 avions Rafale français qui pourraient voler dès 2028. La coalition confirme aussi que la force multinationale commencera à s'entraîner dans les pays voisins de l'Ukraine dans les prochains mois avant un éventuel déploiement sur le territoire ukrainien, mais seulement après un cessez-le-feu crédible.
22: Sophia Katsenkova en direct de l'hôtel des Invalides à Paris. Que reste-t-il du protocole d'accord entre Téhéran et Washington alors que les bombardements américains sur l'Iran se sont poursuivis, comme les répliques iraniennes sur les bases américaines dans la région? Ce lundi, les États-Unis annoncent reprendre leur blocus des ports iraniens. L'Iran, de son côté, rejette toute ingérence américaine. Bonsoir Nicolas Roca. Les deux camps parlent désormais d'appliquer des frais aux navires empruntant ce passage stratégique.
5: Oui, une taxe de 20% sur toutes les marchandises transitant par le détroit pour rembourser les États-Unis d'être, je cite, les gardiens d'Ormuz. L'annonce de Donald Trump ce lundi reprend la rhétorique de Téhéran. Trump a raison, quiconque protège Ormuz doit être rémunéré, ironise la diplomatie iranienne qui estime que sa gestion du point de passage stratégique mérite une compensation financière. Après avoir ciblé un navire chypriote dimanche, Téhéran a eu recours ce lundi à des tirs de sommation à l'encontre de deux navires tentant de traverser le trafic. Se poursuit dans le détroit, mais à des niveaux très bas. Seuls 14 navires ont traversé ce dimanche. Des chiffres qui pourraient baisser à nouveau avec la mise en place de ce blocus américain pour les navires iraniens et les clients de Téhéran à partir de 20h en temps universel ce mardi. L'existence du cessez-le-feu ne semble plus que théorique alors que les bombardements américains se sont intensifiés, faisant 23 morts en Iran depuis mercredi, selon les agences officielles, tandis que les gardiens de la Révolution ont eux ciblé ce lundi des bases américaines au Koweït, au Bahreïn et en Jordanie.
22: Mais l'Iran prévient de son côté que toute coopération des pays de la région avec les États-Unis constituerait un acte de guerre. Les gardiens de la Révolution accusent également Washington de mettre en péril l'approvisionnement mondial en pétrole. Et les cours accélèrent encore ce lundi. Le prix du Brent s'envolait de plus de 9% en fin de journée. En Serbie, l'inculpation d'un ancien ministre confirmée dans l'affaire de l'effondrement du haut-vent de la gare de Novi Sad. L'accident avait fait 16 morts en novembre 2024 et provoqué un important mouvement de contestation dans le pays car la gare avait été récemment rénovée. L'effondrement du haut-vent est devenu le symbole de la corruption qui gangrène le pays. L'inculpation de l'ancien ministre serbe de la construction Goran Vesic et de 5 autres personnes a été confirmée par la cour d'appel. Elle ouvre donc la voie à un procès. RFI 21h05 à Paris, en France, cet important incendie dans la forêt de Fontainebleau, à une soixantaine de kilomètres au sud-est de Paris. Plus d'un millier d'hectares ont déjà brûlé et le feu fait partie des plus importants du début du XXe siècle dans le pays. Pour les habitants, c'est un déchirement. Écoutez ce témoignage recueilli par Marius Lafont.
6: Il y en a déjà eu ici, mais ils ont été très vite circonscrits sur une superficie limitée. Alors que là, c'est très grand, il paraît. Ouais, je connais bien parce que je vais aux champignons, je vais me balader souvent à l'époque du champignon, mais même quand il fait beau, on va se promener en forêt. Et là, quand je vais voir ça dans quelques jours, tout brûlé, je pense que ça me fera de la peine.
9: Et deux interpellations ont déjà eu lieu concernant l'incendie de cette forêt de Fontainebleau. En Espagne, le Premier ministre a appelé la population à être plus consciente des risques liés aux incendies et à réagir rapidement. Pedro Sanchez s'est rendu ce lundi à Los Gallardos sur les lieux de l'incendie qui a ravagé 7000 hectares et tué au moins 13 personnes. Sept étrangers, dont 4 Britanniques et une Française, figurent parmi les victimes. Cette polémique après les propos de l'ancien Premier ministre espagnol. Dans une tribune, Mariano Rajoy a déclaré que l'équipe de France est de très haut niveau et ce, sans Français. La Coupe du Monde 2026 est entachée par de nombreuses attaques racistes. Avant cela, une sénatrice paraguayenne a tenu également des

0: Sevilla, zu Beginn des 16. Jahrhunderts. Ausgangspunkt für die spanischen Entdeckungsfahrten in die gerade entdeckte neue Welt. Der portugiesische Soldat und Seefahrer Ferdinand Magellan hat vergeblich versucht, den portugiesischen König von einem neuen Seeweg zu den Gewürzinseln zu überzeugen. Verbittert bietet er nun seine Dienste dem Erzfeind, dem spanischen König, an. In Spanien findet er endlich Finanziers für sein kostspieliges Vorhaben. Das Charisma und die Energie Magellans haben sie überzeugt.
1: Die Durchfahrt existiert. Und ich werde sie finden.
0: Die historische Schiffswerft von Sevilla zeugt noch heute von den Dimensionen der seefahrerischen Unternehmungen.
2: Das 16. Jahrhundert ist ein Zeitalter der Umwälzung. Nikolaus Kopernikus verschiebt den Platz der Erde innerhalb des Sonnensystems. Kolumbus hat Amerika entdeckt, auch wenn er darauf besteht, Indien gefunden zu haben. Martin Luther fordert die Einheit der Kirche in Europa heraus. Die Menschen erkennen, dass es eine weite Welt zu entdecken gibt. Das 16. Jahrhundert wird das Zeitalter der Entdeckungen.
0: Dabei geht es vor allem um Macht und Geld. Wissenschaftliche Erkundungsfahrten im heutigen Sinne gibt es noch nicht. Und doch profitieren die Wissenschaften vom Gewinnstreben der Könige, Banken und Kaufleute. Allen voran die Kartografie. Magellan ist überzeugt, eine bis dato unbekannte Durchfahrt im Süden Südamerikas zu finden. Doch woher nimmt er diese Überzeugung? Im Historischen Museum in Frankfurt befindet sich ein Globus, der vor Magellans Reise entstanden ist und die Wissenschaft bis heute vor ein Rätsel stellt.
3: In Südamerika sehen wir eine Umfahrung Südamerikas im Süden zwischen dem Kontinent und einer antarktischen Landmasse. Diese Umfahrung gibt uns ein Rätsel auf. Warum ist diese Umfahrung Südamerikas auf einem Globus von 1515 möglich, obwohl Magellan sie erst 5 Jahre später durchfahren hat?
0: Mit jedem Schiff, das zu jener Zeit aus der neu entdeckten Welt zurückkommt, wächst das Wissen um die tatsächliche Gestalt der Erde. Doch eine Frage ist offen. Lässt sich Asien auch auf westlichem Kurs erreichen, am Ende sogar schneller und gefahrloser als um Afrika herum? Für das 16. Jahrhundert buchstäblich eine Millionenfrage. Ziel der Träume sind die Molukken, eine Inselgruppe im heutigen Indonesien. Vor allem auf zwei winzige Inseln haben es Spanier und Portugiesen abgesehen, Ternate und Tidore. Die größere der beiden ist nur knapp 20 Kilometer breit. Doch jahrhundertelang sind ihre Schätze Anlass für blutige Kriege. Denn hier wachsen noch heute Muskat und Nelken. Gewürze, die damals in Europa mit Gold aufgewogen wurden. In Sevilla treibt Magellan die Ausstattung der Flotte voran. 5 Schiffe werden ausgerüstet und die Mannschaft zusammengestellt. Mit dabei ist auch ein erfahrener Seemann aus dem Baskenland.
4: Nächste. Name?
5: Sebastian Elcano.
4: Herkunft, Beruf?
5: Bootsmann aus Getaria.
0: Noch ahnt Elcano nicht, welche entscheidende Rolle das Schicksal für ihn auf dieser Reise vorgesehen hat. Eine Reise, die er als einfacher Bootsmann unter Magellan beginnt. Am Ende wird von ihm das Gelingen der gesamten Expedition abhängen. Sebastian Elcano stammt aus dem Baskenland im Norden Spaniens.
6: Wir wissen, dass er aus einer sehr einflussreichen Familie aus Getaria stammt. Sie betreiben Seehandel und Schiffstransporte und sind an der Ausrüstung größerer Entdeckungsfahrten beteiligt. Und das ist auch kein Zufall, denn 80% der Schiffe, die im 16. Jahrhundert von Sevilla aus nach Amerika segeln, werden im Baskenland gebaut.
0: In Pasaya, nicht weit von Elcanos Heimatort entfernt, bietet sich eine einmalige Gelegenheit, die Geheimnisse des damaligen Schiffbaus zu entschlüsseln. Ein Team aus Historikern und Bootsbauern rekonstruiert eine Galeone aus dem 16. Jahrhundert.
7: Diese Schiffe wurden für die größten Abenteuer ihrer Zeit benutzt. Vor 500 Jahren waren Schiffe die einzige Möglichkeit, damit Menschen auf der ganzen Welt miteinander in Kontakt treten konnten. Es gab nichts anderes. Es sind fast magische Objekte, wie schwimmende Kathedralen. Es sind einzigartige Konstruktionen. Und dabei sind das einfach nur ein paar Bäume. Du kannst mit deiner Axt in den Wald gehen, einen Baum fällen und daraus etwas bauen, was heute einem Raumschiff gleichkommt.
0: Ein Schlüssel zum Erfolg der baskischen Schiffbauer war eine ausgeklügelte Forstwirtschaft.
6: Das Baskenland ist recht klein, also musste man intelligent mit den Rohstoffen umgehen. Sie haben die Bäume in den Formen wachsen lassen, wie sie benötigt wurden. In 2-3 Metern Höhe wurden die Äste so geformt, wie man sie für den Schiffsbau benötigte. Ich kann heute kaum mehr durch einen Wald gehen, ohne nach passenden Bäumen für unseren Schiffsbau zu schauen.
0: Wann immer möglich, wenden die Bootsbauer von Pasaya die überlieferten Techniken des 16. Jahrhunderts an. Nicht nur beim Bau des Schiffes. Auch die Ausrüstung, Eisennägel oder Taue, werden mit historisch akkuraten Maschinen hergestellt. Ganz so, wie ihre Vorgänger vor 500 Jahren eine Flotte ausrüsteten, die Welt umsegeln konnte.
7: Im 16. Jahrhundert war die Küste voller Schiffswerften. Denn hier gab es Eisenminen und Eichenwälder. Die ganze Gesellschaft war auf den Schiffsbau ausgerichtet. Es gab hier hunderte von Werften voller Spezialisten, die mehrere Schiffe gleichzeitig gebaut haben. Eines davon war die Victoria. Sie wurde wahrscheinlich innerhalb von 3 Monaten fertig.
0: Am 20. September 1519 verlassen die 5 Expeditionsschiffe endgültig Spanien. Magellan hat mit dem spanischen König einen detaillierten Vertrag ausgehandelt, der ihm nicht nur den Oberbefehl über die Flotte zusichert, sondern auch einen ansehnlichen Anteil am erhofften Gewinn. Von Anfang an gibt es Spannungen zwischen dem portugiesischen Kapitän und seiner überwiegend spanischen Mannschaft. Magellan hat niemanden in die Details seiner Pläne eingeweiht. Weder die einfachen Seeleute noch die Offiziere. Nicht zuletzt aus Furcht vor Spionage, denn die Portugiesen werden alles daran setzen, die spanische Expedition zu den Gewürzinseln zu verhindern. Magellan segelt in gefährlichen Gewässern. Seit Kolumbus einen neuen Kontinent entdeckt hat, sind Spanien und Portugal erbitterte Konkurrenten im Kampf um die Weltherrschaft geworden. Dabei halten sie sich nicht lange mit Grenzstreitigkeiten über einzelne Gebiete auf. Vermittelt durch den Papst teilen sie im Vertrag von Tordesillas nichts weniger als die gesamte Erde unter sich auf. Entlang einer Linie, die senkrecht durch den Atlantik verläuft. Während die Grenze im Atlantik die bis dahin entdeckten Gebiete in Afrika und Amerika klar aufteilt,
7: weiß niemand genau, wie es sich auf der anderen Seite der Erdkugel verhält. Und genau dort liegen die als Gewürzinseln bekannten Molukken. Eine offene Frage mit Konfliktpotenzial. Denn die Portugiesen betrachten die von ihnen entdeckten Molukken als ihr Eigentum. Nach dem Vertrag von Tordesillas könnten sie jetzt aber auch ins spanische Gebiet fallen. Magellans Flotte hat endlich Winde gefunden, die sie über den Atlantik tragen. Nach 2 Monaten ist Südamerika erreicht. Weitere 2 Monate später glaubt sich Magellan bereits am Ziel seiner Träume. Vor den Schiffen öffnet sich gen Westen eine gewaltige Wasserstraße. Fünfzehn Tage lang erkundet Magellan die erhoffte Durchfahrt. Sollte es so einfach gewesen sein? Ist das der ersehnte Weg zu den Reichtümern der Gewürzinseln?
8: Capitano, General, man hat mich geschickt, euch am Deck zu rufen.

0: Magellan hat alles darauf gesetzt, hier die Passage in den Pazifik zu finden. Doch das Wasser, auf dem das Schiff segelt, ist kein Meer.
1: Magellan war enttäuscht wegen des Süßwassers, weil das das Anzeichen war. Es war eine Flussmündung, eine riesige Flussmündung, die keine Passage ermöglichte. Also musste er umdrehen. Heute wissen wir, es war der Rio de la Plata, wo schon vorher Seefahrer gewesen sind, die kein Land sahen, die sagten, da kommt man durch. Und das war auch die Annahme Magellans.
0: So klärt sich auch das Geheimnis der Passage auf dem Frankfurter Globus. Portugiesische Seefahrer hielten die riesige Flussmündung des Rio de la Plata für die Südküste des südamerikanischen Kontinents. Und diese Erkenntnis übertrugen die Kartografen jener Zeit auf ihre Karten und Globen. Für Magellan eine Katastrophe.
2: Das kann nicht sein. Es kann nicht sein, dass alles umsonst war.
0: Immer weiter treibt Magellan die Flotte in unbekannte Welten voran. Von der Passage keine Spur. Mit jeder Bucht, die sie erkunden, wächst die Enttäuschung. Das Klima wird rauer und kälter. Auf der Südhalbkugel beginnt der Winter. Noch nie sind Europäer so weit südlich gesegelt. Eisige Winde aus der Antarktis setzen den Männern zu. Keiner von ihnen glaubt mehr an Magellans Seeweg zu den verheißungsvollen Gewürzinseln mit ihren tropischen Stränden. Zum Entsetzen der Mannschaft befiehlt Magellan hier, am Ende der bekannten Welt, das Winterlager aufzuschlagen. In der Bucht von San Julián im heutigen Argentinien eskaliert die Situation. Es kommt zu einer Meuterei, die von Magellan mit einer Handvoll loyaler Seeleute mit brutaler Gewalt niedergeschlagen werden kann. Magellan lässt den Anführer der Meuterer hinrichten. Auch Sebastian Elcano hat sich auf die Seite der Meuterer gestellt und erwartet mit 40 weiteren Seeleuten Magellans Richtspruch.
3: Elcano hat die Meuterei gegen Magellan unterstützt. Und wir wissen, wie diese Meuterei ausgeht. Wie es aussieht, wurde Elcano zwar von seinem Posten degradiert, aber nicht zum Tode verurteilt wie andere. Das ist nicht ungewöhnlich, denn Magellan ist auf die erfahrenen Seeleute angewiesen. Und Elcano ist eben eine Art Steuermann, ein Maestre, ein Obermaat. Und er weiß, wie man solche Schiffe navigiert. Deswegen wird er zwar degradiert, aber nicht umgebracht. Aber natürlich war seine Beziehung zu Magellan von da an nicht mehr die beste.
0: Durch seine Degradierung verschwindet Sebastian Elcano auch aus den offiziellen Aufzeichnungen. Zu diesem Moment ahnt niemand, welch entscheidende Wendung das Schicksal für ihn noch vorbereitet hat. 7 Monate werden die Männer in der unwirtlichen Einöde überwintern. Alle sind erleichtert, als Magellan endlich den Befehl zum Aufbruch gibt. 1 Jahr ist seit der Abfahrt aus Spanien vergangen. Magellan weiß, wenn er die Passage nicht bald findet, war alles umsonst. Nur 2 Wochen nach dem Aufbruch aus dem Winterlager öffnet sich erneut eine breite und zerklüftete Meeresstraße gen Westen. Magellan schickt 2 Schiffe aus, um den unbekannten Wasserweg zu erkunden. Angespannt warten alle auf ihre Rückkehr.
4: Mirad! Viene el barco!
0: Magellan weiß, dass dies seine letzte Chance ist. Noch eine Enttäuschung würde die Mannschaft nicht hinnehmen.
5: Senor, ihr wisst, was das bedeutet.
6: Ja. Wir haben die Durchfahrt gefunden.

0: Y ahí están de hace un momento muy, muy, muy feliz para Magallanes. Él estaba muy ansioso.
1: Es un ausgesprochen glücklicher Moment für Magellan. Schließlich hatte es Rebellionen und Meutereien gegeben, denn er hatte ja auch wirklich Schwierigkeiten. Einerseits durch die natürlichen Gegebenheiten und andererseits durch seine eigenen Leute. Er wurde in diesem Moment endlich als guter Kapitän bestätigt, denn er hatte seine Leute ans Ziel geführt. Hier öffnet sich ein Tor zu Reichtum und Ehre. Und daher war er sehr, sehr glücklich.
2: Doch die Freude währt nur kurz. Nach einer weiteren Erkundungsfahrt fehlt jede Spur der San Antonio und ihrer Mannschaft. Die San Antonio ist das größte Schiff der Flotte, beladen mit unersetzlicher Ausrüstung und lebenswichtiger Verpflegung.
3: Ohne die San Antonio sind wir verloren. Wir haben kaum noch Vorräte.
4: Wollt ihr mir damit bedeuten, dass ihr aufgeben wollt? Könnt ihr nur einen Gedanken daran verschwenden?
2: Was Magellan nicht weiß: Die San Antonio ist desertiert.
4: Wie könnt ihr nur ans Aufgeben denken? Jetzt! Lasst uns für die San Antonio und ihre verstorbenen Männer beten.
1: Die Flucht der San Antonio hat zwei schreckliche Konsequenzen. Magellan verliert wichtige Vorräte und das Schiff kehrt zurück nach Spanien. Dadurch erfahren die Portugiesen, dass Magellan den Pazifik erreicht hat. Ab diesem Moment ist er ein gejagter Mann und die Portugiesen werden alles tun, um ihn zu stoppen. Die Portugiesen wollen ihr Wissen mit aller Gewalt geheim halten. Die Gewürzinseln sind der Garant für ihren Reichtum. Sie werden alle umbringen.
2: Magellan muss noch einen Rückschlag verkraften. Ein Schiff läuft auf ein Riff und ist verloren. Mit den drei Verbliebenen segelt er vorsichtig durch das felsige Labyrinth der Durchfahrt. Einer der Männer an Bord mit Namen Pigafetta notiert Beobachtungen, die bis heute erhalten sind.
1: Für uns ist die Geschichte von Pigafetta wirklich interessant, denn er ist der Erste, der von den Ureinwohnern in Patagonien berichtet. Und auch bei der Durchfahrt durch die Meerenge beschreibt Magellan Anzeichen von Menschen. Denn er sah überall Feuer und Rauchsäule.
2: Er gibt diesem unwirtlichen Landstrich einen Namen. Tierra del Fuego, Feuerland. Bis heute wird Magellan als Entdecker Feuerlands und Namensgeber der Durchfahrt zwischen Atlantik und Pazifik gefeiert. Vom Schicksal der Völker, die hier seit Jahrtausenden leben, den Kawesca, Serknam oder Yaganes, spricht kaum jemand.
5: Wir feiern die 500 Jahre nicht, denn sie bedeuten den Beginn des Verschwindens unserer uralten Kulturen. Es folgten Vergewaltigungen, Schikane, Tod, das Verschwinden unserer Identität. Und dieser Ort hieß nicht immer Magallanes. Dieser Ort heißt Tawesca. Er war Teil des Territoriums der Kawesca. Die Europäer haben hier überhaupt nichts entdeckt. Sie haben die Einheimischen geraubt und verschleppt. Auch nach Deutschland, wo sie sogar in Menschenzoos gesteckt wurden.
2: Magellan will angesichts schwindender Vorräte und dem Verlust zweier Schiffe so schnell wie möglich weiter. Nach 4 Wochen hat er es tatsächlich geschafft. Vor ihm öffnet sich der Pazifische Ozean. Magellan geht von einer Strecke von ca. 600 Seemeilen bis zu den Gewürzinseln aus. Doch die Entfernung ist in Wirklichkeit mehr als 30 Mal so weit. 20.000 Seemeilen trennen ihn von seinem Ziel. Der Pazifik wird zum Friedhof für Magellans Mannschaft. Pigafetta, der Chronist der Reise, schreibt: Der Zwieback, den wir aßen, war kein Zwieback mehr, sondern nur noch Staub, der mit Würmern und dem Unrat von Mäusen vermischt war und unerträglich stank. Auch das Wasser, das wir zu trinken gezwungen waren, war faulig und übelriechend. Und Magallanes ließ jedes Mal, wenn einer den letzten Seufzer getan hatte, den Leichnam rasch den Wellen überantworten. Wahrscheinlich befürchtete er, der eine oder andere könnte zum Menschenfresser werden. Wie schon bei der Lage der Magellanstraße hat sich der Kapitän völlig verschätzt. Er kann nicht verstehen, warum auch nach über 2 Monaten in der Hitze des Pazifiks kein Land in Sicht kommt. Wo nur sind die sehnlichst erwarteten Inseln der Molukken?
6: Es kann nicht mehr weit sein.
2: Magellan kann anhand der Sonne und der Sterne die geografische Höhe bestimmen. Er weiß relativ genau, wie weit nördlich oder südlich er sich auf der Erdkugel befindet. Was er nicht bestimmen kann, ist seine Position in westöstlicher Richtung. Auf einem Ozean, der fast die halbe Erdkugel bedeckt, ist er praktisch orientierungslos.
7: Land in Sicht! Land in Sicht!
2: Nur wenige Tage bevor die Vorräte endgültig zur Neige gehen, erreichen die völlig entkräfteten Seefahrer endlich Land. 100 Tage dauerte ihr Martyrium auf dem Pazifik. Am 16. März 1521, anderthalb Jahre nach der Abfahrt aus Spanien, gehen die Schiffe vor den heutigen Philippinen vor Anker. Für Magellan und seine Männer sind die später nach dem spanischen König benannten Inseln das Paradies auf Erden. Auch wenn sie zunächst nicht wissen, wo sie gelandet sind. Doch Enrique, Magellans malaiischer Sklave, staunt nicht schlecht, als er die Einheimischen sprechen hört.
3: Ihr werdet es nicht glauben, aber ich verstehe diese Leute. Nicht alles, aber genug.
8: Bist du sicher?
3: So klar, Senor, wie ich das Blau im Himmel sehen kann.
8: Du weißt, was das bedeutet.
3: Sie, Senor, wir sind nicht weit von meiner Heimat.
2: Magellan weiß jetzt, dass er nicht mehr weit von den Gewürzinseln entfernt sein kann. Und dass er sich nun in Reichweite der Portugiesen befindet, die aus dem Vertrag von Tordesillas ihrerseits Ansprüche auf die Schätze dieser Region ableiten.
9: Das große Problem des Vertrages von Tordesillas ist, dass man zwar im Atlantik gut eine Grenze ziehen konnte, aber niemand konnte mit Sicherheit sagen, wem die Gewürzinseln gehören. Der wertvollste Landstrich seiner Zeit lag in völlig unbekanntem Territorium. Ihn zu besitzen war der Schlüssel zum Erfolg, aber den Besitzanspruch zu beweisen, wird noch viele Opfer fordern.
2: Sobald die Mannschaft wieder bei Kräften ist, segelt Magellan weiter. Auf der Insel Cebu verbündet er sich mit dem dortigen Herrscher und lässt sich von diesem in einen lokalen Konflikt hineinziehen. Um die Überlegenheit seiner Macht und seiner Religion zu beweisen, beschließt Magellan, an dem rebellischen Anführer Lapu-Lapu ein Exempel zu statuieren. Magellan will seinem neuen Verbündeten die militärische Überlegenheit seiner Männer demonstrieren und verzichtet auf die angebotene Verstärkung. Doch ihm gegenüber steht ein kampferprobter Krieger und Stratege. Jede Tätowierung Lapu-Lapus steht für eine gewonnene Schlacht. Magellan hat keine Ahnung, gegen wen er antritt.

0: Am 27. April 1521 stirbt Ferdinand Magellan, ohne sein Ziel, die Gewürzinseln, erreicht zu haben.
1: Nach Magellans Tod wurden die meisten spanischen Offiziere in Scharmützeln umgebracht. Am Ende bleibt nur noch einer übrig, der baskische Seemann Sebastian Elcano. Er ist jetzt derjenige, der die Expedition zu Ende bringen soll, weil alle anderen Anführer tot sind.
0: Nach dem Tod Magellans und der meisten ranghohen Offiziere und Kapitäne schlägt die Stunde von Sebastian Elcano. Seit der Meuterei in San Julián war er aus den offiziellen Dokumenten verschwunden. Aber jetzt findet er wieder Erwähnung.
2: Männer! Wir verlassen diese Insel des Verderbens. Lasst uns endlich unser Ziel, die Gewürzinsel, ansteuern.
0: Als erstes beschließt er, dass das dritte noch verbliebene Schiff aufgegeben wird. Sein Zustand ist so erbärmlich, dass es nicht mehr für die Herausforderungen der weiteren Reise zu gebrauchen ist. Nachdem alles Wichtige auf die beiden anderen Schiffe verladen wurde, wird die Concepción versenkt, um keine Spuren zu hinterlassen. Mit den beiden übrigen Schiffen, der Trinidad und der Victoria, sucht Elcano weitere 6 Monate vergeblich nach den Gewürzinseln. Dann endlich, mehr als 2 Jahre nach Beginn der abenteuerlichen Reise, taucht das so teuer erkaufte Ziel auf. Die Inseln Tidore und Ternate mit ihrem Versprechen von unermesslichem Reichtum. Der Chronist Pigafetta hat den Moment in seinem Reisebericht festgehalten. Am Freitag, dem 8. November um 3 Uhr nachmittags, liefen wir in den Hafen einer Insel ein, die den Namen Tidore trägt. Heute liegt die kleine Insel, die zu den Molukken zählt, abseits aller Handelsrouten und Touristenströme. Aber der bescheidene Wohlstand beruht wie vor Jahrhunderten auf Anbau und Handel mit Gewürzen, vor allem Nelken und Muskat. Elcano erreicht, was Magellan verwehrt blieb: den Zugang zum Zentrum des Gewürzhandels, die beiden Inseln Tidore und Ternate. So werden die beiden kleinen Vulkaninseln zum Brennpunkt des spanisch-portugiesischen Ringens um ein Marktmonopol. Auch die Familie des heutigen Sultans von Ternate reicht zurück bis zu Elcanos Zeiten. Der aktuelle Thronfolger hat einen selbstbewussten Blick auf die Entdeckungsreisen der Europäer.
3: Der Grund für das Zusammentreffen von uns und den Europäern sind Nelken und Muskat. Als die Europäer auf der Suche nach den Gewürzen hier ankommen, haben sie natürlich ihre Technologien mitgebracht. Aber das bedeutet nicht, dass sie auf primitive Kulturen trafen. Nein, wenn überhaupt, dann lebten damals die Europäer im dunklen Mittelalter.
0: Zu Ehren der Sultansfamilie findet jährlich das Ligugam-Festival statt. Eine prächtige Bootsprozession rund um die Insel erinnert an die einstige Macht und den Reichtum der hiesigen Herrscher.
3: Ternate ist so reich an Nelken und Muskat, dass Europäer, Chinesen und Araber hierher kamen. Aber nur die Europäer wollten das Land besetzen und den Handel monopolisieren. Das ist der Beginn der Kolonialisierung Indonesiens. Und als sich die Portugiesen Ternate und den Gewürzhandel unter den Nagel gerissen hatten, wollten sie den Ort unbedingt geheim halten.
0: Mit der Ankunft der Spanier war es mit der Geheimhaltung vorbei. Elcano hat Glück, dass der portugiesische Stützpunkt auf Ternate gerade verwaist ist. Doch er kann sich ausrechnen, dass die portugiesische Flotte auf der Jagd nach spanischen Schiffen jederzeit auftauchen kann. Es gilt, so schnell wie möglich die Schiffe mit Gewürzen zu beladen, um wenigstens nicht mit leeren Händen nach Hause zu segeln. Die Muskatnussernte findet heute noch, genau wie zu Elcanos Zeiten, statt. Jeder Seemann, der auch nur eine Handvoll davon heil mit nach Hause bringt, ist ein gemachter Mann und hat für immer ausgesorgt. Die Mengen an Nelken und Muskatnüssen, die Elcano und seine Männer auf den Inseln zu sehen bekommen, übersteigen ihre kühnsten Vorstellungen. Innerhalb von 40 Tagen sind die beiden verbliebenen Schiffe mit tonnenweise Gewürzen beladen. Damit hält Elcano das Versprechen, das Magellan dem spanischen König gemacht hatte. Er etabliert eine direkte Handelsbeziehung mit der königlichen Familie auf Tidore und will so schnell wie möglich nach Hause segeln. Er trifft eine folgenschwere Entscheidung. Die Trinidad soll versuchen, über den Pazifik die Heimat zu erreichen, während Elcano mit der Nau Victoria die Westroute durch den Indischen Ozean wagen will.
4: Elcano war in einer schier aussichtslosen Lage. Er wusste, dass es fast unmöglich war, über den Pazifik zurückzusegeln. In diesem Moment entschied er sich damit für die vollständige Umsegelung der Erde.
0: Elcano weiß, er muss um die halbe Welt segeln und das ständig im portugiesischen Hoheitsgebiet. Dort hat die Jagd auf ihn längst begonnen. Während Elcano sein Glück im Westen sucht, wird die Trinidad durch schwere Stürme gezwungen, nach Tidore zurückzukehren. Aus erhaltenen Dokumenten weiß man heute, was danach geschah. In der Zwischenzeit war eine portugiesische Flotte auf den Gewürzinseln eingetroffen. Eine Katastrophe für die Spanier. Aber vielleicht ein Glücksfall für Unterwasserarchäologen.
4: Die Trinidad kam in ziemlich schlechtem Zustand zurück zu den Gewürzinseln und wurde sofort von den Portugiesen abgefangen. Sie haben sie zu dem nahegelegenen Fort geschleppt und alles, was sie brauchen konnten, die Anker, den Mast, wertvolles Bauholz, entladen und abmontiert, um das Fort weiterzubauen. Und dann ist die Trinidad vor Ort gesunken, nicht weit von der Küste. Wir wissen ungefähr wo. Und ich hoffe sehr, dass wir sie finden können.
0: Eine Tauchexpedition des indonesischen Marineministeriums will versuchen, das Schicksal der Trinidad zu klären.
5: Wir wollen zuerst das Korallenriff finden, weil in historischen Dokumenten ist beschrieben, dass die Trinidad in einem Sturm an diesem Riff gesunken ist. Sobald wir das Riff gefunden haben, können wir herausfinden, wo genau die Trinidad gesunken ist.
0: Erschwert wird die Suche durch die Tatsache, dass sich der Meeresboden seit dem 16. Jahrhundert stark abgesenkt hat. Dadurch liegen die Überreste des einstigen portugiesischen Forts nicht mehr am Ufer, sondern am Grund des Meeres.
5: Unsere Taucher haben unter Wasser Strukturen gefunden. So etwas wie Mauerreste, die ähnlich wie hier im Castella Fort aussehen. Und auch etwas, was wie ein Tunnel oder Kanal durch das Riff hindurchführt.
0: Wahrscheinlich müssen die großen Schiffe außerhalb des Riffs ankern. Nur kleine Beiboote können durch einen künstlichen Durchbruch hin und her fahren, um die Schiffe zu entladen.
5: Als nächstes versuchen wir dann herauszufinden, ob diese Strukturen wirklich zum Castella Fort gehören oder nicht.
0: Wenn die archäologischen Untersuchungen tatsächlich die historischen Beschreibungen einer Hafeneinfahrt durch das Riff bestätigen, wird das Team im nächsten Jahr wiederkommen und die Suche nach dem Wrack der Trinidad fortsetzen. Elcano weiß nicht, dass er nun der einzige Hoffnungsträger der Expedition ist. Um den Portugiesen aus dem Weg zu gehen, segelt er monatelang ohne anzulanden durch den südlichen Indischen Ozean. Hunger und Skorbut dezimieren die Mannschaft. Das Schiff ist in einem erbärmlichen Zustand. Am Ende muss es rund um die Uhr ausgepumpt werden. Wie durch ein Wunder erreicht Sebastian Elcano als einer von 18 Überlebenden am 6. September 1522 die Heimat. 9 Monate nach dem Aufbruch von den Gewürzinseln. Elcano und seine Männer werden fürstlich entlohnt. Das fällt dem König umso leichter, da am Ende 25 Tonnen Gewürze aus dem Rumpf der Nau Victoria entladen werden. Die Nelken, Zimt und Muskat sorgen dafür, dass die Investoren trotz des Verlusts von 4 der 5 Schiffe und des Todes von 200 Männern sogar noch einen Gewinn erwirtschaften. Elcano wird in den Ritterstand erhoben. Der König verleiht ihm ein eigenes Wappen, das Gewürze und eine Weltkugel zieren. Dazu der Schriftzug Primus Circum Dedisti Me. Als erster hast du mich umfahren. Und doch gerät sein Name in Vergessenheit.
6: Realmente es un héroe trágico. Por una parte yo creo que él mismo es causante de su tragedia.
3: Er ist in der Tat ein tragischer Held. Zum Teil ist er selbst für seine Tragödie verantwortlich. Denn als er zurückkommt, nachdem er die Welt umrundet hat, als der König ihm das Wappen mit der Inschrift "Als Erster hast du mich umfahren" verleiht, in diesem Moment des Ruhmes schreibt oder veröffentlicht er kein Buch. Und Bücher sind nun mal das Internet jener Epoche. Stattdessen kümmert er sich um eine neue Expedition zu den Molukken.
6: Para ir a las Molucas y retornar, es decir, para establecer ese camino de ida y de vuelta.
3: Im Gegensatz zu ihm veröffentlicht ein anderes Mitglied der Expedition, Antonio Pigafetta, ein eigenes Buch und macht dabei etwas Unerklärliches. Er erwähnt Elcano mit keinem Wort.
0: Sebastian Elcano bricht 4 Jahre später erneut zu den Gewürzinseln auf und stirbt auf dieser Reise. So verschwindet er aus dem Gedächtnis der Menschheit. Die von Magellan entdeckte Passage durch Südamerika ist viel zu gefährlich, um als Handelsroute wirklich Erfolg zu haben. Und die unter so großen Opfern für Spanien erworbenen Gewürzinseln verkauft König Karl V. nur einige Jahre später für wenig Geld zurück an die Portugiesen. Und doch hat die Fahrt von Magellan und Elcano Geschichte geschrieben.
4: Bis zum Ende ihrer Fahrt mit nur noch 18 Überlebenden führen diese Männer immer noch ein Logbuch. Jeden einzelnen Tag notieren sie die exakte Position. Und als sie nach Sevilla zurückkehren, fällt ihnen auf, dass sie einen Tag verloren haben. Es beweist, dass die Erde rund ist und im All rotiert. Das verändert das Weltbild komplett. Die Menschen des 16. Jahrhunderts lernen, ihren Platz im Universum richtig einzuordnen. Das ist vielleicht das größte Vermächtnis Magellans.
0: Mit dem Wissen um die wahre Gestalt der Erde beginnt auch das, was wir heute Globalisierung nennen. Mit all ihren guten und schlechten Konsequenzen. 500 Jahre nach Magellan ist der einst unermesslich große Planet klein geworden.

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0: Das Paradies ist eine Insel. Es existiert wirklich. Auf der anderen Seite der Welt. So berichtet es begeistert der Kommandant der ersten französischen Weltumsegelung. Eine Expedition, mit der vor 250 Jahren eine neue Epoche beginnt. An Bord eine illustre Gesellschaft und die beste.
1: Um 23 Uhr mit Katja Kindermann. Die europäische Schutztruppe für die Ukraine soll in den kommenden Monaten erstmals gemeinsame Manöver abhalten. Diese sollten in den Nachbarstaaten der Ukraine stattfinden, sagte Frankreichs Präsident Macron nach Beratungen der sogenannten Koalition der Willigen. Aus Paris Kai Rienecker.
2: Bei den Manövern geht es um eine bereits bei früheren Treffen beschlossene multinationale Truppe unter der Führung von Frankreich und Großbritannien. Diese soll einen Waffenstillstand oder ein Friedensabkommen in der Ukraine absichern, vorausgesetzt es kommt dazu. Darüber hinaus hat sich eine Gruppe von europäischen Ländern entschieden, mit der Ukraine ein gemeinsames System einer ballistischen Raketenabwehr aufzubauen, darunter auch Deutschland. Diese gemeinsame Architektur der Luftabwehr solle der Ukraine, aber auch Europa insgesamt helfen, sich zu verteidigen.
1: US-Präsident Trump hat erneut eine Blockade gegen den Iran in der Straße von Hormus angekündigt. Kein Schiff, das künftig den Iran ansteuert oder von dort kommt, dürfe die Meeresstraße passieren, teilte Trump im Internet mit. Aus Washington, Carsten Kühntop.
3: Allen anderen Schiffen gestatte man die Durchfahrt, allerdings sei eine sogenannte Entschädigung an die USA zu zahlen, und zwar in Höhe von 20% des Wertes der Fracht. Begründung: dieser Teil der Welt sei instabil und Amerika müsse für seine Anstrengungen, dort für Sicherheit zu sorgen, entschädigt werden. Schließlich sei man als Wächter der Straße von Hormus bekannt. Faktisch kündigte Trump damit an, für die Meerenge eine Maut zu verhängen. Bis zum Kriegsbeginn Ende Februar war die Meerenge jahrzehntelang frei befahrbar.
1: Ungarns Parlament hat dafür gestimmt, das Grundgesetz zu ändern. Wichtigster Punkt ist die Absetzung von Staatspräsident Sulyok. Die neue Regierung betrachtet den 70-Jährigen als Marionette des abgewählten Ministerpräsidenten Orbán. Sein Nachfolger Modyar hatte nach seiner Wahl im Mai angekündigt, Gefolgsleute der alten Regierung zu beseitigen. Demokratieaktivisten sehen das Vorgehen kritisch. Eine schwere Gewitterfront mit Starkregen, Hagel und Sturmböen ist über weite Teile Westmecklenburgs hinweggezogen. In Hagenow stand das Wasser im Bereich eines Süßwarenherstellers zeitweise hüfthoch. Auch in Wittenburg liefen mehrere Straßen bis zu 20 Zentimeter mit Wasser voll. Nach Angaben der Stadt führten verstopfte Abläufe dazu, dass Regen- und Hagelwasser in Häuser eindrang. Verletzte gibt es bislang nicht. Aus Zarrentin wurden Hagelkörner mit einem Durchmesser von 10 bis 15 Zentimetern gemeldet. Das waren die Nachrichten. Das Wetter in Deutschland. Nachts häufig trocken, im Süden und Südwesten gebietsweise Schauer und Gewitter. Tiefstwerte 22 bis 12 Grad. Morgen oft freundlich, im Süden und in den Mittelgebirgen teils kräftige Schauer und Gewitter. Höchstwerte 23 Grad an den Küsten bis 36 Grad im Markgräflerland. Am Mittwoch viel Sonne, im Süden teils Schauer und einzelne starke Gewitter. 23 bis 33 Grad. Es ist jetzt 23.03 Uhr.
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5: Und an dieser Stelle nochmal die Entwarnung auf der A7 Füssenreute-Ulm. Kein Falschfahrer mehr zwischen Dettingen an der Iller und Dreieck-Hettistetten. Und genauso auf der B28 Entwarnung, kein Falschfahrer mehr zwischen Dreieck-Hettistetten und Neu-Ulm. Dann eine Gefahrenmitteilung für Mecklenburg-Vorpommern. Aufgrund eines Waldbrandes in Höhe Keflingsberg werden Bewohner der Orte Granzin und Granziner Mühle evakuiert und müssen sich ins Gemeindezentrum Peckertel begeben. Für alle angrenzenden Orte gilt eine starke, oder dort kommt es zu einer starken Rauchentwicklung. Halten Sie deshalb Fenster und Türen geschlossen. Dann der Blick auf die Straßen. A1 Bremen Richtung Osnabrück, die ist zwischen Wildeshausen West und Ahlhorner Heide wegen einer Nachtbaustelle noch bis 6 Uhr gesperrt. Die A4 Aachen Richtung Köln ist zwischen Kreuz Köln West und Köln Eiffeltor wegen dem Aufbau einer Schrankenanlage noch bis Donnerstag gesperrt. Die A9 Nürnberg Richtung Halle-Leipzig, die ist am Dreieck Bayreuth-Kulmbach auf der Überleitung zur A70 Richtung Bamberg bis 6 Uhr in der Früh gesperrt. Die A33 Osnabrück Richtung Bielefeld ist zwischen Haderberg und Borklo-Klosterösede und zwischen Hilte und Borklo-Klosterösede noch bis 5 Uhr gesperrt. Die A42 Kamp-Lindfort Richtung Dortmund, die ist zwischen Oberhausen Zentrum und Kreuz Essen Nord wegen Bauarbeiten gesperrt. Der Blick auf die A71 Suhl Richtung Schweinfurt, die ist zwischen Meiningen Süd und Rentwertshausen wegen Wartungsarbeiten im Tunnel Eichelberg bis 6 Uhr gesperrt. Hier gibt es eine Umleitung, die erfolgt über die U44. Und eine letzte Meldung noch, die A99 München-Eschenried Richtung München-Allach zwischen dem Dreieck München-Eschenried und dem Dreieck München-Allach aktuell 2 Kilometer Stau. Soweit der Blick auf die Straßen, Ihnen weiterhin eine gute Fahrt.
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5: Und die kommt vom Norddeutschen Rundfunk aus Hamburg, heute mit Max Seib. Guten Abend. Morgen ist sie genau 5 Jahre her. Eine Nacht, die eine Region in Deutschland bis ins Mark getroffen hat. Die Flutkatastrophe im Ahrtal in Rheinland-Pfalz und auch in Teilen NRWs hat damals 180 Menschen das Leben gekostet. Viele tausende Gebäude wurden zerstört. Auch zahllose Straßen, Brücken und Stromleitungen fast komplett verwüstet. Deswegen wollen wir in den kommenden rund 10 Minuten uns genauer anschauen, was seitdem passiert ist und wie es den Menschen dort mittlerweile geht. Ganz konkret blicken wir dabei auf das Ahrtal, das ja von den Wassermassen besonders stark getroffen wurde. Christian Giese-Kessler über die Frage, wie es dort 5 Jahre nach der Flut aussieht.
6: Ein Bagger bei Walpotsheim in der Nähe von Bad Neuenahr-Ahrweiler gräbt das Flussbett der Ahr aus. Er baggert allerdings nicht in die Tiefe, sondern in die Breite, erklärt der Leiter der Stabsstelle Hochwasserschutz Markus Göbel.
7: Möglichst auf beiden Seiten, wenn auf einer Seite die Topografie es nicht zulässt, zum Beispiel durch Fels, wie hier, dann nur auf einer Seite. Aber Ziel ist es, dass die Ahr im Falle eines Meerwassers die Chance hat, dieses erst in die Seiten zu bringen, bevor es in die Höhe bringt.
6: 25 solcher Projekte entlang der Ahr sind geplant, gerade mal 5 sind fertiggestellt. Vor allem, weil sich die Besitzverhältnisse entlang der Ahr kompliziert darstellen und mit allen Eigentümern einzeln verhandelt werden muss. 5 von 25, ein Schnitt, von dem der Wiederaufbau der Schulen weit entfernt ist, weiß auch Landrätin Cornelia Weigand. Bis auf wenige Ausnahmen bleibt es noch lange bei Containerlösungen.
8: Wir sind jetzt so weit, dass wir bei den allermeisten Schulen tatsächlich in die Bautätigkeit einsteigen, also die Planungsphase abgeschlossen ist. So sind die Signale mal, dass da jetzt die positive Entscheidung ansteht.
6: Ein großes Problem ist und bleibt im Ahrtal auch nach 5 Jahren die psychologische Belastung. Über 8000 Menschen sind oder waren bereits in psychologischer Behandlung, heißt es vom Traumahilfezentrum in Ahrweiler. Aber es kommen praktisch täglich neue hinzu, sagt die Leiterin Katharina Scharping.
9: Jetzt gibt es die Menschen, die mit dem Hausbau so gerade fertig geworden sind, wo jetzt man aus dem Funktionieren so ein bisschen raus ist und anfängt zu spüren, wie es ist. Oder eben die, die einfach durch 5 Jahre wieder aufbauen, es ist immer noch nicht fertig. Irgendwann ist halt jeder erschöpft und kann nicht mehr.
6: Deutlich positiver ist die Bilanz aus der Wirtschaft. Die Zahl der Handwerksbetriebe hat sich laut Handwerkskammer sogar erhöht. Auch große Betriebe wie der Autoteilezulieferer ZF oder das Apollinariswerk, das inzwischen zu Coca-Cola gehört, spüren nach eigenen Angaben nichts mehr von der Flut. Und auch der Tourismus, wichtige Säule und Zugpferd im Ahrtal, zeigt sich laut Andreas Lambeck, Chef des Ahrtal-Tourismusvereins, wieder richtig stabil.
10: Es investieren sehr viele hier, neue Hotels entstehen, Infrastruktur wird weiterentwickelt, Wanderwege werden neu implementiert. Also es passiert

0: auch politisch wahrzunehmen auf der Bundesebene, was ist hier passiert.
1: Denn so viel ist sicher, die Milliarden vom Bund werden im Ahrtal auch in den nächsten Jahren und Jahrzehnten für den Wiederaufbau benötigt.
2: Wie war und ist das für die Menschen vor Ort? Das wollen wir an der Stelle nochmal vertiefen, und zwar mit Dominik Gieler. Er ist Bürgermeister der Verbandsgemeinde Altena. In den ARD-Tagesthemen hat ihn Ingo Zamperoni gefragt, wie er die Nacht der Katastrophe und die Tage danach erlebt hat.
3: Ja, die Nacht wird in Erinnerung bleiben, und es war ein Ereignis, was in jedem Tag noch letzten Endes präsent ist. Ich selber war in meinem Wohnhaus mit meiner Familie zusammen, und wir haben das über uns ergehen lassen, was denn da an Wasser den Berg hinunterkam. Die nächsten Tage danach waren durchaus chaotisch und geprägt von erstmal Orientierung sammeln und ja, dann den Blick nach vorne schauen.
4: Das war das Wichtigste, erstmal die Orientierung, aber als dann so langsam das Wasser, der Schutt und alles abgetragen wurde und abgelaufen ist und man sich umguckte, wie konnte das passieren, da war auch natürlich die Frage beim Katastrophenschutz oder die Politik, die sich ja, die Landesregierung, die damalige, hat sich ja nicht entschuldigt bis heute. Wäre Ihnen sowas wichtig?
3: Mir persönlich bringt eine Entschuldigung nichts. Die Ereignisse sind geschehen. Ich finde es auch bedauerlich, dass bisher noch keine Verurteilung oder gar ein Prozess gemacht worden ist. Warten, was da noch kommt oder ob da noch was kommt. Aber an einer persönlichen Entschuldigung hänge ich nicht.
4: Ja, zumindest aber die juristischen Schritte sind da ja auch noch nicht abgeschlossen in dieser Aufarbeitung. Aber wir sehen hier in dieser Gegend, Sie wollen nach vorne gucken, sagen Sie, viele Häuser sind wieder aufgebaut worden, aber viele eben auch an genau derselben Stelle, an der sie weggerissen wurden oder zumindest geflutet wurden. Und macht Ihnen das irgendwie Sorgen?
3: Prinzipiell versuchen wir natürlich im Wiederaufbau auch der A möglichst viel Raum zu geben, die Brücken versuchen hydraulisch aufzuweiten und uns bestmöglich zu wappnen, damit nächste Ereignisse, wenn sie dann nochmal kommen, mit einem geringeren Schaden kommen. Prinzipiell hat der Hauseigentümer einen Bestandsschutz und darf wieder aufbauen. Viele haben das genutzt. Es gibt aber auch einige, die es nicht mehr genutzt haben und gesagt haben, ich baue an anderer Stelle wieder auf. Die Beweggründe mag jeder selber für sich beurteilen, und es wäre von mir vermessen, das an dieser Stelle zu tun.
4: Ja, wie sehr ist das aber auch in Ihrem Alltag, in der Arbeit hier mit den Menschen, mit denen Sie dann sprechen, auch immer ein Thema, könnte ja immerhin wieder passieren auch. Sind wir da gewappnet?
3: Ich denke, das ist allseits präsent, dass es ein großes Thema oder ein tagesfülltes Thema nach wie vor ist. Nein, würde ich nicht sagen. Wir haben unsere Erfahrungen gemacht. Wir versuchen uns dagegen zu wappnen, so gut wie es geht. Und ja, wir hoffen, dass es zumindest zu unserer Lebzeit nicht mehr passiert.
4: Vieles, wie gesagt, ist schon aufgebaut worden, aber vieles steht eben noch da wie vor 5 Jahren im Prinzip. Und es dauert eben noch eine Weile. Woran hakt es denn besonders?
3: An unterschiedlichen Dingen. Wir haben natürlich mit der Bürokratie in Deutschland unsere Probleme. Wir haben das Vergaberecht und wir haben andere Prozesse, Genehmigungsprozesse, die sich lange hinziehen. Sicherlich ist das ein Teil der Geschichte. Am Geld hängt es meistens nicht, weil das Geld ist da. Da können wir uns nicht für beklagen. Woran es auch hängt, ist teilweise auch an persönlichen Umständen, warum man nicht wieder aufbaut oder sich noch nicht entschieden hat. Ich denke mal, psychische Traumata werden auch ein großes Thema sein bei dem einen oder anderen. Und ja, es ist allumfassend. Wir haben ein Vergaberecht beispielsweise, was sehr aufwendig ist. Und uns als Verwaltung und auch unsere Behörden letzten Endes vor Herausforderungen stellt, aber auch, wie erwähnt, die Genehmigungsprozesse.
4: Ganz kurz vielleicht noch, was würden Sie sich denn wünschen? Was passiert? Einfach mehr Tempo?
3: Mehr Tempo könnten wir aufnehmen, indem wir beispielsweise Vergabeerleichterungen schaffen, auch für zukünftige Flutkatastrophen. Wir haben bisher rund 1,1 Milliarden Euro beantragt, 240 Millionen haben wir ausgegeben. Dann weiß man, wo man steht im Wiederaufbau. Und wir haben insgesamt 885 Vergaben durchgeführt. Und da reden wir nicht von europaweiten Vergaben, sondern generell von Vergaben. Das ist sehr aufwendig, kostet sehr viel Zeit und sehr mühselig.
2: Sagt der Bürgermeister der Verbandsgemeinde Altena, Dominik Gieler, in den ARD-Tagesthemen. Wie konnte es zu einer solchen Flut kommen? Welche Rolle spielt dabei der Klimawandel? Und wie bedroht das Wetter der Zukunft Menschenleben? Jennifer Siegler aus der ARD-Klimaredaktion zu der Frage, welche Rolle der Klimawandel bei Extremwetter, wie zum Beispiel der Flutkatastrophe im Ahrtal, spielt.
5: Ja, also der Klimawandel, der spielt da eine große Rolle. Und das kann man physikalisch auch wirklich ganz einfach erklären. Denn wenn es wärmer wird, dann verdunstet mehr Wasser und dann ist eben mehr Wasser in der Luft. Pro Grad Celsius, dass es wärmer wird, sind das 7% mehr Wasser in der Luft. Und klar, dieses Wasser, das kommt dann irgendwann auch wieder runter und dann eben häufiger geballt in diesen Starkregenereignissen. Ja, und dass es wärmer geworden ist, das wissen wir ja.

0: Im weltweiten Schnitt sind wir schon bei 1,4 Grad Celsius Erderwärmung mehr im Vergleich zur vorindustriellen Zeit.
1: Das heißt, müssen wir uns auf noch mehr solcher wirklich extremen Wetterereignisse einstellen?
0: Ja, leider. Also so ein sogenanntes Jahrhunderthochwasser. Das hieß ja so, weil das eben einmal im Jahrhundert auftritt. Aber so ist es eben nicht mehr. Sowas tritt mittlerweile sehr viel häufiger auf. Und darauf war eben auch im Ahrtal niemand eingestellt. Niemand da konnte sich vorstellen, dass es so ein heftiges Hochwasser jemals geben könnte. Und deswegen sind auch viele Leute zum Beispiel in ihren Erdgeschosswohnungen einfach ins Bett gegangen abends, weil sich das eben niemand vorstellen konnte, dass es so viel Wasser sein würde. Und da muss man jetzt in Zukunft aber eben immer wieder mit rechnen. Der Klimawandel führt auch in Mitteleuropa zu nie dagewesenen Unwettern.
1: Sagt Jennifer Siegler aus der ARD-Klimaredaktion.

0: Wir schauen auf die Uhr. Es ist 23.15 Uhr.
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0: Keine 4 Wochen lang war die Straße von Hormus geöffnet. Jetzt wollen die USA die Meerenge erneut blockieren. Zumindest für alle Schiffe des Iran und auch dessen Kunden. Das hat US-Präsident Donald Trump angekündigt. Ebenso wie eine Gebühr, die er verlangen will für alle Schiffe, die durch die Straße von Hormus durchfahren. Es ist ein weiterer Eskalationsschritt, nachdem die USA zuletzt immer wieder den Iran angegriffen haben und Teheran seinerseits wiederum US-Ziele in den Golfstaaten. Mehr von Uwe Lüb.
2: Iranische Medien verbreiten Aufnahmen von Raketenstarts. Teils werden die Geschosse vorher beklebt mit Botschaften, etwa dass US-Präsident Donald Trump zehntausende Falschbehauptungen aufgestellt habe, skrupellos sei und Kinder töte. Und jede Hand, das zeigt ein anderes Bild, die nach iranischem Land greife, werde abgehackt. Auch Aufnahmen angeblicher iranischer Treffer von US-Militärbasen werden verbreitet. Hohe Rauchsäulen sind zu sehen, nicht so zerstörte iranische Militäranlagen. Dafür eine brennende Halle am Flughafen in Khuzestan im Westen des Landes nahe des Persischen Golfs. Die Botschaft ist klar. Die USA, der Feind, greifen zivile Ziele an. Überhaupt sind allein die USA und Israel an der ganzen Misere schuld, so der Sprecher des Außenministeriums in Teheran, Esmail Baghaei. Tatsache ist, dass alles, womit wir derzeit in der Region konfrontiert sind und der Schaden, der der Welt zugefügt wird, auf die aggressiven Handlungen der Vereinigten Staaten und des zionistischen Regimes zurückzuführen sind, die im vergangenen März begannen. Tatsächlich ist auch der Schaden in Iran aus den vergangenen Bombennächten durch die USA entstanden. Iran übt jeweils Vergeltung, attackiert US-Militärstellungen in den Golfstaaten. Grund der aufgeflammten Auseinandersetzungen ist die Straße von Hormus. Iran beansprucht die Kontrolle für sich. Das Regime beruft sich dafür auf die gemeinsame Absichtserklärung mit den USA vom Juni. Doch die USA hielten sich nicht daran. Fortwährende iranische Versuche, die Kontrolle durch Angriffe auf Schiffe durchzusetzen, haben nun auch die sogenannten E3 auf den Plan gerufen. In einer gemeinsamen Forderung verurteilen Großbritannien, Frankreich und Deutschland die, Zitat,
3: rücksichtslosen Angriffe des Iran auf Handelsschiffe und Länder in der Region.
2: Baghaei tut das als lächerlich ab, spricht von Kindergartenverhalten. Dabei könnten die europäischen Länder eine verantwortungsvolle Rolle in der Region spielen, aber offenbar haben sie aufgrund ihrer gewohnheitsmäßigen Unterwürfigkeit gegenüber den Vereinigten Staaten nicht die Absicht, dies zu tun. Daher erleben wir weiterhin diese sich wiederholenden und einseitigen Erklärungen, die in keiner Weise zur Lösung des Problems beitragen. Zur Lösung des Problems trügen Verhandlungen bei. Vermittlerländer bemühen sich, aber es ist kein Fortschritt in Sicht.
0: Die ausgehandelte Waffenruhe mittlerweile also Makulatur.
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0: Während in Nahost also wieder die Waffen sprechen, wird eines immer deutlicher, das haben wir eben auch am Ende des Beitrags gehört, die internationale Diplomatie, die steckt in einer tiefen Krise. Denn keiner der Beteiligten, so scheint es, arbeitet an einem echten Friedensplan. Das sagt in seinem Kommentar zumindest Bernd Niebrügge.
3: Groß waren die Ziele der USA und Israels beim Angriff auf den Iran am 28. Februar. Das Atomprogramm stoppen, das Raketenprogramm ausschalten, die Revolutionsgarde zerschlagen. Und die Hoffnung auf ein Ende des brutalen Mullah-Regimes lieferte Präsident Trump und Ministerpräsident Netanyahu die politische Legitimation für diesen Krieg. Und heute, knapp 6 Monate später, da kreist die Debatte fast nur noch um eine Frage. Wann wird die Straße von Hormus wieder geöffnet? Wann funktioniert der Welthandel wieder reibungslos? Das Schicksal der vom Mullah-Regime unterdrückten Bevölkerung, das Ende der Revolutionsgarde, wen interessiert das heute noch in den USA, in Israel oder Europa? Angesichts der strategischen Ziellosigkeit im Weißen Haus wächst die Gefahr, militärisch immer weiter nachzulegen. Aber ein All-in wie beim Poker, kann es das sein? Wo bleibt eigentlich der Plan B? Wo die diplomatische Ausstiegsstrategie, Herr Präsident Trump? Europa fordert beharrlich Diplomatie. Deutschland, Frankreich und Großbritannien verurteilen immer wieder die iranischen Raketenangriffe und rufen zu Friedensverhandlungen auf. Doch geändert hat das bis heute nichts. Europas Problem ist nicht der Mangel an Appellen, Europas Problem ist der Mangel an Einfluss. Und dann sind da noch die Golfstaaten. Seit Monaten werden sie von iranischen Raketen und Drohnen getroffen. Trotzdem bleiben ihre Regierungen erstaunlich still. Saudi-Arabien, die Emirate, Katar oder Kuwait verfügen über gigantische Milliardenvermögen. Politisch aber spielen sie bislang kaum eine Rolle. Oman, Katar und Pakistan bemühen sich zwar um Vermittlung, mehr aber auch nicht. Gerade jetzt müsste man von den Staaten am Golf mehr erwarten. Mehr Führung, mehr gemeinsame Verantwortung und mehr Mut, Washington und Teheran eine eigene Friedenslösung vorzulegen. Diplomatie bedeutet mehr als nur Waffenstillstände zu organisieren. Sie muss klären, welche Sicherheitsgarantien sind denkbar, welche neue Sicherheitsordnung für den Golf soll entstehen. Alle Beteiligten, die USA, Europa und die Staaten der Region, müssen dabei über ihren eigenen Schatten springen und den Frieden wirklich wollen. Sonst bleibt dieser Krieg genau das, was er heute schon ist. Militärisch explosiv, politisch aber orientierungslos. Eine Wirklichkeit im Iran aber wird auch der beste verhandelte Frieden zunächst nicht ändern können. Die brutale Unterdrückung großer Teile der Bevölkerung durch die Revolutionsgarde und die Kleriker. Der Anspruch des Westens, daran etwas zu ändern, scheint gescheitert.
0: Der Kommentar von Bernd Niebrügge. Und wir schauen ins Inland und in die Hauptstadt. Rund 1,5 Millionen Menschen fahren jeden Tag in Berlin mit der U-Bahn. Das sind natürlich Bewohner der Hauptstadt, ebenso wie Touristen. Und sie alle erwarten einen stabilen U-Bahn-Betrieb. Ein wichtiger Tunnel, nicht für Fahrgäste, aber eben für diese Bahnen, um sie hin und her zu bekommen, ist seit einigen Jahren gesperrt. Und das sorgt für massive Verzögerungen, zum Beispiel, wenn Bahnen repariert werden müssen. Jetzt soll eben dieser Tunnel allerdings erneuert werden für die stattliche Summe von 100 Millionen Euro. Jonas Wintermantel war auf der Baustelle.
4: Ein paar Treppen geht es hinab, dann erstrecken sich vor einem scheinbar endlose Gänge. Ein Paradies für Sprayer, die hier die letzten Jahre ihre Spuren hinterlassen haben. Nach einigen Minuten zu Fuß erreicht man den eigentlichen U-Bahn-Tunnel. Aus der Richtung des Alexanderplatzes führen hier noch die Gleise heran, dann ist plötzlich Schluss. Eine riesige Metallwand versperrt den Weg. Sie trennt den gesperrten Abschnitt vom übrigen Tunnelsystem. Hinter der Wand verläuft der alte Tunnel direkt unter der Spree. Seit gut 10 Jahren fährt im Waisentunnel nichts mehr. Lange wurde über eine Lösung gestritten. Inzwischen ist klar, der gut 100 Jahre alte Tunnelabschnitt unter der Spree ist so marode, dass er nicht mehr saniert werden kann. Er muss abgerissen und an derselben Stelle neu gebaut werden. Der Waisentunnel verbindet die U5 mit dem Netz der Linien U6 bis U9. Warum das so wichtig ist, erklärt BVG-Chef Henrik Falk.
5: Also er ist wahnsinnig wichtig, weil er im Prinzip die einzige Ost-West-Verbindung ist, die wir mit der U-Bahn zwischen der U5 und den restlichen großen Linien, also U6 bis U9, haben.
4: Die Sperrung des Tunnels führte in den letzten Jahren zu einem erheblichen logistischen Aufwand beim Transport der Wagen in die Werkstatt.
5: Was machen wir? Wir nehmen so einen Wagen, der wird auf einen LKW verladen, braucht 2 Wochen, bis er dann in die Werkstatt kommt, wieder zurückkommt. Normalerweise braucht man dafür 1 bis maximal 2 Tage. Da kriegt man so ein Gefühl. Und das hat natürlich eine große Fahrgastrelevanz.
4: Für Wirtschaftssenatorin und BVG-Aufsichtsratsvorsitzende Franziska Giffey eine gute Investition.
6: Es ist wirklich eine Investition, die uns ermöglicht, eben keine Schwerlasttransporte von U-Bahn-Zügen zur Werkstatt über das Berliner Straßennetz mehr abwickeln zu müssen, sondern tatsächlich das hier über das U-Bahn-Netz zu machen.
4: Baulich ist das Projekt alles andere als einfach. Der Tunnel liegt direkt unter der Spree, die ist offiziell Bundeswasserstraße. Gebaut wird also, während oben drüber der Schiffsverkehr weiterlaufen soll, erklärt Dennis Backwinkel, der das Projekt für die BVG umsetzt.
7: Damit man oben auch noch fahren kann mit den Schiffen, muss der Abbruch auch in 2 Abschnitten erfolgen. So einen Abbruch macht man so, dass man eine Baugrube in der Spree herstellt mit Spundwänden, die man dann hintereinander hinstellt und so macht man eine Baugrube und dann wird der Tunnel, der Bestandstunnel wird dann abgebrochen, auch vom Wasser aus.
4: Ist der alte Tunnel weg, wird eine neue Baugrube hergestellt, aus der das Wasser gepumpt wird. In 2 Abschnitten soll dann der neue Tunnel entstehen. 4 Jahre sollen Abriss und Neubau dauern. 2030 sollen dann wieder U-Bahn-Züge durch den Waisentunnel fahren.
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8: mit Christina Schröder und der heißen Phase bei dieser Fußball-Weltmeisterschaft. Das erste Halbfinale steht an. In Dallas treffen Top-Favorit Frankreich und Europameister Spanien aufeinander. Felix Gerhardt aus dem ARD-WM-Team hat sich die beiden Titelanwärter mal genauer angeschaut und ziemlich anschaulich analysiert.
9: Zwei Top-Mannschaften, zwei unterschiedliche Spielideen. Über Frankreich sagte Paraguays Nationaltrainer Gustavo Alfaro:
10: Frankreich ist ein Gewitter und fast alle seine Blitze schlagen punktgenau ein.
9: Österreichs Trainer Ralf Rangnick dagegen über Spanien:
11: Sie sind bei eigenem Ballbesitz wirklich ein fehlerfreies Uhrwerk.
9: Gewitter gegen Uhrwerk. Eines ist für Sportschau-Experte Bastian Schweinsteiger klar:
12: Beide sind für mich die Top-Mannschaften aktuell bei der Weltmeisterschaft.
9: Frankreichs Gewittertaktik sieht so aus: Kompakte Defensive, Ballgewinn mit Tempo über und auf Mbappé, Dembélé, Olise, Einschlag. Keine langen Ballbesitzphasen. Ganz im Gegensatz zum Uhrwerk Spanien. Ein Rädchen greift ins andere. Moderner Ballbesitzfußball, in dem sich auch herausragende Individualisten wie Yamal oder Olmo voll in den Dienst der Mannschaft stellen. Der Ertrag, die beste Defensive, erst ein Gegentor in 6 Spielen. Aus dem französischen Superkader ragt dagegen einer noch heraus.
13: Kylian Mbappé!
14: Mbappé!
13: Kylian Mbappé!
9: 8 Tore allein bei dieser WM, 20 bei all seinen Teilnahmen. Nur Lionel Messi hat noch eins mehr. Im französischen Offensivgewitter genießt der Blitz Mbappé alle Freiheiten, sagt Teamkollege William Saliba.
15: Kylian ist Kylian. Die großen Turniere sind für ihn gemacht, besonders die Weltmeisterschaft. Wir wissen, wozu er fähig ist und dass es sein Turnier ist. Deshalb stehen wir alle hinter ihm.
9: Was Frankreich und Spanien eint? Teamgeist. Auch das in der Vergangenheit oft zerstrittene Frankreich wirkt wie eine Einheit, stand geschlossen hinter Trainer Deschamps, als der wegen des Todes seiner Mutter zwischenzeitlich abreisen musste. Und auch Mbappé nahm sich nicht heraus, als es gegen Paraguay mal schmutzig wurde.
16: Entschuldigt bitte den Ausdruck, aber wenn wir die Hände in die Scheiße stecken müssen, dann tun wir das ab. Sie dachten, wir kommen und machen ein paar Kunststücke, aber wir können auch dreckig spielen.
9: Dieses französische Team zu schlagen ist fast unmöglich. Fast. Spaniens Lamine Yamal.
17: Seit Beginn der WM haben wohl alle auf dieses Spiel gewartet. Wir freuen uns, denn ich glaube, jetzt treffen die beiden besten Mannschaften aufeinander. Aber wir haben keine Angst. Ich glaube, wenn jemand Frankreich schlagen kann, dann sind wir das.
0: Und wir müssen mal kurz in die Vorfreude reingrätschen. Und zwar wegen einer Falschfahrermeldung auf der B535 Heidelberg-Schwetzingen. Zwischen der A5 Heidelberg-Schwetzingen und Schwetzingen kommt Ihnen ein Falschfahrer entgegen. Fahren Sie bitte äußerst rechts und überholen Sie nicht. Ich wiederhole nochmal. Auf der B535 Heidelberg-Schwetzingen zwischen der A5 Heidelberg-Schwetzingen und Schwetzingen ist ein Falschfahrer unterwegs. Vorsicht bitte in beiden Richtungen. Und jetzt weiter mit dem Vorblick auf das Spiel Frankreich gegen Spanien.
9: Zwei Top-Mannschaften, zwei Spielideen. Gewitter gegen Uhrwerk.
8: Los geht es ab 21 Uhr. Das zweite Halbfinale zwischen Titelverteidiger Argentinien und England folgt dann einen Tag später. Ja, nicht nur bei der Fußball-WM wurde einmal durchgeatmet, auch bei der Tour de France gab es einen Ruhetag. Morgen geht es dann mit der 10. von insgesamt 21 Etappen weiter. Holger Gerska blickt voraus und berichtet, worauf sich die Radprofis in den Vulkanbergen der Auvergne einstellen müssen.
18: Ja, es beginnt eine sehr abwechslungsreiche zweite Tourwoche. Zunächst steht eine harte Mittelgebirgsetappe auf dem Programm, dann folgen 2 Tage für die Sprinter. Danach geht's in die Vogesen und am Sonntag schon in die Alpen. Auf fast allen Etappen kann also was Vorentscheidendes passieren für die Gesamtwertung. Auf dieser 10. Etappe, die jetzt auf dem Programm steht, geht es quer durchs Zentralmassiv die Eckdaten. Es sind fast 4000 Höhenmeter, 7 kategorisierte Bergwertungen und es gibt ein permanentes Auf und Ab in einer teilweise spektakulären Landschaft. Und es ist eine sehr interessante Zielankunft. Le Lioran war schon vor 2 Jahren Ziel der Tour de France. Damals hat Jonas Vingegaard einen seiner rar gewordenen Siege gegen Tadej Pogacar gefeiert. Für Florian Lipowitz dagegen ist diese Zielankunft im Zentralmassiv Neuland.
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0: Soweit der Sport in dieser Stunde mit Christina Schröder.

Wenn die EU Gelder verteilt, wer sollte da der Ansprechpartner sein? Die Region vor Ort oder die Länder, also Deutschland zum Beispiel? Darüber ist ein Streit entbrannt, unter anderem innerhalb der CDU. Dem widmen wir uns gleich, jetzt aber erstmal das Wichtigste im Überblick in den Nachrichten.

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1: Um 23.30 Uhr mit Milat Kupay. Eine multinationale Schutztruppe für die Ukraine soll erstmals gemeinsame Manöver abhalten. Das hat die sogenannte Koalition der Willigen am Abend in Paris entschieden. Aus der Nachrichtenredaktion Karin Busche.
2: Die multinationale Truppe ist bereits bei früheren Treffen beschlossen worden. Sie soll einen Waffenstillstand in der Ukraine absichern, vorausgesetzt, es kommt dazu. Die jetzt geplanten Manöver sollen in Nachbarstaaten der Ukraine stattfinden, sagte Frankreichs Präsident Macron nach den Beratungen in Paris. Die genauen Pläne seien am Abend vorgestellt worden. Welche Länder betroffen sind und wie viele Soldaten teilnehmen sollen, sagte er nicht. Darüber hinaus haben 9 europäische Länder angekündigt, mit der Ukraine eine gemeinsame europäische Raketenabwehr aufzubauen.
1: US-Präsident Trump hat angekündigt, iranische Häfen in der Straße von Hormus erneut zu blockieren. Das US-Militär werde die Schiffe des Iran oder dessen Kunden daran hindern, ein- oder auszulaufen, schrieb Trump im Internet. Aus Washington, Gudrun Engel.
3: Es ist eine steile Aussage. Die Sperrung der Straße von Hormuz für Iran und dessen Kunden aktiv durch das US-Militär. Dafür aber freie Durchfahrt und freie Passage für alle anderen Länder unter dem Schutz der USA. Er bezeichnet die USA deshalb jetzt als Schutzengel der Straße von Hormuz. Doch wie immer bei Donald Trump sind Schutzengeltätigkeiten nicht kostenfrei zu haben. Deshalb sollen 20% des verschifften Warenwertes an die USA fließen.
1: Bei Volkswagen hat Konzernchef Blume zum ersten Mal konkrete Zahlen zu seinen Sparplänen genannt. Er bestätigte im VW-Intranet, dass bis zu 50.000 zusätzliche Stellen abgebaut werden könnten, falls die Arbeitskosten nicht deutlich sinken. Diese Zahl ergibt sich laut Blume, wenn die Kosten auf ein wettbewerbsfähiges Niveau gesenkt werden sollen. Die Kosten lägen bei VW noch um 20% über dem Durchschnitt anderer Konzerne. Die Digitalbranche hat vor einem möglichen Social-Media-Verbot für Kinder in Deutschland gewarnt. Bitkom-Hauptgeschäftsführer Rohleder sagte, pauschale Zugangsbeschränkungen oder Verbote für ganze Altersgruppen seien der falsche Weg. Medienkompetenz entstehe durch begleitete Praxis, nicht durch Ausschluss. Zuvor hatte EU-Kommissionspräsidentin von der Leyen einen Vorschlag ihrer Behörde für ein Mindestalter nach dem Sommer angekündigt. Experten hatten von der Leyen einen Bericht überreicht, in dem sie für ein Mindestnutzungsalter von 13 Jahren warben. Und das Wetter in Deutschland: nachts häufig trocken, im Süden und Südwesten gebietsweise Schauer und Gewitter, Tiefstwerte 22 bis 12 Grad. Morgen oft freundlich, im Süden und in den Mittelgebirgen teils kräftige Gewitter und Schauer, Höchstwerte 23 Grad an den Küsten bis 36 Grad im Markgräfler Land. Am Mittwoch viel Sonne, im Süden teils Schauer, einzelne starke Gewitter, 23 bis 33 und am Donnerstag einzelne Schauer und Gewitter. Das waren die Nachrichten.
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4: Und hier starten wir nochmal mit der Falschfahrermeldung. Achtung, auf der B535 Heidelberg-Schwetzingen. Zwischen der A5 Heidelberg-Schwetzingen und Schwetzingen kommt Ihnen ein Falschfahrer entgegen. Fahren Sie bitte äußerst rechts und überholen Sie nicht. Ich wiederhole nochmal, auf der B535 Heidelberg-Schwetzingen, zwischen der A5 Heidelberg-Schwetzingen und Schwetzingen, ist ein Falschfahrer unterwegs. Vorsicht in beiden Richtungen. Dann die A1, Bremen Richtung Osnabrück. Die ist zwischen Wildeshausen West und Ahlhorner Heide wegen einer Nachtbaustelle bis 6 Uhr gesperrt. Die A9, Nürnberg Richtung Halle-Leipzig, ist am Dreieck Bayreuth-Kulmbach auf der Überleitung zur A70 Richtung Bamberg bis 6 Uhr früh gesperrt. Die A10, Dreieck Spreeau Richtung Dreieck Barnim, ist zwischen Berlin-Marzahn und Berlin-Hohenschönhausen nach einem Unfall aktuell gesperrt. Die A42 Kamp-Lindfort Richtung Dortmund ist zwischen Oberhausen Zentrum und Kreuz Essen Nord wegen Bauarbeiten gesperrt. Die A71 Suhl Richtung Schweinfurt ist zwischen Meiningen Süd und Renswershausen wegen Wartungsarbeiten im Tunnel Eichelberg bis 6 Uhr gesperrt. Hier gibt es eine Umleitung, die erfolgt über die U44. Und die A99 München-Eschenried Richtung München-Allach zwischen dem Dreieck München-Eschenried und dem Dreieck München-Allach aktuell 2 Kilometer Stau. Soweit der Blick auf die Straßen. Ihnen weiterhin eine gute Fahrt. Kommen Sie gut in diese Nacht.
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4: Heute mit Max Seib am Mikrofon. Guten Abend. Und gleich zu Beginn die Entwarnung, gerade frisch von der B535 Heidelberg-Schwetzingen. Kein Falschfahrer mehr zwischen der A5 und Schwetzingen. Jetzt zu einem anderen Thema. Fördergelder aus der EU. Sie werden bisher direkt mit den jeweiligen Regionen verhandelt. In Zukunft könnte sich genau das aber ändern, denn Ursula von der Leyen und ihre EU-Kommission wollen künftig mit Nationalstaaten sprechen, also zum Beispiel mit der Bundesregierung und nicht mit Bundesländern. Das sorgt bei Ministerpräsidenten wie Sachsens Michael Kretschmer für Kritik. Er nennt die Pläne eine, Zitat, Entmachtung der Regionen. Was entfacht da gerade diesen Widerstand und was plant Brüssel? Andreas Meyer-Feist berichtet.
5: Er gilt als einer der besten Kenner der EU-Regionalförderung, der ehemalige österreichische EU-Kommissar Johannes Hahn. Das Ziel?
6: Die weniger gut entwickelten Regionen stärker an den Durchschnitt heranzuführen.
5: In Krisenzeiten wirke die Förderung oft nicht gut, weil die Länder ihre Eigenanteile nicht mehr aufbringen könnten und Projekte scheitern würden. Auch der Aufwand sei erheblich. Nach der Devise, wer sich's leisten kann, bekommt mehr, wer nicht, geht oft leer aus.
7: We need to boost European cohesion and regions. To take everyone along.
5: Wir müssen den europäischen Zusammenhalt und die Regionen stärken, um alle mitzunehmen, fordert deshalb Ursula von der Leyen. Statt einzelner Fördertöpfe will die EU-Kommissionschefin Partnerschaftspläne, eine Art EU-Handschlagpolitik. Der Europäische Fonds für regionale Entwicklung, der Europäische Sozialfonds und der Agrarfonds sollen in einem einzigen nationalen Plan pro Mitgliedstaat gebündelt werden. Geld gibt es dann nur, wenn Ziele und Pläne aufgestellt werden. Gefördert werden soll, was allen zugute kommt. Die Verwaltung würde dann aber in der jetzigen Form nicht mehr so in die Zuständigkeit der Bundesländer fallen wie bisher, sondern durch den Bund gesteuert werden. Im Großen und Ganzen könnte ein neues System aber weniger Bürokratie bringen, weniger Aufwand und mehr Klarheit, sagt die ehemalige EU-Kommissarin Lisa Ferreira und plädiert für Bürokratieabbau für Kommunen und Unternehmen.
8: We need greater administrative capacity because the challenges are greater too.
9: Wir brauchen eine größere Verwaltungskapazität, da auch die Herausforderungen gewachsen sind. Programme müssen beschleunigt und die neue digitale Welt muss gemeistert werden. Alle zur Verfügung stehenden Mittel sollten genutzt werden, um durch Erfahrungsaustausch und Zusammenarbeit neue Kapazitäten aufzubauen.
10: Shared experiences and sharing policy learning.
5: Ein Puffer soll dafür sorgen, dass Geld in Krisenzeiten dahin kommt, wo es gebraucht wird. Und ein Mindestbeitrag von insgesamt 450 Milliarden Euro soll für die am wenigsten entwickelten Regionen reserviert bleiben. Projekte sollen auch nicht mehr so einfach versanden, wenn die Kofinanzierung scheitert. Ob das alles so kommt, muss sich noch zeigen. Ab 2028 soll es losgehen. Die 27 EU-Staaten sind sich noch nicht einig über die Details. Auch das Europaparlament fordert Änderungen. Die irische Ratspräsidentschaft will jetzt Bewegung in die Sache bringen und bis zum Herbst einen Kompromiss vorlegen. Dann wird man wohl klarer sehen, in welche Richtung die EU-Regionalförderung geht.
0: Wirtschaft.
4: Es ist Sommer und damit auch Hochzeitssaison, denn die allermeisten Ehen, die werden ja in den Sommermonaten geschlossen. Eine Frage, die viele rund um den vermeintlich schönsten Tag im Leben weniger gerne angehen, ist die Frage, was, wenn es nicht klappt? Worauf sollte man schon vor der Eheschließung achten, damit es im Fall der Fälle fair zugeht? Auch wenn es unromantisch ist, genau diese Frage nehmen wir uns jetzt einmal vor in kompakten 3 Minuten, dann wissen wir alle Bescheid. Und die Infos, die liefert uns Wiebke Nielsen.
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12: Ausgeliebt hat es sich laut Statistischem Bundesamt im Schnitt nach 14 Jahren und 7 Monaten. Nach einer möglicherweise teuren Hochzeit kostet auch die Scheidung. Das Gericht nimmt das Nettoeinkommen beider Ehegatten mal 3. Das ist dann der Verfahrenswert, aus dem sich die Kosten fürs Gericht, für Anwälte und Notare ergeben. Und es gibt eine sogenannte Streitwerterhöhung durch das Vermögen. Familienrechtsanwältin Nadine Rumke empfiehlt grundsätzlich einen Ehevertrag, auch wenn man nicht schon davon ausgehen möchte, dass die Ehe scheitert, aber...
13: Sie haben eine Krankenversicherung, damit wollen Sie nicht krank werden. sondern das ist die Absicherung für den Notfall. Und das ist auch der Ehevertrag. Ein Ehevertrag schließen Sie zu guten Zeiten. Da geht man normalerweise noch fair und mit Respekt miteinander um.
12: Aber auch noch während der Ehe kann ein solcher Vertrag abgeschlossen werden. Gesetzliche Auswirkungen der Ehe könnten so abgemildert werden, wie der Zugewinnausgleich. Hier geht es um während der Ehe angespartes Vermögen. Beispiel: Sabine spart im Laufe der Ehe 40.000 Euro an, ihr Mann Thomas nur 10.000 Euro. Dann gibt es zwischen den beiden Summen eine Differenz von 30.000 Euro. Und die wird dann durch zwei geteilt. Thomas bekommt dann 15.000 Euro. Das ist der Zugewinnausgleich. Hintergrundgedanke ist, dass beide etwas von ihren Fähigkeiten in die Ehe einbringen. Sei es bei Haushaltsführung, Kindererziehung oder eben Erwerbsarbeit. Man sich also in einer Ehe gegenseitig den Rücken frei hält. Nadine Rumpke.
13: Man geht erstmal grundsätzlich davon aus, dass in der Ehe, auch wenn es nur auf den Namen eines Ehegatten Vermögen festgelegt wird, dass es sozusagen aber trotzdem irgendwie durch die Ehearbeit aber trotzdem mit erwirtschaftet worden ist. Also jeder hat da irgendwie einen Anteil dran.
12: Der Zugewinnausgleich gilt aber nicht für Erbschaften, Schenkungen und auch nicht für Schulden des Partners. Per Ehevertrag lässt sich festlegen, dass es erst ab einer gewissen Mindestdauer der Ehe einen Zugewinnausgleich gibt oder nur, wenn der andere Partner verstirbt, also nicht bei Trennung. Anwältin Nadine Rumpke.
13: Grundsätzlich macht es Sinn, wenn unterschiedlichste Vermögenswerte da sind. Und ich finde es auch ganz, ganz wichtig, gerade für Frauen, die hochqualifiziert ausgebildet sind, die meistens immer noch dann, wenn gemeinsame Kinder aus der Ehe hervorgehen, schon in ihrer Erwerbstätigkeit dann eher Einschränkungen hinnehmen, dass dann auch dementsprechend über Kompensationen im Unterhalt oder irgendwas gesprochen wird, weil bestimmte ehebedingte Nachteile holen sie nicht unbedingt wieder auf.
12: Nur ein unwesentlicher Teil des eigenen Vermögens darf ohne Rücksprache mit dem Ehepartner ausgegeben werden. Je nach Vermögenswert gelten gewisse Prozentsätze. Auch das lässt sich per Ehevertrag abschwächen, die eigene Freiheit stärken. Und es geht um den Versorgungsausgleich mit Rentenanwartschaften, also um die während der Ehe angesammelten Rentenpunkte in der gesetzlichen Rentenversicherung bzw. die Anrechte in der Beamtenversorgung, in der privaten oder betrieblichen Altersvorsorge.
4: Wann Eheverträge sinnvoll sind, ein Beitrag war das von Wiebke Nielsen. Über 10 Millionen Tonnen. So viele Lebensmittel landen jedes Jahr in Deutschland im Müll, weil sie nicht gegessen oder auch schon zu viel produziert werden. Ein Startup aus Köln will genau dort gegensteuern, und zwar mit künstlicher Intelligenz. Und die Firma, die befindet sich in guter Gesellschaft, denn gerade in diesen wirtschaftlich angespannten Zeiten kommen immer mehr Startups auf den Markt. Woran liegt das und mit welchen Herausforderungen kämpft das KI-Startup aus Köln? Das hat sich Michelle Krasenbrink genauer angeschaut und dafür einen der beiden Gründer getroffen an einem für Startups sehr typischen Ort.
14: Justus Lauten hat ein Unternehmen mit über 30 Mitarbeitern, aber nicht einmal ein eigenes Büro. Stattdessen hat er einen Raum in einem Coworking Space in Köln angemietet.
15: Das ist jetzt hier wirklich nicht so ein tolles Office, wo man sagt, wow.
14: Seit 2019 entwickelt Lauten eine Software, mit der Geschäfte weniger Lebensmittel wegschmeißen müssen. Sein Programm soll täglich genau vorhersagen, wie viele frische Lebensmittel die Geschäfte verkaufen werden. Beispielsweise an der Backtheke im Supermarkt.
15: Nehmen wir mal hier das Kürbiskernbrot, haben wir 5 Stück, die voraussichtlich verkauft werden. Und dann wird noch mit einem gewissen Sicherheitspuffer gerechnet bei dem Brot, sodass wir dann hier die finale Bestellmenge von 7 Stück haben.
14: Das Unternehmen von Justus Lauten will gerade vor allem Kunden gewinnen und expandieren. Seine Software basiert auf künstlicher Intelligenz.
15: Wir schauen uns die Verkäufe der Vergangenheit an, wissen also, je nachdem wie heiß es war, wie viel es geregnet hat, ob gerade Schulferien war, wie sich ein Artikel verkauft, und trainieren damit ein KI-Modell. Das lernt also anhand der historischen Daten, wie sich die Verkäufe entwickeln. Und wir können dann für die nächsten 14 oder 30 Tage die Prognose weiterschreiben und unseren Kunden zur Verfügung stellen.
14: Über 3000 neue Startups wurden in Deutschland in den vergangenen 6 Monaten gegründet. Mehr als je zuvor. Das meldet der Bundesverband Deutsche Startups, die Interessensvertreter der Branche. Eigentlich widerspricht das der Wirtschaftslage. Die Firmenpleiten in Deutschland sind auf dem höchsten Stand seit 21 Jahren. An der Uni Köln leitet Marc Klei ein sogenanntes Startup-Center.
16: Und wir organisieren quasi die Leute zu qualifizieren.
14: Menschen aus dem Umfeld der Uni erhalten hier Hilfe, wenn sie Unternehmen gründen wollen. Klei sagt, dass Startups gerade boomen, sei kein Zufall.
17: Wenn die wirtschaftlichen Zeiten schwieriger sind, dann kommt meiner Meinung nach diese Alternative der, ach, ich kann doch auch was selber machen, ich habe doch eh schon lange eine Idee und das wollte ich immer schon mal ausprobieren, stärker in den Vordergrund. Und dann haben sicherlich auch etliche Leute mehr Mut, das mal auszuprobieren. Und deswegen glaube ich, dass das immer so bleiben wird. Gute wirtschaftliche Zeiten, eher sinkende Start-up-Zahlen, eher schlechte Zeiten, steigende Start-up-Zahlen.
14: Und so hofft die Start-up-Branche auf bleibenden Erfolg. Ebenso der Gründer Justus Lauten aus Köln. Auch dann, wenn der Boom der künstlichen Intelligenz abflachen sollte.
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4: 20 Sanktionspakete der EU gegen Russland gibt es bereits. Noch in dieser Woche soll ein 21. Paket beschlossen werden von den EU-Außenministern. Einig sind die sich allerdings noch nicht, denn jedes Land versucht zu verhindern, dass es durch die Sanktionen selbst wirtschaftliche Nachteile bekommt. Deshalb ist nun unter anderem russischer Fisch von der Sanktionsliste verschwunden. Sabrina Fritz berichtet.
18: Das Fischstäbchen ist gerettet. Im neuen Sanktionspaket gegen Russland sollte ursprünglich auch der Handel mit Fischereiprodukten betroffen sein, vor allem Kabeljau und Alaska-Seelachs. Weil in vielen Fischstäbchen aber Alaska-Seelachs aus russischen Gewässern steckt, befürchteten Branchenvertreter schon eine Krise im Kühlregal. Doch diese ist nun vom Tisch. Im 21. Sanktionspaket ist vom Fisch nicht mehr die Rede.
19: Yes, first on fish. I must say that before I was in this job, I didn't know that fish are so geopolitical.
18: Bevor ich diesen Job hatte, wusste ich nicht, dass Fisch so politisch ist, so die EU-Außenbeauftragte Kaja Kallas. Dafür soll der Handel mit Öl und Kryptowährungen erschwert werden. Auch weitere Schiffe der russischen Schattenflotte stehen auf der Sanktionsliste, ebenso wie einzelne Personen aus Russland. Doch auch um dieses 21. Sanktionspaket wird nach wie vor gerungen. Es sollte noch in dieser Woche verabschiedet werden, doch sicher ist das nicht, so die EU-Chefdiplomatin.
19: I can't offer you any guarantees.
18: Ich kann Ihnen keine Garantie geben. Die Arbeit geht weiter. Ich hoffe, dass das Sanktionspaket wirksam ist, denn die Angriffe gegen Zivilisten in bevölkerungsreichen Gebieten gehen weiter. Bei Sanktionen gegen jüdische Siedler im Westjordanland ist dagegen keine Einigung in Sicht. Diese Siedlungen sind illegal und verstoßen gegen das Völkerrecht. Soweit herrscht Konsens unter den 27 Mitgliedstaaten. Rund 20 EU-Staaten hatten darauf gedrängt, den Export von Obst und Gemüse aus diesem Gebiet in die EU zu beschränken. Die Europäische Union ist der wichtigste Absatzmarkt für diese Produkte. Zu den Befürwortern gehört Irland, das nun für die nächsten 6 Monate den EU-Vorsitz hat.
20: I think Ireland's position is well known. We have advocated and I have advocated for a full ban on trade in the occupied territories.
18: Die Haltung Irlands ist klar. Wir treten für einen totalen Boykott von Produkten aus den illegalen Siedlungen ein, so die irische Außenministerin Helen McEntee. Irland gehört neben Spanien zu den schärfsten Kritikern der israelischen Regierung. Deutschland ist gegen solche Maßnahmen und setzt auf Gespräche, so der deutsche Außenminister Wadefuhl in Brüssel.
21: Zu der Siedlungspolitik. Sie steht nicht im Einklang mit internationalem Recht. Das habe ich auch noch mal bei einem Besuch in Israel ja in der vergangenen Woche klar gemacht und insbesondere deutlich gemacht, dass wir erwarten, dass die israelische Regierung gegen Siedler, die mit Gewalt dort vorgehen, hart und entschlossen vorgeht.
18: Auch die Situation im Gazastreifen sei überhaupt nicht gelöst. Der 20-Punkte-Plan von US-Präsident Trump weit davon entfernt, erfüllt zu werden.
4: Sabrina Fritz war das mit einem Überblick über die aktuellen Verhandlungen der EU-Außenminister. Es ist nicht einfach nur eine Zahl, eine bloße Statistik, sondern die bedrückende Realität für Jüdinnen und Juden in Deutschland. So hat der Präsident des Zentralrats der Juden in Deutschland, Josef Schuster, auf die jüngsten Zahlen zu antisemitischen Vorfällen reagiert. Mehr als 8.700 Fälle gab es im vergangenen Jahr, etwas mehr als im Jahr zuvor. Das hat der Bundesverband der Recherche- und Informationsstelle Antisemitismus ermittelt. Was diese Zahlen konkret für die Betroffenen bedeuten, für ihr Leben und ihren Umgang mit ihrem Umfeld, das zeigt Markus Pfalzgraf, der die jüdische Gemeinde in Stuttgart besucht hat.
22: Ein ganzer Ordner voller Drohungen, Beleidigungen, Anfeindungen. Gesammelt in der jüdischen Gemeinde in Württemberg. Die Vorsitzende Barbara Traub blättert durch Bilder von antisemitischen Schmierereien, Postkarten mit antijüdischen Klischees und seitenlangen Schmähungen. Sogar gegen den jüdischen Kindergarten gab es schon Drohungen. Sie richten sich aber meist gegen Personen oder die Gemeinde als Ganzes, sagt Barbara Traub.
23: Bis hin eben zu Beschimpfungen auch. Das hat eine ganze Bandbreite.
1: Also da zum Beispiel, sehr geehrtes Kollegium, dieses von Ungläubigen verpesteten Systems, wir haben mehrere Sprengsätze, 300 Kilo in einem hochpotenten Sprengstoff in ihrer Einrichtung versteckt. Sie wird innerhalb der nächsten 96 Stunden per Zeitzünder oder Fernzünder explodieren und Menschen töten. Das war ein Monat nach dem Überfall der Hamas.
22: Vor allem seit den Hamas-Attentaten vom 7. Oktober 2023 werden Jüdinnen und Juden als Ziel von Hasskriminalität öfter mit Israel gleichgesetzt. Aber auch schon vorher hat es sogar Gewalt gegeben, wie etwa bei einem Brandanschlag auf die Synagoge in Ulm im Jahr 2021. Die Täter wollen Angst säen, sagt Barbara Traub.
1: Es geht immer wieder eigentlich um Bedrohungsatmosphäre auszulösen. Das kann man aus diesen ganzen Zuschriften letztendlich herausnehmen. Und natürlich auch immer wieder die Aufforderung zu verschwinden. Das wiederholt sich in verschiedenen Zuschriften, die wir erhalten.
22: Und das hat Folgen. Viele Jüdinnen und Juden berichten davon, sich lieber nicht offen zu zeigen. Einer von ihnen ist 19 Jahre alt und kommt aus der Region Stuttgart. Er möchte hier Ben genannt werden. Er trägt mehrere Armbänder, aber keines davon zeigt einen Davidstern oder andere jüdische Symbole. Eine Halskette, wie sie beispielsweise für manche Christen selbstverständlich ist, kommt für Ben nicht in Frage.
2: Ich könnte jetzt nicht mit meiner Davidsternkette zum Beispiel durch Stuttgart, durch die Innenstadt laufen, ohne irgendwie einen Blick zu bekommen oder wirklich bis hin zu schubsen, spucken oder sogar Schlimmeres.
22: Manche berichten davon, übers Auswandern nachzudenken. Andere, so hören wir von der Gemeinde, wollen jetzt erst recht jüdisches Leben sichtbar machen. Um ein differenziertes Bild zu zeigen, engagiert sich Ben ehrenamtlich bei Meet a Jew, einem Begegnungsprojekt des Zentralrats der Juden. Gruppen oder Vereine können dort Treffen mit jüdischen Menschen anfragen, um ganz direkt miteinander ins Gespräch zu kommen. Auch die jüdische Gemeinschaft in Württemberg setzt auf Bildungsarbeit. Sie alle eint die Zuversicht, dass Aufklärung und Dialog helfen können, Antisemitismus zurückzudrängen.
4: Ein Beitrag von Markus Pfalzgraf.
0: Kultur.
4: 5 Jahre ist es her, dass es im Ahrtal in Rheinland-Pfalz eine bis dahin unvorstellbare Katastrophe gab. Eine Katastrophe, die alles verändert hat. Bei der Flut sind alleine dort 135 Menschen gestorben. Über 9000 Gebäude wurden zerstört. Bis heute sind die Menschen vor Ort von so etwas wie Normalität weit entfernt. Damals ist auch vieles unwiederbringlich verloren gegangen, das eng mit der Identität und der Geschichte des Ortes zusammenhängt. Viele Kulturgüter zum Beispiel. Mein Kollege Ocke Bandixen hat mit Heike Werns-Kaiser von der Stadtverwaltung Bad Neuenahr-Ahrweiler gesprochen. Sie ist dort zuständig für die städtische Sammlung. Und er hat sie zunächst gefragt, wie groß das Ausmaß der Zerstörung damals war.
3: Das Wasser, das Hochwasser ist in das Depot der Sammlung eingedrungen und hat dieses Depot eben komplett geflutet. Und dadurch, dass es sich in einer Tiefgarage befand, war es nicht möglich, hier auch direkt Maßnahmen zu ergreifen, um die Objekte aus den Räumlichkeiten herauszuholen, weil nun einfach erstmal die gesamte Infrastruktur ja zerstört war und die Menschenrettung Vorrang hatte, sodass die Objekte dann in dieser Brühe auch über eine längere Zeit verblieben sind.
23: Genau, das wollen wir nicht vergessen und das wird auch bei unserer Berichterstattung immer eine Rolle spielen, dass natürlich die hohe Opferzahl und die großen Verluste, die Menschen erleiden mussten, natürlich auch menschlicher Art waren in den Familien. Das sind ja ganz tragische Ereignisse gewesen für ganz viele Menschen. Dennoch ist eben auch die Sammlung in den Museen und den Depots und Archiven ja auch betroffen gewesen. Was ist wirklich richtig verloren gegangen oder was konnte auch vielleicht sogar gerettet werden bei Ihnen?
3: Also unser spezieller Fall ist ja, dass die Objekte eben so lange in dieser Schlammbrühe verblieben sind. Und dadurch haben wir einen hohen Verlust an Objekten, die zum Beispiel Möbel, die mit Holzverbindungen, Leimen, einfach sehr beeinträchtigt waren, weil sich das alles aufgelöst hat. Also Papiere, Fotografien, Materialien haben sich durch diesen langen Aufenthalt in dieser Brühe aufgelöst. Und dadurch haben wir hohe Verluste, wo wir einfach sagen müssen, das Objekt existiert gar nicht mehr. Das ist nicht mehr in der eigentlichen Form da. Auf der anderen Seite haben wir etwas weniger wie die Hälfte unseres Bestandes bergen können. Und hier ist es sehr, sehr erstaunlich, was wir doch alles auch restaurieren lassen können. können und auch wieder durch die Restaurierung instand setzen können. Das sind vor allen Dingen die Gemälde, es sind Grafiken, es sind die Porzellane, die Keramiken, die auch wieder erwarten stark beeinträchtigt sind durch diesen Schlamm vor allen Dingen, also weniger durch das Wasser, sondern durch den Schlammeintrag. Aber hier kann man doch eine ganze Menge machen.
23: Wenn Sie das so schildern, dann merke ich ja, dass Ihnen das auch sehr nahe geht. Haben Sie zwischendurch mal ein bisschen den Mut verloren?
3: Also ich hätte ihn bestimmt verloren, hätte ich nicht so viel Unterstützung. Also ich muss das auch immer wieder betonen, ich mache das ja nicht alleine. Ich stehe zwar, mein Gesicht steht irgendwie für diese Kulturgutrettung in Bad Neuenahr-Ahrweiler, aber ich bin ja nur die Spinne. Es gibt ganz, ganz, ganz viele Menschen und Museumskollegen, Fachkollegen, die behilflich sind, dass diese Objekte wieder instand gesetzt werden können, dass sie überhaupt wieder da sind, ästhetisch ablesbar sind. Und die unterstützen das. Und da darf man einfach gar nicht mutlos werden und kann es nicht. Also das kommt so viel positives Feedback und so viel Rückenwind. Nein, also so wirklich mutlos nicht, nein.
4: Sagt Heike Wernskaiser von der Stadtverwaltung Bad Neuenahr-Ahrweiler über die Folgen der Flut, auch für die Kulturgüter der Region. Morgen sind es 5 Jahre seit der Flutkatastrophe.
0: Standpunkte.
4: Australien hat sie schon eingeführt, Großbritannien plant sie und die Europäische Union, die steuert jetzt ebenfalls auf Social-Media-Einschränkungen für Kinder zu. Ein Expertengremium empfiehlt der EU-Kommission, TikTok und Co. für unter 13-Jährige ohne Aufsicht zu untersagen und für ältere Jugendliche gestaffelt einzuschränken. Unser Gastkommentar kommt heute von Ronja Prier, Chefredakteurin von Watson, und sie sagt, sie würde woanders ansetzen.
6: Es ist so schön einfach. Man spricht ein Verbot für Social Media aus und alle Probleme sind gelöst. Doch so leicht ist es nicht. Ich würde sogar sagen, eine Altersbeschränkung für unter 13-Jährige bringt uns kein Stück weiter. Vor allem deshalb, weil ein Verbot, das zum Beispiel mit Alterssperren funktioniert, viel zu leicht zu umgehen ist. Kinder wachsen heute auf mit Social Media. Für viele ist das auch ein Ort für Information und Kommunikation. Problematisch ist, wie Menschen damit umgehen. Es sind die Gewalt, Suchtgefahren, Hass, die dort zu sehen sind. Aber Gewalt, Suchtgefahren, Hass, all das kann auch im echten Leben vorkommen. Das sind also Dinge, vor denen wir Kinder gar nicht bewahren können. Weshalb wir ihnen beibringen müssen, damit umzugehen. Im Leben und auf Social Media. Was Kinder brauchen, ist nicht ein pauschales Social Media Verbot, das lediglich den Eindruck vermittelt, dass etwas getan wird, sondern im Gegenteil, sie brauchen eine Social Media Kompetenz. Die Frage muss doch sein, wie stellen wir sicher, dass auch Kinder sich in digitalen Räumen gefahrlos bewegen können? Darauf eine Antwort zu finden, würde wirklich helfen. Aber das ist natürlich auch deutlich komplizierter als ein generelles Verbot.
4: Der Kommentar von Ronja Prier. Der Reutlinger Generalanzeiger würde ein Verbot dagegen mehr als begrüßen und zieht einen drastischen Vergleich.
7: Niemand, der bei klarem Verstand ist, würde einem Kind Drogen wie Alkohol, Cannabis oder Heroin frei zugänglich machen. Nur weil man etwas nicht inhaliert, trinkt oder spritzt, heißt das nicht, dass es nicht schlimm abhängig macht und besonders dem noch nicht fertig ausgebildeten Gehirn von Minderjährigen schadet. Es wird Zeit, dass Kommission und EU-Parlament den großen Tech-Konzernen endlich hart gegenübertreten. Denn diese sind nichts anderes als digitale Dealer, die mit der Sucht von Kindern und Jugendlichen Milliarden verdienen.
4: Auch Annabel Prokus vom Deutschlandfunk hat sich mit dem Thema auseinandergesetzt und hadert mit dem ein oder anderen Punkt.
8: Die Zugangsbeschränkung für 3- bis 13-Jährige zum Beispiel. Die Experten sagen, Kinder und Jugendliche könnten Social Media und andere Online-Dienste wie KI-Chatbots und Videospiele nutzen, wenn Eltern oder Lehrer dabei sind. Wenn es eine Aufsicht gibt, mit der Kinder und Jugendliche auch über das Erlebte sprechen können. Das ist erstmal keine schlechte Idee. Gleichzeitig irritiert das, denn die großen Social-Media-Plattformen haben in ihren allgemeinen Geschäftsbedingungen eine strikte Altersgrenze von 13 Jahren. Auch wenn die öfter umgangen als eingehalten wird, ist es doch eine klare Grenze. Und die findet sich auch in europäischen Datenschutzregeln wieder. Insofern ist diese Empfehlung der Experten ein Geschenk an die Tech-Unternehmen. Ein Argument, warum man die selbst auferlegte Grenze von 13 Jahren auch in Zukunft nicht streng durchsetzen muss.
4: Die Meinung von Annabel Prokus. Und das Redaktionsnetzwerk Deutschland, das meint, es steht und fällt sowieso alles mit Mama und Papa.
7: Entscheidend bleibt auch künftig, keine Altersverifikation der Welt schützt Kinder zuverlässig, wenn die Eltern ihnen das entsperrte Smartphone in die Hand drücken oder vorhandene Jugendschutzfunktionen gar nicht erst aktivieren. Und wenn Eltern selbst den halben Tag am Handy hängen, fehlt jegliche Vorbildfunktion. Letztendlich kommt es also weiter vor allem auf die Eltern an.
4: Das waren die Standpunkte. Zusammengestellt hat sie heute Martin Seiler.

0: Es ist ein großes Problem für Alleinerziehende in Deutschland. Wenn das andere Elternteil nicht oder zu wenig zahlt, fehlt oft Geld für die Kinder. Bisher springt dann der Staat ein, zumindest bis zum 18. Geburtstag. Das könnte sich nun aber ändern. Welche Folgen das hat, da schauen wir gleich ausführlich drauf. Jetzt aber erstmal das Wichtigste im Überblick in den Nachrichten.
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2: Um 0 Uhr mit Milat Kupay. Die Europäische Schutztruppe für die Ukraine soll in den kommenden Monaten erstmals gemeinsame Manöver abhalten. Diese sollten in den Nachbarstaaten der Ukraine stattfinden, sagte Frankreichs Präsident Macron nach Beratungen der sogenannten Koalition der Willigen. Aus Paris, Kai Rienecker.
3: Bei den Manövern geht es um eine bereits bei früheren Treffen beschlossene multinationale Truppe unter der Führung von Frankreich und Großbritannien. Diese soll einen Waffenstillstand oder ein Friedensabkommen in der Ukraine absichern, vorausgesetzt es kommt dazu. Darüber hinaus hat sich eine Gruppe von europäischen Ländern entschieden, mit der Ukraine ein gemeinsames System einer ballistischen Raketenabwehr aufzubauen, darunter auch Deutschland. Diese gemeinsame Architektur der Luftabwehr solle der Ukraine, aber auch Europa insgesamt helfen, sich zu verteidigen.
2: Die USA haben nach eigenen Angaben erneut iranische Ziele angegriffen. Gegen 23 Uhr deutscher Zeit hätten die Streitkräfte die dritte Nacht in Folge Angriffe gestartet, teilte das zuständige Regionalkommando des US-Militärs mit. Damit schränke man die Fähigkeit des Iran, Attacken auf unschuldige Zivilisten und die Handelsschifffahrt auszuüben, weiter ein, hieß es weiter. Die USA haben in den vergangenen Tagen wiederholt iranische Ziele angegriffen und begründeten das mit Attacken des Iran auf Schiffe in der Straße von Hormus. Der Iran verübte wiederum Vergeltungsangriffe etwa auf US-Ziele in den Golfstaaten. Ungarns Parlament hat dafür gestimmt, das Grundgesetz zu ändern. Wichtigster Punkt ist die Absetzung von Staatspräsident Sulyok. Die neue Regierung betrachtet den 70-Jährigen als Marionette des abgewählten Ministerpräsidenten Orbán. Sein Nachfolger Motyar hatte nach seiner Wahl im Mai angekündigt, Gefolgsleute der alten Regierung zu beseitigen. Demokratieaktivisten sehen das Vorgehen kritisch. Eine schwere Gewitterfront mit Starkregen, Hagel und Sturmböen ist über den Südwesten von Mecklenburg-Vorpommern gezogen. In Hagenow stand das Wasser im Bereich eines Süßwarenherstellers zeitweise hüfthoch. Aus Zarentin wurden Hagelkörner mit einem Durchmesser von 10 bis 15 Zentimetern gemeldet. Aus Schwerin Mirko Bock.
4: In Wittenburg hat das Wasser zeitweise etwa 10 bis 20 Zentimeter hoch gestanden, so Bürgermeister Greger. Durch den Regen und Hagel seien Abläufe verstopft worden, viele Keller seien mit Wasser vollgelaufen, so Greger weiter. Auch auf den Straßen hat sich das Wasser gesammelt und teilweise für Verkehrseinschränkungen gesorgt. Die Feuerwehrleitstelle war durch die Anzahl der Einsätze zeitweise schwer zu erreichen. Inzwischen werden die Notrufe weniger. Laut Leitstelle sind keine Menschen verletzt worden.
2: Das waren die Nachrichten. Das Wetter in Deutschland. Meist trocken, im Süden und Südwesten gebietsweise Schauer und Gewitter. Tiefstwerte 22 bis 12 Grad. Tagsüber oft freundlich, 23 bis 36 Grad. Es ist 0:03 Uhr.
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0: Und wir starten mit einer amtlichen Unwetterwarnung für Deutschland. Und zwar geht es um verbreitet starke Gewitter im südlichen und östlichen Niedersachsen. Dabei östlich von Hildesheim lokal unwetterartige Entwicklung mit schweren Sturmböen um die 90 Stundenkilometer. Es gibt Starkregen um 40 Liter pro Quadratmeter in einer Stunde und Hagel bis zu 4 Zentimeter Korngröße. Das Ganze verlagert sich jetzt langsam Richtung Osten, aber bleiben Sie wo immer möglich drinnen. Halten Sie Fenster mehr auf der oder zwischen der A5 und Schwetzingen. Dann die A1. Bremen Richtung Osnabrück, die ist

0: zwischen Wildeshausen West und Ahlhorner Heide wegen einer Nachtbaustelle noch bis 6 Uhr gesperrt. Die A2 Hannover Richtung Berlin ist zwischen Hämeler Wald und Peine Ost nach einem Unfall aktuell gesperrt. Die A4 Aachen Richtung Köln ist zwischen Kreuz Köln West und Köln Eiffeltor wegen des Aufbaus einer Schrankenanlage noch bis Donnerstag gesperrt. Dann die A33 Osnabrück Richtung Bielefeld ist zwischen Haderberg und Borklo Kloster Ösede und Richtung Osnabrück zwischen Hilter und Borklo Kloster Ösede bis 5 Uhr gesperrt. Die A42 Kamp-Lindfort Richtung Dortmund ist zwischen Oberhausen Zentrum und Kreuz Essen Nord wegen Bauarbeiten gesperrt. Der Blick auf die A71 Suhl Richtung Schweinfurt, die ist zwischen Meiningen Süd und Rentwertshausen wegen Wartungsarbeiten im Tunnel Eichelberg bis 6 Uhr gesperrt. Es gibt hier eine Umleitung, die erfolgt über die U44. Und eine letzte Meldung, die A81 Singen Richtung Stuttgart, die ist zwischen Dreieck Bad Dürrheim und Tuningen nach einem Unfall aktuell gesperrt. Also bitte vorsichtig fahren, da kommen Sie dann auch nicht weiter. Soweit der Blick auf die Straßen. Ihnen weiterhin eine gute Fahrt. Kommen Sie gut durch diese Nacht.
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0: Und die kommt aus dem Studio von NDR Info in Hamburg. Ich bin Max Seib. Schön, dass Sie dabei sind. Die Bundesregierung will sparen, muss sparen. Nun gibt es aber einen Vorschlag, der besonders heftige Reaktionen hervorruft. Es geht um Alleinerziehende und ihre Kinder. Aktuell gilt, wenn nach einer Trennung ein Elternteil keinen oder zu wenig Unterhalt zahlt, dann springt der Staat ein und das bislang bis zum 18. Geburtstag. Das ist der sogenannte Unterhaltsvorschuss. Aber Familienministerin Karin Prien von der CDU will das ändern. Diese Hilfe soll künftig schon mit dem 16. Geburtstag der Kinder eingestellt werden, also 2 Jahre früher. Welche Folgen das haben könnte, das erklärt uns gleich der Bundesgeschäftsführer des Deutschen Kinderhilfswerks. Jetzt aber erst einmal Dietrich Karl Meurer zu dem, was da geplant ist und wie die Reaktionen ausfallen von Betroffenen und auch aus der Politik.
2: Wenn der Staat sparen will, gibt es meist Kritik. Die Pläne von Familienministerin Karin Prien, CDU, für den Unterhaltsvorschuss lösen allerdings besonders heftige Reaktionen aus. Die schärfsten Worte findet Linken-Co-Chefin Ines Schwertner. An die Ministerin gerichtet sagt sie:
3: Ich glaube wirklich, sie haben nicht mehr alle Tassen im Schrank.
2: Die geplanten Einschnitte seien eine Horrornachricht für Alleinerziehende und ihre Kinder.
3: Ich glaube, ihr ist dabei nicht klar, dass fast jede zweite Alleinerziehende in diesem Land von Armut bedroht ist. Die sollen jetzt dafür sorgen, dass die Haushaltslöcher gestopft werden, statt dass Milliardäre ihren fairen Beitrag zahlen.
2: Auch die Grünen laufen Sturm. Parteiko-Chefin Franziska Brandner sagt:
4: Die Bundesregierung scheint hier ihren Haushalt auf dem Rücken von Familien, Alleinerziehenden zu sanieren, statt endlich zum Beispiel mal die Gerechtigkeitslücken bei der Erbschaftssteuer zu schließen.
2: Kritik an den Kürzungsplänen kommt auch von den Betroffenen.
5: Oh, ich habe erst mal gedacht, das darf nicht wahr sein,
2: sagt im MDR die Vorsitzende des Verbands Alleinerziehender Mütter und Väter, Daniela Jaspers.
5: Die Leidtragenden sind die Kinder, die dann eben nicht den Unterhalt bekommen, der ihnen zusteht.
2: Jaspers rechnet vor, für Kinder zwischen 16 und 18 Jahren könnten bis zu 394 Euro im Monat wegfallen.
5: Das ist richtig viel.
2: Der Unterhaltsvorschuss hilft Alleinerziehenden, wenn der andere Elternteil keinen oder zu wenig Unterhalt zahlt. Seit der Reform von 2017, mit der die Leistung bis zum 18. Geburtstag ausgeweitet wurde, haben sich die Kosten vervierfacht. Länder und Kommunen drängen deshalb auf Änderungen. Der Sprecher des Familienministeriums, Dominik Lenz, kündigt an:
6: Ich kann bestätigen, dass die Ministerin einen Gesetzentwurf zur Reform des Unterhaltsvorschusses sehr zeitnah auf den Weg geben wird.
2: Geplant ist, den Unterhaltsvorschuss künftig nur noch bis zum 16. Geburtstag zu zahlen. Nach Angaben des Ministeriums wären davon letztlich etwa 80.000 Kinder betroffen. Gleichzeitig soll der Druck auf säumige Unterhaltszahler steigen.
6: Da gibt es die Idee eines vorübergehenden Fahrverbotes an säumige Zahler.
2: Beim Koalitionspartner der Union, der SPD, regt sich Widerstand gegen das Vorhaben, den Unterhaltsvorschuss einzuschränken. Mecklenburg-Vorpommerns Ministerpräsidentin Manuela Schwesig etwa lehnt die Pläne ab. Auch der Kinderbeauftragte der SPD-Bundestagsfraktion, Truls Reichert, stellt sich gegen die Pläne. Er kündigt an:
7: Dementsprechend werden wir da auch noch nacharbeiten müssen, wenn ein Gesetzesentwurf irgendwann dann im Parlament liegt.
2: Ob die Reform so kommt, wie vom Familienministerium geplant, ist damit offen.
0: Klar ist allerdings, was auch immer am Ende beschlossen wird, das hat Folgen für rund 1,5 Millionen Alleinerziehende und ihre Kinder in Deutschland. Und die stehen jetzt

0: auch 16- und 17-jährige Bedürfnisse in ihrer Entwicklung, die genauso gewahrt werden müssen wie in allen anderen Altersgruppen. Also es ist ein bisschen unverständlich, dass man jetzt ausgerechnet an dieser Stelle den Rotstift ansetzt, wo die Ministerin selbst eigentlich gesagt hat, sie möchte die Alleinerziehenden stärken.
1: Ja, Sie haben gerade schon die Altersstufen angesprochen. 2017 hatte ebenfalls eine schwarz-rote Koalition den Unterhaltsvorschuss ja schon mal reformiert. Die damalige Familienministerin Manuela Schwesig, die sorgte dafür, dass die Leistung eben nicht nur bis zum 12., sondern eben bis zum 18. Geburtstag gezahlt wird. Und Manuela Schwesig kritisiert heute entsprechend auch die Pläne von Ministerin Prien. Aber ganz zurückgenommen werden ja diese Reformen nicht, Herr Hofmann. Künftig soll der Vorschuss bis zum 16. Geburtstag noch gezahlt werden. Warum machen
0: Richtig.
1: Diese 2 Jahre denn einen Unterschied, einen so großen?
0: Ja, natürlich geht es einmal darum, so was sich Deutschland auch nach der UN-Kinderrechtskonvention verpflichtet, nämlich bis für Kinder und Jugendliche in unserem Sprachgebrauch bis 18 Jahren auch eine Grundsicherung zu gewähren. Und dazu gehört eben auch eine Teilnahme am sozialen Leben, im kulturellen Leben. Und deswegen kann es also nicht sein, dass diese Kinder, die ja selber auch nichts dafür können, oder Jugendlichen letztendlich dann benachteiligt werden und eben diese Entwicklungschancen nicht haben wie andere Gleichaltrige.
1: Der Staat springt ja ein, wenn ein Elternteil nicht zahlt. Die Behörden dürfen die Beträge dann vom Unterhaltspflichtigen, meist sind es ja Männer, zurückholen. Praktisch klappt das aber nur in jedem 5. Fall. Knapp 3 Milliarden Euro fehlen dem Staat dadurch pro Jahr. Warum funktioniert das eigentlich so schlecht?
0: Ja, bei dieser Zahl muss man einerseits sehen, es ist erstmal gerechnet, ne? Also von dem, was der Staat einsetzt, bekommt er nur 20%, also rund 20%, sogar etwas weniger zurück. Es sind im Grunde noch viel mehr. Also jetzt absolut Väter oder auch gegebenenfalls Mütter, die nicht zahlen. Es sind aber auch viele Elternteile dabei, die aufgrund eben einem eigenen Sozialgeldbezug gar nicht in der Lage sind zu zahlen. Aber ja, es gibt diese Väter, die entweder sich dem entziehen, die nicht bekannt sind. Oder die auch, das ist auch nicht kein seltener Fall, ihr Einkommen eben auch kleinrechnen und hier dann keinen Unterhalt bezahlen.
1: Wenn der Unterhaltsvorschuss gekürzt wird, spart der Staat am Ende überhaupt Geld? Oder landen viele Familien dann im Bürgergeld oder eben in der Grundsicherung oder anderen Sozialleistungen?
0: Also auf den ersten Schritt wird es sicherlich eine Einsparung geben, ja, wenn man das nun rein finanziell sieht. Die ist aber sehr kurzsichtig, weil natürlich, was passiert denn mit den 16- und 17-Jährigen, bei denen dann das Geld so knapp ist, wo dann auch die Elternteile sagen, tut mir leid, ich kann dich jetzt auch nicht mehr in der Weise unterstützen wie bisher. Die werden dann darauf aus sein, selber noch stärker auch Geld zu verdienen. Sie werden Aushilfsjob annehmen und das wird zulasten ihrer Ausbildung gehen. Stattdessen müsste unser Interesse sein, dass wir haben ja eh ein Problem mit Jugendlichen, die mit keinem oder einem geringen Ausbildungsabschluss ihren Bildungsweg beenden, dass sie diesen Ausbildungsabschluss machen. Und deswegen ist diese Altersgruppe auch nicht irrelevant. Und wenn wir da jetzt sparen, dann werden uns entsprechende Steuereinnahmen in wenigen Jahren, sogar sehr bald schon verloren gehen.
1: Wir sprechen ja gerade sehr viel über Reformen, über Einsparen, über Kürzungen. Was wünschen Sie sich beim Kinderhilfswerk?
0: Also momentan kommt es ja sehr scheibchenweise daher, so ein bisschen Salamitaktik. Da wird zunächst eben beim Kinderzuschlag, also der Kindersofortzuschlag eingespart. Dann kommt jetzt bei den 16- und 17-jährigen Unterhaltsvorschuss der Plan. Wir dürfen wahrscheinlich damit rechnen, dass beim Wohngeld auch noch Kürzungen aufwarten. Und entsprechend kann ich momentan nicht erkennen, dass es erstens eine ganzheitliche Strategie ist, dass auch ein Ende der Fahnenstange schon erreicht ist und dass wir insgesamt eine ausgewogene gesellschaftliche Belastung sehen. Es ist nun klar, dass über Sparen diskutiert wird, aber es ist für uns nicht nachvollziehbar, warum hier so einseitig bei der armen Bevölkerung gespart wird.
2: Sagt Holger Hofmann, der Bundesgeschäftsführer des Deutschen Kinderhilfswerks.

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1: Und wir bleiben noch beim Thema Kinder und Erziehung. Wann ist ein Heranwachsender alt genug für TikTok, Instagram oder Snapchat? Ab welchem Alter sollten Kinder Social Media nutzen dürfen? Eine von EU-Kommissionspräsidentin von der Leyen eingesetzte Expertengruppe hat sich genau damit beschäftigt und sagt klar, es brauche strengere Regeln in ganz Europa. Eine zentrale Forderung dabei, unter 13-Jährige sollen nur noch sehr eingeschränkt Zugang zu sozialen Netzwerken bekommen. Aus Brüssel, Katrin Schmidt.
2: Eine Erkenntnis müsse über allem stehen, so EU-Kommissionschefin Ursula von der Leyen. Social Media ist kein Spielzeug, sondern ein sehr gewinnträchtiges, aber auch gefährliches Produkt. Deshalb gilt:
3: In Europe, whoever develops a product is responsible for its safety.
4: Autohersteller müssen ihre Fahrzeuge per se sicher machen. Wir erwarten nicht von Kindern, dass sie ihre eigenen sicheren Sicherheitsgurte entwerfen. Genauso wenig von Eltern, dass sie Airbags zu Hause einbauen. Und genau dasselbe muss auch für die großen Technologiekonzerne gelten.
3: And the very same must be true for Big Tech.
2: Denn auch laut der Expertengruppe, die von der Leyen heute ein umfangreiches Buch übergeben hat, schaden die 4 bis 6 Stunden, die Jugendliche in Europa im Schnitt täglich auf Social Media verbringen, der Gehirn- und Persönlichkeitsentwicklung. Daraus ergibt sich, so der Vorsitzende des Gremiums, der deutsche Forscher und Jugendpsychiater Jörg Fegert:
5: Auf der Basis der vorliegenden Evidenz empfehlen wir deshalb die EU-weite harmonisierte Einführung einer Zugangsbeschränkung zu Social Media Plus für Kinder unter 13 Jahren.
2: Danach empfehlen die Experten ein abgestuftes Modell nach dem Prinzip: Plattformen, die nachweisen, dass sie ausreichend für die Sicherheit von Kindern und Jugendlichen getan haben, sind dann womöglich ab 13 erlaubt. Andere wiederum ab 15 oder 16 Jahren. Und all das müsse mit einer effektiven und sicheren Alterskontrolle einhergehen. Dabei verweisen die Experten auf die Erfahrungen in Australien, wo sich nach rund einem halben Jahr Social Media Mindestalter zeigt. Noch immer können viel zu viele Kinder diese Altersgrenze umgehen. Da sei die EU besser vorbereitet, so die Kommissionschefin.
3: And here our age verification app is one of the tools.
4: Unsere App zur Altersverifizierung ist eines der Werkzeuge, um dies zu ermöglichen. Sie ist benutzerfreundlich, datenschutzkonform und im Grunde gibt sie den Eltern ein Stück Kontrolle zurück.
3: The power into the hands of parents.
2: Denn es gehe ja nicht um die Frage, wann Kinder Zugang zu sozialen Medien bekämen, sondern darum, wann die sozialen Medien Kinder erreichen dürften. Deshalb sei es auch gut, dass in vielen EU-Staaten nationale Regeln diskutiert werden. Ganz konkret in Frankreich, da ist Social Media für unter 15-Jährige ab September verboten. Weitere EU-Staaten wie Griechenland, Dänemark, Spanien und Österreich etwa planen ähnliche Regelungen. Und das beiße sich gar nicht mit den EU-Leitlinien, sagt Experte Fegert.
5: Länderspezifische, vorsorgliche, zusätzliche Zugangsbeschränkungen für über 13-Jährige könnten für Anbieter sogar einen Anreiz bieten, schneller Angebote zu entwickeln, die von Anfang an sicher sind.
2: Und das wäre schließlich die beste Lösung, die aktuell aber noch nicht in Aussicht ist. Bis dahin steht zumindest aber auch fest, es ist Sache der EU, Altersgrenzen gegenüber den Tech-Plattformen durchzusetzen. Denn nur die Kommission in Brüssel kann ihnen neue Regeln auferlegen und im Zweifel auch Bußgelder verhängen. Auch deshalb mache ein EU-einheitliches Social-Media-Vorgehen Sinn, so Kommissionschefin von der Leyen.
3: And change takes time.
4: Diese Veränderung wird Zeit brauchen, so wie jeder kulturelle Wandel. Genauso wie es Zeit brauchte, Alkohol am Steuer zu verbieten, genauso wie es Zeit brauchte, Sicherheitsgurte in Autos einzuführen.
3: Just as it took time to use seatbelts in the cars.
2: Ein Social-Media-Mindestalter ist somit heute auch nur eine weitere Etappe gegangen. Im September legt die Kommissionschefin ihren Gesetzesentwurf dazu vor, der dann von EU-Parlament und dem Rat der Mitgliedstaaten beraten wird.
1: Aus Brüssel war das Katrin Schmidt. Und wir schauen jetzt nach Bangkok. Die thailändische Hauptstadt, die zieht ja jedes Jahr Millionen Besucher ran, darunter auch zahlreiche Partytouristen, die sich freuen auf das berüchtigte Nachtleben Bangkoks. In der Nacht von Sonntag auf Montag gab es genau dort aber eine Tragödie, eine der schwersten Brandkatastrophen Thailands seit Jahren. Gegen Mitternacht stand plötzlich ein Musikpub in Flammen. Mindestens 28 Menschen kamen ums Leben, Dutzende wurden verletzt. Viele davon schwer. Noch ist unklar, wodurch das Feuer ausgelöst wurde. Die Ermittlungen, die laufen, berichtet Ines Burkhardt.
6: Auf den Tischen stehen noch Flaschen. Sie erinnern an einen fröhlichen Abend in einer Bar mit Live-Musik im Norden Bangkoks. Dieser Abend endete in einer Katastrophe. Gegen Mitternacht brach ein Feuer aus. Auf Videos ist zu sehen, wie Menschen schreiend und in Panik auf die Straße rennen. Usa Tatsri hat das Unglück überlebt. Sie war gerade mit zwei Freunden vor die Tür getreten, um zu rauchen, wie sie der Nachrichtenagentur Reuters erzählte. Gleich nachdem wir rausgegangen waren, um zu rauchen, innerhalb von einer Sekunde schauten wir an die Wand und sahen, dass da Rauch war. Warum kam da oben Rauch raus? Wir wollten gerade reinrennen, um nachzusehen, aber noch bevor wir überhaupt einen Schritt machen konnten, gab es einen Knall. Einen wahnsinnig heftigen Knall. Wir hatten überhaupt keine Zeit nachzudenken, keine Zeit, irgendwas zu tun. Zwei weitere Freunde von Usa Tatsri waren noch in der Bar, als das Feuer ausbrach. Als Rettungskräfte jemanden raustrugen, erkannte Usa einen ihrer vermissten Freunde und rannte zu ihm. Ein Beamter sagte, es sei nichts mehr zu machen und er bedeckte den Körper meines Freundes mit einem weißen Tuch. Ich habe komplett die Fassung verloren. Ich habe sie angefleht, ihn wiederzubeleben, mir zu zeigen, dass sie es weiter versuchen, weil mein Freund doch direkt dort war. Aber der Beamte weigerte sich. Er holte nur das weiße Tuch heraus und legte ihn neben den anderen Leichen ab. Laut lokalen Behörden gab es einen elektrischen Kurzschluss in einer Klimaanlage in der Decke. Augenzeugen berichten, dass das Feuer in der Nähe der Bühne der Bar, wo Live-Musik aufgeführt wurde, ausgebrochen ist und sich dann schnell ausbreitete. Die Besucher versuchten offenbar, in den hinteren Bereich des Gebäudes zu flüchten, weg von den Flammen. Aber laut dem Gouverneur von Bangkok stand vor einem der Notausgänge ein Tisch im Weg. Vor einem anderen standen nach seinen Aussagen Bierkisten. So waren viele Opfer gefangen und starben. Ein Mitarbeiter der Katastrophenschutzbehörde von Bangkok sagte gegenüber Agence Presse: Hinten auf der linken Seite der Toiletten gab es einen Ausgang, der in einen großen offenen Bereich führte. Aber am Ausgang hing ein Schild mit der Aufschrift nur für Personal und er war verschlossen. Die Behörden haben jetzt eine Untersuchung zur Brandursache sowie zu möglichen Verstößen gegen Vorschriften eingeleitet. Thailands Premierminister Anutin sprach noch in der Nacht mit Überlebenden und besichtigte die ausgebrannte Bar. Mittlerweile sind laut der deutschen Botschaft in Bangkok 10 der Toten identifiziert. Deutsche sind nicht darunter.
1: Ines Burkhardt über die Brandkatastrophe in einem Musikpub in Bangkok. Wir schauen wieder nach Deutschland. Wenn eine Behörde einen Bescheid erlässt, den wir für rechtswidrig halten, dann können wir diesen Bescheid von einem Verwaltungsgericht überprüfen lassen. Solche Behörden können zum Beispiel ein Landratsamt sein, eine Gemeinde, die Polizei oder auch das Bauamt. Also allesamt Stellen, die Entscheidungen fällen, die uns in unserem Alltag direkt betreffen. Das Problem, die zuständigen Verwaltungsgerichte, die sind derzeit massiv überlastet. Und das vor allem wegen eines Themas, nämlich den Schicksalen von Asylbewerbern. Warum das so ist, obwohl die Zahlen der Geflüchteten gesunken sind, das berichtet Leon Wohleben.
7: Während 2025 die Zahl der Asylbewerberinnen und Bewerber spürbar nach unten gegangen ist, war ausgerechnet das Thema Asyl die größte Baustelle am Verwaltungsgericht in Augsburg. So erinnert sich der Richter Florian Jung an die Zeit dort.
8: Die Herausforderung war halt diese Zunahme, insbesondere 2025, in den Asylverfahren, gerade im Vergleich zum Vorjahr, dieser sprunghafte Anstieg, dass man dem halt dann auch in der Kürze der Zeit versucht, Herr zu werden und weiterhin halt zügige Entscheidungen zu produzieren.
7: 2023 sind es noch 4.000 solcher Asylverfahren am Augsburger Gericht. 2025 sind es dann schon 12.000. Und bei jedem dieser Verfahren entscheiden Florian Jung und seine Kollegen über die Zukunft von Geflüchteten. Denn bekommen Geflüchtete vom Bundesamt für Migration und Flüchtlinge, kurz BAMF, einen negativen Bescheid, können sie an Verwaltungsgerichten wie dem in Augsburg dagegen klagen. Womöglich bestätigt das Verwaltungsgericht doch noch, dass der Bescheid fehlerhaft ist, sodass die Person eine Aussicht auf einen Schutzstatus hat, um in Deutschland zu bleiben. Doch wie kann es sein, dass die Fluchtmigration nach Deutschland abnimmt und gleichzeitig die Verwaltungsgerichte so unter Druck stehen? Nicht nur bei dem Beispiel in Augsburg, sondern in ganz Bayern.
9: Das lag daran, dass das zuständige Bundesamt für Migration und Flüchtlinge vermehrt Verfahren entschieden hat, die dort eben noch aufgelaufen waren.
7: So erklärt es die Präsidentin der Bayerischen Verwaltungsgerichte, Andrea Breit. Es liegt also am BAMF, das besonders viele Bescheide in den vergangenen Jahren verschickt hat. Beim Blick in die Zahlen zeigt sich unter anderem, dass das Amt viele ältere Fälle abgearbeitet hat. Waren es Anfang 2025 noch rund 205.000 sogenannte anhängige Asylverfahren, sind es im Juni 2026 nur noch 68.000. Heißt das, dass nun in Zukunft deutlich weniger Bescheide kommen und dadurch viel weniger Geflüchtete klagen?
10: Es ist sicherlich davon auszugehen, dass das Bundesamt im Jahr 2026 weniger Asylverfahren zu bearbeiten hat, als das noch in den vergangenen Jahren der Fall war,
7: sagt der BAMF-Abteilungsleiter Patrick Schmidtke. Weniger Geflüchtete führen zu weniger Asylanträgen. Es hat also gedauert, bis die Migrationswende auch in den Behörden ankommt. Aber sie macht sich so langsam bemerkbar.
11: Sport. Mit Lars Pegelow. Heute Abend beginnt das Halbfinale der Fußball-WM. Um 21 Uhr geht es los mit dem, wie viele sagen, vorweggenommenen Endspiel dieser Weltmeisterschaft. In Dallas trifft Frankreich auf Spanien. Einen Tag später dann England gegen Argentinien in Atlanta. Anne von Eickels ist im ARD-WM-Team. Worauf dürfen wir uns denn freuen?
12: Ja, das sind schon die Fab Four, die fantastischen Vier und das Beste, was der Fußball derzeit zu bieten hat. Es spielen die Top 4 der FIFA-Weltrangliste in diesem Halbfinale. Und das gab es so noch nie bei einer Weltmeisterschaft. Und beim Spiel Frankreich gegen Spanien bedeutet das dann zugespitzt Kylian Mbappé gegen Lamine Yamal, französische Offensivpower gegen spanische Defensivkunst, Vize-Weltmeister gegen Europameister. Also darüber geht nicht mehr viel. Und so sagt dann auch der spanische Superstar Lamine Yamal vor diesem Spiel.
13: Seit Beginn der WM haben wohl alle auf dieses Spiel gewartet. Wir freuen uns, denn ich glaube, jetzt treffen die beiden besten Mannschaften aufeinander. Aber wir haben keine Angst. Ich glaube, wenn jemand Frankreich schlagen kann, dann sind wir das.
12: Also ich kann und will mich da nicht auf einen Sieger festlegen. Und das gilt auch für das andere Halbfinale zwischen Argentinien und England mit dem deutschen Trainer, mit Thomas Tuchel. Das sind für mich zwei Teams auf Augenhöhe mit ihren Stars Harry Kane und Lionel Messi. Also wir können uns auf große Namen und hoffentlich ebenso große Spiele freuen.
11: Es ist lange her, dass Deutschland unter den Top 4 einer WM war, 12 Jahre genau genommen. Was können sich die Verantwortlichen beim DFB von diesen Fab Four abschauen und kopieren?
12: Ja, erstmal bleibt da nur der sehnsüchtige Blick auf diese Superstars, die wir in Deutschland einfach nicht haben. Lionel Messi oder Kylian Mbappé haben bei der WM schon 8-mal getroffen und haben natürlich die Qualität, die sich unter dem Strich durchsetzt. Da sind sich, glaube ich, alle einig. Argentinien, England, Frankreich und Spanien sind eben mit Topspielern besetzt, die sich erkennbar auf dem Platz als Gruppe und auch auf ein großes Ziel eingeschworen haben und dafür dann über Grenzen gehen. Und diese Mentalität, das ist das Mindeste, was die deutsche Mannschaft zeigen muss, wenn sie in Zukunft wieder in die Nähe eines Halbfinals kommen möchte.
11: Anne von Eickels, vor dem WM-Halbfinale heute Abend geht es los. Los geht es auch für die meisten Teams der Fußball-Bundesliga und zwar mit der Vorbereitung auf die kommende Saison. Manche tun dies mit einem neuen Trainer, so wie Eintracht Frankfurt. Nach dem misslungenen Versuch mit dem Spanier Albert Riera ist der Österreicher Adi Hütter zurückgekehrt zur Eintracht. Dort war er bereits von 2018 bis 2021 am Steuer. Jetzt war Trainingsstart in Frankfurt mit 2000 Fans und Adi Hütter.
14: Ganz ehrlich, super angefühlt, auch sehr vertraut. Wenn man dann sieht, wie viel Zuschauer dann schlussendlich das erste Training besuchen, dann sieht man, dass die Begeisterung da ist. Wir stehen sicherlich vor einem möglicherweise größeren Umbruch. Deswegen möchte ich gar nicht über das reden, was war, sondern wir müssen nach vorne schauen. Jeder weiß, welchen Fußball, wo ich sehen möchte. Deswegen werden wir die Jungs schon langsam versuchen, dorthin zu bringen.
11: Neu ist auch der Trainer bei RB Leipzig, wobei Martin Demichelis ein alter Bekannter ist in der Bundesliga und zwar als erfolgreicher Spieler bei Bayern München. Jan Günther war bei der Vorstellung des Argentiniers in Leipzig. Wie hat er sich denn präsentiert?
15: Ja, die angegrauten Haare zurückgekämmt mit einem breiten Grinsen, sprach Martin Demichelis von einem Traum, der in Erfüllung gehen würde, Trainer in der Bundesliga zu sein. Ja, und dass das Leben manchmal verrückt sei. Nach dem Abstieg in die zweite spanische Liga mit RCD Mallorca in diesem Jahr hatte er seinen Vertrag dort verlängert. Und dann kam das Angebot aus Leipzig. Demichelis kennt die Bundesliga ja aus seiner Zeit als Spieler des FC Bayern. Mit den Münchnern gewann er 4-mal die deutsche Meisterschaft. Als Cheftrainer war er bisher im Nachwuchsbereich des FC Bayern in Argentinien, Mexiko und eben in Spanien aktiv. Der 45 Jahre alte Argentinier wolle eine Mannschaft sehen, die auf dem Rasen leidenschaftlich agiere und für die das Teamgefühl wichtiger als das Ich sei. Ziel für die kommende Bundesliga-Saison: näher an den FC Bayern heranrücken. In der letzten Spielzeit hatte RB als Tabellendritter ja 24 Punkte Rückstand auf die Münchner.
11: Die Bayern starten übrigens erst in einer Woche in die Saisonvorbereitung als letzter der 18 Bundesliga-Clubs.
1: Soweit der sportliche Überblick in dieser Stunde mit Lars Pegelow. Und jetzt das Wichtigste aus der Welt im Überblick.
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16: Um 0.29 Uhr mit Milad Kupay. US-Präsident Trump hat erneut eine Blockade gegen den Iran in der Straße von Hormuz angekündigt. Kein Schiff, das künftig den Iran ansteuert oder von dort kommt, dürfe die Meeresstraße passieren, teilte Trump im Internet mit. Aus Washington, Carsten Kühntop.
17: Allen anderen Schiffen gestatte man die Durchfahrt, allerdings sei eine sogenannte Entschädigung an die USA zu zahlen, und zwar in Höhe von 20% des Wertes der Fracht. Begründung: dieser Teil der Welt sei instabil und Amerika müsse für seine Anstrengungen, dort für Sicherheit zu sorgen, entschädigt werden. Schließlich sei man als Wächter der Straße von Hormuz bekannt. Faktisch kündigte Trump damit an, für die Meerenge eine Maut zu verhängen. Bis zum Kriegsbeginn Ende Februar war die Meerenge jahrzehntelang frei befahrbar.
16: Gegen 23 Uhr deutscher Zeit haben die USA neue Angriffe auf den Iran gestartet, die dritte Nacht in Folge. Das zuständige Regionalkommando des US-Militärs erklärte, dies werde die Fähigkeit der iranischen Streitkräfte weiter schwächen, unschuldige Zivilisten und die Handelsschifffahrt in der Straße von Hormuz anzugreifen. Eine nationale Schutztruppe für die Ukraine soll erstmals gemeinsame Manöver abhalten. Das hat die sogenannte Koalition der Willigen am Abend in Paris entschieden. Aus der Nachrichtenredaktion Karen Busche.
18: Die multinationale Truppe ist bereits bei früheren Treffen beschlossen worden. Sie soll einen Waffenstillstand in der Ukraine absichern, vorausgesetzt, es kommt dazu. Die jetzt geplanten Manöver sollen in Nachbarstaaten der Ukraine stattfinden, sagte Frankreichs Präsident Macron nach den Beratungen in Paris. Die genauen Pläne seien am Abend vorgestellt worden. Welche Länder betroffen sind und wie viele Soldaten teilnehmen sollen, sagte er nicht. Darüber hinaus haben 9 europäische Länder angekündigt, mit der Ukraine eine gemeinsame europäische Raketenabwehr aufzubauen.
16: Die Digitalbranche hat vor einem möglichen Social-Media-Verbot für Kinder in Deutschland gewarnt. Bitkom-Hauptgeschäftsführer Rohleder sagte, pauschale Zugangsbeschränkungen oder Verbote für ganze Altersgruppen seien der falsche Weg. Medienkompetenz entstehe durch begleitete Praxis, nicht durch Ausschluss. Zuvor hatte EU-Kommissionspräsidentin von der Leyen einen Vorschlag ihrer Behörde für ein Mindestalter nach dem Sommer angekündigt. Experten hatten von der Leyen einen Bericht überreicht, in dem sie für ein Mindestnutzungsalter von 13 Jahren warben. Das Wetter in Deutschland: meist trocken, im Süden und Südwesten gebietsweise Schauer und Gewitter, Tiefstwerte 22 bis 12 Grad. Tagsüber oft freundlich, im Süden und in den Mittelgebirgen teils kräftige Schauer und Gewitter, Höchstwerte 23 Grad an den Küsten bis 36 Grad im Markgräfler Land. Am Mittwoch viel Sonne, im Süden teils Schauer und einzelne starke Gewitter, 23 bis 33 Grad, und am Donnerstag heiter, im Westen und Südwesten einzelne Schauer und Gewitter bei 24 bis 34 Grad. Das waren die Nachrichten.
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1: Wir schauen auf die Straßen, beginnen auf der A33 Osnabrück Richtung Bielefeld zwischen Harderbeck und Borklo Kloster Ösede, und Richtung Osnabrück zwischen Hilter und Borklo Kloster Ösede ist die Strecke bis 5 Uhr, also noch gut 4,5 Stunden gesperrt. Die A71 Suhl Richtung Schweinfurt ist zwischen Meiningen Süd und Rentwärtshausen wegen Wartungsarbeiten im Tunnel Eichelberg noch bis 6 Uhr gesperrt. Hier gibt es eine Umleitung, die erfolgt über die U44. Und eine letzte Meldung: die A81 Singen Richtung Stuttgart, die ist zwischen Dreieck Bad Dürrheim und Tuningen nach einem Unfall aktuell gesperrt. Das war's. Ihnen weiterhin eine gute Fahrt durch diese Nacht.
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1: Mit Max Seib am Mikrofon. Schön, dass Sie dabei sind. Die Jesiden sind eine der ältesten Religionsgemeinschaften im Nahen Osten. Vor etwa 12 Jahren wurden sie dann zur Zielscheibe der Terrororganisation Islamischer Staat. Damals wurden tausende Jesidinnen und Jesiden im Irak und in Syrien ermordet, Frauen und Kinder verschleppt und missbraucht. Der Bundestag, der spricht offiziell von einem Völkermord. Und der Terror des IS gegen die Jesiden, er beschäftigt bis heute die Justiz. So sollen zwei jesidische Mädchen von einem mutmaßlichen IS Hamas-Unterstützer versklavt und mehrfach missbraucht worden sein. Im Prozess gegen den Mann hat das Oberlandesgericht München jetzt ein Urteil gesprochen. Josef Römel berichtet.
19: Sie trägt einen roten Pullover, die schwarzen Haare offen. Als die 20-jährige Aliyah im Saal des Münchner Oberlandesgerichts den Mann sieht, der sie nach Überzeugung des Gerichts als 12-Jährige im Herrschaftsgebiet des IS vergewaltigt hatte, bricht sie in Tränen aus. Der heute 45-Jährige wurde zu lebenslanger Haft verurteilt, unter anderem wegen sexuellen Missbrauchs und Völkermords. Das Opfer Aliyah habe das Urteil dankbar aufgenommen, sagt später ihre Nebenklagevertreterin Nathalie von Wistinghausen.
20: Sie hat bestimmt noch einen weiten Weg vor sich, all das zu verarbeiten, was ihr passiert ist. Aber für den heutigen Tag ist es erstmal ein Gefühl des Abschlusses und vielleicht auch, dass eben dieses Verfahren für die Community wichtig ist, für die Anerkennung des Völkermordes. Und das ist ja ein Stück weit, trotz sozusagen all der Aufarbeitung, die noch vor uns liegt.
19: Laut Gericht hatte der Täter zwischen 2015 und 2017 im Herrschaftsgebiet des IS zwei jesidische Mädchen sexuell missbraucht. Eines von ihnen war erst 5 oder 6 Jahre alt. Nach 62 Verhandlungstagen verurteilte das Oberlandesgericht München auch eine heute 30-jährige Mitangeklagte zu 9,5 Jahren Jugendstrafe. Die Bundesanwaltschaft hatte für beide Angeklagten lebenslange Freiheitsstrafen gefordert. Nach Überzeugung des Gerichts waren die Taten Teil der Vernichtungspolitik des IS gegen die religiöse Minderheit der Jesiden. Dass deutsche Gerichte solche Verbrechen verfolgen können, erklärt Gerichtssprecher Laurent Lafleur.
21: Der Völkermord ist im deutschen Strafgesetzbuch geregelt, beziehungsweise genauer genommen im Völkerstrafgesetzbuch. Das Völkerstrafgesetzbuch wendet das sogenannte Weltrechtsprinzip an. Das heißt, Völkermorde können egal wo, egal von wem und egal an wem sie begangen werden, immer in Deutschland verfolgt werden.
19: Der Angeklagte war zur Tatzeit nach islamischem Recht mit der Mitangeklagten verheiratet. Sie unterstützte ihn nach Überzeugung des Gerichts bei den Taten, so schminkte sie die damals 12-jährige Zeugin für den Missbrauch. Die Verteidigung des Mannes hatte 9,5 Jahre Haft beantragt, die der Frau 7 Jahre. Der heute 45-Jährige war Anfang der 2000er Jahre als Asylbewerber nach Deutschland gekommen, lebte rund 10 Jahre in München, radikalisierte sich dort und schloss sich später dem IS an und reiste in das Herrschaftsgebiet der Terrororganisation im Irak.
1: Lebenslange Haft für einen IS-Unterstützer, der zwei jesidische Mädchen versklavt und missbraucht hat. Ein Beitrag war das von Josef Römel.
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1: Kaum ein Wirtschaftszweig hat in den vergangenen Jahren seinen Gewinn so stark steigern können wie der Rüstungssektor. Ein Beispiel, die Aktie der Firma Rheinmetall, die hat sich seit dem Beginn des russischen Angriffskriegs auf die Ukraine verzehnfacht. Allerdings, Rüstung an der Börse, das muss nicht immer und sofort funktionieren. Das zeigt aktuell der Fall der Salzgitter Maschinenbau AG, kurz SMAC. Mehr von Bianca von der Au.
22: Rüstung ist kein Selbstläufer mehr, jedenfalls an der Börse. Das Interesse der Investoren am Börsengang des Unternehmens SMAC Mobile Antenna Masts war verhalten. Der erste Preis je Aktie lag mit 35 Euro deutlich unter dem zuvor festgelegten Ausgabepreis von 46 Euro. Davon ließen sich die aus Salzgitter angereisten Mitarbeiter von SMAC die gute Laune aber nicht verderben und jubelten begeistert, als der Vorstandsvorsitzende Ulrich Feind die Börsenglocke auf dem Frankfurter Parkett läuten durfte.
23: Wir sind jetzt einfach happy, dass wir an der Börse sind, dass wir notiert sind. Das ist eine riesen Erfolgsstory. Wir haben uns über die letzten Jahre vorbereitet. Ganz intensiv war das natürlich in den letzten Monaten.
22: Dabei gibt es die Firma in ihrem Ursprung schon seit mehr als 100 Jahren. Das Kürzel SMAC steht für Salzgittermaschinenbau, gegründet im Jahr 1919 durch einen Bergbauingenieur. Aus der Ursprungsgesellschaft, die Bergwerkstechnik herstellte, entstanden viele Tochtergesellschaften, unter anderem die Sparte Antennenbau im Jahr 1974. Erst seit Anfang dieses Jahres ist Ulrich Fein Vorstandsvorsitzender bei SMAC und trimmt das Unternehmen nun klar in Richtung Rüstung.
23: Wir sind zu über 99% ein Rüstungsunternehmen. Wir bauen mobile Antennenmastsysteme für missionskritische Einsätze. Das bedeutet, dass wir für die Armeen dieser Welt eine mobile Kommunikationsinfrastruktur aufbauen.
22: Die Auftragsbücher seien voll, so der Unternehmenschef, der zuvor Geschäftsführer bei der Kapitalbeteiligungsgesellschaft war, die SMAC aufgekauft hatte. Durch den Börsengang erhoffe man sich nun Wachstum und das Erschließen neuer Märkte. Auch in Deutschland wächst die Rüstungsindustrie und immer mehr Traditionsunternehmen sehen hier ein neues Geschäftsfeld.
2: Da so viel Investitionen in den kommenden Jahren in die Rüstungsindustrie weiter reingehen werden, wird auch die Rüstungsindustrie immer wichtiger werden,
22: sagt Carsten Bjeski, Chefvolkswirt der ING Bank. Ob die Verteidigungsindustrie die vielen hunderttausend Industriearbeitsplätze ersetzen kann, die in den vergangenen Monaten in Deutschland weggebrochen sind, insbesondere bei den großen Autokonzernen und deren Zulieferern, das bezweifelt der Volkswirt.
2: Die Rüstungsindustrie ist ein extrem dynamischer Sektor, wird aber lange noch nicht in der Lage sein, den Stellenwert, die Wichtigkeit der Automobilindustrie in Deutschland zu übernehmen und wird damit auch nicht in der Lage sein, jetzt wegfallende Arbeitsplätze aus der Automobilindustrie zu übernehmen.
22: An der Börse ist SMAC in diesem Jahr das dritte Unternehmen aus der Rüstungsbranche, das an den Markt geht. Der Panzerbauer KNDS hatte seinen Börsengang zu Monatsbeginn auf Eis gelegt. Es scheint so, als würde sich das Fenster für erfolgreiche Rüstungsbörsengänge allmählich wieder schließen.
1: Der Branche geht es, das muss man so klar sagen, dennoch glänzend. Die Kassen, die sind voll, ganz anders als an anderen Stellen in Deutschland, zum Beispiel bei den Bundesländern. Die Klage der Länder, die ist ja immer wieder die gleiche. Sie haben wenig, dem eigenen Gefühl nach zu wenig Geld. Was man selten hört, sind frohe Kunden, die Geschichte eines Geldsegens. Dabei gibt es das durchaus auch, und zwar durch Sponsoren. Sachsen zum Beispiel hat in den vergangenen 2 Jahren rund 3,5 Millionen Euro bekommen, unter anderem von einem Energieversorger, von Banken und auch von Versicherungen. Robin Hartmann erklärt uns, was dahinter steckt.
3: 250.000 Euro in 2024 und insgesamt gut 300.000 in 2025. Sachsenenergie gehört damit zu den größten Sponsoren im neuen Bericht des Freistaates. Der Großteil des Geldes ging an die staatlichen Kunstsammlungen Dresden. Für das Unternehmen eine langfristige Partnerschaft, sagt Sprecherin Nora Weinhold.
4: Dann ist das ein Geben und Nehmen zwischen den Partnern, wo man sagt, okay, ihr bekommt Geld von uns und wir bekommen eine Gegenleistung, weil wir damit natürlich auch das sichtbar machen, wofür wir stehen.
1: Und an dieser Stelle müssen wir einmal kurz reingrätschen. Achtung, Falschfahrer auf der A10, östlicher Berliner Ring, Dreieck Spreeau, Dreieck Barnim. Zwischen dem Dreieck Spreeau und Erkner kommt Ihnen ein Falschfahrer entgegen. Fahren Sie äußerst rechts und überholen Sie nicht. Ich wiederhole nochmal, auf der A10, östlicher Berliner Ring, Dreieck Spreeau, Dreieck Barnim. Zwischen dem Dreieck Spreeau und Erkner ist ein Falschfahrer unterwegs. Vorsicht in beiden Richtungen. Und jetzt gehen wir zum Sponsorengeldsegen in Sachsen zurück.
3: War mit dem Firmenlogo auf Flyern, Eintrittskarten oder im Internet. Für Sachsenenergie hat das einen geschäftlichen Wert.
4: Wir erscheinen für den Kunden nicht nur auf der Rechnung, für seinen Stromvertrag, für seinen Wärmevertrag, sondern der Kunde sieht, okay, Sachsenenergie ist kulturwichtig.
3: Gefördert wurden unter anderem Ausstellungen zu Caspar David Friedrich, Wolfgang Tillmanns und William Kentridge. Insgesamt verzeichnet der Freistaat für 2024 und 2025 gut 3,5 Millionen Euro Sponsoringgelder. Rund 500.000 mehr als in den beiden Jahren zuvor. Viel oder wenig? Thüringen weist für 24 und 25 Sponsoring-Einnahmen von gut 530.000 Euro aus. Sachsen-Anhalt wiederum kam im vergleichbaren Zeitraum 2023 und 24 auf knapp 160.000 Euro. Auffällig für Sachsen? Vor allem die Kultur zieht Sponsorengelder an. Fast 70% fließen in den Bereich von Kulturministerin Barbara Klepsch.
5: Es werden dadurch wirklich Projekte möglich, Inszenierungen möglich mit einem ganz anderen Aufwand, die es sonst so nicht geben würde. Und genauso ist es auch bei Ausstellungen.
3: Vor allem die staatlichen Kunstsammlungen und die sächsischen Staatstheater profitieren davon. Klepsch spricht von zusätzlichem Geld, nicht vom Ersatz staatlicher Mittel. Der Sprecher des Finanzministeriums, Dirk Greves, beschreibt die Lage etwas nüchterner.
24: Man könnte nun sagen, ein Staat hat nie genug Geld. Wir haben ja unlängst jetzt auch den Doppelhaushaltsentwurf verabschiedet und dabei wieder feststellen müssen, dass die Deckungslücke doch enorm groß ist. Und da treten dann die Sponsorengelder auf den Plan, die dann Veranstaltungen erst möglich machen oder deren Umfang auch größer ausfallen kann.
3: Damit stellt sich auch die Frage, wie unabhängig staatliche Einrichtungen von ihren Geldgebern bleiben. Der Bericht kommt zu dem Schluss: Unabhängigkeit, Integrität und Neutralität seien gewahrt. Reels verweist auf Kontrollen innerhalb der Ministerien.
24: In jedem Ministerium gibt es Beauftragte, die genau das kontrollieren, die auch gegen korruptive Netzwerke oder auch gegen Korruption dann auf den Plan treten. Man muss alles belegen, man muss alles nachweisen, man muss alles offenlegen. Und damit ist die Möglichkeit, hier in irgendeiner Weise Korruption wirksam werden zu lassen, tendiert gegen null.
1: Sachsen erhält Sponsorenspenden in Millionenhöhe. Ein Beitrag war das von Robin Hartmann.
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1: Was auf der Erde undenkbar ist, das funktioniert im Weltall immer noch. Eine Zusammenarbeit zwischen Russland und den USA. Heute Nachmittag startet die Besatzung vom Weltraumbahnhof Baikonur in Kasachstan zur ISS. Und zum Team gehören der russische Kommandeur, eine russische Kosmonautin und ein US-Amerikaner. Philipp Rayon berichtet.
6: Um 16:45 deutscher Zeit soll es am Dienstagnachmittag losgehen. Der Plan: Das Raumschiff Sojus MS-29 wird vom Kosmodrom Baikonur starten, vom Weltraumbahnhof im südlichen Kasachstan zur internationalen Raumstation ISS abheben. An Bord sitzen dann der russische Kommandeur Pjotr Duprov, seine Kollegin Kosmonautin Anna Kikina und der US-amerikanische NASA-Mann Anil Menon. Menon ist Notfallmediziner. Es gibt ein paar Dinge, die in diesem Umfeld sehr hilfreich sind. Erstens, jeden Tag gibt es ein neues Team, an das man sich anpassen muss. Und zweitens, jeder Patient und jede Situation kann einen akuten Notfall darstellen. Man lernt, flexibel zu sein und Probleme in Echtzeit zu lösen, wenn es brenzlig wird, sagte Anil Menon bei der Pressekonferenz von Roskosmos Ende Juni. In Russland bekommen Raketenstarts und Kosmonautenflüge zur ISS große Aufmerksamkeit. Die Kooperation zwischen den Weltraumbehörden Russlands und der USA, zwischen Roskosmos und der NASA, läuft nach wie vor. Sie gilt seit Beginn des russischen Angriffskriegs auf die Ukraine als eine der letzten funktionierenden Kooperationen. Und sie laufe gut, betont Roskosmos regelmäßig. Bei der Pressekonferenz vor wenigen Wochen zum geplanten Start, jetzt blieben politische oder kontroverse Themen außen vor. Kosmonautin Anna Kikina wurde beispielsweise gefragt, wo sie sich vor ihren männlichen Kollegen auf der ISS Verständnis wünsche. Ihre Antwort, dass beim Haarewaschen das Wasser nicht von oben komme. Männer würden keinen Grund für so eine Sorge sehen, wenn du dich mit deiner Kopfhaut danach sehnst, dass Wasser von selbst auf die Haare kommt und weiter nach unten abfließt, sodass du sie nicht mit mehreren Tüchern abtrocknen musst, wenn du deinen Kopf wäschst. Der Flug am Dienstagnachmittag soll nur rund 3 Stunden dauern. Die Mission läuft dann laut Plan 261 Tage bis Ende März. In dieser Zeit stehen auch Außeneinsätze an, die das Team für Reparaturarbeiten nutzen will. Anfang Juni hatten 2 Lecks an der Raumstation für Aufsehen gesorgt. Kosmonauten hatten diese undichten Stellen bei einer Inspektion entdeckt. Laut Roskosmos konnte eine direkt abgedichtet werden. Für die 2. Stelle liefen die Arbeiten noch, hieß es Anfang Juni. Die internationale Raumstation ISS gilt als mittlerweile in die Jahre gekommen. Ende Juni meldete die russische Nachrichtenagentur TASS jedoch, dass die russische und die amerikanische Seite ihre Kooperation verlängerten. Statt bis 2028 soll sie nun bis 2030 weitergehen. Parallel laufen die Vorbereitungen für eine allein russische Raumstation offenbar weiter.
1: Soweit der Beitrag von Philipp Rayon zum Start der Sojus-Rakete, die heute Nachmittag zur Raumstation ISS aufbricht. 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Die Fußball-WM, die geht ja inzwischen auf die Zielgerade zu. Das nächste sportliche Großevent in den USA wirft aber bereits seine Schatten voraus. In 2 Jahren, Mitte Juli 2028, beginnen in Los Angeles die Olympischen Sommerspiele. Mit dabei sein wird dann auch die deutsche Nationalmannschaft im Küstenrudern. Sie hatte gerade ein Trainingslager im kalifornischen Long Beach. Und unsere Korrespondentin Antje Sieb hat sie bei diesem außergewöhnlichen Training am Strand besucht.
7: Okay! Weiter.
8: Bundestrainer Adrian Bretting steht in Neoprenhose und klatschnass im T-Shirt im knietiefen Wasser und wartet auf seine Athleten. Kaum sind sie mit Tempo an dem Strand gerudert, hilft er, Boot und Ruder festzuhalten. So schnell wie möglich rausspringen, durchs flache Wasser und über den Sand joggen, so wie es auch beim Beachsprint dann funktioniert. Das ist der Trainingsplan für die nächste Stunde. Aus- und einsteigen, während die Pazifikwellen übers Boot schwappen.
9: Sehr anspruchsvolle Wellen.
8: Das kann Julia Tertünte aus Münster mir schnell ins Mikrofon sagen, bevor sie auf Kommando wieder losrennt, in ihr Boot springt und die schwarz-rot-goldenen Ruderblätter ins Wasser taucht. Denn Küstenrudern ist mehr als nur Rudern.
10: Aber zu der klassischen Ruderbewegung kommen halt noch die Elemente dazu, dass wir eben am Strand starten, am Strand sprinten, zu den Booten, in die Boote einsteigen müssen. So ein bisschen wie beim Bob, kann man sich das vorstellen. Dann losrudern müssen, dann ist ja ein Slalomparcours, den haben wir jetzt hier heute nicht aufgebaut. Und dann kommt ja eben diese 180-Grad-Wende in den K.O.-Runden hinzu.
8: Adrian Bretting, deutscher Bundestrainer im Küstenrudern, ist mit dem Team im Trainingslager am Strand von Long Beach. Direkt vor der Küste kann man eine palmenbepflanzte Bohrinsel sehen. Weiter rechts ragt ein Pier ins Wasser. Hier wird auch in gut 2 Jahren das olympische Küstenrudern stattfinden.
10: Es ist immer noch nicht ganz klar, wo der Kurs jetzt exakt sein wird. Also irgendwo zwischen Pier, zwischen dem Belmont Pier und hier der Insel ist so die Rede.
8: Deshalb wird an mehreren Stellen am Strand trainiert. Zum ersten Mal wird die Disziplin bei den Sommerspielen dabei sein. Für den Berliner Moritz Wolf war das auch ein Grund, zum Coastal Rowing zu wechseln.
12: Indem man hört, dass es neue olympische Disziplin wird und man keine Lust mehr auf Normalrudern hatte,
8: sagt er und muss auch schon wieder los ins Boot. Etwas mehr als eine Woche hatte die Nationalmannschaft in Kalifornien Zeit, die Bedingungen vor Ort unter die Lupe zu nehmen. Und nicht ohne Grund sind sie ziemlich genau 2 Jahre vor den Wettkämpfen hier. Zur gleichen Jahreszeit. Wenn das Wasser morgens recht ruhig ist, aber mittags oft Wind aufkommt, sagt Bretting.
10: Wir werden bei relativ entspannten Bedingungen starten, den Wettkampf. Aber die Finalrennen, sollten wir es da reinschaffen, werden ein ganz anderes Ding hier zeigen. Und das bringt uns erstmal schon viel, uns darauf vorzubereiten. Da nehmen wir viel mit.
13: Es wurde immer gesagt, hier ist es recht flach, hier kommen keine Wellen. Wegen der Mauer da draußen. Und es ist ja doch recht wellig und sehr unruhiges Wasser. Also ist schon ganz gut, dass wir uns hier immer vorbereiten.
8: Sophie Leupold aus Berlin hat jedenfalls ihre Erwartungen korrigiert. Und natürlich geht es nicht nur ums praktische Testen, sondern die Nationalmannschaft hat auch Sensoren und Messbojen dabei, um alles auch wissenschaftlich angehen zu können.
10: Wellenintervalle, Wellenhöhe, bisschen auch Wellenstärke. Wir haben das Gute, muss man sagen, dass es hier zumindest im Juli wirklich einen Tag wie dem anderen gleicht. Aktuell sind wir auch von den Gezeiten sehr ähnlich, wie sie bei den Spielen sein werden.
8: Und dann spätestens wären die Küstenruderer gerne wieder hier am Strand von Long Beach.
1: Ist ja auch eine schöne Location.
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1: Wir hatten es eben schon, das Fernsehprogramm und auch die Abendgestaltung vieler Menschen in Deutschland war in den vergangenen Wochen vor allem von einem geprägt, König Fußball und der WM in den USA, Kanada und Mexiko. Jetzt stehen allerdings nur noch 4 Spiele an und dann, was läuft abends? Die gute Nachricht, eine ganze Menge und einiges startet auch neu, zum Beispiel die Reihe Sommerkino im Ersten. 7 Free-TV-Premieren gibt es, die alle dann auch in der ARD-Mediathek abrufbar sein werden. Walli Müller verrät uns, was sich lohnt und ist damit auch gleich wieder beim Thema Fußball, denn zum Start lief die Wochenendrebellen.
14: Jeden Samstag ein anderes deutsches Fußballstadion bereisen. Dieses besondere Hobby teilen Vater und Sohn in Wochenendrebellen. So verbringt der Papa, gespielt von Florian David Fitz, mehr Zeit mit dem 10-jährigen Jason. Und der Junge, der mit Asperger-Autismus lebt und in der Schule oft aneckt, will sich einen Lieblingsverein suchen, hat dafür allerdings strenge Kriterien.
15: Die Spieler dürfen nicht zu viele bunte Schuhe tragen. Es darf nicht alles voll mit Werbung sein. Es dürfen keine Nazis unter den Fans sein. Die Spieler dürfen keinen Einschwörungskreis machen.
14: Auf amüsante Art lernt man hier verstehen, wie ein Kind mit Asperger die Welt anders wahrnimmt und wie der Umgang damit Eltern, Lehrer und Mitschüler herausfordert. Wochenendrebellen basiert auf einer wahren Geschichte und funktioniert sehr gut als Gute-Laune-Film mit ernsthaftem Kern. Das Tragikomische überwiegt ohnehin beim Sommerkino im Ersten. In Die leisen und die großen Töne etwa steht beim Hobby-Posaunisten Jimmy plötzlich ein berühmter Dirigent vor der Tür, der behauptet, sein Bruder zu sein.
25: Ich habe vor 2 Wochen erfahren, dass ich Leukämie habe.
26: Verdammt.
25: Und um das zu überstehen, brauche ich dringend eine Rückenmarktransplantation. Obendrein habe ich erfahren, dass ich adoptiert bin.
26: Verdammte Scheiße. Ja und?
25: Ich brauche dringend einen Spender, einen Bruder. Und dieser Bruder sind Sie.
14: Schwer vorstellbar für Jimmy, der von einfachen Leuten adoptiert wurde, während sein Bruder Thibaut im Bildungsbürgerhaushalt landete und von Kindesbeinen an musikalisch gefördert wurde. Das gemeinsame Musikergehen schafft schließlich eine Verbindung in diesem zauberhaften französischen Film. Britisch scharfzüngig geht's zu in Kleine schmutzige Briefe. Olivia Colman sieht sich in den 1920er Jahren einer frühen Form von Shitstorm ausgesetzt. Täglich flattern ihr Briefe ins Haus, die sie aufs Gröbste beleidigen.
27: Du gehörst in die Hölle und du bist außerdem ein stinkendes Miststück.
14: Der Verdacht fällt auf die alleinerziehende Mutter nebenan, gespielt von Jessie Buckley, die kürzlich für Hamnet den Oscar bekommen hat. Es geht um Verleumdung und Heuchelei der schlimmsten Sorte in dieser herrlich bissigen englischen Komödie. Um einen skurrilen Wandersmann in die unwahrscheinliche Pilgerreise des Harold Fry. Gut 1000 Kilometer zu Fuß legt der hochbetagte Brite in schlechtem Schuhwerk zurück, von Süd nach Nordengland, um eine kranke Freundin zu besuchen. Nebenbei läuft er damit seiner scheintoten Ehe davon und löst einen Medienhype aus.
11: Wir haben ihn in Sheffield getroffen, wo er erkannt und herzlich empfangen wurde und man ihm von allen Seiten Glück für seine Reise wünscht.
14: Kate Winslet werden eher Steine in den Weg gelegt auf ihren Reisen als die Fotografin. Sie spielt Lee Miller, die in den 1930er Jahren als Fotomodell weltberühmt ist. Eines Tages aber nimmt sie lieber selbst die Kamera in die Hand und zieht in Stiefeln und Tarnanzug als Kriegsreporterin in den Zweiten Weltkrieg.
16: Keine Frauen bei den Pressesitzungen. Sie haben die Anweisung erhalten.
17: Anscheinend habe ich sie nicht richtig gehört.
14: Gegen die Regeln des britischen Militärs boxt sich die Fotografin bis zur vordersten Front durch und schießt Fotos, die die Welt bewegen. Den Abschluss beim Sommerkino im Ersten macht am 17. August Christoph Maria Herbst als der Buchspazierer. In märchenhafter Kleinstadtkulisse finden hier ein einsamer Buchhändler und ein mutterloses Mädchen zueinander.
18: Ich sehe dich immer aus dem Fenster unserer neuen Wohnung. Du bist der Buchspazierer.
19: Wenn du mich kennst, weißt du sicher auch, dass ich immer alleine gehe.
18: Gut, dann gehst du alleine und ich gehe allein daneben.
14: Das Mädchen Jaja zaubert, wie einst die Heldin der fabelhaften Welt der Amelie, ein wenig Freude ins triste Dasein der Buchspaziererkundschaft und in den fußballfreien Fernsehsommer.
1: Tolles Buch, sicher auch ein toller Film. Sommerkino im Ersten gibt's ab sofort montags um 20.15 Uhr oder auch freitags dann um 22.20 Uhr im linearen Fernsehen im Ersten und alle Filme sind dann auch in der ARD-Mediathek abrufbar.
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1: Australien hat sie schon eingeführt, Großbritannien plant sie und die Europäische Union, die steuert jetzt ebenfalls auf Social-Media-Einschränkungen für Kinder zu. Ein Expertengremium empfiehlt der EU-Kommission, TikTok und Co. für unter 13-Jährige ohne Aufsicht zu untersagen und für ältere Jugendliche gestaffelt einzuschränken. Unser Gastkommentar kommt heute von Ronja Prier, Chefredakteurin von Watson. Sie sagt, sie würde woanders ansetzen.
20: Es ist so schön einfach. Man spricht ein Verbot für Social Media aus und alle Probleme sind gelöst. Doch so leicht ist es nicht. Ich würde sogar sagen, eine Altersbeschränkung für unter 13-Jährige bringt uns kein Stück weiter. Vor allem deshalb, weil ein Verbot, das zum Beispiel mit Alterssperren funktioniert, viel zu leicht zu umgehen ist. Kinder wachsen heute auf mit Social Media. Für viele ist das auch ein Ort für Information und Kommunikation. Problematisch ist, wie Menschen damit umgehen. Es sind die Gewalt, Suchtgefahren, Hass, die dort zu sehen sind. Aber Gewalt, Suchtgefahren, Hass, all das kann auch im echten Leben vorkommen. Das sind also Dinge, vor denen wir Kinder gar nicht bewahren können. Weshalb wir ihnen beibringen müssen, damit umzugehen. Im Leben und auf Social Media. Was Kinder brauchen, ist nicht ein pauschales Social-Media-Verbot, das lediglich den Eindruck vermittelt, dass etwas getan wird, sondern im Gegenteil, sie brauchen eine Social-Media-Kompetenz. Die Frage muss doch sein, wie stellen wir sicher, dass auch Kinder sich in digitalen Räumen gefahrlos bewegen können? Darauf eine Antwort zu finden, würde wirklich helfen. Aber das ist natürlich auch deutlich komplizierter als ein generelles Verbot.
1: Ein Kommentar von Ronja Prier. Der Reutlinger Generalanzeiger würde ein Verbot dagegen mehr als begrüßen und zieht einen drastischen Vergleich.
21: Niemand, der bei klarem Verstand ist, würde einem Kind Drogen wie Alkohol, Cannabis oder Heroin frei zugänglich machen. Nur weil man etwas nicht inhaliert, trinkt oder spritzt, heißt das nicht, dass es nicht schlimm abhängig macht und besonders dem noch nicht fertig ausgebildeten Gehirn von Minderjährigen schadet. Es wird Zeit, dass Kommission und EU-Parlament den großen Tech-Konzernen endlich hart gegenübertreten. Denn diese sind nichts anderes als digitale Dealer, die mit der Sucht von Kindern und Jugendlichen Milliarden verdienen.
1: Auch Annabelle Prokhus vom Deutschlandfunk hat sich mit dem Thema auseinandergesetzt und hadert mit dem ein oder anderen Punkt.
27: Die Zugangsbeschränkung für 3- bis 13-Jährige zum Beispiel. Die Experten sagen, Kinder und Jugendliche könnten Social Media und andere Online-Dienste wie KI-Chatbots und Videospiele nutzen, wenn Eltern oder Lehrer dabei sind. Wenn es eine Aufsicht gibt, mit der Kinder und Jugendliche auch über das Erlebte sprechen können. Das ist erstmal keine schlechte Idee. Gleichzeitig irritiert das, denn die großen Social-Media-Plattformen haben in ihren allgemeinen Geschäftsbedingungen eine strikte Altersgrenze von 13 Jahren. Auch wenn die öfter umgangen als eingehalten wird, ist es doch eine klare Grenze. Und die findet sich auch in europäischen Datenschutzregeln wieder. Insofern ist diese Empfehlung der Experten ein Geschenk an die Tech-Unternehmen. Ein Argument, warum man die selbst auferlegte Grenze von 13 Jahren auch in Zukunft nicht streng durchsetzen muss.
1: Die Meinung von Annabel Brockhus. Das Redaktionsnetzwerk Deutschland meint, es steht und fällt sowieso alles mit Mama und Papa.
21: Entscheidend bleibt auch künftig, keine Altersverifikation der Welt schützt Kinder zuverlässig, wenn die Eltern ihnen das entsperrte Smartphone in die Hand drücken oder vorhandene Jugendschutzfunktionen gar nicht erst aktivieren. Und wenn Eltern selbst den halben Tag am Handy hängen, fehlt jegliche Vorbildfunktion. Letztendlich kommt es also weiter vor allem auf die Eltern an.
1: Das waren die Standpunkte, heute zusammengestellt von Martin Seiler.

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1: Um 1 Uhr mit Milad Kupay. Die Lage im Konflikt zwischen den USA und dem Iran spitzt sich wieder zu. Nun hat das US-Militär eine weitere Angriffswelle begonnen. Aus der Nachrichtenredaktion Johanna Schultheiß.
2: Die erneuten Angriffe auf iranische Ziele haben dem zuständigen US-Regionalkommando zufolge am späten Montagabend deutscher Zeit begonnen. In der Erklärung hieß es, die Angriffe würden den iranischen Streitkräften hohe Kosten auferlegen und ihre Fähigkeiten schwächen, unschuldige Zivilisten und die Handelsschifffahrt in der Straße von Hormus anzugreifen. Die USA wollen außerdem die Blockade iranischer Häfen wieder aufnehmen. Zudem sollen auf alle Güter, die durch die Straße von Hormus transportiert werden, Abgaben von 20% fällig werden.
1: Die geplante internationale Schutztruppe für die Ukraine soll demnächst erstmals Militärmanöver abhalten. Die von Frankreich und Großbritannien initiierte Truppe soll einen möglichen Waffenstillstand absichern, sollte sich Russland dazu bereit erklären. Frankreichs Präsident Macron sagte bei einem Treffen der sogenannten Koalition der Willigen in Paris, die Manöver seien in den Nachbarstaaten der Ukraine geplant. Konkrete Länder nannte er nicht. Im Rahmen des Pariser Treffens kündigten außerdem 9 Unterstützerstaaten an, mit der Ukraine eine gemeinsame europäische Raketenabwehr aufzubauen. Ungarns Parlament hat dafür gestimmt, das Grundgesetz zu ändern. Wichtigster Punkt ist die Absetzung von Staatspräsident Sulyk. Die neue Regierung betrachtet den 70-Jährigen als Marionette des abgewählten Ministerpräsidenten Orbán. Sein Nachfolger Motyar hatte nach seiner Wahl im Mai angekündigt, Gefolgsleute der alten Regierung zu beseitigen. Demokratieaktivisten sehen das Vorgehen kritisch. Eine schwere Gewitterfront mit Starkregen, Hagel und Sturmböen ist über den Südwesten von Mecklenburg-Vorpommern gezogen. In Hagenow stand das Wasser im Bereich eines Süßwarenherstellers zeitweise hüfthoch. Aus Zarentin wurden Hagelkörner mit einem Durchmesser von 10 bis 15 Zentimetern gemeldet. Aus Schwerin Mirko Bock.
3: In Wittenburg hat das Wasser zeitweise etwa 10 bis 20 Zentimeter hoch gestanden, so Bürgermeister Greger. Durch den Regen und Hagel seien Abläufe verstopft worden, viele Keller seien mit Wasser vollgelaufen, so Greger weiter. Auch auf den Straßen hat sich das Wasser gesammelt und teilweise für Verkehrseinschränkungen gesorgt. Die Feuerwehrleitstelle war durch die Anzahl der Einsätze zeitweise schwer zu erreichen. Inzwischen werden die Notrufe weniger. Laut Leitstelle sind keine Menschen verletzt worden.
1: Das waren die Nachrichten. Das Wetter in Deutschland. Meist trocken, im Süden und Südwesten gebietsweise Schauer und Gewitter, Tiefstwerte 22 bis 12 Grad. Tagsüber oft freundlich, im Süden und in den Mittelgebirgen teils kräftige Schauer und Gewitter, Höchstwerte 23 Grad an den Küsten bis 36 Grad im Markgräfler Land. Und die Zeit, es ist 1.03 Uhr.
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4: Wir schauen zunächst einmal auf eine Gefahrenmeldung, eine Wettergefahrenmeldung, die wir uns genauer mal anschauen. Für Niedersachsen verbreitet starke Gewitter im südlichen und östlichen Niedersachsen. Dabei östlich von Hildesheim lokal unwetterartige Entwicklung mit schweren Sturmböen um die 90 Stundenkilometer. Starkregen gibt es auch, da kommen bis zu 40 Liter pro Quadratmeter in einer Stunde runter. Und Hagel ist auch da, bis zu 4 Zentimeter Korngröße. Also hier bitte vorsichtig sein, idealerweise nicht vor die Tür gehen und Fenster und Türen geschlossen halten. Jetzt der Blick auf die Straßen. Achtung Falschfahrer auf der A10 östlicher Berliner Ring, Dreieck Spreeau, Dreieck Barnim. Zwischen dem Dreieck Spreeau und Erkner kommt Ihnen ein Falschfahrer entgegen. Fahren Sie bitte äußerst rechts und überholen Sie nicht. Ich wiederhole nochmal, auf der A10 östlicher Berliner Ring, Dreieck Spreeau, Dreieck Barnim, ist zwischen Dreieck Spreeau und Erkner ein Falschfahrer unterwegs. Vorsicht in beiden Richtungen. Dann die A1. Bremen Richtung Osnabrück, die ist zwischen Wildeshausen West und Ahlhorner Heide wegen einer Nachtbaustelle bis 6 Uhr noch gesperrt. Die A2. Dortmund Richtung Hannover ist zwischen Wunstorf-Kohlenfeld und Wunstorf-Lute gesperrt. Die Umleitung führt über die U38. Die A4. Aachen Richtung Köln ist zwischen Kreuz Köln-West und Köln-Eifeltor wegen des Aufbaus einer Schrankenanlage noch bis Donnerstag gesperrt. Die A33 Osnabrück Richtung Bielefeld ist zwischen Haderberg und Borkloh Kloster Ösede und in Richtung Osnabrück zwischen Hilter und Borkloh Kloster Ösede noch bis 5 Uhr gesperrt, also noch knapp 4 Stunden. Die A42, Kamp-Lintfort Richtung Dortmund, ist zwischen Oberhausen Zentrum und Kreuz Essen-Nord wegen Bauarbeiten gesperrt. Die A71 Suhl Richtung Schweinfurt ist zwischen Meiningen Süd und Renswertshausen wegen Wartungsarbeiten im Tunnel Eichelberg noch bis 6 Uhr gesperrt. Hier gibt es eine Umleitung, die erfolgt über die U44. Und eine letzte Meldung, die A81 Singen Richtung Stuttgart, die ist zwischen Dreieck Bad Dürrheim und Tuningen nach einem Unfall aktuell gesperrt. Ihnen weiterhin gute Fahrt, kommen Sie gut durch diese Nacht.
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4: Und die kommt vom Norddeutschen Rundfunk aus Hamburg. Ich bin Max Seib. Schön, dass Sie dabei sind. 5 Jahre ist sie her. Eine Nacht, die eine Region in Deutschland bis ins Mark getroffen hat. Die Flutkatastrophe im Ahrtal in Rheinland-Pfalz und auch in Teilen NRWs hat damals 180 Menschen das Leben gekostet. Viele tausend Gebäude wurden zerstört. Wir wollen an dieser Stelle zurückschauen auf das, was damals passiert ist. Und das tut für uns Birgit Sagemann.
5: Es ist eine Katastrophe mit Ansage. Schon ein paar Tage zuvor hat der Deutsche Wetterdienst für Teile Westdeutschlands gewarnt.
6: Achtung, viel Regen kommt in den nächsten Tagen runter. Die Flusspegel, die jetzt schon auf sehr hohem Niveau sind für diese Jahreszeit, werden weiter steigen.
5: In Nordrhein-Westfalen lässt der Dauerregen erste Flüsse über die Ufer treten. Straßen werden unterspült, kleine Bäche werden zu reißenden Flüssen. Winfried Köller wollte nur mal eben Zigaretten holen und muss von der Feuerwehr gerettet werden.
7: Ja, ich habe sowas im Leben noch nicht erlebt, ja, dass es auf einmal so schnell geht. Und das ist ja ein reißender Fluss, man sieht das, es reißt ja.
5: Im benachbarten Rheinland-Pfalz scheint die Lage zunächst noch undramatisch. Aber das ändert sich rapide im Laufe des 14. Juli, vor allem im Ahrtal. Umweltministerin Anne Spiegel verschickt am Nachmittag eine Pressemitteilung.
8: Wir nehmen die Lage ernst, auch wenn kein Extremhochwasser droht.
5: Der Wasserstand der Ahr und ihrer vielen kleinen Zuflüsse steigt immer weiter. Trotzdem wird der Katastrophenfall zunächst nicht ausgerufen. Erste Alarmmeldungen beim Krisenzentrum des Kreises kommen nicht an, weil der Digitalfunk ausgefallen ist. Warnketten versagen. Silke Hupperich in Ahrbrück muss mit ansehen, wie die Nachbarsfamilie von der Flut mitgerissen wird.
9: Hatten wir noch versucht, einen Notruf abzusetzen. Da sitzt eine Familie auf dem Dach mit 2 kleinen Kindern. Und dann kommt eine riesen Teerplatte, haut in das Haus und das ganze Haus mit weg. Man steht nur hier und kann nur fassungslos mitzugucken, was da gerade passiert.
5: Hubschrauberpilot Stefan Goldmann sieht von oben, was die Flut anrichtet und alarmiert die Rettungsleitstelle.
10: Unter mir werden Häuser weggerissen, die Autos verschwinden mit Licht und vermutlich auch mit Menschen an Bord in den Fluten. Alarmier, alles ist Ausnahmesituation.
5: Gegen 22 Uhr erreicht die Flutwelle der A Dernau.
11: Ja, also wir räumen jetzt hier alles hoch.
12: Noch mehr, jetzt hier.
11: Lieber Gott im Himmel.
5: Für viele bleibt nur die Flucht nach oben aufs Dach. Beten, dass das Haus standhält, dass Rettung kommt. Oliver Gries in Insul an der Ahr ist von der Flutwelle aus dem Haus gerissen worden.
13: Ja, und dann gab es diesen Einschlag in der Giebelwand. Und dann wurde ich einmal durch die Wohnung gespült und dann raus in die Flut.
5: Ein kleines Stück Land mit einem Baum inmitten des Wassers wird zu seiner Rettungsinsel. Autos, Gastanks, ganze Häuser treiben an ihm vorbei.
13: Was machst du? Bist du jetzt alleine? Vermutlich. Ja, es sind 1000 Sachen, auch Selbstmordgedanken.
5: Nach 15 Stunden wird er per Hubschrauber gerettet. Aber viele andere Menschen sind tot, weil sie die Wucht der Flutwelle unterschätzt haben, weil sie noch versucht haben, ihre Habseligkeiten in Sicherheit zu bringen oder weil Warnungen sie gar nicht oder zu spät erreichten. Tausende Menschen haben ihr Zuhause verloren, so wie Rebecca Arnoldi Heimansfeld.
14: Das kann man sich nicht vorstellen. Die ganze Region ist am Arsch. Wir sind alle obdachlos.
5: Das Wasser hinterlässt eine Schneise der Verwüstung. Es ist die schlimmste Katastrophe in der Geschichte von Rheinland-Pfalz.
15: Ich will hier noch einmal betonen, dass die Flutkatastrophe für uns in dieser Dimension nicht vorhersehbar war,
5: sagt Ministerpräsidentin Malu Dreyer später vor dem Parlamentarischen Untersuchungsausschuss. Der stellt schwere Defizite im Katastrophenschutz und Behördenversagen auf Kreis- und Landesebene fest. Mehr als 180 Menschen starben in Nordrhein-Westfalen und Rheinland-Pfalz, allein 135 im Ahrtal, wo es am 14. Juli 2021 zu Historien

0: Tag noch letzten Endes präsent ist. Ich selber war in meinem Wohnhaus mit meiner Familie zusammen und wir haben das über uns ergehen lassen, was denn da an Wasser den Berg hinunterkam. Die nächsten Tage danach waren durchaus chaotisch und geprägt von erstmal Orientierung sammeln und ja, dann den Blick nach vorne schauen.
1: Das war das Wichtigste, erstmal die Orientierung, aber als dann so langsam das Wasser, der Schutt und alles abgetragen wurde und abgelaufen ist und man sich umguckte, wie konnte das passieren, da war auch natürlich die Frage beim Katastrophenschutz oder die Politik, die sich ja, die Landesregierung, die damalige, hat sich ja nicht entschuldigt bis heute. Wäre Ihnen sowas wichtig?
0: Mir persönlich bringt eine Entschuldigung nichts. Die Ereignisse sind geschehen. Ich finde es auch bedauerlich, dass bisher noch keine Verurteilung oder gar ein Prozess gemacht worden ist. Warten, was da noch kommt oder ob da noch was kommt. Aber an einer persönlichen Entschuldigung hänge ich nicht.
1: Ja, zumindest aber die juristischen Schritte sind da ja auch noch nicht abgeschlossen in dieser Aufarbeitung. Aber wir sehen hier in dieser Gegend, Sie wollen nach vorne gucken, sagen Sie, viele Häuser sind wieder aufgebaut worden, aber viele eben auch an genau derselben Stelle, an der sie weggerissen wurden oder zumindest geflutet wurden. Und macht Ihnen das irgendwie Sorgen?
0: Prinzipiell versuchen wir natürlich im Wiederaufbau auch der A möglichst viel Raum zu geben, die Brücken versuchen hydraulisch aufzuweiten und uns bestmöglich zu wappnen, damit nächste Ereignisse, wenn sie dann nochmal kommen, mit einem geringeren Schaden kommen. Prinzipiell hat der Hauseigentümer einen Bestandsschutz und darf wieder aufbauen. Viele haben das genutzt. Es gibt aber auch einige, die es nicht mehr genutzt haben und gesagt haben, ich baue an anderer Stelle wieder auf. Die Beweggründe mag jeder selber für sich beurteilen und es wäre von mir vermessen, das an dieser Stelle zu tun.
1: Ja, wie sehr ist das aber auch in Ihrem Alltag, in der Arbeit hier mit den Menschen, mit denen Sie dann sprechen, auch immer ein Thema, könnte ja immerhin wieder passieren auch. Sind wir da gewappnet?
0: Ich denke, das ist allseits präsent, dass es ein großes Thema oder ein tagesfülltes Thema nach wie vor ist. Nein, würde ich nicht sagen. Wir haben unsere Erfahrungen gemacht. Wir versuchen uns dagegen zu wappnen, so gut wie es geht. Und ja, wir hoffen, dass es zumindest zu unserer Lebzeit nicht mehr passiert.
1: Vieles, wie gesagt, ist schon aufgebaut worden, aber vieles steht eben noch da wie vor 5 Jahren im Prinzip. Und es dauert eben noch eine Weile. Woran hakt es denn besonders?
0: An unterschiedlichen Dingen. Wir haben natürlich mit der Bürokratie in Deutschland unsere Probleme. Wir haben das Vergaberecht und wir haben andere Prozesse, Genehmigungsprozesse, die sich lange hinziehen. Sicherlich ist das ein Teil der Geschichte. Am Geld hängt es meistens nicht, weil das Geld ist da. Da können wir uns nicht für beklagen. Woran es auch hängt, ist teilweise auch an persönlichen Umständen, warum man nicht wieder aufbaut oder sich noch nicht entschieden hat. Ich denke mal, psychische Traumata werden auch ein großes Thema sein bei dem einen oder anderen. Und es ist allumfassend. Wir haben ein Vergaberecht beispielsweise, was sehr aufwendig ist. Und uns als Verwaltung und auch unsere Behörden letzten Endes vor Herausforderungen stellt, aber auch, wie erwähnt, die Genehmigungsprozesse.
1: Ganz kurz vielleicht noch, was würden Sie sich denn wünschen? Was passiert? Einfach mehr Tempo?
0: Mehr Tempo könnten wir aufnehmen, indem wir beispielsweise Vergabeerleichterungen schaffen, auch für zukünftige Flutkatastrophen. Wir haben bisher rund 1,1 Milliarden Euro beantragt, 240 Millionen haben wir ausgegeben. Dann weiß man, wo man steht im Wiederaufbau. Und wir haben insgesamt 885 Vergaben durchgeführt. Und da reden wir nicht von europaweiten Vergaben, sondern generell von Vergaben. Das ist sehr aufwendig, kostet sehr viel Zeit und sehr mühselig.
2: Sagt Dominik Gieler, Bürgermeister der Verbandsgemeinde Altena, in den ARD-Tagesthemen. Wie konnte es zu einer solchen Flut kommen? Welche Rolle spielt dabei der Klimawandel und wie bedroht das Wetter der Zukunft Menschenleben? Jennifer Siegler aus der ARD-Klimaredaktion beantwortet genau diese Fragen.
3: Ja, also der Klimawandel, der spielt da eine große Rolle und das kann man physikalisch auch wirklich ganz einfach erklären. Denn wenn es wärmer wird, dann verdunstet mehr Wasser und dann ist eben mehr Wasser in der Luft. Pro Grad Celsius, dass es wärmer wird, sind das 7% mehr Wasser in der Luft. Und klar, dieses Wasser, das kommt dann irgendwann auch wieder runter und dann eben häufiger geballt in diesen Starkregenereignissen. Ja, und dass es wärmer geworden ist, das wissen wir ja. Im weltweiten Schnitt sind wir schon bei 1,4 Grad Celsius Erderwärmung mehr im Vergleich zur vorindustriellen Zeit.
2: Heißt, wir müssen uns also auf noch mehr solcher wirklich extremen Wetterereignisse einstellen?
3: Ja, leider. Also so ein sogenanntes Jahrhunderthochwasser. Das hieß ja so, weil das eben einmal im Jahrhundert auftritt. Aber so ist es eben nicht mehr. Sowas tritt mittlerweile sehr viel häufiger auf. Und darauf war eben auch im Ahrtal niemand eingestellt. Niemand da konnte sich vorstellen, dass es so ein heftiges Hochwasser jemals geben könnte. Und deswegen sind auch viele Leute zum Beispiel in ihren Erdgeschosswohnungen einfach ins Bett gegangen abends, weil sich das eben niemand vorstellen kann.

0: konnte, dass es so viel Wasser sein würde. Und da muss man jetzt in Zukunft aber eben immer wieder mit rechnen. Der Klimawandel führt auch in Mitteleuropa zu nie dagewesenen Unwettern.
1: Sagt Jennifer Siegler aus der ARD Klimaredaktion.
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1: Es ist 1.15 Uhr. Keine 4 Wochen war die Straße von Hormus geöffnet. Jetzt wollen die USA die Meerenge erneut blockieren, zumindest für alle Schiffe des Iran und dessen Kunden. Das hat US-Präsident Donald Trump angekündigt, ebenso wie eine Gebühr, die er verlangen will, für alle Schiffe, die durchfahren. Und auch die militärische Gewalt, die eskaliert weiter. Die USA haben laut zuständigem Regionalkommando des US-Militärs auch in dieser Nacht erneut den Iran angegriffen. Teheran seinerseits attackiert US-Ziele in den Golfstaaten. Uwe Lüb mit einem Überblick über die erneute Eskalation in dem Konflikt.
3: Iranische Medien verbreiten Aufnahmen von Raketenstarts. Teils werden die Geschosse vorher beklebt mit Botschaften, etwa, dass US-Präsident Donald Trump zehntausende Falschbehauptungen aufgestellt habe, skrupellos sei und Kinder töte. Und jede Hand, das zeigt ein anderes Bild, die nach iranischem Land greife, werde abgehackt. Auch Aufnahmen angeblicher iranischer Treffer von US-Militärbasen werden verbreitet. Hohe Rauchsäulen sind zu sehen, nicht so zerstörte iranische Militäranlagen. Dafür eine brennende Halle am Flughafen in Khuzestan im Westen des Landes nahe des Persischen Golfs. Die Botschaft ist klar. Die USA, der Feind, greifen zivile Ziele an. Überhaupt sind allein die USA und Israel an der ganzen Misere schuld, so der Sprecher des Außenministeriums in Teheran, Ismail Baghaei. Tatsache ist, dass alles, womit wir derzeit in der Region konfrontiert sind und der Schaden, der der Welt zugefügt wird, auf die aggressiven Handlungen der Vereinigten Staaten und des zionistischen Regimes zurückzuführen sind, die im vergangenen März begannen. Tatsächlich ist auch der Schaden in Iran aus den vergangenen Bombennächten durch die USA entstanden. Iran übt jeweils Vergeltung, attackiert US-Militärstellungen in den Golfstaaten. Grund der aufgeflammten Auseinandersetzungen ist die Straße von Hormus. Iran beansprucht die Kontrolle für sich. Das Regime beruft sich dafür auf die gemeinsame Absichtserklärung mit den USA vom Juni. Doch die USA hielten sich nicht daran. Fortwährende iranische Versuche, die Kontrolle durch Angriffe auf Schiffe durchzusetzen, haben nun auch die sogenannten E3 auf den Plan gerufen. In einer gemeinsamen Forderung verurteilen Großbritannien, Frankreich und Deutschland die, Zitat,
4: rücksichtslosen Angriffe des Iran auf Handelsschiffe und Länder in der Region.
3: Baghaei tut das als lächerlich ab, spricht von Kindergartenverhalten. Dabei könnten die europäischen Länder eine verantwortungsvolle Rolle in der Region spielen, aber offenbar haben sie aufgrund ihrer gewohnheitsmäßigen Unterwürfigkeit gegenüber den Vereinigten Staaten nicht die Absicht, dies zu tun. Daher erleben wir weiterhin diese sich wiederholenden und einseitigen Erklärungen, die in keiner Weise zur Lösung des Problems beitragen. Zur Lösung des Problems trügen Verhandlungen bei. Vermittlerländer bemühen sich, aber es ist kein Fortschritt in Sicht.
1: Die ausgehandelte Waffenruhe ist also mittlerweile Makulatur.
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1: Während im Nahen Osten also wieder die Waffen sprechen, wird eines immer deutlicher, das haben wir eben auch in dem Beitrag gehört. Die internationale Diplomatie, die steckt in einer tiefen Krise, denn keiner der Beteiligten, so scheint es, arbeitet an einem echten Friedensplan. Das sagt zumindest Bernd Niebrügge in seinem Kommentar.
4: Groß waren die Ziele der USA und Israels beim Angriff auf den Iran am 28. Februar. Das Atomprogramm stoppen, das Raketenprogramm ausschalten, die Revolutionsgarde zerschlagen. Und die Hoffnung auf ein Ende des brutalen Mullah-Regimes lieferte Präsident Trump und Ministerpräsident Netanyahu die politische Legitimation für diesen Krieg. Und heute, knapp 6 Monate später, da kreist die Debatte fast nur noch um eine Frage: Wann wird die Straße von Hormus wieder geöffnet? Wann funktioniert der Welthandel wieder reibungslos? Das Schicksal der vom Mullah-Regime unterdrückten Bevölkerung, das Ende der Revolutionsgarde, wen interessiert das heute noch? In den USA, in Israel oder Europa? Angesichts der strategischen Ziellosigkeit im Weißen Haus wächst die Gefahr, militärisch immer weiter nachzulegen. Aber ein All-in wie beim Poker, kann es das sein? Wo bleibt eigentlich der Plan B? Wo die diplomatische Ausstiegsstrategie, Herr Präsident Trump? Europa fordert beharrlich Diplomatie. Deutschland, Frankreich und Großbritannien verurteilen immer wieder die iranischen Raketenangriffe und rufen zu Friedensverhandlungen auf. Doch geändert hat das bis heute nichts. Europas Problem ist nicht der Mangel an Appellen, Europas Problem ist der Mangel an Einfluss. Und dann sind da noch die Golfstaaten. Seit Monaten werden sie von iranischen Raketen und Drohnen getroffen, trotzdem bleiben ihre Regierungen erstaunlich still. Saudi-Arabien, die Emirate, Katar oder Kuwait verfügen über gigantische Milliardenvermögen, politisch aber spielen sie bislang kaum eine Rolle. Oman, Katar und Pakistan bemühen sich zwar um Vermittlung, mehr aber auch nicht. Gerade jetzt müsste man von den Staaten am Golf mehr erwarten, mehr Führung, mehr gemeinsame Verantwortung und mehr Mut, Washington und Teheran eine eigene Friedenslösung vorzulegen. Diplomatie bedeutet mehr als nur Waffenstillstände zu organisieren. Sie muss klären, welche Sicherheitsgarantien sind denkbar, welche neue Sicherheitsordnung für den Golf soll entstehen. Alle Beteiligten, die USA, Europa und die Staaten der Region, müssen dabei über ihren eigenen Schatten springen und den Frieden wirklich wollen. Sonst bleibt dieser Krieg genau das, was er heute schon ist. Militärisch explosiv, politisch aber orientierungslos. Eine Wirklichkeit im Iran aber wird auch der beste verhandelte Frieden zunächst nicht ändern können. Die brutale Unterdrückung großer Teile der Bevölkerung durch die Revolutionsgarde und die Kleriker. Der Anspruch des Westens, daran etwas zu ändern, scheint gescheitert.
1: Der Kommentar von Bernd Niebrügge. Wir schauen wieder nach Deutschland und auf einen Fall, der bundesweit für Proteste und Diskussionen über Polizeigewalt gesorgt hat. An Ostern vergangenen Jahres wurde der 21-jährige Lorenz A. in Oldenburg durch Schüsse eines Polizisten getötet. Jetzt muss sich der Beamte vor Gericht verantworten. Das Landgericht Oldenburg hat die Anklage wegen fahrlässiger Tötung zugelassen. Ihn ja schön berichtet.
5: Der 28-jährige Beamte soll den jungen Schwarzen in der Nacht zu Ostersonntag bei einem Einsatz in der Oldenburger Fußgängerzone erschossen haben. Lorenz A. wurde mindestens dreimal getroffen, in Oberkörper, Hüfte und Kopf. Er starb im Krankenhaus. Im November hatte die Oldenburger Staatsanwaltschaft den Beamten wegen fahrlässiger Tötung angeklagt. Laut Anklageschrift ging der Polizist irrtümlich davon aus, dass er in Notwehr handelte, weil Lorenz A. ihn mit einem Messer angreifen wollte. Deswegen geht es um den Verdacht der fahrlässigen Tötung, nicht um den des Totschlags oder Mordes. Tatsächlich versprühte der 21-Jährige Reizgas, als er flüchten wollte. Ein Messer soll er zwar dabei gehabt, aber nicht benutzt haben. Wann der Prozess beginnt, ist nach Angaben des Gerichtes noch unklar. Nach dem Vorfall sind bundesweit Menschen gegen Polizeigewalt und Rassismus auf die Straße gegangen. Nach Auffassung der Initiative Gerechtigkeit für Lorenz ist Rassismus die Hauptursache für den Tod des Schwarzen. In Deutschland kamen im vergangenen Jahr bundesweit 16 Menschen bei Polizeieinsätzen ums Leben. Polizisten sitzen hierzulande wegen tödlichen Schüssen nur selten auf der Anklagebank. Ermittelt wird immer, die meisten Verfahren werden aber eingestellt. Nur etwa 2% der Fälle landen nach Schätzung von Experten vor Gericht.
1: Ein Beitrag war das von Nina Schön. 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Rund 1,5 Millionen Menschen fahren jeden Tag in Berlin mit der U-Bahn. Das sind natürlich die Bewohner der Hauptstadt, ebenso wie Touristen. Und sie alle erwarten einen stabilen U-Bahn-Betrieb. Ein wichtiger Tunnel, nicht für Fahrgäste, sondern um U-Bahnen hin und her zu bekommen, ist dabei seit einigen Jahren gesperrt. Das sorgt für massive Verzögerungen, zum Beispiel wenn Bahnen repariert werden müssen. Jetzt soll eben dieser Tunnel allerdings erneuert werden für die stattliche Summe von 100 Millionen Euro. Jonas Wintermantel war auf der Baustelle.
6: Ein paar Treppen geht es hinab. Dann erstrecken sich vor einem scheinbar endlose Gänge. Ein Paradies für Sprayer, die hier die letzten Jahre ihre Spuren hinterlassen haben. Nach einigen Minuten zu Fuß erreicht man den eigentlichen U-Bahn-Tunnel. Aus der Richtung des Alexanderplatzes führen hier noch die Gleise heran. Dann ist plötzlich Schluss. Eine riesige Metallwand versperrt den Weg. Sie trennt den gesperrten Abschnitt vom übrigen Tunnelsystem. Hinter der Wand verläuft der alte Tunnel direkt unter der Spree. Seit gut 10 Jahren fährt im Waisentunnel nichts mehr. Lange wurde über eine Lösung gestritten. Inzwischen ist klar, der gut 100 Jahre alte Tunnelabschnitt unter der Spree ist so marode, dass er nicht mehr saniert werden kann. Er muss abgerissen und an derselben Stelle neu gebaut werden. Der Waisentunnel verbindet die U5 mit dem Netz der Linien U6 bis U9. Warum das so wichtig ist, erklärt BVG-Chef Henrik Falk.
7: Also er ist wahnsinnig wichtig, weil er im Prinzip die einzige Ost-West-Verbindung ist, die wir mit der U-Bahn zwischen der U5 und den restlichen großen Linien, also U6 bis U9, haben.
6: Die Sperrung des Tunnels führte in den letzten Jahren zu einem erheblichen logistischen Aufwand beim Transport der Wagen in die Werkstatt.
7: Was machen wir? Wir nehmen so einen Wagen, der wird auf einen LKW verladen, braucht 2 Wochen, bis er dann in die Werkstatt kommt, wieder zurückkommt. Normalerweise braucht man dafür 1 bis maximal 2 Tage. Da kriegt man so ein Gefühl. Und das hat natürlich eine große Fahrgastrelevanz.
6: Für Wirtschaftssenatorin und BVG-Aufsichtsratsvorsitzende Franziska Giffey eine gute Investition.
8: Es ist wirklich eine Investition, die uns ermöglicht, eben keine Schwerlasttransporte von U-Bahn-Zügen zur Werkstatt über das Berliner Straßennetz mehr abwickeln zu müssen, sondern tatsächlich das hier über das U-Bahn-Netz zu machen.
6: Baulich ist das Projekt alles andere als einfach. Der Tunnel liegt direkt unter der Spree, die ist offiziell Bundeswasserstraße. Gebaut wird also, während oben drüber der Schiffsverkehr weiterlaufen soll, erklärt Dennis Backwinkel, der das Projekt für die BVG umsetzt.
9: Damit man oben auch noch fahren kann mit den Schiffen, muss der Abbruch auch in 2 Abschnitten erfolgen. So einen Abbruch macht man so, dass man eine Baugrube in der Spree herstellt mit Spundwänden, die man dann hintereinander hinstellt, und so macht man eine Baugrube. Und dann wird der Tunnel, der Bestandstunnel, wird dann abgebrochen, auch vom Wasser aus.
6: Ist der alte Tunnel weg, wird eine neue Baugrube hergestellt, aus der das Wasser gepumpt wird. In 2 Abschnitten soll dann der neue Tunnel entstehen. 4 Jahre sollen Abriss und Neubau dauern. 2030 sollen dann wieder U-Bahn-Züge durch den Waisentunnel fahren.
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0: Mit Christina Schröder und der heißen Phase bei dieser Fußball-Weltmeisterschaft. Das erste Halbfinale steht an. In Dallas treffen Topfavorit Frankreich und Europameister Spanien aufeinander. Felix Gerhardt aus dem ARD-WM-Team hat sich die beiden Titelanwärter mal genauer angeschaut und ziemlich anschaulich analysiert.
10: 2 Top-Mannschaften, 2 unterschiedliche Spielideen. Über Frankreich sagte Paraguays Nationaltrainer Gustavo Alfaro: Frankreich ist ein Gewitter und fast alle seine Blitze schlagen punktgenau ein. Österreichs Trainer Ralf Rangnick dagegen über Spanien:
11: Sie sind bei eigenem Ballbesitz wirklich ein fehlerfreies Uhrwerk.
10: Gewitter gegen Uhrwerk. Eines ist für Sportschau-Experte Bastian Schweinsteiger klar:
12: Beide sind für mich die Top-Mannschaften aktuell bei der Weltmeisterschaft.
10: Frankreichs Gewittertaktik sieht so aus: Kompakte Defensive, Ballgewinn mit Tempo über und auf Mbappé, Dembélé, Olise, Einschlag. Keine langen Ballbesitzphasen. Ganz im Gegensatz zum Uhrwerk Spanien. Ein Rädchen greift ins andere. Moderner Ballbesitzfußball, in dem sich auch herausragende Individualisten wie Yamal oder Olmo voll in den Dienst der Mannschaft stellen. Der Ertrag, die beste Defensive, erst 1 Gegentor in 6 Spielen. Aus dem französischen Superkader ragt dagegen einer noch heraus.
13: Kylian Mbappé!
14: Mbappé!
13: Kylian Mbappé!
10: 8 Tore allein bei dieser WM, 20 bei all seinen Teilnahmen. Nur Lionel Messi hat noch eins mehr. Im französischen Offensivgewitter genießt der Blitz Mbappé alle Freiheiten, sagt Teamkollege William Saliba.
15: Kylian ist Kylian. Die großen Turniere sind für ihn gemacht, besonders die Weltmeisterschaft. Wir wissen, wozu er fähig ist und dass es sein Turnier ist. Deshalb stehen wir alle hinter ihm.
10: Was Frankreich und Spanien eint? Teamgeist. Auch das in der Vergangenheit oft zerstrittene Frankreich wirkt wie eine Einheit, stand geschlossen hinter Trainer Deschamps, als der wegen des Todes seiner Mutter zwischenzeitlich abreisen musste. Und auch Mbappé nahm sich nicht heraus, als es gegen Paraguay mal schmutzig wurde.
16: Entschuldigt bitte den Ausdruck, aber wenn wir die Hände in die Scheiße stecken müssen, dann tun wir das ab. Sie dachten, wir kommen und machen ein paar Kunststücke, aber wir können auch dreckig spielen.
10: Dieses französische Team zu schlagen ist fast unmöglich. Fast. Spaniens Lamine Yamal.
17: Seit Beginn der WM haben wohl alle auf dieses Spiel gewartet. Wir freuen uns, denn ich glaube, jetzt treffen die beiden besten Mannschaften aufeinander. Aber wir haben keine Angst. Ich glaube, wenn jemand Frankreich schlagen kann, dann sind wir das.
10: 2 Top-Mannschaften, 2 Spielideen. Gewitter gegen Uhrwerk.
0: Los geht's ab 21 Uhr. Das 2. Halbfinale zwischen Titelverteidiger Argentinien und England folgt dann einen Tag später. Ja, nicht nur bei der Fußball-WM wurde einmal durchgeatmet, auch bei der Tour de France gab es einen Ruhetag. Heute geht es mit der 10. von insgesamt 21 Etappen weiter. Holger Gerska blickt voraus und berichtet, worauf sich die Radprofis in den Vulkanbergen der Auvergne einstellen müssen.
18: Ja, es beginnt eine sehr abwechslungsreiche zweite Tourwoche. Zunächst steht eine harte Mittelgebirgsetappe auf dem Programm, dann folgen zwei Tage für die Sprinter. Danach geht's in die Vogesen und am Sonntag schon in die Alpen. Auf fast allen Etappen kann also was Vorentscheidendes passieren für die Gesamtwertung. Auf dieser 10. Etappe, die jetzt auf dem Programm steht, geht es quer durchs Zentralmassiv. Die Eckdaten, es sind fast 4000 Höhenmeter, 7 kategorisierte Bergwertungen und es gibt ein permanentes Auf und Ab in einer teilweise spektakulären Landschaft. Und es ist eine sehr interessante Zielankunft. Le Lioran war schon vor 2 Jahren Ziel der Tour de France. Damals hat Jonas Vingegaard einen seiner rar gewordenen Siege gegen Tadej Pogacar gefeiert. Für Florian Lipowitz dagegen ist diese Zielankunft im Zentralmassiv Neuland.
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20: Soweit der sportliche Überblick in dieser Stunde mit Christina Schröder.
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21: Um 1.31 Uhr mit Milat Kupay. Die USA haben nach eigenen Angaben erneut iranische Ziele angegriffen. Gegen 23 Uhr deutscher Zeit hätten die Streitkräfte die 3. Nacht in Folge Angriffe gestartet, teilte das zuständige Regionalkommando des US-Militärs mit. Damit schränke man die Fähigkeit des Iran, Attacken auf unschuldige Zivilisten und die Handelsschifffahrt auszuüben, weiter ein, hieß es. Die USA haben in den vergangenen Tagen wiederholt iranische Ziele angegriffen und begründeten das mit Attacken des Iran auf Schiffe in der Straße von Hormus. Der Iran verübte wiederum Vergeltungsangriffe etwa auf US-Ziele in den Golfstaaten. Die europäische Schutztruppe für die Ukraine soll in den kommenden Monaten erstmals gemeinsame Manöver abhalten. Dies sollten in den Nachbarstaaten der Ukraine stattfinden, sagte Frankreichs Präsident Macron nach Beratungen der sogenannten Koalition der Willigen. Aus Paris, Kai Rienecker.
22: Bei den Manövern geht es um eine bereits bei früheren Treffen beschlossene multinationale Truppe unter der Führung von Frankreich und Großbritannien. Diese soll einen Waffenstillstand oder ein Friedensabkommen in der Ukraine absichern, vorausgesetzt es kommt dazu. Darüber hinaus hat sich eine Gruppe von europäischen Ländern entschieden, mit der Ukraine ein gemeinsames System einer ballistischen Raketenabwehr aufzubauen, darunter auch Deutschland. Diese gemeinsame Architektur der Luftabwehr solle der Ukraine, aber auch Europa insgesamt helfen, sich zu verteidigen.
21: Bei Volkswagen hat Konzernchef Blume zum ersten Mal konkrete Zahlen zu seinen Sparplänen genannt. Er bestätigte im VW-Intranet, dass bis zu 50.000 zusätzliche Stellen abgebaut werden könnten, falls die Arbeitskosten nicht deutlich sinken. Diese Zahl ergibt sich laut Blume, wenn die Kosten auf ein wettbewerbsfähiges Niveau gesenkt werden sollen. Die Kosten lägen bei VW noch um 20% über dem Durchschnitt anderer Konzerne. Der Umgang mit Waren aus israelischen Siedlungen im Westjordanland sorgt für Streit in der Europäischen Union. Auf einem EU-Außenministertreffen in Brüssel machten Deutschland und weitere Staaten deutlich, dass sie die vorgelegten Optionen für EU-weite Einfuhrbeschränkungen oder Verbote derzeit ablehnen. Andere Mitgliedstaaten forderten dagegen angesichts der jüngsten Ausweitung israelischer Siedlungen ein entschlossenes Vorgehen. Sie verwiesen unter anderem auf ein Gutachten des Internationalen Gerichtshofs, nachdem es keinerlei Handel mit Produkten aus illegalen Siedlungen geben sollte. Das Wetter in Deutschland: meist trocken, im Süden und Südwesten gebietsweise Schauer und Gewitter, Tiefstwerte 22 bis 12 Grad. Tagsüber oft freundlich, im Süden und in den Mittelgebirgen teils kräftige Schauer und Gewitter, Höchstwerte 23 Grad an den Küsten bis 36 Grad im Markgräfler Land. Am Mittwoch viel Sonne, im Süden teils Schauer und einzelne starke Gewitter, 23 bis 33 und am Donnerstag heiter, im Westen und Südwesten einzelne Schauer und Gewitter bei 24 bis 34 Grad. Das waren die Nachrichten.
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23: Und da gleich zu Beginn eine gute Nachricht, nämlich die starke Wetterlage, die extreme Wetterlage in Niedersachsen, in Teilen Niedersachsens. Die Unwetterwarnung, die ist mittlerweile aufgehoben worden. Und auch sonst sieht es auf den Straßen ruhig aus. Wir haben keine Staumeldungen vorliegen. Nur die Meldung von der A81 Singen Richtung Stuttgart. Die ist zwischen Dreieck Bad Dürrheim und Tuningen nach einem Unfall aktuell gesperrt. Das war's. Ihnen weiterhin eine gute Fahrt durch diese Nacht.
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23: Mit Max Leib am Mikrofon. Hallo. Fördergelder aus der EU. Die werden bisher direkt mit den jeweiligen Regionen verhandelt. In Zukunft könnte sich das aber ändern, denn Ursula von der Leyen und ihre EU-Kommission wollen künftig mit Nationalstaaten sprechen, also zum Beispiel mit der Bundesregierung und nicht mit Bundesländern. Das sorgt bei Ministerpräsidenten wie Sachsens Michael Kretschmer für Kritik. Er nennt die Pläne eine, Zitat, Entmachtung der Regionen. Was entfacht diesen Widerstand gerade jetzt und was plant Brüssel eigentlich? Dazu Andreas Meyer-Feist.
1: Er gilt als einer der besten Kenner der EU-Regionalförderung, der ehemalige österreichische EU-Kommissar Johannes Hahn. Das Ziel?
3: Die weniger gut entwickelten Regionen stärker an den Durchschnitt heranzuführen.
1: In Krisenzeiten wirke die Förderung oft nicht gut, weil die Länder ihre Eigenanteile nicht mehr aufbringen könnten und Projekte scheitern würden. Auch der Aufwand sei erheblich. Nach der Devise, wer sich's leisten kann, bekommt mehr, wer nicht, geht oft leer aus.
4: We need to boost European cohesion and regions. To take everyone along.
1: Wir müssen den europäischen Zusammenhalt und die Regionen stärken, um alle mitzunehmen, fordert deshalb Ursula von der Leyen. Statt einzelner Fördertöpfe will die EU-Kommissionschefin Partnerschaftspläne, eine Art EU-Handschlagpolitik. Der Europäische Fonds für regionale Entwicklung, der Europäische Sozialfonds und der Agrarfonds sollen in einem einzigen nationalen Plan pro Mitgliedstaat gebündelt werden. Geld gibt es dann nur, wenn Ziele und Pläne aufgestellt werden. Gefördert werden soll, was allen zugute kommt. Die Verwaltung würde dann aber in der jetzigen Form nicht mehr so in die Zuständigkeit der Bundesländer fallen wie bisher, sondern durch den Bund gesteuert werden. Im Großen und Ganzen könnte ein neues System aber weniger Bürokratie bringen, weniger Aufwand und mehr Klarheit, sagt die ehemalige EU-Kommissarin Lisa Ferreira und plädiert für Bürokratieabbau für Kommunen und Unternehmen.
4: We need greater administrative capacity because the challenges are greater too.
5: Wir brauchen eine größere Verwaltungskapazität, da auch die Herausforderungen gewachsen sind. Programme müssen beschleunigt und die neue digitale Welt muss gemeistert werden. Alle zur Verfügung stehenden Mittel sollten genutzt werden, um durch Erfahrungsaustausch und Zusammenarbeit neue Kapazitäten aufzubauen.
4: Shared experiences and sharing policy learning.
1: Ein Puffer soll dafür sorgen, dass Geld in Krisenzeiten dahin kommt, wo es gebraucht wird. Und ein Mindestbeitrag von insgesamt 450 Milliarden Euro soll für die am wenigsten entwickelten Regionen reserviert bleiben. Projekte sollen auch nicht mehr so einfach versanden, wenn die Kofinanzierung scheitert. Ob das alles so kommt, muss sich noch zeigen. Ab 2028 soll es losgehen. Die 27 EU-Staaten sind sich noch nicht einig über die Details. Auch das Europaparlament fordert Änderungen. Die irische Ratspräsidentschaft will jetzt Bewegung in die Sache bringen und bis zum Herbst einen Kompromiss vorlegen. Dann wird man wohl klarer sehen, in welche Richtung die EU-Regionalförderung geht.
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23: Es ist Sommer und damit auch Hochzeitssaison, denn die allermeisten Ehen, die werden ja in den Sommermonaten geschlossen. Eine Frage, die viele rund um den vermeintlich schönsten Tag im Leben weniger gerne angehen, ist die Frage, was, wenn es nicht klappt? Worauf sollte man schon vor der Eheschließung achten, damit es im Fall der Fälle fair zugeht? Auch wenn es unromantisch ist, genau diese Frage nehmen wir uns an dieser Stelle einmal vor, in kompakten 3 Minuten, dann wissen wir alle Bescheid. Und die Infos, die liefert uns Wiebke Nielsen.
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25: Ausgeliebt hat es sich laut Statistischem Bundesamt im Schnitt nach 14 Jahren und 7 Monaten. Nach einer möglicherweise teuren Hochzeit kostet auch die Scheidung. Das Gericht nimmt das Nettoeinkommen beider Ehegatten mal 3, das ist dann der Verfahrenswert, aus dem sich die Kosten fürs Gericht, für Anwälte und Notare ergeben. Und es gibt eine sogenannte Streitwerterhöhung durch das Vermögen. Familienrechtsanwältin Nadine Rumke empfiehlt grundsätzlich einen Ehevertrag, auch wenn man nicht schon davon ausgehen möchte, dass die Ehe scheitert, aber...
26: Sie haben eine Krankenversicherung, damit wollen Sie nicht krank werden, sondern das ist die Absicherung für den Notfall. Und das ist auch der Ehevertrag. Ein Ehevertrag schließen Sie zu guten Zeiten. Da geht man normalerweise noch fair und mit Respekt miteinander um.
25: Aber auch noch während der Ehe kann ein solcher Vertrag abgeschlossen werden. Gesetzliche Auswirkungen der Ehe könnten so abgemildert werden. Wie der Zugewinnausgleich. Hier geht es um während der Ehe angespartes Vermögen. Beispiel: Sabine spart im Laufe der Ehe 40.000 Euro an, ihr Mann Thomas nur 10.000 Euro. Dann gibt es zwischen den beiden Summen eine Differenz von 30.000 Euro. Und die wird dann durch zwei geteilt. Thomas bekommt dann 15.000 Euro. Das ist der Zugewinnausgleich. Hintergrundgedanke ist, dass beide etwas von ihren Fähigkeiten in die Ehe einbringen. Sei es bei Haushaltsführung, Kindererziehung oder eben Erwerbsarbeit. Man sich also in einer Ehe gegenseitig den Rücken frei hält. Nadine Rumpke.
26: Man geht erstmal grundsätzlich davon aus, dass in der Ehe, auch wenn es nur auf den Namen eines Ehegatten Vermögen festgelegt wird, dass es sozusagen aber trotzdem irgendwie durch die Ehearbeit aber trotzdem mit erwirtschaftet worden ist. Also jeder hat da irgendwie einen Anteil dran.
25: Der Zugewinnausgleich gilt aber nicht für Erbschaften, Schenkungen und auch nicht für Schulden des Partners. Per Ehevertrag lässt sich festlegen, dass es erst ab einer gewissen Mindestdauer der Ehe einen Zugewinnausgleich gibt oder nur, wenn der andere Partner verstirbt, also nicht bei Trennung. Anwältin Nadine Rumpke.
26: Grundsätzlich macht es Sinn, wenn unterschiedlichste Vermögenswerte da sind. Und ich finde es auch ganz, ganz wichtig, gerade für Frauen, die hochqualifiziert ausgebildet sind, die meistens immer noch dann, wenn gemeinsame Kinder aus der Ehe hervorgehen, schon in ihrer Erwerbstätigkeit dann eher Einschränkungen hinnehmen, dass dann auch dementsprechend über Kompensationen im Unterhalt oder irgendwas gesprochen wird, weil bestimmte ehebedingte Nachteile holen sie nicht unbedingt wieder auf.
25: Nur ein unwesentlicher Teil des eigenen Vermögens darf ohne Rücksprache mit dem Ehepartner ausgegeben werden. Je nach Vermögenswert gelten gewisse Prozentsätze. Auch das lässt sich per Ehevertrag abschwächen, die eigene Freiheit stärken. Und es geht um den Versorgungsausgleich mit Rentenanwartschaften, also um die während der Ehe angesammelten Rentenpunkte in der gesetzlichen Rentenversicherung bzw. die Anrechte in der Beamtenversorgung, in der privaten oder betrieblichen Altersvorsorge.
23: Wann Eheverträge sinnvoll sind, ein Beitrag war das von Wiebke Nielsen. Über 10 Millionen Tonnen. So viele Lebensmittel landen jedes Jahr in Deutschland im Müll, weil sie nicht gegessen oder auch schon zu viel produziert werden. Ein Startup aus Köln will dort gegensteuern mit künstlicher Intelligenz. Und die Firma befindet sich damit in guter Gesellschaft, denn gerade in diesen wirtschaftlich angespannten Zeiten kommen immer mehr Startups auf den Markt. Woran liegt das und mit welchen Herausforderungen kämpft das KI-Startup aus Köln? Das hat sich Michel Krasenbrink genauer angeschaut und dafür einen der beiden Gründer getroffen an einem für Startups sehr typischen Ort.
6: Justus Lauten hat ein Unternehmen mit über 30 Mitarbeitern, aber nicht einmal ein eigenes Büro. Stattdessen hat er einen Raum in einem Coworking-Space in Köln angemietet.
7: Ja, das ist jetzt hier wirklich nicht so ein tolles Office, wo man sagt, wow.
6: Seit 2019 entwickelt Lauten eine Software, mit der Geschäfte weniger Lebensmittel wegschmeißen müssen. Sein Programm soll täglich genau vorhersagen, wie viele frische Lebensmittel die Geschäfte verkaufen werden. Beispielsweise an der Backtheke im Supermarkt.
7: Nehmen wir mal hier das Kürbiskernbrot, haben wir 5 Stück, die voraussichtlich verkauft werden. Und dann wird noch mit einem gewissen Sicherheitspuffer gerechnet bei dem Brot, sodass wir dann hier die finale Bestellmenge von 7 Stück haben.
6: Das Unternehmen von Justus Lauten will gerade vor allem Kunden gewinnen und expandieren. Seine Software basiert auf künstlicher Intelligenz.
7: Wir schauen uns die Verkäufe der Vergangenheit an, wissen also, je nachdem wie heiß es war, wie viel es geregnet hat, ob gerade Schulferien war, wie sich ein Artikel verkauft. Und trainieren damit ein KI-Modell. Das lernt also anhand der historischen Daten, wie sich die Verkäufe entwickeln. Und wir können dann für die nächsten 14 oder 30 Tage die Prognose weiterschreiben und unseren Kunden zur Verfügung stellen.
6: Über 3000 neue Startups wurden in Deutschland in den vergangenen 6 Monaten gegründet. Mehr als je zuvor. Das meldet der Bundesverband Deutsche Startups, die Interessensvertreter der Branche. Eigentlich widerspricht das der Wirtschaftslage. Die Firmenpleiten in Deutschland sind auf dem höchsten Stand seit 21 Jahren. An der Uni Köln leitet Marc Klei ein sogenanntes Startup-Center.
8: Und wir organisieren quasi die Leute zu qualifizieren.
6: Menschen aus dem Umfeld der Uni erhalten hier Hilfe, wenn sie Unternehmen gründen wollen. Klei sagt, dass Startups gerade boomen, sei kein Zufall.
9: Wenn die wirtschaftlichen Zeiten schwieriger sind, dann kommt meiner Meinung nach diese Alternative der, ach, ich kann doch auch was selber machen, ich habe doch eh schon lange eine Idee und das wollte ich immer schon mal ausprobieren, stärker in den Vordergrund. Und dann haben sicherlich auch etliche Leute mehr Mut, das mal auszuprobieren. Und deswegen glaube ich, dass das immer so bleiben wird. Gute wirtschaftliche Zeiten, eher sinkende Start-up-Zahlen, eher schlechte Zeiten, steigende Start-up-Zahlen.
6: Und so hofft die Start-up-Branche auf bleibenden Erfolg. Ebenso der Gründer Justus Lauten aus Köln. Auch dann, wenn der Boom der künstlichen Intelligenz abflachen sollte.
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23: 20 Sanktionspakete der EU gegen Russland gibt es bereits. Noch in dieser Woche soll ein 21. Paket beschlossen werden von den EU-Außenministern. Einig sind sich die allerdings noch nicht. Denn jedes Land versucht zu verhindern, dass es durch die Sanktionen selbst wirtschaftliche Nachteile bekommt. Deshalb ist nun auch russischer Fisch von der Sanktionsliste verschwunden. Sabrina Fritz berichtet.
11: Das Fischstäbchen ist gerettet. Im neuen Sanktionspaket gegen Russland sollte ursprünglich auch der Handel mit Fischereiprodukten betroffen sein, vor allem Kabeljau und Alaska-Seelachs. Weil in vielen Fischstäbchen aber Alaska-Seelachs aus russischen Gewässern steckt, befürchteten Branchenvertreter schon eine Krise im Kühlregal. Doch diese ist nun vom Tisch. Im 21. Sanktionspaket ist vom Fisch nicht mehr die Rede.
12: Yes, first on fish. I must say that before I was in this job, I didn't know that fish are so geopolitical.
11: Bevor ich diesen Job hatte, wusste ich nicht, dass Fisch so politisch ist, so die EU-Außenbeauftragte Kaja Kallas. Dafür soll der Handel mit Öl und Kryptowährungen erschwert werden. Auch weitere Schiffe der russischen Schattenflotte stehen auf der Sanktionsliste, ebenso wie einzelne Personen aus Russland. Doch auch um dieses 21. Sanktionspaket wird nach wie vor gerungen. Es sollte noch in dieser Woche verabschiedet werden, doch sicher ist das nicht, so die EU-Chefdiplomatin.
12: I can't offer you any guarantees.
11: Ich kann Ihnen keine Garantie geben. Die Arbeit geht weiter. Ich hoffe, dass das Sanktionspaket wirksam ist, denn die Angriffe gegen Zivilisten in bevölkerungsreichen Gebieten gehen weiter. Bei Sanktionen gegen jüdische Siedler im Westjordanland ist dagegen keine Einigung in Sicht. Diese Siedlungen sind illegal und verstoßen gegen das Völkerrecht. Soweit herrscht Konsens unter den 27 Mitgliedstaaten. Rund 20 EU-Staaten hatten darauf gedrängt, den Export von Obst und Gemüse aus diesem Gebiet in die EU zu beschränken. Die Europäische Union ist der wichtigste Absatzmarkt für diese Produkte. Zu den Befürwortern gehört Irland, das nun für die nächsten 6 Monate den EU-Vorsitz hat.
13: I think Ireland's position is well known. We have advocated and I have advocated for a full ban on trade in the occupied territories.
11: Die Haltung Irlands ist klar. Wir treten für einen totalen Boykott von Produkten aus den illegalen Siedlungen ein, so die irische Außenministerin Helen McEntee. Irland gehört neben Spanien zu den schärfsten Kritikern der israelischen Regierung. Deutschland ist gegen solche Maßnahmen und setzt auf Gespräche, so der deutsche Außenminister Wadefuhl in Brüssel.
14: Zu der Siedlungspolitik. Sie steht nicht im Einklang mit internationalem Recht. Das habe ich auch noch mal bei einem Besuch in Israel ja in der vergangenen Woche klar gemacht und insbesondere deutlich gemacht, dass wir erwarten, dass die israelische Regierung gegen Siedler, die mit Gewalt dort vorgehen, hart und entschlossen vorgeht.
11: Auch die Situation im Gazastreifen sei überhaupt nicht gelöst. Der 20-Punkte-Plan von US-Präsident Trump weit davon entfernt, erfüllt zu werden. Die EU-Kommission hat deshalb mit verschiedenen Hilfsorganisationen die Gaza-Hilfsinitiative ins Leben gerufen. Deren Ziel ist es, rund 900 Millionen Euro einzusammeln, um den Menschen vor Ort in dem immer noch zerstörten Gebiet zu helfen.
23: Sabrina Fritz über die Verhandlungen der EU-Außenminister in Brüssel. 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Es ist nicht einfach nur eine Zahl, eine bloße Statistik, sondern die bedrückende Realität für Jüdinnen und Juden in Deutschland. So hat der Präsident des Zentralrats der Juden in Deutschland, Josef Schuster, auf die jüngsten Zahlen zu antisemitischen Vorfällen reagiert. Mehr als 8.700 Fälle gab es im vergangenen Jahr. Das sind noch mal mehr als im Jahr zuvor. Das hat der Bundesverband der Recherche- und Informationsstelle Antisemitismus ermittelt. Was diese Zahlen konkret für die Betroffenen bedeuten, für ihr Leben und ihren Umgang mit ihrem Umfeld, das zeigt uns Markus Pfalzgarf, der die jüdische Gemeinde in Stuttgart besucht hat.
15: Ein ganzer Ordner voller Drohungen, Beleidigungen, Anfeindungen. Gesammelt in der jüdischen Gemeinde in Württemberg. Die Vorsitzende Barbara Traub blättert durch Bilder von antisemitischen Schmierereien, Postkarten mit antijüdischen Klischees und seitenlangen Schmähungen. Sogar gegen den jüdischen Kindergarten gab es schon Drohungen. Sie richten sich aber meist gegen Personen oder die Gemeinde als Ganzes, sagt Barbara Traub.
16: Bis hin eben zu Beschimpfungen auch. Das hat eine ganze Bandbreite.
0: Also da zum Beispiel, sehr geehrtes Kollegium, dieses von Ungläubigen verpesteten Systems, wir haben mehrere Sprengsätze, 300 Kilo in einem hochpotenten Sprengstoff in ihrer Einrichtung versteckt. Sie wird innerhalb der nächsten 96 Stunden per Zeitzünder oder Fernzünder explodieren und Menschen töten. Das war ein Monat nach dem Überfall der Hamas.
15: Vor allem seit den Hamas-Attentaten vom 7. Oktober 2023 werden Jüdinnen und Juden als Ziel von Hasskriminalität öfter mit Israel gleichgesetzt. Aber auch schon vorher hat es sogar Gewalt gegeben, wie etwa bei einem Brandanschlag auf die Synagoge in Ulm im Jahr 2021. Die Täter wollen Angst säen, sagt Barbara Traub.
0: Es geht immer wieder eigentlich um Bedrohungsatmosphäre auszulösen. Das kann man aus diesen ganzen Zuschriften letztendlich herausnehmen. Und natürlich auch immer wieder die Aufforderung zu verschwinden. Das wiederholt sich in verschiedenen Zuschriften, die wir erhalten.
15: Und das hat Folgen. Viele Jüdinnen und Juden berichten davon, sich lieber nicht offen zu zeigen. Einer von ihnen ist 19 Jahre alt und kommt aus der Region Stuttgart. Er möchte hier Ben genannt werden. Er trägt mehrere Armbänder, aber keines davon zeigt einen Davidstern oder andere jüdische Symbole. Eine Halskette, wie sie beispielsweise für manche Christen selbstverständlich ist, kommt für Ben nicht in Frage.
10: Ich könnte jetzt nicht mit meiner Davidsternkette zum Beispiel durch Stuttgart, durch die Innenstadt laufen, ohne irgendwie einen Blick zu bekommen oder wirklich bis hin zu schubsen, spucken oder sogar Schlimmeres.
15: Manche berichten davon, übers Auswandern nachzudenken. Andere, so hören wir von der Gemeinde, wollen jetzt erst recht jüdisches Leben sichtbar machen. Um ein differenziertes Bild zu zeigen, engagiert sich Ben ehrenamtlich bei Meet a Jew, einem Begegnungsprojekt des Zentralrats der Juden. Gruppen oder Vereine können dort Treffen mit jüdischen Menschen anfragen, um ganz direkt miteinander ins Gespräch zu kommen. Auch die jüdische Gemeinschaft in Württemberg setzt auf Bildungsarbeit. Sie alle eint die Zuversicht, dass Aufklärung und Dialog helfen können, Antisemitismus zurückzudrängen.
23: Ein Beitrag von Markus Pfalzgraf.
16: Kultur.
23: Der Schauspieler Sam Neill ist gestern im Alter von 78 Jahren überraschend gestorben. Neill ist vor allem durch seine Rolle als Dr. Alan Grant im Blockbuster Jurassic Park weltberühmt geworden. Sein Tod jetzt kam durchaus überraschend, denn seit April dieses Jahres galt Sam Neill nach einer langen Krebserkrankung eigentlich als krebsfrei. Laura Scarnu und Ines Burkhardt mit einem Nachruf.
17: Zuletzt schien es wieder aufwärts zu gehen. Erst im April dieses Jahres hatte der Schauspieler Sam Neill verkündet, den Krebs besiegt zu haben. Das war 3 Jahre, nachdem er seine Leukämieerkrankung öffentlich gemacht hatte. Ich hatte gerade erst eine Untersuchung und der Krebs ist weg. Es ist einfach wunderbar. Das sagte er im April in einem Interview mit dem australischen Sender 7 News. Nun hat seine Familie bekannt gegeben, der 78-jährige neuseeländische Schauspieler ist in einem Krankenhaus in Sydney in Australien verstorben. Insgesamt hat der vierfache Vater in mehr als 150 verschiedenen Filmen und Serien mitgespielt, darunter im Spielfilm Das Piano, in der Netflix-Serie Peaky Blinders oder in mehreren Jurassic Park-Filmen als Dr. Alan Grant.
18: It's a dinosaur.
17: Geboren wurde Neill in Nordirland. Aufgewachsen ist er in Neuseeland, wo er auch seine Karriere als Filmstar begann. Zuletzt lebte er in Australien, dem Land, in dem er nun auch verstorben ist. Seit der Corona-Pandemie ließ Neill seine Fans immer wieder an seinem Privatleben in Australien teilhaben, zum Beispiel mit Videos von seinen Tieren, die er regelmäßig in den sozialen Medien teilte. Und auch zu politischen Themen meldete sich der 78-Jährige regelmäßig gegen Rechtspopulismus und Donald Trump, für mehr Bewusstsein rund um den Klimawandel und für die Rechte der LGBTQ-Community, also von homo-, bi- und transsexuellen Personen. Ich bin sehr stolz darauf, gemeinsam mit dieser Gemeinschaft, die ich so sehr liebe, zu marschieren und zu feiern, wie weit sich die Dinge in den letzten 40, 50 Jahren seit meiner Ankunft in Sydney entwickelt haben. Sydney ist in gewisser Weise wirklich weltweit führend, sagte er auf einer Demonstration für die Rechte der LGBTQ-Community in Sydney vor einigen Jahren. Diese Nahbarkeit kam bei Fans auf der ganzen Welt gut an. Neil betonte immer wieder, nicht zu berühmt sein zu wollen.
3: I do have friends that are stars.
17: Ich habe zwar Freunde, die Stars sind, aber ich würde mein Leben nicht gegen ihres tauschen wollen. Ich kann einfach in meine Heimatstadt gehen, dort eine Tasse Kaffee trinken und niemand macht mir Ärger. Ich brauche keine Sicherheitsleute. Ich lebe einfach wie jeder andere auch. Das ist unbezahlbar.
3: That is a priceless thing.
17: Einen neuen Film zu machen, das hatte Sam Neill sich nach seiner Heilung im April noch vorgenommen. Dazu sollte es nicht mehr kommen. Nächstes Jahr können Fans den verstorbenen Schauspieler noch ein letztes Mal auf der Leinwand sehen. Dann kommt sein letzter Film, Godzilla and Kong Supernova, in die Kinos.
2: Standpunkte.
23: Und wir bleiben nochmal in Australien, denn Australien hat sie schon eingeführt, Großbritannien plant sie und die Europäische Union steuert jetzt ebenfalls bei diesem Thema auf Social-Media-Einschränkungen für Kinder zu. Ein Expertengremium empfiehlt der EU-Kommission, TikTok und Co. für unter 13-Jährige ohne Aufsicht zu untersagen und für ältere Jugendliche gestaffelt einzuschränken. Unser Gastkommentar kommt heute von Ronja Prier, Chefredakteurin von Watson, und sie sagt, sie würde woanders ansetzen.
5: Es ist so schön einfach. Man spricht ein Verbot für Social Media aus und alle Probleme sind gelöst. Doch so leicht ist es nicht. Ich würde sogar sagen, eine Altersbeschränkung für unter 13-Jährige bringt uns kein Stück weiter. Vor allem deshalb, weil ein Verbot, das zum Beispiel mit Alterssperren funktioniert, viel zu leicht zu umgehen ist. Kinder wachsen heute auf mit Social Media. Für viele ist das auch ein Ort für Information und Kommunikation. Problematisch ist, wie Menschen damit umgehen. Es sind die Gewalt, Suchtgefahren, Hass, die dort zu sehen sind. Aber Gewalt, Suchtgefahren, Hass, all das kann auch im echten Leben vorkommen. Das sind also Dinge, vor denen wir Kinder gar nicht bewahren können. Weshalb wir ihnen beibringen müssen, damit umzugehen. Im Leben und auf Social Media. Was Kinder brauchen, ist nicht ein pauschales Social-Media-Verbot, das lediglich den Eindruck vermittelt, dass etwas getan wird, sondern im Gegenteil, sie brauchen eine Social-Media-Kompetenz. Die Frage muss doch sein, wie stellen wir sicher, dass auch Kinder sich in digitalen Räumen gefahrlos bewegen können? Darauf eine Antwort zu finden, würde wirklich helfen. Aber das ist natürlich auch deutlich komplizierter als ein generelles Verbot.
23: Ein Kommentar von Ronja Prier. Der Reutlinger Generalanzeiger würde ein Verbot dagegen mehr als begrüßen und zieht einen drastischen Vergleich.
16: Niemand, der bei klarem Verstand ist, würde einem Kind Drogen wie Alkohol, Cannabis oder Heroin frei zugänglich machen. Nur weil man etwas nicht inhaliert, trinkt oder spritzt, heißt das nicht, dass es nicht schlimm abhängig macht und besonders dem noch nicht fertig ausgebildeten Gehirn von Minderjährigen schadet. Es wird Zeit, dass Kommission und EU-Parlament den großen Tech-Konzernen endlich hart gegenübertreten. Denn diese sind nichts anderes als digitale Dealer, die mit der Sucht von Kindern und Jugendlichen Milliarden verdienen.
23: Auch Annabel Bruckhus vom Deutschlandfunk hat sich mit dem Thema auseinandergesetzt und hadert mit dem ein oder anderen Punkt.
19: Die Zugangsbeschränkung für 3- bis 13-Jährige zum Beispiel. Die Experten sagen, Kinder und Jugendliche könnten Social Media und andere Online-Dienste wie KI-Chatbots und Videospiele nutzen, wenn Eltern oder Lehrer dabei sind. Wenn es eine Aufsicht gibt, mit der Kinder und Jugendliche auch über das Erlebte sprechen können. Das ist erstmal keine schlechte Idee. Gleichzeitig irritiert das, denn die großen Social-Media-Plattformen haben in ihren allgemeinen Geschäftsbedingungen eine strikte Altersgrenze von 13 Jahren. Auch wenn die öfter umgangen als eingehalten wird, ist es doch eine klare Grenze. Und die findet sich auch in europäischen Datenschutzregeln wieder. Insofern ist diese Empfehlung der Experten ein Geschenk an die Tech-Unternehmen. Ein Argument, warum man die selbst auferlegte Grenze von 13 Jahren auch in Zukunft nicht streng durchsetzen muss.
23: Die Meinung von Annabel Bruckhus. Das Redaktionsnetzwerk Deutschland meint, es steht und fällt sowieso alles mit Mama und Papa.
16: Entscheidend bleibt auch künftig, keine Altersverifikation der Welt schützt Kinder zuverlässig, wenn die Eltern ihnen das entsperrte Smartphone in die Hand drücken oder vorhandene Jugendschutzfunktionen gar nicht erst aktivieren. Und wenn Eltern selbst den halben Tag am Handy hängen, fehlt jegliche Vorbildfunktion. Letztendlich kommt es also weiter vor allem auf die Eltern an.
23: Nur noch der Blick auf die Frankfurter Allgemeine Zeitung, die schreibt:
16: Selbst die EU tut sich schwer damit, süchtig machende Algorithmen einzuhegen oder deren Verbot durchzusetzen. Ursula von der Leyen, die Präsidentin der EU-Kommission, sieht sich deshalb durch die Empfehlungen des Gremiums ermutigt, den Zugang zu sozialen Medien nach Altersgruppen gestaffelt zu reglementieren. Das EU-Recht gibt ihr die Kompetenz dafür. Ist das nun gut oder schlecht? Verfolgt man die Debatte seit gut 20 Jahren, muss man sagen, ja, es ist gut. Kein digitales Neuland wurde so unerträglich idealisiert wie das der sozialen Medien. Nun kommt die Quittung.
23: Das waren die Standpunkte. Zusammengestellt hat sie heute Martin Seiler. Und das war auch der erste Teil der ARD-Infonacht. Ich bin Max Seib, sag an dieser Stelle schon einmal vielen Dank fürs Zuhören. Kommen Sie gut durch die Nacht. Hier übernimmt jetzt mein Kollege Sven Hasenclever und sorgt dafür, dass Sie noch bis heute früh um 6 Uhr bestens informiert bleiben.

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1: Um 2 Uhr mit Milad Kupay. Die Lage im Konflikt zwischen den USA und dem Iran spitzt sich wieder zu. Nun hat das US-Militär eine weitere Angriffswelle begonnen. Aus der Nachrichtenredaktion Johanna Schultheiß.
2: Die erneuten Angriffe auf iranische Ziele haben dem zuständigen US-Regionalkommando zufolge am späten Montagabend deutscher Zeit begonnen. In der Erklärung hieß es, die Angriffe würden den iranischen Streitkräften hohe Kosten auferlegen und ihre Fähigkeiten schwächen, unschuldige Zivilisten und die Handelsschifffahrt in der Straße von Hormus anzugreifen. Die USA wollen außerdem die Blockade iranischer Häfen wieder aufnehmen. Zudem sollen auf alle Güter, die durch die Straße von Hormus transportiert werden, Abgaben von 20% fällig werden.
1: Russland hat die ukrainische Hauptstadt Kiew erneut mit ballistischen Raketen angegriffen. Das bestätigte Bürgermeister Klitschko im Online-Dienst Telegram. Im Stadtzentrum waren zahlreiche Explosionen zu hören. Behördenangaben zufolge brachen in mindestens 2 Stadtteilen Brände aus. Kurz zuvor hatten in Paris mehrere Mitgliedstaaten der sogenannten Koalition der Willigen eine Initiative ins Leben gerufen, die die ukrainische Flugabwehr stärken soll. Die Zahl der jungen Männer, die den Kriegsdienst verweigern wollen, nimmt zu. Nach einem Bericht des Redaktionsnetzwerks Deutschland gab es im ersten Halbjahr 2026 bereits mehr als 5.800 entsprechende Anträge. Aus der Nachrichtenredaktion Peter Eichenberg.
3: Die Zahl in der ersten Jahreshälfte habe damit deutlich höher gelegen als im gesamten Jahr 2011, als die Wehrpflicht ausgesetzt wurde, berichtet das Netzwerk und beruft sich dabei auf das zuständige Bundesamt. Ursache ist vermutlich die angespannte Sicherheitslage und das neue Wehrdienstgesetz, das zum Jahresbeginn in Kraft trat. Seitdem werden alle 18-jährigen Männer verpflichtend gemustert. So sollen Freiwillige für den Ausbau der Bundeswehr rekrutiert werden. Gelingt das nicht, ist auch eine Rückkehr zur Wehrpflicht im Gespräch.
1: Die Kosten für Bewohner in Pflegeheimen sind weiter gestiegen. Anfang Juli lag der Eigenanteil für das erste Jahr im Heim im bundesweiten Schnitt bei mehr als 3.360 Euro pro Monat. Das hat eine Auswertung des Verbands der Ersatzkassen ergeben. Das waren knapp 120 Euro mehr als zu Jahresbeginn und fast 260 Euro mehr als Mitte vergangenen Jahres. Regional gibt es erhebliche Unterschiede. Im Ländervergleich am teuersten war die Pflege in Bremen mit durchschnittlich rund 3.760 Euro pro Monat. Das waren die Nachrichten. Das Wetter in Deutschland. Meist ist es trocken, im Süden und Südwesten gebietsweise Schauer und Gewitter, Tiefstwerte 22 bis 12 Grad. Tagsüber oft freundlich, im Süden und in den Mittelgebirgen teils kräftige Schauer und Gewitter, Höchstwerte 23 bis 36 Grad. Und die Zeit, es ist 2.03 Uhr.
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4: Die Autobahn 1 Bremen Richtung Osnabrück ist zwischen Wildeshausen West und Ahlhorner Heide wegen einer Nachtbaustelle bis 6 Uhr gesperrt. Die A4 Aachen Richtung Köln ist zwischen Kreuz Köln West und Köln Eiffeltor wegen des Aufbaus einer Schrankenanlage noch bis Donnerstag gesperrt. Die Autobahn 33 Osnabrück Richtung Bielefeld ist zwischen Harderberg und Borklo Kloster Ösede in Richtung Osnabrück zwischen Hilter und Borklo Kloster Ösede bis 5 Uhr gesperrt. Die A42 Kamp-Lindfort Richtung Dortmund ist zwischen Oberhausen Zentrum und Kreuz Essen wegen Bauarbeiten gesperrt. Und die Autobahn 71 Suhl Richtung Schweinfurt ist zwischen Meiningen Süd und Rentwertshausen wegen Wartungsarbeiten im Tunnel Eichelberg bis 6 Uhr gesperrt. Eine Umleitung erfolgt über die U44.
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4: Und die kommt aus dem Studio von NDR Info in Hamburg. Am Mikrofon begrüßt sie Sven Hasenclever. Die Bundesregierung muss sparen, das bestreitet wohl niemand. Jetzt gibt es aber einen Vorschlag, der viele sehr unangenehm überrascht. Es geht um Alleinerziehende und deren Kinder. Diese zählen mit zu den Schwächsten der Gesellschaft. Noch gilt, wenn nach der Trennung ein Elternteil keinen oder zu wenig Unterhalt zahlt, dann springt der Staat ein und das bis zum 18. Geburtstag. Der sogenannte Unterhaltsvorschuss. Familienministerin Prien von der CDU will das ändern. Die Hilfe soll künftig mit dem 16. Geburtstag der Kinder eingestellt werden, also 2 Jahre früher. Welche Folgen das haben könnte, erklärt uns gleich der Bundesgeschäftsführer des Deutschen Kinderhilfswerks. Zunächst aber Dietrich Karl Meurer zu dem, was